0: Ostwestfalen Schauer, dazu in Herford bis 18 Grad, in Rheine bis 19 und in Düsseldorf bis 20 Grad. Am Montag erst sonnig, am Abend im Rheinland Schauer bis 24 Grad. Das war WDR aktuell.
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2: Und uns liegt aktuell noch die Falschfahrermeldung vor von der A4 Erfurt Richtung Chemnitz zwischen Merane und Hohenstein-Ernsthal. Ernsthal, wird uns der Falschfahrer gemeldet. Fahren Sie da äußerst rechts und überholen Sie nicht. Die A1 Osnabrück-Münster ist zwischen Lengerich und Lattbergen wegen Brückenarbeiten in beiden Richtungen bis ca. 6 Uhr gesperrt. Die A14 Richtung Wismar ist zwischen Kreuz Schwerin und Schwerin Nord wegen Bergungsarbeiten gesperrt. Die A67 Darmstadt Richtung Mannheim ist zwischen Darmstädter Kreuz und Pfungstadt nach einem Unfall gesperrt. Die A96 Lindau München ist zwischen München-Leim und Sendling wegen Brückenarbeiten in beiden Richtungen bis morgen ca. 5 Uhr gesperrt. Und die A565 Bonn-Meckenheim ist zwischen Bonn-Beuel und Auerberg in beiden Richtungen wegen der Sperrung der Bonner Nordbrücke gesperrt. Soweit der Verkehr. Ihnen eine gute Fahrt.
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2: Und die kommt wie immer vom Norddeutschen Rundfunk in Hamburg mit Detlef Karg im Studio und aktuellen Informationen und Hintergründen hier noch bis 6 Uhr. Wir blicken auf den Krieg in der Ukraine und damit auch zurück auf ein Ereignis, das international für Aufsehen sorgte. Die Rede ist vom Bruch des Kachowka-Staudamms in der Ukraine vor 3 Jahren. Russland wird hinter einer möglichen Sprengung vermutet, mit dem Ziel, eine ukrainische Offensive im Süden des Landes zu verhindern. Damals wurden allerdings auch zahlreiche russische Stellungen geflutet. Zum Vergleich, der zu Sowjetzeit in den 1950er Jahren errichtete Damm galt als einer der größten der Welt. Die Wasserfläche entsprach der vierfachen des Bodensees. Unser Autor Florian Kellermann berichtet, wie die Lage 3 Jahre nach der Katastrophe ist, und er blickt zunächst noch einmal zurück.
3: Die Kachowka-Staumauer in der südlichen Ukraine war eine der größten in Europa. Russland sprengte sie vor genau 3 Jahren. Das ergaben die Recherchen unabhängiger Journalisten. Dennoch gibt Moskau bis heute der Ukraine die Schuld. Der Stausee bei Kachowka war 240 Kilometer lang und an manchen Stellen über 20 Kilometer breit. Unvorstellbare 18 Milliarden Kubikmeter Wasser setzten sich in Bewegung und die Folgen konnte man damals nur erahnen. Der Biologe Oleksiy Wassiliuk, Mitarbeiter am Institut für Zoologie der Nationalen Akademie der Wissenschaften: Da, wo der Stausee war, wachsen jetzt 7 Meter hohe Bäume. Wenn uns das damals jemand gesagt hätte, dass so ein riesiges Objekt innerhalb so kurzer Zeit völlig mit Wald bedeckt sein würde, hätten wir geantwortet, so etwas gibt es nicht. Aber es zeigte sich, das gibt es. Die Ukraine versucht nun, die Folgen der Katastrophe zu erforschen, die ökologischen, sozialen und wirtschaftlichen Folgen. Der Staat hat mehrere wissenschaftliche Institute damit beauftragt, etwa 40 Wissenschaftler. Ein Mammutprojekt, sagt dessen Leiterin Natalia Osatscha, ebenfalls Mitarbeiterin der Nationalen Akademie der Wissenschaften. Die schlimmsten ökologischen Folgen, die man vor 3 Jahren befürchtete, seien ausgeblieben, sagt sie. Das betreffe etwa den Boden des ehemaligen Stausees. Wir haben schon früher untersucht und berechnet, wie viel Schwermetalle sich über die Jahrzehnte in den Bodensedimenten angesammelt hatten. Das waren viele Tonnen. Die Flutwelle hat die oberen Schichten der Bodensedimente aufgewirbelt und weggespült. Im Schwarzen Meer hat man das dann gesehen, eine Art dünne Schicht auf dem Wasser. Die verbliebenen Sedimente hätte der Wind wegtragen und verteilen können. Davor hatten alle Angst. Aber das war nicht Sand, sondern Schlick, bei dem beim Trocknen Bodenformationen entstanden sind, die dem Takyr-Boden ähneln. Also dem verkrusteten Boden in zentralasiatischen Halbwüstengebieten. Positiv habe sich auch ausgewirkt, dass das Wasser aus dem Stausee an einer begrenzten Stelle wie durch einen Flaschenhals entwich, so die Wissenschaftlerin, also nicht in ganz kurzer

0: schlimmer sind die Folgen für die Landwirtschaft. Im Süden der Ukraine gibt es eigentlich fruchtbare Schwarzerde, aber das Bewässerungssystem ist völlig zerstört, nichts wird bewässert. Aber durch die russische Besatzung im Süden der Ukraine ist die Zahl der Anbauflächen für alle möglichen Kulturen ohnehin stark gesunken. Auch für das Atomkraftwerk bei Saporizhia, das derzeit von Russland besetzt ist, gäbe es gravierende Folgen. Es könne ohne die Kühlung aus dem Stausee nicht betrieben werden, so Osatscha. Im Moment sind die Reaktoren des AKW abgeschaltet. Wie es mit dem betroffenen Teil der Ukraine weitergeht, ist im Moment völlig unklar. Die Wasserversorgung könnte aus anderen Vorkommen gedeckt werden, meint Osatscha, etwa aus einem anderen Stausee am Dnipro, weiter nordöstlich. Investitionen in neue Kanäle wären nötig. Die Wissenschaftlerin indes würde den Kachowka-Stausee wiederherstellen, in kleinerem Umfang. Doch das ist auf absehbare Zeit undenkbar, da sich hier auf den beiden Seiten des Dnipro die ukrainische und die russische Armee gegenüberstehen.
1: Florian Kellermann war das und wir kommen von der Ukraine nach Russland. In St. Petersburg fand in der vergangenen Woche das internationale Wirtschaftsforum statt. Trotz des Krieges waren zahlreiche Staaten vertreten, denn eines ist ja klar, mit dem größten Land der Erde unterhalten viele Länder weiter Wirtschaftsbeziehungen. Und nach dem Krieg wird es zudem einen Neustart und wahrscheinlich auch einen Boom geben. Die Perspektive darauf hat weiterhin Priorität für viele Länder. Viel wird darüber gesprochen, wie es der russischen Wirtschaft eigentlich geht. Seitens der EU wurden ja über 20 verschiedene Sanktionspakete verabschiedet. Den Krieg beendet haben sie aber nicht. Wie ist also die ökonomische Lage in Russland? Das hat mein WDR-Kollege Andreas Bursche, den Politikwissenschaftler Alexander Liebmann von der Freien Universität Berlin gefragt.
2: Naja, man kann sagen, einerseits ist die Wirtschaft stabil, das heißt, die Einnahmen des Staatshaushalts reichen nach wie vor aus, um den Krieg zu führen. Gleichwohl ist die Boomphase, die Russland nach dem Ausbruch des Krieges erlebt hat, auf jeden Fall vorbei. Man ist in einer Stagnation, kann zu einer leichten Rezession gegen Ende des Jahres kommen.
3: Das heißt übersetzt, es kommt jetzt auch im Volke an.
2: Ja, jetzt ist die Lage auf jeden Fall nicht so rosig, wie sie war. Man muss natürlich sagen, niemand hat damals erwartet, dass die Lage so gut sich entwickeln wird. Alle haben erwartet, dass die Sanktionen viel stärker russische Wirtschaft treffen werden. Das war nicht passiert. Aber es ist so, dass die Zeiten, wenn die Gehälter in Russland gestiegen sind, reale Gehälter, sind auf jeden Fall vorbei. Also die Wirtschaft wächst nicht mehr.
3: Okay, dazu passt auch die Meldung, dass im April alle drei großen Meinungsforschungsinstitute in Russland einen kontinuierlichen Rückgang der Unterstützung für Putin gemessen haben. Mal etwas genereller gefragt, wieso lässt Putin überhaupt zu, dass Sie jetzt zum Beispiel wissen, die Wirtschaft stagniert oder dass die Menschen nicht mehr ganz so hinter ihm stehen? Das ist ja für ihn nicht gut.
2: Das ist wirklich eine sehr gute Frage. Also zunächst mal, Wirtschaft stagniert. Russland ist eine Marktwirtschaft. In der Marktwirtschaft brauchen die ökonomischen Daten nicht nur die Regierung, sondern auch Tausende von Privatanlegern, von Banken, von Rentenversicherungen, von Unternehmen, die mit diesen Daten ihre Pläne schmieden. Also anders als in der UdSSR kann man das alles nicht verheimlichen und sagen, die wirtschaftliche Lage ist rosig, denn die ganzen wirtschaftlichen Akteure brauchen sie. Die werden auch produzieren. Meinungsinstitute, das ist noch spannender, weil es viele Vermutungen gibt, dass diese offiziell bekannt gegebenen Rückgänge von Unterstützung von Putin auch ein Signal von Teilen der Eliten sind, die mit der jetzigen Lage besorgt sind.
3: Okay, so, dann haben wir rausgearbeitet. Stimmung sowieso ein Thema, dann Wirtschaft ein wichtiger Faktor und wir haben ja noch die Angriffe der Ukraine bis ins Hinterland. Auch das kommt bei den Menschen sicherlich an in Russland und im Kreml sowieso. Sie selber nennen aber noch einen dritten oder mittlerweile, glaube ich, vierten wichtigen Punkt, wenn wir richtig zählen. Das Internet, das wurde ja jetzt auch teilweise abgeklemmt. Warum sagen Sie, ist dieses Abklemmen für Putin so gefährlich?
2: Ja, ganz genau so. Für mich ist vielleicht der Faktor, der zu dem Stimmungstief in Russland besonders stark beiträgt. Man muss einfach verstehen, Russland hat in direkten Digitalisierung unglaubliche Fortschritte erreicht. Viel mehr als Deutschland, ganz ehrlich. Und zum Beispiel jetzt, wenn in Russland Telegram vom Staat blockiert ist, bedeutet es für viele kleine Unternehmen also Einnahmen einbußen, die bis zur Hälfte von Umsatz kommen können. Sie können einfach mit ihren Kunden nicht mehr kommunizieren. Und das ist natürlich ein unglaubliches Problem für viele und die

0: Menschen sehen da nicht bei der Ukraine oder dem Westen die Verantwortung, sondern bei eigener Regierung.
1: Was würden Sie sagen, wie gefährlich könnte denn aber, wenn das jetzt alles so tatsächlich stimmt und so ist, wie wir das skizzieren, wie Sie das skizzieren, wie gefährlich könnte ein an der Wand stehender Putin werden für die Ukraine, aber auch den Rest von Europa?
0: Naja, zum einen bin ich nach wie vor der Meinung, dass Putin eine militärische Niederlage in der Ukraine auf jeden Fall ausschließen wird, mit allen Instrumenten, die ihm zur Verfügung stehen, das heißt auch mit Nuklearwaffen. Aber ich glaube ehrlich gesagt nicht, er steht jetzt an der Wand. Es ist eher so, dass er jetzt auf die Unterstützung seiner Eliten, auch seiner loyalen Gruppen, nicht in dem Ausmaß zählen kann wie früher. Aber solange keine großen Schocks vom Außen sind, kann er zumindest versuchen, es weiter so durchzusetzen. Ich glaube, das ist genau das, was er jetzt tut.
1: Okay, ich hatte das Ganze ja schon, unsere Frage öffnet sich da ein Fenster, überschrieben mit, ist auch viel Hoffnung drin in der Frage, aber ich gebe die Frage trotzdem an Sie weiter. Sie würden dann nicht sagen, dass sich da gerade ein Fenster öffnet, das Möglichkeiten in Richtung Frieden bereithalten könnte?
0: Also ehrlich gesagt glaube ich, dass zurzeit diese Möglichkeiten geringer sind als vor einem Jahr. Damals gab es Hoffnungen, dass durch die neuen Impulse, die auch mit Donald Trump verbunden waren, sich zumindest einiges bewegen wird. Vielleicht auf Kosten für die Ukraine, aber zumindest doch bewegen wird. Jetzt sehe ich das gar nicht. Also aktuell würde ich nicht erwarten, dass wir in den kommenden Wochen oder auch sogar Monaten Fortschritte bei den Verhandlungen bekommen. Leider.
2: Sagt Alexander Liebmann, Politikwissenschaftler an der Freien Universität Berlin.
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2: Papst Leo XIV. Ist seit 13 Monaten im Amt. Nun hat er seine vierte Reise angetreten nach Spanien. Eine Woche wird sich der Papst in dem mehrheitlich katholischen Land aufhalten, in dem die linke Regierung von Pedro Sanchez unter Druck steht. Unsere Korrespondentin Franka Welz über den ersten Tag des Papstbesuches.
4: In seiner ersten Rede während seines Spanienbesuchs hat Papst Leo XIV. In Madrid zu Versöhnung und Zusammenarbeit unterschiedlicher Kräfte in Spanien aufgerufen. Im Königspalast unterstrich der Papst vor dem Königspaar, hochrangigen Politikern sowie dem diplomatischen Korps auch die Verantwortung Europas im Kampf gegen politische und gesellschaftliche Spaltung. Papst Leo sagte, die Versuchung, durch das Schüren von Polarisierung an Beliebtheit zu gewinnen, scheine heute eher zu wachsen als abzunehmen. Die Menschenwürde werde weiterhin verletzt. Im Umfeld neuer Technologien, zum Beispiel Social-Media-Plattformen oder künstlicher Intelligenz, verschärften sich Vorurteile, kritisches Denken werde geschwächt und übermächtige Interessen säten tödliche Impulse. Sich dem entgegenzusetzen, könne das Geschenk Europas an die Welt sein. Als Gegengewicht zu spaltenden und polarisierenden Narrativen führte er Kultur, Innerlichkeit, eine freie und qualitativ hochwertige Bildung und Transzendenz an. Es gelte jenen, so wörtlich, identitären Ansätzen zu entfliehen, die alles zu erklären schienen, aber die Welt mit Gespenstern und Feinden bevölkerten. Von Politik und Wirtschaft forderte der Papst höhere Investitionen in Schulen, Hochschulen und Forschung sowie in lokale Gemeinschaften und in die Zivilgesellschaft als Keimzelle für Teilhabe und kulturelle Vermittlung. Mit Blick auf Spanien erklärte Papst Leo, die Geschichte des Landes lege nahe, dass nicht die Kultur der Konfrontation, sondern die der Begegnung Stabilität und Wohlstand schaffe. Die Präsenz des Islam auf der Iberischen Halbinsel sei beispielsweise eine langjährige politische, kulturelle und religiöse Gegebenheit gewesen. In dieser Zeit habe es nicht nur Konfrontation gegeben, sondern auch Versuche, einen Raum für Begegnung, Gespräch und Dialog zwischen Christen, Muslimen und Juden über Sinn und Wahrheit zu schaffen. Der spanischen Regierung dankte Leo für ihre Treue zum Völkerrecht und zum Multilateralismus, die sich in einem aktiven Engagement für Frieden und Solidarität unter den Völkern niederschlage. Gleichzeitig mahnte der Papst die Pflege von Dialog und sozialer Freundschaft in Spanien an, sowie die Berücksichtigung der Perspektiven armer und junger Menschen bei der Gestaltung der Zukunft.
2: Franka Welz informierte über den ersten Tag des Papstbesuches in Spanien. Die US-Regierung hat zwei große brasilianische Drogenkartelle zu Terrororganisationen erklärt. Die brasilianische Regierung kritisierte das scharf. Die Drogenbanden würden keine politischen oder ideologischen Ziele verfolgen. Da wundert man sich und es lässt sich ebenso fragen, ist die Gewalt, die die Drogenbanden innerhalb und auch außerhalb von Brasilien verbreiten, kein Terror gegen Menschen und staatliche Strukturen? Was steckt also hinter dem Schritt Rückhalt der USA. Unsere Korrespondentin Anne Herberg berichtet.
5: Que os Estados Unidos decidiram classificar o PCC e o Comando Vermelho como organizações terroristas estrangeiras.
6: Es war eine Nachricht, die Brasiliens Regierung unbedingt verhindern wollte. Die zwei mächtigsten Verbrechersyndikate des Landes, das PCC und das Comando Vermelho, wurden von den USA als Terrororganisationen eingestuft. Präsident Lula reagierte mit scharfer Kritik. Wir lassen uns nicht wie Kinder behandeln. Wir lassen uns nicht wie eine Bananenrepublik behandeln. Die Ankündigung kam nicht von US-Präsident Trump, sondern von Außenminister Marco Rubio. Sein Ministerium begründete den Schritt damit, dass die Gruppen zu den brutalsten kriminellen Organisationen Brasiliens gehörten und ihr Einfluss bis in die USA reiche. Die USA sei zwar der Ort, aus dem die Gruppen ihre Waffen bezögen und Geld waschen, nicht aber zentral, um dorthin Drogen und Gewalt zu exportieren, sagt dagegen der ehemalige brasilianische Bundespolizist Roberto Uchoa. Sie verfolgen keine ideologischen, politischen oder religiösen Motive. Sie nutzen Korruption, um ihre Profite im Drogen- und Waffenhandel zu maximieren. Ihr Ziel ist also nicht die Machtergreifung. Auch wenn sie den Staat infiltrieren, es ist sinnlos, sie als Terroristen zu bezeichnen. Lula hatte sich noch Mitte Mai persönlich mit US-Präsident Trump getroffen. Dabei ging es auch um die Ausweitung der Zusammenarbeit von FBI und Brasiliens Polizei im Kampf gegen die organisierte Kriminalität. Genau die könne nun behindert werden, fürchtet Uchoa. Denn die Zuständigkeit verlagere sich in den Bereich der Staatssicherheit und der Drogenbekämpfungsbehörde DEA. Die Entscheidung sei im Kontext der sogenannten Donroe-Doktrin zu lesen, sagte auch Feliciano Guimarães, der das brasilianische Zentrum für internationale Beziehungen, SEBRI, leitet. Es ist die Absicht von Gruppen innerhalb der amerikanischen Regierung, Brasilien aus allen Richtungen unter Druck zu setzen, mit dem Ziel, es so weit wie möglich von China zu distanzieren. Aus politischer, wirtschaftlicher und kommerzieller Sicht. Ich glaube, wir befinden uns in einem der gefährlichsten Kapitel in der Geschichte der bilateralen Beziehungen zwischen Brasilien und den USA, vergleichbar mit dem Kalten Krieg. Dabei sorgt sich Guimarães weniger vor einer direkten Intervention auf brasilianischem Territorium. Viel größere Sorgen bereitet ihm ein möglicher Angriff auf Brasiliens Finanzsystem. Was, wenn das US-Außenministerium zwei Wochen vor den Präsidentschaftswahlen im Oktober eine von Brasiliens größten Banken als Geldwäschebank einstuft? Die Aktien würden einbrechen, Vermögenswerte in den USA beschlagnahmt, internationale Finanztransaktionen nicht mehr möglich sein. Im Extremfall wäre die Folge ein Zusammenbruch des brasilianischen Finanzsystems. Und das könnte die Regierung nicht auffangen. In Brasilien stehen im Oktober Präsidentschaftswahlen an. Dabei werden voraussichtlich der amtierende Linkspolitiker Lula da Silva und Flávio Bolsonaro gegeneinander antreten. Also der Sohn des inhaftierten Ex-Präsidenten Jair Bolsonaro, der von Teilen der Trump-Regierung aktiv unterstützt wird. Es waren Flávio und sein Bruder Eduardo, die in den USA für die Terroreinstufung der Drogenbanden geworben hatten. Eine Regierung, die keine Kontrolle über eigenes Territorium hat, nicht einmal über ihre Gefängnisse, steckt mit dem organisierten Verbrechen unter einer Decke. Lula da Silva nannte Flávio Bolsonaro derweil einen Schwachkopf, der Brasiliens Souveränität aufs Spiel setze. Doch er weiß auch, das Thema öffentliche Sicherheit ist ein großer Schwachpunkt. Der Einfluss der organisierten Kriminalität wächst. Die Bevölkerung leidet unter der Gewalt, aber das Problem effektiv bekämpft hat bisher keine demokratische Regierung. Brasilien habe sich die Situation selbst eingebrockt, sagt Feliciano Guimarães bitter. Dass die Einstufung der Gruppen als Terrororganisation oder ein möglicher Rechtsruck bei den nächsten Wahlen konstruktive Lösungen liefere, das sieht er allerdings auch nicht.
7: Não muda.
6: Nein, ganz bestimmt nicht. Die USA werden weiterhin Druck auf Brasilien ausüben. Es wird dann eventuell einfacher, weil Flávio Bolsonaro weniger auf Brasiliens Souveränität pocht als die Regierung Lula. Aber der Druck wird anhalten, weil es den USA um ihre Macht auf der internationalen Bühne geht und um ein Thema, das innenpolitisch wichtig ist, der Kampf gegen das organisierte Verbrechen. Wie mit diesem Druck aus den USA umzugehen ist und wie er mit nationalen Interessen vereinbar ist, das sei zu einer der größten Herausforderungen für Brasiliens Außenpolitik geworden.
2: Anne Herberg informierte. Wir kommen vom großen Brasilien ins kleine Thüringen. Da wird im Landkreis Saalfeld-Rudolstadt im Süden des Bundeslandes ein neuer Landrat gewählt. Wieder einmal geht es um AfD-Kandidaten, so wie im Landrat Kreis Sonneberg vor 3 Jahren. Da hatte ein AfD-Politiker die Wahl gewonnen. Es wird wohl noch eine Weile so weitergehen, dass bundes- und landespolitisch eher untergeordnete lokale Wahlen, an denen die AfD auch teilnimmt, immer wieder landesweite Beachtung finden und so die AfD ungewollt oder gewollt in die Schlagzeilen rücken. Unser Autor Jan Breuer stellt uns die Kandidaten in Saalfeld-Rudolstadt vor.
7: Saalfeld, Marktplatz, Mittagszeit. Am Rand und direkt vor einem Buchladen hat Wolfgang Wehr seinen Wahlkampfstand aufgebaut. Ein Plakat am Auto befestigt, ein weißer Stehtisch. Das muss reichen für den parteilosen Kandidaten für das Landratsamt. Das Interesse der Passanten in diesem Moment hält sich in Grenzen. Viele laufen einfach vorbei.
8: Eben waren ganz schön viele da, jetzt ist es wieder ein bisschen ruhiger.
7: Sagt Wolfgang Wehr. Mit Zeit für Vernunft und Sachverstand hat der Bauingenieur und Professor an der Fachhochschule Erfurt seine Kampagne überschrieben. 50.000 Euro hat er investiert. Politische Erfahrungen hat er. War 6 Jahre lang Bürgermeister der Stadt Gräfenthal. Seine erste Amtshandlung als Landrat wäre...
8: Das Landratsamt komplett digitalisieren. Im Moment steckt das völlig in den Kinderschuhen. Das heißt, es wird sowohl für die Bearbeiter schneller als auch für die Kunden, die dann schneller an ihr Geld kommen. Das ist eine ganz wichtige Sache, damit der Verwaltungshaushalt nicht immer weiter aufgebläht wird.
7: Ein anderer, der sich an diesem Sonntag zur Wahl stellt, ist Thomas Benninghaus, Kandidat der AfD. Von Beruf kaufmännischer Fachwirt und seit September 2024 Landtagsabgeordneter. Seither ist er nur einmal in Erfurt aufgefallen, bei der Debatte über die Sanierung von Kriegsgräbern und Kriegerdenkmälern, sagte er.
9: In einigen Städten Thüringens werden auf Gehwegen sogar goldene Steine eingebaut, um an die Opfer der Kriege zu erinnern, während unsere traditionellen Gedenkstätten dem Vergessen preisgegeben sind.
7: Die goldenen Steine sind Stolpersteine, Messingtafeln also, die seit den 1990er Jahren vor den letzten frei gewählten Wohnorten von NS-Verfolgten oder Jüdinnen und Juden in den Gehweg eingelassen werden. Die Linke im Thüringer Landtag warf Thomas Benninghaus daraufhin Geschichtsrevisionismus vor. Seine Kampagne zur Landratswahl hat er überschrieben mit Wechselwählen. Was genau sich dahinter verbirgt und welche ersten Schritte er im Amt gehen würde, dazu schweigt er. Auf der Seite des AfD-Landesverbandes finden sich keinerlei Informationen, auch kein Extralink zur Kampagne, nur Termine für Infostände mit Thomas Benninghaus. Eine Interviewanfrage lässt er unbeantwortet. Marco Wolfram dagegen schweigt nicht. Der amtierende Landrat von der SPD, der auf seinen Wahlplakaten die Parteizugehörigkeit lieber weglässt, dem Bundestrend wegen und überhaupt.
10: Bundespolitik ist das eine, die findet in Berlin statt. Hier im Landkreis geht es darum, Krankenhaus neu zu bauen, die Schulen in Ordnung zu bringen und eine kompetente Verwaltung zu haben.
7: Überschrieben ist seine Kampagne mit Zukunft braucht Erfahrung. Die To-Do-Liste nach einer möglichen Wiederwahl hat Marco Wolfram schon aufgesetzt. Klinikneubau in Saalfeld, Instandsetzung von Straßen, Investitionen in den öffentlichen Personennahverkehr sind Punkte darauf. Ebenso.
10: Wir müssen weiter in die Sicherheit investieren. Unsere Feuerwehren sind stark beansprucht, wollen noch ein Gefahrenabwehrzentrum bauen und wollen uns vor allem wappnen auf die Auswirkungen des Klimawandels, gerade in Bezug auf Waldbrände und Hochwassersituationen.
7: Wolfgang Wehr, Thomas Benninghaus, Marco Wolfram. An diesem Sonntag sind knapp 80.000 Menschen im Landkreis Saalfeld-Rudolstadt aufgerufen, darüber zu entscheiden, wer von den dreien Landrat sein soll in den kommenden 6 Jahren. Erreicht niemand in der ersten Runde die absolute Mehrheit von mehr als 50% der Stimmen, folgt in 14 Tagen die Stichwahl.
2: Soweit Jan Breuer mit seinem Beitrag.
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11: Mit Stefanie Lavoie und dem abschließenden Test der deutschen Fußballnationalmannschaft vor der in der kommenden Woche beginnenden Weltmeisterschaft. In Chicago gewann das Team von Trainer Julian Nagelsmann gegen Co-Gastgeber USA mit 2:1. Thomas Kunze war dabei.
12: Deutschland 2, USA 1. Ein Sieg im letzten Test, das klingt erstmal sehr zufriedenstellend, war aber insgesamt nicht wirklich überzeugend. Die Partie vor über 63.000 Fans begann perfekt. Schon nach 2 Minuten sorgte Kai Havertz per Kopf für die 1:0 Führung. Das Ganze nach einem gefühlvollen Freistoß von Joshua Kimmich. Nach gut 15 Minuten wurden die Gastgeber dann aber immer besser. Und das deutsche Team hatte Probleme in den Bereichen Intensität und Konzentration. Die Quittung gab es 8 Minuten vor der Pause. Nach einem Eckball nagelte Anthony Robinson den Ball Volley aus 16 Metern ins deutsche Tor. der Ball unhaltbar für Baumann Weil extrem schnell. Nach der Pause blieben die USA zunächst dominanter, aber Deutschland ging in Führung. In der 57. Minute fand Havertz Pass Leroy Sané, der etwas glücklich aus 12 Metern Entfernung die Führung erzielte. Danach wechselten beide Trainer extrem viel und deswegen verlor die Partie auch ihren Rhythmus. Letztlich blieb es beim 2:1-Sieg für das DFB-Team, das mit einem Erfolg in die WM startet und trotzdem noch einiges zu tun hat.
11: Heute in einer Woche wird es dann ernst für Nagelsmanns Mannen. Um 19 Uhr deutscher Zeit geht es im ersten WM-Gruppenspiel gegen Curaçao. Im Deutschen Fußballmuseum in Dortmund ist am Abend die erste Runde des DFB-Pokals ausgelost worden. Ein Hammerlos zog dabei der VfL Osnabrück, berichtet Alex von Kutzkowski.
13: Der VfL Osnabrück, frisch gebackener Zweitliga-Aufsteiger, empfängt den Titelverteidiger, den FC Bayern München. Das wird mit Sicherheit ein großes Fußballfest an der Bremer Brücke. Auch der VfB Stuttgart, Pokalfinalist in der jüngst abgelaufenen Saison, und Borussia Dortmund müssen in den Norden reisen. Der VfB tritt bei Drittligist Hansa Rostock an. Der BVB gastiert bei Oberligist HEBC aus Hamburg. Die erste Runde im DFB-Pokal steigt vom 21. bis 24. August sowie am 1. und 2. September. Alle Begegnungen der ersten Runde finden Sie online auf sportschau.de.
11: Mira Andrejewa hat die French Open der Tennisspielerinnen gewonnen und sich ihren ersten Grand-Slam-Titel gesichert. Die Russin setzte sich im Finale von Roland Garros mit 6:3 und 6:2 gegen die polnische Qualifikantin Maja Szczurlinska durch. Alexander Zverev möchte es Andrejewa gleich tun und sich morgen gegen den Italiener Flavio Cobolli seinen ersten Grand-Slam-Titel holen. Vorab gab sich der Top-Favorit völlig cool.
14: Das Einzige, worauf ich Einfluss habe, ist mein nächstes Match und wer mein nächster Gegner ist. Alles andere kann ich nicht kontrollieren, werde ich nicht kontrollieren, will ich auch gar nicht kontrollieren. Also das Einzige, was meine Aufgabe ist, ist der Gegner, der vor mir steht. Und alles andere ist mir egal.
11: Los geht's in Paris um 15 Uhr. Die beiden standen sich übrigens schon vor einem Monat in Madrid ebenfalls auf Sand gegenüber. Damals behielt Zverev in 2 Sätzen die Oberhand. Der Formel-1-Zirkus gastiert an diesem Wochenende in Monaco. Und der WM-führende Kimi Antonelli hat sich dort einmal mehr die Pole-Position gesichert. Im Qualifying verwies der Italiener im Mercedes Ex-Weltmeister Max Verstappen im Red Bull und Ferrari-Pilot Lewis Hamilton auf die Plätze. Charles Leclerc startet in seinem Heimrennen im zweiten Ferrari als Vierter. Das Rennen wird um 15 Uhr gestartet. Nächster Matchball abgewehrt. Im Halbfinale der Basketball-Bundesliga haben die Bamberg Baskets Alba Berlin in ein entscheidendes 5. Spiel gezwungen. Die Baskets gewannen die 4. Partie vor heimischem Publikum mit 81:67. Damit glichen die Franken in der Best-of-5-Serie zum 2:2 aus. Am Dienstag kommt es zum Showdown in der Hauptstadt.
2: Stephanie Lavoie war das mit dem Sport.
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15: Um 2.31 Uhr mit Gabriela Kühne. Verteidigungsminister Pistorius hat beim Tag der Bundeswehr einen stärkeren Zusammenhalt von Gesellschaft und Truppe beschworen. Er zeigte sich erfreut über die bundesweit mehr als 300.000 Besucher und Besucherinnen an den Standorten. Aus der Nachrichtenredaktion Gisela Former.
16: Dieser Tag sei ein gutes Instrument, um wieder eine stärkere Verbindung von Gesellschaft und Soldaten zu schaffen, sagte Pistorius. Und er betonte, unsere Demokratie brauche Schutz. Angesichts äußerer Bedrohungen sei es wichtig, dass die Soldatinnen und Soldaten fest in der Mitte der Gesellschaft stünden. Bundesweit präsentierten sich 10 Bundeswehrstandorte der Öffentlichkeit. Die Streitkräfte stellten unter anderem Panzer, Flugzeuge, Hubschrauber und Schiffe vor und beantworteten Fragen. Der Tag der Bundeswehr diente auch dem Anwerben von jungen Menschen für den neuen Wehrdienst.
15: US-Verteidigungsminister Hegseth hat die europäischen NATO-Partner erneut aufgerufen, ihre Verteidigungsfähigkeiten auszubauen. Hegseth äußerte sich anlässlich des 82. Jahrestags der Landung der Alliierten in der Normandie. Frieden lasse sich nur durch Stärke sichern, so der US-Minister. Und diese Stärke brauche es auf beiden Seiten des Atlantiks. Amerika werde die Führung übernehmen, aber fähige Verbündete müssten in entscheidenden Momenten an der Seite der USA stehen. Der Vorsitzende der Jungen Union Winkel fordert eine geringere Rentenerhöhung zugunsten von Studierenden und Familien. Der CDU-Politiker sagte der Bild am Sonntag, die geplanten Einsparungen der Bundesregierung würden derzeit nicht fair zwischen den Generationen verteilt. Winkel kritisierte, dass die Rentenerhöhung von 4,2% unangetastet bleiben solle, während eine Anhebung des BAföGs ausfalle und beim Elterngeld sogar Kürzungen drohten. Stattdessen schlägt er vor, die Rente nur um 3% zu erhöhen. Dadurch könnten nach seinen Angaben rund 5 Milliarden Euro frei werden, um das BAföG zu stärken und Kürzungen beim Elterngeld zu vermeiden. Der US-amerikanische Ebola-Patient ist aus der Berliner Charité entlassen worden. Laut Krankenhaus ist er in einem guten Gesundheitszustand. Seit einer Woche sei das Virus bei ihm nicht mehr nachgewiesen worden. Der Arzt hatte sich in der Demokratischen Republik Kongo mit einer Ebola-Variante infiziert, für die es weder eine Impfung noch eine spezielle Therapie gibt. Er war unter hohen Sicherheitsvorkehrungen in die Charité gebracht worden. Das Wetter in Deutschland. Wechselnd bewölkt, gebietsweise Regen, im Süden nur vereinzelt Schauer, sonst trocken, 15 und 7 Grad. Tagsüber im Norden Wolken, Schauer und vereinzelt Gewitter, im Süden meist trocken und sonnig, an den Alpen Schauer und Gewitter möglich, 18 Grad im Norden bis 26 Grad im Südosten. Das waren die Nachrichten.
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2: Kurz die Entwarnung für die A4 Erfurt-Chemnitz. Kein Falschfahrer mehr zwischen Merane und Hohenstein-Ernsttal. Dann haben wir noch die A4 Chemnitz Richtung Dresden. Da ist die Fahrbahn zwischen Chemnitz-Mitte und Glöser nach einem Unfall gesperrt. Dann die A4 Richtung Wismar. Da ist die Fahrbahn zwischen Kreuz Schwerin und Schwerin Nord wegen Bergungsarbeiten gesperrt. Und die A67 Darmstadt Richtung Mannheim ist zwischen Darmstädter Kreuz und Pfungstadt nach einem Unfall gesperrt. Soweit Aktuelles vom Verkehr. Ihnen eine gute Fahrt.
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2: Mit Detlef Karg im Studio. Willkommen. Die Lohnlücke zwischen Männern und Frauen in der Europäischen Union liegt noch bei ungefähr 11%. Das ist das, was Frauen im Schnitt weniger als Männer in vergleichbaren Positionen erhalten. Nun hat die EU eine neue Richtlinie auf den Weg gebracht. Kann das Ganze funktionieren? 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Jetzt mit Katrin Schmidt und Sarah Lopez.
17: Wenn ein Mann jeden Monat, der Kollege, jeden Monat 1.000 Euro mehr verdient als man selbst, dann fühlt man sich mit Verlaub veräppelt und ungerecht behandelt. Und das kann nicht sein.
18: Sagt die Bundesbeauftragte für Antidiskriminierung Ferda Attermann. Wohl auch nicht zum letzten Mal, denn Deutschland schafft es jetzt nicht, eine EU-Richtlinie rechtzeitig umzusetzen, die genau diesen Gender Pay Gap schließen soll in ganz Europa.
19: With the Directive on Pay Transparency, we have cast into law the basic principle that equal work deserves equal pay. There is not a single argument why for the same type of work a woman should be paid less than a man.
18: Ja, die Kommissionschefin Ursula von der Leyen, die spricht von der Entgelttransparenzrichtlinie, die eben Basis sei für gleichen Lohn für gleiche Arbeit, weil es eben kein einziges Argument dafür gäbe, warum Frauen einfach weniger bezahlt bekommen sollten als Männer. Also, wie weit sind wir dabei in Europa? Wer tut was und wie viel gegen den Gender Pay Gap? Und von wem könnte also auch Deutschland noch was lernen?
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18: Aus dem ARD-Studio in Brüssel, wie immer mit mir, Katrin Schmidt, und diesmal mit meiner Kollegin Sarah Lopez. Grüß dich, Sarah.
20: Hallo.
18: Du hast dich jetzt gerade sehr intensiv beschäftigt mit dem Gender Pay Gap quer durch Europa, aus sehr gegebenem Anlass, können wir schon mal sagen, weil die EU-Entgelttransparenzrichtlinie klingt schon kompliziert, aber jetzt wird es quasi ernst. Sie verpflichtet jetzt in diesen Tagen wirklich alle EU-Staaten mehr zu tun, um den Gender Pay Gap zu schließen. Und warum auch gerade Deutschland dem aktuell nicht so nachkommt, da hören wir gleich auch noch Adam Sagan, einen ausgewiesenen Experten für europäisches Arbeitsrecht. Aber vielleicht müssen wir erstmal sagen, Sarah, wir sind ja auch in unserem schönen Studio nicht nur für die EU-Politik zuständig, sondern auch für was alles in Belgien passiert, in den Niederlanden und in Luxemburg. Mhm. Und ich würde so sagen, Luxemburg ist eigentlich, was das anlangt, ein Frauenparadies.
20: Ja, würde ich doch auch sagen. Also Luxemburg ist schon ziemlich besonders, wenn es um den Gender Pay Gap geht. Also wenn wir auf die Zahlen von 2024 schauen und da gucken, wie viel mehr verdienen Männer eigentlich im Durchschnitt als Frauen, dann ist Luxemburg das einzige Land, wo Frauen mehr verdienen als Männer.
18: Sie haben quasi einen negativen Gender Pay Gap. Das ist eigentlich auch einfach was Besonderes. Ne? Es ist nicht besonders hoch. Also wir sind da ungefähr bei 1%, was die Frauen mehr verdienen. Aber es gibt eben kein anderes Land, wo die Frauen im Plus sind. Und deshalb bin ich die Tage mal hingefahren. Auch für Berichte für den ARD Weltspiegel auf Instagram und für unseren Podcast hier konnte ich unter anderem sprechen mit Isabel Schmötten. Sie ist von CID. Das ist die feministische Initiative in Luxemburg. Auch Mitglied im Dachverband der Frauenorganisationen des Landes. Und sie habe ich gefragt, wie genau erklärt sie sich diese Rolle Luxemburgs?
21: Ich glaube, in Luxemburg haben wir die sehr privilegierte Situation, eine sehr gute, auch einigermaßen stabile Wirtschaft zu haben. Deshalb gilt das Land ja auch als reiches Land. Das heißt, wir haben einfach eine gut funktionierende Ökonomie, was auch dadurch bedingt ist, dass wir natürlich so eine kleine Fläche haben. Und unser Reichtum basiert auch ganz viel auf der Arbeit eben von Grenzgängern und Grenzgängerinnen und von Migranten. Also Menschen, die in Luxemburg arbeiten, das sind zum großen Teil nicht Luxemburger. So, und dann haben wir ein Gleichstellungsministerium, wir haben mehrere Gleichstellungspläne und haben uns in diesem Equality Index eben auch seit Jahren eigentlich stetig verbessert. Wir waren eine Weile immer unterm EU-Durchschnitt, jetzt sind wir drüber.
18: Aber woran, was sagen die Frauen, liegt das ganz konkret in Luxemburg, weil einfach auch sehr, sehr viele in Banken arbeiten, wo hohe Gehälter gezahlt werden oder weil sie besser organisiert sind oder besser verhandeln? Gibt es da so Erfahrungswerte?
21: Das Besondere, worum es jetzt heute geht, das sind diese 0,8%, die Frauen pro Stunde mehr verdienen als Männer. Das ist natürlich ein Durchschnittswert. Der basiert vor allem darauf, dass es in Luxemburg sehr viele gut ausgebildete Frauen gibt, die in guten Berufen arbeiten, also in gut bezahlten Berufen arbeiten, wo es Kollektivverträge gibt, wo es gute Arbeitsbedingungen gibt, also nur zum Teil natürlich. Aber eben dadurch, dass viele Frauen im Bildungswesen arbeiten, im Gesundheitswesen, das eben in Luxemburg auch einen tollen Kollektivvertrag hat, oder beim Staat, und die Staatsgehälter sind einfach in Luxemburg mit Abstand die besten. Also wenn man jetzt auf alle Bereiche und alle Bildungsniveaus schaut, ne, dann erklärt sich das auch, wie diese Zahl zustande kommt. Aber ja, diese 0,8%, die zeigen natürlich nur einen Teil der Realität, nur einen Teil der Wirklichkeit. Und uns ärgert es natürlich auch, dass dann alljährlich zum 8. März gesagt wird, hier ist doch alles gut, Frauen verdienen mehr als Männer. Das ist halt das Schlimme mit den Zahlen, ne? Man kann die dann so nutzen, wie es einem gerade passt.
18: Ganz kurz, heißt das, ist aus Ihrer Sicht gar nicht so wirklich aussagekräftig?
21: Was wichtig ist zu sagen, ist, dass wenn man das Jahreseinkommen sich anschaut, da gibt es halt auch noch immer ganz große Unterschiede zwischen Frauen und Männern, was einerseits daran liegt, dass Männer mehr Boni bekommen, mehr andere Zusatzeinkommen dann noch bekommen, weil sie auch eben noch immer in Führungspositionen deutlich überrepräsentiert sind. Also in den Führungspositionen, da sind immer nur ein Drittel bis ein Viertel sogar nur Frauen, was natürlich dann auch klar bei den Jahresgehältern sichtbar wird. Ich denke immer, der wichtigste Aspekt, den man einfach nicht aus den Augen verlieren darf, ist die Teilzeitarbeit. Also Frauen arbeiten deutlich häufiger in Teilzeitarbeit als Männer. Frauen erledigen noch immer den Großteil der unbezahlten Arbeit, also insbesondere der Care-Arbeit, sich um die kleinen Kinder kümmern, sich um ältere Menschen kümmern, sich um den Haushalt kümmern. Was dann eben auch der Grund ist, warum Frauen häufiger in Teilzeit arbeiten oder auch mehr Erwerbsunterbrechungen haben als Männer. Was dann dazu führt, dass sie weniger verdienen aufs ganze Jahr gesehen und vor allem auch auf das ganze Erwerbsleben betrachtet. Und dadurch haben wir dann auch diese ganz schreckliche Zahl von rund 40% Rentenungleichheit. Also dass Frauen zurzeit rund 40% weniger Rente erhalten als Männer.
18: Also soweit Isabel Schmöten. 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Ja, aber Sarah, wir hören raus, es ist auch in Luxemburg natürlich nicht alles Gold, was glänzt. Dennoch bemerkenswert, der einzige Gender Pay Gap in der EU, der zugunsten der Frauen ausfällt, auch wenn auch nur ganz leicht. Aber sie hat es ja auch erzählt, es ist natürlich auch schwer vergleichbar wahrscheinlich mit anderen größeren Ländern in der EU, das sind ja die meisten. Und es ist vor allem auch nicht beispielgebend für die gesamte EU, weil dort liegt der Gender Pay Gap im Schnitt bei immer noch 11%.
0: Das ist jetzt unbereinigt, wir kommen auch gleich nochmal auf den Unterschied, der ja auch immer erwähnt wird. Deutschland sogar 15%, mehr als 15%. Wenn man jetzt auf die ganze EU schaut, du hast dir das ja angeguckt, die Statistiken. Wo liegen wir damit als Deutschland?
20: Ja, mit Deutschland sind diese 15,6%, das ist schon relativ schlecht, würde ich sagen. Wir sind nicht die allerschlechtesten. Also Estland ist ganz oben mit 18,8%. Dann kommt Tschechien, Österreich auch sehr hoch. Und ja, dann kommt aber schon relativ bald Deutschland. Und ja, gut sieht's eben aus in Luxemburg, haben wir schon gesagt. Und dann Belgien hat 0,7%, auch relativ wenig. Aber ja, mit Deutschland ist nicht so gut.
18: Aber lass uns noch mal kurz in die Runde drehen, warum wir da jetzt auch im Europa-Podcast drüber sprechen. Das hat ja wirklich einen ganz konkreten Anlass. Ich habe schon angedeutet, in diesen Tagen gibt's einen Stichtag, zu dem sich eigentlich alle EU-Staaten gewissermaßen bekennen müssen, wie ernst sie es jetzt meinen mit der Lohngerechtigkeit. Sie müssen nämlich eigentlich bis spätestens zum 7. Juni eine Richtlinie umsetzen.
1: Das ist die EU-Entgelttransparenzrichtlinie. Darüber hat Ursula von der Leyen ganz zu Anfang des Podcasts ja gesprochen. Und die wurde schon vor 3 Jahren verabschiedet, aber die Staaten haben eben Zeit, sie in nationales Recht umzusetzen. Hätte man also auch schon längst machen können, aber bis zum 7. Juni sind eigentlich alle verpflichtet, das zu tun. Was will jetzt diese Richtlinie nochmal von allen Staaten?
20: Also die schaut quasi darauf, wenn Männer und Frauen den gleichen Job machen, also gleiche Arbeitsbedingungen, gleiche Stundenzahl, wie groß ist der Gehaltsunterschied zwischen Männern und Frauen? Und da sagt die EU eben, der darf maximal bei 5% liegen. Und wenn der drüber ist, dann muss gehandelt werden. Und es sind jetzt verschiedene Punkte, an die diese Richtlinie dran geht. Einmal ist es so, dass alle Unternehmen ab 100 Mitarbeitern müssen checken, ihre Zahlen anschauen und ja veröffentlichen, wie ist denn der Unterschied? Also wenn man über 250 Mitarbeiter hat, dann muss man das jedes Jahr machen, zwischen 100 und 250 alle 3 Jahre. Und wenn da der Unterschied zu groß ist, dann muss gehandelt werden. Dann gibt es eine Frist und die Unternehmen müssen das halt anpassen. Und wenn das nicht passiert, dann können Betroffene klagen und haben Anspruch auf Schadenersatz. Also da geht es dann darum, das Geld, was man eben weniger verdient hat, dass man das bekommt. Alle Boni, die damit zusammenhängen, die soll man auch bekommen. Und auch für ja das Leid, das man quasi erlebt hat, weil man unter seinem Wert bezahlt wurde, dass das eben auch ausgeglichen wird.
18: Gar nicht selber. Aber du hast jetzt auch nochmal also quasi diese Schallmauer 5% jetzt ein paar Mal erwähnt. Das ist das, was die EU festschreibt. Aber wir müssen den Unterschied auch nochmal festhalten. Bereinigt, sagt die EU jetzt. Ne? Also was wir vorher 15% bei Deutschland ist unbereinigt. Was ist genau gemeint?
20: Genau, also der unbereinigte Gender Pay Gap, das sind eben diese ungefähr 11% in der EU, 16% in Deutschland, also 15,6. Das heißt, da gucken wir einfach nur aufs Gehalt und haben das Durchschnittsgehalt für Frauen und für Männer. Da spielen aber natürlich so Faktoren rein, wie dass Frauen öfter in Teilzeit arbeiten, dass Frauen oft in ja eher schlecht bezahlten Berufen arbeiten und dadurch kommt halt diese relativ hohe Zahl. Dann der bereinigte Gender Pay Gap, bei dem es jetzt eben, ja, um den es geht bei dieser Richtlinie, da schaut man wirklich, es ist eine vergleichbare Arbeit. Also da ist es quasi einfach diese, dass es unfair ist, dass Person A mehr kriegt als Person B, weil sie beide eigentlich das Gleiche machen. Und da hat man quasi diese ganzen anderen Faktoren rausgerechnet. Und dieser bereinigte Gender Pay Gap zum Beispiel in Deutschland liegt der im Durchschnitt bei 6%.
18: Das klingt natürlich schon mal viel besser als die 15,8 und dennoch, es klingt wenig jetzt 1% drüber, es macht aber am Ende viel Geld aus. Insofern auch Deutschland wäre jetzt nach der Richtlinie aufgefordert, etwas zu tun. Das Problem ist jetzt aber, Deutschland ist jetzt noch nicht so weit, dass sie jetzt bereit wären, diese Richtlinie umzusetzen, eigentlich gegen EU-Recht. Ne? Was ist da jetzt genau das Problem? Also was ich weiß ist, Deutschland hat schon lange ein Entgelttransparenzgesetz, schon lange, heißt seit 2017, ist schon eine Weile in Kraft. Und ist das jetzt, dass man sich darauf zurückzieht und sagt, nee, wir haben ja schon, brauchen wir ja nicht, auch wenn die Ergebnisse noch nicht stimmen sozusagen mit 6%? Oder wie ist die Lage?
20: Also genau, dieses Gesetz, was du angesprochen hast, das gibt es seit 2017. Da ist eigentlich auch der Anspruch, Gleichheit quasi zu schaffen beim Gehalt von Frauen und Männern, geht aber nicht so weit wie jetzt diese Richtlinie. Also die Richtlinie, die sagt zum Beispiel auch, dass in Bewerbungsgesprächen man nicht nach dem Gehalt fragen darf, was eine Person vorher verdient hat, ne, um irgendwie nicht in so einer Negativspirale hängen zu bleiben. Das ist aktuell in Deutschland noch nicht der Fall. Die setzen auch so ein bisschen andere Maßstäbe, was die Größe angeht, der Unternehmen. Mhm. Und deswegen müssen die da schon ja nachjustieren und liefern, eigentlich halt eben bis zum 7. Juni. Mhm. Das wird jetzt aber nicht der Fall sein. Also ich habe da bei dem zuständigen Bundesministerium auch mal ja nachgefragt und die haben gesagt, werden wir nicht machen und sagen, Hintergrund ist die ja aktuelle wirtschaftliche Lage. Also dass für die Unternehmen gerade so ein bisschen ja suboptimal ist, da jetzt noch mehr Bürokratie drauf zu hauen. Und die haben gesagt, dass sie es auch relativ deutlich nach hinten schieben wollen, nämlich die Berichtspflicht und den Auskunftsanspruch erstmals im Juni 2028, also 2 Jahre ja nach der Pflicht. Und das ist einfach so, es braucht natürlich einen Referentenentwurf, den gibt's gerade noch nicht. Das wird immer wieder nach hinten geschoben. Es gab eine Kommission, die hat Vorschläge gemacht. Und jetzt gerade wartet man eigentlich drauf, dass es halt ja einen Kabinettsbeschluss gibt. Aber wann genau das passiert, also ist jetzt Ende Juni auf der Tagesordnung, aber ob das wirklich so bleibt, muss man abwarten.
0: Mhm. Du hast ein paar Gründe schon genannt. Ich hatte aber auch die Gelegenheit, mit Adam Sagan zu sprechen. Er ist Professor für Europäisches und Deutsches Arbeitsrecht und habe ihn gefragt, erklären Sie nochmal genau, was würde das jetzt erstmal verschärfen und dann aber auch in der Konsequenz, vielleicht auch in den Ergebnissen auf dem Gehaltszettel ändern?
4: Es muss eine Arbeitsplatzbewertung durchgeführt werden, wie die Belastungen auf diesem Arbeitsplatz verbunden sind, welche Verantwortung mit ihm verbunden sind, wie die Arbeitsbedingungen sind und welche Kompetenzen man benötigt, um den Arbeitsplatz auszuüben und wahrzunehmen. Und durch sozusagen das gesamte Unternehmen müsste man jetzt ein solches Raster ziehen anhand dieser 4 Kriterien, ob Personen miteinander vergleichbare Arbeitsplätze einnehmen, um so eruieren zu können, ob sich die betreffenden Personen in einer vergleichbaren Situation befinden und also grundsätzlich gleiches Entgelt gezahlt werden sollte. Das ist also schon mal der erste Aufwand, der damit verbunden ist. Das zweite ist eine Änderung bei den Bewerbungsverfahren. Dort ist es so, dass Bewerberinnen und Bewerber ein Recht darauf haben, das Einstiegsgehalt zu erfahren. Typischerweise ist also wohl damit zu rechnen, dass sich künftig eine Praxis durchsetzen wird, dass schon in der Stellenausschreibung das Einstiegsgehalt angegeben wird. Eine weitere Änderung bezieht sich auf den Auskunftsanspruch. Es gibt schon im bislang geltenden deutschen Recht einen solchen Auskunftsanspruch. Nach der Entgelttransparenzrichtlinie erstreckt er sich dann allerdings auch bald auf Unternehmen mit weniger als 200 Beschäftigten. Das war bislang der Schwellenwert, der erreicht sein musste, damit nach dem bislang geltenden Entgelttransparenzgesetz ein Auskunftsanspruch entsteht. Und künftig werden Beschäftigte dann auch einen Auskunftsanspruch haben darüber, wie das vergleichbare Bruttostundenentgelt vergleichbare Arbeitnehmerinnen oder Arbeitnehmer sich gestaltet.
0: Das sind jetzt schon mal viele einzelne Punkte. Dazu, um es jetzt ein kleines Stückchen abzukürzen, kommen natürlich auch die Klagen der Unternehmen darüber, dass das jetzt sehr viele bürokratische Lasten und Umstellungen auch sind, die so schnell ja nicht zu leisten wären. So hört man es auch ein bisschen raus. Gibt es denn aus Ihrer Sicht auch wirklich Punkte, die tatsächlich faktisch schwierig sind und die auch nicht mit gutem Willen irgendwie auszugleichen wären bei dieser Richtlinie?
4: Also neben diesen bürokratischen Lasten, die die Richtlinie den Arbeitgeberinnen und Arbeitgebern auferlegt, kommt hinzu, dass die Richtlinie auch in das kollektive Arbeitsrecht eingreift. Und hier trifft sie keine ganz klaren Regelungen. Es bleibt unklar, wie die betriebliche Mitbestimmung ausgestaltet sein muss. Und es ist insbesondere unklar, wie sich die transparenzrechtlichen Anforderungen der Richtlinie zu Tarifverträgen verhalten und zur Tarifautonomie. Und auch darüber dreht sich natürlich die Debatte.
0: Das ist das eine. Ein anderer Punkt ist ja wohl auch, dass diese Richtlinie, wenn sie umgesetzt ist, im Zweifel dann ja auch Aktion erfordert, wenn festgestellt wird, dass dieser Gender Pay Gap zu groß ist. Was käme dann bei Umsetzung auf ja, die Staaten und dann im Ende auch auf die Unternehmen zu?
4: Dann ist es eine Frage der Ausgestaltung im nationalen Recht und der betrieblichen Mitbestimmung, welche Maßnahmen dann getroffen werden müssen, um für das Unternehmen zu einer Situation zu kommen, wo das geschlechtsspezifische Entgeltgefälle abgebaut wird. Wenn man keine Gründe hat, jenseits des Geschlechts den Entgeltunterschied erklären, dann muss dieser Gender Pay Gap letztlich am Ende bei Null liegen. Denn wegen des Geschlechts darf unterschiedlich nicht vergütet werden.
0: Also soweit Adam Sagan, Arbeitsrechtsexperte. Wir werden gleich noch ein bisschen mehr von ihm hören. Aber Sarah muss natürlich auch eins sagen. Wir gucken jetzt kritisch auf Deutschland. man kann sich dadurch nicht rausreden, aber man kann zumindest sagen, man ist in guter Gesellschaft, weil es haben auch noch nicht alle anderen EU-Staaten das umgesetzt. Ne?
20: Nee, also es gibt, der Großteil muss noch was machen. Es gibt auch einige, die noch gar nichts gemacht haben. Mhm. Ungarn zum Beispiel. Na gut, da war man jetzt zuletzt mit anderen Dingen beschäftigt.
0: Es ist immer irgendwas anderes, wenn man das nicht will. Genau.
20: Das stimmt. Aber genau, ich habe darüber auch mit Anja Wojstow gesprochen. Die ist stellvertretende Vorsitzende des Deutschen Frauenrats, die natürlich für die zeitnahe Umsetzung ist. Das ist wenig überraschend und sie hat gesagt, so naja, wenn sie so Deutschland beobachtet, weiß sie nicht so ganz, wann es da wirklich vorangeht.
0: Mhm, hören wir mal rein.
5: Man hat schon den Eindruck, dass es da eine sehr zögerliche Haltung bei der Umsetzung gibt, in dem Gedanken, vielleicht passiert auf EU-Ebene noch was mit der Richtlinie oder man kann sich anderen Ländern anschließen, die eher nicht so sportlich in der Umsetzung sind. Also aus meiner Sicht ist es wichtig zu betonen, dass Deutschland einen der größten Gender Pay Gaps in der EU hat und wir gleichzeitig die größte Volkswirtschaft in der EU sind. Und da haben wir auch die Pflicht, mit gutem Beispiel voranzugehen, wenn es Vorgaben aus der Europäischen Union gibt, an denen wir ja nun auch im Vorfeld beteiligt waren.
0: Finde ich interessant, sich sportlich mal dann anschließen. Ja, Deutschland nicht die einzigen, aber auch ein Land, das da ein bisschen Beharrungsvermögen an den Tag legt, jetzt im negativen Sinne, was den Gender Pay Gap angeht. Die Frage ist dann also, was kann die EU tun, wenn dem Staaten nicht nachkommen und zum Beispiel auch argumentieren, die EU mische sich da zu sehr ein. Auch das konnte ich Adam Sagan fragen, den Experten für europäisches Arbeitsrecht. Und ist es denn tatsächlich, ist da was dran? Also überschreitet die EU da zum Teil auch ihre Kompetenzen?
6: Tatsächlich nicht. Also ich halte irgendwelche Kompetenzeinwände, die sich gegen die Entgelttransparenzrichtlinie richten, nicht für stichhaltig. Wir kennen aus dem vergangenen Jahr die große Entscheidung des Europäischen Gerichtshofs zur Mindestlohnrichtlinie, die er ja tatsächlich teilweise aufgehoben hat. Die beruhte aber auf einer ganz anderen Rechtsetzungskompetenz, bei der das Arbeitsentgelt ausdrücklich ausgenommen war. Im Bereich gleichen Entgelts für Männer und Frauen hat die Europäische Union eine sehr weitreichende Kompetenz. Also es gibt einmal das sozialpolitische Kapitel der europäischen Verträge, genauer gesagt des Vertrages über die Arbeitsweise der Europäischen Union. Und dort gibt es eine Norm, die regelt die sozialpolitischen Kompetenzen der Union, die umfassen auch das Arbeitsrecht. Und da kann man beispielsweise regeln auf der europäischen Ebene die Arbeitsbedingungen. Das geht sehr weit. Da kann man nahezu sozusagen das gesamte Arbeitsleben regulieren. Ausgenommen wird bei dieser Bestimmung aber das Arbeitsentgelt. Und das war der Gegenstand der Entscheidung des EuGH zur Mindestlohnrichtlinie, die ja partiell für nichtig erklärt worden ist. Eine ganz andere Grundlage ist der viel ältere Grundsatz gleichen Entgelts für Männer und Frauen. Der war schon enthalten in den römischen Verträgen von 1957. Und dort ist dann später eine Rechtsetzungskompetenz geschaffen worden, die natürlich auch für das Arbeitsentgelt gilt. Diese Ausnahmeregelung, über die der EuGH im letzten Jahr entschieden hat, die gilt also nicht für die Entgelttransparenzrichtlinie, sodass da Kompetenzeinwände, glaube ich, nicht durchgreifen können.
0: Das heißt, was wäre jetzt also die Konsequenz, wenn unter anderem Deutschland, aber nicht nur, wahrscheinlich auch andere Länder, dieser EU-Richtlinie jetzt nicht nachkommen und in der Folge wir also noch weiterhin über einen viel zu großen Gender Pay Gap in vielen EU-Staaten reden müssen?
6: Wenn die Lage sich so darstellt, wie sie sich jetzt abzeichnet, sind aus meiner Sicht Vertragsverletzungsverfahren angesagt. Die Kommission sollte dann in der Tat Vertragsverletzungsverfahren anstrengen und auch notwendigenfalls, falls sich das als erforderlich darstellt, vor dem EuGH führen, um dafür zu sorgen, dass die Mitgliedstaaten sich an europäisches Recht und die Entgelttransparenzrichtlinie halten und sie ordnungsgemäß umsetzen. Die Bundesrepublik Deutschland hat aus meiner Sicht keine Chance, ein solches Verfahren zu gewinnen.
0: Also soweit Adam Sagan. Vielen Dank nochmal an dieser Stelle. Er sagt im Prinzip, Sarah, es ist ein klarer Fall. Bin mir noch nicht so sicher, ob die EU-Kommission wirklich ab Tag 1, also ab dem 8. Juni, da schon Zähne zeigt oder erstmal ein bisschen mahnt und das nochmal so.
20: Ja, dafür
0: so
20: sind es auch zu viele, ne?
0: Sind es wahrscheinlich auch zu viele, genau. Und jetzt gegen Deutschland macht man mal auch manchmal zögerlich. Ist jetzt kein Geheimnis. In unserem Interesse wäre es auch, da weiterzukommen beim Gender Pay Gap. Sollte in vielerlei Interesse sein. Gesellschaftliches Interesse ist ein EU-Grundrecht. Haben wir gerade auch von dem Experten nochmal explizit gehört. Fand ich gut, dass er das nochmal erwähnt hat. Da geht es ja nicht um irgendwas, sondern es geht eigentlich um die Basisrechte. Wie blickst du jetzt auf den Fortgang? Deutschland scheint da nicht nicht ganz so progressiv zu sein. Können wir uns also da mehr auf die EU verlassen, was das Thema angeht, dass die das nach vorne treibt?
20: Ja, es scheint so, weil ich meine, natürlich haben wir in Deutschland schon eine Gesetzgebung, aber der bereinigte Gender Pay Gap liegt ja immer noch bei 6%. Also es scheint ja nicht zu reichen. Und ja, die EU geht da jetzt einfach nochmal ja ein bisschen weiter. Das hat mir auch Maria Neuchel gesagt. Die sitzt für die SPD im Europaparlament und ist Mitglied im Ausschuss für die Rechte der Frauen und die Gleichstellung der Geschlechter.
8: Das Entgelttransparenzgesetz verändert den Blickwinkel, dass nicht mehr die Frau diejenige ist, die als Miesmacherin zu einem Unternehmer geht und sagt, ich glaube, ich werde zu schlecht bezahlt. Sondern es ist die Unternehmerseite, die deutlich machen muss, ich mache es korrekt. Und ich glaube, dieser Richtungswechsel ist ganz, ganz wichtig. Denn Lohngerechtigkeit auf Schultern von einzelnen Frauen abzulegen, ist unfair. Ein System, das verändert wird, hat gute Möglichkeiten, in Zukunft ehrlicher und gerechter zu sein.
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Hier ist die ARD-Infonacht gleich um 3 Uhr. Folgen hier die Nachrichten. Danach geht's bei uns weiter. Wir fragen, wie blicken die Menschen in Deutschland auf die anstehenden Reformen? Was ist bisher schon von der Regierung geleistet worden? Und soll die Sommerpause im Parlament entfallen, so wie das der Bund der Familienunternehmer fordert? Mehr dazu gleich nach den Nachrichten.

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1: Die Nachrichten mit Ronald Lessig. Guten Morgen. Russische Satelliten blockieren europaweit GPS-Signale. Das haben Experten herausgefunden. Boris Bauer für WDR aktuell.
2: Wissenschaftler der Universität Austin in Texas haben insgesamt 75 Ausfälle seit 2019 untersucht. Bei mindestens 3 davon sind sie sich sicher. Ursache waren russische Militärsatelliten. Dass GPS-Signale gestört werden, ist nicht neu. Im Ostseeraum ist das durch Russland inzwischen Alltag. Erstaunt hat die Wissenschaftler aber, dass die Blockade aus dem Weltraum geschieht und einen ganzen Kontinent treffen kann. Bisher waren nur GPS-Störungen von der Erde oder Flugzeugen aus bekannt, mit deutlich geringerer Reichweite. Wie die New York Times berichtet, hat die Europäische Union die Vorfälle untersucht, die Ergebnisse aber bisher als geheim eingestuft.
1: In der Debatte über die Rentenreform fordert der DGB eine verpflichtende Betriebsrente für alle. Diese zusätzliche Altersvorsorge solle von den Tarifparteien organisiert und den Arbeitgebern mitfinanziert werden, sagte DGB-Chefin Fahimi dem Redaktionsnetzwerk Deutschland. Rund 20 Millionen Beschäftigte hätten keine betriebliche Altersvorsorge. Verteidigungsminister Pistorius zeigt sich zufrieden mit dem Tag der Bundeswehr. Es sei eine seltene Gelegenheit, ins Innere des Militärs zu blicken. Mehrere Kasernen hatten ihre Türen geöffnet und nach eigenen Angaben sind weit mehr als 300.000 Besucher gekommen. Alleine 30.000 in Höxter in Ostwestfalen. In NRW gab es aber auch Protest gegen den Bundeswehrtag, etwa in Unna. Im letzten Testspiel vor der Weltmeisterschaft hat das deutsche Fußballnationalteam am Abend in Chicago die USA besiegt. Am Ende stand es 2:1. Das erste WM-Spiel ist in einer Woche gegen Curaçao.
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1: In Bonn haben die Verantwortlichen der Stadt wegen der plötzlich gesperrten Nordbrücke über den Rhein weitere Maßnahmen beschlossen. Sie sollen die Auswirkungen der Sperrung für den Berufsverkehr am Montag so gut wie möglich abmildern. Maike Krepper, WDR Bonn.
3: Zum einen möchte die Stadt schon ab Montag einen Park-and-Ride-Parkplatz einrichten. Von dem aus können Pendler per Shuttle zur Bahn fahren. Zum anderen soll eine Straßenbahnlinie, die viel im Stau steht, vorübergehend eine eigene Spur bekommen. Dazu wird ein Radweg umgeleitet. Weitere Maßnahmen sollen folgen, etwa dass Busse und Bahnen öfter fahren. Auch Anwohner sind verunsichert. Zwar ist bekannt, dass eine Neubauvariante der Brücke diskutiert wird, bei der bis zu 90 Wohneinheiten abgerissen werden müssten. Die Sperrung kam dennoch überraschend.
1: Das Wetter in Nordrhein-Westfalen. In der Nacht örtlich Schauer, 14 bis 11 Grad. Tagsüber von Köln bis zum Siegerland sonnig, vom Münsterland bis Ostwestfalen Schauer, dazu in Lemgo bis 18, in Warburg bis 19 und in Essen bis 20 Grad. Das war WDR aktuell.
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4: Die A1 Osnabrück-Münster ist zwischen Lengerich und Lattbergen wegen Brückenarbeiten in beiden Richtungen bis ca. 6 Uhr gesperrt. Die A4 Chemnitz Richtung Dresden ist zwischen Chemnitz-Mitte und Glösa nach einem Unfall gesperrt. Die A14 ist zwischen Kreuz Schwerin und Schwerin Nord wegen Bergungsarbeiten weiterhin gesperrt. Dann noch eine Sperrung. Die A24 Hamburg Richtung Berlin ist zwischen Rheinbeck und Witzhafe nach einem Unfall gesperrt worden. Noch eine Sperrung. Die A67 Darmstadt Richtung Mannheim ist zwischen Darmstädter Kreuz und Pfungstadt nach einem Unfall weiterhin gesperrt. Dann die A96 Lindau-München, da ist die Fahrbahn zwischen München-Leim und Sendling wegen Brückenarbeiten in beiden Richtungen noch bis morgen, also Montag früh, um 5 Uhr gesperrt. Und die A565 Bonn-Meckenheim ist zwischen Bonn-Beuel und Auerberg in beiden Richtungen wegen der beschädigten Bonner Nordbrücke gesperrt. Das war's vom Verkehr. Ihnen eine gute Fahrt.
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4: Wie immer vom Norddeutschen Rundfunk in Hamburg, heute mit Detlef Karg im Studio. Willkommen zu unseren Informationen für Sie hier noch bis 6 Uhr. Und wir beginnen in dieser Stunde mit der Innenpolitik und da stehen seit Wochen und sicher auch in den kommenden Monaten die anstehenden Sozialreformen ganz oben in den Nachrichten und auch bei vielen Menschen im Land. Wobei oft von Reformen gesprochen wird, aber meist bleiben die Grundstrukturen ja bestehen und es wird gespart. Eine echte Reform wäre es vielleicht, wenn das Nebeneinander von gesetzlicher und privater Krankenversicherung abgeschafft würde, aber das passiert nicht. Wie sieht es bei der Pflege aus, die diese Woche für viele Debatten sorgte? Wird das System reformiert, so wie es Patientenschützer fordern? Auch eher nicht, es wird gespart. Was sagen Menschen auf der Straße zu diesen Themen? Unser Reporter Sebastian Moritz hat Stimmen eingefangen.
5: Reformbedarf gibt es reichlich in unserem Land. Da sind sich diejenigen, die wir in der Innenstadt von Unna treffen, einig.
6: Boah,
5: da
6: gibt es so viele Baustellen. Ehrlich gesagt, ob das die Rente ist oder das, was man jetzt verdient an Geld, das reicht vorne und hinten nicht.
7: Ich denke, die Rentenreform sollte mal was geschehen.
8: Renten und die Pflege.
9: Das sind definitiv die beiden größten Pakete. Also Miet, das kann man alles, glaube ich, besser machen.
10: Die Rente macht. Man weiß ja nicht, was so in 40 Jahren oder 50 los ist. Auch mit uns, wir sind ja noch der jüngeren Generation.
11: Total wichtig, finde ich, ne? Also gerade auch in der Pflege, ne? Dass die dementsprechend auch passend entlohnt werden. Weil ich glaube, gerade wenn man auch mal in das Alter kommt und selber darauf angewiesen ist, ist es total wichtig, dass man jemanden hat, auf den man sich verlassen kann, wenn man es nicht mehr selber kann.
5: Unser zufälliges Stimmungsbild deckt sich mit den Ergebnissen des ZDF-Politbarometers von Mitte Mai. Hier hatten knapp 90% der Befragten der Aussage zugestimmt, dass unser Land bei Rente, Arbeitsmarkt und Gesundheit grundlegende Reformen braucht, selbst wenn das zu finanziellen Belastungen und Einschnitten führt. Der Wunsch nach Reformen scheint also da. Bei Bundeskanzler Friedrich Merz dürfte das auf offene Ohren stoßen.
12: Wir wollen jetzt und müssen gemeinsam zeigen, dass wir in der Lage sind, die Probleme unseres Landes zu lösen.
5: So der Kanzler in dieser Woche in seiner Rede beim Ostdeutschen Wirtschaftsforum. Doch er betonte auch, alleine kann die Politik das Land nicht umkrempeln.
12: Ich will sehr wohl die Bereitschaft aller Bürgerinnen und Bürger in Anspruch nehmen, daran konstruktiv mitzuarbeiten.
5: Heißt übersetzt, wer Reformen will, muss auch Zumutungen ertragen, sprich höhere Versicherungsbeiträge, Kürzungen bei den Gesundheitsleistungen oder eine längere Lebensarbeitszeit. Das wiederum stößt bei vielen auf wenig Begeisterung.
13: Ich glaube, das ist der falsche Ansatzpunkt.
14: Ich denke, es wird uns schon eine Menge zugemutet, finde ich.
8: Ja, wir ertragen ja schon ganz schön viel jetzt gerade, finde ich, ne? Ich finde schon, wenn man jetzt 45 oder 50 Jahre gearbeitet hat, dass man das Recht hat, dass man dann auch was davon hat noch.
13: Momentan wird dem einzelnen Bürger, glaube ich, zu viel zugemutet, was einfach zu belastend ist.
5: Auch das deckt sich mit den repräsentativen Daten des Politbarometers. 3/4 der Befragten glauben nicht, dass in unserem Land eine große Bereitschaft für große Reformen vorhanden ist. Diejenigen, die wirklich bereit sind, zum Beispiel für eine zukunftsfeste gesetzliche Rente auf einen Feiertag zu verzichten oder für ein ausreichend finanziertes Pflegesystem höhere Beiträge zu bezahlen, sind die Ausnahme.
11: Wenn es überschaubar bleibt, schon, klar. Aber man darf natürlich auch nicht vergessen, dass die Lebenserhaltungskosten ja auch nicht gerade niedrig sind. Dann muss man halt gucken, dass das alles irgendwo im Einklang ist, was nicht immer einfach ist. Ne? Da muss man einfach auch mal ehrlich bleiben.
10: Also Feiertag, okay, würde ich noch einen Kompromiss eingehen, aber ich arbeite selber im Gesundheitssystem und mit 70, also ich arbeite beim Zahnarzt, mit 70 am Stuhl stehen, finde ich, glaube ich, ein bisschen schwierig.
5: Ein bisschen schwierig, mindestens. So ist das offenbar mit den großen Reformen für unser Land.
4: Sebastian Moritz hat dazu Stimmen gesammelt. Die Bundesregierung will noch einige Reformen umsetzen vor der parlamentarischen Sommerpause ab Mitte Juli.

0: Ab nächsten Monat tritt sie Schritt für Schritt in Kraft. Von einer umfassenden Rentenreform mag die Regierung noch ein ganzes Stück entfernt sein, aber die Aktivrente, die gibt es schon. Sie gilt seit Anfang des Jahres und ist, anders als der Name vermuten lässt, keine zusätzliche Rente, sondern eine Art Steuerbonus für Ältere. Wer als Rentner oder Rentnerin arbeiten will, kann monatlich bis zu 2000 Euro steuerfrei dazu verdienen. Am Reformhorizont steht auch noch eine umfassende Steuerreform. An einigen Schräubchen hat Schwarz-Rot aber schon gedreht. Unternehmen werden bei der Stromsteuer entlastet, die Gasspeicherumlage wurde abgeschafft. Seit Januar gibt es eine höhere Pauschale für Pendler und die Umsatzsteuer im Gastrogewerbe ist gesenkt worden. Dann die Krankenhausreform. Von der Ampelregierung vorgeformt und von der aktuellen Koalition nach eigenen Worten fortentwickelt. Künftig soll zum Beispiel nicht mehr jedes Krankenhaus alles anbieten. Und der sogenannte Bundesklinikatlas, den Ex-Gesundheitsminister Lauterbach sich mal als Wegweiser vorgestellt hatte, der wird wieder abgeschafft. Auch unter die Reform, die Bundesinnenminister Dobrindt oft als Migrationswende bezeichnet, kann die Bundesregierung einen Haken setzen. Sie hat Aufnahmeprogramme beendet, den Familiennachzug teilweise gestoppt und die Einbürgerung nach 3 Jahren wieder abgeschafft. Dann wäre da noch die Reform des sogenannten Heizungsgesetzes. Da wähnte sich die Regierung schon auf der Zielgeraden, war sie aber gar nicht. Es hakt an zahlreichen Details und deshalb geht dieses Reformprojekt in die Verlängerung.
1: Soweit Ulrike Römer. Es gibt also viel Arbeit für die Regierungskoalition. Schon nach der Regierungsbildung im vergangenen Jahr fragten Beobachter, ob sich die deutsche Politik eigentlich eine Sommerpause im Parlament leisten könne. Dann wurde der Herbst der Reformen ausgerufen und lange folgte wenig außer Streit und der Verabschiedung meist kleinteiliger Vorhaben. Nun hat der Verband der Familienunternehmer vorgeschlagen, dass die Sommerpause in diesem Jahr im Bundestag zumindest teilweise ausfallen solle. Aus dem ARD-Hauptstadtstudio dazu Jan-Frederik Willems.
2: Sommerpause im Bundestag, während die Wirtschaft darbt? Für die Präsidentin des Verbands der Familienunternehmer, Marie-Christine Ostermann, undenkbar. Sie fordert in einem Brief die Parlamentarier von CDU, CSU und SPD auf, diesen Sommer durchzuarbeiten. Denn
3: das Reformfenster für ein großes Reformpaket ist nur noch sehr klein, denn die Investitionsentscheidungen für 2027 werden allerspätestens diesen Herbst von den Unternehmen getroffen.
2: Konkret soll deshalb die Bundesregierung schnell ein Reformpaket vorlegen, der Bundestag in einer ersten Lesung noch im Juli darüber beraten und dann die Ausschussarbeit über den Sommer weitergehen, fordert Ostermann. Ein Beschluss in zweiter und dritter Lesung wäre dann im August zu treffen, heißt es weiter in ihrem Brief. Der Gedanke dahinter: Viele Unternehmen entscheiden im Herbst, wo und wie viel im kommenden Geschäftsjahr investiert werde. Bis dahin müssten die Reformen also auf dem Weg sein, so die Denke der Familienunternehmer. Allerdings, sitzungsfrei heißt nicht politikfrei. Die Abgeordneten nutzen die Wochen im Juli und August vor allem, um mit den Bürgerinnen und Bürgern ihres Wahlkreises in Kontakt zu kommen. Und auch in Berlin steht der politische Betrieb nicht still, präzisiert der parlamentarische Geschäftsführer der Unionsfraktion Steffen Bilger.
4: Die Bundestagsabgeordneten stellen die Arbeit in der Sommerpause nicht ein. Es finden regelmäßig Berichterstattergespräche, Arbeitsgruppensitzungen, Koalitionsrunden statt. Und auch die Ausschüsse können jederzeit zu Sondersitzungen zusammenkommen.
2: Die Schwelle für solche Sondersitzungen sind allerdings sehr hoch. In jüngerer Vergangenheit kam der Bundestag im Sommer zusammen, um etwa die Evakuierungen aus Kabul abzusegnen, nachdem die Taliban in Afghanistan plötzlich die Macht übernommen hatten. Oder als der Wiederaufbaufonds für das von einer Flutkatastrophe verwüstete Ahrtal aufgesetzt werden musste. Und in seiner wahrscheinlich berühmtesten Sondersitzung im Sommer verurteilte der Bundestag am 18. August 1961 den Mauerbau der DDR. Ob diese Schwelle mit dem Reformdruck in diesem Sommer schon erreicht ist? Die wirtschaftspolitische Sprecherin der Linken, Janine Wissler, erklärt sich jedenfalls bereit, im Sommer in den Bundestag zu kommen.
5: Wenn es um sinnvolle Vorschläge geht, wie die Wiedereinführung der Vermögenssteuer, die Übergewinnsteuer für Mineralölkonzerne, eine Pflegereform, die Angehörige entlastet, die Erhöhung des BAföG, für all solche Maßnahmen wäre es der Linken eine Freude, die Sommerpause zu unterbrechen oder sogar ausfallen zu lassen, um das endlich beschließen zu können.
2: Nur genau darum geht es dem Verband der Familienunternehmer natürlich nicht. Er vertritt marktliberale Positionen und setzt sich für mehr Freiheiten für die Arbeitgeberseite ein. Zuletzt waren die Familienunternehmer als erster größerer Wirtschaftsverband damit aufgefallen, dass sie mit der AfD ins Gespräch kommen wollten. Es folgten Austritte mehrerer großer Mitgliedsunternehmen. Und so wünscht die Linke Janine Wissler, der Verbandschefin,
5: angesichts der Wortmeldung von Frau Ostermann in der letzten Zeit, wie kürzlich über das Verhältnis zur AfD, ist man ja stattdessen geneigt, ihr selbst eine möglichst lange Sommerpause zu wünschen.
2: Etwas nüchtern.

0: Nüchterner spricht CDU-Mann Steffen Bilger über die Pläne in diesem Sommer.
1: Unser Ziel ist es, die Gesundheitsreform vor der Sommerpause im Bundestag zu beschließen. Bei den weiteren Reformen ist zunächst die Bundesregierung gefordert, ihre Schlüsse zu ziehen, im Kabinett, das sich regelmäßig auch im Sommer trifft, entsprechende Beschlüsse zu fassen und diese dann dem Bundestag zuzuleiten.
0: Nach Sondersitzungen im Sinne der Familienunternehmer klingt das jedenfalls nicht.
2: Jan Friedrichs Willems war das aus Berlin.
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2: Es ist gleich 3.15 Uhr, Viertel nach drei.
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2: Ja, genau, das war jetzt zweimal hier im Programm. Ein kleines Versehen, das macht aber nichts. Nur noch wenige Tage, dann startet die bisher größte Fußball-WM in den USA, Kanada und Mexiko. In Mexico City wird im legendären Aztekenstadion am 11. Juni, also in 4 Tagen, die WM eröffnet. Und damit zum 3. Mal übrigens in diesem Fußballstadion. Bisher auch einzigartig. Aber derzeit eskalieren aktuell Proteste einer Lehrergewerkschaft in Mexiko. Die Lehrer fordern höhere Löhne und drohen mit Straßenblockaden zur Eröffnung der Weltmeisterschaft. Ob das so kommen wird und Erfolg hat, könnte allerdings zweifelhaft sein. Anne Dämmer über soziale Proteste in Mexico City am Vorabend der WM.
4: Sie sollen sich nicht wundern, wenn die Proteste während der WM noch größer werden. Wir werden die Veranstaltung blockieren. Dort werden alle Ressourcen reingesteckt, aber für die Bauern und die Lkw-Fahrer bleibt nichts übrig. Schimpft Heraclio Rodriguez ins Mikrofon. Ein Video davon ist auf Instagram zu sehen. Er gehört zu einem Zusammenschluss von Fernfahrern und Landwirten. Kurz vor der WM steht die mexikanische Regierung unter Druck. In den vergangenen Tagen waren bereits wütende Lehrer auf die Straße gegangen, hatten mit Stangen gegen Scheiben und Eingangstüren des Bildungsministeriums in Mexiko-Stadt geschlagen und riesige WM-Figuren mit Seilen zu Boden gezogen. Videos davon kursieren im Internet. Die Polizei reagierte auf die Demonstranten mit Tränengas. Auch der Lehrer Rodrigo Arias ist unter den Demonstranten. Sie wollen die Aufmerksamkeit der WM nutzen, um auf ihre Belange aufmerksam zu machen. Die ehemalige Regierung von Andrés Manuel López Obrador und auch die aktuelle Regierung von Claudia Sheinbaum hat im Wahlkampf versprochen, die Rentenreform rückgängig zu machen und das solidarische Rentensystem für Lehrer im öffentlichen Dienst wiederherzustellen. Aber es ist nichts passiert. Die Lehrer fordern deutlich höhere Gehälter, einige sogar bis zu 100%, und bessere Arbeitsbedingungen. Das monatliche Einstiegsgehalt an öffentlichen Schulen liegt umgerechnet bei rund 800 Euro. Die Regierung hat zuvor eine Erhöhung um 9% angeboten. Das reicht dem Lehrer nicht. Die Regierung hat so viele Sachen versprochen, aber am Ende haben sie gar nicht die Absicht, etwas zu verändern. Sie haben einfach das Thema für sich genutzt, um Stimmen damit zu fangen. Die mexikanische Präsidentin Claudia Sheinbaum setzt auf Deeskalation. Viele wollen, dass wir in die Falle der Repression tappen, als Auftakt zur Weltmeisterschaft. Aber wir werden nicht auf diese Provokation hereinfallen. Auch viele Mexikanerinnen und Mexikaner sind von den Blockaden bereits genervt. Der Lieferfahrer Armando Escobedo verliert viel Zeit im Stau. Seine Kunden muss er warten lassen. Es gibt zu viel Verkehr. Strecken, für die ich 5 bis 10 Minuten brauche, dauern jetzt 20 Minuten mehr. Dieser Ladenbetreiber hat ebenfalls kein Verständnis für die Proteste. Es trifft uns alle. Die Geschäfte, alte Menschen, Kranke. Die Straßen sind dicht. Mexiko erwartet zur Weltmeisterschaft etwa 5 Millionen Touristen. Rund 100.000 Einsatzkräfte in den Austragungsorten sollen für Sicherheit sorgen.
2: Anne Dämmer informierte. Und in den Vereinigten Staaten, da finden die meisten Spiele dieser Weltmeisterschaft statt. Und da sorgen teils extrem hohe Ticketpreise und auch exorbitant angehobene Preise für öffentliche Verkehrsmittel, wie etwa bei den Nahverkehrszügen im Raum New York, New Jersey, für Ärger. Und als würde die FIFA nicht genug Geld verdienen, wollte sie zunächst auch noch das Mitbringen eigener Wasserflaschen verbieten und das bei der Schwüle und Hitze, die derzeit in den USA herrscht. Aber dann musste sie doch zurückrudern. Dennoch werden viele Fans aus aller Welt anreisen und ihr Geld ausgeben für das bisher weltweit größte Fußballspektakel. Unsere Reporterin Merle Gödertz hat einige von ihnen getroffen.
5: Wir treffen Florian Sondermann beim Come Together Cup am Spielfeldrand. Ein großes Benefizturnier mit über 1000 Hobbyfußballerinnen und Fußballern direkt vor dem Kölner Rheinenergiestadion. Schon mal einstimmen für die WM, denn für die hat er große Pläne.
6: Nächste Woche fliege ich mit meinem Bruder zusammen nach New York. Von da starten wir unsere kleine Rundreise. Wir gucken uns in Houston und Toronto die ersten beiden Deutschlandspiele an und fliegen dann von New York wieder zurück nach Hause.
5: Mit einem Haken. Florian Sondermann und sein Bruder Julian haben noch gar keine Tickets. Aber die Chancen stehen trotzdem gut, sagt Florian.
6: Aktuell gibt es wieder jede Menge Tickets, auch über die offiziellen Kanäle als auch über die Ticketbörsen. Also wir sind guter Dinge, dass wir Tickets kriegen. Jetzt ist natürlich nur so ein Pokerspiel, was für Tickets und zu welchem Preis.
5: Bis zu 1000 Euro pro Ticket. Das sei für ihn die absolute Schmerzgrenze. Er und sein Bruder hoffen aber noch, Tickets für um die 500 bis 600 Euro zu bekommen.
6: Jetzt ist es so, wie es ist. Aber wir haben gesagt, wir ziehen jetzt durch. Das ist so ein einmaliges Erlebnis. Wann hat man nochmal die Chance, zu einer Weltmeisterschaft zu fahren?
5: Diese Chance ergreifen auch Marius Backes und seine Freunde aus Eppelborn im Saarland. Für zwei Deutschlandspiele hat die Gruppe Tickets bekommen.
7: Ich war schon oft Fußball gucken in meinem Leben und habe noch nie annähernd so viel Geld ausgegeben für Tickets wie jetzt für die WM. Und für mich persönlich ist auch diese günstigste Kategorie eigentlich schon ein bisschen zu teuer.
5: Als eigenständiger Fanclub beim DFB kamen sie früher an Tickets und konnten so noch welche in der günstigsten Preiskategorie ergattern. Für die beiden Tickets zahlen sie insgesamt aber immer noch etwa 380 Euro pro Person.
7: Wir sparen quasi jetzt schon 5 Jahre mehr oder weniger auf dieses Event hin. Und haben uns das jetzt auch in Teilen so erfüllt, jetzt mit 2 Tickets. Man merkt halt so bei einem großen Turnier, ob das jetzt EM oder WM ist, dass sich die Stimmung im Land halt auch immer an diesem Turnier irgendwie ein bisschen orientiert und jeder dann Fußball begeistert ist. Und das wollten wir hautnah miterleben und erfahren, wie das wirklich vor Ort dann ist.
5: Am Freitag geht's für die 7 Fußballfans los nach Houston.
7: Bei jedem ist die Vorfreude schon sehr, sehr groß und die Anspannung steigt auf jeden Fall.
5: Kein Ticket fürs Fußballschauen braucht man hingegen in der Fußballtraditionskneipe Die Eule in Essen-Rüttenscheid. Für die WM nach Nordamerika fliegen, das kommt für die Kneipenbesucher hier nicht in Frage.
8: Nee, das hätte ich nicht gemacht. Amerika im Moment ein bisschen kritisch.
9: Ich finde die hohen Ticketpreise nicht gut. Ich würde aber auch nicht quer auf einen anderen Kontinent für eine WM fliegen.
5: Kneipeninhaberin Janine Heidenreich hat für die Deutschlandspiele trotz später Anstoßzeiten schon viele Reservierungen. Und auch die Glitzerfußballgirlanden hängen schon an der Theke. Aber die große Vorfreude bei den Gästen fehlt noch.
10: Momentan sind noch viele ein bisschen unsicher und es ist noch nicht so die richtige Stimmung da. Also wir haben jetzt schon ein bisschen geschmückt und wir haben eine WM-Tipptafel gemacht, damit die Leute sich schon mal ein bisschen einstimmen können.
5: Und dafür haben sie noch knapp eine Woche bis zum ersten Deutschlandspiel.
2: Viele Deutsche fiebern dem ersten Spiel entgegen. Das war Merle Gödertz mit ihrer Reportage.
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2: Heute vor 30 Jahren wurde das erste AIDA-Kreuzfahrtschiff getauft. Der Stichtag von Mirjam Benecke.
11: Roter Kussmund auf weißem Schiffsbug. Mit diesem Markenzeichen gleiten die Kreuzfahrtschiffe der AIDA-Flotte durch die Weltmeere. An Bord gibt es Minigolfanlagen, Kletterparks, Wasserrutschen, Restaurants und jede Menge Partys.
12: AIDA!
11: Kaum zu glauben, aber die Wurzeln der rotlippigen Spaß- und Konsumkreuzfahrtflotte liegen in der DDR.
13: Allzeit gute Fahrt für Schiff und Passagiere wünschen auch wir und danken zugleich den Erbauern, die gut und zügig gearbeitet haben.
11: Die DDR steigt im Jahr 1960 ins Kreuzfahrtgeschäft ein. Mitfahren darf, wer besonders parteitreu oder ein verdienter Arbeiter oder verdiente Arbeiterin ist.
14: Ich arbeite beim WBK Cottbus, Betonwerk Hoyerswerda. Ich habe diese Reise als Auszeichnung bekommen und die Kollegen haben mich eben ausgewählt.
11: Betrieben werden die Urlauberschiffe von der Deutschen Seereederei in Rostock, der Staatsreederei der DDR. Knapp 300.000 Gäste reisen auf den Schiffen über die Weltmeere. Dann kommt die Wende. Die Staatsreederei wird privatisiert und tausende Arbeitsplätze gestrichen. Um das Kreuzfahrtgeschäft zu retten, ordnet die Leitung der Deutschen Seereederei einen Imagewechsel an. Weg mit der verstaubten Etikette an Bord. Kreuzfahrten sollen für alle da sein, Nicht nur, wie in der BRD üblich, für gediegene ältere Gäste mit viel Geld.
12: Sportlich und unkompliziert soll's zugehen. Clubferien zur See heißt das Motto. Fünfmal am Tag raus aus den Klamotten, rinnende Klamotten, wie auf einer herkömmlichen Kreuzfahrt. Nein, danke, das ist out. Lieber am Pool lümmeln und zwischendurch schnell ans Buffet.
11: Für das Clubferienkonzept wird ein neues Schiff gebaut. Die AIDA bietet Platz für 1300 Gäste. Sie ist zu dieser Zeit das größte deutsche Passagierschiff. Bei der Schiffstaufe im Juni 1996 sorgt nicht nur der Kussmund am Bug, sondern auch der Name für Gesprächsstoff.
15: Ich hätte den Namen meiner Frau gewählt. Ilse.
16: Nein, Ilse finde ich viel, viel schöner.
17: Nein, ich würde mir vielleicht.
16: Ist doch mal was anderes als wie Ilse. Ilse gibt es immer. Aber AIDA ist, finde ich, toll.
17: Passt.
16: Wunderschön.
11: Heute gehören die inzwischen 11 AIDA-Schiffe zum amerikanischen Konzern Carnival Corporation. Doch der Hauptsitz von AIDA Cruises ist immer noch in Rostock. Dort, wo am 7. Juni 1996 das erste AIDA-Kreuzfahrtschiff getauft wurde. Heute vor 30 Jahren.
2: Der Stichtag war das von Mirjam Benecke.
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18: Mit Alex von Kutzkowski. Die deutsche Fußballnationalmannschaft hat ihren letzten Härtetest vor der WM in Kanada, Mexiko und den USA gewonnen. Gegen Gastgeber USA gab es ein 2:1. Aus Chicago berichtet Dirk Walzdorf.
19: Die Siegeserie der deutschen Nationalmannschaft hält, aber titelreif war der letzte Auftritt vor Beginn der Fußball-WM noch lange nicht. Die DFB-Auswahl gewinnt das letzte Testspiel gegen den Gastgeber USA. Ein bisschen glücklich mit 2:1 und das nach einem veritablen Traumstart. Schon in der zweiten Minute traf Havertz mit dem Kopf nach einem Freistoß von Kimmich die Gastgeber zu dem Zeitpunkt noch im fußballerischen Tiefschlaf. Sie kamen dann aber immer besser ins Spiel. Folgerichtig in der 37. Minute das Tor von Robinson zum 1:1. Ein traumhaft schönes Volley aus 19 Metern. Unhaltbar für Oliver Baumann im deutschen Tor. Nach dem Wechsel Leroy Sané, der die Aufgabe hatte, Lennart Kahl zu vertreten. Mit der Führung für die Deutschen ein bisschen unerwartet. Schöner platzierter Schuss in die Ecke. Und dann gab es viele, viele Wechsel, wenig Struktur, noch einige Distanzschüsse auf beiden Seiten und am Ende den 9. Sieg in Serie für das Team von Julian Nagelsmann.
18: Wir bleiben noch beim Fußball. Am Samstag wurde die erste Runde im DFB-Pokal ausgelost mit einigen interessanten Duellen. So muss Titelverteidiger Bayern München bei Zweitliga-Aufsteiger VfL Osnabrück ran. Auch der VfB Stuttgart, Pokalfinalist in der jüngst abgelaufenen Saison, und Borussia Dortmund müssen in den Norden reisen. Der VfB tritt bei Drittligist Hansa Rostock an. Der BVB gastiert bei Oberligist HEBC aus Hamburg, der sich erstmals für den DFB-Pokal qualifiziert hat. Die erste Runde steigt vom 21. bis 24. August sowie am 1. und 2. September. Alle Begegnungen finden Sie online auf sportschau.de. Bei den French Open in Paris greift das deutsche Tennisass Alexander Zverev nach seinem ersten Sieg bei einem Grand-Slam-Turnier. Ein Titel, nach dem er sich schon lange sehnt. Im Finale trifft Zverev auf den Italiener Flavio Coppoli. Welchen Eindruck der Hamburger aktuell macht, sagt uns jetzt mein Kollege Steffen Gahr.
20: Alexander Zverev ist in diesen Tagen von Paris ruhig, besonnen, souverän und dominant. Und wenn er so auch am letzten Turniertag auftritt, wird er am Ende mit dem Pokal auf dem roten Laufsteg von Paris stehen. Zverev ist gegen Coboli der Favorit. Der Italiener ist zwar ausgeruht, da er das Finale kampflos erreichte. Und Coboli hat Zverev vor ein paar Wochen auf Sand auch schon mal geschlagen. Aber es ist das erste Grand-Slam-Endspiel für den 24-Jährigen. Zverev dagegen hat mehr Erfahrung, er kennt diese Situation eines großen Endspiels. Der Hamburger hat im Turnierverlauf überzeugt und nachdem große Namen ausgeschieden waren, ist Zverev auch mit seiner Favoritenrolle souverän umgegangen. Die deutsche Nummer 1, der Olympiasieger Zverev, kann in Paris Historisches schaffen. Es wäre der erste deutsche Grand-Slam-Titel bei den Herren seit 30 Jahren. Damals hatte Boris Becker in Australien gewonnen.
18: Spannung pur herrscht auch in der Basketball-Bundesliga. Im Playoff-Halbfinale zwischen Alba Berlin und den Bamberg Baskets gewann Bamberg Spiel 4 mit 81:67 und glich damit in der Best-of-Five-Serie zum 2:2 aus. Das nun alles entscheidende fünfte Duell steigt am Dienstag in Berlin. Bereits für die Finalspiele qualifiziert ist Bayern München. Und noch eine Meldung aus der Leichtathletik. Sprinter Owen Ansah hat seinen deutschen Rekord über die 100 Meter um eine Hundertstelsekunde unterboten. Nachdem der Athlet vom Hamburger SV vor knapp 2 Jahren als erster Deutscher unter 10 Sekunden gelaufen war, verbesserte er am Samstagabend in Regensburg seine Bestmarke auf 9,98 Sekunden.
2: Alexander von Kurzkowski war das mit dem Sport. Wahlen in Peru. Darum geht's gleich hier in der ARD-Infonacht nach den Nachrichten um 3:30 Uhr. Bleiben Sie dran.

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1: Um 3.30 Uhr mit Gabriela Kühne. Verteidigungsminister Pistorius hat beim Tag der Bundeswehr einen stärkeren Zusammenhalt von Gesellschaft und Truppe beschworen. Er zeigte sich erfreut über die bundesweit mehr als 300.000 Besucher und Besucherinnen an den Standorten. Aus der Nachrichtenredaktion Gisela Former.
2: Dieser Tag sei ein gutes Instrument, um wieder eine stärkere Verbindung von Gesellschaft und Soldaten zu schaffen, sagte Pistorius. Und er betonte, unsere Demokratie brauche Schutz. Angesichts äußerer Bedrohungen sei es wichtig, dass die Soldatinnen und Soldaten fest in der Mitte der Gesellschaft stünden. Bundesweit präsentierten sich 10 Bundeswehrstandorte der Öffentlichkeit. Die Streitkräfte stellten unter anderem Panzer, Flugzeuge, Hubschrauber und Schiffe vor und beantworteten Fragen. Der Tag der Bundeswehr diente auch dem Anwerben von jungen Menschen für den neuen Wehrdienst.
1: Der Vorsitzende der Jungen Union Winkel fordert eine geringere Rentenerhöhung zugunsten von Studierenden und Familien. Der CDU-Politiker sagte der Bild am Sonntag, die geplanten Einsparungen der Bundesregierung würden derzeit nicht fair zwischen den Generationen verteilt. Winkel kritisierte, dass die Rentenerhöhung von 4,2% unangetastet bleiben solle, während eine Anhebung des BAföGs ausfalle und beim Elterngeld sogar Kürzungen drohten. Stattdessen schlägt er vor, die Rente nur um 3% zu erhöhen. Dadurch könnten nach seinen Angaben rund 5 Milliarden Euro frei werden. Die Bundespolizei hat seit Mai vergangenen Jahres über 50.000 unerlaubte Einreisen nach Deutschland festgestellt. Davon seien fast 37.000 Personen bis Ende Mai dieses Jahres unmittelbar an der Grenze oder im Zusammenhang mit einem illegalen Grenzübertritt zurückgewiesen worden. Vor rund einem Jahr hatte Innenminister Dobrindt die Grenzkontrollen intensiviert. Er wies die Bundespolizei an, Asylbewerber zurückzuweisen, mit Ausnahme von Kranken, Schwangeren und anderen Menschen, die besondere Hilfe benötigen. Das von Russland besetzte Atomkraftwerk Saporischschja in der Ukraine kann wieder extern mit Strom versorgt werden. Wie die internationale Atomenergiebehörde IAEA mitteilte, wurde eine wichtige Reparatur abgeschlossen. Die benötigte Stromleitung funktioniere wieder. Zuvor war die externe Versorgung rund 15 Stunden unterbrochen gewesen. Das war schon das 18. Mal seit Beginn des russischen Angriffskriegs. Um die abgeschalteten Reaktoren weiter zu kühlen, waren auch dieses Mal Notstrom-Dieselgeneratoren im Einsatz. Für die nötigen Reparaturen hatten sich die Kriegsparteien auf eine begrenzte Waffenruhe rund um das AKW geeinigt. Das Wetter in Deutschland. Tagsüber im Norden Wolken, Schauer und vereinzelt Gewitter, im Süden meist trocken und sonnig, an den Alpen Schauer und Gewitter möglich, 18 Grad im Norden bis 26 Grad im Südosten. Am Montag heiter bis wolkig und meist trocken, 19 bis 28 Grad. Das waren die Nachrichten.
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3: Die A4 Chemnitz Richtung Dresden ist zwischen Chemnitz-Mitte und Chemnitz-Glösa nach einem Unfall weiterhin gesperrt. Die A67 Darmstadt Richtung Mannheim ist zwischen Darmstädter Kreuz und Pfungstadt nach einem Unfall ebenfalls gesperrt. Das war's aktuell vom Verkehr. Ihnen eine gute Fahrt.
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3: Im Studio ist Detlef Karg. Willkommen. In Peru wählen heute die Menschen ein neues Parlament und in dem Land herrscht übrigens Wahlpflicht. Es geht um das Amt des Staatspräsidenten. In Peru ist der Präsident gleichzeitig auch der Chef der Regierung. Die Rechtspopulistin Fujimori tritt in einer Stichwahl gegen den linken Kandidaten Sanchez an. Anne Herberg hat sich intensiv mit beiden Kandidaten beschäftigt und auch eine Wahlkampfveranstaltung begleitet. Hier ist ihr ausführliches Feature zur Wahl in Peru.
4: Natürlich ist es kein Zufall, dass Roberto Sanchez seinen Triumph in Villa El Salvador verkündet. Einfache ein- bis zweistöckige Häuser aus roten Ziegelsteinen oder Beton wechseln sich dort ab mit Sportplätzen, bunten Läden, Gemeinschaftsküchen. Das Arbeiterviertel im Süden von Lima wurde einst von Binnenmigranten errichtet, die vor der Armut aus Perus Andenregion hier an den Rand der Hauptstadt flohen, Land besetzten, damals noch mitten in der Wüste. Villa El Salvador ist ein Symbol des sozialen Kampfes und der Selbstorganisation. Von einer Holzbühne winkt Roberto Sanchez in die Fahnen schwingende Menschenmasse. Ein eher unscheinbarer Mann Mitte 50. Weißes Hemd, eckige Brille. Doch dann zückt er einen weißen Strohsombrero mit breiter Krempe. Dieser Hut ist weit mehr als eine Kopfbedeckung. Er repräsentiert das ländliche, das andine und indigene Peru. Er steht außerdem für einen Ex-Präsidenten Perus, den Sanchez beerben will. Dieses Erbe ist sein größtes politisches Kapital, aber auch sein größter Gegner.
5: Heute sind wir hier dank dieses Volkes, das Gerechtigkeit fordert, das Rechte fordert und genug hat von diesem merkantilistischen Regime, das alles zu einem Geschäft gemacht hat. Medikamente, Gesundheit, Bildung, das darf nicht sein. Recht und Gerechtigkeit bedeutet menschenwürdige Arbeit. Es bedeutet die Möglichkeit des Fortschritts, des Vorankommens.
4: Mitte Mai hat Perus Wahlbehörde bestätigt, dass Sanchez als zweiter Kandidat in die Stichwahl einzieht, für das linke Wahlbündnis Juntos por el Perú. Er verspricht eine Verfassungsreform, fordert soziale Umverteilung. Vor allem aber verspricht Sanchez, den Mann zu begnadigen, der den Sombrero einst in Perus Politik gebracht hat und dessen Minister für Außenhandel und Tourismus er einst war. Den inzwischen inhaftierten linken Ex-Präsidenten Pedro Castillo. Roberto Sanchez y Pedro Castillo, símbolo de lealtad. Aquí viene la China, aquí viene con fuerza. Keiko Fujimori, nuestra presidenta. Auf Platz 1 landete Keiko Fujimori. Trotz drei Anläufen schaffte sie es selbst aber nie, in das oberste Amt des Staates gewählt zu werden. Auch das hat mit einem Erbe zu tun. Sie ist Tochter des quasi-diktatorischen Präsidenten Alberto Fujimori. Der japanischstämmige, inzwischen verstorbene Politiker saß wegen Korruption und Menschenrechtsverletzungen 16 Jahre in Haft. Und ist die einzige politische Figur, die Peru noch mehr spaltet als sie selbst.
5: Wir müssen die korrupte Mafia besiegen, die Peru heute regiert. Nieder mit dem Mafia-Pakt, nieder mit der korrupten Regierung, nieder mit dem Fujimorismus.
4: Zwei Politiker, zwei unterschiedliche politische Wege. Eine solche Konstellation hat Peru schon einmal erlebt, bevor es vollends in eine Regierungskrise stürzte. Wo steht das Land kurz vor der Stichwahl? Seit dem ersten Durchgang der Wahl im April ist mehr als ein Monat vergangen. So lange hat die Auszählung der Stimmen gedauert. Dabei hatten bei dieser Wahl auch so schon alle den Überblick verloren, denn es traten so viele Kandidaten an wie noch nie zuvor. Es waren allein 35 Bewerber für das Präsidentenamt. Der Wahlzettel hatte die Größe und die Farbenvielfalt einer Familienpizza. Am Wahltag fehlten dann plötzlich Stimmzettel. Es gab Verzögerungen, ausgerechnet in der Hauptstadt Lima. Die Stimmabgabe wurde verlängert und am Schluss holte Sanchez nur rund 20.000 Stimmen mehr als der Drittplatzierte, Rafael López Aliaga, der sich wegen seines rosafarbenen, rundlichen Gesichts selbst Porky nennt, Schweinchen. Er ist Ex-Bürgermeister von Lima und eine Art peruanischer Donald Trump. Er rief sofort zum Sturm auf. Peru, te amo, por eso te defiendo. Peru, te amo, por eso te defiendo. Wütende Bürger, Misstrauen, Betrugsvorwürfe. Peru erlebt ein Déjà-vu. Denn die Ausgangslage erinnert alle an die vergangenen Wahlen im Jahr 2021, nach der es de facto keine funktionierende Regierung mehr gab. Auch da trat ein Kandidat mit Sombrero gegen Fujimori an. Auch damals drehte sich alles um die Frage, was schwerer wiegt. Die Ablehnung Fujimoris oder die Angst vor der Linken.
6: El Fujimorismo, para empezar, es algo más que un partido, ¿no?
7: Der Fujimorismo ist zunächst einmal mehr als bloß eine politische Partei,
4: sagt Fernando Tuesta. Der renommierte Soziologe von Perus päpstlicher Universität leitete Anfang der 2000er Jahre auch die Wahlbehörde.
6: Alberto Fujimori era un caudillo.
7: Alberto Fujimori war ein Caudillo, ein starker Mann, dessen Rhetorik ausgesprochen antipolitisch war. Er hegte eine strikte Abneigung gegen politische Parteien. Somit besteht eine enorme Abhängigkeit von der Figur Fujimoris wie in einer Dynastie. Und es ist seine Tochter, die dieses Erbe antritt.
4: Hier kommt La China, die Chinesin. So wird die japanischstämmige Keiko Fujimori wegen ihres asiatischen Aussehens oft genannt. Sie kommt, um Ordnung zu schaffen, heißt es in ihrem Wahlkampfsong weiter. Kurz, um das Chaos aufzuräumen, dem andere nicht gewachsen waren.
8: Porque para mí queda muy claro que el enemigo es la izquierda.
9: Denn für mich ist vollkommen offensichtlich, der Feind ist die Linke. Jene Linke, deren einzige Betätigung darin besteht, Armut zu verteilen, während wir Wohlstand schaffen. Jene Linke, die Hass schürt, wohingegen wir uns den Frieden wünschen. Wir stehen vor einer Entscheidung zwischen der Linken, die Chaos stiftet, und uns, die wir für alle die Ordnung wiederherstellen werden.
4: Keiko hält Wort, rufen ihre Anhänger, und sie verspricht viel. Dazu tourt sie seit Wochen durchs Land. Tour des Dialoges heißt ihre Kampagne, zu der es täglich Updates in den sozialen Netzwerken gibt. Sie tanzt traditionelle Folklore und rührt mit Bauersfrauen die beliebte Huancaina-Soße zusammen. Sie verspricht Schuluniformen, neue Straßen und Brücken, Unterstützung für Kleinhändler, Alleinerziehende oder Senioren. Immer mit im Gepäck das Erbe ihres Vaters.
10: Ihr Vater war in seiner ersten Amtszeit ein sehr fleißiger Mann. Ich erinnere mich, als ich klein war, da gab es hier dieses El Niño-Phänomen, riesige Überschwemmungen. Ich habe es im Fernsehen gesehen, wie er mit Hubschraubern herumflog und vielen Menschen half. Und er bekämpfte den Terrorismus. Als ich 5 oder 6 Jahre alt war, lebten wir in großer Angst wegen der Autobomben, Entführungen und der Stromausfälle, weil Leitungen gekappt wurden. Aber mit Fujimori war der Wandel in unserem Land deutlich spürbar. Die Leute wählen sie wegen der Erinnerung an ihren Vater. Noch einmal die letzten beiden Sätze des O-Tones 21. Aber mit Fujimori war der Wandel in unserem Land deutlich spürbar. Die Leute wählen sie wegen der Erinnerung an ihren Vater.
4: Sagt Diana, die nahe der Stadt Tumbes aufwuchs und heute ein Nagelstudio betreibt. Nun zeigen die Bilder eine Keiko im Bad der Menge. Eine Keiko, die zuhört, die umarmt, die sich sorgt. Vor allem um das Thema, was die Peruanerinnen und Peruaner in den letzten Jahren am meisten beschäftigt. Die zunehmende Unsicherheit im Land.
11: Wie Sie sehen, sind wir einfache Fischer, die derzeit von Kriminalität heimgesucht werden, Erpressung und Auftragsmorden. Jeder einzelne Fischer hier, wir alle, wir müssen Schutzgeld zahlen, nur um überhaupt ausfahren und arbeiten zu können. Gestern Nacht wurden unsere Bootsmotoren gestohlen. Vor 5 Tagen wurde direkt hier vor unseren Augen ein Fischer ermordet. Wir sind traumatisiert, wir können nicht arbeiten.
4: Die Bandengewalt ist in den vergangenen Jahren explodiert. Busfahrer, Händler, selbst Schulen müssen Schutzgeld zahlen. Es gab Anschläge in Nachtclubs, bei Musikkonzerten. Landesweit gingen im vergangenen Jahr mehr als 25.000 Anzeigen wegen Erpressung ein. Die Mordrate hat sich seit 2019 verdoppelt. 8 von 10 Peruanern sagen heute, sie hätten Angst, wenn sie das Haus verlassen.
9: Das Erste, was wir tun werden, ist, die Ordnung wiederherzustellen. Mit diesem Team, mit diesen Entscheidungen, aber vor allem, da das Blut von Alberto Fujimori durch meine Adern fließt, mit dem Mut, das Verbrechen zu besiegen.
4: Keiko, die volksnahe Macherin, mit großem Herz, aber auch mit harter Hand. Es ist ein zweischneidiges Erbe. Es gibt ihr Rückenwind, doch für viele trägt dieser den Geruch von Schwefel und Moder. Denn Alberto Fujimori, der Peru während der gesamten 1990er Jahre regierte, gelang es zwar, die Wirtschaft aus einer tiefen Krise zu führen, die Hyperinflation einzudämmen und den brutalen Terror der maoistischen Guerilla-Organisation Leuchtender Pfad zu beenden. Doch er wurde immer autoritärer. Institutionen und Grundrechte ersetzte er durch ein Regime aus Soldaten und Panzern. Ein kalter Putsch. Und während seines Kampfes gegen den Terror wurden zahlreiche Verbrechen auch gegen die Zivilbevölkerung verübt. Alberto Fujimori selbst starb 2024 in Freiheit, begnadigt vom Verfassungsgericht, auf das La Fuerza Popular, also Fujimoris Partei, maßgeblich Einfluss ausübt. Und im Kongress hat der Fujimorismo unter Tochter Keiko eine einflussreiche Position, wie der Soziologe Fernando Tuesta beschreibt, trägt dadurch gleichzeitig zur extremen Polarisierung bei.
6: No, ella construye un partido que se llama Fuerza Popular.
7: Sie baute, anders als ihr Vater, eine Partei auf, die Fuerza Popular, die zur einflussreichsten politischen Kraft in Peru wurde. Aber sie agiert wie der Vater, nämlich indem sie versuchte, die Kontrolle über Schlüsselinstitutionen wie den Kongress, das Verfassungsgericht oder die Generalstaatsanwaltschaft an sich zu reißen. Folglich hat die Partei, parallel zu der Macht, die sie über die Jahre angehäuft hat, gleichzeitig eine Gegenkraft hervorgebracht, in Peru bekannt als Anti-Fujimorismo.
6: A lo largo de los años se ha creado otra fuerza contraria.
4: Und genau das hat ihren Traum von der Präsidentschaft, sowohl im Wettbewerb mit Kandidaten aus dem rechten als auch aus dem linken Lager, schon dreimal platzen lassen. 2011, 2016 und eben im Jahr 2021. Der Gemüsemarkt von Juliaca, 4000 Meter hoch gelegen, nahe des Titicacasees. Hier wurde damals gefeiert, 2021, als völlig unerwartet der bis dahin auch völlig unbekannte Pedro Castillo die Stichwahl gegen Keiko Fujimori gewann. Mit nur rund 40.000 Stimmen Vorsprung. In Juliaca hatten 80% für Castillo gestimmt. Die Tuk-Tuks, die Mototaxis hupten um die Wette, es wurde getanzt. Es war ein ganz besonderer Moment für uns alle, erinnert sich Raúl Samillán.
12: Pedro Castillo ist ein Docente de un centro poblado.
7: Pedro Castillo war ein Lehrer aus einer ländlichen Gemeinde in Cajamarca, in den Anden. Und als solcher repräsentiert er, nun ja, die ärmste Schicht. Die Arbeiter, die Bauern, die Menschen hier aus dem Süden, wo nichts ankommt vom angeblichen Wirtschaftsaufschwung. Für uns war Präsident Pedro Castillo eine Stimme, die sich unserer seit vielen Jahren aufgeschobenen Forderungen annehmen würde.
4: Einer wie Sie, das gab es noch nie in Peru. Auch Raúl, ein Mann mit indigenen Zügen und traurigen Augen, ist Lehrer. Das dritte von 9 Geschwistern, die seine Mutter, eine Bäuerin und Analphabetin, alleine großzog. Ohne fließend Wasser, ohne Heizung, aber mit der Überzeugung, dass Bildung alles ist.
7: Doch bedauerlicherweise weigert sich die Oligarchie zu akzeptieren, dass Söhne des Volkes wie wir aufsteigen und solch entscheidende Positionen in der nationalen Führung übernehmen können. Und genau deshalb haben sie von dem Augenblick an, als er das Präsidentenamt antrat, jedes erdenkliche Mittel und jede Methode genutzt, um ihn zu stürzen.
4: Doch Castillos Regierung ist unerfahren und erratisch, verstrickt sich in Skandalen und Klientelismus. Und die von Fujimori und Verbündeten kontrollierte Mehrheit im Kongress blockiert, wo sie nur kann, und sägt kontinuierlich in seinem Stuhl. Im Dezember 2022 verkündet Castillo kurzerhand und ohne jegliche verfassungsmäßige Basis, er werde den Kongress vorübergehend auflösen. Nichts anderes als ein Putschversuch. Der Kongress setzt ihn sofort ab. Er wird verhaftet. Seine Vize Dina Boluarte übernimmt und eine Welle des Protestes bricht los. Und kaum irgendwo war die Wut größer als hier. Hoch oben in den Anden, in Juliaca, wo 80% für Castillo gestimmt hatten. Massenweise gingen die Leute auf die Straße. Gegen Boluarte, gegen den Kongress, vor allem aber dagegen, dass ihnen ihre Stimme genommen wurde. Die neue Regierung verhängte den Ausnahmezustand, schickte Polizei und Militär. 49 Menschen wurden getötet, 18 allein in Juliaca. Einer ist Rauls Bruder, Marco Antonio Samillán. Das war am 9. Januar 2023. Tränengas überall, erinnert sich Raul. Hubschrauber, Chaos. Er steht wieder an dem Ort, an dem alles passierte. Der staubigen Ausfahrtsstraße Juliacas, direkt neben dem Rollfeld des Flughafens. An der Mauer gegenüber sind immer noch die tennisballgroßen Einschläge von Gewehrkugeln zu sehen. Rauls Bruder wurde getötet, als er erste Hilfe für Verwundete leistete. Das besagt der Bericht der Interamerikanischen Menschenrechtskommission. Auch 3 Jahre später gibt es immer noch kein Urteil. Nicht im Fall von Rauls Bruder Marco Antonio, nicht im Fall der anderen Getöteten, deren Angehörigenorganisation Raul Samillán inzwischen vorsteht. Und das, obwohl Dina Boluarte, die als unbeliebteste Präsidentin des gesamten Kontinentes galt, längst wieder abgesetzt wurde.
7: Sie war eine weitere Marionette dieser Fuerza Popular-Regierung von Fujimori. Sie und ihre Verbündeten halten die Fäden in der Hand. Ein Mafia-Pakt, der zwischen all diesen politischen Parteien geschlossen wurde, um eine Regierung an der Macht zu halten, die in jedem anderen Land zur Rechenschaft gezogen worden wäre, weil sie die Ermordung der eigenen Bevölkerung anordnete. Und warum? Damit sie die Interessen derjenigen unterstützt, die vom Kongress aus die Macht haben.
12: Sino que es Fuerza Popular con sus aliados, los que tienen el poder desde el Congreso.
4: So sieht das Raúl Samillán, Bruder des in Juliaca getöteten Arztes Marco Antonio Samillán. Dass der Kongress in Peru mittlerweile mehr Macht hat als die Präsidenten, das sehen allerdings auch andere so. Manche Beobachter sprechen sogar von einer Diktatur durch den Kongress. Und das ist ein wesentlicher Grund für die schwere politische Krise des Landes. In den vergangenen 10 Jahren hatte Peru 9 Staatsoberhäupter. Nur einer konnte seine Amtszeit regulär beenden. Alle anderen stürzten über Korruptionsskandale, politische Ränkespiele und Amtsenthebungsverfahren. Denn dafür reicht eine einfache Mehrheit in Peru.
13: El Congreso es la única institución en el Perú que no puede tener sanción.
14: Der Kongress ist die einzige Institution in Peru, die von niemandem zur Rechenschaft gezogen werden kann. Die Institution funktioniert nach dem Prinzip des Chorgeist. Man schließt die Reihen, um die eigenen zu schützen, und so bleibt der Abgeordnete im Amt. Was tun Präsidenten, um ihre Position abzusichern? Sie schließen Deals mit dem Kongress ab. Sie unterwerfen sich dem Kongress. Ihr Leitprinzip lautet, ich möchte meine Amtszeit zu Ende bringen, setzt mich nicht ab. Was muss ich tun, damit ihr mich nicht rauswerft?
13: No me vaques. ¿Qué tengo que hacer para que me vaques?
4: Sagt Enrique Castillo, der die Politik seines Landes seit den 1990ern im Fernsehen kommentiert. Kongressabgeordneter zu sein, sei zu einer Art Gewerbe geworden. Und das ging einher mit einer extremen politischen Zersplitterung.
13: La crisis de los partidos hace que ingresen movimientos aluvionales.
14: Die Krise der politischen Parteien hat den Aufstieg von Schwemmbewegungen ermöglicht. Was ich damit meine, die Parteien sind nur noch Hülsen ohne Organisation und Struktur. Sie bieten sich an und lassen sich manchmal auch dafür bezahlen, Kandidaten aufzustellen. Das hat dazu geführt, dass die Informalität Einzug in die Politik gehalten hat, auch aus illegalen Sektoren wie dem illegalen Goldbergbau. Aber nun vertreten sie deren Interessen und erlassen Gesetze zu deren Gunsten.
13: Para poder dar las leyes que los sectores necesitan.
4: Pacto Mafioso, Mafia-Pakt, wird im Volksmund die Clique genannt, die den Kongress mehrheitlich kontrolliert. Gegen mehr als die Hälfte aller Abgeordneten laufen strafrechtliche Ermittlungen, meistens wegen Korruptionsvorwürfen. Gerade wurde ein Gesetzespaket durchgebracht, das die Strafverfolgung von Kriminellen und von Korruption massiv behindert. Ein Freifahrschein für Straflosigkeit, der Folgen hat, sagt Nicolas Ceballos. Der Kriminologe forscht zur organisierten Kriminalität, die auch in Peru an Boden gewinnt. Genau diesen Gruppen komme die ganze Instabilität am Schluss zugute, sagt Ceballos.
7: Der Staat ist in vielen Bereichen nicht mehr präsent. Und das begünstigt die Informalität, also die Schattenwirtschaft, aber eben auch die Illegalität, in der mittlerweile enorme Summen umgesetzt werden, während dem Staat wiederum Steuereinnahmen verloren gehen. Das führt zu mehr Gewalt und zu mehr Korruption. Ein wahrer Teufelskreis, nicht wahr?
4: Perus Wirtschaft zeigt sich angesichts des politischen Chaos erstaunlich robust. Seit 30 Jahren, seit Fujimori, setzt das Land auf einen neoliberalen Kurs, der weitgehend auf der Ausbeutung von Rohstoffen beruht. Die weltweit steigenden Preise für Kupfer, Gold und Silber sorgen für Wachstum, auch wenn das längst nicht bei allen ankommt. Hauptabnehmer ist dabei übrigens China. Und die Zentralbank sorgt dafür, dass Inflation und Schulden niedrig bleiben. Ihr steht seit mehr als 20 Jahren ein und derselbe Mann vor. Julio Velarde, von vielen nur Onkel Velarde genannt. Er genießt das Vertrauen, das Politiker in Peru nicht mehr haben.
15: Dank ihm halten wir uns über Wasser. Er ist die Bibel der Stabilität.
4: Sagt Jim Padilla. Er betreibt einen Copyshop in der Galeria Wilson. Die meisten der kleinen Läden hier arbeiten allerdings schwarz. Also informell, ohne jegliche Absicherung. Wie etwa drei Viertel aller Peruaner.
15: Jeder Präsident ist eine Enttäuschung. Die Leute fragen sich, ob sie überhaupt wählen sollen. Wir versuchen dabei, irgendwie zu arbeiten, um über die Runden zu kommen.
4: Im ersten Wahlgang stimmten 70% weder für die Autokratentochter Fujimori noch für den Linken mit dem Sombrero Roberto Sanchez. Die gilt es nun zu überzeugen. Beide traten zuletzt gemäßigter auf. Keiko Fujimori präsentiert sich als Garant für Ordnung und wirtschaftliche Stabilität und rief dabei zur nationalen Versöhnung auf. Sanchez versucht dagegen, die Angst zu entkräften, er wolle an der Unabhängigkeit der Zentralbank rütteln oder plane sonstige radikale wirtschaftliche Umbrüche. Die Umfragen sagen ein Kopf-an-Kopf-Rennen voraus.
16: Ich wähle Keiko. Sie scheint mir das kleinere Übel und sie hat Erfahrung. Der andere will die Verfassung ändern und den Zentralbankchef austauschen. So wird es niemals Stabilität geben.
17: A mi punto de vista, no vamos a tener estabilidad.
4: Sagt die Stylistin Diana von Perus Nordküste. Der Busunternehmer Porfirio aus Limas staubigem Vorort San Juan de Lurigancho, der wie viele seiner Kollegen Morddrohungen von Schutzgelderpressern erhielt, erklärt dagegen:
18: Porky, López Aliagra, der hätte mir gefallen. Ein Unternehmer, der sagt, was ist. Harte Hand gegen die Erpresser. Aber so, Sanchez eher. Oder gar nicht wählen. Wie will Fujimori denn die Kriminalität bekämpfen? Mit all der Korruption. Die kontrollieren doch alles, selbst die Polizei, die doch oft selbst korrupte und erpresserische Verbindungen hat.
19: Ich bin nicht die einzige Peruanerin, die die Situation sehr beunruhigend findet. Aber eines ist klar, wir sind gegen den Fujimorismus. Wieder einmal müssen wir gegen Frau Keiko Fujimori stimmen, damit sie nicht die volle Macht an sich reißt, die sie so verzweifelt begehrt.
4: Das sagt Milagros Samillán aus Juliaca, die Schwester von Raúl. Wie er kämpft auch sie für Gerechtigkeit, für ihren bei den Protesten 2023 getöteten Bruder, den Arzt Marco Antonio. Doch die traumatische Erfahrung nach dem Scheitern des einstigen Hoffnungsträgers Pedro Castillo hat sie geprägt. Dem linken Roberto Sanchez traut sie nicht.
19: Nach den Erfahrungen von 2021 müssen wir Herrn Roberto Sanchez gegenüber vorsichtiger sein. Und wir hier in Juliaca möchten auch nicht für politische Kampagnen missbraucht und dann vergessen werden. Wir brauchen dringend neue politische Führungskräfte. Denn wir können nicht immer wieder sagen, wir müssten das kleinere Übel wählen.
4: Milagros ist sich sicher. Wenn die Politik sich nicht endlich um die Nöte der Menschen kümmere, dann werde es bald wieder Proteste geben.
3: Ein ausführlicher Hintergrundbericht zu den Wahlen in Peru und zur Lage im Land war das von Anne Herberg.

Hier ist die ARD-Infonacht vom Norddeutschen Rundfunk in Hamburg. Gleich nach den Nachrichten um 4 Uhr geht's bei uns weiter im Programm. Hier noch bis 6 und gleich zu Beginn nach den Nachrichten. Wie schaut's aus in Russlands Wirtschaft? Und wir blicken zurück auf die ökologischen Folgen der Sprengung des Kachowka-Staudamms in der Ukraine vor 3 Jahren. Bis gleich.

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1: Die Nachrichten mit Ronald Lessig. Guten Morgen. Im letzten Testspiel vor der Weltmeisterschaft hat das deutsche Fußballnationalteam am Abend in Chicago die USA besiegt. Am Ende stand es 2:1. Holger Dahl für WDR aktuell.
2: Deutschland packt den 9. Sieg in Folge in den Koffer und reist morgen zumindest mit einem guten Ergebnis aus Chicago ins WM-Camp nach Winston-Salem. Das 2:1 gegen die USA durch die Tore von Havertz und Sané beim zwischenzeitlichen Ausgleich des WM-Gastgebers offenbarte aber durchaus Schwächen. Gegen stärkere Gegner wird mehr Intensität und Präzision nötig sein. Der WM-Spielplan beschert kommenden Sonntag mit Curaçao aber einen vermeintlich leichten Turnierstart.
1: In der Debatte über die Rentenreform fordert der DGB eine verpflichtende Betriebsrente für alle. Diese zusätzliche Altersvorsorge solle von den Tarifpartnern organisiert und von den Arbeitgebern mitfinanziert werden, sagte DGB-Chefin Fahimi dem Redaktionsnetzwerk Deutschland. Rund 20 Millionen Beschäftigte hätten keine betriebliche Altersvorsorge. Bundeskanzler Merz, Frankreichs Präsident Macron und der britische Premier Starmer wollen am Abend in London den ukrainischen Präsidenten Zelensky treffen. Dabei soll es nach Angaben des Élysée-Palastes um die weitere Hilfe für die Ukraine und mögliche Verhandlungen mit Russland gehen. Der Krieg dauert inzwischen mehr als 4 Jahre. Die Stadt Bonn hat weitere Maßnahmen wegen der plötzlich gesperrten Nordbrücke beschlossen. Sie will damit das befürchtete Verkehrschaos im Berufsverkehr am morgigen Montag abmildern. Die Verantwortlichen setzen auf Bus und Bahn. Geplant ist ein weiterer Park-and-Ride-Parkplatz. Shuttlebusse sollen Pendler von dort zur Stadtbahn bringen.
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1: Tradition, Musik und Feststimmung gibt es heute in Düren. Dort richtet die St. Antonius Bruderschaft das Bezirksbundesschützenfest aus. Claudia Becker, WDR aktuell.
3: Höhepunkt ist der große Festumzug von 14.30 Uhr bis etwa 16.30 Uhr. Erwartet werden zahlreiche Gastvereine und insgesamt bis zu 900 Teilnehmerinnen und Teilnehmer im Zug. Rund um das Festgelände gibt es außerdem ein buntes Programm für die ganze Familie sowie eine kleine Kirmes. Zum Abschluss des Schützenfest-Wochenendes steigt ab 20 Uhr der Königsball mit Live-Musik. Der Eintritt ist frei.
1: Das Wetter in Nordrhein-Westfalen. Heute von Köln bis zum Siegerland sonnig, vom Münsterland bis Ostwestfalen Schauer. Dazu in Minden bis 18 Grad, in Hagen bis 19 und in Bonn bis 20 Grad. Am Montag erst sonnig, am Abend im Rheinland Schauer bei Höchstwerten zwischen 17 und 24 Grad. Und auch am Dienstag wird es wechselhaft sein, dann nur noch Höchstwerte bis 19 Grad. Das war WDR aktuell.
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4: Die A1 Osnabrück-Münster ist zwischen Lengerich und Lattbergen wegen Brückenarbeiten in beiden Richtungen bis ca. 6 Uhr gesperrt. Die A4 Chemnitz Richtung Dresden ist zwischen Chemnitz-Mitte und Chemnitz-Glöser nach einem Unfall weiterhin gesperrt. Die A67 Darmstadt Richtung Mannheim ist zwischen Darmstädter Kreuz und Pfungstadt nach einem Unfall ebenfalls gesperrt. Die A96 Lindau-München ist zwischen München-Leim und Sendling wegen Brückenarbeiten in beiden Richtungen bis morgen ca. 5 Uhr gesperrt. Und dann noch die A565 Bonn-Meckenheim. Da ist die Fahrbahn zwischen Bonn-Beuel und Auerberg in beiden Richtungen wegen Schäden an der Bonner Nordbrücke komplett gesperrt. Das war's vom Verkehr. Ihnen eine gute und sichere Fahrt.
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4: Im Studio ist Detlef Karg und die Infonacht kommt wie immer vom Norddeutschen Rundfunk in Hamburg. Hier noch bis 6 Uhr. Wir blicken auf den Krieg in der Ukraine und damit zurück auf ein Ereignis, das international für Aufsehen sorgte. Die Rede ist vom Bersten des Kachowka-Staudamms in der Ukraine vor 3 Jahren. Russland wird hinter einer möglichen Sprengung vermutet, mit dem Ziel, damals eine ukrainische Offensive im Süden des Landes verhindern zu wollen. Allerdings wurden damals auch zahlreiche russische Stellungen geflutet. Zum Vergleich, der in den Sowjetzeiten in den 50er Jahren errichtete Damm galt als einer der größten Europas und der Welt. Die Wasserfläche entsprach circa der Vierfachen des Bodensees. Florian Kellermann berichtet, wie die Lage 3 Jahre nach der Katastrophe ist, und er blickt auch kurz zurück.
5: Die Kachowka-Staumauer in der südlichen Ukraine war eine der größten in Europa. Russland sprengte sie vor genau 3 Jahren. Das ergaben die Recherchen unabhängiger Journalisten. Dennoch gibt Moskau bis heute der Ukraine die Schuld. Der Stausee bei Kachowka war 240 Kilometer lang und an manchen Stellen über 20 Kilometer breit. Unvorstellbare 18 Milliarden Kubikmeter Wasser setzten sich in Bewegung und die Folgen konnte man damals nur erahnen. Der Biologe Oleksiy Wassiliuk, Mitarbeiter am Institut für Zoologie der Nationalen Akademie der Wissenschaften: Da, wo der Stausee war, wachsen jetzt 7 Meter hohe Bäume. Wenn uns das damals jemand gesagt hätte, dass so ein riesiges Objekt innerhalb so kurzer Zeit völlig mit Wald bedeckt sein würde, hätten wir geantwortet, so etwas gibt es nicht. Aber es zeigte sich, das gibt es. Die Ukraine versucht nun, die Folgen der Katastrophe zu erforschen, die ökologischen, sozialen und wirtschaftlichen Folgen. Der Staat hat mehrere wissenschaftliche Institute damit beauftragt, etwa 40 Wissenschaftler. Ein Mammutprojekt, sagt dessen Leiterin Natalia Osatscha, ebenfalls Mitarbeiterin der Nationalen Akademie der Wissenschaften. Die schlimmsten ökologischen Folgen, die man vor 3 Jahren befürchtete, seien ausgeblieben, sagt sie. Das betreffe etwa den Boden des ehemaligen Stausees. Wir haben schon früher untersucht und berechnet, wie viel Schwermetalle sich über die Jahrzehnte in den Bodensedimenten angesammelt hatten. Das waren viele Tonnen. Die Flutwelle hat die oberen Schichten der Bodensedimente aufgewirbelt und weggespült. Im Schwarzen Meer hat man das dann gesehen, eine Art dünne Schicht auf dem Wasser. Die verbliebenen Sedimente hätte der Wind wegtragen und verteilen können. Davor hatten alle Angst. Aber das war nicht Sand, sondern Schlick, bei dem beim Trocknen Bodenformationen entstanden sind, die dem Takyr-Boden ähneln. Also dem verkrusteten Boden in zentralasiatischen Halbwüstengebieten. Positiv habe sich auch ausgewirkt, dass das Wasser aus dem Stausee an einer begrenzten Stelle wie durch einen Flaschenhals entwich, so die Wissenschaftlerin, also nicht in ganz kurzer Zeit. Besonders wichtig sind für die Wissenschaftler die langfristigen wirtschaftlichen und sozialen Folgen. Der Süden der Ukraine ist wasserarm. Der Kachowka-Stausee sei für die Menschen dort lebenswichtig gewesen, sagt Natalia Osatscha. Etwa 1,8 Millionen Menschen hatten erst einmal keine Trinkwasserversorgung mehr. Der Staat hat einiges unternommen, um dafür Übergangslösungen zu finden, an vielen Orten aber mit Wasser minderer Qualität. Das gilt vor allem für die Region Kryvyi Rih. Dort kommt nur Gebrauchswasser aus der Leitung, Wasser mit Trinkqualität nicht. Für die Menschen bedeutet das, sie müssen weiterhin Trinkwasser im Einzelhandel kaufen. Noch schlimmer sind die Folgen für die Landwirtschaft. Im Süden der Ukraine gibt es eigentlich fruchtbare Schwarzerde, aber das Bewässerungssystem ist völlig zerstört, nichts wird bewässert. Aber durch die russische Besatzung im Süden der Ukraine ist die Zahl der Anbauflächen für alle möglichen Kulturen ohnehin stark gesunken. Auch für das Atomkraftwerk bei Saporizhia, das derzeit von Russland besetzt ist, gäbe es gravierende Folgen. Es könne ohne die Kühlung aus dem Stausee nicht betrieben werden, so Osatscha. Im Moment sind die Reaktoren des AKW abgeschaltet. Wie es mit dem betroffenen Teil der Ukraine weitergeht, ist im Moment völlig unklar. Die Wasserversorgung könnte aus anderen Vorkommen gedeckt werden, meint Osatscha, etwa aus einem anderen Stausee am Dnipro, weiter nordöstlich. Investitionen in neue Kanäle wären nötig. Die Wissenschaftlerin indes würde den Kachowka-Stausee wiederherstellen, in kleinerem Umfang.

0: der EU wurden, nein, seitens der EU wurden über 20 verschiedene Sanktionspakete verabschiedet. Den Krieg beendet haben sie aber nicht. Wie ist also die ökonomische Lage in Russland? Das hat mein WDR-Kollege Andreas Bursche dem Politikwissenschaftler Alexander Liebmann von der Freien Universität Berlin gefragt.
1: Naja, man kann sagen, einerseits ist die Wirtschaft stabil, das heißt, die Einnahmen des Staatshaushalts reichen nach wie vor aus, um den Krieg zu führen. Gleichwohl ist die Boomphase, die Russland nach dem Ausbruch des Krieges erlebt hat, auf jeden Fall vorbei. Man ist in einer Stagnation, kann zu einer leichten Rezession gegen Ende des Jahres kommen.
2: Das heißt übersetzt, es kommt jetzt auch im Volke an.
1: Ja, jetzt ist die Lage auf jeden Fall nicht so rosig, wie sie war. Man muss natürlich sagen, niemand hat damals erwartet, dass die Lage so gut sich entwickeln wird. Alle haben erwartet, dass die Sanktionen viel stärker russische Wirtschaft treffen werden. Das war nicht passiert. Aber es ist so, dass die Zeiten, wenn die Gehälter in Russland gestiegen sind, reale Gehälter, sind auf jeden Fall vorbei. Also die Wirtschaft wächst nicht mehr.
2: Okay, dazu passt auch die Meldung, dass im April alle drei großen Meinungsforschungsinstitute in Russland einen kontinuierlichen Rückgang der Unterstützung für Putin gemessen haben. Mal etwas genereller gefragt, wieso lässt Putin überhaupt zu, dass Sie jetzt zum Beispiel wissen, die Wirtschaft stagniert oder dass die Menschen nicht mehr ganz so hinter ihm stehen? Das ist ja für ihn nicht gut.
1: Das ist wirklich eine sehr gute Frage. Also zunächst mal, Wirtschaft stagniert. Russland ist eine Marktwirtschaft. In der Marktwirtschaft brauchen die ökonomischen Daten nicht nur die Regierung, sondern auch Tausende von Privatanlegern, von Banken, von Rentenversicherungen, von Unternehmen, die mit diesen Daten ihre Pläne schmieden. Also anders als in der UdSSR kann man das alles nicht verheimlichen und sagen, die wirtschaftliche Lage ist rosig, denn die ganzen wirtschaftlichen Akteure brauchen sie. Die werden auch produzieren. Meinungsinstitute, das ist noch spannender, weil es viele Vermutungen gibt, dass diese offiziell bekannt gegebenen Rückgänge von Unterstützung von Putin auch ein Signal von Teilen der Eliten sind, die mit der jetzigen Lage besorgt sind.
2: Okay, so, dann haben wir rausgearbeitet. Stimmung sowieso ein Thema, dann Wirtschaft ein wichtiger Faktor und wir haben ja noch die Angriffe der Ukraine bis ins Hinterland. Auch das kommt bei den Menschen sicherlich an in Russland und im Kreml sowieso. Sie selber nennen aber noch einen dritten oder mittlerweile, glaube ich, vierten wichtigen Punkt, wenn wir richtig zählen. Das Internet, das wurde ja jetzt auch teilweise abgeklemmt. Warum sagen Sie, ist dieses Abklemmen für Putin so gefährlich?
1: Ja, ganz genau so. Für mich ist vielleicht der Faktor, der zu dem Stimmungstief in Russland besonders stark beiträgt. Man muss einfach verstehen, Russland hat in direkten Digitalisierung unglaubliche Fortschritte erreicht. Viel mehr als Deutschland, ganz ehrlich. Und zum Beispiel jetzt, wenn in Russland Telegram vom Staat blockiert ist, bedeutet es für viele kleine Unternehmen also Einnahmen einbußen, die bis zur Hälfte von Umsatz kommen können. Sie können einfach mit ihren Kunden nicht mehr kommunizieren. Und das ist natürlich ein unglaubliches Problem für viele und die Menschen sehen da nicht bei der Ukraine oder dem Westen die Verantwortung, sondern bei eigener Regierung.
2: Was würden Sie sagen, wie gefährlich könnte denn aber, wenn das jetzt alles so tatsächlich stimmt und so ist, wie wir das skizzieren, wie Sie das skizzieren, wie gefährlich könnte ein an der Wand stehender Putin werden für die Ukraine, aber auch den Rest von Europa?
1: Naja, zum einen bin ich nach wie vor der Meinung, dass Putin eine militärische Niederlage in der Ukraine auf jeden Fall ausschließen wird mit allen Instrumenten, die ihm zur Verfügung stehen, das heißt auch mit Nuklearwaffen. Aber ich glaube ehrlich gesagt nicht, der steht jetzt an der Wand. Es ist eher so, dass er jetzt auf die Unterstützung seiner Eliten, auch seiner loyalen Gruppen, nicht in dem Ausmaß zählen kann wie früher. Aber solange keine großen Schocks vom Außen sind, kann er zumindest versuchen, es weiter so durchzusetzen. Ich glaube, das ist genau das, was er jetzt tut.
2: Okay, ich hatte das Ganze ja schon, unsere Frage, öffnet sich da ein Fenster, überschrieben mit, ist auch viel Hoffnung drin in der Frage. Aber ich gebe die Frage trotzdem an Sie weiter. Sie würden dann nicht sagen, dass sich da gerade ein Fenster öffnet, das Möglichkeiten in Richtung Frieden bereithalten könnte?
1: Also ehrlich gesagt glaube ich, dass zurzeit diese Möglichkeiten geringer sind als vor einem Jahr. Damals gab es Hoffnungen, dass durch die neuen Impulse, die auch mit Donald Trump verbunden waren, sich zumindest einiges bewegen wird. Vielleicht auf Kosten für die Ukraine, aber zumindest doch bewegen wird. Jetzt sehe ich das gar nicht. Also aktuell würde ich nicht erwarten, dass wir in den kommenden Wochen oder auch sogar Monaten Fortschritte bei den Verhandlungen bekommen, leider.
0: Sagt Alexander Liebmann, Politikwissenschaftler an der Freien Universität Berlin.

0: Und wir kommen zum Wetter für heute Sonntag, den 7. Juni. Im Norden wolkig bis stark bewölkt und gebietsweise Schauer, vereinzelt auch kurze Gewitter. Sonst nach Süden hin heiter bis wolkig und überwiegend trocken. Nur an den Alpen geringe Schauerneigung. Höchstwerte um 18 Grad im Nordwesten und bis zu 26 Grad im Südosten. Und die Temperaturen deutscher Städte zur Stunde: in Kiel 14 Grad, Hamburg und Rostock 15 Grad, auch in Hannover 15 Grad, Berlin 14 Grad, Kassel 13 Grad, Münster 11 Grad, Köln 15 Grad, Frankfurt am Main 13 Grad, Erfurt 13 Grad, Saarbrücken 13 Grad, Nürnberg 14 Grad, in Dresden 14 Grad, Stuttgart 15 Grad, Freiburg 17 und München 17 Grad. Die Temperaturen in Deutschland liegen derzeit sehr eng beieinander. Und die Zeit, es ist jetzt 4.16 Uhr.
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0: Heute ist der Tag, nein, gestern. Entschuldigen Sie, gestern war der Tag der bundesweiten Sehbehinderung, der Sehbehindertentag. Dieser Tag sollte an Bedürfnisse und Herausforderungen von Menschen erinnern, die von einem Sehverlust betroffen oder auch bedroht sind, auf welche Weise auch immer. Dazu gehört auch, an Kunstausstellungen teilzuhaben, wie das funktionieren kann. Das hat sich unsere Reporterin Agnes Bührig in Hannover einmal angehört.
2: Man spürt, wenn man ganz am Rand links herunterfährt und dann auch an die Ecke links unten fährt und dann nach rechts, spürt man, dass es sich um einen historisch dekorierten, ornamentbehafteten Bilderrahmen handelt, der mit kleinen Rankenmustern besetzt ist.
3: Und Dörte Wiegand aus dem Team Bildung und Vermittlung im Sprengelmuseum Hannover fährt mit den Fingern entlang einer Tasttafel. Die Struktur eines Maschendrahts ist da zu spüren. Auswölbungen mit Löchern, oben rechts Jutefäden. Petit Tir heißt das Werk der französischen Künstlerin Niki de Saint-Phalle von 1961. Kleiner Schuss.
0: Da müssen wir einmal ganz kurz die Reportage unterbrechen. Wir haben eine lokale Falschfahrermeldung auf der Bundesstraße 2, Gera Richtung Leipzig. Zwischen Markleberg und Richard-Lehmann-Straße kommt Ihnen ein Falschfahrer entgegen. Ich wiederhole, auf der B2, Gera Richtung Leipzig, zwischen Markleberg und Richard-Lehmann-Straße ist ein Falschfahrer unterwegs. Vorsicht dort in beiden Richtungen und nun weiter im Programm.
3: Wie es erarbeitet wurde, kann sich das Publikum von einem Audioguide erklären lassen.
4: Mit einem Gewehr schießt die Künstlerin auf in Gips eingelassene Farbbeutel, die beim Aufplatzen die Bildoberfläche verändern.
3: Um zu ergründen, was sehbehinderte und blinde Besucherinnen und Besucher brauchen, berät sich das Sprengelmuseum mit Menschen, die selbst betroffen sind. Sie sollen eigenständig den Weg zur Kunst finden können. Das beginnt damit, dass man erst einmal verstehen muss, wo etwas zu finden ist. Auch im Eingangsbereich gibt es dafür eine Tasttafel. Das Personal wurde geschult, Menschen mit Seheinschränkung dorthin zu geleiten, sollten sie allein kommen. Dann können sie dort den Grundriss des Hauses erfühlen. Ein Entwurf der Architekten Ursula Trindt und Peter Quast.
2: Wir haben natürlich eine gewachsene Struktur, ein Haus mit vielen, im wahrsten Sinne des Wortes, Höhen und Tiefen, also architektonischen Unterschieden. Wir haben ganz unterschiedliche Bodenbeläge. Wir stehen hier im Eingangsbereich auf einem Pflasterfußboden, der uns vom Außenbereich in den Innenkörper, in den Eingang leitet. Trindt und Quast haben damals die Idee gehabt, eine kleine Stadt in der Stadt zu bauen, Brücken, Plätze, Straßen.
3: Ein Thema, mit dem sich der Kunstverein Hannover nicht beschäftigen muss. Die Ausstellungsräume befinden sich auf einer durchgehenden Ebene. Aufgeklebte Leitstreifen auf dem Boden weisen Menschen mit Taststock den Weg durch die Ausstellung. Kleine Rippen, die von den Streifen abzweigen, führen zu den Kunstwerken. Auch hier gibt es dazu Audioguides, die sie beschreiben und erklären. Zugleich ermöglichten diese einen neuen Zugang zur Kunst, die heute auch oft Töne enthält, sagt Christoph Platz-Gallus, Direktor des Kunstvereins Hannover.
5: Wir sollten nicht unterschätzen, dass Menschen, die sehen, gewohnt sind, vieles einfach gar nicht wahrnehmen. Und das tun andere Menschen mit anderem Fokus schon. Und da ist man zum Beispiel in der Lage, vielleicht auch mehr ein Gespür dafür zu bekommen, was bei einer bestimmten Soundinstallation, was bei einem Film, einer Soundkulisse vielleicht wesentlich wichtiger ist, aber bisher nicht so wahrgenommen, weil wir so überfrachtet sind mit Eindrücken.
3: Wer die Augen schließt, konzentriert sich stärker auf seine anderen Sinne. In der Arbeit Nirgendwo von Wolfgang Leib im Sprengel-Museum ist das der Geruchssinn. Sie besteht unter anderem aus Bienenwachs. Und das ist wahrnehmbar, egal ob man sehen kann oder nicht. Am Ende gehe es eben auch um Impulse für die Auseinandersetzung mit einem Kunstwerk, sagt Dörte Wiegand, vielleicht sogar für ein eigenes Nirgendwo.
0: Agnes Bührig berichtete. Wir kommen einmal zur Landespolitik. Heute wird im thüringischen Landkreis Saalfeld-Rudolstadt ein neuer Landrat gewählt. Warum ist das wichtig? Es gibt da mal wieder einen AfD-Kandidaten, der vielleicht aussichtsreich ist. Bundes- und landespolitisch eher untergeordnet, aber wenn die AfD teilnimmt, dann findet das Ganze immer wieder einmal landesweite Beachtung. Unser Autor Jan Breuer stellt uns die Kandidaten in Saalfeld-Rudolstadt vor.
6: Saalfeld, Marktplatz, Mittagszeit. Am Rand und direkt vor einem Buchladen hat Wolfgang Wehr seinen Wahlkampfstand aufgebaut. Ein Plakat am Auto befestigt, ein weißer Stehtisch. Das muss reichen für den parteilosen Kandidaten für das Landratsamt. Das Interesse der Passanten in diesem Moment hält sich in Grenzen. Viele laufen einfach vorbei.
7: Eben waren ganz schön viele da, jetzt ist es wieder ein bisschen ruhiger.
6: Sagt Wolfgang Wehr. Mit Zeit für Vernunft und Sachverstand hat der Bauingenieur und Professor an der Fachhochschule Erfurt seine Kampagne überschrieben. 50.000 Euro hat er investiert. Politische Erfahrungen hat er. War 6 Jahre lang Bürgermeister der Stadt Gräfenthal. Seine erste Amtshandlung als Landrat wäre
7: das Landratsamt komplett digitalisieren. Im Moment steckt das völlig in den Kinderschuhen. Das heißt, es wird sowohl für die Bearbeiter schneller als auch für die Kunden, die dann schneller an ihr Geld kommen. Das ist eine ganz wichtige Sache, damit der Verwaltungshaushalt nicht immer weiter aufgebläht wird.
6: Ein anderer, der sich an diesem Sonntag zur Wahl stellt, ist Thomas Benninghaus, Kandidat der AfD. Von Beruf kaufmännischer Fachwirt und seit September 2024 Landtagsabgeordneter. Seither ist er nur einmal in Erfurt aufgefallen, bei der Debatte über die Sanierung von Kriegsgräbern und Kriegerdenkmälern, sagte er.
8: In einigen Städten Thüringens werden auf Gehwegen sogar goldene Steine eingebaut, um an die Opfer der Kriege zu erinnern, während unsere traditionellen Gedenkstätten dem Vergessen preisgegeben sind.
6: Die goldenen Steine sind Stolpersteine, Messingtafeln also, die seit den 1990er Jahren vor den letzten frei gewählten Wohnorten von NS-Verfolgten oder Jüdinnen und Juden in den Gehweg eingelassen werden. Die Linke im Thüringer Landtag warf Thomas Benninghaus daraufhin Geschichtsrevisionismus vor. Seine Kampagne zur Landratswahl hat er überschrieben mit Wechselwählen. Was genau sich dahinter verbirgt und welche ersten Schritte er im Amt gehen würde, dazu schweigt er. Auf der Seite des AfD-Landesverbandes finden sich keinerlei Informationen, auch kein Extralink zur Kampagne, nur Termine für Infostände mit Thomas Benninghaus. Eine Interviewanfrage lässt er unbeantwortet. Marco Wolfram dagegen schweigt nicht. Der amtierende Landrat von der SPD, der auf seinen Wahlplakaten die Parteizugehörigkeit lieber weglässt, dem Bundestrend wegen und überhaupt.
9: Bundespolitik ist das eine, die findet in Berlin statt. Hier im Landkreis geht es darum, Krankenhaus neu zu bauen, die Schulen in Ordnung zu bringen und eine kompetente Verwaltung zu haben.
6: Überschrieben ist seine Kampagne mit Zukunft braucht Erfahrung. Die To-Do-Liste nach einer möglichen Wiederwahl hat Marco Wolfram schon aufgesetzt. Klinikneubau in Saalfeld, Instandsetzung von Straßen, Investitionen in den öffentlichen Personennahverkehr sind Punkte darauf. Ebenso.
9: Wir müssen weiter in die Sicherheit investieren. Unsere Feuerwehren sind stark beansprucht, wollen noch ein Gefahrenabwehrzentrum bauen und wollen uns vor allem wappnen auf die Auswirkungen des Klimawandels, gerade in Bezug auf Waldbrände und Hochwassersituationen.
6: Wolfgang Wehr, Thomas Benninghaus, Marco Wolfram. An diesem Sonntag sind knapp 80.000 Menschen im Landkreis Saalfeld-Rudolstadt aufgerufen, darüber zu entscheiden, wer von den dreien Landrat sein soll in den kommenden 6 Jahren. Erreicht niemand in der ersten Runde die absolute Mehrheit von mehr als 50% der Stimmen, folgt in 14 Tagen die Stichwahl.
0: Jan Breuer war das.
1: Sport.
10: Mit Stefanie Lavoie und dem abschließenden Test der deutschen Fußballnationalmannschaft vor der in der kommenden Woche beginnenden Weltmeisterschaft. In Chicago gewann das Team von Trainer Julian Nagelsmann gegen Co-Gastgeber USA mit 2:1. Thomas Kunze war dabei.
11: Deutschland 2, USA 1. Ein Sieg im letzten Test, das klingt erstmal sehr zufriedenstellend, war aber insgesamt nicht wirklich überzeugend. Die Partie vor über 63.000 Fans begann perfekt. Schon nach 2 Minuten sorgte Kai Havertz per Kopf für die 1:0-Führung. Das Ganze nach einem gefühlvollen Freistoß von Joshua Kimmich. Nach gut 15 Minuten wurden die Gastgeber dann aber immer besser. Und das deutsche Team hatte Probleme in den Bereichen Intensität und Konzentration. Die Quittung gab es 8 Minuten vor der Pause. Nach einem Eckball nagelte Anthony Robinson den Ball Volley aus 16 Metern ins deutsche Tor. Der Ball unhaltbar für Baumann, weil extrem schnell. Nach der Pause blieben die USA zunächst dominanter, aber Deutschland ging in Führung. In der 57. Minute fand Havertz Pass Leroy Sané, der etwas glücklich aus 12 Metern Entfernung die Führung erzielte. Danach wechselten beide Trainer extrem viel und deswegen verlor die Partie auch ihren Rhythmus. Letztlich blieb es beim 2:1-Sieg für das DFB-Team, das mit einem Erfolg in die WM startet und trotzdem noch einiges zu tun hat.
10: Heute in einer Woche wird es dann ernst für Nagelsmanns Mannen. Um 19 Uhr deutscher Zeit geht's im ersten WM-Gruppenspiel gegen Curaçao. Im Deutschen Fußballmuseum in Dortmund ist am Abend die erste Runde des DFB-Pokals ausgelost worden. Ein Hammerlos zog dabei der VfL Osnabrück, berichtet Alex von Kutzkowski.
12: Der VfL Osnabrück, frisch gebackener Zweitliga-Aufsteiger, empfängt den Titelverteidiger, den FC Bayern München. Das wird mit Sicherheit ein großes Fußballfest an der Bremer Brücke. Auch der VfB Stuttgart, Pokalfinalist in der jüngst abgelaufenen Saison, und Borussia Dortmund müssen in den Norden reisen. Der VfB tritt bei Drittligist Hansa Rostock an. Der BVB gastiert bei Oberligist HEBC aus Hamburg. Die erste Runde im DFB-Pokal steigt vom 21. bis 24. August sowie am 1. und 2. September. Alle Begegnungen der ersten Runde finden Sie online auf sportschau.de.
10: Mira Andrejewa hat die French Open der Tennisspielerinnen gewonnen und sich ihren ersten Grand-Slam-Titel gesichert. Die Russin setzte sich im Finale von Roland-Garros mit 6:3 und 6:2 gegen die polnische Qualifikantin Maja Szczurlinska durch. Alexander Zverev möchte es Andrejewa gleich tun und sich morgen gegen den Italiener Flavio Cobolli seinen ersten Grand-Slam-Titel holen. Vorab gab sich der Top-Favorit völlig cool.
13: Das Einzige, worauf ich Einfluss habe, ist mein nächstes Match und wer mein nächster Gegner ist. Alles andere kann ich nicht kontrollieren, werde ich nicht kontrollieren, will ich auch gar nicht kontrollieren. Also das Einzige, was meine Aufgabe ist, ist der Gegner, der vor mir steht. Und alles andere ist mir egal.
10: Los geht's in Paris um 15 Uhr. Die beiden standen sich übrigens schon vor einem Monat in Madrid ebenfalls auf Sand gegenüber. Damals behielt Zverev in 2 Sätzen die Oberhand. Der Formel-1-Zirkus gastiert an diesem Wochenende in Monaco. Und der WM-führende Kimi Antonelli hat sich dort einmal mehr die Pole-Position gesichert. Im Qualifying verwies der Italiener im Mercedes Ex-Weltmeister Max Verstappen im Red Bull und Ferrari-Pilot Lewis Hamilton auf die Plätze. Charles Leclerc startet in seinem Heimrennen im zweiten Ferrari als Vierter. Das Rennen wird um 15 Uhr gestartet. Nächster Matchball abgewehrt. Im Halbfinale der Basketball-Bundesliga haben die Bamberg Baskets Alba Berlin in ein entscheidendes 5. Spiel gezwungen. Die Baskets gewannen die 4. Partie vor heimischem Publikum mit 81:67. Damit glichen die Franken in der Best-of-5-Serie zum 2:2 aus. Am Dienstag kommt es zum Showdown in der Hauptstadt.
0: Das war Stefanie Lavoie mit dem Sport.

Hier ist die ARD-Infonacht gleich nach den Nachrichten um 4.30 Uhr. Da gibt es hier unser ARD-Interview der Woche, das wir an dieser Stelle wiederholen. Heute mit Jens Spahn, Fraktionschef der Union im Deutschen Bundestag. Bis gleich.

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1: Um 4.30 Uhr mit Gabriela Kühne. Deutschland, Frankreich und Großbritannien wollen die stockenden Bemühungen um ein Ende des Ukraine-Kriegs wieder in Gang bringen. Für den Abend ist deshalb ein Treffen in London geplant. Aus der Nachrichtenredaktion Rainer Glitz.
2: Kanzler Merz, Präsident Macron und Premierminister Starmer wollen sich mit dem ukrainischen Präsidenten Selenskyj treffen, um die Chancen für neue Verhandlungen mit Russland auszuloten. Selenskyj hatte dem russischen Präsidenten Putin am Donnerstag ein Treffen angeboten, um die Schlüsselfragen auf dem Weg zu einer Friedensvereinbarung direkt zu klären. Er sprach sich dafür aus, neben den USA auch die Europäer einzubinden. Putin hatte den Vorstoß abgelehnt. Die Europäer gehen trotzdem davon aus, dass sich Russland Verhandlungen langfristig nicht verweigern kann und sie mit am Tisch sitzen. Das Treffen in London soll dazu dienen, sich darauf vorzubereiten.
1: Das von Russland besetzte Atomkraftwerk Saporischschja in der Ukraine kann wieder extern mit Strom versorgt werden. Wie die internationale Atomenergiebehörde IAEA mitteilte, wurde eine wichtige Reparatur abgeschlossen. Zuvor war die externe Versorgung rund 15 Stunden unterbrochen gewesen. Das war schon das 18. Mal seit Beginn des russischen Angriffskriegs. Um die abgeschalteten Reaktoren weiter zu kühlen, waren auch dieses Mal Notstrom-Dieselgeneratoren im Einsatz. Für die nötigen Reparaturen hatten sich die Kriegsparteien auf eine begrenzte Waffenruhe rund um das AKW geeinigt. Die US-Streitkräfte haben nach eigenen Angaben weitere iranische Drohnen abgeschossen. Auch in diesem Fall sollen sie sich der Straße von Hormus genähert und damit den internationalen Schiffsverkehr bedroht haben. Einen ähnlichen Vorfall hatte es auch schon gestern gegeben. Neben Drohnen hatte das US-Militär auch Radaranlagen im Iran ins Visier genommen. Die iranischen Revolutionsgarden reagierten mit Angriffen auf Bahrain und Kuwait. Dort sind US-Soldaten stationiert. In der Debatte über die Rentenreform fordert der Deutsche Gewerkschaftsbund eine verpflichtende Betriebsrente für alle Beschäftigten. DGB-Chefin Fahimi hat dem Redaktionsnetzwerk Deutschland gesagt, die zusätzliche Altersvorsorge solle von den Tarifparteien organisiert und von den Arbeitgebern mindestens mitfinanziert werden. Nach Angaben des DGB haben etwa 20 Millionen Beschäftigte derzeit keine betriebliche Altersvorsorge. Konkrete Vorschläge will Fahimi Ende des Monats vorlegen. Sie betonte, die Kosten dürften nicht allein den Arbeitnehmern aufgebürdet werden. Das Wetter in Deutschland. Tagsüber im Norden Wolken, Schauer und vereinzelt Gewitter, im Süden meist trocken und sonnig, an den Alpen Schauer und Gewitter möglich. 18 Grad im Norden bis 26 Grad im Südosten. Am Montag heiter bis wolkig und meist trocken bei 19 bis 28 Grad. Das waren die Nachrichten.
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3: Die A4 Chemnitz Richtung Dresden ist zwischen Chemnitz-Mitte und Chemnitz-Glöser nach einem Unfall weiterhin gesperrt. Die A67 Darmstadt Richtung Mannheim ist zwischen Darmstädter Kreuz und Pfungstadt ebenfalls nach einem Unfall weiterhin gesperrt. Das war's aktuell vom Verkehr. Ihnen eine gute und freie Fahrt.
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3: Und im Studio ist Detlef Karg. Der Corona-Maskenskandal, der wird mit Jens Spahn in Verbindung gebracht. Aber er ist heute im Amt als Vorsitzender der CDU-CSU-Fraktion im Bundestag. Auch die misslungene Verfassungsrichterinnenwahl wird ihm angelastet. Er habe damals die Fraktion nicht im Griff gehabt, so hieß es. Aber einen Schlussstrich darunter, wie er in dieser Funktion auf die wirtschaftliche Lage Deutschlands blickt, auf die Beziehung zu Israel und die jüngst verlorene Wahl Deutschlands um den Sitz im UN-Sicherheitsrat. Über all das hat er mit unserer Korrespondentin Lissi Kaufmann aus dem ARD-Hauptstadtstudio im ARD-Interview der Woche gesprochen. Und die erste Frage an ihn war, wie zufrieden er mit dem bisher Erreichten der Regierungskoalition ist.
4: Nun, das hat mehrere Facetten. in der Sache, in dem, was wir gemeinsam auch entschieden haben, Politikwechsel, Migration, innere Sicherheit, Technologieoffenheit in der Energiepolitik, Verbrenner, Heizungsgesetz, Außenpolitik, nationales Interesse wieder vertreten, nicht im moralischen Zeigefinger. Ich könnte viel mehr noch aufzählen. Wir haben echt viel entschieden. Gleichzeitig fehlt an einem ganz entscheidenden Punkt, nämlich haben wir wieder Wachstum in Deutschland, spüren die Leute was im Portemonnaie, dass es wieder mehr wird, noch nicht geliefert. Und das bestimmt die Stimmung im Land sehr. Das sagen ja 80%, die wirtschaftliche Lage ist das größte Problem. Und wir haben über zu viele Phasen der letzten 13 Monate auch Zank und Streit geliefert. Es gab immer mal Phasen, auch mal 3-4 Monate ohne. Dann lief es übrigens auch in den Umfragen besser. Mhm. Aber seit, ich kann das sogar festmachen, seit Ostern sind wir in so einer Spirale des Streits, der Rechtfertigung. Wenn der was sagt, müssen wir auch was sagen. Und ich hoffe, dass wir da jetzt endlich wieder rauskommen. Denn wir können noch so tolle Dinge tun, wenn wir dabei streiten, merkt es auch keiner.
5: Der Kanzler scheint relativ gelassen. Ich habe mal einen Ton mitgebracht von Kanzler Friedrich Merz. Der wurde bei einer Veranstaltung in dieser Woche nämlich gebeten, ein Zitat von Heinrich Heine zu ergänzen. Denk ich an Deutschland in der Nacht, dann?
6: Dann steigt meine Zuversicht, weil ich erstens gut schlafe. Wirklich, das habe ich von meiner Mutter geerbt. Ich schlafe wirklich gut und ich wache morgens auf, stehe auf und gehe richtig gerne an die Arbeit.
5: Schlafen Sie denn auch so gut, Herr Spahn?
4: Ich schlafe tatsächlich auch gut. Ich glaube nämlich, ich bin der Überzeugung, dass gut und ausreichend Schlafen wichtig ist für gute Entscheidungen. Also diese Heroisierung davon, dass man nur 4 oder 5 Stunden schläft und dass das was Gutes wäre, ich kann damit nichts anfangen. Meine Entscheidung und auch meine Laune übrigens ist besser, wenn ich ausgeschlafen bin. Das heißt aber ja nicht, wenn man gut schläft, dass einem die Dinge nicht besorgen. Mhm. Die Lage des Landes, die besorgt mich natürlich.
5: Und da gibt es ja auch so ein paar Merkmale, an denen man das festmachen könnte, was einen besorgen könnte, zum Beispiel mit Blick auf den aktuellen ARD-Deutschland-Trend. Da steht die Union bei 23%, die AfD bei 27%. Wenn man die Befragten fragt, wie zufrieden sie denn mit der Bundesregierung sind, dann sagen 87% wenig bis gar nicht zufrieden. Und auch wenn man ins Ausland schaut, dann ist man mit Deutschland da auch nicht so richtig zufrieden. Eine Schlappe in New York hat man jetzt bekommen, die Bewerbung um einen nicht ständigen Sitz im UN-Sicherheitsrat. Ja, damit ist man jetzt gescheitert und zwar deutlich. Müsste man auch auf internationaler Ebene härter arbeiten oder hätte der Bundeskanzler vielleicht härter arbeiten müssen mit Blick auf den nicht ständigen Sitz im UN-Sicherheitsrat, den man jetzt nicht bekommen hat?
4: Der Wahlkampf geht ja seit exakt 8 Jahren. Übrigens, Portugal und Österreich, die ja jetzt beide gewählt worden sind, machen den Wahlkampf für diesen Sitz schon seit über 10 Jahren. Das wird also in sehr langen Linien gewahlkämpft für UN-Mandate.
5: Aber der Kanzler hätte ja die Chance gehabt, jetzt letztes Jahr bei der Generaldebatte zum Beispiel Gesicht zu zeigen. Da waren viele Staats- und Regierungschefs da. Herr Merz hat sich entschieden, im Bundestag zu sprechen.
4: Das ist doch jetzt wieder zu sagen. Erstmal ist es immer gut, im Bundestag zu sprechen. Wenn er nicht im Bundestag ist, sagen sie, Außenkanzler ist nicht da. Wenn er im Bundestag ist, heißt es jetzt, wäre er mal bei der UN gewesen.
5: Also war es die richtige Entscheidung, dort nicht hinzufahren?
4: Es war die richtige Entscheidung. Es ist immer die richtige Entscheidung. Wenn im Bundestag Generaldebatte ist, sollte der Bundeskanzler da sein. Natürlich geht der Bundestag im Zweifel immer vor. Aber das ist doch jetzt nicht der Grund, warum das so ist, wie
5: was
4: es ist.
5: Was ist denn der Grund?
4: Ich kann Ihnen den jetzt, müssen wir mal miteinander analysieren. Wir hatten offensichtlich deutlich mehr Unterstützerzusagen, als wir am Ende an Unterstützung bekommen haben, auch von anderen Staaten. Und jetzt muss man miteinander schauen, woran liegt das? Was prägt da unsere Rolle in der Welt und die Art und Weise, wie wir gesehen werden? Wir sind sehr engagiert in der internationalen Politik. Wir sind übrigens einer der größten Geldgeber der UN. Und da muss man natürlich die Frage stellen, was hat zu dem Ergebnis geführt? Das mache ich jetzt aber nicht eben spontan. Sehen Sie es mir nach, hier bei Ihnen. Da werde ich erstmal in Ruhe mit dem Außenminister und dem Bundeskanzler drüber reden. Wir hätten ohne Zweifel lieber gewonnen.
5: Es gibt ja die Vorwürfe, Deutschland hätte bei Völkerrechtsverletzungen durch Israel nicht laut genug protestiert. Was, so ist das Argument einiger, jetzt ein Grund dafür gewesen sei, dass Deutschland nicht gewählt wurde. Haben Sie denn den Eindruck, dass all die anderen Staaten in der UN so große Kämpfer und Vertreter des Völkerrechts sind im Vergleich zu Deutschland?
4: Naja, das ist ja die UN, die Vereinten Nationen sind natürlich auch keine perfekte Welt. Und dass da es Zeiten gab, wo Libyen oder Syrien den Vorsitz des Menschenrechtsausschusses hatten oder so. Also natürlich ist auch die Vereinten Nationen nichts Perfektes und nicht immer alles logisch. Und natürlich ist das mit dem Völkerrecht immer dann auch in der konkreten Situation ein zu bewertendes Feld. Wir sind aus gutem Grund klar. Mhm. Und ja, wir sind einer der wichtigsten und stärksten Unterstützer Israels, der einzigen Demokratie im Nahen Osten, unserem Partnerstaat, dem wir historisch, aber auch ganz aktuell verbunden sind. Die Israelis tun viel für unsere Sicherheit, sehr viel. Wir tun viel für die Sicherheit Israels und für eine stabile, sichere Demokratie in der Region. Das einzige Land in der Region, wo Menschen anderen Glaubens gut leben können, wo Menschen in Minderheiten, Schwule, Lesben gut leben können. Wir wollen Israel unterstützen. Und wenn uns deswegen ein anderes Land nicht wählt, dann kann ich das gut akzeptieren oder andersrum gut damit umgehen. Dann will ich die Stimme im Zweifel
5: gar nicht. Gibt es ja tatsächlich zum Teil Völkerrechtsverletzungen, über die man reden könnte. Trotzdem andersrum mal gefragt, könnte es sein, dass auch der Israel-Hass oder Antisemitismus eine Rolle bei dieser Entscheidung gespielt haben?
4: Das ist jetzt natürlich Spekulieren. Ich will jetzt niemandem gleich, der kritisch zu Israel ist und dem, was Israel macht, gleich wieder Antisemitismus unterstellen, schon gar nicht im Zusammenhang der UN, dass das Bild auf Israel, auch hier in Deutschland, ich meine, wir sehen einen linken Lifestyle-Judenhass, einen linken Lifestyle-Antisemitismus an unseren Universitäten, zum Teil im Kulturbetrieb bis hin zur Berlinale. Wir sehen rechtsextremen Judenhass, wir sehen eingewanderten Judenhass, der mit Islamisten und reaktionären Islamgläubigen gekommen ist, ins Land. Hamas-Sympathisanten, die in Berlin und in Europa da auf die Straße gehen, jubelnd, wenn Menschen barbarisch niedergemordet werden. Antisemitismus, Judenhass, ich nutze das deutsche Wort sehr bewusst, weil Antisemitismus mir manchmal so zu klinisch freundlich klingt. Das ist Hass auf Menschen, eine Menschengruppe wegen der Religion. Dass Kinder in Deutschland, hier in dieser Stadt in Berlin, morgens auf dem Schulweg Angst haben müssen, weil sie in eine jüdische Schule gehen, dass ihr Leben nicht sicher ist, in Berlin, in Deutschland, das treibt mich wirklich um. Und das kann, will, ich, wollen wir nicht akzeptieren. Und ja, das ist etwas, was in vielen Gesellschaften auch des Westens in den letzten Jahren leider wieder zugenommen hat. Und das berechtigte Kritik oder Kritik an der Regierung Netanyahu, das ist ja das eine, kein Problem. Aber es kippt halt sehr schnell in anti-israelisch oder eben antisemitische Töne.
5: Sie hören das ARD-Interview der Woche. Mein Name ist Lissy Kaufmann und mein Gast heute ist Unionsfraktionschef Jens Spahn. Kommen wir mal zur Innenpolitik. Herr Spahn, wir blicken auf die ganz großen Baustellen, große Reformen, die da anstehen, Rente, Steuerreform, Soziales, Gesundheit und Pflege. Wir sprechen ja heute am Donnerstag. Wie gesagt, seit heute liegt ein Entwurf vor für die Pflegereform mit ziemlich drastischen Einschnitten. Unter anderem sollen die Rentenbeiträge für pflegende Angehörige reduziert werden. Also genau die, die eh schon oft zurückstecken müssen. Oft sind es Frauen, die eh schon nicht viel Rente bekommen. Ist das gerecht?
4: Frau Kaufmann, vielleicht hätten wir andersrum da mal starten müssen. Warum schlägt die Gesundheitsministerin die Nina Wagen vor, was sie vorschlägt?
5: Das macht sie ja nicht. Also es gibt ja eine große Lücke, das genau, ist wohl wahr.
4: Es kürzt ja niemand gerne Leistung. Zumal die Pflegereform wurde von der CDU-CSU erfunden sozusagen, eingeführt, um Familien zu unterstützen. Gerade auch die vielen pflegenden Angehörigen zu unterstützen. Natürlich wollen wir bestmögliche Unterstützung und niemand sagt gerne, dass wir da jetzt kürzen müssen oder Dinge verändern müssen. Aber die Pflegeversicherung, wie übrigens auch die Krankenversicherung, die sind schlicht und ergreifend pleite. Und zwar nicht ein bisschen, die sind richtig pleite im Milliardendefizit. 4, 5, 6 Jahre ohne Wachstum, Rezession, Stagnation, das schlägt halt zu. Also das Geld, das wir nicht durch mehr Wachstum eingenommen haben, das ist jetzt nicht da. Bei gleichzeitig alternder Gesellschaft. Vor gut 20 Jahren gab es 2 Millionen Pflegebedürftige in Deutschland. Mittlerweile haben wir 6 Millionen Menschen, die aus der Pflegeversicherung unterstützt werden in Deutschland. Das ist eine weiter steigende Zahl, weil wir eine älter werdende Gesellschaft sind und weil wir auch die Leistungen ausgeweitet haben. Mhm. Der Teil gehört ja auch dazu. Es profitieren mehr Menschen von Unterstützung. Aber es muss eben finanzierbar bleiben. Die Sozialversicherungsbeiträge sind jetzt schon bei über 42%. Jeder, der eine Lohnabrechnung sieht brutto netto, das Loch dazwischen, sozusagen das Gap dazwischen, der Unterschied dazwischen wird immer größer. Du verdienst 5.000 Euro, 4.000 Euro brutto, freust dich und dann siehst du unten, was netto da rauskommt. Das heißt also, wir müssen einen Ausgleich finden zwischen den Beitragszahlern und dem, was an Leistungen notwendig ist und möglich ist. Und ich finde, die Ministerin macht da einen schweren, aber notwendigen Schritt und legt ein ausgewogenes Paket vor.
5: Aber Herr Spahn, die pflegenden Angehörigen sind ja eh schon die, die viel leisten. Und Sie fahren doch ab und zu mal heim, in Ihr Heimatdorf. Und so wie ich das mal gelesen habe, haben Sie da auch noch einen Stammtisch. Hau weg heißt der. Und da wird doch auch geredet. Und da werden Sie doch bestimmt auch von irgendwem irgendwann mal gefragt, was soll das denn? Die pflegende Angehörige. Jeder kennt jemanden, der jemanden pflegt. Die eigene Mutter, die Tante, die Schwester.
4: Ja, aber Frau Kaufmann, gerade weil ich häufig in meinem Dorf bin und gerade letztes Wochenende auch mit meiner Mutter durchs Dorf spazierte. Und die sagt mir dann gefühlt bei jedem, weiß nicht, fünften, achten Haus, da ist jemand pflegebedürftig, also ihr kennt ja die Familien, alles ein kleines Dorf, 4000 Einwohner. Wenn ich alleine in meinem kleinen Dorf sehe, wie viele Familien und Menschen Pflegebedürftigkeit oder schwerste Krankheit in der Familie haben, die sollen natürlich Unterstützung kriegen. Wir haben eines der besten unterstützenden Systeme auf der Welt. Also wir müssen lange suchen, um ein Land zu finden, in dem sie so bedingungslos Unterstützung kriegen wie in Deutschland. Aber das muss auch finanziert werden. Und die Zahl derjenigen, die diese Unterstützung brauchen, steigt. Wir sind eine älter werdende Gesellschaft. Das sehe ich jedes Mal, wenn ich in meinem Dorf bin. Ja, die Geburtenzahlen sind noch relativ hoch sogar bei uns im Dorf, aber gehen auch nicht hoch. Und die Zahl der Pflegebedürftigen oder der Rentenbezieher steigt. So, und dann geht es um die Frage, was ist der faire Ausgleich? Und bei mir im Stammtisch, wenn Sie den zitieren, versteht auch jeder, weil so geht es denen ja auch jeden Tag, dass du nur den Euro ausgeben kannst, den du hast. Mhm. Das auf Dauer über die Verhältnisse leben. Nicht funktioniert. Das funktioniert zu Hause nicht, in der Familie, im Dorf nicht. Und es funktioniert auch nicht in der Pflegeversicherung. Wir können nicht auf Dauer mit einem Milliardendefizit fahren oder einfach immer nur die Beiträge erhöhen. Und die da im Stammtisch sind, die sind ja so alt wie ich. Mhm. Viele sind Handwerker, auf dem Bau unterwegs, Tischler, aber Zimmerleute, Maurer. Die sagen natürlich, ey Jens, von den Euros, die ich pro Stunde kriege, kommen aber ziemlich wenige bei mir am Ende netto an. Das ist eben auch eine Debatte.
5: Das stimmt, aber im Deutschland-Trend vom vergangenen Monat hat man genau danach gefragt, was die Leute denn sagen würden, wenn man kürzt, unter anderem bei der Pflegeversicherung. Und da haben nur 13% der Befragten gesagt.
4: Ja, Frau Kaufmann, dass wenn Sie die Frage stellen, sind Sie dafür, dass etwas gekürzt wird, dass dann 90% sagen,
5: aber
4: nein.
5: Aber Sie müssen doch, Sie müssen
4: das ist
5: doch
4: jetzt, dafür hätte ich nicht mal eine Umfrage
5: gemacht. Sie brauchen doch
4: gemacht.
5: Verständnis. Wie schaffen Sie das? Verständnis in der Bevölkerung für diese Einschnitte. Und die kommen ja nicht nur bei der Pflege, die kommen bei allen anderen Reformen, die anstehen. Das müssen Sie irgendwie so verkaufen, dass Sie nicht mehr Wähler verlieren, Menschen verlieren, die eh schon sauer sind, verärgert sind, politikverdrossen sind und nach rechts schielen.
4: Also mein Eindruck ist, meine Erfahrung ist aus vielen Gesprächen, dass jeder ein gutes Gespür dafür hat, oder die allermeisten jedenfalls, dass auf Dauer über die Verhältnisse Leben nicht geht. Wenn man kein Wachstum hat, keine steigenden Einnahmen, alle spüren das auch in ihrem Portemonnaie. Die Kaufkraft in Deutschland ist ja seit 5-6 Jahren nicht gestiegen. Die Leute spüren ja jeden Tag beim Einkaufen, was los ist mit Deutschland. Dass man in einer Zeit, wo das Geld knapper wird, weil kein Wachstum, am Ende schwierige Entscheidungen treffen muss, jedenfalls dann, wenn man verantwortlich handelt. Das ist mein Eindruck, verstehen die allermeisten schon. Und viele sagen auch, versprecht uns nicht das Blaue vom Himmel, wenn ihr es am Ende nicht halten könnt. Also so zu tun, Leute, wir haben zwar kein Wachstum, aber keine Sorge, es hat für euch keine Folgen und für die sozialen Sicherungssysteme. Das weiß ja jeder intuitiv, dass das nicht stimmt. Was unsere Aufgabe ist, und da sage ich, kann man immer auch jeden Tag gucken, wie es noch besser geht, ist ja, dass es bei der Verteilung der Last jetzt, der schwierigen Entscheidung, möglichst gerecht zugeht. 100% Gerechtigkeit kriegen Sie nie. Aber wir werden in alle Bereiche hinausschauen müssen. Wir haben gerade eine aktuelle Debatte zu BAföG, zum Elterngeld, bei der Pflege, in anderen Bereichen. Und jeder hat ein nachvollziehbares Interesse. Ich gönne jedem Studenten mehr BAföG, ich gönne jeder Familie mehr Elterngeld. Ich freue mich über jeden Pflegebedürftigen, den wir besser unterstützen können. Also es ist ja niemand da, der Freude empfindet, zu sagen zu müssen, es geht gerade nicht, weil kein Geld da ist. Aber ich finde, es ist verantwortliche Politik zu sagen, wenn die Lage so ist, wie sie ist, dann müssen wir jetzt schwere Entscheidungen treffen mit dem Ziel, das ist ja das Ziel, dass durch die Entscheidungen und dadurch, dass wir Deutschland wieder zu Wachstum bringen, weil etwa die Arbeitskosten, die Lohnnebenkosten nicht weiter steigen, dass wir nach die 20er Jahre werden echt anstrengend, sind sie schon. Pandemie, zwei Kriege, die uns Iran wie Ukraine beeinflussen, Energiekrise, es verändert sich geopolitisch viel, künstliche Intelligenz kommt jetzt noch. Die 20er Jahre sind echt anstrengend und für Deutschland ganz besonders, wegen kein Wachstum. Jetzt ist die Frage, treffen wir jetzt die richtigen Entscheidungen, damit die 30er Jahre wieder ein Jahrzehnt des Aufschwungs werden. Die 10er Jahre waren das ja. Die 10er Jahre waren echt gute Jahre, die 20er Jahre sind gerade schwierig. So wir müssen jetzt die Grundlage legen, dass die 30er besser werden. Dafür sind auch nicht so schöne, um nicht zu sagen schwierige Entscheidungen notwendig.
5: Entscheidungen, die jetzt unter anderem Frau Warken, die Gesundheitsministerin, treffen muss. Sie waren selber mal Gesundheitsminister. In Ihrer Zeit wurden diese Entscheidungen nicht getroffen. Sind Sie denn froh, im Moment nicht im Gesundheitsministerium zu sitzen an der Spitze?
4: Frau Kaufmann, tatsächlich waren Hermann Gröhe, mein Vorgänger, und ich die beiden einzigen Gesundheitsminister in wahrscheinlich 30 Jahren, die nicht Spargesetze machen mussten. Und wissen Sie warum? Weil wir Wachstum hatten.
5: Also wir hatten es war ja absehbar, dass die Zeiten nicht so gut sein werden. Ja, bei der Pflegereform hat es ja weniger zu tun mit Wachstum.
4: Doch, es hat sehr viel damit zu tun. Das, was die 10er Jahre waren, die längste Phase des Aufschwungs in der Geschichte der Bundesrepublik. Wenn Sie mit einem Unternehmer sprechen in Deutschland und ihm sagen, die Jahre vor der Pandemie waren der besten deiner Unternehmensgeschichte, dann müssen 9 von 10 Unternehmern nicken, weil es war so. Das waren echt gute Jahre. Wir hatten Überschüsse in der Krankenversicherung, in der Pflegeversicherung, in der Rentenversicherung. Wir hatten eine schwarze Null. Wir haben Überschüsse im Haushalt gehabt. Und das zeigt einfach, wenn die Wirtschaft gut läuft, ist auch Spielraum woanders da. Und seit der Pandemie und dem nicht wieder erholen, und leider haben wir uns weniger erholt als andere, sind wir in dieser Schwäche, in dieser Krisenphase. Und deswegen muss die Nina Warken gerade, und ich beneide sie ja wirklich nicht drum, ich unterstütze sie aber sehr aktiv, weil ich weiß, dass sie das Richtige und Notwendige tut, muss sie gerade schwierige Entscheidungen vorantreiben. Aber das, wie gesagt, macht niemand mit Freude, sondern es geht darum, das System fit zu machen, damit es auch in 2, 5 und 10 Jahren noch Pflegebedürftigen in Deutschland helfen kann.
5: Sie hören das ARD-Interview der Woche und Sie können dieses Interview auch nochmal nachhören als Podcast in ARD Sounds. 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Mein Name ist Lissy Kaufmann und mein Gast heute ist Unionsfraktionschef Jens Spahn. Herr Spahn, Sie hatten vor kurzem Geburtstag, 16. Mai. Herzlichen Glückwunsch nachträglich.
4: Danke.
5: Und Sie haben auch gefeiert.
4: Fühlt sich allerdings schon wieder weit weg an.
5: Wie kann man sich das vorstellen, wenn ein Spitzenpolitiker Geburtstag feiert? Wen lädt man da ein? Ist das eine private Feier oder kommt da auch so jemand wie Matthias Mirsch, Ihr Amtskollege von der SPD? Ist der schon Freund oder nur Kollege?
4: Also es ist vornehmlich eine private Feier, jedenfalls bei mir. Ich hab's lieber kleiner, solche Partys. Oder Partys klingt doch schon wieder. Ich bin in einem Alter, wo man gar nicht mehr so viel Partys hat. Eine Feier. Und habe mich aber sehr gefreut, dass Matthias Mirsch da war. Tatsächlich, ich habe ihn spontan eingeladen und ja, hat zugesagt und habe mich sehr gefreut.
5: Wie würden Sie denn den Verleger Holger Friedrich bezeichnen? Als Freund oder als Geschäftskollegen?
4: Ich habe jetzt ehrlicherweise nicht vor, Frau Kaufmann, meine private Geburtstagsparty mit Ihnen durchzugehen. Aber den kenne ich schon sehr, sehr, sehr lange. Ich teile manche Positionen nicht, aber ich bin kein Mensch, der nur, weil jemand eine andere Position hat, aufhört, mit ihm zu reden. Das werden Sie mit mir nicht erleben. Sie werden mit mir aber auch nicht erleben, dass ich mit Ihnen durchgehe. Das ist in Berlin-Mitte vielleicht spannend, mit wem ich privat feiere. Das mache ich nicht
5: stimmt,
4: mal für
5: das
4: Sie.
5: Das wollen wir auch nicht machen, Herr Spahn. Viele andere Freunde waren bestimmt auch da. Aber trotzdem, Holger Friedrich ist ein Verleger der Berliner Zeitung. Hat
4: ich werde darauf
5: Jahr
4: nicht einstellen. Sie können die Frage so lange stellen, wie Sie wollen.
5: Allgemeine Zeitung. Sie wissen noch gar nicht, wo ich hin will, Herr Spahn. Nein. Sie wissen noch gar nicht, wo ich hin will. Das ist ein Alternativmedium, das er gegründet hat. Die Ostdeutsche Allgemeine Zeitung für ostdeutsche Perspektiven. Man kann sagen, er ist ein umstrittener Verleger mit Kontakten zu populistischen, rechten, russlandfreundlichen Milieus. Er wird demnächst bei einer Veranstaltung der AfD auftreten als Redner und ist im Moment beim Wirtschaftsforum von Russlands Staatspräsident Putin in St. Petersburg. Muss man mit allen Menschen von allen Lagern reden, auch mit der AfD und mit AfD-nahen Menschen?
4: Wenn 30% sagen, ich wähle AfD, gibt es wahrscheinlich sogar in Ihrem Bekanntenkreis welche, die das tun. Vielleicht sogar in Ihrem Kollegenkreis. Die Wahrscheinlichkeit ist sehr hoch bei 30%, dass in unser aller Umfeld, und wahrscheinlich viele Ihrer Hörerinnen und Hörer auch, sonst wären die nicht bei 30%, AfD wählen oder sich vorstellen könnten, die zu wählen. Wenn Sie sich jetzt entscheiden, mit niemandem in Ihrem Umfeld mehr zu reden, der darüber nachdenkt, die AfD zu wählen, müssen Sie selber wissen, ob Sie das tun wollen. Ich glaube nicht, dass das klug ist, sondern ich glaube, dass es klüger ist, miteinander im Gespräch zu bleiben und über unterschiedliche Positionen zu reden, zu hinterfragen und zu fragen, warum jemand zu der Position und zu der möglicherweise Wahlentscheidung an der Stelle kommt. Ich jedenfalls finde, wir sollten als Gesellschaft im Großen und wie im Kleinen wieder besser lernen miteinander, auch bei unterschiedlicher Meinung, es irgendwie auszuhalten. Es muss nicht immer eine schöne Zeit sein, aber man muss es zumindest miteinander aushalten. Und das erlebt ja jeder bei Menschen, die man zum Teil schon seit 30, 40 Jahren kennt. Meinen Stammtisch kenne ich eigentlich seit vor Kindergarten, seit 45 Jahren. Dass man manchmal merkt, ey, der hat eine völlig andere Meinung als ich. Und vielleicht sogar in einer sehr grundsätzlichen Frage, die einem selbst sehr, sehr wichtig ist. Und trotzdem versuche ich jedenfalls, im Gespräch zu bleiben. Ja, das finde ich wichtig.
5: Damit haben Sie was gemeinsam mit dem neuen FDP-Chef Wolfgang Kubicki. Der sagt das nämlich auch. Man muss mit allen reden als echter Demokrat. Und er ist
4: mit allen Wählerinnen und Wählern auf jeden Fall. Das heißt jetzt nicht, das ist wieder ein wichtiger Unterschied. Mhm. Ich finde schon, dass man gesprächsbereit sein sollte mit allen Bürgerinnen und Bürgern, allen Wählerinnen und Wählern.
5: Aber nicht mit Politikern.
4: Mit rechtsextremen, also mit extrem radikal, da liegt ja schon im Begriff, in der Einstellung drin, dass Reden nicht mehr viel bringt. Ich habe mit AfD-Politikern wahrscheinlich weniger gesprochen als Sie, nämlich gar nicht. Mit Leuten, die extrem sind, also und politische Repräsentanten sind, die pro Putin sind und die am Ende auch ein anderes System wollen in Teilen. Da fällt das Gespräch schwer, bis kann gar nicht stattfinden.
5: Es gibt ja Leute, die Ihnen aber vorwerfen.
4: Aber trotzdem übrigens muss eine Gesellschaft, man darf, das ist total schwer. Ich bin ein totaler Fan und Freund der offenen, pluralen Gesellschaft. Und man darf, also nicht im Sinne von legitim darf, sondern rechtlich. Man darf rechtlich linksextrem sein. Man darf rechtsextrem sein. Man darf in einer freien Gesellschaft diese Einstellung haben. Ich teile sie nicht, ich lehne sie ab, ich werde sie politisch bekämpfen. Und in dem Moment, wo daraus politisches Handeln wird oder gar umstürzlerisches Handeln, müssen wir es auch aktiv mit Staatsmitteln bekämpfen.
5: Aber
4: die Einstellung, so schwer es mir fällt, auch eine extreme Einstellung, ist in einer freien, offenen Gesellschaft erlaubt, rechtlich, muss auch artikuliert werden können in einer freien Gesellschaft. Trotzdem werde ich sie jeden Tag politisch und wo es nötig ist, wenn daraus auch noch Handeln wird, umstürzerisches Handeln, dann auch mit staatlichen Maßnahmen bekämpfen. Das ist ein unheimlich schwerer Spagat, den wir da aushalten müssen als eine freie, offene Gesellschaft. Aber ich finde, auf den Wert der freien Einstellung und Meinungsäußerung sollten wir schon noch rausarbeiten.
5: Jetzt sind Sie auch schon ein bisschen Stehaufmännchen der Politik. Sie haben viele Krisen auch durchlebt. Die Maskenaffäre, dann im letzten Jahr die gescheiterte Wahl der Verfassungsrichterin Frauke Brosius-Gersdorf. Das hat man Ihnen angehängt. Dann war zwischenzeitlich die Rede, wackelt Jens Spahn auf dem Posten des Fraktionschefs. Im Moment wackelt eigentlich nur der Kanzler. Sie sitzen wieder relativ fest im Sattel, sind da also wieder voll mit dabei. Wo soll es mit Jens Spahn noch hingehen? Irgendwann mal in ferner Zukunft vielleicht auch nach ganz oben auf den Sessel im Kanzleramt?
4: Also zuerst einmal wackelt niemand. Also Anfang des Jahres wackelte angeblich der Spahn. Dann wackelte der Kanzleramtsminister. Dann wackelt hier jemand, jetzt wackelt da jemand. Das ist so alles Berlin-Mitte. Ja. Die Schönen regen sich, können ja alle zwei Wochen lang immer drüber schreiben, wer wackelt, warum und wer tuschelt hier mit wem. Ich bin sehr sicher, das interessiert in Wahrheit niemanden.
5: Aber die Frage, wohin es mit Jens Spahn gehen könnte, interessiert doch den einen oder anderen.
4: Wissen Sie, ich bin da, wo ich bin, wirklich gerade ziemlich glücklich. Ich bin seit vielen, vielen, vielen Jahren Parlamentarier. Ich war Staatssekretär, war Bundesminister in unterschiedlichen Funktionen. Aber jemand, der so überzeugt und gerne Parlamentarier ist wie ich, der ist also Fraktionschef, Fraktionsvorsitzender zu sein, das mache ich echt gern und mit Freude. Und gleichzeitig in einer Phase und einer Zeit, die ziemlich anspruchsvoll ist. Die Mehrheiten sind knapp, die Polarisierung der Gesellschaft haben wir gerade schon angesprochen, was sich im Parlament auch verändert hat im Umgang miteinander durch eine extreme Rechte und eine radikal-populistische Linke. Da ist vieles anders als noch vor 15 oder gar 20 Jahren. Und trotzdem und umso mehr ist das Parlament die Herzkammer der Demokratie. Da wird für 84 Millionen Menschen entschieden, was gilt. Das ist ja schon ein Privileg, das ist was Besonderes. Und da der Vorsitzende der größten Fraktion zu sein und einer so traditionsreichen Fraktion, das bin ich echt gern.
3: Jens Spahn war das im ARD-Interview der Woche. Hier ist die ARD-Infonacht vom Norddeutschen Rundfunk in Hamburg. Hier geht's noch eine Stunde weiter bis 6 Uhr. Wir blicken gleich auf die Reise von Papst Leo dem 14. nach Spanien. Schon seine vierte Reise in diesem noch recht jungen Pontifikat. Bis gleich.

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1: Die Nachrichten mit Ronald Lessig. Guten Morgen. Bundesverteidigungsminister Pistorius zeigt sich zufrieden, wie der diesjährige Tag der Bundeswehr verlaufen ist. Mehr als 300.000 Menschen hätten sich an Standorten in ganz Deutschland ein Bild von der Arbeit der Armee gemacht. Es kam auch zu Protesten. Martin Günther, WDR aktuell.
2: Die Bundeswehr, sie sucht aktuell verstärkt nach Nachwuchs und da waren die Besucherzahlen an diesem Tag der offenen Kasernentür ein gutes Zeichen für den Minister. 70.000 Menschen mehr als vor einem Jahr zählte Pistorius am Nachmittag. Ein enormes Interesse, sagte er. Gezeigt wurde zum Beispiel ein simulierter Einsatz in Höxter, wo Soldaten mit Hubschrauber und Booten eine gespielte Geiselnahme auf einem Ausflugsdampfer beendeten. Dass Krieg keine Actionshow ist, wollten währenddessen Demonstranten an einer Kaserne in Unna klar machen. Sie kletterten beim Tag der Bundeswehr auf einen Panzer und protestierten unter anderem gegen die Rüstungsindustrie.
1: In der Debatte über die Rentenreform fordert der DGB eine verpflichtende Betriebsrente für alle. Diese zusätzliche Altersvorsorge solle von den Tarifpartnern organisiert und von den Arbeitgebern mitfinanziert werden, sagte DGB-Chefin Fahimi dem Redaktionsnetzwerk Deutschland. Rund 20 Millionen Beschäftigte hätten keine betriebliche Altersvorsorge. Im Ruhrgebiet ist eine wichtige Verbindung für Pendler wieder frei. Die Karl-Lehr-Brücke in Duisburg war 7 Wochen gesperrt wegen Sanierungsarbeiten. Nur die Straßenbahnen können bis Ende Juni noch nicht über die Brücke fahren, weil noch an den Gleisen gearbeitet wird. Im letzten Testspiel vor der Weltmeisterschaft hat das deutsche Fußballnationalteam am Abend in Chicago die USA besiegt. Am Ende stand es 2:1. Das erste WM-Spiel ist in einer Woche gegen Curaçao.
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1: In der Nähe von Bonn hat es einen Feuerwehreinsatz an einem berühmten Hotel gegeben. Auf dem Petersberg in Königswinter war das Grand Hotel lange das Gästehaus der Bundesregierung. Daniel Schwingenheuer, WDR aktuell.
3: Am späten Nachmittag rückten rund 100 Einsatzkräfte der Feuerwehr an. In der Tiefgarage brannten mehrere Autos. Alle Hotelgäste mussten das Gebäude vorübergehend verlassen, teils wohl nur im Bademann. Nach etwa 1 Stunde war der Brand gelöscht. Im Grand Hotel in Petersberg brachte die Bundesregierung jahrzehntelang ihre Gäste unter. Auch historische Verträge wurden hier ausgehandelt.
1: Das Wetter in Nordrhein-Westfalen. Heute von Köln zum Siegerland. Sich vom Münsterland Ostwestfalen Schauer. Dazu in Bonn bis 18, Hamm bis 19 und in Brühl bis 20 Grad. Am Montag ist es erst sonnig, am Abend Rheinland Schauer bis 24 Grad. Und auch am Dienstag gibt es wechselhaftes Wetter bis zu 19 Grad. Das war WDR Ackel.
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4: Zunächst eine Gefahrenmitteilung für den Raum Bremer-Dörde. Dort im Stadtteil Mehedorf gibt es eine starke Rauchentwicklung. Anwohner in den umliegenden Bereichen werden bitten, Fenster und Türen geschlossen zu halten und eventuell Lüftungen und Klimaanlagen abzuschalten. Die A1 Osnabrück-Münster ist zwischen Lengerich und Lerken wegen Bauarbeit in beiden Richtungen bis ca. 6 gesperrt. Die A96 Lindau-München zwischen München-Leim und Sendling wegen Brückenarbeiten in Richtungen. Bis morgen, Montag früh, ca. 5 gesperrt. Und die A565 Bonn-Meckenheim ist zwischen Bonn-Beuth-Auerberg in beiden Richtungen in der beschädigten Bonner Nordbrücke gesperrt. Das war's vom Verkehr. Ihnen eine gute und freie Fahrt.
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4: Vom Norddeutschen Rundfunk in Hamburg. Im Studio ist Detlef Rack. Guten Morgen. Papst Leo der 14. ist seit etwas mehr als einem Jahr im Amt. Nun hat er bereits eine vierte Reise angetreten. Spanien. Eine Woche wird sich der Papst in dem mehrheitlich katholischen Land auf, in dem Zeit die linke Regierung von Pedro Sánchez unter Druck steht. Unsere Korrespondentin Franz über den ersten Tag des Papstbesuchs.
5: Seiner ersten Rede während seines Spanienbesuchs hat Papst Leo XIV. In Madrid zu Versöhnung und Arbeit unterschiedlicher Kräfte in Spanien aufgerufen. Im Königspalast unterstrich der Papst Königspaar, rangigen Politikern sowie dem Diplomatenkorps auch die Verantwortung Europas im Kampf gegen politische und Gesellschaftsspaltung. Papst Leo sagte, die Versuchung, das Schüren von Polarisierung an Beliebtheit zu gewinnen, scheine heute eher zu wachsen als abzunehmen. Die Menschenwürde werde weiterhin verletzt. Im Umfang neuer Technologien, zum Beispiel Social-Media-Plattformen oder künstlicher Intelligenz, verschärft Vorurteile, kritisches Denken werde geschickt und übermächtige Interessen sähe tödliche Impulse. Sich dem entgegenzusetzen, könne das Geschick Europas an die Welt sein.

0: Als Gewicht zu spaltenden, polarisierenden Narrativen führte er Kultur, Innerlichkeit, eine freie und qualitativ hochwertige Bildung und Tendenz an. Es gelte jenen, so wörtlich, identitären Ansätzen zu fliehen, die alles zu erklären schienen, die Welt mit Gespenstern und Feinden bevölkerten. Von Politik und Wirtschaft forderte der Papst höhere Institutionen in Hochschulen und Forschung sowie in Lokalgemeinschaften und die Zivilgesellschaft als Keimzelle für Tabe und kulturelle Vermittlung. Mit Blick auf Spanien erklärt Papst Leo, die Geschichte des Landes lege nahe, dass nicht die Kultur der Konfrontation, sondern die der Begegnabilität und Wohlstand schaffe. Präsenz des Islam auf der Iberischen Halbinsel sei beispielsweise eine langjährige politische, kulturelle und religiöse Gegebenheit gewesen. In dieser Zeit habe es nicht nur Konfrontationen gegeben, sondern auch für einen Raum Begegnung, Gespräch, Dialog zwischen Christen, Muslimen und Juden über Sinn und Wahrheit zu schaffen. Der spanischen Regierung dankte Leo für ihre Reue zum Völkerrecht und zum Multilateralismus, die sich in einem aktiven Engagement für Frieden und Solidarität unter den Völkern niederschlage. Gleichzeitig gab es die Pflege von Dialog und sozialer Freundschaft in Spanien sowie die Berücksichtigung der Perspektiven armer und junger Menschen bei der Gestaltung der Zukunft.
1: Franka Wess war das und ein Thema der Papst im Gepäck. Der Missbrauch in der katholischen Kirche in Spanien wie in anderen Ländern wurde auch dort lang viel vertuscht. Im Jahr 2018 stieß dann die liberale Zeitung El País eine umfangreiche Recherche zu dem Thema an, dass das Ganze mehr in den Mittelpunkt des öffentlichen Interesses rückte. Anfang diesen Jahres haben die spanische Regierung und die Kirche sich auf ein Verfahren zur Entschädigung Betroffener geeinigt und die Opfer hoffen, dass der Papst bei seinem Besuch in diesen Tagen auch Druck macht. Hans-Günter Kellner berichtet aus Madrid.
2: Spaniens König Felipe VI., Papst Leo XIV. Mit freundlichen Worten, ist aber auch ein heikles Thema nicht aus. Der Monarch lobte zunächst das soziale Engagement der Kirche, sagte auch, es gibt keinen größeren Kontrast als das Leid, das durch den sexuellen Missbrauch verursacht wurde. Für einen Heilungsprozess und eine Wiedergutmachung sind Klarheit und Entschlossenheit entscheidender Bedeutung für die Opfer, die Gläubigen und die Gesellschaft Ganzes. Auf Nachfrage eines spanischen Journalisten während des Hinflugs nach Madrid sagte der Papst, der Kindesmissbrauch sei eine immer noch offene Wunde. Selbst habe in allen Stationen Maßnahmen ergriffen. Dass das Thema in Spanien nicht aus der öffentlichen Debatte verschwindet, ist auch der Verdienst Tageszeitung El País. 2018 hat ein hartnäckiges Recherche-Team bislang mehr als 3000 Missbrauchsopfer, 1600 Schuldige erfasst. Julio Nunes gehört diesem Team an. Spaniens katholische Kirche verweigere bis heute die Zusammenarbeit, sagt er. Einen Monat haben wir 80 Diözesen und 141 Ordensgemeinschaften angeschrieben. Wir wollen wissen, was sie mit den gemacht haben, die El País ihnen ermittelt hat, welche Untersuchungen gegeben hat und welche Entschädigungen gezahlt wurden. Nur eine Diözese hat uns konkrete Informationen gegeben. An einem besonderen Fall haben Journalisten 7 Jahre lang recherchiert. Zum ersten Mal wird dort spanischen Bischof sexueller Missbrauch offen. Er soll in den 1990er Jahren als Pfarrer wiederholt ein damals 14 Jahre altes Mädchen missbraucht haben. Der Fall wurde für ein rechtliches Verfahren nach Rom geschickt. Überraschenderweise legt Vatikan das Verfahren aber zu den Akten. Nicht, weil die Vorwürfe unwahr seien, sondern weil nicht nachgewiesen sei, dass das Opfer beim ersten Übergriff tatsächlich jünger als 16 Jahre war, der nach dem Kirchenrecht damals maßgeblichen Alters gehört. Das war vor 2 Monaten. Leo 14. könnte das Verfahren allerdings wieder aufnehmen, der Journalist, womit für viele Opfer dem Prüfstand steht, wie ernst es dem Papst mit seinem Kampf gegen Missbrauch wirklich ist. Viele von hätten sich einen anderen Umgang mit dem Thema einem Besuch gewöhnt, so haben sie lange ein Treffen gebeten, aber im offiziellen Programm war nicht

0: Kontakt zum Papst verwehren wolle, als der Vatikan selbst glaubt Quatrecasas. Zumal spanischen Medien zufolge Leo XIV. Die Bischofskonferenz gedrängt haben soll, einer Regelung zuzustimmen, nach der der staatliche Ombudsmann über Entschädigungszahlungen das letzte Wort hat, also ein Vertreter des Staats, nicht der Kirche. Die Opfer begrüßen das Abkommen. Der Ombudsmann hat über diese Vereinbarung zwischen der spanischen Regierung und der Kirche in etwa mehr als einem Monat über 400 Anträge erhalten. Die Kirche selbst hat in mehr als einem Jahr lediglich 81 Opfer entschädigt. Es ist wichtig, dass es nicht die Kirche selbst ist, die darüber entscheidet. Wie Juan Quatrecasas sieht auch Journalist Núñez den Papst als Akteur in einer kirchenpolitischen Auseinandersetzung. Geht Leo XIV. Zu streng mit der Kirche um, könnte es auch in anderen, ihm wichtigen Fragen zu Spannungen kommen. Dabei habe der Papst, so der Journalist, den spanischen Bischöfen bereits im letzten Jahr klargemacht, im November, noch vor der Ankündigung der Reise, traf sich der Papst mit der Spitze der spanischen Bischofskonferenz und sprach über seine beiden größten Sorgen in Bezug auf Spanien. Der Aufstieg der extremen Rechten und die Instrumentalisierung der katholischen Wählerschaft wegen der Aufnahme von Migranten und zweitens die Art und Weise, wie die Bischöfe mit den Missbrauchsfällen umgehen.
1: Die Debatte um spanische Missbrauchsopfer in der katholischen Kirche und der Besuch des Papstes in dem Land, das war Hans-Günther Kellner mit seinem Beitrag.

0: Und wir kommen damit zur Wettervorhersage für heute Sonntag, den 7. Juni. Im Norden wolkig bis stark bewölkt und gebietsweise Schauer. Vereinzelt auch kurze Gewitter, sonst nach Süden hin heiter bis wolkig und überwiegend trocken. Nur an den Alpen geringe Schauerneigung. Höchstwerte um 18 Grad im Nordwesten und bis zu 26 Grad im Südosten. Es weht ein schwacher, nach Norden hin mäßiger, im äußersten Norden auch frischer Wind. Die Temperaturen deutscher Städte zur Stunde. In Kiel 14 Grad, Hamburg 15 Grad, Rostock 14 Grad, Hannover 14 Grad. In Berlin 16 Grad, Kassel 13 Grad, Münster und Köln 14 Grad. In Frankfurt am Main 13 Grad, auch in Erfurt 13 Grad. Saarbrücken 11 Grad, Nürnberg 14 Grad. In Dresden 14 Grad, Stuttgart 15 Grad, Freiburg 16 und München meldet 17 Grad. Und es wird gleich 5 Uhr und 14 Minuten.
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0: Nur noch wenige Tage, dann startet die bisher größte Fußball-WM in den USA, Kanada und Mexiko. In Mexico City wird im legendären Aztekenstadion am 11. Juni, also in 4 Tagen, die WM eröffnet. Aber derzeit gibt es viele soziale Proteste in der Stadt, unter anderem von Lehrern und von Fernfahrern. Von Straßenblockaden zur Eröffnung der WM ist die Rede. Ob diese Drohungen dann so kommen werden, könnte allerdings auch zweifelhaft sein. Anne Dämmer über die Proteste in Mexico City am Vorabend der WM.
2: Sie sollen sich nicht wundern, wenn die Proteste während der WM noch größer werden. Wir werden die Veranstaltung blockieren. Dort werden alle Ressourcen reingesteckt, aber für die Bauern und die Lkw-Fahrer bleibt nichts übrig. Schimpft Heraclio Rodriguez ins Mikrofon. Ein Video davon ist auf Instagram zu sehen. Er gehört zu einem Zusammenschluss von Fernfahrern und Landwirten. Kurz vor der WM steht die mexikanische Regierung unter Druck. In den vergangenen Tagen waren bereits wütende Lehrer auf die Straße gegangen, hatten mit Stangen gegen Scheiben und Eingangstüren des Bildungsministeriums in Mexiko-Stadt geschlagen und riesige WM-Figuren mit Seilen zu Boden gezogen. Videos davon kursieren im Internet. Die Polizei reagierte auf die Demonstranten mit Tränengas. Auch der Lehrer Rodrigo Arias ist unter den Demonstranten. Sie wollen die Aufmerksamkeit der WM nutzen, um auf ihre Belange aufmerksam zu machen. Die ehemalige Regierung von Andrés Manuel López Obrador und auch die aktuelle Regierung von Claudia Sheinbaum hat im Wahlkampf versprochen, die Rentenreform rückgängig zu machen und das solidarische

0: Spendensystem für Lehrer im öffentlichen Dienst wiederherzustellen. Aber es ist nichts passiert. Die Lehrer fordern deutlich höhere Gehälter, einige sogar bis zu 100%, und bessere Arbeitsbedingungen. Das monatliche Einstiegsgehalt an öffentlichen Schulen liegt umgerechnet bei rund 800 Euro. Die Regierung hat zuvor eine Erhöhung um 9% angeboten. Das reicht dem Lehrer nicht. Die Regierung hat so viele Sachen versprochen, aber am Ende haben sie gar nicht die Absicht, etwas zu verändern. Sie haben einfach das Thema für sich genutzt, um Stimmen damit zu fangen. Die mexikanische Präsidentin Claudia Sheinbaum setzt auf Deeskalation. Viele wollen, dass wir in die Falle der Repression tappen, als Auftakt zur Weltmeisterschaft. Aber wir werden nicht auf diese Provokation hereinfallen. Auch viele Mexikanerinnen und Mexikaner sind von den Blockaden bereits genervt. Der Lieferfahrer Armando Escobedo verliert viel Zeit im Stau. Seine Kunden muss er warten lassen. Es gibt zu viel Verkehr. Strecken, für die ich 5 bis 10 Minuten brauche, dauern jetzt 20 Minuten mehr. Dieser Ladenbetreiber hat ebenfalls kein Verständnis für die Proteste. Es trifft uns alle. Die Geschäfte, alte Menschen, Kranke. Die Straßen sind dicht. Mexiko erwartet zur Weltmeisterschaft etwa 5 Millionen Touristen. Rund 100.000 Einsatzkräfte in den Austragungsorten sollen für Sicherheit sorgen.
1: Anne Dämmer war das aus Mexiko-Stadt. Auch in den USA. Da finden viele, die meisten Spiele dieser WM statt. Dort sorgen extrem hohe Ticketpreise und teilweise auch exorbitant angehobene Preise für öffentliche Verkehrsmittel, etwa im Raum New York und New Jersey, für Ärger. Und als würde die FIFA nicht genug Geld verdienen, wollte sie zunächst auch in der Hitze und der Schwüle das Mitbringen eigener Wasserflaschen für die Fans verbieten, musste dann aber doch zurückrudern. Aber trotzdem werden viele Fans aus aller Welt anreisen und ihr Geld ausgeben für das bisher weltweit größte Fußballspektakel. Unsere Reporterin Merle Gödertz hat einige von ihnen getroffen.
2: Wir treffen Florian Sondermann beim Come Together Cup am Spielfeldrand. Ein großes Benefizturnier mit über 1000 Hobbyfußballerinnen und Fußballern direkt vor dem Kölner Rheinenergiestadion. Schon mal einstimmen für die WM, denn für die hat er große Pläne.
3: Nächste Woche fliege ich mit meinem Bruder zusammen nach New York. Von da starten wir unsere kleine Rundreise. Wir gucken uns in Houston und Toronto die ersten beiden Deutschlandspiele an und fliegen dann von New York wieder zurück nach Hause.
2: Mit einem Haken. Florian Sondermann und sein Bruder Julian haben noch gar keine Tickets. Aber die Chancen stehen trotzdem gut, sagt Florian.
3: Aktuell gibt es wieder jede Menge Tickets, auch über die offiziellen Kanäle als auch über die Ticketbörsen. Also wir sind guter Dinge, dass wir Tickets kriegen. Jetzt ist natürlich nur so ein Pokerspiel, was für Tickets und zu welchem Preis.
2: Bis zu 1000 Euro pro Ticket. Das sei für ihn die absolute Schmerzgrenze. Er und sein Bruder hoffen aber noch, Tickets für um die 500 bis 600 Euro zu bekommen.
3: Jetzt ist es so, wie es ist. Aber wir haben gesagt, wir ziehen jetzt durch. Das ist so ein einmaliges Erlebnis. Wann hat man nochmal die Chance, zu einer Weltmeisterschaft zu fahren?
2: Diese Chance ergreifen auch Marius Backes und seine Freunde aus Eppelborn im Saarland. Für 2 Deutschlandspiele hat die Gruppe Tickets bekommen.
4: Ich war schon oft Fußball gucken in meinem Leben und habe noch nie annähernd so viel Geld ausgegeben für Tickets wie jetzt für die WM. Und für mich persönlich ist auch diese günstigste Kategorie eigentlich schon ein bisschen zu teuer.
2: Als eigenständiger Fanclub beim DFB kamen sie früher an Tickets und konnten so noch welche in der günstigsten Preiskategorie ergattern. Für die beiden Tickets zahlen sie insgesamt aber immer noch etwa 380 Euro pro Person.
4: Wir sparen quasi jetzt schon 5 Jahre mehr oder weniger auf dieses Event hin. Und haben uns das jetzt auch in Teilen so erfüllt, jetzt mit 2 Tickets. Man merkt halt so bei einem großen Turnier, ob das jetzt EM oder WM ist, dass sich die Stimmung im Land halt auch immer an diesem Turnier irgendwie ein bisschen orientiert und jeder dann Fußball begeistert ist. Und das wollten wir hautnah miterleben und erfahren, wie das wirklich vor Ort dann ist.
2: Am Freitag geht's für die 7 Fußballfans los nach Houston.
4: Bei jedem ist die Vorfreude schon sehr, sehr groß und die Anspannung steigt auf jeden Fall.
2: Kein Ticket fürs Fußballschauen braucht man hingegen in der Fußballtraditionskneipe Die Eule in Essen-Rüttenscheid. Für die WM nach Nordamerika fliegen, das kommt für die Kneipenbesucher hier nicht in Frage.
5: Nee, das hätte ich nicht gemacht. Amerika im Moment ein bisschen kritisch.
6: Ich finde die hohen Ticketpreise nicht gut. Ich würde aber auch nicht quer auf einen anderen Kontinent für eine WM fliegen.
2: Kneipeninhaberin Janine Heidenreich hat für die Deutschlandspiele trotz später Anstoßzeiten schon viele Reservierungen. Und auch die Glitzerfußballgirlanden hängen schon an der Theke. Aber die große Vorfreude bei den Gästen fehlt noch.
7: Momentan sind noch viele ein bisschen unsicher und es ist noch nicht so die richtige Stimmung da. Also wir haben jetzt schon ein bisschen geschmückt und wir haben eine WM-Tipptafel gemacht, damit die Leute sich schon mal ein bisschen einstimmen können.
2: Und dafür haben sie noch knapp eine Woche bis zum ersten Deutschlandspiel.
1: Eine Reportage war das von Merle Gödertz. Und wir kommen da zu einem ganz anderen Thema. Wir Menschen sind wohl die einzigen Lebewesen, die wissen und auch verstehen, dass das Leben endlich ist und wir irgendwann sterben werden. Aber das Thema Tod ist natürlich für viele weiter kein Thema, mit dem sie sich gerne befassen. Viele Vereine versuchen das aber. Ein Verein in Rostock etwa will die Themen Trauer und Sterben sichtbarer machen. Die sogenannte Hospiz-Initiative. Unsere Reporterin Marie Zimmer hat sie besucht.
8: An den Wänden hängen Lichterketten, der Tisch ist gedeckt und im Hintergrund spielt leise Musik. In diesem Umfeld sollen Menschen auf ihrem letzten Weg begleitet werden, physisch und psychisch. Martina Ollermann ist Teil der Hospizinitiative in Rostock.
9: Ich bin dem Verein beigetreten, weil eben halt auch die Ausbildung unterstützt wird und habe die auch gemacht. Also das war für mich super, weil das auch mit freier Zeiteinteilung ist. Ich muss nicht unbedingt da sein. Ich kann mir das zeitlich einteilen, diesen Lehrgang.
8: Die Hospizinitiative unterstützt das Hospiz am Klinikum Südstadt. Neben der Finanzierung von nicht getragenen Kosten durch die Krankenkassen unterstützen sie vor allem die Sterbenden und Trauernden. Dazu zählen unter anderem das Angebot von Klangtherapie oder die Möglichkeit, im Garten zu arbeiten. Ehrenamtliche des Vereins sprechen regelmäßig mit Betroffenen über ihre Verluste, unter anderem im monatlichen Trauercafé. Bei diesem offenen Angebot beobachtet Uta Raus vom Vorstand des Vereins.
10: Leute kommen, die einfach sagen, sie möchten gehört werden, sie möchten ihre Geschichte erzählen. Und das wechselt ganz doll, wer kommt und wer sagt, er ist bereit, die Gruppe jetzt auch zu verlassen. Also das ist ganz unterschiedlich.
8: Die Teilnehmerinnen und Teilnehmer reichen von Müttern, die ihr Baby verloren haben, bis zu Menschen, die Geliebte durch einen Suizid verloren haben. Als Ehrenamtliche versucht Melanie Ollermann auch neue Ideen umzusetzen. Beispielsweise das Organisieren von Spaziergängen für Hinterbliebene. Motivation für ihre Arbeit ist hauptsächlich, anderen Menschen zu helfen.
9: Ich finde das eben halt sehr wichtig, weil jeder geht anders mit Trauer um. Manche erkennen das gar nicht und kommen aus diesem Loch gar nicht wieder raus, weil sie einfach auch von der Gesellschaft so gedrängt werden, dass sie trauern müssen. Und das macht mir Spaß, die Leute da wieder ein bisschen zu motivieren, am Leben teilzunehmen.
8: Manchmal denke sie noch nach den Gesprächen über den Tod nach. Doch diese Gedanken würden auch schnell wieder vergehen. Damit die Last für Ehrenamtliche nicht zu schwer wird, bietet der Verein regelmäßig Gespräche zur Supervision, also zum Verarbeiten an. Ihre Zeit im Hospiz können sie sich frei einteilen, begleiten jedoch immer eine Person auf ihrem Weg. Das muss nicht vor Ort oder im Trauercafé geschehen, sondern kann auch ambulant bei den Personen zu Hause sein. Unterschiede zwischen den verschiedenen Generationen, die dort aufeinandertreffen, und dem Blick auf Trauer merkt Michael Luck vom Vorstand des Fördervereins nicht.
11: Also am Ende muss man sagen, dass es kein richtig oder falsch gibt bei der Trauerarbeit oder auch bei den Ansichten. Jeder ist ein Einzelfall an der Stelle und jedem wird geholfen an der Stelle.
8: Doch trotzdem ist es schwierig, Ehrenamtliche zu finden, die Menschen beim Sterben und beim Trauern begleiten, findet Michael Luck. Auch weil viele Menschen Berührungsängste mit diesem Thema haben. Das möchte die Hospizinitiative aus Rostock ändern und mit ihrem Engagement weiter Menschen für ihre wichtige Arbeit sensibilisieren.
1: Marie Zimmer informierte und jetzt kommen wir noch einmal zurück zum Sport vom Tage.
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13: Mit Alex von Kutzkowski. Die deutsche Fußballnationalmannschaft hat ihren letzten Härtetest vor der WM in Kanada, Mexiko und den USA gewonnen. Gegen Gastgeber USA gab es ein 2:1. Aus Chicago berichtet Dirk Walzdorf.
14: Die Siegesserie der deutschen Nationalmannschaft hält, aber titelreif war der letzte Auftritt vor Beginn der Fußball-WM noch lange nicht. Die DFB-Auswahl gewinnt das letzte Testspiel gegen den Gastgeber USA. Ein bisschen glücklich mit 2:1 und das nach einem veritablen Traumstart. Schon in der zweiten Minute traf Havertz mit dem Kopf. nach einem Freistoß von Kimmich, die Gastgeber zu dem Zeitpunkt noch im fußballerischen Tiefschlaf. Sie kamen dann aber immer besser ins Spiel, folgerichtig in der 37. Minute das Tor von Robinson zum 1:1. Ein traumhaft schönes Volley aus 19 Metern, unhaltbar für Oliver Baumann im deutschen Tor. Nach dem Wechsel Leroy Sané, der die Aufgabe hatte, Lennart Kahl zu vertreten. Mit der Führung für die Deutschen ein bisschen unerwartet. Schöner platzierter Schuss in die Ecke. Und dann gab es viele, viele Wechsel, wenig Struktur, noch einige Distanzschüsse auf beiden Seiten und am Ende den 9. Sieg in Serie für das Team von Julian Nagelsmann.
13: Wir bleiben noch beim Fußball. Am Samstag wurde die erste Runde im DFB-Pokal ausgelost mit einigen interessanten Duellen. So muss Titelverteidiger Bayern München bei Zweitliga-Aufsteiger VfL Osnabrück ran. Auch der VfB Stuttgart, Pokalfinalist in der jüngst abgelaufenen Saison, und Borussia Dortmund müssen in den Norden reisen. Der VfB tritt bei Drittligist Hansa Rostock an. Der BVB gastiert bei Oberligist HEBC aus Hamburg, der sich erstmals für den DFB-Pokal qualifiziert hat. Die erste Runde steigt vom 21. bis 24. August sowie am 1. und 2. September. 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Bei den French Open in Paris greift das deutsche Tennisass Alexander Zverev nach seinem ersten Sieg bei einem Grand-Slam-Turnier. Ein Titel, nach dem er sich schon lange sehnt. Im Finale trifft Zverev auf den Italiener Flavio Coppoli. Welchen Eindruck der Hamburger aktuell macht, sagt uns jetzt mein Kollege Steffen Gahr.
12: Alexander Zverev ist in diesen Tagen von Paris ruhig, besonnen, souverän und dominant. Und wenn er so auch am letzten Turniertag auftritt, wird er am Ende mit dem Pokal auf dem roten Laufsteg von Paris stehen. Zverev ist gegen Coboli der Favorit. Der Italiener ist zwar ausgeruht, da er das Finale kampflos erreichte. Und Coboli hat Zverev vor ein paar Wochen auf Sand auch schon mal geschlagen. Aber es ist das erste Grand-Slam-Endspiel für den 24-Jährigen. Zverev dagegen hat mehr Erfahrung, er kennt diese Situation eines großen Endspiels. Der Hamburger hat im Turnierverlauf überzeugt und nachdem große Namen ausgeschieden waren, ist Zverev auch mit seiner Favoritenrolle souverän umgegangen. Die deutsche Nummer 1, der Olympiasieger Zverev, kann in Paris Historisches schaffen. Es wäre der erste deutsche Grand-Slam-Titel bei den Herren seit 30 Jahren. Damals hatte Boris Becker in Australien gewonnen.
13: Spannung pur herrscht auch in der Basketball-Bundesliga. Im Playoff-Halbfinale zwischen Alba Berlin und den Bamberg Baskets gewann Bamberg Spiel 4 mit 81:67 und glich damit in der Best-of-Five-Serie zum 2:2 aus. Das nun alles entscheidende fünfte Duell steigt am Dienstag in Berlin. Bereits für die Finalspiele qualifiziert ist Bayern München. Und noch eine Meldung aus der Leichtathletik. Sprinter Owen Ansah hat seinen deutschen Rekord über die 100 Meter um eine Hundertstelsekunde unterboten. Nachdem der Athlet vom Hamburger SV vor knapp 2 Jahren als erster Deutscher unter 10 Sekunden gelaufen war, verbesserte er am Samstagabend in Regensburg seine Bestmarke auf 9,98 Sekunden.
1: Das war Alexander von Kurzkowski mit dem Sport.

Gleich nach den Nachrichten geht's noch ein klein wenig weiter in der ARD-Infonacht. Wir blicken dann unter anderem auf den derzeitigen Boom bei Solaranlagen und wir fragen nach, was verbindet eigentlich Russland und Armenien noch, die Staaten, die lange verpartnert waren, aber mittlerweile doch eher auseinanderdriften aus verschiedenen Gründen. Das und mehr in der kommenden halben Stunde. Bis gleich.

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1: Um 5.30 Uhr mit Gabriela Kühne. Deutschland, Frankreich und Großbritannien wollen die stockenden Bemühungen um ein Ende des Ukraine-Kriegs wieder in Gang bringen. Für den Abend ist ein Treffen in London geplant. Aus der Nachrichtenredaktion Rainer Glitz.
2: Kanzler Merz, Präsident Macron und Premierminister Starmer wollen sich mit dem ukrainischen Präsidenten Selenskyj treffen, um die Chancen für neue Verhandlungen mit Russland auszuloten. Selenskyj hatte dem russischen Präsidenten Putin am Donnerstag ein Treffen angeboten, um die Schlüsselfragen auf dem Weg zu einer Friedensvereinbarung direkt zu klären. Er sprach sich dafür aus, neben den USA auch die Europäer einzubinden. Putin hatte den Vorstoß abgelehnt. Die Europäer gehen trotzdem davon aus, dass sich Russland Verhandlungen langfristig nicht verweigern kann und sie mit am Tisch sitzen. Das Treffen in London soll dazu dienen, sich darauf vorzubereiten.
1: Der Vorsitzende der Jungen Union Winkel fordert eine geringere Rentenerhöhung zugunsten von Studierenden und Familien. Der CDU-Politiker sagte der Bild am Sonntag, die geplanten Einsparungen der Regierung würden nicht fair zwischen den Generationen verteilt. Winkel kritisierte, dass die Rentenerhöhung von 4,2% unangetastet bleiben solle, während eine Anhebung des BAföGs ausfalle und beim Elterngeld sogar Kürzungen drohten. Er schlägt vor, die Rente nur um 3% zu erhöhen. Dadurch könnten nach seinen Angaben 5 Milliarden Euro frei werden. Papst Leo ist auf Spanienreise. Am Abend fand eine erste Großveranstaltung mit ihm statt. Aus Madrid, Lisa Weiß.
3: Der Platz vor dem Bernabéu-Stadion in Madrid war voll mit jungen und weniger jungen Gläubigen. Etwa eine halbe Million Menschen wollte bei der Gebetswache für die Jugend mit Papst Leo dem 14. dabei sein. Er rief die jungen Menschen dazu auf, Aussagen zu hinterfragen und nach der Wahrheit zu suchen und forderte sie dazu auf, der Gesellschaft eine neue Richtung zu geben, angefangen mit ihren eigenen Beziehungen im Alltag, in der Familie, in der Universität und in der Arbeit. Die nächste Großveranstaltung für den Papst auf seiner Spanienreise steht gleich schon an. Die Messe mit Fronleichnamsprozession auf der Plaza de Cibeles in Madrid.
1: In der Nordsee vor St. Peter-Ording sind drei Frauen auf einer Sandbank vor der Flut gerettet worden. Als der Rettungshubschrauber eingetroffen sei, hätten die Frauen schon bis zum Bauch im Wasser gestanden, teilte die Deutsche Gesellschaft zur Rettung Schiffsbrüchiger mit. Zuvor hatten sie mit Rufen und Winken auf ihre Lage aufmerksam gemacht. Das Wetter in Deutschland. Tagsüber im Norden Wolken, Schauer und vereinzelt Gewitter. Im Süden meist trocken und sonnig, an den Alpen Schauer und Gewitter möglich. 18 Grad im Norden bis 26 Grad im Südosten. Am Montag heiter bis wolkig und meist trocken bei 19 bis 28 Grad. Das waren die Nachrichten.
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4: Die A1 Osnabrück-Münster ist zwischen Lengerich und Lattbergen wegen Brückenarbeiten in beiden Richtungen noch bis ca. 6 Uhr gesperrt. Die A96 Lindau-München ist zwischen München-Leim und Sendling wegen Brückenarbeiten in beiden Richtungen bis morgen ca. 5 Uhr gesperrt. Und voll gesperrt die A565 Bonn-Meckenheim zwischen Bonn-Beuel und Auerberg. Die Nordbrücke über den Rhein ist wegen Schäden gesperrt. Ansonsten sind die Straßen frei. Ich wünsche Ihnen eine gute Fahrt.
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4: Mit Detlef Karg im Studio. Guten Morgen. Solaranlagen erleben derzeit eine Sonderkonjunktur, nicht zuletzt aufgrund des Iran-Krieges. Immer mehr Hausbesitzer wollen derzeit Solaranlagen installieren. Installateure haben entsprechend viel zu tun und Josefine Lüttke hat einen Betrieb begleitet.
5: Jetzt runter. Bei mir ist drin.
6: Ja.
7: Der Elektriker und Photovoltaik-Sachverständige Lars Hartlage und sein Kollege setzen einen nagelneuen Wechselrichter, also das Herz der Solaranlage, an die Wand. Darunter steht ein großer weißer Klotz. Es ist der Batteriespeicher. Sie arbeiten im Keller eines Einfamilienhauses in Bissendorf im Landkreis Osnabrück. Hartlage zieht Kabel, schließt sie an. Die Anfragen nach solchen Solaranlagen auf Privatdächern haben sich seit dem Iran-Krieg etwa verdoppelt, sagt er.
8: Stressig, aber macht Spaß, wenn man dann auch heute Abend irgendwie einen glücklichen Kunden sieht und so. Das ist schon cool.
7: Oben auf dem Dach wuppen die Solateure Joshua Ohlhoff und Marvin Dehne die Module aufs Dach. Rund 25 Kilo wiegt eine Platte. Insgesamt 17 sind es für die 8-kW-Anlage. Das Solateurteam arbeitet aktuell 6 Tage die Woche, teilweise bis zum Abend. Die Schwierigkeit?
6: Qualität muss ja auch irgendwo noch gleichbleibend sein. Das ist halt so ein Ding, dass das eher so in Richtung Massenabfertigung läuft, dass man da nicht in die Massenqualität kommt, ne?
7: Sagt Marvin Dehne. Auch die Energieriesen E.ON und Enpal bestätigen die Verdopplung der Nachfrage seit dem Konflikt im Iran. In Niedersachsen hätten sich die Anfragen bei E.ON sogar verdreifacht, so eine Sprecherin. Der große Online-Händler Solarhandel 24 hat bis zu 4000 Beratungsgespräche pro Tag. Vor dem Angriff waren es etwa 500. Nachdem vergangenes Jahr eher weniger los war in der Branche, jetzt also wieder ein Hoch. Katrin Meder und Dominik Kamp aus Bissendorf wollten mit der Solaranlage eigentlich noch warten. Doch nun steht die Einspeisevergütung zur Debatte. Möglicherweise gibt's also bald kein Geld mehr für den Strom, den man ins Netz abgibt, wenn man nicht noch dieses Jahr eine neue Anlage baut. Der Hauptgrund für die beiden sind allerdings die hohen Energiepreise, sagt Dominik Kamp.
9: An der Tankstelle, die Spritpreise und so, da denkt man schon drüber nach, so ja, vielleicht in 1-2 Jahren dann auch nochmal ein E-Auto zu holen. So wird ja irgendwie auch die Zukunft sein, ne? Auch wenn jetzt irgendwie die Heizung kaputt geht oder so, dass man ja dann schon eher schaut Richtung Wärmepumpe.
7: Dann der spannendste Moment für die Hausbesitzer.
8: Ihr könnt jetzt unten mal den Schalter anstellen, dann fangt ihr an zu produzieren.
10: Aber jetzt?
8: Ja, hier seht ihr jetzt gerade, was das Haus braucht.
9: Cool, so das Ergebnis jetzt zu sehen, so nach dem Tag, sag ich mal, heute Morgen gestartet und jetzt sieht man so die ersten Ergebnisse, ja, schon echt cool irgendwie.
7: Sagt Dominik Kamp. Die Handwerker um Lars Hartlage werden in den kommenden Monaten noch etliche Anlagen ans Netz bringen. Und die Hausbesitzer, die freuen sich jetzt auf viel Sonne und eine fette Stromernte.
4: Josephine Lüttke war das.
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4: Und an dieser Stelle blicken wir auf die Woche an der Börse zurück. Die bestimmenden Themen waren da KI und die Lage im Nahen Osten. Außerdem gab es Änderungen im DAX. Konstantin Röse fasst diese Woche an der Börse für uns zusammen.
11: Wo geht's hin? Das fragen sich Anleger an der Börse eigentlich täglich. In dieser Woche waren es einmal mehr die geopolitischen Unsicherheiten, die die Kurse bestimmt haben. Weiter undurchsichtig bleibt die Lage im Nahen Osten. Ein Friedensdeal zwischen den USA und Iran lässt auf sich warten.
12: Wenn wir bedenken, was wir für Faktoren haben, die eigentlich belastend sind für den Markt, ist es durchaus in Ordnung, wenn der DAX in einer Feiertagswoche auch mal seitwärts läuft und vielleicht mal kurz Anlauf nimmt für die nächsten Höhen.
11: Sagt Marc Richter, Börsenhändler der Stäubing AG. Denn parallel dazu treibt die Fantasie rund um künstliche Intelligenz die Kurse vieler Aktien nach oben. Nicht nur in den USA, auch hierzulande. Sogar für einen Baukonzern spielt KI mittlerweile eine Rolle. Hochtief profitiert vom Bau von Rechenzentren für künstliche Intelligenz in den USA. Der Aktienkurs hat sich binnen eines Jahres fast verdreifacht. Bei der routinemäßigen Indexüberprüfung kam die deutsche Börse diese Woche deshalb zu dem Ergebnis: Hochtief kann in die erste Börsenliga aufsteigen. Der Volkswagen-Großaktionär Porsche SE muss dafür den wichtigsten deutschen Aktienindex in rund 2 Wochen verlassen. Auch die EU diskutiert über KI und hat in dieser Woche Pläne vorgestellt, unabhängiger von ausländischen Tech-Konzernen zu werden. Es geht etwa um Hochleistungschips und Cloud-Anbieter, die oft aus den USA kommen. Ein Förderpaket wurde auf den Weg gebracht. Carsten Pschewski, Chefvolkswirt der ING Deutschland, hält die Pläne aber für unrealistisch.
13: Wir werden nicht selbstständig werden. Ja, dafür haben wir einen viel zu großen Rückstand. Wir müssen eher gucken, wie wir etwas mehr Resilienzen aufbauen können. Auch da wird immer die Frage sein, ist es uns das wert? Sind die Unternehmen bereit, auch mehr Geld dafür auf den Tisch zu legen?
11: Die Pharmabranche gerade nicht. Fast zeitgleich haben Boehringer Ingelheim und Pharmakonzern Lilly diese Woche geplante Investitionen in Deutschland gestoppt. Als Grund nennen beide die Gesundheitspolitik in Deutschland. Dazu kommen die altbekannten Probleme wie hohe Energiepreise und Bürokratie. Von Abwanderungen der Pharmabranche will Edgar Walk, Chefvolkswirt vom Bankhaus Metzler, aber noch nicht sprechen.
14: Natürlich ist ja jede neue Investition, die nicht in Deutschland stattfindet, schon mal schädlich und tut uns natürlich schon sehr, sehr weh, das ist ganz klar. Aber wir haben natürlich schon die Infrastruktur, wir haben das Know-how, wir haben die Menschen, die Arbeitnehmer, die gut ausgebildet sind. Also abwandern komplett werden sie nicht, aber es ist natürlich schon schädlich, dass nicht weiter investiert wird.
11: Ökonomen warnen, dass weniger Investitionen das Wirtschaftswachstum in Deutschland schmälern. Trotz der vielen Probleme stehe die deutsche Industrie aber nicht so schlecht da, meint Chris-Oliver Schickentanz vom Vermögensverwalter Capitell.
10: Wenn wir uns die Vergangenheit anschauen, dann war die deutsche Industrie insbesondere dann wandlungsfähig, insbesondere dann innovationsfähig, wenn der Druck am größten ist. Und ich glaube, aktuell ist der Druck wieder sehr, sehr groß. Und ich glaube, dass diese Wandlungsfähigkeit der deutschen Industrie weiterhin Bestand hat.
11: Vorausgesetzt, die Politik stellt jetzt die richtigen Weichen, heißt es an der Börse einhellig. Der DAX beendete die Woche mit 24.759 Punkten. Das ist auf Wochensicht ein Minus von 1,4%.
4: Konstantin Röse informierte und wir kommen noch einmal ins Ausland. Heute können die Menschen in Armenien ein neues Parlament wählen und dabei über eine sehr grundsätzliche Richtung entscheiden. Denn Armenien ist historisch auch über die Kirche eng mit Russland verbunden. Der Premierminister Paschinjan hat sich in letzter Zeit aber stärker der EU angenähert. Nicht zuletzt deshalb, weil Russland Armenien im Kampf gegen Aserbaidschan nicht mehr unterstützt hatte. Lange sah es gut aus für Paschinjan, aber die russlandfreundlichen Oppositionskräfte haben aufgeholt. Auch etliche Unternehmen in Armenien sind traditionell von Russland abhängig. Björn Blaschke hat eines von ihnen besucht und hier ist seine Reportage.
15: Sophia Loren, Dolomiten oder Pfirsichlawine, die Namen der Rosen, die ein Fließband in Richtung Packstation transportiert. Täglich 40.000. Der Halle angeschlossen, eine Rosenzüchterei in 5 Gewächshäusern auf 14 Hektar. Die Fläche von fast 20 Fußballfeldern oder anders ein Meer aus Rosen, soweit das Auge reicht. Der Betrieb liegt bei Jerewan, der Hauptstadt Armeniens. Direktor ist Arman Sbatjan. Er sagt, die meisten Rosen exportiere der Betrieb nach Georgien und Russland. Absatzschwierigkeiten habe er nicht, grundsätzlich. Aber derzeit gäbe es ein Hygieneproblem, hervorgerufen durch Insekten. Nach dem Winter, wenn es schnell warm werde, trete das alle Jahre wieder auf. Eine Angelegenheit, die saisonal bedingt sei. Seit Anfang des Monats importiert Russland keine Blumen mehr aus Armenien. Auch Fisch, eine Mineralwassermarke, sowie verschiedene Obst- und Gemüsesorten unterliegen nunmehr einem russischen Embargo. Eben aus den sogenannten Hygienegründen. Tatsächlich dürfte eine russische Strafaktion dahinter stecken. Dafür, dass Armeniens Regierungschef Nikol Paschinjan die Nähe zur EU sucht. Der französische Präsident Emmanuel Macron und Nikol Paschinjan saßen Anfang Mai gemeinsam an einem Klavier in Armeniens Hauptstadt Jerewan. Sie versuchten sich an La Bohème, einem Chanson des armenisch-französischen Künstlers Charles Aznavour. Macron und andere europäische Spitzenpolitiker waren nach Jerewan gekommen, zum EU-Armenien-Gipfel der Europäischen Politischen Gemeinschaft. Sie unterzeichneten ein Partnerschaftsabkommen, das auf die Modernisierung der armenischen Verkehrsinfrastruktur ausgerichtet ist, die Diversifizierung der Energieversorgung Armeniens und den Ausbau der digitalen Infrastruktur. Paschinjan erklärte zudem, er habe für Armenien langfristig einen EU-Beitritt im Blick. Diese Annäherung an Brüssel ist für den Kreml, der Armenien als Teil des eigenen Wirtschafts- und Militärblocks sieht, ein massives Ärgernis. Ende Mai drohte Kreml-Chef Wladimir Putin Armenien sogar unmissverständlich beim Gipfel der Eurasischen Wirtschaftsunion im kasachischen Astana. Die Krise in der Ukraine begann mit den Beitrittsbestrebungen zur EU. Wir waren nicht dagegen, sagten aber, hören Sie, die Pflanzenschutzstandards beispielsweise sind völlig unterschiedlich. Sie können nicht nebeneinander existieren. Gegen die benachbarte Ukraine führt Russland seit mehr als 4 Jahren Krieg. Der Konflikt wurde schon früher ausgelöst, dadurch, dass die Ukraine eine Annäherung an die EU angestrebt hatte. Paschinjan, so Putin unlängst weiter, müsse sich bald entscheiden, welche Richtung er einschlägt. Und das armenische Volk sollte das auch tun, in einem Referendum. Dazu äußerte sich vor wenigen Tagen Regierungschef Pashinyan in einer Videobotschaft. Die Frage, wann dieses Referendum stattfindet, ist sehr wichtig. Aber bis Armenien einen offiziellen Antrag auf EU-Mitgliedschaft gestellt oder sich dem Status eines EU-Beitrittskandidaten angenähert hat, ist es unlogisch, ein Referendum abzuhalten. Pashinyans Kritiker sagen, der Regierungschef wolle auf zwei Stühlen gleichzeitig sitzen oder mit anderen Worten in beide Richtungen offen sein. EU und Russland. Unsere Beziehungen zu Russland sind in einer Umwandlungsphase. Ich schätze diese Etappe positiv ein, denn in dieser neuen Situation bauen wir neue Beziehungen zu Russland auf. Und ich bin mir sicher, dass wir Erfolg haben werden, da unsere Beziehungen zu Russland transparent und aufrichtig sind und wir haben nichts zu verheimlichen. Tatsächlich kann Armenien auf gute Beziehungen zu Moskau bisher gar nicht verzichten. Das Land ist wirtschaftlich von Russland abhängig. Dabei gehen die Zahlen auseinander. Manche sagen zu 40%, andere sprechen von mehr als 60%. Jeweils inklusive Vorzugspreise für Öl- und Gaslieferungen. Pashinyans politische Gegner im Land nutzen diese Zahlen, um Stimmung gegen den Regierungschef zu machen. Während der Wahl stehen Pashinyan drei große Blöcke gegenüber, vor allem die starke Armenien-Allianz, geführt vom russisch-armenischen Oligarchen Samvel Karapetyan. Dessen Vermögen, angehäuft in der russischen Gasindustrie und Immobilienbranche, wird auf fast 4,5 Milliarden US-Dollar geschätzt. Das entspricht etwa der Hälfte des gesamten armenischen Haushalts. Weil Samvel Karapetyan seit gut einem Jahr unter Hausarrest steht, wegen des Vorwurfs, einen Umsturz in Armenien geplant zu haben, leitet die Wahlkampagne offiziell sein Neffe Narek Karapetyan. Während eines seiner Auftritte in Jerewan wettert er im Gespräch mit der ARD gegen Pashinyan. Unsere Wirtschaft, unser Außenhandel liegt bei 65% mit Russland oder über Russland. 65%. Da ist es unmöglich, etwas gegen das Land, mit dem man zu 65% Handel treibt, zu machen. Wir müssen unsere Beziehungen, unsere Exporte in die EU und die USA entwickeln. Wir haben die Möglichkeiten, also müssen wir sie nutzen. Das ist aber etwas, was Pashinyans Regierung noch nicht gemacht hat. Sollte Karapetyans Block die Wahl gewinnen, so heißt es immer wieder aus seinen Reihen, werde er die Wirtschaft Armeniens diversifizieren, in diesem Fall unabhängig machen von Russland. Typische Sprüche von Kreml-treuen Wahlkämpfern, zuvor auch schon in Moldau oder Georgien. Dabei verwehrt die Verfassung Samvel Karapetyan das Amt des Regierungschefs, da er mit der russischen eine ausländische Staatsbürgerschaft besitzt. Doch bei einem Wahlsieg am Sonntag würde er mutmaßlich die Verfassung ändern und sich amnestieren lassen. Und ein Wahlsieg scheint nicht ausgeschlossen, trotz oder wegen seiner Geschäftsbeziehungen zu Russland. Die Wahl in Armenien wirkt wie ein Tauziehen zwischen der EU und Russland. Und in diesem Tauziehen sucht Arman Zimbatyan nach einem Ausweg für die Rosen, die seine gut 200 Mitarbeitenden täglich ernten und verpacken. Zimbatyan sagt, dass der Betrieb, dem er als Direktor vorsteht, nach anderen Absatzmärkten suche, während Russland die Grenzen für armenische Blumen geschlossen hält. Die Regierung helfe bei der Suche nach neuen Märkten. Außerdem hofft er darauf, dass die Grenze nach Russland nur kurz geschlossen bleibt. Denn seine Rosen hätten das von Moskau angeführte Hygieneproblem gar nicht. Wie die künftige Regierung Armeniens, egal welcher außenpolitischen Richtung sie folgen wird, mit russischen Sanktionen umgehen sollte, dazu will Arman Zimbatyan nichts sagen.
4: Eine Reportage von Björn Blaschke aus Armenien war das.

0: Hier ist die ARD Infonacht. Es ist 5:48 Uhr. Guten Morgen.
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0: Früher war sie Kunstprofessorin an der Humboldt-Universität in Berlin. Heute lebt und arbeitet die vielfach ausgezeichnete Künstlerin und Illustratorin Ruth Tessmar in Schwerin. Zu ihrem 75. Geburtstag hat das Schweriner Kulturforum Schleswig-Holstein-Haus ihr eine große Ausstellung gewidmet. Sie wurde an diesem Wochenende eröffnet. Gärten meines Lebens ist der Titel, aber mit Botanik hat das Ganze wenig zu tun, wie die Künstlerin unserer Reporterin Karin Erichsen verraten hat.
2: Monatelang hat Ruth Tessmar die Ausstellung vorbereitet. Sie wollte Werke zeigen, die ihr wichtig sind und als Künstlerin besonders entsprechen.
3: Es ist eine sehr intime Ausstellung, weil es sind so ein bisschen Herzstücke von Dingen, die man über viele Jahre gemacht hat. Es ist also keine Retrospektive, sondern Dinge, die sich im Grunde ergänzen. Und gleichzeitig fangen sie etwas an, eine Korrespondenz, die ich so noch nicht hatte.
2: Ihr Atelier im Schweriner Schlossgartenviertel verlässt die Künstlerin nur selten. Wenn sie von Gärten spricht, dann sind das für sie innere Welten.
3: Wenn jetzt hier Botaniker herkommen, die würden sich vielleicht ein bisschen wundern, hier sind keine Schmetterlinge, keine Rosenbilder, nichts, sondern für mich sind die Gärten etwas Allumfassendes. Auch der Mensch ist ein Garten, jeder gegenüber ist ein eigener Garten, er hat etwas Fremdes. Und für mich gibt es drei Dinge. Einmal die Lyrik, die Poesie, die Literatur im Allgemeinen. Dann die Musik. Also ich höre immer Musik beim Arbeiten, schon mein ganzes Leben eigentlich. Und das Dritte sind dann das Schreiben, die Briefe, der innere Garten, der Natur.
2: Für ihre Bilder nutzt die ehemalige Kunstprofessorin der Humboldt-Universität Berlin Fundstücke vom Wegesrand. Dinge mit Lebensspuren, Holzscheiben etwa, Metallreste von Baustellen oder Drahtgeflecht. Sie werden mit Ölfarbe bestrichen und auf Papier abgedruckt. Um die Strukturen herauszuarbeiten, nutzt die Künstlerin einen alten Holzkochlöffel.
3: Der ist 70 Jahre alt und ist von meiner Großmutter Lieschen Nehrens und man kann also mal die Hand stärker aufdrücken, man kann aber auch nur ganz Sanftes machen oder man kann auch mal richtig rubbeln, weil man eine Kante haben will. Und ich finde, es ein ganz sinnlicher Prozess.
2: So hat Ruth Tessmar über 4 Jahrzehnte poetische Bilder mit starken Farbkontrasten geschaffen. Die Formen und Strukturen variieren ständig, sind aber für den Betrachter wiedererkennbar und bieten viel Raum für Interpretation.
3: Der Betrachter selber macht jedes Bild für sich zu Ende. Und das ist für mich immer das Berührendste. Also ich habe mir da vorhin einen philosophischen Zustand mit Farben und Formen. Und die sagte, oh, ich sehe da die ganze Zeit eine Katze. Ist mir schon oft passiert, dass sie ganz was anderes. Und trotzdem ist es gut.
2: Neben den großformatigen Bildern zeigt Ruth Tessmar zahlreiche Collagen. Briefumschläge aus handgeschöpftem Papier bergen kleine Dinge, die erst durch den kostbaren Mantel Bedeutung erlangen. Wie Kirschkerne, Federkiele, Samen oder zerbrochenes Porzellan.
3: Hugo von Hofmannsthal hat es genannt, die scheue Schönheit kleiner Dinge. Das sind dann immer Fundstücke, die ich gefunden habe, sind in diesem Brief aufbewahrt. Und diese feine Überlappung dieses Briefhausoberteils gibt dann wieder wie so ein Bettschutz.
2: Der Umschlag ist oft noch kunstvoll mit lyrischen Texten beschrieben. Briefe und Schriften haben eine große Bedeutung für Ruth Tessmar, die für ihre Buchillustrationen vielfach ausgezeichnet wurde. In vielen Räumen der Ausstellung finden sich große, kunstvolle Schriftbänder und Briefcollagen.
3: Da habe ich so ein Sendungsbewusstsein. Also der Brief ist eine ganz alte Tradition und zieht sich durch eigentlich das Menschsein hindurch. Und die Briefe haben gleichzeitig auch noch diese Schönheit, dass man die Schrift sieht und das Papier. Also hier verbinden sich Gedanken und Äußerlichkeit. Und diese Briefform sollte man einfach bewahren, wie ein Weltkulturerbe meiner Meinung nach.
2: Notentexte sind auch Handschriften und Musik gehört für Ruth Tessmar zur täglichen Arbeit. Manchmal fertigt sie auch Kunstwerke aus Notenblättern, zum Beispiel Collagen aus Johann Sebastian Bachs Cello-Suiten.
0: Ein Bericht von Karin Erichsen war das.
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0: Heute vor 30 Jahren wurde das erste AIDA-Kreuzfahrtschiff getauft. Der Stichtag von Mirjam Benecke.
4: Roter Kussmund auf weißem Schiffsbug. Mit diesem Markenzeichen gleiten die Kreuzfahrtschiffe der AIDA-Flotte durch die Weltmeere. An Bord gibt es Minigolfanlagen, Kletterparks, Wasserrutschen, Restaurants und jede Menge Partys.
5: AIDA!
4: Kaum zu glauben, aber die Wurzeln der rotlippigen Spaß- und Konsumkreuzfahrtflotte liegen in der DDR.
6: Allzeit gute Fahrt für Schiffe und Passagiere.
0: Da müssen wir uns einmal ganz kurz ausblenden. Wir haben eine Meldung, eine Falschfahrermeldung für Köln auf einer sehr kurzen Strecke auf der A57 Köln-Krefeld. Zwischen Köln-Ehrenfeld und Kreuz-Köln-Nord, das sind nur wenige Kilometer, da kommt Ihnen ein Falschfahrer entgegen. Auf der A57 zwischen Köln-Ehrenfeld und Kreuz-Köln-Nord ist ein Falschfahrer unterwegs, wenn Sie da auch unterwegs sind. Vorsicht in beiden Richtungen.
4: Verdiente Arbeiterin ist.
7: Ich arbeite beim WBK Cottbus, Betonwerk Hoyerswerda. Ich habe diese Reise als Auszeichnung bekommen und die Kollegen haben mich eben ausgewählt.
8: Für diese Reise wünsche ich mir in erster Linie ein ausgezeichnetes Wetter, vor allen Dingen recht schöne Tage in Leningrad, weil Leningrad immer mein Wunsch war, einmal bei schönem Wetter zu sehen, weil ich noch niemals die Möglichkeit hatte, Leningrad zu besuchen.
4: Betrieben werden die Urlauberschiffe von der Deutschen Seereederei in Rostock, der Staatsreederei der DDR. Knapp 300.000 Gäste reisen auf den Schiffen über die Weltmeere. Dann kommt die Wende.
9: Nach der deutschen Einheit ist das Unternehmen wirtschaftlich in stürmische See geraten. Damit die ehemalige DDR-Flotte in Zukunft in schwarzen Zahlen schwimmt, müssen mindestens 42 Schiffe verkauft werden.
4: Die Staatsreederei wird privatisiert und tausende Arbeitsplätze gestrichen. Um das Kreuzfahrtgeschäft zu retten, ordnet die Leitung der Deutschen Seereederei einen Imagewechsel an. Weg mit der verstaubten Etikette an Bord. Kreuzfahrten sollen für alle da sein. Nicht nur, wie in der BRD üblich, für gediegene ältere Gäste mit viel Geld.
10: Sportlich und unkompliziert soll's zugehen. Clubferien zur See heißt das Motto. Fünfmal am Tag raus aus den Klamotten, rinnende Klamotten, wie auf einer herkömmlichen Kreuzfahrt. Nein, danke, das ist out. Lieber am Pool lümmeln und zwischendurch schnell ans Buffet.
4: Für das Clubferienkonzept wird ein neues Schiff gebaut. Die AIDA bietet Platz für 1.300 Gäste. Sie ist zu dieser Zeit das größte deutsche Passagierschiff. Bei der Schiffstaufe im Juni 1996 sorgt nicht nur der Kussmund am Bug, sondern auch der Name für Gesprächsstoff.
11: Ja, also eigentlich hat es ja italienischen Touch und ich erwarte also Opernprogramme.
12: Ich hätte den Namen meiner Frau gewählt, Ilse.
13: Nein, Ilse finde ich viel, viel schöner.
14: Nein, ich würde mir
13: ist doch mal was anderes als wie Ilse. Ilse gibt es immer. Aber AIDA ist, finde ich, toll.
14: Passt,
13: wunderschön.
4: Heute gehören die inzwischen 11 AIDA-Schiffe zum amerikanischen Konzern Carnival Corporation. Doch der Hauptsitz von AIDA Cruises ist immer noch in Rostock. Dort, wo am 7. Juni 1996 das erste AIDA-Kreuzfahrtschiff getauft wurde. Heute vor 30 Jahren.
0: Und das war der Stichtag von Mirjam Benecke. Und mit diesem Stichtag geht nun so langsam auch die ARD-Infonacht vom Norddeutschen Rundfunk in Hamburg zu Ende. Auch die kommende Woche wird vermutlich im Zeichen des Iran-USA-Konflikts stehen, bei dem es ja vor allem um das waffenfähige Uran der Iraner geht. Und dazu passen eigentlich etliche Meldungen aus den vergangenen Tagen, die wenig Beachtung gefunden haben. Aus Nordkorea. Nach eigenen Angaben hat das Land sein waffenfähiges Uran in den vergangenen 5 Jahren verdoppelt, verfügt circa über 100 Atomsprengköpfe und will sich diesen Status auch nicht mehr nehmen lassen. Das Ganze im Vorfeld des Besuchs von Chinas Staatschef Xi. Man sieht, in der Weltpolitik, da zählen starke Freunde. In diesem Sinne verabschiede ich mich im Studio. Mein Name ist Detlef Karg und es wird gleich 5:58 Uhr.

0: Es ist 6 Uhr. 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Die Nachrichten mit Marion Meinka. Guten Morgen.
1: Ich glaube, eine gute Generalprobe. Bei den Temperaturen war noch nicht extrem, aber trotzdem schon sehr schwül. Und von dem her guter Test.
2: Fußball-Bundestrainer Julian Nagelsmann ist mit dem letzten Länderspiel vor der WM zufrieden. Deutschland gewann in Chicago 2:1 gegen Gastgeber USA. Das erste Tor köpfte Kai Havertz in der zweiten Minute.
3: Ja, ist immer gut, früh zu treffen. Deswegen guter Start ins Spiel. Generell darf man nicht vergessen, dass die Amerikaner natürlich auch eine Top-Mannschaft haben. Gute Einzelspieler, viele Spieler, die in Top-Ligen spielen. Ein super Trainer. Dass sie da das ein oder andere Mal auch gefährlich werden, das war uns auch vor dem Spiel klar.
2: Die USA glichen Ende der ersten Halbzeit aus. Mitte der zweiten Hälfte machte Leroy Sané den Siegtreffer für Deutschland. Im ausverkauften Stadion von Chicago waren gut 63.000 Zuschauer. Die Tickets waren preiswerter als die teuren Karten für die WM. Das Turnier in den USA, Kanada und Mexiko beginnt am Donnerstag. Das erste deutsche Gruppenspiel ist am Sonntag gegen Curaçao. Die Bundeswehr ist zufrieden mit ihrem Aktionstag gestern. Nach ihren Angaben kamen bis zum Nachmittag etwa 300.000 Besucher, ein gutes Drittel mehr als im Jahr davor. Sie konnten sich am sogenannten Tag der Bundeswehr Fahrzeuge der Streitkräfte anschauen oder zum Beispiel selber einen Fitnesstest für Soldaten absolvieren. Kritiker sagen, dass die Bundeswehr mit dem Aktionstag gezielt Familien mit Kindern anspreche. Dazu äußerte sich Verteidigungsminister Pistorius so.
4: Also wir rekrutieren keine Kinder. Das Früheste, was wir rekrutieren, sind 17-Jährige mit Einverständnis der Eltern. Und ich verstehe jeden, der sich unwohl damit fühlt. Und ich würde auch lieber in einer Welt leben, in der es keine Verteidigungsausgaben gäbe, wenn alle Länder der Welt friedlich wären.
2: Derzeit besteht die Bundeswehr aus etwa 186.000 Soldatinnen und Soldaten. Bis 2035 sollen es mindestens 260.000 sein. Am Aktionstag gestern machte sie unter anderem in einer Kaserne in Unna für sich Werbung. Dort gab es Proteste von Aufrüstungsgegnern, die auf einen Panzer kletterten. Weitere Meldungen im Überblick. Der Wohnungskonzern LEG hat in NRW offenbar tausende fragwürdige Mieterhöhungen verschickt. Nach WDR-Recherchen wurden sie unter anderem mit Scheinargumenten begründet, zum Beispiel, dass man in der Nähe der Wohnung E-Scooter leihen könne. Etwa 17.000 solcher mutmaßlich unrechtmäßigen Erhöhungen hat die LEG demnach letztes Jahr verschickt. Viele Mieter widersprachen jedoch nicht. In Armenien wird heute ein neues Parlament gewählt. Das Land auf der Grenze zwischen Europa. In Armenien wird heute ein neues Parlament gewählt. Das Land auf der Grenze zwischen Europa und Asien war lange Zeit eng mit Russland verbündet. Doch die Regierung will unabhängiger werden und sich eher Richtung Europa orientieren. Moskau hat daher Sanktionen gegen Armenien verhängt. Dort wurden vor der heutigen Wahl Mitglieder einer prorussischen Partei festgenommen. In der EU läuft eine Frist ab, bei der es um Lohnunterschiede zwischen Frauen und Männern geht. Mitgliedsländer hatten bis heute Zeit, neue Transparenzvorschriften einzuführen, etwa dass Firmen Gehaltsunterschiede offenlegen. Deutschland und auch andere Staaten haben das bisher nicht gemacht. Die Begründung ist unter anderem zu viel Bürokratie. Die EU könnte nun Strafzahlungen verhängen.
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2: Tradition, Musik und jede Menge Schützenfeststimmung gibt's an diesem Sonntag in Düren. Dort richtet die St. Antonius Schützenbruderschaft das Bezirksbundesschützenfest aus. Claudia Becker, WDR aktuell.
5: Höhepunkt ist der große Festumzug von 14.30 Uhr bis etwa 16.30 Uhr. Erwartet werden zahlreiche Gastvereine und insgesamt bis zu 900 Teilnehmerinnen und Teilnehmer im Zug. Rund um das Festgelände gibt es außerdem ein buntes Programm für die ganze Familie sowie eine kleine Kirmes. Zum Abschluss des Schützenfestwochenendes steigt ab 20 Uhr der Königsball mit Live-Musik. Der Eintritt ist frei.
2: Das war WDR aktuell. Das Wetter in Nordrhein-Westfalen am Morgen erst grau, vor allem nördlich der Ruhr etwas Regen, später dann mehr Sonnenschein, in Winterberg bis 13 Grad, Bielefeld bis 18 und in Leverkusen bis 20 Grad. Die Zeit 6.04 Uhr. 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Die A565 Bonn-Meckenheim ist zwischen Bonn-Beuel und Bonn-Auerberg in beiden Richtungen wegen Brückenschäden gesperrt.

0: Weisheit.
1: Freunde der Weisheit, guten Sonntag. Es gibt ja das geflügelte Wort, wer nicht arbeitet, soll auch nicht essen. Und das findet sich sowohl in der Bibel als auch in der Verfassung der untergegangenen Sowjetunion. Und wenn zwei so unterschiedliche Weltanschauungen diesen Satz gleichermaßen für wahr halten, dann kann das eigentlich nur heißen, dass man nur den arbeitenden Menschen für einen richtigen Menschen hält. Wer das nicht kann oder möchte, lebt quer zur Logik der Arbeitsgesellschaft. Die Frage ist dann allerdings nur, ob es auch genügend Jobs gibt, damit tatsächlich alle einen Beruf, ja, wie sagt man so schön, ergreifen können. Und da scheiden sich dann die Geister bei den Zukunftsprognosen. Momentan ist wieder mal die These populär, dass der Arbeitsgesellschaft die Arbeit ausgehen könnte, weil die KI übernimmt und ganz viele Berufsbilder in kurzer Zeit zerstören könnte. Aber unser heutiger Gast, Florian Butollo, ist vom Gegenteil überzeugt, dass wir nämlich in einen Mangel an Arbeitskräften hineinlaufen und deshalb uns überlegen sollten, welche Arbeit künftig gesellschaftlich sinnvoll ist. Wie sehen Sie die Zukunft der Arbeit und wie könnte eine Debatte aussehen über die Sinnhaftigkeit von konkreten Jobs? Welche Rolle spielen überhaupt Sinnfragen in der Arbeitswelt? Florian Butollo ist Professor für Soziologie mit Schwerpunkt Digitale Transformation und Arbeit an der Uni in Frankfurt. Willkommen, Herr Butollo.
2: Vielen Dank für die Einladung.
1: Ja, Ihre These habe ich schon genannt. Allerdings ist es ja momentan so, dass Sie auch eigentlich jeden Tag Meldungen hören oder lesen, dass viele tausend Arbeitsplätze gerade in der Industrie auf der Kippe stehen oder abgebaut werden. Wie passt das dann noch zu dem, was Sie umtreibt?
2: Das passt trotzdem. Also zum einen ist es ja so, dass der Arbeitsplatzabbau im Moment so gut wie gar nichts mit Automatisierung und KI zu tun hat. Darüber geht ja die Diskussion, dass uns die Arbeit ausgehen solle, dass die durch den technischen Wandel sozusagen ersetzt werden könne. Das ist nicht das, was wir sehen. Wir sehen einen Arbeitsplatzabbau, der relevant ist. Meine These ist trotzdem, dass die Folgen des demografischen Wandels noch viel, viel drastischer eine Reduktion der Menschen zur Folge haben werden, die überhaupt arbeiten können. Und dass selbst bei einem Arbeitsplatz in der Industrie weiterhin ein Arbeitskräftemangel zu verzeichnen sein wird. Es ist auch so, dass in den letzten Jahren Arbeitsplätze abgebaut worden sind, aber das Gesamtarbeitsvolumen in der Gesellschaft gar nicht gesunken ist, weil an anderen Stellen wieder neue Arbeit entstanden ist.
1: Wie arbeiten Sie, um Ihre Ideen von einer künftigen Arbeitsgesellschaft zu entwickeln?
2: Na, in allererster Linie bin ich ja Forscher. Ich habe jahrelang geforscht zu den Effekten der Automatisierung, bin in Betriebe gegangen und habe da erstmal festgestellt, dass das, was man sehen kann oder was die Betriebe beschäftigt, das genaue Gegenteil von der Erzählung vom Ende der Arbeit ist. In der Hinsicht, dass einfach flächendeckend in fast allen Branchen, in denen ich unterwegs war, Arbeitskräftemangel herrscht und Fachkräftemangel das dominante Problem war. Und ich dachte, ich finde eine Realität, wo durch Automatisierung Arbeit wegfällt, und eigentlich war es so, dass zu wenig Leute da waren und deswegen automatisiert wurde. Also die Automatisierung hat den Zweck, fehlende Arbeitskräfte zu kompensieren. Und das war der Ansatzpunkt für mich, wo ich gemerkt habe, irgendwas ist da ganz anders als dieses dominante Narrativ von wegen die Technik, die Robotik, die KI, welche technische Welle auch immer gemeint ist, nimmt uns die Arbeit weg.
1: Ja. Sie nennen das Narrativ, also eine Geschichte wird da erzählt, und diese Geschichte ist nicht neu. Sie können uns da gerne auch nochmal daran erinnern, denn da steigen wir auch ein bisschen ab in die Geschichte, ja, der geistigen Welt, der Philosophie, die Fantasien von einem Ende der Arbeitsgesellschaft, die sind schon alt.
2: Ja, richtig, die sind genauso alt wie der Kapitalismus im Grunde. Also wir sehen es tatsächlich in Deutschland, also man kann es immer schön sehen an den Covern vom Nachrichtenmagazin Der Spiegel, wo bei jeder technischen Welle, Robotik, der Personal Computer, das Internet, jetzt die generative KI, die Erwartung transportiert wurde, dass die Arbeit dadurch ersetzt würde. Aber schon viel weiter davor, John Maynard Keynes in den 30er Jahren, berühmter britischer Ökonom, hatte auch darüber geschrieben, über die technologische Arbeitslosigkeit, die entstehen würde, prognostiziert, dass es möglich sein könne, dass wir alle nur 15 Stunden die Woche arbeiten in der Zukunft. Mhm. In 100 Jahren hat er gesagt, 1935 hat er gesagt, in 100 Jahren sei es soweit, dass, 35 hat er gesagt, in 100 Jahren sei es soweit, dass im Grunde nur 15 Stunden die Woche gearbeitet werden müsste.
1: Vielleicht schaffen wir das wirklich.

0: Erwerbsarbeit hat stetig zugenommen.
1: Wir können ja mal fabulieren, wenn Keynes jetzt noch unter uns wäre und überprüfen könnte, ob seine fast 100 Jahre alte These stimmt, hätte er sich darüber gefreut, dass deutlich mehr Arbeit geleistet wird, als er vermutet hat?
0: Ja, bei Keynes in der Schrift, auf die ich anspiele, da war das ja eine positiv besetzte Vorstellung, dass man nur noch 15 Stunden arbeiten müsse, um den Reichtum, den Wohlstand zu erzeugen, den wir haben, weil durch die Technik eben die Produktivität deutlich steigt. Und in gewisser Weise ist das auch so, nur ist es gleichzeitig so, dass wir eine eskalierende Konsumgesellschaft haben mit immer neuen Bedürfnissen, die kreiert werden, immer beschleunigteren Konsumptionszirkeln. Und deswegen eigentlich wir nicht die Situation haben, dass wir weniger arbeiten müssen. Und obwohl es technisch gesehen möglich wäre, ein vernünftiges Wohlstandsniveau mit weniger Arbeit zu erzeugen. Aber es ist sowas wie eine Eigendynamik eigentlich kapitalistischer Produktion und Konsumtion, die dazu führt, dass wir überlastet sind, obwohl die Technik uns Möglichkeiten bereitstellen würde, unseren Wohlstand einfacher zu erzeugen.
1: Ich glaube, diese Eigendynamik müssen wir uns gleich nochmal genauer anschauen. Aber erst nochmal zu diesen auch historischen Fantasien von einem möglichen Ende der Arbeitsgesellschaft. Da wird ja doch auch mitunter eine Sorge dabei gewesen sein, dass Menschen nicht viel anfangen können mit dieser gewonnenen freien Zeit und auf dumme Gedanken kommen.
0: Natürlich, also es ist ja auch so, es hat ja auch Rationalisierungsinvestitionen gegeben, also das klassische historische Bild ist, dass der Weber, die ersetzt wurden durch die halbautomatischen Webstühle, die auf die Straße geschmissen wurden, und auf diese Paradoxie hinzuweisen, ist ja erstmal total richtig. Also da ist eine Maschine, die eigentlich dazu führen könnte, dass alle weniger arbeiten müssten, dass man die Arbeit gerechter verteilt, nur führt sie, wenn das Ganze gewinnorientiert eingesetzt wird, halt dazu, dass einige die Arbeit behalten und andere auf der Straße landen und ihren Lebensunterhalt nicht mehr erzeugen können. Also daher kommt sozusagen diese Sorge, dass die Technik zwar letztendlich uns als Gesellschaft hilft, den Reichtum zu erzeugen, aber die ungleiche Verteilung des Reichtums noch weiter auf die Spitze treibt.
1: Ja, und natürlich liegt ja auch die Frage in der Luft, was Menschen dann machen, wenn sie auf einmal ein ganz anderes Alltagsleben führen, als das heute noch der Fall ist.
0: Das ist total richtig, aber das heutige Problem ist ja die Frage, wie Menschen überhaupt ihr Leben mit den Ansprüchen der Arbeitswelt vereinbaren können. Weil heute ist es ja nicht so, dass wir um 5 einfach nach Hause gehen und dann nicht mehr über die Arbeit nachdenken, sondern dass die Arbeit unsere ganze Persönlichkeit einfordert, unsere Kreativität will, dass sie unser Engagement will, unsere Individualität will und so weiter. Und die Forderung unserer Zeit ist ja die nach Work-Life-Balance. Also wie kommen wir hin zu einer Gesellschaft, wo das Leben sich nicht ständig der Arbeit unterordnet und hinten dran gequetscht wird, sondern wo das Leben außerhalb der Erwerbsarbeit wieder mehr Raum einnimmt und die Arbeit sich auch einfach den Anforderungen des Lebens besser anpasst.
1: Ja, das ist ein Schlagwort, was Sie benutzt haben, Work-Life-Balance. Da werden bei manchen schon Erregungspegel steigen, weil das auch für Aufwallungen sorgt. Was ich bei dem Wort komisch finde, dass da etwas in einen Gegensatz gebracht wird. Also hier die Arbeit und dort das Leben.
0: Ja, das ist ja die klassische Erfahrung, dass man sozusagen, oder zumindest historisch gesehen, eine dominante Erfahrung, dass man arbeiten geht, um leben zu können und das eigentliche Leben außerhalb stattfindet. Dass Arbeit eine Erfüllung sein soll, dass sie Teil der Identität ist und so weiter, da haben die Anforderungen oder die Ansprüche der meisten Menschen auch zugenommen, dass Arbeit was Befriedigendes sein soll, dass es was damit zu tun hat, zu gestalten und sozusagen sich zu verwirklichen. Das ist ein Anspruch, der größer geworden ist, und das ist natürlich im Prinzip eine gute Sache und eine Anforderung, die bedeutet, man stellt diese radikale Trennung zwischen das eigentliche Leben findet erst nach Ende des Arbeitstags statt, sozusagen diese Anschauung ein Stück weit in Frage, und hat einen höheren Anspruch, dass die Arbeit, die man ausübt, auch eine gute Arbeit sein soll.
1: Ja, mir fällt gerade ein, Ingrid Boss hat nämlich genau das aufgeschrieben, woran Sie jetzt nochmal erinnert haben in ihrer Mail an philo@wdr.de, weil sie schon vor Jahrzehnten im Konformantenunterricht gefragt wurde, ob wir arbeiten, um zu leben, oder ob wir leben, um zu arbeiten. Warum habe ich mir das so lange gemerkt, fragt sie sich selbst.

0: zum Leben gehört, die Arbeit, dachte ich. Später merkte ich, wie verschieden Arbeit definiert wird und wie unterschiedlich sie bezahlt wird. Von Work-Life-Balance, da haben wir sie wieder, war noch lange nicht die Rede, auch nicht von Care-Arbeit. Der Vater einer Freundin sagte ihr, du musst nicht für fremde Leute arbeiten. Auch das ist mir lange im Gedächtnis geblieben, schreibt Ingrid Boss.
1: Ja, das sind genau die Fragen, die damit auftauchen sozusagen. Ist es so, dass Arbeit nur Mittel zum Zweck ist oder soll sie auch sinnhaft sein? Und ich glaube schon, dass dieser Anspruch zugenommen hat. Also gerade in der Corona-Krise habe ich das sehr stark so wahrgenommen, dass eigentlich die Frage nach der Sinnhaftigkeit der Arbeit wieder viel stärker gestellt wurde. Das war so die Diskussion um die systemrelevanten Jobs sozusagen, was auch immer man genau darunter versteht. Aber irgendwie das Bewusstsein, es wird wahnsinnig viel gemacht in der Gesellschaft und wir müssen uns ein bisschen darauf rückbesinnen, was wirklich sinnhaft ist und diese Bereiche stärken. Und das ist ein progressives Moment. Also ich glaube beides, dass die Menschen sich fragen, wie ihre Arbeit so gestaltet sein kann, dass sie sinnhaft ist und dass es was damit zu tun hat, dass sie sich selbst verwirklichen. Das ist eine gute Sache, aber es ist auch eine Frage, eine gute Sache zu sagen, die Arbeit soll nicht so weit ausufern, dass eigentlich von den Bereichen außerhalb der Erwerbsarbeit nichts übrig bleibt, die ja zwar, also in den meisten Fällen nicht nur selbstbestimmt ist, die in vielen Fällen auch was Abstumpfendes, was Monotones nach wie vor hat und insofern auch zu Recht sozusagen historisch gesehen eine Forderung entstanden ist, dass man Raum gewinnt für das Leben außerhalb der Erwerbsarbeit.
0: Sie haben jetzt formuliert Sinn in der Arbeit oder Sinn außerhalb der Arbeit. Ich erinnere mich daran, dass es natürlich auch mal eine andere Formulierung gab, nämlich Befreiung in der Arbeit oder Befreiung von der Arbeit. Und ich höre jetzt bei Ihnen heraus, dass das eigentlich nebeneinander bestehen kann. Aber eigentlich sind es ziemlich unversöhnliche Positionen. Und Menschen, die also entweder für das eine oder das andere plädieren, können sich da auch trefflich streiten.
1: Ja, ich glaube, dass das im Moment parallel existiert, dass sowohl Sinn in der Arbeit als auch Sinn außerhalb der Arbeit gesucht wird und dass das eine gute Sache ist und dass das nicht zwangsläufig im Widerspruch steht. Weil ich kann ja sozusagen, ich kann ja ein Leben haben, in dem ich mich nicht nur über die Erwerbsarbeit definiere, aber auch. Also in dem die Sinnerfüllung breiter gestreut ist, als zu sagen, das muss zwangsläufig was in einem Arbeitsleben, das muss darin aufgehoben sein, in einem Arbeitsleben, das ich nur partiell selbst bestimme, sozusagen, zumindest in der Form, wie es aktuell existiert. Befreiung von der Arbeit fand ich nie so ein überzeugendes Konzept, weil ich tatsächlich eher das Menschenbild habe, dass Arbeit da dazugehört und zwar vielleicht nicht in der deformierten und zweckmäßig ausgerichteten Form, sondern eher in einer weitergehenden Form von Gestaltung der Welt in verschiedensten Formen. Das ist das, was Menschen auszeichnet, seit sie existieren, dass sie ihre Welt selbst bauen und das ist mit Arbeit verbunden. Die Frage ist,
0: weil wir sie auch verändern wollen.
1: Wir wollen sie verändern. Wir verändern sie ständig. Wir müssen sie verändern. Wir müssen gerade in Zeiten des Klimawandels sie massiv verändern. Und das ist sozusagen was uns zu Menschen macht. Die Frage ist, inwieweit wir das auch selbstbestimmt tun können oder nur für jemand anders arbeiten.
0: Sie haben den Webstuhl genannt. Sie haben auch, als Sie die verschiedenen Spiegelcover nochmal erinnert haben, an andere technologische Sprünge erinnert. Und jetzt aber KI. Ist die Frage, kann man das miteinander vergleichen? Also kann die Einführung des Webstuhls verglichen werden mit dieser, wie es uns jedenfalls heute, wo wir noch gar nicht so lange damit vertraut sind, unglaublichen neuen Technik? Es kann ja sein, dass das wirklich der Anfang eines neuen Zeitalters ist.
1: Ja, das ist auf alle Fälle der Anfang eines neuen Zeitalters. Und insofern ist es auch schwierig, eine Kaffeesatzleserei zu betreiben, wie genau sich das auswirken wird auf die Arbeit. Wo es vergleichbar ist, ist, wenn man die Frage andersrum stellt, nämlich die, warum trotz Automatisierung immer wieder neue Arbeit entstanden ist. Was ich in dem Buch versuche, das erstmal wirklich kapitalismustheoretisch zu ergründen, was da eigentlich los ist. Dass nach 150 Jahren Automatisierung mehr Arbeit denn je, das klingt so paradox, dass es erstmal schwer verständlich ist. Und das bedeutet, eben nicht nur auf die Automatisierungstechnik zu gucken, sondern auf die Genese neuer Arbeit. Und wenn man den Blick so darauf ausrichtet, dann kann man genau dasselbe auch bei KI sehen. Es gibt Automatisierungseffekte, aber es gibt eben auch die Effekte, dass mit KI oder während KI einführt, gesellschaftliche Prozesse, ökonomische Prozesse komplexer werden, sich beschleunigen und wir ganz viel machen, was wir mit KI jetzt machen, was wir davor noch nicht gemacht haben. Das ist die eigentliche Pointe. KI, es bedeutet nicht nur dasselbe zu tun, wie wir schon immer gemacht haben, sondern auch einen neuen Raum der Möglichkeiten, wo wir noch gar nicht wirklich jetzt beurteilen können, was Menschen in Zukunft alles mit KI-Systemen machen werden.
0: Ja, deswegen gehen Sie nicht davon aus, dass das automatisch und zuallererst ein Jobräuber ist.
1: Genau.
0: Wir können das mal an einem Beispiel durchdeklinieren. Ich finde das ganz gut, was Martin Rees uns geschickt hat. Er beginnt das nämlich aus seiner beruflichen Sicht, aus der Welt der Medizin. Und dann horchen Sie mal und ich bin gespannt, was Sie dann dazu sagen werden. Der apparativen Medizin, schreibt Martin Rees, wird KI einen gewaltigen Innovationsschub versetzen. Nicht nur die zentralisierte Bildgebung wird mit Millionen Datensätzen täglich gefüttert. Die Zeitprobegutachtung des Einzelfalls wird dramatisch reduziert werden können und müssen. Die häufigen menschlichen Fehlerquellen versiegen und die Fehlerquote nähert sich dann bei guter Implementierung irgendwann fast einer Nulllinie. Die Ausbildungsplätze werden neu justiert werden müssen. Vonnöten ist die abschließende fachärztliche Supervision der durch KI erstellten Vorarbeiten. Die Basis durch kleinteilige Assistenztätigkeit fällt weg. Im Vier-Augen-Prinzip übernimmt KI einen von zwei Parts. In der klinischen Pathologie und Forensik dominiert die Virtual Autopsy bei der Todesursachenfeststellung. Roboter operieren irgendwann bei den üblichen Standardeingriffen, selbstverständlich mit hoher Präzision und sehr niedriger Fehlerquote. Sie kennen kein Arbeitszeitgesetz. Viele einfachen Tätigkeiten fallen weg. Roboter wischen, desinfizieren, steuern Narkosen und nähen den Bauch irgendwann perfekt und komplikationslos zu. Sie steuern Infusionspläne, Medikationen und integrieren Laborwerte dazu. Also so viel vielleicht mal aus dem Katalog von Martin Rees.
1: Ja, das ist ein breiter Katalog und da ist sicher, sind viele, viele Aspekte drin, die relevant sind. Ich stelle zunächst mal fest, wir sind davon wahnsinnig weit entfernt. Also in der Medizin, so wie sie ist, ist die KI und die Robotik allenfalls komplementär zu vielfältigen Arbeitsschritten, die da geleistet werden.
0: Waren Sie im Krankenhaus gucken?
1: Ich war auch im Krankenhaus gucken, ja. Wir haben auch in Krankenhäusern geforscht und da gibt's bestimmte Einzelanwendungen, wo sich manche Sachen mit KI lohnen. Oft sind's aber auch Digitalisierungsschritte, hat noch gar nicht so viel mit KI zu tun. Also ein WLAN im Krankenhaus einzurichten, was zweifelsfrei funktioniert und ausreichend sicher ist, zum Beispiel vereinfacht viele Prozesse. Aber es sind eben einzelne Teilschritte. Was viel
0: aber
1: wichtiger
0: ist. Aber wenn Sie
1: ist,
0: da reingehen, dann werden Sie doch automatisch die Frage im Kopf haben, was wird passiert sein, wenn ich in 10 Jahren wiederkomme?
1: Ja, die Frage habe ich im Kopf, klar, die stellen wir auch. Es ist nur so, dass ganz viel von dem, was jetzt genannt wurde mit Wischroboter und so weiter und so fort oder also humanoide Robotik sich einfach auf absehbare Zeit dann nicht rentieren wird, weil sie auch wieder Wartung erfordert, weil sie Investitionen erfordert, weil Menschen zum Teil vielseitiger und geschickter sind, weil sie mit Hilfe der Technik andere Sachen machen können. Und deswegen war das Stichwort ja auch Vier-Augen-Prinzip, was genannt wurde. Also gerade in der Diagnostik, gerade in vielen anderen Funktionen, wo Analyse eine Rolle spielt, da hat die KI Einseitigkeiten und die Menschen haben Einseitigkeiten. Und im Zusammenspiel ist es sozusagen was, was effektiver sein kann, was wiederum unseren Raum der Möglichkeiten erweitert. Wir sehen mehr dadurch, aber nicht einfach den Menschen ersetzt.
0: Ja. Welchen Bereich hätten Sie jetzt gewählt, um die Veränderungen zu zeigen? Vielleicht auch die unglaublich beschleunigten Veränderungen?
1: Zum Beispiel die Programmierung, zu der wir forschen, wo zum generativen KI-Einsatz in der Programmierung. Und da ist es ein ganz spannendes Zusammenspiel von Automatisierung auf der einen Seite und Erweiterung der Handlungsspielräume auf der anderen Seite. Und auch da hilft erstmal ein Blick in die jüngere Geschichte. was ich auch gar nicht, was mir gar nicht klar war, bevor ich mich damit beschäftigt habe. Aber in der Programmierung ist es ja so, diese ganze Job ist in weiten Teilen eine Automatisierung der eigenen Tätigkeiten, schon seit er existiert. Man versucht immer als Programmierer, Prozesse effizienter zu gestalten, Shortcuts zu entwickeln, die Programmiersprachen zu optimieren. Und obwohl das so ist, sind 600.000 Jobs in Deutschland seit 2012 hinzugekommen. Die Branche hat sich fast verdoppelt, weil es wird automatisiert, aber es wird auch viel mehr gemacht. Und bei generativer KI sehen wir genau dasselbe. Wir sehen, dass KI eingesetzt wird, um Computercode zu schreiben. Es wird weniger manuell gemacht, aber es wird halt gleichzeitig viel mehr nachkontrolliert. Es gibt viel Arbeit, einfach zu prompten, also KI-Systeme zu bedienen. Mhm. Und gleichzeitig entstehen mit KI ganz neue Anforderungen, ganz neue Möglichkeiten, ganz neue Funktionalitäten. Und das, diese Dialektik zwischen Automatisierung und Ausdifferenzierung und Komplexitätssteigerung sieht man in ganz vielen Branchen.
0: Da können wir noch keinen Haken dran machen. Das müssen wir nachher nochmal betrachten. Aber jetzt wollen wir erstmal telefonieren. Und zwar unter 0800 567 8 3 5. Es meldet sich Michael Bohr, und zwar aus der Eifel. Ich grüße Sie, Herr Bohr.
2: Grüß Gott. Ja, ich denke, dass wir in einer Situation sind, wo die Gesellschaft polarisiert. Es wird so sein, dass das Arbeitsleben sich immer weiter konzentriert auf Fachkräfte, und es gibt immer mehr eine Totalisierung von Fachwissen. Und auch wenn die KI kommt, ich sehe keine Alternative jetzt, die den Menschen geboten wird, wenn sie nicht mehr arbeiten können, weil ihr Arbeitsprozess einfach nicht mehr gebraucht wird im Moment.
0: An welche Bereiche denken Sie zuerst?
2: Wenn ich mir vorstelle, zum Beispiel im Maschinenbau, könnte ich mir sehr gut vorstellen, dass sehr viele Betriebsschlosser zum Beispiel nicht mehr notwendig sind. Ich kann mir zum Beispiel vorstellen, dass in meinem Fachbereich Therapie und Pädagogik, dass das Ganze stehen bleibt, weil man da den Menschen braucht. Aber ich denke, der komplette Fertigungsbereich wird wegfallen. Unheimlich viel im Dienstleistungsbereich, was Verkauf angeht, wird wegfallen.
0: Mhm. Denken Sie das gerne noch weiter, was Sie mit Polarisierung meinen? Denn dann zielen Sie ja bereits auf die Folgewirkungen.
2: Es ist so, dass es irgendwann so sein wird, dass sehr viele Leute nichts mehr erwerbstätig sein können, weil sie einfach die Möglichkeit dazu nicht mehr haben. Und da sehe ich momentan keinen Ansatz. Im marxistischen Periodisierungsmodell hieß es dann kippt der Kapitalismus. Das heißt also, im Prinzip die gesamte Gesellschaftsordnung stürzt zusammen.
0: Weil Menschen verelenden und unzufrieden werden und dann eine Revolte anzetteln.
2: Das ist jetzt die falsche Lesart. Das ist jetzt nicht die Lesart, die ich habe. Es ist einfach so, dass in dem Moment, wenn die Konsumenten das Geld nicht mehr haben, das zu kaufen, was die Menschen im produktiven Prozess rausbringen, oder beziehungsweise der Wohlstand, der notwendig ist, um die Wirtschaft am Laufen zu halten, dann kippt's.
0: Ja. Gut, jetzt sind wir bei den systemischen Fragen. Oder wollen wir, Herr Butolo, beim Maschinenschlosser als Beispiel beginnen?
1: Wir machen beides in einem Aufwasch, würde ich
0: sagen.
1: Bitte schön. Also zunächst ist es so, alle Branchen, die Sie gerade genannt haben, in allen Branchen ist es so, wir haben Fachkräftemangel und wir haben keine Beispiele davon, dass Leute ihren Job wegen KI verlieren. Das gibt's nicht. Also es gab sogar eine Studie von vor 10 Jahren, die Hochrisikoberufe berechnet oder also ausgewiesen hat, wo die Automatisierungswahrscheinlichkeit am größten ist, die akut bedroht sein sollten. Resultat war, dass die Beschäftigung seitdem in diesen Feldern um 5% gestiegen ist. Und das ist sozusagen ein Fakt, dass wir haben im Moment keine Branchen, die irgendwie durchrationalisiert werden durch KI oder Robotik, sodass Leute ihren Job verlieren. Was wir aber haben, ist im Maschinenbau eklatanter Fachkräftemangel, auch im Verkauf eklatanter Fachkräftemangel, in der Gastronomie, in der Logistik. Es ist gar nicht so, dass sozusagen nur in hochqualifizierten Feldern die Leute fehlen, sondern auch in gering qualifizierten Feldern. Das liegt auch daran, dass da zum Beispiel die Motorik eine große Rolle spielt, die Flexibilität, die Interaktion mit den Kunden und so weiter und so fort. Und das ganz schwer vorstellbar ist, dass die Technik diese Berufe umfassend ersetzt. So wie es auch mit der Pflegerobotik, das ein ewiges Missverständnis ist. Die Pflegerobotik ersetzt keinen einzigen Pfleger, keine einzige Pflegerin. Das ist eine komplementäre Technologie, weil der Mensch eben in dieser Interaktion und in der Vielseitigkeit weiter gebraucht wird. Das ist sozusagen der eine Teil. Systemisch heißt das, ich glaube, dass Kapitalismus Theorien, die davon ausgehen, dass im Kapitalismus strukturell Arbeitslosigkeit entsteht und zunehmen wird, falsch sind. Was wir haben, ist eine kapitalistische Entwicklung, die bedeutet, dass wir einen strukturellen Arbeitskräftemangel vor uns haben, einfach weil mit dem zunehmenden Reichtum der Gesellschaften wir alternde Gesellschaft haben und mit dem demografischen Wandel uns mehrere Millionen Arbeitskräfte weniger zur Verfügung stehen können.
0: Aber um das am Maschinenschlosser nochmal durchzudeklinieren, wenn dort an diesem konkreten Arbeitsplatz Effizienzgewinne erzielt werden durch den Einsatz von Automatisierung, dann ist doch die Logik des Ganzen, dass der Maschinenschlosser nicht mehr bezahlt werden muss. Dass man ihn runter hat von den Personalkosten. Das ist doch der Sinn von kapitalistischer Logik.
1: Das ist richtig, nur werden Sie nicht die Maschine haben, die den Maschinenschlosser ersetzt. Das ist einfach nicht so, weil die Tätigkeit vielseitig ist. Was wir haben, sind Maschinen, die Tätigkeitsaspekte ersetzen. Das heißt, die Aufgaben verändern sich laufend. In den letzten 30 Jahren hat der Beruf sich massiv verändert, weil die Anlagen völlig anders sind als die davor da waren. Menschen haben dabei gelernt, anders mit ihnen umzugehen und haben Automatisierungstechnik zum Teil eingesetzt, wobei die Maschinenbau gar nicht so ausgeprägt ist. Das ist eine niedrig automatisierte Branche. Aber das ist sozusagen man muss sich von der Vorstellung verabschieden, dass wir jetzt gerade irgendwie eine Entwicklung haben, wo ganze Berufsgattungen, ganze Berufsgruppen durch Automatisierungslösungen ersetzt werden. Das war in der Vergangenheit nicht so, es wird in der Zukunft auch nicht so sein.
0: Herr Bohr, leuchtet Ihnen das ein?
2: Also ich habe, um da was zu sagen, Praxisbeispiele, die dagegen sprechen. Und ich weiß, dass beim Deal-Konzern, ich glaube 2000 Menschen ihren Job verloren haben aufgrund eines Fortschritts in der Produktionssteuerung, weil dann ganz einfach die menschliche Arbeitskraft nicht mehr gebraucht wird. Und ich sehe das auch in anderen Bereichen. Ich kann mir nicht vorstellen, dass das wirkungslos bleibt auf das Beschäftigungsverhältnis hin, weil die KI, die dann arbeitet, beziehungsweise es hieß damals CNC, Programme, die damals gelaufen sind, die sind ja nicht teuer. Die werden nie krank, die haben keinen Urlaub und so weiter. Und die Unternehmen, die ich kenne, die nutzen das,
0: ja,
2: um den Personalstamm zu reduzieren. Dementsprechend sehe ich da das Argument, was Ihr Kollege da genannt hat, das sehe ich nicht.
0: Ja, besten Dank für Ihren Beitrag, Herr Bohr. Und ich bin mir sicher, Herr Butollo, auch in Ihrer Zunft unter den Arbeitsforschern, unter den Sozialwissenschaftlern, wird es natürlich konträre Vorstellungen zu Ihren geben. Und die dann eher bei dem sind, was Herr Bohr vorgetragen hat.
1: Also eigentlich nicht.
0: Tatsächlich?
1: Eigentlich sind wir uns in der Arbeitssoziologie einig darüber, dass die Narrative über den technischen Wandel falsch sind und dass das, was wir beobachten, gar nichts damit zu tun hat, dass Arbeit im zunehmenden Maß überflüssig wird. Warum? Weil wir in der jüngeren Vergangenheit, also seit die Digitalisierung wirklich durch die Decke gegangen ist, seit so 2010er Jahren, in Deutschland 5 Millionen mehr Beschäftigte haben. Das, was passiert, ist das genaue Gegenteil von der Erzählung, dass uns die Arbeit ausgeht aufgrund von digitaler Technik. Und das ist erstmal sozusagen Konsens, etablierter Konsens, dass diese Annahme, dass die Arbeit uns ausgeht, nicht stimmt. Ich kann jetzt über den Deal-Konzern wenig sagen. Ich kann nur dazu raten, immer genauer hinzugucken, wenn behauptet wird, dass durch Technik irgendwelche Arbeitslosigkeit entsteht. Im Moment wird viel darüber erzählt, dass Einsteigerjobs vernichtet werden würden durch die KI. Das stimmt einfach nicht. Im Moment stellen Unternehmen keine Leute ein, weil wir eine ökonomisch schwierige Situation haben. Dadurch gibt es weniger Einsteigerjobs und das wird der KI in die Schuhe geschoben. Das ist ein Mechanismus, den wir ganz oft sehen. Und nehmen wir doch mal die Branche raus, in der am meisten automatisiert wurde, historisch, Automobilbranche.
0: Ja.
1: Das ist 90% aller Robotik, aller Automatisierungsinvestitionen gingen in die Automobilbranche. Das sind auch Roboter, die müssen nicht schlafen, die kriegen keinen Lohn und so weiter und so fort. Das ist alles, was wir gerade gesagt haben, trifft auch dort zu. In der Automobilbranche ist die Beschäftigung konstant geblieben, obwohl automatisiert wurde. Warum? weil die Produkte komplexer geworden sind, die Wertschöpfungsketten komplexer geworden sind, die Zahl der Teile zugenommen hat. Es gibt weniger.
0: Und das ändert sich aber gerade durch die E-Autos.
1: Das ändert sich durch die E-Autos, hat aber mit der Automatisierung nichts zu tun. Das ist ein wichtiger Unterschied. Aber sozusagen, wenn wir jetzt sozusagen zur Vereinfachung erstmal nur den Verbrennermotor angucken oder die Automobilindustrie, wie sie bisher existiert hat, ist die Beschäftigung konstant geblieben, obwohl das die Branche ist, in der automatisiert wurde, weil die Modelle komplexer geworden sind. Und es ist zwar so, dass weniger Arbeit am Band verrichtet wird, wobei in der Montage sind viele Leute noch übrig. Es ist ein Mythos, dass die Automobilindustrie vollautomatisiert wäre und so. Aber es gibt weniger, weniger sozusagen körperliche Arbeit, aber es gibt mehr Ingenieurstätigkeiten, es gibt mehr Softwareproduktion, was insgesamt zum konstanten Level an Beschäftigung führt.
0: Angenommen, Sie haben recht.
1: Ich habe recht.
0: Gut, da müssen wir uns wirklich mal für die Zukunft verabreden und uns auch noch darüber verständigen, wann Zukunft von heute eigentlich morgen eingetreten sein wird. Ja, was ist der Kompass dafür, wann Sie recht bekommen haben? Aber dann müssen wir gleich mal überlegen, was denn daraus folgt. Angenommen, Sie haben recht, dass die Arbeit reichlich ist, aber diejenigen, die sie verrichten wollen, eher knapp sind. Was folgt dann daraus und worüber muss sich eine Gesellschaft dann verständigen?

0: Heute haben wir im Philosophischen Radio Florian Buttolo zu Gast, Sozialwissenschaftler, Arbeitsforscher. Und wir sprechen über die Zukunft der Arbeit. Und nun müssen wir mal schauen, was aus dieser These resultieren könnte. Vielleicht als Vorlage, Herr Buttolo, das, was Jan Rinke geschrieben hat aus Münster. Bei ihm steht nämlich, KI-Modelle können uns in der Arbeitswelt von stupiden Fleißaufgaben befreien und damit mehr Raum geben für das, was künstliche Intelligenz nicht kann: kreativ sein. Denn ein KI-Modell kann nur so gut sein wie das, womit es gefüttert wurde. Es kommt nicht aus ihm selbst. Bestenfalls wird dadurch die menschliche Arbeitswelt kreativer, was natürlich auch ein hoher Anspruch an Beschäftigte ist. Fragt sich, ob die Möglichkeit auch ausgefüllt wird. Wir stecken bis zum Hals in der Chance, meint Jan Rinke.
1: Das ist eine schöne Vorstellung. Ich hoffe, sie tritt so ein, weil es gibt auch so die gegenteilige Aussage, das ist ein ganz lustiger Spruch, den ich neulich gesehen habe, ein Meme, in dem es geheißen hat, ich dachte mal, KI nimmt mir die Wäsche ab und die körperlich anstrengende Arbeit, damit ich dichten kann und Bücher schreiben. Und jetzt schreibt die KI dichtet die KI und schreibt Bücher und die Wäsche und die körperliche Arbeit bleibt für mich übrig. Ne? Also es ist noch nicht ganz ausgemacht, wo die Reise hingeht. Und gerade in den kreativen Bereichen ist die Verunsicherung ja gerade besonders hoch. Grafikdesign und so weiter und so fort. Auch Übersetzungen, die ja auch ein kreatives Element haben. Also so ganz ausgemacht ist das nicht. Aber mein Grundpunkt ist ja, oder meine Grundaussage ist ja, und ich forsche schwerpunktmäßig zu KI und schaue mir es in verschiedenen Branchen genauer an, dass eigentlich das nicht darum geht, dass wir da wesentlich weniger Arbeit haben, sondern gerade wo mit KI gearbeitet wird, gerade im Moment ist es eigentlich so, dass wir da sehr viel Aufwand betreiben, um das überhaupt möglich zu machen. Und es in sehr hohem Ausmaß komplementär zum menschlichen Arbeitsvermögen stattfindet. Also Menschen machen mit KI Sachen, nicht die KI macht Sachen statt dem Menschen.
0: Mhm. Hoffentlich bleibt das auch so.
1: Ich denke schon, dass es bleibt, weil dann, wenn das nicht so bleiben würde, würden wir einfach nur einen Bruchteil des Potenzials ausschöpfen. Also es wäre tatsächlich langweilig und nicht besonders effektiv, wenn wir nur dasselbe mit KI machen, als das, was wir schon vorher gemacht hätten und nicht neue Möglichkeiten auch nutzen, die es davor noch nicht gegeben hat.
0: Mhm. Aber um nochmal in der Spur von Jan Rinke zu bleiben, also dass die verbleibende Arbeit, oder Sie würden wahrscheinlich sagen, die zusätzliche Arbeit, eher in Richtung des Kreativen verlagert und das Stupide verschwindet, da reicht mir die Meme nicht. Also da brauche ich von Ihnen noch mal ein bisschen Futter, ob das tatsächlich der Trend sein könnte.
1: Ja, die Meme war nur sozusagen eine Warnung, dass meistens die Grenzziehungen nicht so leicht sind und dass im Moment das gar nicht so einfach ist zu deuten, wohin die Reise genau geht. Aber was wir schon sehen in verschiedenen Feldern ist, dass man halt mehr damit beschäftigt ist zu prompten. Also mehr der KI sagt, was sie ausführen sollte und sozusagen mehr in einer Art virtuellem Cockpit sitzt und da sich vorstellt, was man mit KI machen könnte und lernt, die KI so zu bedienen, dass das auch rauskommt. Ich gebe mal ein Beispiel. Ich habe ein Seminar gemacht zu generativer KI und Arbeit an der Frankfurter Uni und die Prüfungsleistung war, man muss mit KI ein Essay schreiben. Also im Gegensatz zu dem, dass jetzt alle Panik haben, dass mit KI Essays geschrieben wird, haben wir es mal ausprobiert und ich habe die Studis machen lassen. 50% der Note war das Essay selbst und 50% war die Dokumentation dessen, was sie gemacht haben, wie sie vorgegangen sind. Die Prompts mussten dokumentiert sein und es war eine kleine Selbsteinschätzung da, wie der Prozess denn so war.
0: Ja.
1: Und stellte sich heraus, das ist gar nicht trivial, ein gutes Essay mit KI zu schreiben. Also ein mittelmäßiges Essay kriege ich relativ schnell, aber ein richtig gutes Essay erfordert einfach ganz ausgefeilte Prompting-Strategien, erfordert sich durchzulesen, was da rauskommt, das wieder modifizieren zu lassen und so weiter und so fort. Und letztendlich war es so, dass die Studierenden, die am meisten Ahnung vom Thema hatten, dann auch die besten Essays geschrieben hatten, weil sie am besten beurteilen konnten, was rauskommt. Also ja. Es ist ein sehr hoher Anspruch gewesen an die menschliche Vernunft, an die Auffassungsgabe und auch an die Kreativität, was mit der KI zu machen.
0: Nun sind wir Menschen in unseren Begabungen sehr unterschiedlich. Und wenn es diese Verlagerung gibt Und ich lese diese Bedenken auch eben bei Jan Rinke raus, weil er schreibt, dass das auch einen hohen Anspruch an Beschäftigte da mit sich bringt. Dann könnte aber genau auf diesem Feld doch auch es für viele eng werden, die eben das gut können, was ja, von KI ersetzt werden kann.
1: Wenn es so einseitig wäre, also wie gesagt, da muss man einfach Mut haben, die Grauzonen anzuerkennen und zu sehen, dass es nicht so eindeutig ist, dass jetzt nur die kreative Tätigkeit auch erforderlich ist. Also in der geistigen Arbeit, was man braucht, ist, wir lernen, wie man mit KI umgeht und man muss Ahnung von seinem Gegenstandsbereich haben. Es ist auch nicht so, dass jetzt nur die KI-Skills wichtig sind. Ja, es gibt ganz viele Trendaussagen, die sagen, jetzt muss man KI lernen und das Fachwissen von früher ist veraltet und es interessiert keinen mehr. Nein, die Kombination aus beidem ist das, was in meisten Berufsfeldern zählt. Und dann ist es aber auch so, dass man mit KI, dass sie einem auch helfen kann, Sachen zu lernen und Sachen zu machen, die schwierig sind. Also es ist auch, kann auch die Einstiegshürden reduzieren, so dass das eben es genauso ist, dass sozusagen Experten unglaublich ausgefrickelte Sachen mit KI machen können, aber AnfängerInnen auch die Chance haben, da leichter reinzuwachsen. So dystopisch sehe ich das alles gar nicht im Moment.
0: Es meldet sich Andrea Zilker und sie soll zu Wort kommen. Herzlich willkommen, Frau Zilker.
2: Dankeschön, Herr Wiebeke. Ich habe schon mal angerufen vor einigen Monaten, da ging es um Thema freier Willen und wie frei ist der Mensch. Da haben wir uns ein bisschen gestritten, das fand ich schön.
0: Das können wir heute sofort wieder machen, genau. Ohne dass ich wüsste, was Sie zur KI sagen wollen.
2: Sehr gut. Also was ich einbringen möchte, einmal bin ich ganz auf der Seite, dass eigentlich gar kein Mangel besteht. Also dieses grundsätzliche Mangel wird uns ja gerade in der, wenn man in die Zeitungen guckt, die werden ja nur mit dem Begriff Mangel erschlagen. Also es gibt einmal die armen Freigesetzten, die jetzt von der KI ersetzt werden. Dann gibt es überall in Pflegeberufen Mangel. Es gibt im sozialen Bereich nur Mangel. Die ganzen Kreativen haben nur Mangel, weil sie nämlich keine Unterstützung bekommen. Und wenn man jetzt mal das Ganze umdrehen würde und sagen würde, wäre doch schön, egal jetzt genau geschaut wie, wenn es in Feldern eine Erleichterung gibt durch KI, wunderbar. Und dann gibt es Felder, wo wirklich, das sind ja schwarze Löcher, also wie Menschen gesucht werden, die einfach nicht da sind. Also nach Corona im ganzen Verkaufsbereich, im sozialen Bereich, habe ich gerade schon gesagt, aber auch in der Gastronomie. Da wird geschlossen. Die haben 3 von 5 Tagen auf, weil sie kein Personal finden. Also es gibt doch wirklich keinen Mangel an Menschen. Also Sie verstehen, was ich meine. Ich wiederhole mich.
0: Ja, ich bin mir ganz sicher, wenn Sie einen Sauerbraten bestellen, dann wird er nicht von der KI gebracht.
2: Genau. Und wenn aber vielleicht Menschen, ne, Kapazitäten neu haben dadurch, das war ganz wunderbar. Und die Frage der Wertigkeit ist ja eine. Im Moment haben wir die Hauptfrage der Wertigkeit. Also was alles im Moment nicht wichtig ist, wenn Hallenbäder, Freibäder geschlossen werden, weil es kein Personal gibt, das ist alles gerade nicht wichtig von der Wertigkeit her. Ja. Da wird ja gar nicht geschaut. Und das würde ich eben am meisten betonen, dass dieser Blick des Mangels, überall wird der Blick auf das Problem gerichtet, aber nicht ein Blick auf eine Lösung, die es geben könnte.
0: Da haben Sie Florian Buttolo auf jeden Fall auf Ihrer Seite, der ja auch die Dinge rumdrehen möchte. Und wenn man das mal beginnt, in Frage zu stellen, was sind denn eigentlich Wertigkeiten, also welche Tätigkeiten sind uns gesellschaftlich wichtig, dann ist nur die Frage, ich weiß jetzt gar nicht, wer da von Ihnen beiden beginnen möchte, wie man sich eine gesellschaftliche Verständigung darüber vorstellen kann. Herr Buttolo, Frau Zilker.
2: Ich meine, wir haben doch einen Konsens, dass es von allen Seiten heißt, die menschliche Begegnung muss gefördert werden. So, das sagt jeder. Das ist auf der einen Seite ein sehr schönes Wort. Auf der anderen gibt es zum Beispiel, als ich klein war, gab es einen Parkwächter. Das war einfach ein Mensch, der hat sich im Park aufgehalten, der hat auf die Menschen geschaut. Dann gab es Menschen, die gepflegt haben, das Grün. Das sind hier alles Werte, die überhaupt nicht mehr existieren. Also die sind alle so wie weggewischt. Und der Blick wäre mal ganz interessant, wenn man schon sagt, der Mensch muss mehr in den Vordergrund, das Ganze begrünen für den Menschen, die Natur. Aber es passiert ja das nur marginal. Das sind ja so kleine Tröpfchen drauf.
0: Wir haben ja vorhin schon besprochen, dass unser Arbeitsbegriff dahin geht, dass wir unsere Welt auch verändern können. Dann fangen Sie mal an, Herr Buttolo.
1: Richtig. Also bei einer Sache bin ich schon anderer Meinung. Ich glaube, wir haben einen ganz massiven Fachkräftemangel und einen Arbeitskräftemangel, der sich zuspitzen wird. Und wir stehen erst am Anfang dieser Entwicklung, weil der demografische Wandel bisher die Zahl der Erwerbstätigen gar nicht reduziert wird. Wir werden in den nächsten Jahren Millionen weniger Menschen auf dem Arbeitsmarkt haben. Und das heißt, es wird eine Diskussion anfangen müssen, was uns wirklich wichtig ist. Und jetzt schon sind die Verhältnisse ja, stehen die auf dem Kopf. Also die öffentliche Infrastruktur verfällt. Wo es übrigens auch Arbeitskräftemangel gibt, ist bei der Bahn. Immer wenn Sie hören Signalstörungen, der Zug ist zu spät, dann ist das im Kern Personalmangel, weil die mit der Wartung der Signale nicht hinterherkommen. Immer wenn es heißt, ein Zugführer sitzt im verspäteten Zug und kann deswegen nicht da sein, ist es Arbeitskräftemangel, weil die einfach die Personaldecke so dünn ist, dass die so strikt planen müssen. Und das sind alles nur Beispiele, wo man sagt, in den Bereichen wird zu wenig Arbeit verausgabt. Das ist uns gesellschaftlich gesehen zu wenig wert. Das heißt auch, da wird zu wenig Geld reingesteckt, um Leute anständig zu bezahlen. Es sind Berufsfelder, die unattraktiv werden, weil sie von Überlastung geprägt sind. Und das müssen wir ändern. Da brauchen wir tatsächlich einen gesellschaftlichen Dialog darüber, was uns wichtig ist, welche Arbeit gebraucht wird.
0: Da wäre meine Vermutung, dass wir uns sehr schnell darüber einigen können, was besonders wichtig ist. Dann ist man wieder bei der sogenannten Systemrelevanz. Die Frage ist nur, was fällt denn dann durch? Also von welchen Arbeitsplätzen würden wir sagen, die brauchen wir einfach nicht mehr?
1: Also ich glaube, es gibt viele, die mir persönlich einfallen und müsste man mal gemeinsam drüber nachdenken. Also ich glaube zum Beispiel, dass Lieferdienste nicht gesellschaftlich zwingend notwendig sind in der Art, wie sie jetzt geboomt sind, wo alle Unternehmen Gratislieferungen anbieten und Leute dazu animieren, nicht mehr aus dem Haus zu gehen und sich alle möglichen Dinge in niedrigster Frequenz liefern zu lassen. Ich weiß auch nicht, ob Influencer wirklich nötig sind. Und ich glaube, dass bei hochqualifizierter Arbeit ganz viel Arbeit unproduktiv gebunden wird. Wenn wir uns zum Beispiel die Innovationswettläufe angucken in der Handyindustrie, wo das iPhone oder Apple konkurriert gegen Samsung, um das neueste Modell rauszukriegen, das wieder 2, 3 Funktionalitäten optimiert hat, wo es eigentlich nicht wirklich darum geht, dass das Sachen die unbedingt gebraucht werden, sondern wo es darum geht, einen globalen Markt zu dominieren, dann würde ich sagen, viel von diesen geistigen Kapazitäten, die da in die Innovation vom nächsten Handymodell fließen, könnte man auch für sinnvollere Sachen einsetzen, wie zum Beispiel den Planeten zu retten.
0: Aber Herr Buttolo, hatten Sie uns nicht eingangs das Webmuster des Kapitalismus erklärt?
1: Ja, genau.
0: Das heißt, wenn es eine Veränderung gibt, dann werden Effizienzgewinne erzielt und gleichzeitig geschieht etwas Neues. Und Sie hatten auch gesagt, dadurch werden neue Bedürfnisse geweckt. Hätte man sich ja vielleicht noch vor 10 Jahren nicht vorstellen können, dass man das für normal hält, dass Essen an die Haustür gebracht
1: wird. Richtig. Und man kann das so lesen, dass das beruhigend ist, weil immer wieder neue Arbeit entsteht. Man kann es aber auch so lesen, dass Arbeit unproduktiv gebunden wird und wir eine vernünftigeren Art, die Sachen zu organisieren, vielleicht tatsächlich noch die 15 Stunden arbeiten müssen, von denen Keynes gesprochen hatte, indem wir uns auf das fokussieren, was wirklich wichtig ist, was wirklich gesellschaftlich gebraucht wird und ganz viel von dieser Hyperkonsumsspirale, von dieser Beschleunigungsspirale einfach abschneiden. Und ich glaube, in Zeiten des Klimawandels wäre es höchste Zeit, sich die Frage so rumzustellen.
0: Frau Zilker, noch ein Nachsatz von Ihnen?
2: Ich fand das ganz toll, was ich gerade gehört habe, weil das ist nämlich genau der Unterschied. Die Lieferdienste und alle Hightech-Sachen werden ja bezahlt. Und das ist die Frage der Wertigkeit. Wer zahlt denn dafür, dass ein Park aufgeräumt ist? Keiner. Und das Verhältnis davon, wo ist ein Konsum, wo 1:1 der Lieferdienst bezahlt wird und dann wäre Geld frei, wenn es sie nicht mehr gäbe. Und dann müssten die aber in einen Bereich fließen, der eben nicht 1:1 bezahlt wird. Und das ist der Punkt. Wir haben jetzt in Duisburg eine Landesgartenschau, die wird dann kostenpflichtig, da kommt jetzt keiner rein von den Leuten, die da eigentlich reingehen wollen würden in den Park, seit 2 Jahren ist der zu und dann ist es kostenpflichtig. Und dann greift dieses System. Also da müssten wir mal denken, was ist der Privatkonsum, das Verhältnis von ich zahle, dann kriege ich zu dem, was ist ein öffentliches, menschliches, soziales, allgemein menschliches Interesse. Und da wird reingebuttert.
0: Ja, aber also besten Dank, Frau Zilker, für Ihre Beiträge und einen schönen Gruß. Und jetzt müssen wir aber doch zum Schluss, Herr Buttolo, nochmal fragen, weil wir ja vorhin auch den Einwand hatten, also dass möglicherweise, wenn menschliche Beschäftigung nicht mehr möglich ist, dass dann ein System nicht mehr funktionieren kann. Wenn wir solche Diskussionen führen wie gerade, also dass wir die Frage stellen, ist es eigentlich sinnvoll, neue Bedürfnisse zu wecken, damit der Laden läuft und damit es Wachstum gibt, damit der Kapitalismus geschmiert weiterläuft, da kommen wir doch dann auch an solche systemischen Grenzen.
1: Wir kommen an systemische Grenzen, aber es gibt Wege, mit ihnen umzugehen. Also wenn ich sage, wir sollten gesellschaftlich darüber entscheiden, wie Arbeit eingesetzt wird und eine Diskussion darüber führen, welche Arbeit uns besonders wichtig ist, dann kratzt es natürlich an einem Grundprinzip des Kapitalismus, dass die Verausgabung von Arbeit von Unternehmen gesteuert wird, die einfach Arbeit dann nachfragen, wenn es ihnen Gewinn bringt.
0: Und KI das dann wird auch von Milliardären gesteuert.
1: Ja,
0: also,
1: genau.
0: Das ist ja keine unschuldige Technik.
1: Aber im Kern haben wir es mit einem Verteilungsproblem zu tun. Also wenn es gelingen würde, mehr Geld zu investieren in Bereiche, die was zu tun haben mit gesellschaftlicher Reproduktion, mit Pflege. Also die Pflege ist ja genau der Bereich eigentlich, der sozusagen, wo es auf der Hand liegt, dass man mehr Menschen braucht. Es gibt immer mehr alternde Leute, die Beschäftigung nimmt zu. Der Staat versucht, die Kosten zu deckeln sozusagen, weil in der bisherigen Denke das unproduktiv ist, wenn viele Leute in der Pflege arbeiten. Mhm. Durch eine Umverteilung ließe sich das ändern. Und es geht letztendlich um die Ausfinanzierung der systemrelevanten Bereiche. Wie viel Geld ist die Gesellschaft bereit, da rein zu investieren?
0: Wo holt man es her?
1: Nee, das ist nicht das andere Thema, das ist genau das Thema. Wir haben gerade eine Berechnung, dass 5.000 Menschen in Deutschland 25% oder 27%, glaube ich, des Finanzvermögens besitzen. Also die Ungleichheit ist so groß geworden, dass wir Probleme haben, die essentiellen sozialen Dienstleistungen zu finanzieren und die öffentliche Infrastruktur zu finanzieren. Und das ist das Grundproblem. Also wenn man da was umschichtet, dann kann man auch erreichen, dass mehr Arbeit für gesellschaftlich sinnvolle Sachen ausgegeben wird. Eine ganz andere Dimension ist auch noch, dass man Innovationen viel stärker an gesellschaftlichen Notwendigkeiten ausrichten könnte. Dass man sagt, wir brauchen große Investitions- und Innovationsprojekte, um die großen gesellschaftlichen Herausforderungen unserer Zeit in den Griff zu kriegen.
0: So, zum guten Schluss überlege ich gerade, worauf ich Sie festnageln könnte, falls wir uns wirklich in 10 Jahren hier wiedersehen. Zur Überprüfung Ihrer Thesen. Das Erste, was Sie gesagt haben, die Arbeitskräfte werden knapp und es wird schwierig, Arbeitsplätze zu besetzen. Das Zweite, was Sie gesagt haben, daraus folgt, wir müssen eine Debatte darüber führen, welche Arbeit eigentlich gesellschaftlich sinnvoll ist und Watte darüber führen, welche Arbeit eigentlich gesellschaftlich sinnvoll ist und welche nicht. Was könnten wir noch hinzufügen, was Sie gerne in 10 Jahren eingelöst sehen wollen?
1: Ich komme gerne in 10 Jahren wieder, um einen Blick darauf zu werfen, ob das Volumen der Erwerbsarbeit mit KI geringer geworden ist oder konstant geblieben ist oder sogar gewachsen ist. Das ist sozusagen die Gretchenfrage. Das ist natürlich die, wo viel gerätselt wird. Aber das ist die, wo ich sage, wir sind entschieden auf dem falschen Dampfer, wenn wir das KI-Zeitalter so und so vorstellen, dass es zu

0: einer permanenten Reduktion von Erwerbsarbeit führt. Das wird nicht eintreten, zumindest nicht in dem Ausmaß, wie es prognostiziert wird.
1: Und wir werden auch keine 15-Stunden-Woche haben, sondern es wird so sein, wir rufen Florian Buttolo an und er sagt, ich habe so viel zu tun, ich kann erst in 6 Wochen kommen.
0: Das kann passieren. Ich hoffe, dass wir eine 15-Stunden-Woche haben werden. Ich fürchte, dass wir mit einer noch überlasteteren Arbeitsgesellschaft zu tun haben werden, wo Leute noch weniger wissen, wie sie ihre unterschiedlichen Verpflichtungen mit dem Arbeitsleben noch unter einen Hut kriegen können.
1: Ja. Da will man doch mal Mäuschen spielen, wie es zugeht im Jahre 2036. Das knappe Gut Arbeit heißt das Buch von Florian Buttolo und erschienen ist es in der Edition Surkamp. Herzlichen Dank für diese gemeinsame Stunde.
0: Vielen Dank.
1: Viele denken ja auch über ihre Art zu arbeiten im Moment nach. 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Er wird davon berichten. Heute sagt er, wir müssen aufpassen, dass uns ökonomisches Denken nicht auffrisst. Ist der Mensch ein Homo economicus? Oder gibt es Alternativen zu diesem Menschenbild und zu dieser Weltdeutung? Schreiben Sie gerne ein paar Zeilen dazu, dann kann ich kommende Woche daraus zitieren. An philo@wdr.de. Danke fürs Zuhören. Grübeln Sie nicht zu viel.

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1: Die Nachrichten mit Marion Meinker. Guten Morgen. Die Bundesregierung hat europäische Regeln gegen Gehaltsunterschiede zwischen Frauen und Männern bisher nicht umgesetzt. Bis heute hätten Mitgliedsländer der EU die Richtlinie in nationales Recht gießen sollen. Deutschland und auch andere Staaten haben das bisher nicht getan, unter anderem mit Verweis auf die Bürokratie. Sie riskieren Strafzahlungen der EU. Was die Regeln gegen den Gender Pay Gap vorsehen, erklärt Sarah Lopez, WDR Brüssel.
2: Also Unternehmen mit mindestens 100 Mitarbeitern, die werden dazu verpflichtet, die Durchschnittsgehälter von Frauen und von Männern mit dem gleichen Job offenzulegen. Und dazwischen dürfen maximal 5% liegen. Sonst müssen Unternehmen Gehälter angleichen und Betroffene haben Anspruch auf Schadenersatz. Dann gibt's auch noch Neuerungen beim Thema Bewerbungsgespräche. Einmal müssen Unternehmen das Gehalt für die Stelle bei der Ausschreibung oder spätestens beim Bewerbungsgespräch offenlegen. Und im Gespräch selbst darf dann nicht gefragt werden, was haben Sie denn eigentlich in Ihrem alten Job verdient? Damit Frauen dann quasi nicht in ihrem niedrigen Gehalt stecken bleiben.
1: Die deutschen Fußballer haben das letzte Testspiel vor der Weltmeisterschaft gewonnen. In Chicago besiegten sie den Gastgeber USA mit 2:1. Die Tore für Deutschland machten Kai Havertz und Leroy Sané. Kapitän Joshua Kimmich freute sich über den Sieg.
3: Ich glaube, das hat man auch gemerkt, dass es wichtig ist natürlich für Selbstvertrauen, wenn man auch spürt, dass gewisse Dinge funktionieren. Manche Dinge funktionieren noch nicht perfekt. Ja, da werden wir noch dran arbeiten. Wir haben noch eine Woche und dann werden wir hoffentlich einen guten Start ins Turnier haben.
1: Die WM in den USA, Kanada und Mexiko beginnt am Donnerstag. Im Eröffnungsspiel trifft Mexiko dann auf Südafrika. Das erste Gruppenspiel des deutschen Teams ist heute in einer Woche gegen Außenseiter Curaçao aus der Karibik. Weitere Meldungen im Überblick. In der Debatte über die Rentenreform fordert der DGB eine verpflichtende Betriebsrente für alle. Diese zusätzliche Altersvorsorge solle von den Tarifparteien organisiert und von den Arbeitgebern mitfinanziert werden, sagte DGB-Chefin Fahimi dem Redaktionsnetzwerk Deutschland. Rund 20 Millionen Beschäftigte hätten keine betriebliche Altersvorsorge. Das NRW-Landeskriminalamt hat eine Zwischenbilanz gezogen zu einer speziellen Ermittlungsmethode im Internet. Damit sollen Täter überführt werden, die sexuellen Kontakt zu Minderjährigen suchen. Etwa 750 solcher Cyber-Grooming-Fälle konnte das LKA in den letzten 3 Jahren feststellen. Um Verdächtige zu finden, setzen die Ermittler gefälschte Profile von Kindern ein. Bundeskanzler Merz berät heute mit anderen Regierungschefs, wie man Russland zu Verhandlungen über ein Kriegsende in der Ukraine bewegen könnte. Merz trifft sich in London mit dem britischen Premier Starmer, mit Frankreichs Präsident Macron und dem ukrainischen Staatschef Selenskyj. Der hatte dem russischen Präsidenten Putin kürzlich vergeblich ein persönliches Treffen vorgeschlagen.
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1: In der Nähe von Bonn hat es einen Feuerwehreinsatz an einem bekannten Hotel gegeben. Auf dem Petersberg in Königswinter war das Grand Hotel lange das Gästehaus der Bundesregierung. Daniel Schwingenheuer, WDR aktuell.
4: Am späten Nachmittag rückten rund 100 Einsatzkräfte der Feuerwehr an. In der Tiefgarage brannten mehrere Autos. Alle Hotelgäste mussten das Gebäude vorübergehend verlassen, teils wohl nur im Bademantel. Nach etwa 1,5 Stunden war der Brand gelöscht. Im Grand Hotel auf dem Petersberg brachte die Bundesregierung jahrzehntelang ihre Staatsgäste unter. Auch historische Verträge wurden hier ausgehandelt.
1: Das war WDR aktuell. Das Wetter in Nordrhein-Westfalen: am Morgen erst grau, nördlich der Ruhr etwas Regen, später Auflockerungen und mehr Sonnenschein. In Monschau bis 17 Grad, in Münster bis 19 und in Neuss bis 20 Grad. Morgen zunächst freundlich, ab dem Mittag dichtere Wolken, zum Abend hin Schauer, teils auch kräftige Gewitter und stürmische Böen, 17 bis 24 Grad. Die Zeit 7:04 Uhr. WDR, die Verkehrslage mit einer Meldung. Die A565 Bonn-Meckenheim ist zwischen Bonn-Beuel und Bonn-Auerberg in beiden Richtungen wegen Brückenschäden gesperrt.
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6: Wie schön, dass ihr dabei seid. Es kommen ja viele tolle Dinge aus einer Konservendose, ne? Ravioli vielleicht. Sind so okay lecker. Erbsensuppe manchmal auch. Oh. Aber ein Kind? Hä? Ein Kind aus der Konservenbüchse, das gibt's nur in unserem Hörspiel heute.

0: Maus Live hört ihr heute mit einem langen Hörspiel wieder. Stellt euch mal vor, ihr habt oder eure Eltern haben was im Internet bestellt und dann bringt die Post plötzlich eine Dose mit einem kleinen Männchen drin. Das klingt sehr komisch, das ist aber eine wunderbare Ausgangssituation für eine spannende Geschichte. Gleich kommt die Lieferung. Gleich.
1: Als Frau Berti Bartolotti am Samstagmorgen in ihrem Schaukelstuhl saß und frühstückte, war alles wie immer. Sie trank 4 Tassen Kaffee und aß 3 Brötchen mit Butter und Honig.
2: Mein liebes Kind, du wirst dich jetzt flott anziehen. Und dann an die Arbeit gehen.
1: Anschließend hüpfte sie um den Tisch, um die Brotkrümel aus ihrem Morgenrock zu schütteln. Frau Bartolotti webte die schönsten Teppiche der Stadt. Heute wollte sie endlich die langweiligste Sache der Welt erledigen.
2: Ich werde heute Fransen knöpfen. Aber erst nehme ich ein schönes, heißes Bad.
1: Leider schwammen in ihrer Badewanne 7 kleine und 4 große Goldfische. Die hatte sie gestern aus dem Aquarium herausgeholt.
2: Die brauchten dringend Wasserveränderung. Ich meine, jeder Mensch fährt ja schließlich mal in den Urlaub und macht Reisen.
1: Auch das Waschbecken war belegt. In einer rosa-gräulichen Seifenlauge schwammen eine Jeans und ein Pullover.
2: Dann muss ich mich eben mit einer Katzenwäsche begnügen.
1: Sie schnappte sich einen Wattebausch, tränkte ihn mit einer rosa Flüssigkeit und rieb sich die Schminke vom Freitag aus dem Gesicht.
2: Liebes Kind, und jetzt machst du dich wieder schön.
1: Frau Berti Bartolotti hatte gerade die Kappe von ihrem Lippenstift abgezogen, als jemand an der Tür läutete.
2: Es ist so, klingeln nur Briefträger, Telegrammboten und Feuerwehrmänner. Oh Gott, ich komme, Augenblick. Ja, hier sieht's aus. Moment, bin schon da.
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4: Danke, ciao.
2: Tschüss. So, mein liebes Kind, jetzt durchforsche mal dein Gebiss. Oh. Was hast du da wieder bestellt?
1: Frau Berti Bartolotti saß in ihrem Schaukelstuhl und zündete sich eine Zigarre an. Vor ihr stand ein großes Paket.
2: Außerdem Karton 5 Tannennudeln und der Kostprobe Reformmüsli. Eigentlich nur dieses Sonderangebot mit den verkrummten Druckknöpfen bestellt. So viel wiegen Nudeln, Müsli und Druckknöpfe nicht mal zusammen. Eine Wolle kommt auch nicht in Frage.
1: Sie holte sich eine Schere und schnitt das Paketband durch. Sie riss das Packpapier herunter, öffnete den Deckel und konnte endlich sehen, was in dem Paket war.
2: Bis etwa 20 Kilo Corned Beef bestellt.
1: Eine große, silbern glänzende Konservenbüchse mit einem blauen Punkt vorne drauf. Und oben auf dem Deckel klebte ein Brief.
2: Sehr geehrte Frau Bartolotti, anbei die gewünschte Lieferung. Wir bedauern sehr, dass sich die Sache derart verzögert hat. Falls Sie jetzt keine Verwendung mehr für unser Produkt haben, können Sie uns selbiges postwendend und portofrei zurückschicken. Aus hygienischen Gründen dürfen wir aber selbstverständlich nur verschlossene Dosen zurücknehmen. Ja, dann lasse ich die zu. Ich habe nichts bestellt.
1: In der Mitte, quer um den Bauch, hatte die Konserve eine

0: Nährlösung halte ich mich nicht lange an der frischen Luft.
1: Einige Minuten später goss Frau Bartolotti eine braune, sprudelnde Brühe über den Zwerg. Dabei wurde seine Haut immer glatter. Und am Ende sah er nicht mehr aus wie ein Zwerg, sondern wie ein ganz normaler 7-jähriger Junge. Mit rosa Wangen, strahlend blauen Augen und blonden Haaren. Übrigens war er nackt.
0: Als erstes soll ich dir die Papiere und den Empfangsgruß überreichen.
2: Danke. Geburtsurkunde. Konrad Bartolotti. Vater Konrad August Bartolotti. Mutter, was? Berti Bartolotti. Geburtsort unbekannt. Und das hier, was ist das noch? Liebe Eltern, unsere Firma hat alles getan, um Ihnen einen erfreulichen, angenehmen Nachwuchs zu gewährleisten. Tun Sie nun das Ihre. Unsere Erzeugnisse sind äußerst leicht zu handhaben. Bitte beachten Sie aber, dass auch ein Instant-Kind so konzipiert ist, dass es Zuneigung braucht. Zuneigung, ha. Zuneigung braucht. Zuneigung, ha. Ja, und Kleider?
0: Man hat mir gesagt, Kleider werde ich hier bekommen. Hast du nicht mit mir gerechnet?
2: Doch. Ja, ja.
1: Während Konrad schlief, um sie vom Dosenöffnen zu erholen, war Frau Bartolotti in die Stadt gegangen. Sie hatte ihr ganzes Geld ausgegeben, einschließlich ihrer Notreserve und dem Geld für die nächste Miete. Sie hatte ein zitronengelbes Bett für Konrad bestellt, knallbunte Anziehsachen gekauft und 4 Tüten voller Spielsachen, jede Menge Süßigkeiten und eine große Familienpackung Himbeereis.
2: Konrad? Konrad! Bin wieder da! Na?
0: Guten Morgen, Mutter.
2: Hast du fein geschlafen? Gottschika, Lottchen, was hast du denn da um? Du siehst aus wie ein römischer Feldherr mit der Decke um die Schultern. So, aber jetzt. Pass auf. Ja, komm her und guck dir das an.
1: Frau Berti Bartolotti zog ein Kleidungsstück nach dem anderen aus ihren Taschen. Zum Schluss kamen pinke Turnschuhe mit neongrünen Sohlen zum Vorschein. Die blinkten, sobald man rannte.
2: Gefallen dir die Sachen nicht?
0: Ja, doch.
2: Du machst aber ein Gesicht.
0: Ich weiß ja nicht, was jetzt Mode ist, aber ich habe lange aus dem Fenster geschaut. Und die Kinder, die ich habe im Hof spielen sehen, haben ganz andere Sachen angehabt. Dunkelblaue Hosen und braune oder graue Pullover und...
2: Aber nur, weil die Leute so schrecklich langweilig sind. Guck mich an. Ich habe ein selbstbemaltes T-Shirt und auch sonst lauter Sachen, die niemand anderes trägt. Und darauf bin ich stolz. Gut, kein Problem. Kaufe dir einfach neue Klamotten.
0: Nein, bitte. Ich möchte nicht, dass du für mich Geld verschwendest.
1: Wenig später saßen Frau Berti Bartolotti und Konrad am Küchentisch vor einem riesigen Berg Himbeereis. Konrad schaute zu, wie seine Mutter das Eis mühsam abtrug und in ihren Magen beförderte.
2: Konrad, willst du nicht doch was von dem Eis essen? Hm?
0: Darf man Eis nicht nur im Sommer essen?
2: Na Quatsch. Eis schmeckt immer.
0: Und sollte man Eis nicht nur als Nachspeise essen?
2: Entschuldige, mein Herzblatt. Du hast natürlich Hunger. Ich mach dir schnell ein Schinkenbrot und ein Ei. Und,
0: ne? Ich habe keinen Hunger. Die Nährlösung sättigt für 24 Stunden. Ich bin mir nur nicht sicher, ob man Eis essen darf, ohne etwas Anständiges im Magen zu haben.
2: Himmeldonnerwetter! Du fragst andauernd, was man darf und ob man das darf.
0: Ein 7-jähriger Junge.

0: Junge, muss das doch.
1: Ich habe aber keine Ahnung, was ein 7-jähriger Junge darf und was nicht.
0: Dann werde ich für heute das Eis essen bleiben lassen und du wirst dich morgen erkundigen, wie das mit dem Eisessen ist. Ja?
1: Ja. Oh, natürlich, das ist Apotheker Egon. Mit dem bin ich 2-mal in der Woche verabredet, weißt du, Konrad?
2: Komm. Frau Bartolotti hatte über den Konrad ganz vergessen, dass heute Samstag war.
3: Ich habe zwei wunderbare Opern gehabt.
1: Egelein, und ich habe ein wunderbares Kind. Komm rein.
3: Zweite Reihe. Erster Rang. Mittelgang. Was hast du gesagt?
0: Guten Abend, mein Herr. Ich heiße Konrad und freue mich, Sie kennenzulernen.
1: Genau. Darf ich vorstellen? Mein Sohn.
3: Angenehm.
2: Frau Berti Bartolotti führte Herrn Egon in die Küche, stellte Kaffeewasser auf und erzählte ihm, was seit dem Morgen passiert war.
1: Fatal. Äußerst fatal. Mehr fällt dir dazu wohl nicht ein.
0: Bitte, Mutter, ich würde gerne mit den Bausteinen spielen, wenn es dir recht ist. Welche Ecke dürfte ich wohl als Spielecke haben?
1: Du kannst überall spielen. In allen Ecken oder mitten im Zimmer oder am Küchentisch.
0: Ich würde gern die Ecke nehmen, in der ich am wenigsten störe.
1: Du störst nirgendwo. Hast du auch die anderen Spielsachen schon gesehen?
0: Ja, danke, das habe ich. Die sind sehr schön. Trotzdem möchte ich mich jetzt erst einmal nur mit den Bausteinen beschäftigen. Es ist besser und vernünftiger für einen 7-jährigen Jungen, sich eine Zeit lang nur auf eine Sache zu konzentrieren. Das wirkt sich auch positiv auf die Schulleistung aus.
3: Sehr klug gesprochen, mein Junge.
1: Wusste ich doch, dass er dir gefallen würde, Egelein.
0: Bitte, darf ich jetzt gehen?
1: Sicher. Du bist ein freier Mensch, Herrgott. Ferti,
3: was regst du dich auf? So ein wohlerzogener, freundlicher, anständiger, manierlicher 7-jähriger Junge ist ein wahres Labsal. Er braucht ein solides Zuhause, nicht so ein...
1: Überleg dir jetzt genau, was du sagst, Egon.
3: Der Junge braucht eine anständige Erziehung.
1: Anständig? Pah! Und was, bitteschön, ist anständig?
3: Du musst ab sofort viel ordentlicher werden, mütterlicher, ja, und vor allem manierlicher. Du darfst dich nicht mehr so sonderbar kleiden.
1: Ich ziehe an, was mir gefällt.
3: Du musst ab jetzt aufräumen und regelmäßig kochen und darauf achten, dass du nur Sachen sagst, die für einen 7-jährigen Jungen gut und nützlich sind. Und natürlich musst du auf der Stelle aufhören zu rauchen.
1: Quatsch, ja, keine Opern.
3: Siehst du, genau das meine ich. Und ich meine außerdem, dass der Junge einen Vater braucht.
1: Was? Er hat einen Vater. Konrad August Bartolotti. Also steht in der Geburtsurkunde. Das ist sein Vater.
3: Ja, und wo, bitteschön, ist dieser Vater? Soll er doch gefälligst zurückkommen und sich um die Aufzucht dieses herrlichen Kindes kümmern?
1: Kommt nicht in Frage. Der ist da, wo der Pfeffer wächst und da wird er auch schön bleiben.
3: Reg dich nicht auf, Bert. Ich sag ja nur, dass... der Junge einen Vater braucht.
0: Entschuldige, Mutter, dass ich euch störe, aber ich möchte jetzt gern ins Bett gehen. Wo bitte darf ich mich waschen?
1: Na, im Bad natürlich. Halt, warte einen Moment. Es ist ja auch schon so spät, nicht wahr, Egelein? Sag dem Herrn noch gute Nacht, mein Sohn. Ich komme dann gleich.
3: Aber...
0: Auf Wiedersehen, Herr Egon, und schlafen Sie gut.
1: Wirklich, ein 7-jähriger Junge muss ja bei Zeiten ins Bett. Und eine manierliche Mutter bringt ihren 7-jährigen Sohn ganz in Ruhe und vor allem voller Zuneigung ins Bett. Zuneigung, mein lieber Egon, ist nämlich das A und O in der Kindererziehung.
2: Herr Egon ging nach Hause, in die Wohnung, die direkt über seiner Apotheke lag. Frau Bartolotti rutschte im Bad auf den Knien herum. Nachdem sie Jeans und Pulli ausgespült und aufgehängt und das Waschbecken geputzt hatte, wischte sie jetzt auch noch den Fußboden. Sie kam sich sehr heldenhaft vor.
1: Natürlich bin ich ordentlich und anständig. Wer jemals etwas anderes behauptet hat, der kennt mich schlecht.
0: Soll ich dir helfen, Mutter? Ein 7-jähriger Junge ist durchaus in der Lage, kleine Haushaltsarbeiten zu übernehmen.
1: Nein, danke.
2: Konrad stand in seinem herzchengemusterten Schlafanzug an der Tür zum Badezimmer und sah zu.
1: Tada! Bitte sehr, der Herr, das Bad ist gerichtet. Ja, die Goldfische wandern morgen zurück ins Aquarium.
0: Entschuldige, Mutter. Und womit bitte darf ich mir die Zähne putzen?
2: Als Frau Berti Bartolotti am Sonntag früh aufwachte, saß Konrad bereits gewaschen und gekämmt am Tisch.
4: Das hier, die eine Stelle, Zähne müssen die und die
1: Guten Morgen, Konrad. Na, was spielst du?
0: Ich spiele nicht, ich überrechne. Ich werde doch wohl ab morgen in die Schule gehen. Da ist es gut, wenn ich ordentlich vorbereitet bin.
1: Oh, was hätte ich darum gegeben, nie in die Schule zu müssen?
2: Frau Bartolotti kochte Kaffee und Kakao, machte Rührei und Heringssalat und für Konrad einen Pfannkuchen mit Schokocreme.
1: Manierlich. Mütterlich.
2: Sie legte ein grün-rosa geblümtes Tuch auf den Tisch und stellte das Glas mit Petersilie und Schnittlauch in die Mitte.
1: Aber vor allem ordentlich, ja. Nein, noch mehr vor allem manierlich.
2: Konrad trank den Kakao, aß den Pfannkuchen, das Rührei, den Heringssalat, ein Brötchen und...
1: Heute hast du aber Hunger.
0: Nein, ich bin schon sehr satt. Ich habe eigentlich schon Bauchschmerzen.
1: Na, dann hör doch auf.
0: Bitte, es wird gegessen, was auf den Tisch kommt. Und vor allem, was auf dem Teller ist.
1: Ach, du großer Gott. Ja, damit.
2: Frau Bartolotti sprang vom Stuhl auf und räumte schleunigst alle essbaren Dinge vom Tisch.
1: Konrad, es macht doch keinen Sinn, so viel zu essen, dass man Bauchschmerzen bekommt.
0: Oh doch, wenn ich nicht aufesse, habe ich zwar keine Bauchschmerzen, dafür aber bin ich bedrückt, weil ich umgezogen war und nicht brav aufgegessen habe.
1: Hä? Ich verstehe nur Bahnhof.
0: In der Fabrik hatten wir viele Vorbereitungskurse. Ich habe Lesen und Rechnen gelernt und natürlich vor allem, wie man sich manierlich benimmt.
1: Manierlich.
0: In der Endfertigungsabteilung hatten wir ein Unterrichtsfach, das hieß Schuldgefühlstunde. Nur Instant-Kinder, die perfekt darin waren, durften die Fabrik verlassen. Bisher war ich immer stolz auf das bedrückende Gefühl. Aber du schimpfst und fluchst und freust dich, glaube ich, nicht besonders darüber. Und eigentlich sollen wir uns zwar gut benehmen, aber wir sollen ja auch darauf achten, dass unsere Eltern Gefallen an uns haben. Und eigentlich darf ich nur im Notfall über die Fabrik reden.
1: Entsetzlich. Das ist ja grauenvoll.
2: Frau Bartolotti hob Konrad hoch und stellte ihn mit den Füßen auf seinen Stuhl, sodass er und die Frau Bartolotti genau gleich groß waren.
1: Mein Sohn? Wie fühlt sich das an?
0: Gut, allerdings denke ich nicht, dass ich besonders brav war und...
1: Deine Mutter ist aber sehr zufrieden mit dir.
0: Wirklich?
1: Ja, wirklich. Wünsch dir was. Sag mir, was du heute machen willst und wir machen es.
0: Ich möchte bitte die Schulbücher der 2. Klasse durcharbeiten, damit ich gut vorbereitet bin. Bitte, kennst du nicht dein Kind, das in die 2. Klasse geht und das du fragen könntest, ob es mir seine Schulsachen für heute ausleiht?
2: Also war Frau Berti Bartolotti nach dem Frühstück eine Etage tiefer gegangen und hatte sich von Kitty Rusika alle Schulbücher ausgeliehen. Jetzt saß Konrad im Wohnzimmer, schrieb und rechnete und Frau Bartolotti saß im Arbeitszimmer und war wild entschlossen, ihren Teppich fertigzustellen.
1: So, mein liebes Kind, und jetzt knüpfst du endlich die Fransen an das gute Stück, damit schleunigst wieder Geld reinkommt.
2: Sie nahm die große Wollschere, um einen Büschel Fäden auf die richtige Länge zu schneiden.
1: Verflixt und zugenäht. Wer ist denn das denn schon wieder? Du? Was machst du denn hier?
3: So? Ich hoffe, ich störe euch nicht.
1: Du störst natürlich nicht, aber... Samstag war gestern und Dienstag ist erst übermorgen.
3: Das spielt doch jetzt gar keine Rolle mehr. Ich dachte mir, dass der Konrad vielleicht einen Sonntagsausflug machen möchte, in den Zoo zum Beispiel, oder...
1: Also ich muss jedenfalls weiterarbeiten.
3: Konrad.
4: Was hältst du denn?
2: Aber kurz darauf saß Herr Egon bei Konrad am Tisch und arbeitete mit ihm die Schulbücher durch. Frau Bartolotti saß an ihrem Teppich und kam sich ziemlich überflüssig vor. Dann steckten Konrad und Apotheker Egon ihre Köpfe durch die Tür.
3: Bertilein, wir haben dir etwas mitzuteilen.
2: Herr Egon legte seinen Arm um Konrads Schulter und richtete sich stolz auf.
3: Ich bin jetzt sein Vater.
5: Hä?
3: Ja, der Konrad ist damit einverstanden.
0: Ja, bitte Mutter, das stimmt.
5: Aha.
3: Und das noch etwas. Das Kind ist so gescheit. Das gehört nicht in die erste, sondern mindestens in die dritte Klasse.
5: Ach, Quatsch mit Soße. Ein siebenjähriger Junge gleich in die dritte.
3: Doch, wenn man so gescheit ist wie mein Konrad.
5: Dein Konrad?
3: Entschuldigung, unser Konrad.
5: Mein Konrad, meine ich.
3: Wir wollen nicht streiten und schon gar nicht vor dem Kind.
5: Ach, du gehst mir auf die Nerven, Egon.
3: Komm, Konrad, nimm deine Mütze, wir gehen noch ein bisschen raus.
4: Okay.
3: Deine Mutter ist heute nicht allzu gut gelaunt.
2: Auch am nächsten Tag war Frau Bartolotti nicht allzu gut gelaunt. Das kam von der Aufregung.
0: Mach dir doch bitte keine Sorgen, Mutter. Meine Schulzeugnisse sind einwandfrei. Ich gehe auch gerne in die zweite Klasse, obwohl Vater sicherlich recht hat und meine Kenntnisse für die dritte reichen.
5: Vater also. So, Jahreszeugnis. Mathe, sehr gut. Deutsch, sehr gut. Betragen, sehr gut. Du bist ja überall sehr gut.
0: Das gehört bei Instant-Kindern zur Grundausstattung.
5: Der Schüler Konrad Bartolotti ist geeignet, in die Klasse aufzusteigen. So, naja, was trage ich denn da jetzt ein?
0: Schreibe nur ruhig, sehr gut geeignet, in die dritte Klasse aufzusteigen.
5: Deutsche Schule zu Kea, Kongo. Also Konrad, das glaubt doch kein Mensch.
0: Doch, das Zeugnis gilt. Die Lehranstalt in der Fabrik war eine Filiale der Schule in Kea.
2: Tatsächlich war die Direktorin begeistert, einen neuen Schüler zu bekommen, der so hervorragende Leistungen vorzuweisen hatte. Sie nahm ihn gleich mit in ihre dritte Klasse, die aus einer fatalen Mischung von Rabauken und Trantüten bestand. Der Konrad kam ihr da sehr gelegen. Mittags, punkt 12, ging Frau Bartolotti zur Schule, um Konrad wieder abzuholen. Vor dem Schultor stand Herr Egon.
1: Egilein! Was zum Kuckuck machst du denn hier?
3: Ich wusste ja nicht, ob du den Konrad abholst. Sonst bist du ja immer so unzuverlässig.
1: Also, was?
5: Leute wie du schieben einem einfach alles in die Schuhe. Nur weil ich Teppiche webe, bunte Klamotten trage und kein Blatt vor den Mund nehme, soll ich unzuverlässig sein? Ha, das ist doch... Also, das ist eine bodenlose Frechheit, Egon. Das ist...
3: Leise,
5: ich weiß gar nicht,
3: leise,
5: was...
3: Leise, bitte. Die Leute gucken schon.
1: Konrad! Lass dich doch von denen nicht ärgern. Hier bin ich!
0: Guten Tag, Papa. Ich freue mich, dass du auch kommen konntest.
1: Und? War's schön.
3: Hast du schon eine Eins bekommen, mein Sohn?
5: Das ist doch völlig wurscht.
6: Hallo, Konrad. Schade, dass du nicht mit mir in der zweiten bist. Heute Nachmittag feiere ich meinen Geburtstag. Wenn du willst, kannst du hier runterkommen. So um 3.
0: Da bedanke ich mich schön für die Einladung.
3: Das war doch diese Kitty Rusika, nicht?
5: Nun?
3: Ich möchte nicht, dass der Konrad mit dir Umgang hat. Sie hat mir nämlich schon mehrmals die Zunge herausgestreckt. Ja, sie ist kein manierliches Kind.
5: Ach, Quatsch, keine Opern. Sie ist ein ganz normales Kind. Und hübsch ist sie auch, nicht, Konrad?
3: Liegt dir denn etwas daran, hinzugehen?
0: Ich weiß nicht. Unangenehm ist mir die Kitty nicht. Sicher wäre es auch sehr nützlich für mich, wenn ich lernte, mich etwas kindlicher zu verhalten. Sonst könnten leicht Gerüchte aufkommen. Und in der Fabrik hieß es immer... Außergewöhnliche Umstände erfordern außergewöhnliche Maßnahmen.
3: Ja, das mag ja sein, aber...
5: Nix aber. Konrad, die Sache ist ganz einfach. Wenn du heute zur Kitty gehst, bist du mein Sohn. Bleibst du zu Hause, bist du sein Sohn. Kapiert?
4: Ja, Mama.
2: Am Nachmittag ging Konrad runter zur Kitty. Sie führte ihn ins Wohnzimmer und zeigte auf einen freien Stuhl an der Geburtstagstafel. Direkt daneben saß Florian aus seiner Klasse. Und als Konrad sich setzen wollte, zog Florian ihm heimlich den Stuhl weg. Konrad landete direkt auf seinem Bein.
6: Ihr seid gemein. Wer sich nicht benimmt, fliegt raus und kriegt keinen Kuchen mehr. Kapiert?
2: Nachdem sie eine Menge Kakao getrunken und Kuchen gegessen hatten, wollte Kitty ihr neues Ratespiel spielen. Also setzten sich alle auf den Boden in einem Kreis und packten die Karten aus.
6: So, jetzt können wir anfangen.
7: Wo steht der schiefe Turm von Pisa?
8: Was denn das für ein Quatsch? Schiefe Türme gibt's nicht.
0: Oh doch, Florian, der schiefe Turm von Pisa steht in Pisa. Pisa liegt in Italien, in der Toskana.
6: Ich glaub, mein Schwein
0: fast weiß. Genau dort, wo der Arno in die Ligurische See mündet.
8: So ein kluger.
0: Im Mittelalter und in der frühen Neuzeit war Pisa ein Stadtstaat. Heute mit seinen 90.000 Einwohnern.
6: Konrad, woher weißt du das alles?
8: Der lügt doch.
9: Ja.
8: Ein Hundscheißer.
6: Das würde ich mir ja nicht gefallen lassen. Los, Konrad, zeig's ihm.
0: Was bitte soll ich ihm zeigen?
6: Hau ihn eine runter. Gib ihm Saures.
0: Du meinst, ich soll ihm mit meiner Körperkraft Schmerzen zufügen?
6: Hört doch endlich auf, ihr Idioten.
2: Um 6 Uhr kam Kittys Mutter ins Wohnzimmer und sagte, dass die Feier jetzt zu Ende sei und alle nach Hause gehen müssten. Kitty brachte ihre Gäste zur Tür.
6: Ja, ich bringe euch noch zur Tür.
10: Was gefällt dir denn bloß an dem Langweiler?
8: Das war eine blöde Partner. Nur wegen dem Idioten.
2: Florian boxte Konrad so fest in den Bauch, dass er gegen den Schuhschrank fiel.
6: Jetzt habe ich aber genug. Hier, nimm das, du Blödchen.
2: Kitty haute Florian mit der einen Hand eine runter, mit der anderen boxte sie ihm in den Bauch und mit dem Fuß trat sie ihm vors Schienbein.
10: Jetzt prügelst du dich schon wegen dem Feigling.
6: Na und?
10: Gott, wie peinlich. Ich glaub, du bist in den verliebt.
6: Na und?
8: Wie, du bist gar nicht mehr meine Freundin. Aua, auf ewige Feindschaft!
2: Schreiend lief er davon. Auch die anderen machten, dass sie wegkamen.
0: Das Mädchen hat gesagt, dass du in mich verliebt bist.
6: Das stimmt wohl auch.
0: Wirklich wahr?
6: Wirklich wahr. Ab morgen gehen wir zusammen zur Schule. Und nach der Schule immer wieder zusammen zurück. Und wehe, wenn dich einer ärgert. Der kriegt es sofort mit mir zu tun.
2: Konrad war nun schon 3 Wochen bei Frau Bartolotti. Jeden Morgen stand er leise auf, machte sich einen Kakao, nahm sich einen Joghurt aus dem Kühlschrank und dann ging er mit Kitty zur Schule. Auch auf dem Heimweg liefen sie meistens zusammen und Konrad erzählte Kitty von seinem Ärger mit den Mitschülern.
6: Ist doch klar, dass sie dich nicht leiden können, wenn du sie bei der Lehrerin verpetzt.
0: Aber ich muss ihr doch die Wahrheit sagen, wenn sie mich fragt.
6: Und warum in drei Teufels Namen lässt du den Martin nicht abschreiben, wenn er mal nicht weiter weiß?
0: Sonst lernt er es aber doch nie.
6: Ach, Konrad.
2: Irgendwann erzählte er Kitty auch alles über seine Herkunft. Und sie schwor höchste Geheimhaltung.
0: Dass du es keinem weiter
2: erzählst. Jetzt verstand sie den Konrad viel besser.
0: Ich komme nämlich aus einer Fabrik.
6: Oh. Trotzdem, Konrad, versuch bitte, dich ein kleines bisschen zu ändern. Florian und die anderen machen dir ja das Leben zur Hölle.
2: Das stimmt. Eine ganze Horde lauerte ihm auf, sobald Kitty einmal nicht bei ihm sein konnte. Das war schlimm. Schlimmer noch aber fand Konrad die Streitereien zwischen Berti Bartolotti und Apotheker Egon.
1: Egon, hör endlich auf, dich in unser Leben einzumischen. Mach dir doch selber ein Kind. Oder bestell dir eins. Aber lass meinen Konrad in Ruhe, du blutleeres Apothekerglas. Du, jawohl, schmierige Salbenessenz, du.
3: Der Junge braucht Vitamine, eine anständige Erziehung und das richtige Vorbild.
1: Och.
3: Ja, ich habe da durchaus ein Wörtchen mitzureden. Schließlich zahle ich Alimente. Und ich frage mich jetzt, ob du immer weißt, was für den Jungen gut ist.
1: Ach, stell dir vor, ich weiß vielleicht nicht immer so genau, was für den Jungen gut ist. Aber ich weiß, dass er vor allem jemanden braucht, der ihn gern hat. Und der nicht nur scharf auf seine 1A-Manieren und seine 1A-Zensuren ist.
2: In solchen Momenten machte Konrad sich ganz dünn in seiner Spielecke, starrte auf seine Bausteine und zuckte nervös mit den Augenlidern.
0: Dass ich in solche Familienverhältnisse hineingerate, hat in der Fabrik sicher niemand angenommen. Sonst hätten sie mich bestimmt darauf vorbereitet.
2: Wirklich? In der Fabrik hatte man mit derlei überhaupt nicht gerechnet. Und das zeigte sich eines Samstagmorgens, als Frau Bartolotti zusammen mit Konrad und Kitty bei einem späten Frühstück saß.
9: Es ist zum Mäusemelken. Ich meine, warum müssen die Leute andauernd etwas anderes sagen, als sie meinen? Das macht doch das Leben so schrecklich kompliziert.
11: Meine Mutter ist da auch Meisterin. Sie sagt, liebes Kind zu mir. Aber das bedeutet, gleich hau ich dir eine runter.
9: Ist nicht wahr.
12: Bitte entschuldige, Kitty. Das ist nicht nett von deiner Mutter, trotzdem. Man sollte niemals schlecht über seine Eltern reden.
9: Konrad! Moment mal. Also der Egon ist das nicht.
1: Ich komme!
2: Es war der Postbote.
1: Ja.
2: Und er brachte einen Eilbrief in einem großen, hellblauen Umschlag.
13: Alles klar, ciao. Tschüss.
2: Frau Bartolotti schaute den Brief an. Dann schaute sie den Konrad an. Dann steckte sie den Brief in die Tasche ihres Morgenrockes.
11: Wer hat euch denn geschrieben?
1: Wir suchen so ein Reklameschreiben.
11: Reklame kommt doch nicht per Eilpost.
12: Ich sehe es doch an der Farbe. Der Brief kommt aus der Fabrik.
11: Warum machst du ihn nicht auf?
1: Da steht nichts Gutes drin. Das spüre ich in den Fingerspitzen.
11: Na, dann musst du ihn erst recht aufmachen. Böse Dinge, die man kennt, sind meistens weniger schlimm als böse Dinge, die man nicht kennt.
1: Ja, da hast du natürlich recht. Hier, dann lies doch mal vor.
11: Sehr geehrte Frau Bartolotti, wie wir bei einer Überprüfung unserer Auslieferungsabteilung bemerkt haben, wurden Sie fälschlicherweise mit einem 7-jährigen Knaben beliefert, der Ihnen in keiner Weise zusteht. Die seinerzeit von Ihnen bei uns bestellten Gedächtnisstützen Memoria sind leider nicht mehr lieferbar. Wir machen Sie darauf aufmerksam, dass Instant-Kinder auf Lebenszeit Eigentum der Firma bleiben und nur leihweise zur Aufzucht und Benutzung an Eltern abgegeben werden. Der Rechtsweg ist daher ausgeschlossen und wir bitten Sie, das Produkt unserem Servicedienst in den nächsten Tagen zur Abholung bereitzustellen. Mit nochmaligem Bedauern und vorzüglicher Hochachtung.
1: Gedächtnisstützen, das ist so ein Quark. Konrad, eine Fehllieferung. Das Produkt zur Abholung bereitstellen.
11: Sie werden ihn doch nicht etwa hergeben.
12: Mama! Wie fühlt sich das an?
1: Gut, aber ich...
12: Du bist meine Mutter. Und du bist eine ganz gute Mutter. Ich will auf keinen Fall woanders hin. Das fühle ich ganz genau.
1: Da wird doch der Hund in der Pfanne verrückt. Konrad! Bist du sicher? Du fühlst es.
12: Und wie?
1: Gut, mein Sohn. Dann muss uns aber schleunigst was verdammt Gutes einfallen.
12: Schreib ihnen doch einen netten Brief und bitte sie höflichst.
11: Satz.
1: Nein. Was richtig Raffiniertes muss das sein. Was ganz Ausgebufftes.
12: Mama, ich kann aber nicht mitmachen, wenn es etwas Verbotenes ist. Ich bin doch darauf nicht geschult.
1: Das war mal wieder klug gesprochen, mein Sohn. Natürlich. Du bist nur aufs Bravsein geschult, genau. Ab mit dir ins Schlafzimmer. Nimm dir ein Buch mit. Ich habe mit der Kitty zu reden. Kitty, setz mal ab.
14: Ja, endlich.
15: Mach doch mal die Tür auf, bitte.
2: Eine Stunde darauf stand Frau Bartolotti zusammen mit Kitty an der Hintertür der Apotheke. Unter dem Arm trugen sie jeweils das Ende eines zusammengerollten Teppichs. Weil es keine Klingel gab, der Herr Egon aber immer peinlichst genau darauf achtete, dass die Tür stets verschlossen war, machten sie so lange Radau, bis er endlich kam.
15: Nun mach doch endlich auf! Wie lange sollen wir denn hier noch stehen?
16: Was soll denn der Krawall? Berti, du, Kitty, was macht ihr denn hier?
1: Ja, komm, quatsch nicht. Hilf uns lieber. Hier, der Teppich muss nach unten. Deine Wohnung, aber schnell. Wir haben keine Zeit zu verlieren. Er muss sofort versteckt werden. Teppich? Oh, nicht der Teppich, der Konrad.
16: Ja, wo ist denn der Konrad?
1: Im Teppich. Ach, Idiot. Oh, Mann, Igilein, fass doch mal richtig an.
2: Als sie Konrad oben in der Wohnung wieder ausgerollt hatten, erklärte Frau Bartolotti Herrn Egon, warum er den Konrad verstecken musste.
12: Aber die Leute von der Fabrik sind sehr, sehr schlau. Sie finden mich überall.
1: Ich weiß, Konrad, sie werden dich irgendwann finden. Aber
5: Bis sie dich gefunden haben, gewinnen wir Zeit. Und die brauchen wir, um unseren genialen Plan in die Tat umzusetzen.
16: Bertilein, was hast du denn mit dem Jungen vor?
5: Außergewöhnliche Umstände erfordern außergewöhnliche Maßnahmen. Also passt auf. Der Servicedienst sucht nach einem braven, sehr manierlichen, fügsamen Instant-Kind. Naja, nach dem Produkt eben, das sie ausgeliefert haben. Also müssen wir das Produkt so verändern, dass sie es nicht mehr wiedererkennen.
16: Willst du ihm die Haare färben?
11: Konrad, was ist das Gegenteil von brav?
12: Ungezogen.
11: Und das Gegenteil von fügsam?
12: Rebellisch.
5: Genau. Und so musst du werden. Dann erkennen sie dich nicht wieder.
16: Nur über meine Leiche.
5: Mensch, Egon, willst du, dass sie ihn abholen?
16: Auf keinen Fall.
5: Egilein, ich wusste, dass wir uns auf dich verlassen können.
12: Bitte, der Plan ist wirklich sehr, sehr gut. Aber du weißt doch, dass ich nicht ungezogen und rebellisch sein kann. Ich habe es ja Kitty zuliebe in der Schule schon 100 Mal versucht. Aber ich kann einfach nicht.
11: Konrad, es ist wirklich ganz einfach. Bei der Erziehung läuft alles nach dem Grundsatz. Wenn ich etwas richtig mache, werde ich gelobt. Wenn ich etwas Falsches oder Verbotenes mache, werde ich ausgeschimpft oder missachtet, also bestraft. Kapiert?
12: Soweit kann ich durchaus folgen.
5: So, und die Kitty wird dich genau nach dieser Methode umschulen. Diese Umschulung muss sehr schnell gehen, deswegen wird sie zu außergewöhnlichen Mitteln greifen.
11: Genau. Und deswegen werde ich auch sofort anfangen. Herr Egon, für diese Rettungsmaßnahme brauche ich absolut freie Hand in Ihrer Wohnung und Ihr uneingeschränktes Vertrauen.
16: Was hast du denn nur vor?
11: Ich bin sicher, dass Sie das nicht im Detail wissen möchten. Wenn Sie uns jetzt also bitte allein lassen würden.
2: Schweren Herzens ging Herr Egon runter in die Apotheke und rührte Salben und Cremes. Frau Bartolotti ging schweren Herzens nach Hause. Kitty und Konrad dagegen übten noch bis zum Abend und nach anfänglichen Schwierigkeiten machte Konrad erste Fortschritte.
11: So, jetzt sagst du immer ein anständiges Wort und ein Schimpfwort im Wechsel.
12: Gnädige Frau, dürfte ich... Au!
2: Kitty piekste Konrad mit einer Nadel.
12: Du Trottel!
2: Kitty gab Konrad einen Kuss.
12: Du Rindvieh! Flachzange, Sackgesicht, Dumpfbacke, Kleingeist-Dumpfbatz.
2: So übten sie immer im Wechsel und bereits nach 2 Stunden legte Konrad seine erste Prüfung ab.
12: 2, 4, 5, 2, 1, 1, 3.
17: Guten Tag, hier ist Gesine von Meyer-Schwanstein.
12: Sie...
17: Ja, bitte.
12: Hat Ihnen schon mal jemand gesagt, was für ein Idiot Sie sind?
11: Super, Konrad. Du machst schnell Fortschritte.
2: Danach musste Konrad eine ganze Wohnzimmerwand mit Kritzeleien und bösen Wörtern vollmalen und zwischendurch eine Tüte Gummibärchen naschen, obwohl bald Abendbrotzeit war. Als Herr Egon in die Wohnung kam, traf ihn fast der Schlag. Aber... Er hielt sich tapfer. Konrad präsentierte ihm seine Erfolge im Schimpf.
12: Na, Reuter-Esel, du siehst ja mal wieder total besteuert aus.
11: Herr Egon, na los, Sie müssen ihn loben.
16: Konrad, es ist so wahnsinnig toll, hat noch nie jemand mit mir geredet. Ich bin stolz auf dich.
11: Egelein, Sie sind eine Wucht.
2: Den ganzen Sonntagvormittag verbrachte Herr Egon damit, unten in der Apotheke seine Rezepte zu sortieren. Als am Nachmittag die Decke über ihm bebte und er das Gebrüll von oben nicht mehr ertragen konnte, machte er einen langen Spaziergang.
16: Hoffentlich alarmieren die Nachbarn nicht die Polizei.
2: Frau Bartolotti versuchte zu arbeiten. Aber die Muster, die sie in ihren neuen Teppich webte, sahen ausnehmend hässlich aus. Gerade als sie am Mittag aufgeben wollte, klingelte es. Sie schlich zur Wohnungstür, spähte durch das Guckloch und erschrak gewaltig, denn sie sah mitten in ein himmelblaues Glubschauge.
18: Wir wissen, dass Sie da drin sind.
19: Wir haben mit Ihnen zu reden. Öffnen Sie sofort die Tür.
5: Was wollen Sie denn?
19: Wir kommen wegen der Fehllieferung.
18: Wenn Sie nicht sofort öffnen, dringen wir mit Gewalt ein.
5: Das lassen Sie mal schön bleiben.
2: Die zwei Männer, die jetzt vor Frau Bartolotti salutierten, hatten blaue Uniformen an. Sie waren sehr kräftig gebaut und bestimmt 2 Meter groß.
18: Wo ist der Knabe?
1: Er ist fortgelaufen. Seit 4 Tagen ist der Bengel verschwunden. Ja, dorthin, wo der Pfeffer wächst wahrscheinlich. Dort liegt nämlich sein Geburtsscheinvater.
18: Ich sehe mich mal um. Das hätten Sie nicht zulassen dürfen. Er ist ja schließlich Firmeneigentum.
1: Also, erst schicken Sie mir so ein Zeug, das ich nicht brauche, und dann kommen Sie und beschweren sich. Das ist doch die Höhe.
18: Seit 4 Tagen, sagen Sie? Haben Sie den Verlust der Polizei gemeldet?
1: Na, hören Sie mal. Wer meldet denn der Polizei den Verlust von etwas, das er gar nicht haben will? Wo ist denn jetzt der Kollege hin? Hey, halt! Was fällt Ihnen ein, hier herumzustöbern?
18: Ach, von wegen seit 4 Tagen. Hier, in diesem Schulheft sind erst gestern Hausaufgaben gemacht worden. Fehlerfrei, versteht sich.
20: Ha, jetzt sind Sie entlarvt. Machen Sie sich keine Hoffnungen. Wir werden den Knaben schon aufspüren.
2: Und damit marschierten die beiden Männer davon. Abends schlug Frau Bartolotti 3 Nägel in die Wand. Das war für Kitty das Zeichen, dass sie eine geheime Unterredung brauchten. Frau Bartolotti ging ins Badezimmer, kletterte auf den Klodeckel und beugte sich vor zum Lüftungsschacht. Eine Etage tiefer tat Kitty genau dasselbe.
1: Bartolotti an Kitty, Bartolotti an Kitty. Hörst du mich?
21: Ja, ich höre.
1: Höchste Alarmstufe. Heute Mittag wollten die Blauen Konrad abholen. Sie haben Beweise gefunden, dass der Konrad noch gestern hier war.
21: Ich habe auch schlechte Nachrichten. Meine Mutter hat erzählt, dass eine Frau in einem hellblauen Kostüm bei ihr geklingelt hat. Sie hat sich als Fürsorgerin ausgegeben und gefragt, wo sich der Vater von Konrad aufhielte. Und da hat meine Mutter die Adresse von Apotheker Egon gegeben. Eben auf dem Weg nach Hause habe ich es hier und da hellblau aufblitzen sehen. Ich bin sicher, dass mir jemand gefolgt ist.
1: Oh nein. Macht der Konrad denn wenigstens Fortschritte?
21: Ja, natürlich. Er gibt sich große Mühe. Aber es ist nicht leicht für ihn.
22: Jetzt mach die Tür auf. Ich
21: kann nicht weitersprechen.
1: Roger, Kitty. Spätestens morgen Nachmittag haben sie ihn gefunden. Wir haben also nicht mehr viel Zeit.
21: Außergewöhnliche Umstände erfordern außergewöhnliche Maßnahmen. Ich werde morgen nicht in die Schule gehen, sondern gleich zu Konrad. Und dann...
1: Dann sollen diese Waschlappen von Fabrikmännchen mal kommen. Sag dem Egon, er soll gleich morgen früh unbedingt die Hintertür zur Apotheke aufmachen. Ober und Engel.
2: Montag früh, Punkt 8 Uhr, zog Herr Egon die Jalousie der Apothekentür.
23: Alarmstufe.
16: Kitty?
23: Wir sind entlarvt.
16: Was machst du schon hier? Du sollst ja nicht so auffällig herkommen.
23: Schauen Sie mal da drüben zur Telefonzelle. Und da an der Haltestelle. Oder da drüben vom Blumenladen.
16: Überall blaue Uniformen.
23: Ein bisschen viel blau, finden Sie nicht? Okay, ich werde dann mal hochgehen. Der Konrad bekommt heute seinen letzten Schlitz.
2: Um 9 Uhr trat Frau Berti Bartolotti durch die Hintertür zu Herrn Egon an die Theke. Von der Garderobe hatte sie sich einen weißen Kittel geschnappt und übergezogen. Abgesehen von den knallrot gefärbten Haaren und einem etwas zu schrillen Make-up sah sie jetzt aus wie eine echte Apothekerin.
1: Naja, wir werden das Kind schon schaukeln, was? Ist Kitty um?
16: Ja. Gestern haben sie mal fast die Wohnung zu tun. Und eben wackelte schon wieder der alte Kronleuchter. Hoffentlich fällt er nicht herunter.
24: So, da werden wir.
2: Um 11 Uhr betrat eine Truppe blau uniformierter Männer die Apotheke. Außerdem ein Herr im blauen Anzug mit graumelierten Haaren und Silberbrille. Hinter ihm hielt sich ein grau gekleidetes Ehepaar in Deckung. Als alle Stellung bezogen hatten, schloss der Direktor die Türe und hängte das Schild geschlossen.
1: Sag mal, was fällt Ihnen denn ein, Sie himmelblauer Knöchsee?
24: Ich denke, es ist auch in Ihrem Interesse, dass wir diese Sache diskret über die Bühne bringen. Ich bin der Direktor der Fabrik, dessen hochwertiges Produkt Sie vor uns versteckt halten. So, und jetzt drücken Sie den Jungen mal raus. Sie haben kein Recht auf ihn.
2: Das grau gekleidete Ehepaar trat einen Schritt vor. Die Frau hatte eine winzige Spitznase. Der Mann hatte einen riesigen Schnauzbart und eine riesige Glatze.
4: Seit Wochen vertrösten Sie uns. Seit Wochen.
24: Gleich werden Sie Ihren Sohn in die Arme schließen können, meine Verehrtesten.
6: Das wird aber auch Zeit.
24: Ja, gut. Gut, dann händigen Sie uns jetzt bitte auf der Stelle den Jungen aus.
6: Niemals.
24: Aber.
6: Nur über meine Rechte.
7: Sie nicht durch ihn.
2: Der Direktor und sein Trupp machten drei Schritte nach vorne. Dann hielten sie inne. Denn der Kronleuchter an der Decke der Apotheke fing wieder an zu wackeln.
24: Gut, gut, gut. Dann wird er eben von alleine kommen. Meine Instant-Kinder gehorchen schließlich aufs Wort. Konrad! Konrad! Komm jetzt auf der Stelle herunter! Konrad! Der Herr Direktor will dich sprechen.
4: So hört er denn nicht.
1: Ja. Das verstehe ich auch nicht. Ich rede mir seit Wochen den Mund fusselig. Aber er tut einfach nicht, was man ihm sagt.
6: Wir haben aber ein artiges Kind bestellt. Eines, das so zurückfreut.
24: Anscheinend wird er gewaltsam festgehalten. Männer, wir stürmen die Bude.
4: Halt, ja, halt!
24: Nein, ich gehe nicht auf die Meer.
2: Aber Kitty wusste schon Bescheid. Sie erwartete die ganze Horde mit einem breiten Grinsen an der Wohnungstür von Herrn Egon.
23: Na, dann kommen Sie mal rein, alle miteinander, wenn Sie denn so unbedingt wollen.
2: Kitty flitzte die Wendeltreppe zu Herrn Egons Schlafzimmer. Die anderen rannten hinterher. Am unteren Ende der Treppe blieb der Direktor plötzlich stehen. Hinter ihm bremsten alle ab und neigten ihre Köpfe in den Nacken. Oben an der Treppe stand Konrad.
24: Weißt du, wie schön, dich wohl aufzusehen. Aber jetzt komm bitte. Hier, deine Eltern freuen sich schon sehr auf dich. Komm.
12: Okay, ihr Trottel, ich komm ja schon.
2: Konrad rutschte bäuchlings mit den Beinen voran das Geländer herunter. Die Frau mit der Spitznase stand jetzt unglücklicherweise gerade am Ende des Geländers und Konrad stieß sie mit seinen Füßen um.
12: Sorry, Alter, das war leider Absicht.
2: Dann stellte er sich breitbeinig auf die unterste Treppenstufe und schaute grinsend in die Runde.
12: Und welches Warzenschwein hat da eben wie eine gesenkte Sau nach mir gebrüllt?
4: Oh mein Gott, das soll ein wohlerzogenes Kind sein.
12: Reg dich nicht auf, Alter, sonst schneide ich dir den Schnurrbart ab, dann hast du gar keine Haare.
23: Warte mal, du hast doch bestimmt Hunger.
12: Klar habe ich Hunger.
23: Was willst du denn?
12: Himbeerpudding mit Spinat.
23: Na, machst du.
2: Alle gingen in Deckung, denn jetzt warf Kitty von oben mit Himbeerpudding und Spinat.
23: Das machen wir immer so.
2: Der Fabrikdirektor nahm die Brille von der Nase, weil er nicht mehr durchschauen konnte.
24: Dieser Junge kann unmöglich aus einer Produktion stammen.
4: Wir kaufen uns sowieso lieber einen Hund. Nicht wahr, Liebes?
6: Ja, Günther. Kinder sind ja doch zu schrecklich.
24: Also, dann gehen wir. Und zwar sofort. Ja. Alle Mann abrücken.
12: Hey, und was ist mit mir?
24: Du gehst mich überhaupt nichts an. Du Satansbraten.
1: Schön, dass Sie meine Dame, die Herren, es war mir ein Fest.
6: Ja, ich weiß doch, wenn ich Sie jetzt hinaus begleite.
2: Wenig später saß Konrad ziemlich blass auf den Stufen der Wendeltreppe. Kitty saß vor ihm, Frau Bartolotti links und Herr Egon rechts neben ihm.
12: Ach, das war aber sehr anstrengend.
1: Oh. Mein armer Schatz, mein armer Schatz, du.
16: Mein armer Schatz.
23: Konrad, du warst herrlich.
12: Muss ich jetzt immer so sein?
16: Gott bewahre.
12: Muss ich jetzt wieder so sein wie früher?
1: Gott bewahre.
2: Kitty stand auf, zog Konrad von der Treppe und umarmte ihn.
23: Ach, Konrad, das kriegen wir schon hin. Konrad oder das Kind aus der Konservenbüchse von Christine Nöstlinger. Bearbeitung Judith Reuters. Es sprachen Konrad, Oskar Köppen, Berti Bartolotti, Manon Strache, Erzähler René Heinersdorf, Egon Horst Koterba, Kitty Marianne Schneider, Florian Dario Schramm, Anna Mike Maslow, Direktor Bernd Kuschmann, erster Fabrikangestellter Volker Niederfahrenhorst,
11: Zweiter Fabrikangestellter, Michael J. Koch. Mann, Tom Zahner. Frau, Rotraud Rieger. Und die Kinder, Franka Florath, Antonia Hermanns, Leon Jarey, Koch Bastian Riemann und Clara Schröder. Technische Realisation, Markus Hassler und Steffen Jahn. Musik, Rainer Quade. Regieassistenz, Ellen Verstehen. Regie, Claudia Johanna Leis.
0: Das war leider alles nichts.
11: Eine Produktion des Westdeutschen Rundfunks Köln 2009. Dramaturgie und Redaktion, Ulla Illerhaus.
3: Hoffentlich alarmieren die Nachbarn nicht die Polizei.
7: 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Bis bald. Macht's gut, euer Christian.

0: Es ist 8 Uhr. 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
1: Die Nachrichten mit Marion Meinka. Guten Morgen. In der Rentendebatte macht der Deutsche Gewerkschaftsbund einen Vorschlag. DGB-Chefin Fahimi fordert im Redaktionsnetzwerk Deutschland, dass es für alle Beschäftigten eine betriebliche Altersvorsorge geben soll, ergänzend zur staatlichen Rente. Ronald Lessig, WDR aktuell.
2: Rund 20 Millionen Menschen in Deutschland hätten keine betriebliche Altersvorsorge, meist weil sie in Betrieben ohne Tarifbindung tätig seien, kritisierte Fahimi. Dort sei es denkbar, die Beschäftigten in bestehende Modelle aufzunehmen. Die Gewerkschaften stünden bereit, das zu regeln. Konkrete Eckpunkte kündigte die DGB-Chefin für Ende Juni an. Klar sei, dass die Arbeitgeber mit in die Pflicht genommen werden müssten. Die betriebliche Altersvorsorge dürfe nicht einseitig zulasten der Arbeitnehmer gehen. Bei der Finanzierung sieht Fahimi Luft nach oben. In den meisten Ländern Europas liege der Rentenbeitrag bei 20% oder mehr und damit deutlich über den deutschen Sätzen.
1: Die deutsche Fußballnationalmannschaft hat das letzte Testspiel vor der WM gewonnen, in Chicago mit 2:1 gegen Gastgeber USA. Verteidiger Jonathan Tah sprach von einer dominanten Leistung.
3: Ich finde, um ehrlich zu sein, dass die USA kein bisschen das Spiel übernommen hat. Und deswegen glaube ich, dass wir insgesamt ein sehr, sehr gutes Spiel gemacht haben. Wir sind happy mit der Leistung und happy natürlich, dass wir am Ende auch das Spiel gewonnen haben und mit einem guten Gefühl ins Turnier starten können.
1: Für die USA stand unter anderem Bundesliga-Profi Malik Tillman von Bayer Leverkusen auf dem Platz. Nach der Niederlage gegen Deutschland sprach er über die Ziele des US-Teams bei der Heim-WM.
4: Ja, die Meinung vieler Menschen, die sie gegenüber dem Fußball in Amerika haben, zu ändern. Ich glaube, heute war auch ein kleiner guter Schritt in die Richtung. Aber ja, die WM ist dann nochmal entscheidend und nicht dieses Testspiel.
1: In den USA sind andere Sportarten wie American Football, Basketball und Baseball beliebter. Die Fußball-WM in den USA, Mexiko und Kanada beginnt am Donnerstag. Weitere Meldungen im Überblick. In der EU läuft eine Frist ab, bei der es um Lohnunterschiede zwischen Frauen und Männern geht. Mitgliedsländer hatten bis heute Zeit, neue Transparenzvorschriften einzuführen, etwa dass Firmen Gehaltsunterschiede offenlegen. Deutschland und auch andere Staaten haben das bisher nicht gemacht. Die Begründung ist unter anderem zu viel Bürokratie. Die EU könnte nun Strafzahlungen verhängen. In Armenien wird heute ein neues Parlament gewählt. Das Land auf der Grenze zwischen Europa und Asien war lange Zeit eng mit Russland verbündet. Doch die Regierung will unabhängiger werden und sich eher Richtung Europa orientieren. Moskau hat daher Sanktionen gegen Armenien verhängt. Dort wurden vor der heutigen Wahl Mitglieder einer prorussischen Partei festgenommen. Mit zahlreichen Veranstaltungen werden in Deutschland heute die 55 Welterbestätten der UNESCO gefeiert. Dazu zählen beispielsweise der Aachener Dom, die Zeche Zollverein in Essen oder auch bestimmte Ökosysteme wie das Wattenmeer. Bei dem Aktionstag soll es auch um den Schutz der Welterbestätten gehen. Laut UNESCO sind diese durch Kriege und den Klimawandel zunehmend bedroht.
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1: In der Innenstadt von Münster wird es heute laut. Auf dem Prinzipalmarkt treffen sich hunderte Motorradfahrer. Es ist die Abschlussfeier eines mehrtägigen Bikertreffens. Ralf Tschichowski, WDR Münster.
5: Und bei dieser Feier gibt es so einige Preise, und zwar nicht für die schnellsten oder lautesten. Seit Donnerstag gab es in und um Münster einige Wettbewerbe. Wer kommt am elegantesten durch einen Hindernisparcours? Beim Geocaching mussten die Teilnehmer bei einer Art Schnitzeljagd mit Koordinaten durch das Münsterland. Die Motorradtage in Münster gelten als Familienveranstaltung. Das gilt für die Aktiven und für das Publikum heute auf dem Prinzipalmarkt. Vom schweren Reisemotorrad bis hin zum Vespa-ähnlichen Cityflitzer mit Batterie unter der Sitzbank ist alles dabei.
1: Das war WDR aktuell. Das Wetter in Nordrhein-Westfalen, am Morgen erst grau, vor allem nördlich der Ruhr etwas Regen, später mehr Sonnenschein, in Attendorn bis 17 Grad, Waldbröl bis 18 und in Aachen bis 20 Grad. Die Zeit 8.04 Uhr. WDR, die Verkehrslage mit einer Meldung. Die A565 Bonn-Meckenheim ist zwischen Bonn-Beuel und Bonn-Auerberg in beiden Richtungen wegen Brückenschäden gesperrt.
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6: 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Wie wir unseren Alltag psychologisieren. Von Markus Latong.
7: Ich habe mich schon so ein bisschen immer wieder in Frage gestellt, was ist los mit mir, warum ticke ich so anders, warum reagiere ich anders. Und da war das für mich wirklich wichtig, mich ernsthaft zu diagnostizieren.
8: Ich habe insgesamt zu lange gewartet. Zu lange eine Art Selbstisolierung und vielleicht sogar eine Selbststigmatisierung gemacht.
9: Aber ich kann mir vorstellen, dass viele nicht wollen, dass oder einige nicht wollen, dass Freunde, Familienangehörige in Therapie gehen, weil sie Angst haben vor Änderungen oder sie selber in den Fokus geraten.
10: Diagnosen können einen Raum, einen legitimen Leidensraum eröffnen, in denen man sagen kann, diese Diagnose gibt mir Wege vor, anhand deren es mir besser geht.
11: Das wird manchmal so erwartet, dass Therapie alles kann, und das kann sie beileibe nicht.
12: Wer online nach Erklärungen sucht, warum man selbst oder ein Mensch aus dem eigenen Umfeld gelegentlich in emotionalen Extremen lebt, könnte bei der Videoplattform TikTok Antworten finden.
13: Hi meine Süßen. Ignoriert, dass ich im Bademantel dastehe. Ich will euch heute mal die bipolare Störung erklären. Die bipolare Krankheit ist eine Krankheit, die durch extreme Stimmungsschwankungen gekennzeichnet ist.
12: Andere möchten die Frage klären: Warum verhalten sich mein Partner oder meine Kollegin oft so überheblich?
14: Für Narzissten ist es wichtig, Stärke und Unabhängigkeit zu demonstrieren. Einen Fehler zuzugeben und sich zu entschuldigen, kann für einen Narzissten bedeuten, dass er in seinen eigenen Augen verletzlich wird.
12: Narzissten oder Menschen mit schlechter Energie überall. Auch dafür gibt es offenbar eine Lösung.
15: Es ist Zeit, dass du die negativen und toxischen Leute endlich aus deinem Leben rausschneidest.
12: Mentale Gesundheit als Thema auf Plattformen wie TikTok, YouTube oder Instagram kommt an und sorgt für hohe Abrufzahlen. Laien, Therapeutinnen, Betroffene, Angehörige, Health-Influencer, sie alle möchten aufklären, Bewusstsein schaffen, verbinden. Dafür sorgen, dass sich Menschen mit psychischen Problemen weniger allein fühlen. Dabei verrät schon ein Blick auf offizielle Zahlen, dass Betroffene in guter Gesellschaft sind. Jedes Jahr haben knapp 18 Millionen Menschen in Deutschland eine psychische Erkrankung. So die Deutsche Gesellschaft für Psychiatrie und Psychotherapie, Psychosomatik und Nervenheilkunde e.V. Das sind fast 28% der Bevölkerung. Aber nicht einmal 20% von dieser Gruppe würde Kontakt zu Behandlerinnen und Behandlern aufnehmen, heißt es. Woran liegt das? Die Scham, öffentlich und privat über Psycho- und Therapieerfahrungen zu sprechen, scheint verschwunden. An Prominenten, die ihr Depressionsleiden öffentlich machen, mangelt es nicht. Doch fehlen nach wie vor geeignete Therapieplätze. Hilfe allein für eine gesicherte Diagnose ist nur mit nachdrücklichem, persönlichem Einsatz zu finden. Und so dient einigen der Austausch über die sozialen Medien als Ersatz. Psychische Erkrankungen sind kein Tabuthema mehr. Doch wie verändert sich dadurch das Miteinander in der Gesellschaft? Warum lassen wir Begriffe aus der psychologischen Fachsprache freimütig in den Alltag einsickern? Und wo liegen auch die Grenzen von Psychotherapie?
10: Es ist auch so, dass es in unserer gegenwärtigen modernen Gesellschaft ja eigentlich keine institutionellen und ritualisierten Räume gibt, in denen man Leid durchleben kann.
12: Laura Wiesböck ist Soziologin an der Universität Wien. In ihrem Buch »Digitale Diagnosen – Psychische Gesundheit als Social-Media-Trend« beschäftigt sie sich mit der inflationären Verwendung therapeutischer Terminologie und deren Einfluss auf unseren Umgang mit mentaler Gesundheit. Früher habe vor allem die christliche Religion dem Leiden einen Sinn verliehen. Doch in zunehmend säkularen Gesellschaften bleibe nur die Diagnose als legitimer Raum des Schmerzes übrig, sagt Laura Wiesböck. Zudem treibe sie die Frage um, welche Verhaltensweisen und Wesenszüge eines Menschen gelten als akzeptable Abweichung von der Norm und welche werden pathologisiert.
10: Also die Frage ist, gibt es eigentlich noch sowas wie Schüchternheit? Oder ist das schon Sozialphobie? Oder ADHS gab es zum Beispiel in meiner Kindheit jetzt auch nicht wirklich, sondern das wurde, oder Aspekte, Symptome davon wurden als Teilleistungsschwäche bezeichnet und auch mit Ergotherapie behandelt. Und heute wird sehr schnell auch bei jungen Leuten schon medikalisiert. Und diese Dynamik finde ich besonders interessant, aus einer gesellschaftlichen Perspektive zu analysieren.
9: Ich habe einmal im Monat Freunde zum Spieleabend eingeladen, damit ich einmal sauber mache. Weil ich wusste, dass der Druck, wenn die da sind, mich dazu bringt, dass ich endlich mal auf den letzten Drücker aufräume.
12: Vor 3 Jahren erreichte Romina aus Potsdam den Punkt, an dem es für sie nicht mehr weiterging. Sie war Ärztin an einem Krankenhaus. Jahrelanges Studium, hohes Prestige, gutes Einkommen. Menschen wie sie werden oft bewundert. Doch Romina scheiterte am Alltag, schaffte ihre Doktorarbeit nicht, sah sich nicht in der Lage, gekauftes Essen aufzubrauchen, bevor es schlecht wurde.
9: Zum Glück habe ich eine Freundin, die jetzt Neurologin ist inzwischen. Und die hat mir dann irgendwann mal einen Podcast geschickt, so eine Stunde über ADHS, und meinte, Mensch, Romina, vielleicht ist das ja auch dein Problem. Und ich hatte halt vorher 20 Probleme, die ich gefühlt 20 Jahre versucht habe, irgendwie in den Griff zu kriegen. Und auf einmal wurde binnen einer Stunde jedes einzelne dieser Probleme unter die Lupe genommen und erklärt. Und ich dachte, woher kennt ihr mich?
12: Rominas Problem heißt Aufmerksamkeitsdefizit- und Hyperaktivitätsstörung, kurz ADHS. Unaufmerksamkeit, Hyperaktivität, schlechtes Zeitmanagement und zwar in einem Ausmaß, unter dem die Betroffenen extrem leiden. ADHS tritt in verschiedenen Schweregraden auf und wird unter Erwachsenen immer häufiger diagnostiziert. In Deutschland hat sich laut des Zentralinstituts für die kassenärztliche Versorgung die Zahl der jährlichen Neudiagnosen von 2015 bis 2024 fast verdreifacht. Etwa 26 von 10.000 Erwachsenen erhalten hierzulande pro Jahr eine ADHS-Diagnose. Doch als Krankheit versteht Romina ADHS nicht.
9: Mein Gehirn funktioniert halt einfach anders und dementsprechend darf ich es halt einfach anders benutzen, sage ich jetzt mal. Ich vergleiche das immer gerne, wie jetzt, wenn man ein kleiner Pinguin ist unter 24 Vögeln. Und die sagen, flieg doch einfach mal. Bist du ein Vogel, hast du 2 Flügelchen und dann sagen die, flieg doch einfach mal. Und irgendwann denkt man, ja, anscheinend die anderen können fliegen, dann kann ich das ja auch. Und dann fällt man auf die Fresse und versucht es nochmal von einem höheren Punkt und verletzt sich die ganze Zeit. Und irgendwann schleicht sich halt so ein Gefühl von, ich kann nichts, was stimmt mit mir eigentlich nicht. Und ja, also vor 3 Jahren hatte ich die häufigsten Fragen, die ich mir gestellt habe. Und ja, also vor 3 Jahren hatte ich die häufigsten Fragen, die ich mir gestellt habe, war, was stimmt mit mir nicht?

0: gute Aufmerksamkeitsspanne, aber nur 1% der Leute können alle 3 Punkte für 5 Sekunden verschwinden lassen. Kannst du es?
1: Oh, Schwachsinn. Sorry, also das ist totaler Blödsinn. Mehr kann ich dazu nicht sagen, Kopfschüttel. Also könnte man kontaktieren und fragen, ob er sich sicher oder wirklich weiß, was er da macht. Finde ich ein bisschen beleidigend.
2: Social Media als ambivalentes Instrument. Einfacher, schneller Zugang zu Informationen, Gleichgesinnten und Mitleidenden. Zugleich Zerstreuung und Katalysator für zweifelhafte Selbsttests und Ferndiagnosen. Wer vermutet, etwas stimme mit ihm oder ihr nicht? Wer unkompliziert Antworten auf dringende Fragen sucht, findet sich dort schnell wieder. Wie Romina wohnt auch Sandy im Umland von Berlin. Sie spaziert durch einen Wald und erzählt, wie sie lange, ohne es zu wissen, an ADHS litt und damit im Beruf, in der Familie, bei Bekannten aneckte. Die Hilfe von Psychotherapeuten und das Treffen in einer Selbsthilfegruppe habe sie darin unterstützt, an ihren extremen Verhaltensmustern zu arbeiten. Sie sagt, Content von ADHS-Betroffenen konsumiere sie nur wenig. Und sie sei skeptisch, ob das Label ADHS auf alle zutrifft, die das leichtfertig von sich behaupten.
1: Jeder, der das wirklich von sich behauptet, der soll sich wirklich richtig diagnostizieren lassen. Es ist eine psychische Erkrankung, obwohl ich dieses Wort absolut nicht mag. Es ist neurodivers, es ist eine andere Art vom Gehirn, eine andere Art der Spezies, finde ich viel, viel schöner. Weil die halt auch viel Raum der Kreativität, der anderen Sichtweise gibt. Vor allen Dingen auch bei Lösungsherangehen. Ein ADHSler fühlt halt auch einen gewissen Druck zusammengeschnürt. Und das kann sich keiner wirklich vorstellen, der das nicht wirklich hat.
3: Beim ADHS haben sie einfach im Internet unglaublich viel Selbstdiagnostizierungsinstrumente. Und sie können dann eben manche Charakterzüge in diese Diagnose passen. Und die wirkt ja neurologisch. Das heißt, in meinem Gehirn ist irgendwas falsch verdrahtet. Deshalb habe ich die Aufmerksamkeit nicht so. Und sie können vieles aus der persönlichen Geschichte damit erklären. Und das, wenn sie das dann einmal haben, ergibt sich so eine Art Identitätsbewegung daraus. Ich bin halt so.
2: In seinem Buch Jenseits der Diagnosen – Fallstricke der Psychotherapie schreibt der Dresdner Psychotherapeut und Autor Holger Richter von sich im Kreis drehenden jahrelangen Behandlungen, von Klienten, die immer mehr Therapie wollen, von den Widersprüchen und Fehlern im Gesundheitssystem. Bei der Diskussion um ADHS kritisiert er, die Reizüberflutung und die Ablenkbarkeit durch Bildschirme und Medien lasse bei vielen Menschen Symptome entstehen, die wie ADHS aussehen, aber es nicht wirklich sind. Vor allem dann, wenn neurobiologische Grundlagen und messbare Effekte, wie etwa Schlafstörungen, ausbleiben. Die Gefahr? Diagnosen um jeden Preis. Echte werden kaum noch von vermeintlichen Leiden unterschieden, so der Psychotherapeut. Doch auch Definitionen in Lehrbüchern und Fachrichtlinien verändern sich stetig. Es gäbe eine zum Teil fragwürdige Aufweichung von Diagnosekriterien, sagt Holger Richter.
3: Dann hat aber über die Zeit eine Pathologisierung auch von Normalvorgängen eingesetzt. Und das widerspiegelt sich auch in den neuen Diagnosesystemen. Es wird ja demnächst ICD-11 eingeführt, wo plötzlich eben eine Trauerreaktion schon nach 2 Wochen als eine Depression klassifiziert werden kann, wo man früher gesagt hat, naja, Trauer kann eben bis zum das Trauerjahr ist 1 Jahr lang. Das muss nicht pathologisch sein, sondern es ist vielleicht normal, so lange zu trauern und da eben auch weniger arbeitsfähig zu sein, nicht so viel Freude zu empfinden. Symptome, die einer Depression ähneln, aber eben doch unterschieden sind vom Anlass her.
2: Macht die neue Offenheit, über psychische Krankheiten zu reden, uns kränker als wir sind? Brauchen wir Diagnosen, um mit leicht abweichenden Verhaltensmustern leben zu können? Und was ist schon normal? Echtes ADHS, unechtes ADHS, depressive Phasen, Therapie ja oder nein? Der egoistische Bekannte mit seinen narzisstischen Zügen, toxisch. Soll ich mich outen? Ich muss mich abgrenzen. Wörter und Phrasen, die in Gesprächen unter Paaren, unter Freunden, in WG-Küchen und in der Mittagspause am Arbeitsplatz immer wieder fallen, wenn die Rede von mentaler Gesundheit ist.

0: Betroffene und deren Angehörige sind unsere Kolleginnen, Brüder, Cousinen, Freunde und Nachbarn. Wie wir mit psychologischen Themen umgehen, kann Beziehungen verändern, verbessern, beschädigen, beenden. Sandy und Romina haben Erfahrungen damit.
1: Man ist manchen Aussagen ausgesetzt. Ne? Wie zum Beispiel, hey, was ist mit dir los? Was nimmst denn du? Oder bist du falsch eingestellt? Das war für mich dann nur noch beleidigend. Also das sind dann auch für Leute für mich, wo ich mich dann auch wirklich abgrenze. Oder das Schlimmste ist, wenn die immer sagen, komm mal runter, chill mal. Es geht nicht. Und das sind so Sachen, da gebe ich auch gar nichts mehr drauf. Ich lasse es dann auch unbegründet, lasse ich es dann stehen. Also von solchen Leuten halte ich mich wirklich fern.
2: Was ein bisschen problematisch ist, ist, wenn Leute jetzt anfangen wollen, Grenzen zu ziehen, die im Kern denken, ich bin schuld, ich bin nicht in Ordnung, ich bin so, wie ich bin, nicht liebenswert, dann ziehen sie eine Grenze. Menschen wenden sich dann von ihnen ab und dann verstärkt das ja eigentlich das Gefühl, dass sie halt sich alleine fühlen und nicht gesehen fühlen. Und Menschen, die einen wirklich gerne haben und schätzen, die freuen sich, wenn man Sachen verändert, wenn man klarer kommuniziert, wenn man mal Grenzen zieht. Weil im Endeffekt, wenn ständig jemand über meine Grenzen latscht, erzeugt das ja innerlich, dass ich ihn irgendwann nicht mehr mag.
0: Psychotherapie und die Methoden, die Betroffene anwenden können, um ihr Leiden zu mindern, wirken auf den ersten Blick nach innen gerichtet. Im Fokus und in der Verantwortung, ich als betroffene Person. Kann ich mein Verhältnis zu mir selbst ändern, um meine Gefühle besser in den Griff zu bekommen und die Beziehung zu meinen Mitmenschen zu verbessern? Oder sind es die Gefühle selbst, die Ausdruck meiner Beziehungen zu anderen sind und somit mein Verhältnis zur Welt bestimmen?
3: Der Gegenentwurf, der aktuell viel gemacht wird, ist jemand, der zu Hause sitzt und meditativ immer wieder sagt, ich bin ein guter Mensch, ne, um dadurch das Gehirn umzuprogrammieren. Ganz ehrlich, das führt irgendwann früher oder später wirklich in die totale Traurigkeit. Ja, weil ich glaube nämlich, dass so häufiger ich mir diesen wohlgemeinten Satz, ich bin ein guter Mensch, so für mich alleine sage, umso mehr verliert er an Bedeutung. Wir haben ihn aber zu was gemacht, was man quasi seinem Gehirn oder seiner Amygdala erzählt. Und ich fürchte, weder das Gehirn noch die Amygdala können Deutsch.
0: Thorsten Pattberg, Psychotherapeut und Experte für mentale Gesundheit, über den Teil des Gehirns, der für die Verarbeitung von Emotionen und Gefühlen verantwortlich ist. Er ist Autor des Buches »Die Depressionsfalle – Wie wir Menschen für krank erklären, statt ihnen zu helfen«. Er sagt, die Fixierung auf diagnostische Begriffe beschreibe die Arbeit mit seinen Patienten völlig unzureichend. Hilfe heiße vor allem Hilfe zur Selbsthilfe. Es gehe darum, sich im Laufe der Therapie von statischen Zustandsbeschreibungen zu lösen und diese in Alltagssprache zu übersetzen. Eine, die konkret auf die Situation des Klienten zugeschnitten ist. So ließe sich eine Depression etwa als eine Ansammlung von ungünstigen Glaubenssätzen definieren oder als eine verständliche Reaktion auf eine Trennung oder andere biografische Einschnitte. Da ist sich Thorsten Pattberg mit seinem Kollegen Holger Richter einig.
3: Ich sage immer, ich kann gar keine Depressionen heilen. Ich wüsste auch gar nicht, wie das geht. Ja, habe ich auch noch nie gemacht, ehrlich gesagt. Ne? Sondern ich arbeite mit leidenden, deprimierten, depressiven Menschen daran, wie sie gegebenenfalls durch ihr eigenes Handeln, durch eine andere Sichtweise oder aber auch durch eine Distanzierung aus bestimmten Lebensumständen wieder dahin kommen, dass sie sich besser fühlen. Ja, das kann ich, würde ich jetzt mal sagen.
4: Aber gerade Leid, Schmerz, Tod, das sind Dinge, wo Therapie, Psychotherapie auch Grenzen hat. Und ich erlebe da aber meine Zunft manchmal so ein bisschen, auch da können wir was machen, da gibt's Gesprächstechniken, aber dass manchmal auch Leid ausgehalten werden muss oder dass man sprachlos ist, gerade im Angesicht des Todes, ist es häufig ein Thema, dass es gar nicht so viel zu sagen gibt. Das wird manchmal so erwartet, dass Therapie alles kann und das kann sie beileibe nicht.
0: Die Chancen und Grenzen von Psychotherapie hat auch Nils aus Berlin erfahren.
5: Klar, also so ein Gespräch einmal die Woche oder alle zwei Wochen ist natürlich situativ für den Tag auf jeden Fall hilfreich. Ne? Ob das aber auch mittelfristige und langfristige positive Auswirkungen hat, ist dann eben nochmal ein anderer anderer Aspekt. Ne? Aber es hat auf jeden Fall, es bringt eine kurzfristige Entlastung. Ja? Das auf jeden Fall.
0: Nils, der in Wirklichkeit anders heißt, ist Mitte 40, studierter Wirtschaftswissenschaftler. Er lebte für den Beruf in Indien, in Äthiopien, in China und reiste in 20 weitere Länder. Doch der Erfolg im Job enthüllte bei ihm tiefer liegende Probleme. Das erste Burnout, die erste Depressionsdiagnose. Schließlich ein, wie er sagt, jahrelanges Zusammenfügen der Puzzleteile, die das wahre Problem aufzeigten. Er leidet an einer bipolaren Störung, eine psychische Erkrankung, bei der sich depressive und manische Phasen abwechseln. Grenzen ziehen, nicht leben, um die Erwartungen anderer zu erfüllen, das habe er in der Auseinandersetzung mit seiner Krankheit gelernt. Was rät er Angehörigen und Bekannten von psychisch Erkrankten?
5: Es macht keinen Sinn, sich mit einer Person zusammenzusetzen, sich vorher kurz zu überlegen, stimmt, da gibt's irgendwie eine Störung, von der ich mal gehört habe oder so, und dann dieses Gespräch durch diese Brille zu führen. Sondern diese Störung wirkt natürlich nicht 24 Stunden am Tag, 7 Tage die Woche etc., sondern das kann bei manchen Menschen auch phasenweise oder das tritt oftmals phasenweise auf. Es gibt auch gesunde Phasen etc. etc.
6: Himmelhoch jauchzend, zu Tode betrübt.
0: Ein YouTube-Erklärvideo des Arztes und Fernsehmoderators Eckart von Hirschhausen.
6: Das heißt in der psychiatrischen Fachsprache eine bipolare affektive Störung. Bipolar, zerrissen zwischen zwei Polen. Wie fühlt sich das an? Wie wird es erkannt? Und vor allen Dingen, wie wird es behandelt? Das alles erfahrt ihr in meiner Serie zur seelischen Gesundheit. Alle verrückt.
7: Bin ich völlig okay, auch wenn ich mit diesem himmelhochs Jauchzen zu Tode betrübt einfach nichts. Es ist abgedroschen und es trifft wirklich nur sehr, sehr teilweise zu.
0: Auch Uwe Wegener kennt viele der Videoformate, in denen seine Krankheit erklärt wird. Mal mit mehr, mal mit weniger guten Ergebnissen, wie er sagt. Wegener ist Vorsitzender von Bipolaris, einem Selbsthilfenetzwerk für Menschen mit einer bipolaren Störung und deren Angehörige. Bipolaris versucht, mit eigenen Inhalten auf den Social-Media-Plattformen dem etwas entgegenzusetzen. Die Entstigmatisierung von mentaler Gesundheit der vergangenen Jahre und Jahrzehnte trage Früchte. Vor allem bei Burnout, ADHS oder Depression, sagt Uwe Wegener. Trotzdem könne von einer Anerkennung psychischer Störungen in der gesamten Bandbreite nicht gesprochen werden.
7: Ich glaube, die Toleranz hört dann auf, wenn jemand sich nicht so verhält, wie es erwartet wird an der Stelle. Also egal, ob in der Manie oder in der Psychose. Das zu akzeptieren fällt vielen schwer.
8: Inwieweit werden eigentlich im Namen der Enttabuisierung beschädigende Effekte hergestellt für stark psychisch belastete Menschen? Und da können wir eine Reihe davon beobachten.
0: Die Wiener Soziologin Laura Wiesböck. Sie sagt, Enttabuisierung habe viel bewirkt. Menschen, die sich früher nicht getraut haben, Hilfe zu suchen, wagen nun diesen Schritt. Enttabuisierung heißt aber auch, Begriffe wie narzisstisch oder toxisch werden in Streitgesprächen wie eine Waffe benutzt. In extremen Fällen kann der Verweis auf eine vermeintliche oder tatsächliche psychische Störung als Entlastung oder Rechtfertigung dienen.
8: Also man sieht das auch im Bereich Männergewalt, dass dann immer wieder gesagt wird, ich bin depressiv, ich habe ein Kindheitstrauma etc. und damit eine Vorstellung eigentlich vermittelt wird von psychisch Erkrankten, die beschädigend und falsch ist.
0: Die Enttabuisierung sorge auch für eine Art Konkurrenz unter Betroffenen. Wer ist stärker betroffen? Welche Diagnose klingt besser?
8: Also ich habe vor kurzem einen Vortrag gehalten auf einem Kongress für Kinder- und Jugendpsychiatrie und da wurde mir das von sehr vielen Personen mitgeteilt, dass es zum Beispiel mittlerweile starke Hierarchien gibt zwischen den Diagnosen, dass zum Beispiel ein Elternteil gemeint hat, mein Kind hat sicher kein ADHS, weil mein Kind ist hochintelligent, das ist autistisch.
5: Es wechseln sich ja immer wieder gute Phasen, schwierige Phasen und so weiter ab. Jeder ist auch schon mal in der betroffenen Rolle vielleicht gewesen oder vielleicht in einer Angehörigenrolle. Das ist ja die Realität, dass das alles miteinander sich vermischt und verschwimmt. Es kann jeden treffen.
0: Nils hat in seiner Selbsthilfegruppe für Menschen mit bipolarer Störung den Halt gefunden, den Therapie und Selbsterkenntnis allein nicht leisten können. Den offeneren Umgang mit mentaler Gesundheit betrachtet er ambivalent.
5: Ich glaube, es ist ganz, ganz wichtig, dass wir professionell ausgebildeten Ärzten die oberste Deutungshoheit überlassen, was diese Begriffe angeht. Es ist gut, dass wir über diese Themen sprechen können in der Gesellschaft. Es ist gut, wenn schwierige Themen besprechbar werden. Aber das macht dann eben auch einen zunehmend sensiblen Umgang mit diesen Themen erforderlich.
0: Betroffene mit oder ohne fachärztliche Diagnose suchen die Öffentlichkeit, um endlich gehört zu werden. Dabei benutzen sie eine Sprache, die lange medizinischem Fachpersonal vorbehalten war. Ist es das, was auch andere Menschen dazu verleitet, ihren Alltag zu psychologisieren? Für den Psychotherapeuten Pattberg greift das zu kurz.
3: Die Laien können da überhaupt nichts für. Ich will jetzt nicht den einzelnen Leuten, irgendwie insbesondere jungen Leuten, den Vorwurf machen. Das ist oft eine Sprache, die ihnen von Erwachsenen nahegelegt wird, ne, und die dann übernommen wird und die zunächst eine hohe Plausibilität hat. Ja, weil das ist quasi, ist ja auch einfach, ist so ein Stempel und dann ist erstmal alles erklärt. Aber in Wirklichkeit lebt Psychologie ja davon, irgendwie die Dinge auseinander zu differenzieren und feiner zu betrachten und aus solchen Schubladen eben rauszukommen.
4: In der Psychotherapie habe ich jemanden, der mir x Stunden sehr aufmerksam emotional zuhört. Das gibt's in manchen Partnerschaften nicht, was in der Psychotherapie passiert.
0: Therapie endet in manchen Fällen nie, so die Beobachtung von Pattbergs Kollegen Holger Richter. Diagnosen werden zum Lebensinhalt. Eine Art permanente Abhängigkeit entstehe dabei, oft mit Folgen für das gesamte Gesundheitssystem.
4: Natürlich darf auch ein Patient mit bestimmten Diagnosen auch vielleicht lebenslang immer mal wieder Psychotherapie bekommen. Das ist der eine Typ. Und dann gibt's diesen Typen einmal ins Krankenkassensystem gekommen. Dann gibt's immer mehr Diagnosen, aber nichts wird besser. Und es summiert sich auf, manchmal sogar bis zur Berentung. Und das nenne ich dann maligne Regression, also noch eine neue Diagnose. Das heißt, Patienten befriedigen dann ihre Bedürfnisse nach Aufmerksamkeit und Versorgung durch eine Diagnose im Krankenkassensystem.
1: Es wird nie geheilt werden. Es geht einfach darum, dass man erstmal selber sich besser lernt zu steuern, zu lenken.
0: Sandy, bei der ADHS diagnostiziert wurde, sagt, sie habe einen Weg gefunden, damit zu leben.
1: Mir ist es gar nicht so wichtig, was die Außenwelt über mich denkt. Das interessiert mich nicht mehr. Aber ich möchte wirklich diese Power, die ich habe, möchte ich wirklich im Berufsalltag, möchte ich damit anders, ich möchte damit arbeiten. Ich möchte damit auch andere Betroffene irgendwo besser unterstützen. Ich bin nie alleine und ich muss irgendwie das nie verstecken.
0: Romina coacht mittlerweile Frauen mit ADHS, die mit den gleichen Problemen zu kämpfen haben wie sie und Sandy. Trotz Falschinformationen in den sozialen Medien, trotz Verwirrung über Chancen und Grenzen von Psychotherapie, trotz Belastungsproben für private Beziehungen. Die beiden Frauen haben vieles in ihrem Leben neu verhandelt. Und Psyche und mentale Gesundheit sind für sie Kategorien, die im Leben vieler Menschen zentral bleiben werden. Mehr Aufmerksamkeit für diese Themen kann so bedeuten, mehr Menschen werden sich Hilfe suchen, die früher allein und auf sich gestellt gelitten hätten. Gleichwohl bleiben Zweifel über die Seriosität von Inhalten im Netz, über die richtige Therapieform und den individuell passenden Heilungsprozess, über die Art und Weise, wie der Fachjargon aus der Psychologie in unseren Alltag sickert.
2: Ich glaube, wir sind sehr daran bemüht, endlich mal gehört zu werden und verstanden zu werden und dass wir einfach anders ticken, andere Voraussetzungen brauchen und einfach anders funktionieren. Also wir sind ja nicht blöd. Ne? Und deswegen ist es schön, wenn das immer mehr bekannt wird, immer mehr Menschen darüber reden, das vielleicht teilweise bei sich selber dann auch feststellen, wenn sie es haben, so wie ich, und sich halt Hilfe suchen, weil wir gewinnen den Kampf gerade nicht in der mentalen Gesundheit. Es gibt immer mehr Erkrankungen im psychischen Bereich und irgendwo dürfen wir da langsam mal die Kurve kriegen.
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I'm just a dreamer. Ich bin ein Träumer, singt Ozzy Osbourne. Von was haben Sie heute Nacht geträumt? Ich erinnere mich selten an meine nächtlichen Träume. Die Tagträume sind dafür umso präsenter. Die Idee, welche Sonntagsrunde heute schön wäre. Das Fantasieren darüber, wie die Vorrunde der Fußball-Weltmeisterschaft in der kommenden Woche verläuft. In der Bibel wird manches Mal vom Träumen erzählt. Von Tagträumen und Nachtgesichten. Es gibt die großen Visionen und Träume. Den Einzug ins gelobte Land. 40 Jahre lang wandert das Volk Gottes durch die Wüste. Dann erfüllt sich dieser Traum. Es gibt individuelle Träumer. Josef, der Vater Jesu, ist so einer. Einer, der seinen Träumen geglaubt hat und so die Weltgeschichte mitgeschrieben hat. Ohne ihn und seine Träume würden wir nicht jedes Jahr Weihnachten feiern. Im Traum ist ihm der Engel erschienen und hat ihm geraten, mit Maria und dem kleinen Jesuskind sich aufzumachen und zu fliehen. Das hat er zum Glück getan. Die Schergen von König Herodes haben ihn und das Kind nicht zu fassen gekriegt. Und trotzdem, Träumer werden selten ernst genommen. Wer Visionen hat, sollte zum Arzt gehen, so hat es Helmut Schmidt gesagt. Der pragmatische Hanseat stand für Sachpolitik und Nüchternheit. Aber nicht nur gegen die Nüchternheit muss sich der Träumer verteidigen. Es ist viel leichter, Schwarzmalerei zu betreiben, statt Visionen zu zeichnen. Und mit dieser Brille auf der Nase die Gesellschaft, Politik und Welt schlecht zu reden. Träumer werden dann belächelt. Und es wird ihnen das bittersüße Kompliment der Jugendlichkeit geschenkt. Ich bin ein Träumer, verträume mein Leben. I'm just a dreamer, I dream my life away. So singt es Ozzy Osbourne. Und gleichzeitig sind es nicht die Menschen mit Träumen, die begeistern, die uns zum Träumen bringen? Martin Luther King und seine bekannte Rede I have a dream, ich habe einen Traum. Oder die Poetin Amanda Gorman, die mit dem Gedicht The Hill We Climb bei der Amtseinführung von US-Präsident Joe Biden die Herzen erreicht hat. Träumer, Vordenkerin, visionäre Zukunftszeichnerin. Mich faszinieren diese Menschen.

John Lennon malt ein Zukunftsbild, in dem wir gemeinsam unterwegs sind. And the world will be as one. Und die Welt wird eins sein. Nun gibt es aber auch bei den Träumern und Visionärinnen Menschen, die Schachbrettvisionen malen. Schwarz-Weiß-Zeichner, die wissen, was gut und falsch ist. Was reingehört und was nicht. Ausgrenzer und Selektierer. Das Programm der AfD in Sachsen-Anhalt arbeitet mit solchen Inhalten. Fachkräfte, zum Beispiel Ärztinnen und Ärzte, könnten in Zukunft nach Herkunft sortiert werden. Wie die Lücke der ärztlichen Versorgung allerdings ohne ausländische Fachkräfte zu schließen ist, wird dabei nicht erklärt. Und die Schulpflicht soll abgeschafft werden. Die Idee und Errungenschaft, dass alle Kinder das Anrecht auf Bildung haben und ein Staat sie bereitstellt, wird mit merkwürdigen Farben überkritzelt. Bildung scheint gefährlich zu sein. Sie ermöglicht Visionen. Für die Zukunft braucht es genau das. Visionen, Träume, Ideen. Und es braucht das Einüben in die Haltung, dass die Zukunft gut wird, wenn sie gemeinschaftlich verantwortet wird. Auch deshalb kommen alle Kinder an einem Lernort zusammen, um Gemeinsinn zu lernen. Träumen heißt, es wird anders, als wir es kennen. Und es wird trotzdem gut. Maria und Josef, die Eltern Jesu, machen das ja vor, als sie sich auf die Weihnachtswundergeschichte einlassen. Es kann etwas anderes richtig sein als das, was wir bisher kannten. Besonders drastisch kommt das in einer biblischen Geschichte vor, in der Jesus Menschen zur Nachfolge aufruft. Da ist ein Mann, der mit ihm gehen will, vorher aber noch den Acker bestellen will. Jesus sagt zu ihm, wer zurückschaut, ist nicht gemacht für das Reich Gottes. Jesus' Handeln irritiert. Auch weil die vertrauten Verpflichtungen so in Frage gestellt werden. Wer nur reagiert, verfällt meist in altbekannte Muster der Vergangenheit und spult die üblichen Argumente ab. Das kann in bestimmten Kontexten auch sinnvoll sein. Aber wenn Träumen und Visionieren gefragt ist, braucht es etwas anderes.

Über das Konfliktpotenzial, das Träume und Visionen haben, berichtet die hebräische Bibel in der Josefsgeschichte im ersten Buch Mose. Der vom Stammvater Jakob bevorzugte Lieblingssohn Josef ist ein echter Träumer. Er träumt im Schlaf und am Tag. Er träumt von Ähren, die sich vor ihm verneigen. Er träumt von Allmacht. In den Ähren sieht er seine Familie und visioniert, wie sie sich vor ihm niederwerfen. Seine Brüder finden, diese Träumereien gehören sanktioniert. Sie werfen sich nicht vor ihm nieder, sondern werfen ihn in einen Brunnen. In einer Zisterne hockend ist Josef hart auf dem Boden der Realität angekommen und weit weg von seinen Träumen. Seine Brüder verscherbeln ihn an eine vorbeiziehende Karawane. So kommt er nach Ägypten, in das Haus von Pontifar, wo er als Diener arbeitet. Nach Querelen landet er im Gefängnis und beginnt dort seine Karriere als Traumdeuter und Schicksalskenner. Einmal sieht er, dass auf 7 fette Jahre 7 magere Jahre folgen werden. Da wird er zum Vizekönig erhoben. Der Hof des ägyptischen Pharaos ist dann auch der Ort, an dem sich nach vielen Jahren erfüllt, was Josef ursprünglich geträumt hat. Seine Brüder knien vor ihm nieder. Dürre und Hungersnöte haben sie hergetrieben. Denn hier gibt es noch etwas zu essen. Josef hat dafür gesorgt, dass es ausreichend Vorräte am Hof gibt. Um einen kleinen Anteil an diesen Vorräten bitten seine Geschwister. Sie knien nieder und verneigen sich. Nichts ahnt, dass sie sich vor dem Bruder verneigen, den sie einst verkauft haben. Der Traum, über den er mit seinen Brüdern in Streit geraten war, er ist jetzt Wirklichkeit. Ein Déjà-vu? Josef erinnert sich an seinen Traum. Und so wird der Traum eines Kindes im Rückblick zu einem Vorausschauen, einer Vision. Josef ist ein Beispiel, wie es einem Visionär auch ergehen kann. Das Umfeld muss dich für deine Vision nicht automatisch lieben. Es wird mitunter Energie aufbringen, um die Visionen und den Visionär zu begraben. Und es ist noch ein starker Gedanke dahinter. Es ist die Idee, dass Gott in die Zukunft denkt. Gott schenkt Josef diesen Traum, diese Vision. Gott kann nach vorne schauen. Providentia Dei, so haben es die Altvorderen der Theologiegeschichte genannt. Vorhersehung Gottes. Es ist nicht gemeint, dass alles einen Sinn ergibt und jedes Leid gut sein muss. Bestimmt nicht. Es gibt zu viel, was auch im Rückblick keinen Sinn macht. Und trotzdem, es lässt Gott groß sein, wenn wir ihm eine Lösung zutrauen, die wir noch nicht sehen. Kann sein, wir verzweifeln, weil wir nicht verstehen, nicht planen oder fassen können, was Gott wohl vorhat. Doch Gott kann es anders denken. Wir leiden wohlmöglich gerade darunter. Gott aber denkt an uns. Ihr, meine Brüder, gedachtet es böse mit mir zu machen, aber Gott gedachte es gut mit mir zu machen. So formuliert es Josef ziemlich steil. Und so einen Satz sagen kann nur, wer in einem Lebensmoment steht, an dem das Leben gut geworden ist. In Josefs Leben gibt es viele ungute Momente. Der Moment, als er verkauft wird. Der Moment, als er im Gefängnis sitzt. Und es gibt diesen Moment, da Josef diesen Satz mit einem Blick in den Rückspiegel aus vollem Herzen zustimmt. Gott gedachte es gut mit mir zu machen. Und ich stelle mir vor, dass er in diesem Moment noch etwas merkt. Er merkt, dass dieser Satz nicht immer Realität war. Sein Leben war definitiv nicht die Aneinanderreihung von guten Lebensmomenten. Dieser Satz hat aber trotzdem seine Berechtigung gehabt. Die Hoffnung, die in ihm steckte, dieses zuversichtliche »Alles wird gut«, das hat Josef gestützt und geschützt, auch gerade in den schweren Momenten. Dann, wenn er keine eigenen Worte fand, der Glaube an Gottes Plan, an Gottes Vision, dass Gott es gut mit ihm meint, das hat Josef aushalten lassen. Nicht im Sinne einer Vertröstung, sondern im Sinne einer stützenden Hoffnung. Was sind unsere stützenden Sätze? Unsere Kindheitsmutmacher? Denken wir an unsere Vorausgegangenen und ihre Lebensweisheiten für uns? Den tröstenden Satz, es wird alles gut? Und die Zusage, morgen ist ein neuer Tag? Hi.

die Josefs Geschichte erzählt, dass ein Traum Wirklichkeit wird. Und mehr noch. Sie erzählt, dass nicht nur die Hauptfigur ein Happy End erlebt. Das biblische Happy End zeigt sich darin, dass der von Gott beschenkte Josef Fürsorge in die Welt gibt. Gott gedachte es gut mit Josef zu machen. Das erfährt Josef. Und Josef antwortet auf diese Erfahrung. Er reagiert darauf. Oder stopp. Reagiert er in altbekannten Mustern oder schafft er etwas Neues? Im Reagieren wäre Josef womöglich in die Haltung der Vergeltung gerutscht. Seine Brüder leiden lassen, es ihnen heimzahlen. Er entscheidet sich anders. Er schaut sich an, was sich vor ihm abspielt. Und er überlegt, wie und wo will ich damit verbunden sein und Teil davon werden? Was ist meine Intention? Und schließlich, was eröffnet hier die beste Zukunft? Er steigt aus der Logik von Aktion und Reaktion aus. Aus der Logik des Aufrechnens. Er entscheidet sich für Großherzigkeit und sorgt für die Brüder und deren Familien, die durch Hungersnot bedroht sind. Er setzt sich ein für Familien, die er nicht kennt. Er stimmt für das Leben, nicht für Zerwürfnis. Statt es heimzuzahlen, entscheidet sich Josef für Fürsorge. Statt Vergeltung für Vergebung. Er entscheidet sich für das Ermöglichen von Leben mit und trotz vorheriger Schuld. Das ist eine visionäre Haltung und alles andere als naiv. Josef, dieser Träumer, ist voller Weisheit.

Kollege gesucht. Wir suchen einen Träumer, eine Träumerin. Dein Profil? Du kannst in die Zukunft imaginieren und Visionen zeichnen. Du kannst zwischen eingeübt und klug, dem naheliegenden Richtigen und dem Klugen richtig unterscheiden und dein Team begeistern. Ein gutes biblisches Beispiel für so einen Visionär und Change-Manager ist Salomo. Im ersten Buch der Könige wird erzählt, wie er träumt und im Traum mit Gott spricht. Gott erscheint Salomo des Nachts, so heißt es. Und zusammen entwickeln die beiden Zukunft. Dabei schaut Salomo im Traum zurück. Er erinnert sich im Traum, was sein Vater David mit Gott an seiner Seite alles geschaffen und geschafft hat. Und dann? Salomo wünscht sich nicht, dass es ihm genauso ergehen möge. Dass er so erfolgreich wie sein Vater wird. Er will keine Kopie, kein David 2.0 sein. Er erwartet nicht, dass es zukünftig so wird, wie er es kennt, so wie es gewesen ist. Er leitet keinen Anspruch oder Wunsch ab. Und er reagiert auch nicht, indem er das Bekannte wiederholt. Salomo hat eine eigene Bitte. Als Gott ihm im Traum fragt, da wünscht er sich von Gott: So wollest du deinen Knecht ein gehorsames Herz geben, dass er dein Volk richten könne und verstehe, was gut und böse ist. Im Traum das bekommen, was klug und richtig für die Zukunft ist. Ein gehorsames Herz. Ich mag diese Salomo-Perspektive, auch weil sie ein wenig sperrig ist. In unseren aktuellen politischen Debatten um den Generationenvertrag, um Rente, Steuern, Gesundheitssystem, ist diese salomonische Haltung genial. Es ist klar, dass es künftig nicht so sein wird, wie es bisher gewesen ist. Das Aufstiegsversprechen der 60er und 70er Jahre gilt nur noch bedingt. Die nächste Generation wird es besser haben. Unsere Kinder werden es nicht automatisch besser haben, auch wenn sie sich anstrengen. Und weil die Lösungen und Ansprüche nicht übertragbar sind, brauchen wir Weisheit, um Antworten zu finden. Salomo kann nicht kopieren, was David gemacht hat. Er erkennt an, was David geschenkt worden ist. Er leitet daraus aber keinen Anspruch ab. Er bittet Gott, ihm zu helfen, seine ganz eigenen Ideen und Schritte zu finden. Und Gott antwortet ihm: Siehe, ich gebe dir ein weises und verständiges Herz. Das ist Gottes Geschenk an Salomo. Es ist Gottes Geschenk an uns, mit Weisheit träumen zu können. Und das ist alles andere als verträumte Naivität. Mit Gott zusammen träumen, von einer Zukunft, die voll Fürsorge und Vergebung ist, die ein Miteinander ist. Egal, ob ich die Menschen kenne oder nicht. Eine Zukunft, die dankbar ist für das, was war. So um die Zukunft zu ringen und um Kraft und Weisheit zu bitten für das, was kommt. Das ist, was wir am Sonntagmorgen gut tun können. Im Gottesdienst, am Frühstückstisch, beim Spaziergang, am Krankenbett. Es ist das, was wir miteinander tun können. Ich glaube, das ist unser größtes Gut, dass wir unsere Visionen, unsere Träume, unsere Hoffnung zusammenlegen, auf dass sie wachsen. Einen traumhaften und träumerischen Sonntag wünscht Ihnen Pfarrerin Frauke Wagner aus Herford.

0: 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Es ist 9 Uhr. 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
1: Die Nachrichten mit Marion Meinker. Guten Morgen. Bei der ungleichen Bezahlung von Frauen und Männern läuft in der EU heute eine Frist ab. Auch Deutschland müsste eigentlich eine EU-Richtlinie zum Pay Gap umsetzen. Das Familienministerium will das erst später tun. Simon Lanzerath, WDR aktuell, was soll Deutschland genau ändern?
2: Es geht darum, mehr Transparenz bei den Löhnen zu schaffen. Die Beschäftigten sollen unter anderem Auskunft darüber verlangen können, was in der Firma in bestimmten Positionen im Schnitt verdient wird, aufgeschlüsselt nach Geschlechtern. Arbeitgeber mit mehr als 100 Beschäftigten sollen außerdem regelmäßig darüber Bericht erstatten müssen, wie groß die Verdienstlücke zwischen Frauen und Männern ist. Ziel ist, sie so deutlich zu verkleinern. Nur wenige Länder haben die EU-Richtlinie allerdings bislang umgesetzt, auch weil Unternehmen mehr Bürokratie fürchten. Wenn die Frist morgen gerissen ist, dann könnten Deutschland im schlimmsten Fall Strafzahlungen drohen. Je nach Berechnung liegt der Pay Gap in Deutschland zwischen 6% und 16%.
1: Die Bundeswehr ist zufrieden mit ihrem Aktionstag gestern. Nach ihren Angaben kamen etwa 300.000 Besucher, ein gutes Drittel mehr als im Jahr davor. Sie konnten sich Fahrzeuge der Streitkräfte anschauen oder selber einen Fitnesstest für Soldaten absolvieren. Kritiker sagen, dass die Bundeswehr mit dem Aktionstag gezielt Familien mit Kindern anspreche. Dazu äußerte sich Verteidigungsminister Pistorius so.
3: Also wir rekrutieren keine Kinder. Das Früheste, was wir rekrutieren, sind 17-Jährige mit Einverständnis der Eltern. Und ich verstehe jeden, der sich unwohl damit fühlt. Und ich würde auch lieber in einer Welt leben, in der es keine Verteidigungsausgaben gäbe, wenn alle Länder der Welt friedlich wären.
1: Derzeit besteht die Bundeswehr aus etwa 186.000 Soldatinnen und Soldaten. Bis 2035 sollen es mindestens 260.000 sein. Am Aktionstag gestern machte sie unter anderem in einer Kaserne in Unna für sich Werbung. Dort gab es Proteste von Aufrüstungsgegnern, die auf einen Panzer kletterten. Jetzt weitere Meldungen im Überblick. Der Deutsche Gewerkschaftsbund hat einen Vorschlag gemacht, mit dem Arbeitnehmer im Ruhestand finanziell besser dastehen sollen. DGB-Chefin Fahimi fordert im Redaktionsnetzwerk Deutschland, dass es für alle Beschäftigten eine betriebliche Altersvorsorge geben soll, ergänzend zur staatlichen Rente. Fahimi zufolge haben etwa 20 Millionen Menschen keine betriebliche Altersvorsorge. In Köln sind in der Nacht mehrere Schüsse abgegeben worden. Sie galten offenbar einem türkischen Imbiss im Stadtteil Höhenberg. Dort sind nach Angaben der Polizei mehrere Einschusslöcher zu sehen. Es gab in Köln auch einige Festnahmen. Ob die in Zusammenhang mit den Schüssen an dem Imbiss stehen, ist unklar. Ebenso, ob es Verletzte gegeben hat. Die deutschen Fußballer haben das letzte Testspiel vor der WM gewonnen. In Chicago besiegten sie Gastgeber USA mit 2:1 durch Tore von Kai Havertz und Leroy Sané. Das erste WM-Spiel des deutschen Teams ist nächsten Sonntag gegen Curaçao.
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1: In Bonn beginnt gleich der jährliche Triathlon. Etwa 1600 Teilnehmer haben sich für den Wettbewerb im Schwimmen, Radfahren und Laufen angemeldet. Zum ersten Mal sind auch Parasportler dabei. Die Atmosphäre kurz vor dem Start schildert Andreas Palik, WDR Bonn.
4: Viele Athleten sind schon seit 2-3 Stunden hier. Der Check-in ging schon sehr früh los. Jetzt, wo die Sonne rauskommt, ist die Stimmung richtig gut und die Sportler haben auch richtig Lust auf den Wettkampf. Als erstes geht es gleich in den Rhein. Von einem Bootsanleger springen alle ins Wasser und schwimmen mit der Strömung zur Wechselzone, wo es dann auf die Fahrräder geht. Unter den Athletinnen und Athleten sind auch ein knappes Dutzend mit Behinderung. Sie tragen weiße Badekappen, damit man sie im Notfall besser erkennt und schneller helfen kann. Außerdem gibt es für sie zum Beispiel mehr Platz in der Wechselzone und mehr Unterstützung, damit sie hier am Bonner Triathlon mitmachen können.
1: Das war WDR aktuell. Das Wetter in Nordrhein-Westfalen, am Morgen erst grau, später dann mehr Sonne, in Remscheid bis 17 Grad, Dortmund bis 18, in Bergisch Gladbach bis 20 Grad. Die Zeit 9.04 Uhr. 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Die A31 Oberhausen Richtung Gronau ist zwischen Gescher, Coesfeld und Lechten-Ahaus nach einem Unfall gesperrt. Und die A565 Bonn-Meckenheim ist zwischen Bonn-Beuel und Bonn-Auerberg in beiden Richtungen wegen Brückenschäden gesperrt.
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5: Einen schönen Sonntagmorgen. Das letzte lange Wochenende dieses Frühsommers geht zu Ende heute und jedenfalls für Menschen im Raum Bonn und Köln hat das Wort Brückentag eine zusätzliche Bedeutung bekommen. Ich hoffe, Sie standen nicht oder stehen gerade nicht im Stau oder auf Umwegen wegen der gesperrten Autobahnbrücke. Entspannt wie der F5 hören geht, aber fast überall, sogar im Stau. Ich bin Christina Maria Purkert und habe gleich eine Kollegin bei mir, die schon von einer Reise zurück ist. Sie war in Armenien, wo heute ein neues Parlament gewählt wird, unter, sagen wir mal, reger Anteilnahme der armenischen Kirche. Wir hören dann noch rein in den großen neuen Hindu-Tempel in Berlin und erfahren, was ihn so besonders macht, dass er auch bei uns in NRW interessiert. Und kurz vor der Fußball-Weltmeisterschaft der Männer kommt ein jüdischer Fußballfan zu Wort zu Fankultur und jüdischen Fußballern und Fußballerinnen. Heute wird gewählt und zwar in Armenien. Rund 2,5 Millionen Menschen sind zur Wahl aufgerufen. Das kleine Land im Südkaukasus kennen wir aus den Nachrichten, vor allem wegen der Konflikte mit dem Nachbarland Aserbaidschan um die kleine armenische Enklave Bergkarabach. Die Wahl ist aber auch ganz ohne das interessant. Richtungsweisend ist sie, nämlich Fortsetzung des Kurses in Richtung Westen mit der regierenden Partei oder kommen wieder Richtung Osten prorussische Kräfte an die Macht. Auch die Kirche hatte ihre Finger im Spiel in diesem Wahlkampf, denn in Armenien gehören über 90% der Bevölkerung der Kirche an. Inwiefern die dann in der Politik mitmischt, die Kirche, das ist eine Frage. Bei der kann uns die Reporterin Elena Hong weiterhelfen. Sie war für eine Recherchereise des katholischen Hilfswerks Renovabis vor ein paar Wochen in Armenien. Hallo.
6: Guten Morgen.
5: Vielleicht fangen wir mal grundsätzlich an. 90% Kirchenmitgliedschaft in Armenien. Und das, obwohl bis 1991 das Land ja noch zur Sowjetunion gehört hat. Und da war ja bekanntlich der Atheismus die große Maßgabe und Religion wurde unterdrückt. Wie also kommt es, dass die Kirche in Armenien so viele Menschen bindet?
6: Das Christentum ist in dem Land sehr verwurzelt und das hängt vor allem mit der Geschichte zusammen. Die armenisch-apostolische Kirche ist nämlich die älteste christliche Staatskirche der Welt. Die Armenier waren da sehr, sehr früh dran, noch früher als das Römische Reich, sind darauf auch ziemlich stolz und man kann da heute noch sehr schöne alte Klöster besichtigen, zum Teil aus dem 4. Jahrhundert, also wirklich alt. Übrigens eine dringende Reiseempfehlung auch meinerseits. Und danach spielte die Kirche eine wichtige Rolle, weil Armenien ja die meiste Zeit von anderen Mächten beherrscht wurde, zum Teil von Arabern, Osmanen, Mongolen, Russen, um nur einige zu nennen. Und es gab ja auch 1916 den schlimmen Völkermord mit über 1,5 Millionen Toten. Also die Kirche hat in der Vergangenheit die Leute so ein bisschen zusammengehalten und auch die nationale Identität gewahrt.
5: Und das scheint sie bis heute zu tun. Merkt man das auch ganz normal im Alltag, wenn man sich bewegt?
6: Das merkt man auch im Alltag. Sonntag sind die Gottesdienste voll. Wir können ja mal reinhören. In einem war ich selber mit dabei. Das ist so, dass du da zum Teil gar keinen Sitzplatz mehr bekommst, sonntags also hinten stehen musst in der Kirche, auch übrigens in Kirchen auf dem Land. Und tagsüber siehst du immer wieder, wie Menschen da reingehen in so eine Kirche, beten oder auch mal eine Kerze anzünden. Übrigens auch junge Leute, das ist da ganz normal. Und die Kirche, kann man sagen, genießt da einfach ein hohes Ansehen in der Bevölkerung. Das zeigen Umfragen. Die Zustimmungswerte liegen deutlich höher als bei anderen staatlichen Institutionen, zum Beispiel wie bei der Polizei oder dem Militär.
5: Jetzt wird gewählt in der frühen Bundesrepublik, als die beiden großen Kirchen noch ungefähr so viele Menschen gebunden haben, wie die armenische Kirche das heute tut. Da gab es auch noch wenig dezente Wahlaufrufe. Ich könnte mir vorstellen, dass die Kirche auch dort in Armenien jetzt im Wahlkampf viel Macht hat und auch Empfehlungen vielleicht abgibt, was Kandidaten oder Parteien betrifft.
6: Das ist so. Viele Kandidaten posten zum Beispiel, wenn sie in den Gottesdienst gehen, eben weil in Armenien die Kirche so eine große Rolle spielt. Aber eigentlich sollte sich die Kirche da eher zurückhalten, weil Armenien ja offiziell säkular ist. Also Staat und Kirche sind da per Verfassung streng getrennt. In der Praxis sah das zuletzt etwas anders aus. Da haben also in den den vergangenen Jahren hat sich die regierende Partei Zivilvertrag, so heißt die Partei, angeführt von Nicole Paschinian, mit der Kirchenleitung regelrecht die Köpfe eingeschlagen.
5: Hoppla, wieso das?
6: Naja, dazu muss man wissen, dass die Kirche mit Russland relativ eng ist. Da gibt es viele Verbindungen aus der Vergangenheit. Russland war ja auch lange die Schutzmacht Armeniens. Und als der Premier eben an die Macht gekommen ist, das war 2018, da gab es einen Kurswechsel. Er wollte die alten Zöpfe abschneiden. Er wollte Korruption bekämpfen, wollte sich mit dem Westen anfreunden. Sein Ziel ist ja auch ein Beitritt in die Europäische Union. Und ich sag mal so, das hat der Kirche damals schon nicht so besonders gut geschmeckt. Danach folgte aber quasi die komplette Eskalation zwischen Kirche und Staat, ausgelöst durch den Konflikt von Bergkarabach.
5: Das war 2020 und zuletzt nochmal 2023, als der Nachbarstaat Aserbaidschan die Republik Bergkarabach angegriffen hat, richtig?
6: Genau, die selbsternannte Republik Bergkarabach, man würde heute von Arzach sprechen, die gehört völkerrechtlich gesehen zu Aserbaidschan. De facto aber haben dort seit Jahrtausenden schon ethnische Armenier gelebt und Aserbaidschan war eben dann militärisch aber hochgerüstet und die Armenier hatten im Prinzip keine Chance. Russland hat da nur schulterzuckend zugeschaut oder besser gesagt weggeschaut. Und so mussten dann eben 2023 über 120.000 Karabach-Armenier ihre Sachen packen, fliehen. Und das war für die Armenier krass. Das war eine Niederlage, eigentlich eine Tragödie. Und viele hätten lieber gekämpft. Und diese Stimmung, die dann aufgekommen ist, hat die Kirche ausgenutzt und gegen die Regierung quasi mobil gemacht.
5: Also wollte sie tatsächlich die Regierung stürzen?
6: Naja, also zumindest hat die Kirchenleitung, das ist ja aktuell in Armenien Karikin II., der Oberhirte, hat den Premier öffentlich zum Rücktritt aufgefordert, mehrfach wohlgemerkt. Und einer der Erzbischöfe hat in der Hauptstadt im Frühjahr 2024 auch groß angelegte Proteste angeführt.
7: Those kind of meetings are dedicated for the liberation of Artsakh.
8: Uns geht es um die Befreiung von Arzach. Es geht um Gerechtigkeit, um unsere Würde und unseren Sieg. Ohne Sieg kann es keinen Frieden geben. Es gibt keine Garantie, wenn wir um den Frieden betteln, sondern wir müssen kämpfen und Armenien in den Verhandlungen stärken.
6: Das sagte Erzbischof Bagrat Galstanyan, damals der Nachrichtenagentur The Armenian Report.
5: Das liegt jetzt aber schon 2 Jahre zurück. Was hat denn das mit der Wahl von heute zu tun?
6: Naja, die Regierung ist daraufhin erstmal rigoros gegen die Kirche vorgegangen, hat Bischöfe verhaftet, viele krasse Vorwürfe in den Raum gestellt, zum Beispiel, dass der Katholikos ein Kind haben soll. Es war außerdem ein Sexvideo von einem hochrangigen Geistlichen im Umlauf. Da gab es also danach ziemlich viele gegenseitige Beleidigungen, auch auf Social Media, unter der Gürtellinie wohlgemerkt. Also es wurde ziemlich hässlich und auch ziemlich absurd. Und nach diesem Bruch forderte die Regierung ihrerseits dann auch den Rücktritt des Kirchenoberhaupts, zum Beispiel Arman Jeroyan, vor ein paar Wochen wieder im Parlament.

0: Kirchenrecht, weil so ein Katholikos in sein Amt auf Lebenszeit berufen ist. Das kennen wir ja so ähnlich auch schon vom Papst. Und auf der anderen Seite hat sich eben der Katholikos, dieser Oberhirte der armenischen Kirche, in den letzten Wochen öffentlich mit einigen Anführern der Oppositionsparteien gezeigt, die als pro-russisch gelten, zum Beispiel mit dem wichtigsten Herausforderer, mit Samuel Karapetian.
1: Uiuiui, hast du da eine Prognose, wie das jetzt ausgeht heute?
0: Also, wenn man sich die Umfragen anguckt, die in den letzten Wochen so veröffentlicht wurden, dann liegt die aktuelle Regierungspartei vorne. Es ist also ziemlich wahrscheinlich, dass Pashinyan weiter im Amt bleibt, bestätigt wird. Aber ob er die Zweidrittelmehrheit bekommt, das ist die spannendere Frage. Die bräuchte er, um die Verfassung ändern zu können. Ich persönlich glaube das nicht. Und ob er dann tatsächlich sich durchsetzen wird gegen eine der ältesten und mächtigsten Institutionen im Land und diese Kirchenreformen auch wirklich anstoßen wird, so wie es in seinem Wahlprogramm heißt, das steht nochmal auf einem ganz anderen Blatt.
1: Was also wirklich in Armenien passiert nach der Wahl, das bleibt außerordentlich spannend. Eleanor Hong war vor kurzem dort und hat die Lage sich angeschaut und konnte uns jetzt auseinanderklamüsern, wie kompliziert das Verhältnis von Staat und Kirche dort ist.

Gebetet haben indische Hindus in der Berliner Hasenheide, einem großen Park in Neukölln, schon lange. 2007 gab es auch einen symbolischen Spatenstich für einen richtigen Tempel und dann ab 2010 wurde erstmal ein alter Turnvater-Jahnsaal als Behelfstempel genutzt. Stein für Stein wurde so seitdem aus Südindien importiert und nun ist der große, lang ersehnte Tempel fertig. Das Besondere an diesem Hindu-Tempel, er wurde nicht wie die meisten anderen in Deutschland von Tamilen aus Sri Lanka, die vor

0: Bürgerkrieg geflüchtet sind, oder Hindus aus Afghanistan, die ebenfalls vor Krieg geflüchtet sind, gegründet, sondern von indischen Zugewanderten. Die Einweihungsfeierlichkeiten dauern schon seit Mittwoch an. Und man kann auf den Social-Media-Kanälen des Sri Ganesha-Tempels, so heißt er, nämlich kleine Videoausschnitte von Zeremonien sehen, wie dieser, die wir hier gerade so im Hintergrund hören. Erste Frage, die Mechthild Klein dem Sprecher des Tempels gestellt hat: Warum ist der Tempel nach Ganesha, dem Gott mit dem Elefantenkopf, benannt?
1: Sehr wichtig ist, Gott Ganesha ist ein friedlicher Gott und zuständig für den Bildung, Weisheit und Gerechtigkeit. In Deutschland ist sehr bekannt ist und Ganesha ist ein Gott, dass er nie gekämpft hat und auch nur mit Frieden, Tanzen, Freude gehabt hat. Deswegen lieben viele Deutschen, lieben den Ganesha.
2: Sagt der Sprecher des Hindu-Tempels Vilvanathan Krishnamurti. Der gebürtige Inder ist von Anfang an dabei. Über 20 Jahre haben die Gläubigen für den Ganesha-Tempel gesammelt, den Bau nach und nach vorangetrieben und dafür sogar Handwerker aus Indien einfliegen lassen. Es gibt einen 17 Meter hohen Hauptturm, der mit mehr als 200 bunten Götterfiguren und floralen Motiven verziert ist. In der Haupthalle dahinter steht im Zentrum der Schrein von Gott Ganesha. Auf den vier Nebenaltären sind Steinfiguren von den Göttern Shiva, Vishnu sowie Durga und Murugan zu sehen. Jeder Schrein ist mit Darstellungen der Gottheit in kräftig leuchtenden Farben angemalt. Davor stehen Figuren bewaffneter Torwächter zum Schutz vor Dämonen. Schon vor der offiziellen Eröffnung fanden viele Inder den Weg in die frühere Turnhalle des Tempelkomplexes.
1: Die Menschen kommen hier an, die Gläubigen, die haben ja Sorge. Jeder hat Sorge mit finanzieller Sorge, Gesundheitssorge und familiäre Sorge. Die kommen ja hier und Gott Ganesha widmen und oder beten, dass der Gott Ganesha helfen soll. Also die geben eine kleine Aufgabe und da gibt ein Priester, das ist ja nur ein Vermittler.
2: Bei einer Zeremonie schwenkt der Priester vor dem Hauptschrein einen Leuchter mit Feuer. Durch das Feuer sollen die Gläubigen direkt Kontakt mit der Gottheit aufnehmen können. Ein Besuch im Tempel kann aber auch dazu dienen, den Nachwuchs an den Hinduismus heranzuführen.
3: Für uns als eine Familie mit kleinen Kindern, ne? Also ich denke, für die beiden ist es ja gut zu lernen, ne? Dass sie auch so die Kultur auch so kennenlernen können.
2: Eine Kultur, in der Ganesha eine zentrale Gottheit unter vielen ist.
3: Wir haben Millionen Gott und in einer Familie hat ja auch jeder Mitglied einen Lieblingsgott. Ne? Also zum Beispiel für meinen Sohn, er mag Shiva, also das ist die Shiva, ne? Und sie mag die Krishna.
4: So my favorite god is Lord Murugan. So today we have come to Lord Ganesha and then next we are heading to.
5: Meine Lieblingsgottheit ist Lord Murugan. Heute sind wir aber zu Gott Ganesha gekommen und gehen danach noch in einen anderen Tempel in Berlin.
6: Lord Rama und Mata Sita. It is very enlightening to worship them.
7: Es ist sehr bereichernd, diese Gottheiten zu verehren. Man kann viele Qualitäten von Lord Rama lernen, etwa das Durchhaltevermögen. Was immer geschieht, man soll sich einfach immer an den eigenen rechten Weg halten.
2: Die Religionswissenschaftlerin und Referentin Liane Wobbe macht schon seit 2 Jahrzehnten Führungen durch die Tempel und Einrichtungen der Berliner Hindu-Gemeinden. Der Sri Ganesh-Tempel sei einer der größten und wichtigsten Tempel der indischen Hindus in Deutschland, erklärt sie.
8: Am Anfang waren es ja 4.500 Hindus, die hier lebten in Berlin. Jetzt sprechen wir von 45.000. Das heißt, es hat sich so potenziert, dass auch der Bedarf an einem großen Tempel ja enorm gestiegen ist.
2: Hindus aus Sri Lanka haben schon seit 13 Jahren einen eigenen Tempel im Berliner Stadtteil Britz. Wobbe sagt, dass der Tempelkomplex an der Hasenheide ein kulturelles Zentrum für Hindus aus Indien und Afghanistan geworden sei. Sie kommen nicht nur sonntags zur Puja.
8: Das ist ganz wichtig, dass man ja die Gottheiten täglich verehrt, dass man sie beschenkt mit guten Düften, mit Wasser, mit Licht und auch mit Essensgaben. Und diese Zeremonie wird halt täglich durchgeführt.
2: Dass auch viele Deutsche den Tempel besuchen, darauf ist Sprecher Krishnamurti besonders stolz.
1: Wir haben so gesagt, dass wir wollen eine Gebetsstelle haben für alles, ein Zuhause so finden kann, jeder eine Freude haben kann, jeder kann seinen eigenen Lieblingsgott beten kann. Deswegen sind so besonders diesen Tempel ist, dass wir auch verschiedene Götter in einer Stelle haben. Jeder soll eine Freude haben, jeder hat seinen eigenen Weg zu beten. Deswegen der Tempel ist dargestellt, dass er halt wohlfühlen soll.
0: Ein Wohlfühltempel. Der Sri Ganesha Tempel in Berlin hat heute den letzten Tag der Einweihungsfeierlichkeiten und Mechtel Klein hat ihn uns vorgestellt. Übrigens, eine kleine Ganesha-Figur soll auch Glück bringen, wenn man in eine neue Wohnung einweiht. Mir hat vor 20 Jahren eine indische Freundin einen knallorangen kleinen Elefantengott zum Neuanfang in meiner Wohnung geschenkt und ich muss sagen, er macht sich bis heute gut.
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0: Religion kann Menschen gut tun, muss sie aber nicht. Unsere Kolleginnen und Kollegen vom Bayerischen Rundfunk recherchieren für ihren Podcast Seelenfänger immer wieder zu religiösen Gruppen, die zu persönlicher Freiheit und Gewalt ein schwieriges Verhältnis haben. Jetzt gibt es eine neue Staffel über eine aus Südafrika stammende Gemeinschaft. KwaZisaBantu heißt sie und Dennis Müller stellt uns die Recherche und ein ehemaliges Mitglied vor.
10: Ja, der Moment, als ich die Nachricht gekriegt habe, ich angefangen zu zittern.
11: Rebecca ist 40 und lebt in Bayern. Vor einigen Monaten bekommt sie eine WhatsApp von ihrem früheren Internatsleiter.
10: Ich bin dabei, mein Leben zu ordnen vor Gott. Ich wollte dich fragen, Rebecca, ob da Verfehlungen, Sünden sind, womit ich mich in der Vergangenheit schuldig gemacht habe vor Gott und vor dir.
11: Der Mann heißt Hans Koller. Für Mitglieder ihrer Kirche ist er ein Mann Gottes. Rebecca nennt ihn den Dämon ihrer Kindheit. Aufgewachsen ist sie in einem alten Bauernhaus in Oberbayern und in einer Gemeinde, die ihr komplettes Leben bestimmt.
10: Als kleines Kind war ich schon ein sehr fröhliches Kind, sehr lebendiges Kind, sehr lautes Kind. Trotz dieser Freiheit lebt man eigentlich wie im Käfig.
11: Ihre Gemeinschaft heißt KwaZisaBantu und prägt damals ihre Jugend mit strengen Regeln und Gewalt. Daran erinnert sich auch ihr jüngerer Bruder.
12: Also der Satz, wer sein Kind liebt, der züchtigt es, der wurde für mich irgendwann Normalität.
11: Die Mitglieder von KwaZisaBantu berufen sich dabei auf die Bibel und auf die Predigten ihres Gründers, ein deutschstämmiger Südafrikaner namens Erlo Stegen. In einem Kuhstall in Südafrika habe er, so erzählt er, eine Erweckung erlebt.
13: Wir standen morgens auf, dann standen 100, 200, 300 Menschen vor der Haustür. Was wollt ihr? Wir wollen Frieden machen mit Gott.
11: Aus der Erweckung im Kuhstall wächst ein Wirtschaftsunternehmen. In Südafrika betreibt KwaZisaBantu heute eine Missionsstation mit eigener Schule und Radiostation. Außerdem verkauft die Gemeinschaft Avocados und Wasser. Eine Multimilliarden-Geldmachmaschine, sagt ein südafrikanisches Medium. Theologisch predigt KwaZisaBantu einen strafenden Gott. Damit kein Kind es wagt, gegen die strengen Regeln zu verstoßen, schüchtern Prediger wie Hans Koller sie in ihren Gottesdiensten richtig ein.
14: Willst du ein Sohn Gottes sein, ein Kind Gottes? Ja, dann wird er dich ab und zu züchtigen. Erdulde seine Züchtigung.
11: Diese Lehre erreicht auch Europa. In der Schweiz betreibt die Bewegung bis 2019 ein Internat, das Hans Koller zwischenzeitlich leitet. Ehemalige Schüler berichten später in einer Doku des Schweizer Fernsehens von sexuellem Missbrauch und Schlägen. Rebecca war auch auf dem Internat und bei Koller zu Hause. Sie erinnert sich daran, dass Koller sie der Sünde beschuldigt, für eine Kleinigkeit.
10: Und dann hat der Hans Koller mich heute in sein Zimmer, in sein Schlafzimmer zitiert. Da haben die schon extra Gürtel hängen gehabt, der nur für Schläge war. Und hat einfach gesagt, ich soll halt Hose runterziehen. Und hat mir aufs Bett gelegt und dann hat er mich halt ziemlich heftig geschlagen.
11: Für die neue Staffel Seelenfänger Holy Hell hat das Rechercheteam auch Hans Koller mit den Vorwürfen konfrontiert. Trotz mehrmaliger Nachfrage hat er sich nicht geäußert. Außerdem reisen die Autorinnen und Autoren bis nach Südafrika, dem Ursprung von KwaZisaBantu, und finden Hinweise, dass die Bewegung scheinbar bis heute auch verdeckt in Deutschland existiert. Und das Team begleitet Rebecca, als sie ihren früheren Internatsleiter Hans Koller zur Rede stellen will, nachdem er sich bei ihr nach Jahrzehnten wieder meldet.
10: Du und alle anderen habt große Schuld auf euch geladen und seht es nicht mal. Du bezeichnest mich als ein kostbares Mädchen, Ich und viele andere waren dir und euch schutzlos ausgeliefert. Wie kannst du dich selber noch im Spiegel anschauen und dich Mann Gottes nennen?
11: Die Konversation bei WhatsApp, sie wird nicht die letzte der beiden sein.
0: Dennis Müller hat den neuen Podcast des Seelenfängers vorgestellt. Holy Hell heißt diese Staffel und sie ist jetzt zu hören in ARD Sounds.

0: Juden auf dem Platz, Juden auf den Rängen. Das Buch mit diesem Titel ist schon im Herbst erschienen, aber kurz vor Beginn der Fußball-Weltmeisterschaft der Männer. Es ist eine Fundgrube für Debatten zu Fußballkultur und Fankultur im Besonderen. Herausgegeben und auch einiges geschrieben haben in diesem Buch Ruben Gerschikow und Monty Ott. Und ich habe Anfang der Woche eine Diskussion mit den beiden verfolgt, die im Kontext der Gesellschaften für christlich-jüdischen Dialog stattgefunden hat. Monty Ott hat jetzt Zeit, auch mit WDR 5 über jüdische Fußballvereine, Fußballer und Fankultur zu sprechen. Hallo.
1: Hallo.
0: Ohne Fans ist ja so eine Weltmeisterschaft kein Event. Sind Sie eigentlich selbst Fußballfan? Ich weiß, dass Sie Religionswissenschaftler sind.
1: Ja, ich bin auch selbst Fußballfan und habe bis zum Ende der letzten Saison mit hohem Puls verfolgt, was meine Mannschaft so getrieben hat. Am Ende sind wir nicht aufgestiegen, aber die Geschichte geht weiter.
0: Das wäre welcher Verein?
1: Hannover 96.
0: Ich nehme an, dass Sie dann, wenn Sie so hohen Puls haben, auch ab und zu mal auf der Tribüne sind. Was bedeutet es denn, wenn man als Fan auf der Tribüne als jüdisch erkennbar ist?
1: Ja, das hat jetzt unterschiedliche Dimensionen. Also wer ist denn überhaupt als jüdischer Fan erkennbar und wie macht man sich als jüdischer Fan erkennbar? Grundsätzlich sieht man jüdischen Menschen ja das Judentum nicht an. Und dementsprechend, solange man jetzt nicht irgendwie eine Davidstern-Kette zum Beispiel trägt oder Tätowierungen mit hebräischen Schriftzeichen, mit einer Kippa, gibt es auch natürlich manche Menschen, die sie offen tragen. Das ist aber sehr, sehr selten geworden. Insofern sind viele Jüdinnen und Juden im Stadion gar nicht als solche erstmal zu erkennen. Das hat auch was Gutes, weil man selbst natürlich auch im Stadion vor allen Dingen erstmal Fußballfan ist. Man geht dorthin, um seine eigene Mannschaft zu unterstützen, um sie mindestens 90 Minuten nach vorne zu schreien, nach vorne zu jubeln. Und dementsprechend ist es nicht so, dass es quasi das Jüdischsein die einzige Identität ist, die in allen Situationen immer an erster Stelle steht, sondern Jüdischkeit ist eben am Ende auch komplex und hat unterschiedliche Dimensionen. Und in diesem Zusammenhang steht oft das Fußballfansein im Vordergrund.
0: Das ist, glaube ich, auch gut so. Was erleben Sie, wenn Sie als jüdischer Mensch etwas sensibler sind für Antisemitismus? Ist das in den Stadien auch ein Phänomen, wie sonst insgesamt das zunimmt?
1: Also ich hoffe natürlich, dass mehr als nur jüdische Menschen für Antisemitismus sensibel sind, weil im Endeffekt ist der Antisemitismus ein Problem der Mehrheitsgesellschaft. Dementsprechend ist es auch die Verantwortung der Mehrheitsgesellschaft, sich dagegen Antisemitismus zu positionieren. Das Stadion ist am Ende ein Brennglas der Gesellschaft. Wir sehen gesellschaftliche Entwicklungen, die sich hier ein bisschen zugespitzter darstellen als in der Gesamtgesellschaft. Und dementsprechend merken wir natürlich auch, dass sowas wie ein Rechtsruck, ein offener und selbstbewusster und gewaltvoller zutage tretender Antisemitismus auch im Stadion ankommt. Gleichermaßen muss man hier aber auch so ein bisschen in die Kritik gehen, denn jetzt den Finger rauszuholen in Richtung der Fankurven und auf die Ultras zu zeigen und zu sagen, ja, das sind die Probleme, das halte ich für verkürzt. In vielen Stadien sind es gerade eben die aktiven Fans, die Ultras, Fangruppierungen, die sich darum kümmern, dass Bildungsarbeit stattfindet, dass Bildungsarbeit gegen Antisemitismus, Rassismus, Queerfeindlichkeit, Sexismus stattfindet. Und gleichermaßen muss ich sagen, gerade nach dem 7. Oktober, nach den Massakern und der systematisch verübten sexuellen Gewalt durch die palästinensische Terrororganisation Hamas, war das Stadion für mich auch ein Ort, wo ich Menschen um mich herum hatte, mit denen ich mich gut gefühlt habe. Weil ich wusste, dass sie sensibel für Antisemitismus sind, dass sie sich gerade machen, wenn es darum geht, gegen Antisemitismus vorzugehen. Und dass ich hier einen Raum habe, in dem ich ja auch einfach für 90 Minuten mich dieser gesamten Situation ein bisschen entziehen kann und einfach auch nur mal ein bisschen das Spiel verfolgen kann.
0: Das Buch, was ich angesprochen habe, ist ja gewidmet dem jüdischen Fußballfan Hirsch Goldberg-Polin, der sich in Israel mit einem Fußballprojekt für Verständigung mit den Palästinensern auch eingesetzt hat und der von der Hamas in Geiselhaft ermordet worden ist. Bei Veranstaltungen zumindest sammeln sie auch Geld für die Mutter, die weiter für Verständigungsprojekte arbeitet. Gibt es hier aus der deutschen Fankultur da Gutes zu erzählen? Sie haben eben gesagt, Sie fühlten sich gestützt nach dem 7. Oktober 23 auch im Stadion. Gibt es weitere Beispiele, konkrete, dass da auch gut reagiert wurde?
1: Ja, Sie haben jetzt gerade schon Hirsch Goldberg-Polin ausgewählt. Tatsächlich haben wir das Buch ihm gewidmet und deswegen empfinden wir es auch als eine ganz besonders große Ehre, dass die Mutter von Hirsch einen Brief aus Jerusalem geschrieben hat und wir den in unserem Buch veröffentlichen dürften. Und sie diese Geschichte von diesem jungen, fußballverrückten Menschen erzählt, der auf Auswärtsfahrt gefahren ist und morgens müde in der Schule gesessen hat. Also Geschichten davon, wie sie viele, viele andere Fußballfans auf der ganzen Welt erleben. Und wenn wir dann über Solidarität sprechen, dann denke ich, ist das ein bisschen der Kern des Ganzen. Denn wir haben tatsächlich an vielen Orten in Deutschland erlebt, dass sich Menschen mit Israelis, die entführt worden sind, solidarisiert haben. Und so ist es tatsächlich gewesen, dass wir einige Fußballstandorte rausheben können. Das war in Köln zu sehen, das war in Mainz zu sehen, das war aber auch bei St. Pauli zum Beispiel zu sehen, wo es um den entführten Fan Liam Orr ging.
0: In dem Zusammenhang kann ich auch darauf hinweisen, dass heute zwar nicht im Bundesliga-Kontext, aber in Düsseldorf am Sonntag eben heute um 13 Uhr beim Polizeisportverein ein Erinnerungsturnier für Ilan Fiorentino stattfindet aus dem Kibbutz Sha'ar HaNegev. Er war dort Sicherheitschef. Und bei dem Versuch, die Hamas abzuwehren, ist er am 7. Oktober ermordet worden. Und bei diesem Turnier, das schon zum zweiten Mal stattfindet, spielt auch Ilan Fiorentinos Kibbutz-Team mit. Um zurückzukommen zu der großen Bühne des Fußballs. Wir reden bis jetzt ja nur vom Männerfußball, weil die Weltmeisterschaft ansteht. Ist es beim Frauenfußball in der Fankultur und auch auf dem Platz eine andere Kultur, vielleicht auch eine, die nicht eine Geschichte der Diskriminierung so stark aufzuarbeiten hat?
1: Wir erleben im Frauenfußball tatsächlich eine ganz andere Fankultur. Und wir erleben, dass hier viele Probleme, die sich, ja, sage ich jetzt mal, im Männerfußball darstellen, anders darstellen, beziehungsweise in vielerlei Hinsicht ein anderer Umgang und damit auch andere Probleme einhergehen. Zum Beispiel der Umgang mit Bierfeindlichkeit. Beim Thema Antisemitismus kommt es auch zu Angriffen und Beleidigungen gegen jüdische und gegen israelische Spielerinnen. Wir haben das zum Beispiel erlebt, als Sharon Beck, die bei Werder Bremen gespielt hat, eben online verbal angegriffen worden ist und mit antisemitischem Hass konfrontiert worden ist, dass es hier ganz klare Solidarisierung gegeben hat von Seiten der gesamten Fans des SV Werder Bremen. Und dementsprechend würde ich auf der einen Seite schon sagen, dass wir im Frauenfußball eine andere Kultur haben, die oft eben viel inklusiver ist, die oft auch von meiner Perspektive aus sehr viel angenehmer ist, wo mir aber, und das muss ich auch ganz ehrlich sagen, noch nicht so viele Daten einfach vorliegen, um dann ein pauschales Urteil darüber zu treffen.
0: Wir haben jetzt gesprochen über die hohen Ligen. Es gibt aber natürlich auch ganz viel Amateurligen und da sind ja nicht nur einzelne jüdische Fans oder Spieler und Spielerinnen unterwegs, sondern mit Maccabi Deutschland und den Fußballabteilungen dieser jüdischen Sportvereine, mit übrigens vielen nicht-jüdischen Sportlern und Sportlerinnen, sind die ja auch gut vertreten. Gibt es da andere Erfahrungen als auf der großen Bühne, wo ja auch eine andere Aufmerksamkeit ist?
1: Wir müssen, wenn wir über Maccabi sprechen, tatsächlich so zwei Seiten besprechen. Einerseits war es so, dass Maccabi es geschafft hat, im Berliner Landespokal zu siegen und dann als erster jüdischer Verein es geschafft hat, im DFB-Pokal mitzuspielen. Das war ein großartiger, ein historischer Augenblick. Und in diesem Moment ist Maccabi eben über seine sportliche Leistung wahrgenommen worden. Das ist insofern besonders, als dass, wenn über Maccabi geredet wird, oft eben nur über Antisemitismus geredet wird. Dass es sehr oft zu antisemitischen Beleidigungen kommt und Maccabi-Spieler erleben, dass sie angefeindet werden und dass es teilweise eben zu Gewalt kommt und dass es da eben auch mehr Unterstützung bedarf. Maccabi ist gleichermaßen auch ein Vorzeigeprojekt. Sie haben mit Zusammen 1 ein Bildungsprojekt gestartet, um Antisemitismus im Sport durch Sport zu bekämpfen. Und das, denke ich, muss man auch einfach nochmal hervorheben, weil das eine ganz besondere Arbeit ist, die dort gemacht wird und die natürlich viel mehr Aufmerksamkeit verdient.
0: Trotzdem gilt natürlich, was anfangs gesagt wurde von Ihnen, Antisemitismus ist zu bekämpfen und zwar von der Gesamtgesellschaft und nicht von jüdischen Vereinen oder jüdischen Fußballfans. Mit dem Fußballfan und Autor Monty Ott habe ich vor der Sendung gesprochen. Das Buch, das er und Ruben Gertschikow herausgegeben haben, ist im Werkstatt Verlag erschienen. Der ganze Titel nochmal, Juden auf dem Platz, Juden auf den Rängen, jüdische Lebenswirklichkeiten und Antisemitismus im Fußball heute.
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3: Wenn Sie denken, dass meine Familie total Multikulti ist, dann kennen Sie nicht meine Freundin Madina aus Berlin. Madinas Eltern kommen aus Ägypten. Sie ist also Muslima. Ihr Mann George stammt aus der Türkei, ist aber orthodoxer Christ. Und deren Sohn Elias, über deren Religionszugehörigkeit die Götter sich noch streiten, geht zu allem Überfluss auf eine jüdische Grundschule. Fragt nicht warum. Gut, ich sag's euch trotzdem. Es ist angeblich die beste Schule in Grunewald. Dabei leben sie gar nicht in Grunewald. Fragt also gar nicht, wie sie in diese Schule reingekommen sind. Gut, ich sag's euch trotzdem. Sie haben geklagt. Das macht man so in Berlin, wenn man will, dass das Kind solide Bildung kriegt. Jetzt haben sie aber das Problem, dass Elias nicht nur auf Türkisch und Arabisch, sondern jetzt auch noch auf Russisch und Hebräisch flucht. Das ist Haram. Sie haben aber auch den Segen, dass Elias nicht nur an den christlichen Feiertagen freimachen kann, sondern auch an jüdischen und zusätzlich dazu an den muslimischen. Gut, sie mussten sich schon zwischen den muslimischen und orthodoxen entscheiden. Man könne ja nicht alles haben, sagte die Lehrerin. Doch drei Religionen reichen vollkommen aus, um außerhalb der Schulferien verreisen zu können. Wenn ihr Kinder habt, dann wisst ihr, dass Reisen innerhalb von Schulferien unbezahlbar ist. So sind sie neulich zwischen den Feiertagen, also vom jüdischen Schabbat am Donnerstag über christliches Pfingsten bis zum muslimischen Opferfest am Dienstag in die Türkei geflogen. Fast eine ganze Woche, Gott sei Dank, war noch ein Brückentag dazwischen, schreibt mir Madina. Welchem Gott gilt jetzt genau in diesem speziellen Fall dein Dank? Frage ich kritisch und etwas neidisch. Ja, allen, Mashallah! Eine Woche Ferien außerhalb der Ferien ist für mich auf jeden Fall ein Grund, nicht nur eine Religion zu haben. Aber wir sind ja auch keine Kinder der Traurigkeit. Dieses Wochenende fliegen wir auch weg. 4 Tage dank Feiertag und Brückentag nach Spanien. Hä, warum habt ihr denn jetzt frei? Fragt Madina aus Berlin. Wir haben Fronleichnam. Oh je, ist das ansteckend? Ehrlich gesagt habe ich die letzten 30 Jahre gedacht, dass es sich bei Fronleichnam um eine fröhliche Leiche handelt. Ich kann also Madina überhaupt nicht erklären, warum wir in NRW frei haben und sie in Berlin nicht. Gott wollte das so, sage ich nur. Wollt ihr mitkommen? Bei uns gibt's in der Woche gar keinen Feiertag, noch nicht mal was Jüdisches, stöhnt sie. Tja, wenn du am falschen Ort lebst, helfen dir auch keine drei Religionen.
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4: Von Katja Garmasch und unschwer zu erkennen hat sie das am Mittwoch alles schon gesagt, denn sie ist ja weggeflogen. Hier geht es gleich weiter mit dem Zeitzeichen. Am 7. Juni 2011 ist der Holocaust-Überlebende Mitik Pemper gestorben. Er war im Krakauer Ghetto, aber ein Helfer von Schindler und galt sozusagen als der stille Held hinter Schindlers Liste. Ich bin Christina Maria Burkert und ich wünsche Ihnen noch einen schönen Sonntag mit und ohne Brückenwochenende.

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1: Wir hätten mit dem Teufel und seiner Großmutter verhandelt, wenn wir gewusst hätten, wir können Menschenleben retten.
2: 7. Juni 2011. Todestag von Mitek Pemper, Holocaust-Überlebender und Helfer Oskar Schindlers bei der Rettung von 1200 Jüdinnen und Juden.
3: Die Verfolgung der jüdischen Menschen haben in ihren Grausamkeiten eine allmähliche Steigerung genommen. Und ein denkender Mensch, der musste einfach helfen.
4: Vom Kriegsgewinnler zum Lebensretter. Der deutsche Unternehmer Oskar Schindler bewahrt 1944 mehr als 1000 jüdische Frauen und Männer vor den Vernichtungslagern der Nazis. Diese über Jahrzehnte vergessene Geschichte hat Steven Spielberg 1993 in seinem Holocaust-Drama Schindlers Liste verfilmt.
5: Diese Liste ist das Leben.
4: Oskar Schindlers beispiellose Rettungstat geht als Zeichen von Mut und Menschlichkeit in unmenschlicher Zeit um die Welt. Doch sie ist nicht nur die tapfere Tat eines Einzelnen. Sie wäre nicht möglich gewesen ohne einen anderen mutigen Mann, dessen Name lange kaum Beachtung findet. Mieczysław, genannt Mitek Pemper, KZ-Häftling und 500 Tage lang Lagerschreiber im Konzentrationslager Piaschow in Polen.
6: Diese wirkliche Bedeutung Pempers, die ist einzigartig in der Geschichte der Konzentrationslager.
4: Viktoria Hertling ist emeritierte Professorin für Holocaust- und Exilforschung und Mitek Pemper-Biografin. Der kluge Kopf hinter Schindlers Liste hat sie ihr Buch über das außergewöhnliche Leben und Überleben des ehemaligen KZ-Häftlings genannt.
6: Das war für ihn das Lebensmotto. Sinnlos lebt, wer niemandem hilft. Von Kind auf.
4: Zum Filmstart von Schindlers Liste spreche ich im März 1994 mit Mitek Pemper. Ein bescheidener Mann und Zeitzeuge mit fantastischem Gedächtnis. 4 Stunden erzählt der damals 74-Jährige von seiner glücklichen Kindheit und Jugend im polnischen Krakau, dem Jura- und Volkswirtschaftsstudium, aber auch von den Mitte der 1930er Jahre zunehmenden Schikanen gegen die Juden der Stadt.
1: Da hat man aus den besten Lagen die Leute alle ausquartiert und die mussten sich mit den schlechteren Wohnungen begnügen. Dann kam die zweite Welle, da hat man die wiederum ausquartiert, um weitere Wohnungen für Beamte zu schaffen und Zivilangestellte etc., die da kamen.
4: 1941 errichtet die SS schließlich ein Ghetto in Krakau. Ein hermetisch abgeriegelter Stadtteil mit jüdischer Gemeindeverwaltung, für die Pemper als Schreiber arbeitet. Auch er und seine Familie müssen im Ghetto leben, in dem etwa 20.000 Jüdinnen und Juden rechtlos dem Terror der SS ausgesetzt sind. Hunderte werden ermordet, Tausende deportiert, keiner kehrt zurück. Im März 1943 lässt SS-Hauptsturmführer Amon Göth das Krakauer Ghetto räumen. Aufgeheizt vom Rassenwahn und angestachelt durch in Aussicht gestellte Belohnungen, richten seine Leute ein Blutbad an.
1: Die Leute, die sich zum Beispiel freiwillig zu Erschießungskommandos gemeldet hatten, die bekamen Schnaps und Lebensmittel und schnellere Beförderung. Denn so gesehen ist es auch erklärlich, warum zum Beispiel der damalige Unterscharführer, spätere Hauptscharführer, Huyer so gewütet hat bei der Auflösung des Krakauer Ghettos, wo er dann auch besonders Kranke im Krankenhaus erschossen hat, auch die Ärztin Frau Blau. Aber das waren grausame Szenen und schreckliche Ereignisse.
4: Mitek Pemper und seine Eltern gehören zu den wenigen Überlebenden des Massakers. Als Zwangsarbeiter kommen sie ins nahe Lager Piaschow, wo Hitlers Helfer Amon Göth ein grausames Regiment führt. Weil Pemper Kurt Schrift- und Schreibmaschine beherrscht, holt der stramme Nazi Göth den damals 23-Jährigen als Lagerschreiber in sein Büro.
1: Ich habe das niemals als eine freiwillige Arbeit empfunden. Ich bin einfach im Rahmen der Zwangsarbeit zugewiesen worden. Ich wusste, dass das ein Katapultsitz ist, ja, dass morgen oder übermorgen bei irgendeiner, je nachdem wie er gelaunt ist, kann er mich unter irgendeinem Vorwand oder ohne Vorwand erschießen. ohne jemanden zu fragen.
4: Amon Goeth ist ein Mann ohne Gewissen. Durchdrungen von der Rassenideologie der Nazis, grobschlächtig, brutal und unberechenbar.
1: Mit Hilfe dieses Rückspiegels, das er hatte an dem Fenster wie beim Auto, konnte er sehen, was da sich hinten tut. Und wenn er gesehen hat, dass da einer sich vielleicht ausruht oder nicht zu viel Steine auf seinen Schubkarren lädt. Und ich kann mich an so einen Fall sehr genau erinnern, gleich in der ersten Zeit, dass er da eben in den Rückspiegel blickte und dann ein Gewehr genommen hat, durchs Fenster den Mann erschossen. Und dann kam er zurück an den Schreibtisch und sagte, wo sind wir stehen geblieben? Als wenn das nur eine normale Unterbrechung des Diktats.
4: Metek Pemper arbeitet buchstäblich an der Schwelle zwischen Gut und Böse. Das Gute betritt das Lager 1943 im grünen Lodenmantel. Oskar Schindler, ein sudetendeutscher Unternehmer mit Fabrik für MI-Waren in Krakau.
1: Er kam ins Lager unter dem Vorwand, dass er da Aufträge an die Metallwerkstätten habe oder andere. Und da trafen wir uns und besprachen das eine oder andere. Er wollte in etwa wissen, was tut sich Wichtiges, sind Veränderungen zu erwarten, zu befürchten.
4: Auf Pemper wirkt Schindler zunächst unseriös. Der leutselige Lebemann ist NSDAP-Mitglied, ein Glücksritter und oft bei Saufgelagen in Goeths Villa zu Gast. Pemper gegenüber verhält Schindler sich für diese Zeit allerdings völlig untypisch, erklärt Holocaust-Historikerin Viktoria Hertling.
6: Er hat ihm vor allen Dingen die Hand gegeben. Das war damals sehr ungewöhnlich, denn man gab einem Häftling, einem jüdischen Häftling im Streifenanzug, keine Hand.
4: Pemper und andere Juden, wie Schindlers Bürohelfer Yitzhak Stern, fassen schließlich Vertrauen zu dem Geschäftsmann mit zweifelhaftem Ruf. Sie haben keine Wahl.
1: Wir waren in der Position von Ertrinkenden. Und zeigen Sie mir einen Ertrinkenden, der sieht, dass jemand da am Ufer steht und seine Jacke auszieht, um eventuell ins Wasser zu springen, dass wir ihm zuerst die Frage stellen, Moment, bevor Sie springen, sagen Sie mir bitte, haben Sie jemals Ihre Frau betrogen und trinken Sie Alkohol und so? Ja, gut, wenn Sie die Fragen mit Nein beantworten, dann dürfen Sie springen. Das ist doch unrealistisch.
4: Oskar Schindler arbeitet bald an einem Plan. Mit Schmiergeld, Schnaps und Schmeicheleien wickelt er Goeth um den Finger. Aufgrund von Informationen Pempers, der als Prokurist in Goeths Büro Zugang zur Korrespondenz des Kommandanten hat, bekommt Schindler die Genehmigung für ein eigenes Lager außerhalb des Zwangsarbeitslagers. Ein Schutzraum für Schindlers Arbeitskräfte.
1: Schindler hat auf diese Weise diese einige hundert Menschen dem täglichen Zugriff der grausamen SS-Leute entzogen. Die waren zwar auch bei ihm im Lager als Bewachungsmannschaft, durften aber die Leute nicht misshandeln, weil er sagte, das stört eben den Produktionszyklus und alles Mögliche. Und er habe kriegswichtige Produktionsaufträge zu erfüllen.
4: Kriegswichtig, ein Begriff, der noch von Bedeutung sein wird. 1944 ändert sich die Lage dramatisch. Die Rote Armee rückt weiter nach Westen vor. Aus Berlin kommt daraufhin die Order, Zwangsarbeitslager in Polen ohne Rüstungsproduktion zu liquidieren. Zehntausende jüdische Gefangene werden daraufhin in Vernichtungslager deportiert.
6: In dem Zusammenhang hat Goeth Pemper einen Auftrag erteilt, zu eruieren, was im Lager an Dingen hergestellt wird, die zum militärischen Sieg beitragen könnte.
4: Erläutert Historikerin und Pemper-Biografin Viktoria Hertling. Mittels frisierter Papiere täuscht Pemper Produktionskapazitäten für Kriegsgerät vor, was den Nazis wichtiger ist als etwa Kleidung, die in Piaschow produziert wird. Der Plan geht auf. Berlin wandelt das Zwangsarbeitslager Piaschow in ein KZ um. Das klingt paradox. Doch in diesem Ausnahmefall ist das eine positive Entwicklung, denn als kriegswichtiger Betrieb bleibt das Lager erhalten. Ende des Jahres 1944 sieht Schindler den Krieg verloren. Dank seiner Kontakte zum deutschen Geheimdienst und Schmiergeldzahlungen an SS-Offiziere erhält er die Genehmigung für den Umzug seines Betriebes in seine böhmische Heimat nach Brünnlitz im heutigen Tschechien. Seine Juden, wie er die Arbeiter in seiner Munitionsfabrik nennt, nimmt er mit.
1: Das war ja eben die Entstehungsgeschichte der sogenannten Schindlerliste, dass vorrangig die Metallfachleute gehen sollen. Ja? Und dann sind Leute, die bei der Maiwan-Fabrik waren. Und so hat man eine Liste zusammengestellt. Und Schindler hat dann gefordert, man soll ihm diese und diese Leute in jedem Fall auch mitgeben. Er hat auch von vornherein gesagt, also wenn schon, dann soll man ganze Familien retten.
4: Etwa 1200 jüdische Frauen und Männer überleben in Brünnlitz Krieg und Holocaust. Doch für Pemper ist damit das Kapitel Piaschow nicht abgeschlossen. Historikerin Hertling.
6: Da Pemper über 500 Tage Schreiber von Goethe war und unmittelbar jeden Tag mitbekommen hat, was im Lager vor sich geht, wurde Mittag Pemper zum Hauptzeugen der Anklage. Die Anklageschrift wurde also im Grunde auf dem basiert, was Pemper zu berichten hatte.
4: Goethe kommt 1946 in Krakau vor Gericht. Unter anderem geht es um den sogenannten Gesundheitsappell am 14. Mai 1943, bei dem vor allem Alte und Kranke in Piaschow selektiert und in den sicheren Tod nach Auschwitz geschickt wurden. Goethe streitet ab, davon gewusst zu haben. Doch Pemper hatte heimlich den Schriftverkehr mit Hilfe von Kohlepapier kopiert und aufgehoben.
1: Goethe hat eine Telex geschickt wiederum nach Auschwitz. Möge man ihm doch die Streifenanzüge zurückschicken, die nach den Sonderbehandelten vom 14. Mai in Auschwitz geblieben sind. Und das war für mich damals ein hundertprozentiger Beweis eigentlich, dass die Leute vom 14. Mai nicht mehr am Leben sind. Da fragte der Gerichtsvorsitzende den Angeklagten Goethe, ob er noch Fragen habe zu diesem Thema, und da hat er keine mehr. Ne?
4: Amon Goethe, der Schlächter von Piaschow, wird 1946 in Krakau aufgrund von Pempers Aussage zum Tode verurteilt und gehängt. Nach dem Krieg studiert Mittag Pemper wieder. Als Unternehmensberater hilft er Oskar Schindler in den 1950er und 60er Jahren, neue Betriebe zu finden und zu führen. Vergeblich. Schindler kommt in den neuen Verhältnissen nicht zurecht. Pemper zieht nach Augsburg und macht um seine Rolle bei der Rettung von mehr als 1000 Menschen kein großes Aufhebens. Aber als Steven Spielberg 1993 in Krakau seinen Film Schindlers Liste dreht, holt der Regisseur Pemper als Zeitzeugen und Berater ans Set.
1: Als ich ihm gesagt habe, eigentlich der wesentliche Punkt war die Umwandlung des Zwangsarbeitslagers in ein Konzentrationslager. Und als ich ihm das in etwa erklärt habe, wie man das gemacht hat, Statistiken geschönt und irgendwie das Lager so dargestellt, als wäre es unbedingt kriegswichtig und kriegswichtige Produktion und Produktionskapazitäten, dann sagt er, sehr interessant, aber das lässt sich filmisch da nicht darstellen.
4: Spielberg nimmt sich die Freiheit, die Komplexität der Vorgänge und Personen zu vereinfachen. In der Figur des Yitzhak Stern, der im Film mit Schindler die Liste schreibt, finden sich weitere Personen, auch Mittag Pemper.
6: Deshalb war es für ihn auch so schmerzhaft zu sehen, dass seine eigene Rolle im Buch und auch im Film nicht erwähnt wird.
4: Sagt Pempers Biografin Viktoria Hertling.
6: Aber er hat sich dazu öffentlich nie geäußert.
4: Am 7. Juni 2011 stirbt Mieczysław Mittag Pemper mit 91 Jahren als Ehrenbürger der Stadt Augsburg im Land der Täter, die er nie pauschal verantwortlich macht. Schuld sei immer individuell, sagt er noch 2007 in seiner Rede als neuer Augsburger Ehrenbürger.
7: Es gibt keine edlere Aufgabe für einen Menschen, als Menschenleben zu retten. Wenn ich meinen Beitrag dazu leisten konnte, fühle ich mich reichlich belohnt, indem ich die schreckliche Zeit, in der Menschen von Menschen ermordet worden sind, überlebt habe.
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Einen gesegneten Sonntag, liebe Hörerinnen und Hörer. Willkommen im westlichen Niedersachsen, im Oldenburger Teil des Bistums Münster, im Dammer Dom, wie man hier auch sagt. Weil die Pfarrkirche St. Viktor in ihrer Größe wirklich beeindruckend ist. Eine erste Kirche gab es an dieser Stelle schon im 9. Jahrhundert. Aus dem 13. Jahrhundert ist der mächtige Westturm erhalten, aus Feldsteinen gebaut. Er ist weithin sichtbar. 1904 begann der Anbau, der heutigen großen und hellen neugotischen Kirche mit zwei weiteren Türmen. Dazu gehört natürlich auch eine große Gemeinde. Über 12.600 Katholikinnen und Katholiken gehören zur Pfarrei St. Viktor. Sie pflegen hier ein lebendiges Gemeindeleben in vielen Vereinen und Verbänden. Und die Musik. Dafür steht Dr. Gabriel Isenberg. Als hauptamtlicher Kirchenmusiker koordiniert er die große Vielfalt an Chören, Konzerten und Aktivitäten. Sie hören ihn gleich an Orgel, Flügel und als Kantor. Zusammen mit seiner Frau Steffi Isenberg leitet er auch den Projektchor Capella Vocale, der den Gottesdienst mit Kaplan Dr. Lars Schlamann mitgestaltet. Als Lektor hören wir Thorsten Deitermann. Komm her, freu dich mit uns, tritt ein, das rufen wir Ihnen zu. Und so singen wir jetzt auch im Eingangslied im Gotteslob Nummer 148. Weiter singen wir die Lieder 470 im evangelischen Gesangbuch im Regionalteil der Evangelisch-Lutherischen Landeskirche Hannovers unter Nummer 170 zu finden. Außerdem Nummer 489 und als Schlusslied Nummer 453 im evangelischen Gesangbuch unter Nummer 171.

Im Namen des Vaters und des Sohnes und des Heiligen Geistes. Die Gnade unseres Herrn Jesus Christus, die Liebe Gottes des Vaters und die Gemeinschaft des Heiligen Geistes sei mit euch. Liebe Schwestern und Brüder hier in der Kirche und über Radio verbunden, du bist eingeladen. So stand es in großen Buchstaben auf einer Karte, die ich vor wenigen Tagen in meinem Briefkasten fand. Es war eine Hochzeitseinladung und beim Lesen regte sich in mir eine Freude. Wie gut es einem doch tut, eingeladen zu sein und zu spüren, du bist willkommen und andere freuen sich auf dich. So wie du bist und mit dem, was dich ausmacht, bist du ein willkommener Gast auf der Feier. Wir alle werden diese Erfahrung aus unseren Freundes- und Familienkreisen mit den verschiedensten Anlässen kennen. Und auch der Gottesdienst steht stets unter dieser Überschrift. Du bist eingeladen. Es ist Jesus selbst, der uns einlädt, sein Wort zu hören und ihn im Brot zu empfangen. Dazu sind wir heute hier zusammengekommen und miteinander versammelt. Als Eingeladene am Tisch des Wortes und des Brotes. Als Einladender schaut Jesus nicht auf unsere Fehler und Schwächen, sondern auf unser Herz und unsere Bereitschaft, sich ihm zu öffnen und den Weg der Nachfolge zu wagen. Begrüßen wir Christus als den Gastgeber jetzt im Kyrie in unserer Mitte und rufen wir ihn um seine Barmherzigkeit an.

Der allmächtige Gott erbarme sich unser. Er nehme von uns Sünde und Schuld, damit wir mit reinem Herzen diese Feier begehen. Amen.

0: Lasset uns beten. Gott, unser Vater, alles Gute kommt allein von dir. Schenke uns deinen Geist, damit wir erkennen, was recht ist und es mit deiner Hilfe auch tun. Darum bitten wir durch Jesus Christus, deinen Sohn, unseren Bruder und Herrn, der mit dir lebt und wirkt von Ewigkeit zu Ewigkeit.
1: Lesung aus dem Buch Hosea. Lasst uns den Herrn erkennen. Ja, lass uns nach der Erkenntnis des Herrn jagen. Er kommt so sicher wie das Morgenrot. Er kommt zu uns wie der Regen, wie der Frühjahrsregen, der die Erde tränkt. Was soll ich mit dir tun, Ephraim? Was soll ich mit dir tun, Juda? Eure Liebe ist wie eine Wolke am Morgen und wie der Tau, der bald vergeht. Darum habe ich durch die Propheten zugeschlagen, habe sie durch die Worte meines Mundes umgebracht. Dann wird mein Recht hervorbrechen wie das Licht. Denn an Liebe habe ich gefallen, nicht an Schlachtopfern, an Gottes Erkenntnis mehr als an Brandopfern. Wort des lebendigen Gottes.

Lesung aus dem Brief des Apostels Paulus an die Gemeinde in Rom. Schwestern und Brüder, gegen alle Hoffnung hat Abraham voll Hoffnung geglaubt, dass er der Vater vieler Völker werde, nach dem Wort, so zahlreich werden deine Nachkommen sein. Ohne im Glauben schwach zu werden, bedachte er, der fast 100-Jährige, dass sein Leib und auch Sarahs Mutterschoß schon erstorben waren. Er zweifelte aber nicht im Unglauben an der Verheißung Gottes, sondern wurde stark im Glauben, indem er Gott die Ehre erwies, fest davon überzeugt, dass Gott die Macht besitzt, auch zu tun, was er verheißen hat. Darum wurde es ihm auch als Gerechtigkeit angerechnet. Doch nicht allein um seinetwillen steht geschrieben, es wurde ihm angerechnet, sondern auch um unseretwillen, denen es angerechnet werden soll. Uns, die wir an den glauben, der Jesus, unseren Herrn, von den Toten auferweckt hat. Wegen unserer Verfehlung wurde er hingegeben. Wegen unserer Gerechtmachung wurde er aufgeweckt. Wort des lebendigen Gottes.

Der Herr sei mit euch. Aus dem Heiligen Evangelium nach Matthäus. In jener Zeit sah Jesus einen Mann namens Matthäus am Zoll sitzen und sagte zu ihm: Folge mir nach. Und Matthäus stand auf und folgte ihm nach. Und als Jesus in seinem Haus bei Tisch war, siehe, viele Zöllner und Sünder kamen und aßen zusammen mit ihm und seinen Jüngern. Als die Pharisäer das sahen, sagten sie zu seinen Jüngern: Wie kann euer Meister zusammen mit Zöllnern und Sündern essen? Er hörte es und sagte: Nicht die Gesunden bedürfen des Arztes, sondern die Kranken. Geht und lernt, was es heißt: Barmherzigkeit will ich, nicht Opfer. Denn ich bin nicht gekommen, um Gerechte zu rufen, sondern Sünder. Evangelium unseres Herrn Jesus Christus.

Sehr wahrscheinlich aber haben Sie heute Vormittag schon mit ihm Bekanntschaft gemacht, Ihrem Esstisch im Wohnzimmer oder in der Küche. Wenn ich in fremde Wohnungen zu einem Gespräch oder einem Essen eingeladen bin, dann schaue ich immer mit großem Interesse auf den Tisch, der meist das Zentrum der Wohnung ist. Hier wird gegessen und getrunken, gelacht und gestritten, diskutiert und nachgedacht. Der Tisch ist der soziale Mittelpunkt unseres gemeinschaftlichen Lebens. Er dient nicht allein der Nahrungsaufnahme, sondern vor allem der Kommunikation. Er ist ein Ort menschlicher Begegnung. Essen, miteinander reden, Gemeinschaft erfahren. So vieles findet an diesem Möbelstück in der Mitte unserer Wohnungen statt. Die meisten Zusammenkünfte, die wir an ihm abhalten oder gar zelebrieren, sind geplant und folgen unausgesprochenen Gesetzen. Es ist geregelt, wer wo sitzt, und wir überlegen uns im Vorfeld genau, wen wir zu welchem Essen einladen, welche Getränke gereicht werden und ob es bestimmte Themen gibt, die wir beim Zusammenkommen ansprechen wollen. Hier am Tisch, beim Essen und Trinken, ereignet sich Gemeinschaft und Begegnung. Im Evangelium des heutigen Tages sitzt Jesus am Tisch des Matthäus, ein Zöllner, den er kurz zuvor im Vorübergehen angeschaut und berufen hat, ihm nachzufolgen. Weil sie mit der römischen Besatzungsmacht zusammenarbeiten und sich selber dabei bereichern, sind die Zöllner religiös und gesellschaftlich geächtet. Man begegnet ihnen mit Argwohn und verweigert ihnen oftmals eine Teilnahme an der sozialen Gemeinschaft. Doch Jesus bricht mit dieser Ausgrenzung und beruft Matthäus als öffentlichen Sünder ganz bewusst in seine Nähe, in seine Nachfolge. Mit diesem Ruf ändert sich für Matthäus sein ganzes Leben. Er bekommt von Jesus einen Vorschuss an Vertrauen geschenkt, der sein bisheriges Leben auf den Kopf stellt. Aus der Außenseiterrolle wird Matthäus in die Mitte der Jesusgemeinschaft hineingerufen. Er gehört zu Jesus, zu seinen Jüngern, zu seinen Freunden. Folgerichtig holen sie ihn beim gemeinsamen Essen und Trinken mit an den Tisch. Die Mahlgemeinschaft Jesu besteht, und das verdient Beachtung, nicht aus Gerechten, Heiligen und Vollkommenen, sondern aus Zöllnern und Sündern, eben aus solchen, die sich bekehrt haben, die wie Matthäus aufstehen und einen neuen Weg wagen. Dabei offenbart sich in Jesu Ruf in seine Gemeinschaft eine interessante Akzentsetzung. Er schenkt zuerst einmal die Vergebung und erst dann folgt die Umkehr. Also erst der vergebende Ruf, folge mir nach, und dann der Aufruf zu Barmherzigkeit und Liebe in Wort und Tat. Mit dieser Abfolge stellt Jesus sich gegen die Logik der Pharisäer, die die Umkehr zur Bedingung der Vergebung machen. So verwundert es nicht, dass Jesu Mahlgemeinschaft und seine großherzige Einladung an alle zum Konflikt führt und bei den Pharisäern Unverständnis und Ablehnung hervorruft. Jesus will keine reine Gemeinschaft. Seine Einladung gilt allen. Er zielt auf eine völlig neue Gemeinschaft, die sich bei der Zusammenkunft am Tisch abbildet. Alle sind eingeladen, teilzuhaben, Platz zu nehmen und miteinander Mahl zu halten. Von Gesetzen, wer wo sitzen darf, hören wir nichts. Zum Markenkern dieser Mahlgemeinschaft erhebt Jesus nicht den Stand oder das Geld, die Heiligkeit oder Reinheit, sondern die Liebe. In der Lesung haben wir den Propheten Hosea gehört, den Jesus als Begründung seines Handelns zitiert. Denn an Liebe habe ich gefallen, nicht an Schlachtopfern. Die Liebe mit ihrer barmherzigen Zuwendung zu den Sündern und Ausgestoßenen wird zum entscheidenden Kriterium für die Jesus-Nachfolge und die Jesus-Gemeinschaft.
Beides, sowohl die Nachfolge als auch die Gemeinschaft, wird konkret greifbar im Mahl. Hier, wo Jesus Zöllner und Sünder, Umkehrwillige und Neubeginner, Suchende und Fragende zusammenruft, findet sich eine Gemeinschaft zusammen, die sich um Gottes Wort versammelt. In dieser Zusammenkunft ereignet sich Kirche. Hier ereignet sich eine Mahlgemeinschaft, die sich um den Tisch herum zusammenfindet, miteinander das Leben teilt, Vergangenes präsent hält, Kraft für Neues schöpft und Gemeinschaft erfährt. Und mittendrin Jesus. Liebe Mitfeiernde, es ist Jesus, der einlädt und uns um sich versammelt. Wir sind nicht die Einladenden, sondern wir alle sind Eingeladene. So wie Jesus Matthäus am Zoll in seine Nachfolge ruft, ihm Vergebung schenkt und ihn in die Gemeinschaft einfügt, so brauchen wir als Unheilige, als Zöllner und Sünder immer neu den Zuspruch der Vergebung und die Einladung in die Nachfolge. Wir brauchen Jesu Ruf, seine Gemeinschaft, seinen Tisch, an dem wir zusammenkommen, miteinander lachen und weinen, diskutieren und nachdenken, Begegnung erfahren und uns für den Weg der Nachfolge stärken lassen. An diesen Tisch sind wir jetzt geladen. Amen.

0: bekennen wir unseren Glauben. Ich glaube an Gott, den Vater, den Allmächtigen, den Schöpfer des Himmels und der Erde und an Jesus Christus, seinen eingeborenen Sohn, unseren Herrn, empfangen durch den Heiligen Geist, geboren von der Jungfrau Maria, gelitten unter Pontius Pilatus, gekreuzigt, gestorben und begraben, hinabgestiegen in das Reich des Todes, am dritten Tage auferstanden von den Toten, aufgefahren in den Himmel. Er sitzt zur Rechten Gottes, des allmächtigen Vaters. Von dort wird er kommen, zu richten die Lebenden und die Toten. Ich glaube an den Heiligen Geist, die heilige katholische Kirche, Gemeinschaft der Heiligen, Vergebung der Sünden, Auferstehung der Toten und das ewige Leben. Amen. Es ist Jesus, der uns einlädt, an seinem Tisch zusammenzukommen, miteinander das Leben zu teilen und erfahren zu dürfen, dass er mitten unter uns ist. Wir sind dieser Einladung gefolgt und tragen ihm unsere Anliegen, Sorgen und Bitten vor.
1: Für alle Opfer von Krieg und Gewalt, für alle Flüchtenden und Heimatlosen, lass sie Menschen und Weggefährten finden, die sich ihrer annehmen und ihnen Hilfe und Unterstützung bieten. Jesus Christus, du Freund aller Menschen.
0: Wir bitten dich, Herr, für uns.
1: Für alle Familien, die sich am Wochenende gemeinsam um ihren Wohn- und Esszimmertisch zum Essen, Spielen und Reden versammeln, um Offenheit füreinander, gegenseitiges Verständnis und ein stärkendes Miteinander. Jesus Christus, du Freund aller Menschen.
0: Wir bitten dich, Herr, für uns.
1: Für alle Menschen, die, wie Matthäus, bereit sind, aufzustehen und einen Neuanfang zu wagen. Für alle, die eine neue Arbeitsstelle angetreten haben und für jene, die sich in diesen Tagen das Ja-Wort geben, um sich im Miteinander auf den Weg des Lebens zu machen. Jesus Christus, du Freund aller Menschen.
0: Wir bitten dich, Herr, für uns.
1: Für alle Menschen, die Fehler nur bei den anderen erkennen können, die verbittert und enttäuscht sind, um den Mut und die Großherzigkeit vergeben zu können und sich selber zu ändern. Jesus Christus, du Freund aller Menschen.
0: Wir bitten dich, Herr, für uns.
1: Für alle Menschen, die alleine sind oder um einen lieben Angehörigen und Freund trauern, lass sie Hoffnung und Zuversicht in der Verheißung finden, dass du uns einmal wieder um deinen Tisch versammelst und alle Tränen von unseren Gesichtern abwischt. Jesus Christus, du Freund aller Menschen.
0: Herr Jesus Christus, du bist unser Freund und Bruder. Wir vertrauen darauf, dass du um uns weißt und unsere Anliegen erhörst. Dir sei mit Gott, dem Vater und dem Heiligen Geist Lob und Dank, jetzt und in Ewigkeit.
1: Die Messdiener bringen jetzt Brot und Wein zum Altar. Der Priester bereitet die Gaben. Dazu singen wir Lied Nummer 470 aus dem Gotteslob, Wenn das Brot, das wir teilen, als Rose blüht. Im Beiheft zum Gesangbuch der evangelisch-lutherischen Landeskirche Hannovers, Nummer 170.

Lasset uns beten. Herr, sieh gütig auf dein Volk, das sich zu deinem Lob versammelt hat. Nimm an, was wir darbringen, und mehre durch diese Feier unsere Liebe. Darum bitten wir durch Christus, unseren Herrn.

Ja, du bist heilig, großer Gott, du bist der Quell aller Heiligkeit. Darum bitten wir dich, sende deinen Geist auf diese Gaben herab und heilige sie, damit sie uns werden, Leib und Blut deines Sohnes, unseres Herrn Jesus Christus. Denn am Abend, an dem er ausgeliefert wurde und sich aus freiem Willen dem Leiden unterwarf, nahm er das Brot und sagte Dank, brach es, reichte es seinen Jüngern und sprach, nehmet und esset alle davon. Das ist mein Leib, der für euch hingegeben wird. Ebenso nahm er nach dem Mahl den Kelch, dankte wiederum, reichte ihn seinen Jüngern und sprach, nehmet und trinket alle daraus. Das ist der Kelch des neuen und ewigen Bundes, mein Blut, das für euch und für alle vergossen wird, zur Vergebung der Sünden. Tut dies zu meinem Gedächtnis.

Darum, gütiger Vater, feiern wir das Gedächtnis des Todes und der Auferstehung deines Sohnes und bringen dir so das Brot des Lebens und den Kelch des Heiles dar. Wir danken dir, dass du uns berufen hast, vor dir zu stehen und dir zu dienen. Wir bitten dich, schenke uns Anteil an Christi Leib und Blut und lass uns eins werden durch den Heiligen Geist. Gedenke deiner Kirche auf der ganzen Erde und vollende dein Volk in der Liebe, vereint mit unserem Papst Leo, mit der Gemeinschaft der Bischöfe, mit unserem Diözesanadministrator Antonius, mit unseren Priestern, Diakonen, Ordenschristen und mit allen, die zum Dienst in der Kirche bestellt sind. Gedenke aller unserer Brüder und Schwestern, die entschlafen sind in der Hoffnung, dass sie auferstehen. Nimm sie und alle, die in deiner Gnade aus dieser Welt geschieden sind, in dein Reich auf, wo sie dich schauen von Angesicht zu Angesicht. Vater, erbarme dich über uns alle, damit uns das ewige Leben zuteil wird. In der Gemeinschaft mit der seligen Jungfrau und Gottesmutter Maria, mit deinen Aposteln und mit allen, die bei dir Gnade gefunden haben, von Anbeginn der Welt, dass wir dich loben und preisen durch deinen Sohn Jesus Christus.

Lasst uns beten, wie der Herr uns zu beten gelehrt hat. Vater unser im Himmel, geheiligt werde dein Name, dein Reich komme, dein Wille geschehe, wie im Himmel, so auf Erden. Unser tägliches Brot gib uns heute und vergib uns unsere Schuld, wie auch wir vergeben unseren Schuldigern. Und führe uns nicht in Versuchung, sondern erlöse uns von dem Bösen. Erlöse uns, Herr, allmächtiger Vater, von allem Bösen und gib Frieden in unseren Tagen. Komm uns zu Hilfe mit deinem Erbarmen und bewahre uns vor Verwirrung und Sünde, damit wir voll Zuversicht das Kommen unseres Erlösers Jesus Christus erwarten. Denn dein ist das Reich. Der Herr hat zu seinen Aposteln gesagt, Frieden hinterlasse ich euch, meinen Frieden gebe ich euch. Deshalb bitten wir, Herr Jesus Christus, schau nicht auf unsere Sünden, sondern auf den Glauben deiner Kirche und schenke ihr nach deinem Willen Einheit und Frieden. Der Friede des Herrn sei allezeit mit euch. Gebt einander ein Zeichen des Friedens und der Versöhnung.

Seht, im gebrochenen Brot, Christus, das Lamm Gottes, das hinwegnimmt die Sünde der Welt. So spricht der Herr, geht und lernt, was es heißt, Barmherzigkeit will ich, nicht Opfer, denn ich bin nicht gekommen, um Gerechte zu rufen, sondern Sünder.

Als Danklied singen wir Nummer 489 aus dem Gotteslob. Lasst uns loben, freudig loben, Gott den Herrn, der uns erhoben.

0: Lasset uns beten. Barmherziger Gott, die heilende Kraft dieses Sakramentes, befreie uns von allem verkehrten Streben und führe uns auf den rechten Weg. Darum bitten wir durch Christus, unseren Herrn. Liebe Schwestern und Brüder hier in der Kirche und am Radio, schön, dass Sie der Einladung Jesu gefolgt sind und wir heute miteinander Gottesdienst gefeiert haben. Ihnen allen wünsche ich einen gesegneten Sonntag und einen guten Start in die neue Woche. Bitten wir dazu um Gottes Segen. Der Herr sei mit euch. Es segne, begleite und behüte euch der dreifaltige Gott, der Vater und der Sohn und der Heilige Geist. Geht hin in Frieden.
1: Als Schlusslied singen wir jetzt Nummer 453 aus dem Gotteslob. Im evangelischen Gesangbuch Nummer 171. Bewahre uns Gott, behüte uns Gott, sei mit uns auf unseren Wegen.

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1: Die Nachrichten mit Marion Meinka. Guten Tag. Für Deutschland und mehrere andere EU-Staaten läuft heute eine Frist zur ungleichen Bezahlung von Frauen und Männern aus. Eigentlich sollen die Länder EU-Regeln der sogenannten Entgelttransparenzrichtlinie umsetzen. Damit soll die Einkommenslücke zwischen den Geschlechtern kleiner werden. Deutschland hat aber angekündigt, das erst später zu tun. Unternehmen befürchten mehr Bürokratie. Sarah Lopez, WDR Brüssel.
2: Die Entgelttransparenzrichtlinie sieht vor, dass der Gehaltsunterschied von Frauen und Männern mit dem gleichen Job in einem Unternehmen maximal bei 5% liegen darf. Unternehmen ab 100 Mitarbeitern müssen die Durchschnittsgehälter von Frauen und Männern veröffentlichen und die Gehälter gegebenenfalls angleichen. Passiert das nicht, haben die Betroffenen Anspruch auf Schadenersatz. Außerdem müssen die Unternehmen das Gehalt von ausgeschriebenen Jobs offenlegen. Gleichzeitig dürfen sie in Bewerbungsgesprächen nicht fragen, was die Bewerberin im früheren Job verdient hat.
1: In Zukunft soll in der amtlichen Statistik erfasst werden, ob Cannabiskonsum als Ursache für einen schweren Unfall gilt. Das Bundesverkehrsministerium hat dazu ein Gesetz vorbereitet, über das der Bundesrat kommende Woche abstimmen soll. Andreas Gerlach für WDR aktuell.
3: Im Gesetz konkret vorgesehen ist, den Grad der Cannabis-Einwirkung zu erfassen. Das wird aktuell bei Alkohol schon so gemacht. Es geht um Unfälle mit hohen Schäden oder bei denen mindestens eine Person verletzt oder getötet wurde. Mit der Erfassung von Cannabis-Werten soll die Unfallforschung verbessert werden. Seit der Legalisierung von Cannabis vor rund 2 Jahren gilt im Straßenverkehr ein Grenzwert von 3,5 Nanogramm THC je Milliliter Blut. Wer mehr hat, muss mit 500 Euro Bußgeld rechnen, sowie Fahrverbot und Punkten. Kommt noch Alkohol dazu, werden 1.000 Euro Buße fällig.
1: Weitere Meldungen im Überblick. Das NRW-Landeskriminalamt hat eine Zwischenbilanz gezogen zu einer speziellen Ermittlungsmethode im Internet. Damit sollen Täter überführt werden, die sexuellen Kontakt zu Minderjährigen suchen. Etwa 750 solcher Cyber-Grooming-Fälle konnte das LKA in den letzten 3 Jahren feststellen. Um Verdächtige zu finden, setzen die Ermittler gefälschte Profile von Kindern ein. In Köln sind in der Nacht mehrere Schüsse abgegeben worden. Sie galten offenbar einem türkischen Imbiss im Stadtteil Höhenberg. Verletzt wurde niemand. Der Täter soll nach den Schüssen in ein Auto gesprungen sein. Die Polizei stoppte den Wagen. Die 3 Insassen wurden festgenommen. Die Polizei untersucht jetzt, wer von ihnen geschossen hat. Die Hintergründe der Tat sind noch unklar. In Armenien wird heute ein neues Parlament gewählt. Das Land auf der Grenze zwischen Europa und Asien war lange Zeit eng mit Russland verbündet. Doch die Regierung will unabhängiger werden und sich eher Richtung Europa orientieren. Moskau hat daher Sanktionen gegen Armenien verhängt. Dort wurden vor der heutigen Wahl Mitglieder einer prorussischen Partei festgenommen.
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1: Tradition, Musik und jede Menge Schützenfeststimmung gibt's an diesem Sonntag in Düren. Dort richtet die St. Antonius Schützenbruderschaft das Bezirksbundesschützenfest aus. Claudia Becker, WDR aktuell.
4: Höhepunkt ist der große Festumzug von 14.30 Uhr bis etwa 16.30 Uhr. Erwartet werden zahlreiche Gastvereine und insgesamt bis zu 900 Teilnehmerinnen und Teilnehmer im Zug. Rund um das Festgelände gibt es außerdem ein buntes Programm für die ganze Familie sowie eine kleine Kirmes. Zum Abschluss des Schützenfest-Wochenendes steigt ab 20 Uhr der Königsball mit Live-Musik. Der Eintritt ist frei.
1: Das war WDR aktuell. Das Wetter in Nordrhein-Westfalen: am Nachmittag Auflockerungen und mehr Sonnenschein. Bis auf einzelne Schauer bleibt es trocken. In Wermelskirchen bis 18 Grad, in Castrop-Rauxel bis 20 und in Köln bis 21 Grad. Die Zeit 11.04 Uhr. WDR 5, die Verkehrslage. A3 Köln Richtung Arnheim, zwischen Kreuz Oberhausen West und Kreuz Oberhausen 4 Kilometer stockender Verkehr. A3 Arnheim Richtung Oberhausen, vor dem Grenzübergang Elten mehr als 20 Minuten plus 2 Kilometer Stau. A4 Aachen Richtung Köln, zwischen Grenzübergang Fettschau und Aachen-Laurensberg etwa 10 Minuten plus 2 Kilometer Stau. Und die A565 Bonn-Meckenheim ist zwischen Bonn-Beuel und Bonn-Auerberg in beiden Richtungen wegen Brückenschäden gesperrt.
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5: Hallo, schön, dass Sie da sind. Ich habe mal eine Frage. Kennen Sie das auch? Sie verlassen das Haus und auf halbem Weg kommen Sie ins Grübeln. Habe ich den Herd auch wirklich ausgeschaltet? Vielleicht denken Sie auch eine Minute länger drüber nach und dann gibt es zwei Möglichkeiten. Sie überlegen sich, ach, das wird schon so gewesen sein, das mache ich eigentlich immer so und ich fahre einfach weiter. Oder Sie sagen, ich drehe um und ich kontrolliere den Herd. Mir ist das schon mal passiert und ich bin tatsächlich wieder zurückgefahren. Der Herd war natürlich aus, aber es gibt Menschen, die kontrollieren nicht nur einmal, ob sie alles richtig beim Verlassen des Hauses gemacht haben, sondern sie kontrollieren ständig, zigmal, weil sie einfach nicht anders können. Dr. Katharina Bay, warum können manche Menschen nicht anders, als sich genau so zu verhalten, nämlich immer wieder etwas zu kontrollieren?
6: Ja, also wir sprechen dann, ne, wenn es eine klinische Erkrankung ist, von dem Störungsbild der Zwangsstörung, das ja durch Zwangsgedanken und Zwangshandlungen gekennzeichnet ist, die ja sich sehr stark aufdrängen, ja, wo das Bedürfnis nach Sicherheit und Kontrolle sehr, sehr, sehr, sehr groß ist. Die Betroffenen haben ja wirklich immer das Bedürfnis nach 100%iger Sicherheit. Also meistens, ja, kann man ja sagen, ich bin mir so zu 90% sicher, aber das reicht dann in dem Moment nicht. Der Drang, ja, ist so groß, diese 100% zu erreichen. Und deshalb, ja, kontrollieren sie dann immer wieder und wieder.
5: Als Leiterin der Spezialambulanz für Zwangsstörungen der Klinik für Psychiatrie und Psychotherapie des Uniklinikums Bonn behandeln Sie Menschen, die unter den verschiedensten Zwängen leiden. Wann sprechen Sie von einer Zwangsstörung?
6: Ja, also wenn die Belastungen und die Einschränkungen im Alltag so groß sind, dass die Zwänge ja viel Zeit und Raum in Anspruch nehmen, dass die Betroffenen ja ihren Alltag im Prinzip schon fast danach ausrichten, also dass ja sie Aktivitäten einschränken, vielleicht sogar ja Situationen vermeiden, weil sie schon befürchten, da könnten Zwänge auftreten. Also ja immer im Detail dann abgewogen wird, muss ich jetzt die Wohnung wirklich verlassen oder naja, vielleicht bleibe ich doch lieber zu Hause, weil das ganze Ritual so lange dauern würde. Ja, also wenn es eine deutliche Beeinträchtigung gibt, dann würde man von einer Zwangsstörung sprechen.
5: Der Eindruck, den ich habe, ist, dass die Grenzen noch irgendwie auch fließend sind, weil ich hatte ja dieses Beispiel genannt, was mir da auch passiert ist, dass ich echt nicht sicher war, habe ich das jetzt gemacht oder habe ich es nicht gemacht, obwohl ich normalerweise sehr gründlich kontrolliere, ob ich das Haus jetzt verlassen kann, aber ich würde nicht sagen, dass ich eine Zwangsstörung habe, weil es ist jetzt einmal vorgekommen.
6: Also solche kleineren Zwangsgedanken sind wirklich total normal, haben die allermeisten Menschen. Und es ist auch normal, sich nicht sicher zu sein, weil das Gehirn eigentlich darauf ausgelegt ist, Ressourcen zu schonen und zu sparen. Und das merkt sich nicht, ja, jede Routineaktivität. Das ist auch gut und sinnvoll so. Aber trotzdem kann es dann passieren, dass der Gedanke aufkommt, oh, wenn ich mich nicht erinnere, dann ist das vielleicht ein Zeichen dafür, dass ich es nicht gemacht habe. Und das kann dann ja Personen sehr verunsichern. Also wenn vielleicht auch noch zusätzliche andere Stressfaktoren gerade im Alltag sind, wenn man noch eine genetische Vorbelastung hat, ja, dann kann das dazu führen, dass man in so eine Schleife reingerät und immer wieder kontrolliert. Und ja, da dann auch schwer wieder rauskommt, weil wenn man einmal angefangen hat, ja, ist das so ein selbstverstärkender Teufelskreis und ja, kann dann immer schlimmer werden.
5: Ich hatte die Gelegenheit, mit einer ihrer Patientinnen, Daniela Wigge, zu sprechen und sie hat mir erzählt, wie es war, als sie mit ihren Zwängen zu kämpfen hatte.
7: Ich habe die Zwänge ja seit 2020 und ganz am Ende war es so, dass ich mich auf keinen Stuhl mehr setzen konnte, kein Glas mehr anfassen konnte, es eben um Kontamination ging und dass ich mich anstecke. Und das Gefühl war Angst und Ekel. Ich konnte das Haus nicht mehr verlassen. Ich konnte in kein Geschäft mehr gehen, auch nicht zum Arzt. Und was für mich am allerschlimmsten war, weil ich ein Mensch bin, der sehr aktiv und mit Freunden und Familie ist, ich konnte andere Menschen nicht mehr umarmen und die konnten mir nicht mehr auf 1,50 Meter nahe kommen. Und auch tatsächlich, dadurch, dass Corona noch kam, dann konnte ich nicht mehr schlafen und auch nichts mehr essen.
5: Frau Dr. Bay, Frau Wigger hat ja sehr, sehr klar beschrieben, wie es ihr ergangen ist, als sie diese Zwänge hatte. Welche anderen Möglichkeiten von Zwängen gibt es eigentlich noch? Weil das ist jetzt ja ein breites Spektrum. Ich habe zum einen Angst davor, kontaminiert zu werden, also mich anzustecken und gleichzeitig habe ich aber auch einen Ekel und habe Angst. Welche anderen Zwänge gibt es noch und wie äußern die sich?
6: Ja, also Zwänge können tatsächlich total facettenreich sein. Wir hatten zu Beginn die Kontrollzwänge, die drehen sich dann oft um ja Elektrogeräte, habe ich das wirklich ausgeschaltet, oder Fenstertüren. Dann die Waschzwänge, wobei die auch in sich schon unterschiedlich sein können. Also ne, es ist nicht immer mit der Befürchtung verbunden, ich könnte krank werden, sondern manchmal ist auch die Befürchtung, ich könnte jemand anderen anstecken und der verstirbt dann durch mein Verschulden. Oder oft ist es auch so ein ja Ekelgefühl, wie die Patientin es beschrieben hat. Dann ist gar nicht so die Befürchtung, dass jemand krank wird, sondern eher ja das Empfinden, dass sich die Kontamination in dem Rückzugsraum, den man hat, immer weiter ausbreitet und man dann überhaupt ja keine Sicherheit und keine Ruhe mehr hat. Das Ekelgefühl einen permanent begleiten wird, wenn man dann nicht ja zwanghaft dagegen vorgeht. Dann gibt's auch noch das breite Feld der Zwangsgedanken. Das sind ja Gedanken, die sehr belastend sind, sich auch um Themen drehen, die ganz aversiv sind.
5: Was heißt das, aversiv?
6: Unangenehm, also so in Richtung ja aggressive oder sexuelle Zwangsgedanken. Die Befürchtung, ich könnte irgendetwas tun, was absolut wieder meine eigene Natur ist. Ja, also jemanden mit dem Messer erstechen, obwohl ich es überhaupt nicht möchte. Jemanden vor den Zug schubsen oder auch selbst mich verletzen, von einem Turm, von der Brücke runterspringen, aus einem plötzlichen Impuls heraus. Ja, immer mit der Befürchtung, ja, es könnte irgendeinen Anteil in mir geben, den ich nicht kenne, der unkontrollierbar handelt, aus einem Impuls heraus. Ja, bei sexuellen Zwangsgedanken, ne, könnte es so sein, ich habe irgendeine aversive Präferenz, die mir überhaupt nicht entspricht. Also Pädophilie ist ein ganz häufiges Thema, ne, weil es für viele das Thema ist, also was so das Allerschlimmste mögliche ist. Ja, und also dazu muss man sagen, ne, von den Betroffenen geht wirklich keinerlei Gefahr oder Bedrohung aus. Es ist die reine Möglichkeit, ne?
5: Und es ist in ihrem eigenen Kopf.
6: Genau, ja, also die Befürchtung, ich könnte irgendetwas tun, was ich nicht möchte, ja, setzt sich dann so fest, dass der Gedanke dann immer und immer wieder kommt. Ja, und die Betroffenen dann immer versuchen, Beweise irgendwie zu finden. Was spricht dafür, was spricht dagegen? Und hundertprozentige Sicherheit bekommt man leider nie. Also auch, ja, wenn alles, ja, was man sich so vorstellen kann, dagegen spricht. Der Zwang will immer 100% und das erreicht man nicht. Und so, ja, steckt man dann im Teufelskreis fest.
5: Ist den Menschen dann eigentlich bewusst, was sie da tun oder auch nicht tun? Merken sie das? Also der Verstand ist ja nicht ausgeschaltet, obwohl sie das wissen, obwohl der Zwang in ihrem Kopf ist.
6: Ja, also viele Betroffene beschreiben das so, es ist wie bei ja klarem Verstand verrückt zu werden. Also den allermeisten Betroffenen ist es sehr klar, dass das eigentlich ja total übertrieben ist und auch fast keinen Realitätsbezug mehr hat. Ne? Also wir hatten jetzt zum Beispiel das magische Denken noch nicht angesprochen. Mhm. Da ja, das ist oft so mit Wiederholungszwängen verbunden. Also ich muss eine bestimmte Handlung 3-mal ausführen oder 5-mal, weil sonst etwas Schlimmes passieren könnte, was auch in keinem Bezug dazu steht. Ne? Zum Beispiel, wenn ich den Lichtschalter dreifach ein- und ausschalte, dann hat das ja nichts damit zu tun, ob meine Kinder gesund bleiben oder nicht. Das ist den Betroffenen auch total klar. Aber in dem Moment ja fühlt es sich sicherer an, doch dem Zwang lieber nachzugehen. Ja, weil man eben nicht schuldig sein möchte, falls doch etwas passiert.
5: Das Gefühl, was die Menschen antreibt, ist Angst oder Kontrollverlust? Welches Gefühl steckt dahinter?
6: Ja, also Angst spielt oft eine große Rolle. Dann hatte ich eben ja auch schon gesagt, also Ekel kann es auch sein oder so ein Unvollständigkeitserleben oder ein nicht genau richtig Gefühl. Das ja spielt zum Beispiel bei Ordnungs- und Symmetriezwängen eine große Rolle. Da ja ist es gar nicht unbedingt mit einer Angst verknüpft, dass was Schlimmes passiert, sondern einfach nur, ja, es fühlt sich nicht richtig an, darum muss ich es immer ja gerade ausrichten oder symmetrisch, weil ich sonst so eine hohe innere Anspannung in mir habe, dass ich das nicht aushalten kann. Ja, aber Angst ist schon auch ja, sehr relevant.
5: Und warum kann eine Zwangsstörung überhaupt auftreten? Welche Bedingungen müssen erfüllt sein?
6: Ja, also zum einen wissen wir, dass es eine genetische Veranlagung gibt. Das weiß man so aus Zwillings- und Familienstudien. Zum Beispiel haben erstgradige Verwandte von Betroffenen mit Zwangsstörungen ein ungefähr 5- bis 6-fach erhöhtes Risiko, auch in ihrem Leben mal eine Zwangsstörung zu entwickeln. Und das spricht dafür, dass die Genetik ja auf jeden Fall auch eine Rolle spielt. So einzelne Kandidatengene hat man da auch schon identifizieren können durch große genomweite Untersuchungen. Ja, aber das ist für viele Betroffene gut zu wissen. Zusätzlich gibt es aber auch noch ja Umweltfaktoren, die dazu beitragen können, dass die Zwänge dann wirklich auch ja auftreten. Also stressvolle Lebensereignisse oder auch Erlebnisse in der Kindheit, die einen geprägt haben. Der Erziehungsstil der Eltern kann auch irgendwie eine Rolle mitspielen. Nur wenn die Eltern sehr überbehütend waren und das Kind nicht die Erfahrung gemacht hat, ja alleine mit Gefahren umzugehen, also die Einschätzung zu gewinnen, was ist wirklich gefährlich und was nicht. Also da können ganz viele Faktoren zusammenspielen. Also wir sprechen so von

0: dienlich waren.
1: Das heißt, dieser Perfektionismus, dass alles 100%ig oder 150%ig, wie sie sagt, sein muss, das ist möglicherweise ein Trigger. Sie haben auch gesagt, Lebensereignisse können Trigger sein. Welche könnten das sein?
2: Ja, also in Anführungsstrichen auch so normale Dinge wie der Tod eines Großelternteils, der dann aber nicht eingeordnet oder erklärt wird. Nur wenn die Person eine wichtige Rolle im Leben gespielt hat und dann aber ja von außen signalisiert wird, ach, wir sprechen nicht über den Tod und das ist ein Tabuthema, dann kann so ein Zwang entstehen. Es tritt auch oft so in Umbruchphasen im Leben auf. Also wenn ja die Schule beendet wird, man sich fragt, naja, wie geht's denn weiter im Leben? Auszug bei den Eltern, also so Themen wie Autonomieentwicklung können da eine Rolle spielen.
1: Also Selbstständigkeit.
2: Ja. Mhm.
1: Und wie geht's dann mit anderen Situationen weiter? Also ich bin dann vielleicht im Erwachsenenalter und kann vielleicht die Situation auch schon einschätzen. Bei unserer Patientin ist es so gewesen, dass sie ja relativ spät, im späten Alter erst diese Zwangserkrankung entwickelt hat oder sich gezeigt hat. In welchen Altersstrukturen gibt es die Zwangserkrankungen? Wann treten die normalerweise zum ersten Mal auf?
2: Ja, also tatsächlich berichten viele, dass die Anfänge bereits in der Kindheit liegen. Also oft sind es dann nicht wirklich ausgeprägte Zwangsstörungen, aber erste Zwangssymptome. Manchmal aber auch ja mit gravierenden Einschränkungen, sodass man sagen wird, schon im Kindesalter bestand die Zwangsstörung. Und dann gibt es nochmal so einen zweiten Erkrankungsgipfel, eben ja so Anfang 20. Und dass die Zwänge erst später im Leben auftreten, ist eher selten, aber auch nicht ausgeschlossen. Also es kann sein, dass man ja bis zu dem Punkt genug Ressourcen hatte, um ja mit den Problemen und Anforderungen irgendwie anders umzugehen. Und dass dann aber sich über die Zeit so viel Belastung kumuliert hat, ja, dass dann irgendwann auch später im Leben noch ein Zwang ausbrechen kann.
1: Gibt es eigentlich eine Urangst, die dahinter steckt? Also ich habe jetzt aus Ihren Worten gehört, es ist oft auch die Angst vor dem Tod oder vor dem Ende oder vor dem Nicht-Kontrollieren-Können. Steckt das auch dahinter?
2: Ja, also bei ganz vielen ist es nicht unbedingt die Befürchtung, also ich könnte sterben, sondern eher die Umstände, wie ich sterben könnte, nämlich durch mein eigenes Verschulden und dann vollkommen alleingelassen von allen anderen, weil die sich vor meinem Tod dann noch vor mir abwenden. Also ne, die Betroffenen formulieren das nicht so, aber wenn man da mal ganz tief reingeht und immer wieder hinterfragt, dann steckt das dahinter. Weil Zwänge an sich ja auch ja evolutionär gesehen schon eine Funktion erfüllen.
1: Nämlich?
2: Das Überleben zu sichern. Mhm. Ne, es ist ja wichtig, Gefahren frühzeitig zu erkennen und auch den Ausschluss aus der Gruppe zu vermeiden. Also sehr viele Zwänge haben so eine ja schlussendlich soziale Komponente. Man möchte nicht schuldig sein, weil wenn man schuldig wäre, dann würden die anderen einen ausstoßen. Und das wäre in ja unserer evolutionären Vergangenheit ein Todesurteil gewesen. Und das kann sich im Hier und Jetzt heute aber immer noch so anfühlen, weil ne, Sie wissen, unser Gehirn ist evolutionär gesehen noch auf einem sehr, sehr alten Stand, der nicht unbedingt zu unserer heutigen Umwelt passt. Und deshalb können die Gefühle trotzdem ja sich immer noch lebensbedrohlich anfühlen, auch wenn es ja faktisch nicht lebensbedrohlich wäre.
1: Das heißt, Zwänge haben auch wirklich einen Zweck in dem Moment. Zwar immer auf die Persönlichkeit zugeschnitten, aber es gibt einen Zweck.
2: Genau, ja.
1: Rituale sind gut und auch völlig normal, aber wenn die Angst mit einem ganz starken Drang der Kontrolle und Vermeidung zusammentrifft, dann kann das auch sehr belastend werden. Das haben wir gerade eben gehört. 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

0: Angst vor Ansteckungen, Kontrollrituale beim Online-Banking, immer wieder Fragen, ob mein Partner, meine Partnerin mich noch liebt. Die Grenzen sind so fließend. Und wenn ich sehr gewissenhaft oder fürsorglich bin, kann ich natürlich immer wieder Fragen, kontrollieren oder auch besonders sorgfältig mit der Hygiene sein. Aber was im normalen Alltag angebracht ist, kann bei einer Zwangsstörung zur absoluten Isolation und Lähmung führen, sodass man sich eigentlich im eigenen Leben gar nicht mehr zurechtfinden kann. Dr. Katharina Bay ist heute hier. Frau Dr. Bay, seit wann leiten Sie die Spezialambulanz für Zwangsstörungen an der Uniklinik für Psychiatrie und Psychologie der Uniklinik Bonn?
1: Seit Ende 2017. Also ich bin seit 2014 an der Uniklinik und bin auf jeden Fall schon seit einigen Jahren dort und mache dort Gruppentherapie und leite die Spezialambulanz.
0: Wie hoch ist eigentlich die Zahl der Betroffenen und hat die sich eigentlich erhöht im Laufe der Zeit, in der Sie dort arbeiten?
1: Ja, also man geht von etwa 2-3% der Bevölkerung aus, die unter einer Zwangsstörung leiden. Neuere Studien haben auch mal die Zahl 4% in den Raum gestellt. Also es ist schon auf jeden Fall eine deutliche Belastung und ich habe gemerkt, dass sich auf jeden Fall immer mehr Personen melden, weil das Bewusstsein vielleicht größer ist als noch vor 10 Jahren und die viele jüngere Personen sich auch bei mir melden. Also ich mache so die Erfahrung, dass sie früher versuchen, sich Hilfe zu holen, was an sich ja gut ist. Aber trotzdem ist der Behandlungsbedarf deutlich höher als das, was wir leisten können.
0: Ich finde das ganz interessant, weil die Zwangsstörung ist ja auch mit großer Scham besetzt. Gedanken kann man nicht erraten und das Verhalten kann ja auch im Verborgenen stattfinden. Wie lange dauert es eigentlich, bis sich die Betroffenen wirklich Hilfe suchen?
1: Ja, wenn man sich so die Studien anschaut, dann kursieren da Zahlen von so ungefähr 5-7 Jahren, bis überhaupt die Betroffenen Hilfe suchen und dann auch eine Diagnose erhalten. Also es kann wirklich sich sehr, sehr lange ziehen, bis man überhaupt selbst merkt, ne, das verlässt jetzt das Spektrum des Normalen und wird zu einer richtigen Zwangserkrankung. Und muss man sich dann vielleicht Hilfe suchen und es ist dann schwer, die zu bekommen. Einerseits wegen der Scham, aber auch weil einfach es nicht genügend Behandlungsplätze gibt, muss man ganz ehrlich sagen. Ja.
0: Ich kann mir auch vorstellen, dass man sich dann total erschreckt, wenn man das auf einmal bei sich selber so ritualisiert feststellt, weil wir haben ja vorhin darüber gesprochen, dass das vom Verstand her durchaus eingeschätzt wird, dass das jetzt in dem Moment, ich sag jetzt mal, kein normales Verhalten mehr ist, dass es halt nicht mehr ein Ritual ist, was man mal macht, sondern dass es auch mit Sorgen und Nöten verbunden ist. Die Menschen kommen dann zu Ihnen und was passiert dann?
1: Ja, also meistens erhalte ich dann die Anfragen per E-Mail oder telefonisch, nur weil die Personen schon auf der Homepage gelesen haben, dass wir die Gruppentherapie anbieten und dann muss ich leider erstmal auf die Warteliste verweisen. Aber vorab, ne, bevor dann die Gruppenteilnahme stattfinden kann, würde ich erstmal kurz erfragen, ne, ob die Personen bei mir auch richtig sind. Also das kann man mit relativ wenigen Fragen einigermaßen gut eingrenzen, ob sich auch wirklich um eine Zwangserkrankung handelt. Dann können die Personen natürlich auch noch ein Gespräch in der ärztlichen Ambulanz wahrnehmen, sich umfassender beraten zu lassen, auch bezüglich Medikation. Und bevor es dann wirklich um die Gruppentherapie geht, würde ich dann auch nochmal ein persönliches Erstgespräch machen und dann schauen, ob die Person für die Gruppe passt und die Gruppe für die Person passt.
0: Das heißt Medikation, Sie können auch Medikamente verschreiben, dass sich die Patientinnen und Patienten besser fühlen, ist das so?
1: Ich persönlich nicht, aber die Ärztinnen und Ärzte in unserer psychiatrischen Ambulanz, ja.
0: Oft ist es ja dann auch so, dass die Betroffenen Angst haben, ich bin abhängig und ich kann da irgendwie nie wieder ohne irgendwelche Medikamente leben. Ist das so?
1: Also die Medikamente, die man bei Zwängen verschreiben würde, das sind die sogenannten selektiven Serotonin-Wiederaufnahmehemmer, SSRI. Mhm. Die zählen jetzt nicht zu den allerhärtesten Psychopharmaka, aber natürlich ist es nichts, was man sein Leben lang nehmen möchte unbedingt. Mhm. Das muss man immer genau abwägen. Die Wirksamkeit ist an sich ganz gut. Was aber tatsächlich noch wichtiger ist, ist die Psychotherapie. Also man kann die mit Medikamenten kombinieren, aber Psychotherapie alleine kann durchaus auch hilfreich sein.
0: Mir scheint, es ist auch ein großer Angang, sich dann mit den Zwangshandlungen und Gedanken zu beschäftigen, also sie vielleicht auch zu analysieren. Wie nehmen Sie den Betroffenen die Angst?
1: Ja, also ich sag direkt zu Beginn, also man kann die Zwänge nur loswerden, indem man kontraintuitiverweise genau das tut, wovor man Angst hat. Also sich zu konfrontieren mit den Ängsten, ohne dann die Zwangshandlung durchzuführen. Und das ist natürlich erstmal ein riesiger Schritt. Auch wenn man bedenkt, dass viele Betroffene schon jahrelang das Zwangssystem sozusagen aufgebaut haben und das jetzt dann wieder loszulassen ist, oft eine große Hürde und mit vielen Befürchtungen und Ängsten verbunden. Aber ja, ich arbeite dann auch mit ehemaligen Betroffenen zusammen, die dann die anderen oder die Neuen motivieren. Also für die Gruppentherapie habe ich zum Beispiel mal so eine Liste anfertigen lassen von ehemaligen Gruppenteilnehmenden, was die den Neuen sozusagen mitgeben möchten, wie ja sie aus ihrer Perspektive nochmal zu Expos motivieren, weil das natürlich nochmal ein ganz anderes Gewicht hat, als wenn ich das jetzt als Therapeutin sage. Ja, ich versuche wirklich, den Betroffenen erst vorab die Angst zu nehmen und erstmal so die Beziehung aufzubauen, bevor man dann in die Expos reingeht.
0: Daniela Wigger hat sich ja bei Ihnen auch in Therapie begeben und sie wurde mit ihren Ängsten auch konfrontiert.
2: Die Auslöser sind gar nicht so entscheidend, sondern Auslöser heißt das, was im Moment vielleicht den Zwang verstärkt, sondern es ist entscheidend, während der Konfrontationsübung mit der Angst herauszufinden, was sind die Funktionen. Und die Funktion, das ist eben das, was unter der Erde sozusagen ist vom Unkraut. Bei mir war es ganz explizit, ich schaffe das nicht. Immer wenn eine Situation kommt oder wenn Situationen kommen, die in irgendeiner Form mich überfordern, dann hat der Zwang mich irgendwann rausgenommen, dass ich dann gar nichts mehr schaffen brauchte.
0: Der Zwang hat für Frau Wigger auch eine Art Schutzfunktion gehabt. Also wir haben ja vorhin gesagt, es geht auch darum, dass man aus einer Gruppe nicht ausgeschieden oder ausgewiesen wird, dass man guckt, dass man irgendwie in diesen Sozialstrukturen bleibt. Aber das ist ja jetzt eine ganz spezielle Geschichte. Wenn Patientinnen oder Patienten einen Zwang haben, wie können Sie das beschreiben, wie diese Schutzfunktion dann in diesen unterschiedlichen Situationen wirken kann?
1: Ja, also wir arbeiten gerne mit dem Zwei-Bühnen-Modell. Also man geht davon aus, es gibt so eine Lebensbühne, auf der reale Probleme existieren. Also sowas, was wirklich alle Menschen auch betrifft, Umgang mit dem Tod oder mit ja, Gefühlen, mit Anforderungen aus der Umwelt. Und ja, wenn aufgrund welcher Faktoren auch immer, also seien es fehlende Ressourcen oder anderes, ja, man dem Problem auf der Lebensbühne nicht mehr richtig Herr werden kann, dann kann es passieren, dass sich eben eine zweite Bühne auftut, die sogenannte Zwangsbühne, wo dann dieses Problem zwanghaft, so in Anführungsstrichen puppentheaterhaft, nachgespielt wird. Mhm. Und wenn ich zum Beispiel auf der Lebensbühne ein Problem habe mit Autonomie und Abgrenzung, sei es, weil ich das selber nicht so richtig gelernt habe oder weil halt die äußeren Bedingungen so sind, dass mir das gar nicht möglich ist, dann ja kann der Zwang in Anführungsstrichen helfen, dieses Bedürfnis zu erfüllen. Also gerade bei Waschzwängen, das hat sehr viel mit Abgrenzung und Autonomie zu tun. Nur wenn zum Beispiel die Eltern, wenn wir uns vorstellen, bei einem Jugendlichen sich nicht an die Grenzen halten, die Person setzt, dann kann der Zwang diese Regeln ja etablieren. Dadurch, ne, du darfst mein Zimmer nicht mehr betreten, wenn du dich nicht gewaschen hast oder nicht die Hände gewaschen hast und nichts mehr von mir anfassen. Na, dann übernimmt der Zwang sozusagen diese Funktion, die anderweitig nicht erfüllt werden konnte.
0: Aber gleichzeitig bewirkt der Zwang, dass es auch unheimliche Probleme gibt. Wenn ich einen Zwang jetzt bewältigt habe, kann ich dann einen anderen zur Kompensation entwickeln? Weil Sie sagten gerade, es ist so eine Bühne und da laufen ja wahrscheinlich verschiedene Leute rum, die mein Leben beeinflussen.
1: Ja, genau. Also es kann schon passieren, also wenn man den Zwang nur oberflächlich behandelt und nicht das zugrunde liegende Thema mitadressiert, dass sich dann die Symptome hin und her verschieben. Also dann hat man den Zwang an der einen Stelle bekämpft und dann ploppt er an der anderen Stelle wieder auf und dann springt man so hin und her. Und deshalb, Exposition mit Reaktionsmanagement ist wichtig, aber eben auch gleichzeitig zu schauen, wie kann ich denn die Funktion, die der Zwang erfüllt hat, auf eine andere Art und Weise bedienen. Mhm. Also manchmal ist es tatsächlich auch so, dass das nicht mehr notwendig ist, weil man das eigentlich schon gelernt hat, der Zwang aber einfach nur so automatisiert war. Ja, aber in vielen Fällen muss man wirklich nochmal genau hingucken, zum Beispiel beim Thema Abgrenzung, ne, wie schaffe ich das denn, Nein zu sagen? Wie kann ich meine Grenzen setzen und wie kann ich auch mein Umfeld so gestalten, dass ich ja aus Strukturen rauskomme, die mir nicht gut tun?
0: Die Angst, keine Kontrolle über mein Leben zu haben, kann in einer Konfrontationstherapie aufgehoben werden, sagen Sie. Und was machen Sie als Therapeutin? Sie gehen dann zusammen mit den Patientinnen oder Patienten in diese Situation. Und was passiert dann da?
1: Genau, also vorab würden wir ganz detailliert besprechen, wie die Übung aussehen soll. Also ne, es muss niemand etwas tun, was er oder sie nicht möchte, sondern wir ja, Plan für jeden Einzelnen in der Gruppe, also mit so einer Art Hierarchie, was wäre so das Schlimmstmögliche, was du dir vorstellen könntest und was ja wäre so mittelschwierig, was würdest du dir zutrauen als Übung? Und meistens steigt man mit so einer mittleren Schwierigkeit ein und das könnte so aussehen, dass die Person etwas die Türklinken zum Beispiel in der Klinik berührt und dann anschließend mit den ungewaschenen und nicht desinfizierten Händen sich am Kiosk ein Brötchen kauft und das Brötchen dann mit diesen Händen isst, zum Beispiel. Ne, und das kann dann mit einem starken Erleben von Angst einhergehen. Und aus therapeutischer Perspektive würde ich dann eben nicht sagen, ja, alles wird gut, Sie müssen sich keine Sorgen machen, sondern eher den Fokus auf das Gefühl verstärken. Ne, was spüren Sie, wo spüren Sie das jetzt, welches Gefühl ist das? Also eher alles dazu beizutragen, die Angst auch wirklich wahrzunehmen und nicht zu vermeiden, weil das ja sonst die übliche Strategie wäre.
0: Aber was ist denn, wenn es jetzt noch schlimmer wird, während Sie diese Übung machen oder nach dieser Übung?
1: Genau, also die Angst wird auch schlimmer und das ist auch gewollt, weil die Zwangshandlungen an sich ja dazu dienen, die Angst zu vermeiden. Und die Angst kann aber nur weniger werden, wenn man sie erstmal zulässt. Also wir sprechen so von Habituation, also Gewöhnung. Und dieser Effekt kann eben nur einsetzen, wenn man lange genug in einer Situation bleibt und die Angst aushält. Also der Zwang ist ja immer so ein schneller Ausweg. Der führt kurzfristig dazu, dass die Anspannung reduziert wird. Aber langfristig wird es dadurch im Prinzip immer nur noch schlimmer. Aber wenn ich jetzt die Erfahrung mache, ich kann eine Situation bewältigen und auch die Angst tolerieren, ohne dass wirklich was Schlimmes passiert. Also die Angst ist sehr unangenehm und das ist wirklich auch herausfordernd. Aber irgendwann geht sie von selbst weg, weil der Körper realisiert, okay, es passiert ja anscheinend wirklich nichts Schlimmes. Aber dafür muss man erstmal eine Weile in der Situation bleiben, um diese Erfahrung zu machen.
0: Das heißt, es ist in Ihren Augen ein Erfolg, wenn ich dann das zweite oder auch das dritte Mal zum Kiosk gehe und das Brötchen zu mir nehme? Oder wie oft muss man das dann eigentlich machen? Wie viele Sitzungen oder wie viele Anwendungen oder Konfrontationen planen Sie eigentlich so ein?
1: Ja, das kann man pauschal schwer beantworten, aber natürlich ist es gut, das dann so oft wie möglich zu üben. Und von einmal wird es oft nicht signifikant besser. Also es ist auch wichtig natürlich, sich daran zu orientieren, was den Betroffenen wichtig ist. Also man würde dann gezielt Übungen planen, durch die die Betroffenen sich ihren Lebensraum wieder zurückerobern können und Dinge, die sie gern gemacht haben, wieder ins Leben bringen können. Also nur wie zum Beispiel, ich würde mir das so wünschen, wieder am Kiosk ein Brötchen zu kaufen wie früher. Das habe ich jetzt seit Jahren nicht getan. Und wenn das dann zum ersten Mal wieder klappt, das ist total schön, das dann begleiten zu können. Und das ist ja dann auch eine große Motivation, diese schwierigen Übungen dann auch umzusetzen. Und dann würde man das aber versuchen, möglichst oft zu wiederholen, weil das Gehirn natürlich auch eine Weile braucht, um umzulernen.
0: Wie geht es Ihnen als Therapeutin dabei, wenn Sie Menschen in solche Situationen bringen müssen?
1: Ja, das ist immer so ambivalent natürlich, weil einerseits, also ich weiß ja, dass es funktioniert und dass es den Betroffenen hilft, aber für mich ist es natürlich auch nicht schön, neben jemandem zu stehen, der total Angst hat und anfängt zu weinen und wirklich in einem sehr hohen Anspannungszustand ist. Und es wäre ja so leicht zu sagen, es wird gar nichts passieren, Sie müssen sich keine Sorgen machen, alles ist in Ordnung, ich beschütze Sie. Ne, das könnte ich ja mit wenigen Worten tun, aber das wäre ja nicht hilfreich, also langfristig gesehen. Ne, sondern da geht es wirklich dann eher darum, dabei zu sein, die Angst irgendwie mitzutragen, an der Seite zu stehen, aber nicht zur Vermeidung irgendwie zusätzlich beizutragen.
0: Möglicherweise gibt es dann auch mal eine Situation Jahre später, die einen dann vielleicht dann nochmal dran erinnert. Und dann hat man aber das Handwerkszeug, damit umzugehen. Was meinen Sie?
1: Genau, also wir vermitteln in der Therapiegruppe Strategien, die man dann auch nachdem die Gruppe abgeschlossen ist, immer weiter anwenden kann und üben kann. Und oft erfordert es halt auch sehr viel Eigenengagement, also nicht nur die Zeit während der Therapie, sondern auch im Anschluss dann immer weiter dran zu bleiben, damit der Zwang sich nicht wieder ausbreitet.
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0: Frau Dr. Bay, wir haben jetzt über die Zwänge gesprochen, die einem das Leben so richtig schwer machen können. Aber wie unterscheiden die sich eigentlich von einem Tick oder von einer Marotte? Das kann ich ja auch haben.
1: Ja, also ein Tick wäre eher sowas wie eine unkontrollierbare Handlung oder auch ein Laut, den man ausstößt, der aber nicht zielgerichtet ist in den meisten Fällen. Also ja, also Sie kennen vielleicht das Tourette-Syndrom als sehr prägnante Ausprägung von Ticks, also motorische und vokale Ticks, wie man sagen würde. Aber da geht es nicht darum, irgendein ja bestimmtes Gefühl zu neutralisieren, wie es bei Zwängen der Fall wäre.
0: Und eine Marotte?
1: Ja, das ist eher so ein umgangssprachlicher Begriff für so eine Eigenart. Ja, kann auch vielleicht in eine zwanghafte Richtung gehen, aber nicht unbedingt mit Krankheitswert.
0: Naja, es kann ja auch ganz sympathisch sein, wenn man sagt, guck mal, der oder die ist ein bisschen schräg oder so. Aber wenn es zu einer Zwangsstörung kommt und ich als Angehörige erlebe das mit, dann bekomme ich ja möglicherweise auch selbst große Angst, weil es hört nicht auf und mein Verstand kommt da möglicherweise auch gar nicht mit, ohne dass ich das böse meine oder böse sehen möchte. Und manchmal sage ich dann auch einfach, jetzt hör doch einfach mal auf oder so und es geht nicht. Sehen Sie das auch in Ihrem Alltag?
1: Ja, also es kommt auch häufig vor, dass Angehörige bei mir anrufen und Rat suchen. Einerseits wollen die natürlich helfen, wissen aber nicht so richtig wie, weil intuitiv würde man ja vielleicht vermuten, ach ja, ne, wenn wir die Wohnung verlassen, dann mache ich das einfach, dann schließe ich ab und dann muss der oder die Betroffene gar nicht mehr gucken, dann ist das ja leichter für uns alle. Oder ich halte mich dann einfach an die Regeln des Zwangs, weil sonst ja wäre das ja schwierig. Das führt aber langfristig dazu, dass der Zwang einfach immer weiter stabilisiert wird und die Betroffenen selbst nie in die Situation kommen, dass sie das eigentlich ja bewältigen können, sondern immer abhängiger auch von den Angehörigen werden. Und das ist natürlich ja schwierig dann.
0: Das finde ich ganz interessant, weil vorhin sagten Sie, es geht auch darum, sich abzugrenzen und gleichzeitig wird man durch diese Situation auch abhängiger. Das ist ja eigentlich völlig konträr, wie das läuft. Und Sie sagten gerade auch, wenn ich versuche, den Konflikt, den es dann ja auch gibt, oder die Stresssituation zu vermeiden und den geliebten Menschen oder Freund oder Freundin zu unterstützen, dann mache ich es schlimmer.
1: Genau, also die Frage ist, wen man unterstützt. Ich differenziere da immer total gerne, also unterstütze ich den Zwang oder unterstütze ich wirklich die Person, die dahinter steht? Und das könnte dann eben so aussehen, dass man vereinbart, naja, wenn du es schaffst, die Exposition zu machen, dann koche ich dir was Leckeres zu essen, dann massiere ich dich, dann unterstütze ich die Person selbst in der Bewältigung des Zwangs. Und ja, den Zwang zu unterstützen wäre dann eher so, ja, ich nehme dir das ab und ich gebe dir immer die Rückversicherung. Das ist auch so ein häufiges Thema. Na, also wenn die Betroffenen fragen, habe ich denn auch wirklich alles richtig gemacht? Und die Angehörigen sagen, ja, auf jeden Fall, du hast alles super gemacht, du musst dir gar keine Sorgen machen. Das ist im ersten Moment natürlich total nachvollziehbar, diesem Impuls dann nachzugehen. Aber es fördert eben auch wieder den Zwang. Und daher würde man empfehlen zu sagen, ja du, ich weiß das jetzt gerade auch nicht, da bin ich mir nicht so sicher. Ja.
0: Und das ist keine Grausamkeit?
1: Das ist schon auch eine kleine Grausamkeit, das sagen meine Patienten mir immer. Aber ja, mit dem hehren Ziel, den Zwang dann gemeinsam zu bewältigen.
0: Verlangt aber auch eine gewisse Stärke vom Umfeld.
1: Auf jeden Fall, genau. Und man sollte das auf keinen Fall ungeplant so machen. Also am besten setzt man sich in einem ruhigen Moment mal zusammen und bespricht das. Du, ich weiß, dass der Zwang ist irgendwie so ein Thema und ich möchte nicht den Zwang unterstützen, sondern dich. Und deshalb werde ich dir ab heute keine Rückversicherung mehr geben. Bist du da einverstanden? Wie wollen wir das machen? Also, dass man wirklich da eine gemeinsame Einigung findet und es nicht ja von außen einfach so festlegt, sondern ja, dass man sich gegen den Zwang verbündet, sozusagen.
0: Würden Sie denn auch sagen, dass die Patientinnen und Patienten in ihrem Umfeld möglichst früh darüber sprechen sollten?
1: Ja, also das ist natürlich jedem und jeder selbst überlassen, wie detailliert man darüber sprechen möchte. Aber es kann dem Scham natürlich den Nährboden entziehen. Also gerade bei so tabuisierten Zwangsgedanken kann es total ja erleichternd sein, die mal auszusprechen. Natürlich muss man sich dann immer überlegen, da möchte ich das vielleicht am Arbeitsplatz nicht unbedingt zum Thema machen, aber so im näheren Umfeld kann das ja auf jeden Fall erleichternd sein.
0: Daniela Wigger hat das gemacht. Die hat in ihrem Umfeld sehr schnell und sehr klar gemacht, dass sie eine Zwangsstörung hat. Und sie hat sich auch nach dieser Diagnose eine Art Strategie zurechtgelegt.
2: Ich habe eigentlich, als ich wusste, dass es eine Zwangsstörung ist, von Anfang an versucht, das offen in meinem Umfeld zu kommunizieren, auch beim Arbeitgeber, in Familie, bei Freunden. Weil ich bin fest davon überzeugt, dass das dem Zwang den Saft einfach wegnimmt, weil es nicht ein Kampf gegen den Zwang ist. Wir sind nicht irgendwie auf unterschiedlichen Seiten und ich kämpfe dagegen, sondern ich habe ziemlich schnell verstanden, dass es darum geht, den Zwang brüllen zu hören, wenn ich mal so ein bisschen metaphorisch sagen darf, und zu hören, was möchte er mir sagen.
0: Wie können denn Angehörige und das Umfeld das Thema ansprechen, wenn der oder die Betroffene das gar nicht sieht oder meint, es im Verborgenen noch halten zu können? Wie sollen sie das machen?
1: Am besten ja von den eigenen Gefühlen sprechen. Also nicht mit du setzen, ja, du machst doch immer das und das, sondern ja, mir ist aufgefallen in diesen und jenen Situationen, war es so und so und das macht mich ein bisschen ja betroffen oder unsicher oder ich mache mir Sorgen um dich und vielleicht, also ich habe mich da so ein bisschen eingelesen, vielleicht könnte das Richtung Zwang gehen. Hast du dich da auch schon mal informiert? Es gibt da verschiedene Ressourcen, die man sich mal angucken könnte. Vielleicht so.
0: Das ist aber jetzt sehr verstandesgemäß. Ich kann mir auch vorstellen, dass es auch Menschen gibt, die machen sich darüber lustig. Was bewirkt das denn dann?
1: Das ist natürlich total ja gravierend. Also das nährt die Scham und Schuldgefühle. Ja, sollte man nicht machen.
0: Und die Wut, wenn ich merke, ich komme nicht, beispielsweise ich habe einen Termin oder wir haben eine Verabredung und ich komme nicht aus dem Haus, weil Partner oder Partnerin die Kontrolle immer und immer wieder übernehmen muss. Wie gehe ich dann mit dieser Wut um?
1: Die darf natürlich da sein und ist ja auch in dem Falle berechtigt. Man könnte ja versuchen, das zu verbalisieren, aber vielleicht das Gespräch dann ja in einem ruhigeren Moment zu führen, also nicht in der akuten Zwangssituation, sondern sich ja danach nochmal zusammenzusetzen und zu sagen, du, also ja, mir ist das aufgefallen, ne, dass dieses Kontrollieren immer mehr Raum einnimmt und also mich persönlich macht das schon auch irgendwie ein bisschen wütend und ich würde dich da gern unterstützen, ja, da was zu machen. Also wichtig wirklich immer von den eigenen Gefühlen und Bedürfnissen sprechen und nicht ja, unbedingt Vorwürfe machen.
0: Die Patientinnen und Patienten können aber auch eine Wut entwickeln, wenn man ihnen nicht richtig zuhört. Sehen Sie das auch?
1: Ja, und auch Wut auf den Zwang natürlich. Und das ist an sich gut, weil das ja motivieren kann. Mhm. Also Wut erzeugt ja dann immer Energie, vielleicht was zu verändern. Genau, also Wut, wenn ihnen nicht zugehört wird, kann ja auch berechtigt sein. Und manchmal ist es ja auch ein Therapieziel, Wut zulassen zu können. Also viele Betroffene unterdrücken ihre Wut und ja, wenn sie das dann mal rauslassen können, ist das ja auch nicht verkehrt.
0: Sie sind als Therapeutin manchmal auch hilflos? Gibt's das auch?
1: Ja, durchaus. Also es geht ja auch, das oberste Ziel in der Therapie ist ja auch irgendwie anzuerkennen, dass man nicht alles unter Kontrolle hat und ich genauso wenig. Also ich bin auch ab und zu hilflos. Also ich kann immer Angebote machen und ich kann empfehlen, was helfen würde. Aber wenn dann die Betroffenen sagen, nee, das mache ich nicht, das möchte ich nicht, dann bin ich eben auch hilflos. Also ich kann vieles versuchen, aber letztendlich müssen die Betroffenen den Weg allein gehen. Und also ich kann an der Seite stehen und irgendwie den Rücken stärken, aber ich kann das nicht abnehmen.
0: Wo findet man denn Hilfe und Unterstützung?
1: Ja, also eine wichtige Anlaufstelle ist die DGZ, die Deutsche Gesellschaft Zwangserkrankungen. Die haben eine Internetseite www.zwänge.de, auf der man sich umfassend informieren kann. Die haben auch eine Telefonhotline, unter der man anrufen und sich beraten lassen kann. Dann gibt es noch OCD-Land, das ist auch eine Selbsthilfeplattform für Zwangserkrankungen, ja, mit einer Internetseite mit verschiedensten Artikeln, ja, und ganz vielen Ressourcen, wo man sich dann so ja einlesen kann. Natürlich können sich Betroffene auch bei uns melden, wobei die Wartezeiten relativ lang sind.
0: Was heißt relativ lang bei Ihnen?
1: Ja, also von einem halben Jahr muss man, denke ich, schon ausgehen. Manchmal sogar auch länger. Es ist ja leider schwierig.
0: Gibt es eine Art Heilung? Kann man sagen, ich kann den Zwang irgendwann komplett aus meinem Leben verbannen? Oder ist es so, dass ich damit leben muss?
1: Ja, also ich kenne Personen, die in Anführungsstrichen zwangsfrei geworden sind, also wirklich gar keine Beeinträchtigung mehr haben. Bei den allermeisten ist es so, dass es ja so im Hintergrund manchmal noch mitschwingt, dass man weiß, ja, das ist vielleicht so ein Wunderpunkt von mir, aber ich kann damit gut leben. Also ich habe vielleicht die Neigung dazu, wenn es wieder Stressphasen in meinem Leben gibt, dass ich dann ja mehr kontrolliere oder ne, der Zwang wieder lauter wird, wieder lauter brüllt. Aber ja, was mit dem ich umgehen kann, wo ich dann Strategien gelernt habe, wie ich das bewältigen kann.
0: Daniela hat ihre Krankheit akzeptiert und sie hat auch was gewonnen.
2: Aber es erfordert schon konsequent auch weiter ambulante Therapie, um diese Thematiken von alten Mustern, von Ursachen, die Behandlung von Traumata, all das trägt Schritt für Schritt für Schritt dazu bei, dass es immer authentischer eigentlich wird, auch mit den Menschen aus meinem Umfeld. Auch, dass ich gelernt habe, dass ich mal wütend sein darf und so weiter. Also das, ich würde nicht sagen, ich kriege das gut hin. Aber der Perfektionismus ist ja auch nicht mehr mein Ziel. Sondern ich würde sagen, ich wachse ständig weiter in dieser Richtung. Und das gefällt mir gut.
0: Wenn sie sagt, ihr Perfektionismus ist nicht mehr so das Wichtige, aber gleichzeitig haben wir gehört und gelernt, dass Perfektionismus auch eine Charaktereigenschaft ist oder auch eine Art, mit dem Leben umzugehen, die man nicht so einfach abschüttelt. Würden Sie sagen, dass man auch mit dem Perfektionismus dann irgendwann ein bisschen milder umgeht?
1: Ja, man kann ja schon durchaus an dem Perfektionismus arbeiten. Also absichtlich mal kleinere Fehler in E-Mails einbauen oder auch, wenn man ein Projekt hat, nicht 100% alles perfekt machen, sondern ja, zu sagen, 90% ist auch in Ordnung. Es gibt ja auch diese schöne 80-20-Regel. Für 80% des Ergebnisses braucht man 20% der Ressourcen und für die letzten 20% 80%. Also sich das irgendwie immer wieder zu vergegenwärtigen und auch mal absichtlich ein bisschen unperfekt zu sein. Das kann man dann üben und macht vielleicht die Erfahrung, dass einerseits das Umfeld es gar nicht mitbekommt und man vielleicht auch selbst mit dem Gefühl leben kann, dass es sich im ersten Moment ja nicht schön, irgendwie unangenehm anfühlt, aber auch im nächsten Schritt sehr viel Freiheit dadurch gewonnen werden kann.
0: Dieses Perfektionistische oder dieses ich kontrolliere sehr viel kann auf der einen Seite sehr, ich würde mal sagen, sehr belastend sein, natürlich für die Personen, die es machen müssen, aber vielleicht auch für das Umfeld. Andererseits, dieses Verlässliche ist ja auch für die Umgebung oft ein Trumpf, weil ich habe dort jemanden, auf den oder auf die kann ich mich hundertprozentig verlassen, weil sie wird immer wieder alles kontrollieren. Wie reagieren denn die Menschen drumherum, wenn sie auf einmal feststellen, nö, diese Person ist nicht mehr für alles verantwortlich?
1: Ja, also die Person ist natürlich trotzdem weiterhin verlässlich und vielleicht sogar noch verlässlicher als ohne Zwang, weil mit Zwang führt es tatsächlich oft so zu paradoxen Effekten, dass man zu spät kommt, weil man so lange kontrolliert und dann eigentlich weniger verlässlich ist, als man gerne wäre. Also das ist total wichtig, da nochmal zu differenzieren. Also nur weil ich meine Zwänge behandle, werde ich dadurch nicht zu einer weniger gewissenhaften oder verlässlicheren Person. Ganz im Gegenteil.
0: Das heißt, man hat letztendlich, wenn man diesen Weg geht, den auch Daniela Wigger gegangen ist, einen großen Gewinn, weil man ist freier in seinem Leben und kann seine Entscheidungen freier treffen. Und gleichzeitig merkt das Umfeld aber auch, dass es eine Art größerer Freiheit im Umgang ist. Ändert sich auch die Kommunikation?
1: Ja, das kann durchaus sein. Also es ist ja auch total schön, wenn man dann wieder mehr gemeinsame Aktivitäten unternehmen kann. Bei manchen Betroffenen ist es auch so, dass sie jahrelang gar keinen Besuch empfangen konnten. Gerade so bei Waschzwängen, Kontaminationsängsten. Das ist für das Umfeld dann natürlich auch schön, wenn sowas wieder möglich ist.
0: Also die Betroffenen führen ein freieres Leben und können auf diese Art und Weise auch auf jeden Fall ihre Zwänge in den Griff bekommen. Gibt es irgendwann einen Punkt, wo Sie sagen, der Mensch ist zu alt, um sich damit noch zu beschäftigen? Oder würden Sie sagen, es lohnt sich immer, sich diesen Zwängen zu stellen? Vielleicht hören jetzt auch Menschen zu, die schon viele Jahre damit zu kämpfen haben und sagen, nee, das kriege ich jetzt nicht mehr in den Griff. Was würden Sie sagen?
1: Ich würde auf jeden Fall sagen, es lohnt sich immer. Also wir hatten in den Therapiegruppen tatsächlich auch schon Personen, die mit 80 noch teilgenommen haben, die sich ein letztes bisschen irgendwie zurückerobern wollten. Und das ist total schön, ja, das dann begleiten zu dürfen.
0: Wie lange dauert so eine Therapie?
1: Bei uns sind es ja ungefähr 3 Monate. Was aber auch so ein bisschen dem geschuldet ist, so abzuwägen, wie lang ist die Warteliste und was kann man irgendwie noch vertreten. Also länger wäre in manchen Fällen sogar besser, aber ja, man kann sonst auch eine Einzeltherapie machen, wo man dann nochmal bestimmte Themen tiefer bearbeitet. Es gibt auch Therapiekonzepte tatsächlich, das sogenannte Bergen-4-Day-Treatment, die an 4 Tagen tatsächlich Expositionen machen. Und auch das hat eine gute Wirksamkeit. Also wichtig ist vor allem die Konfrontation mit den Ängsten, die Intensität und auch die Haltung, die dann dahinter steht. Also sich den Ängsten und Befürchtungen wirklich zu 100% auszusetzen.
0: Jetzt gibt es vielleicht auch die Befürchtung, wenn ich so schwer betroffen bin, muss ich auch in eine Psychiatrie und muss dann eine stationäre Behandlung in Anführungsstrichen vielleicht auch über mich ergehen lassen. Wie können Sie den Betroffenen die Angst nehmen?
1: Ja, also ich kann mir das schon sehr gut vorstellen, dass das mit vielen negativen Assoziationen behaftet ist. Aber ja, bei uns kann ich zum Beispiel sagen, sind sehr viele helle Räume. Es gibt keine verschlossenen Bereiche. Also natürlich gibt es auch eine geschützte Station, aber es ist nicht so, wie man sich aus Gruselfilmen eine Psychiatrie vorstellt, sondern es ist im Prinzip ja ein in Anführungsstrichen ganz normales Gebäude, in dem es dann auch verschiedene Räume gibt für Therapien, Kunsttherapie, Sporttherapie, was man noch so alles drumherum macht. Ja, also da muss man also keine großen Ängste haben, aber ich kann auch verstehen, wenn die trotzdem bestehen.
0: Naja, und das Schöne ist, die Menschen, die bei Ihnen arbeiten, kennen sich damit aus. Das heißt, es wird niemand dafür, wie auch immer, verurteilt. Vielen Dank an Sie für Ihre Zeit, Frau Dr. Bay.
1: Sehr gerne. Danke, dass ich hier sein durfte.
0: Das war die Innenwelt und ich möchte mich auch ganz, ganz herzlich bei Daniela Wigger bedanken, die uns so offen über ihre Erkrankung und ihre Strategien etwas erzählt hat. Mein Name ist Verena Kapell und in der kommenden Ausgabe der Innenwelt werden wir uns mit den dunklen Persönlichkeiten beschäftigen.

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1: Guten Tag, ich begrüße Sie zur Tagesschau. Im Zuge der geplanten Rentenreform fordert der Deutsche Gewerkschaftsbund eine verpflichtende Betriebsrente für alle Beschäftigten. Die DGB-Vorsitzende Fahimi sagte dem Redaktionsnetzwerk Deutschland, diese Alterssicherung müsse zusätzlich sein und von den Arbeitgebern mitfinanziert werden. Auch der Arbeitnehmerflügel der CDU spricht sich dafür aus. Dies sei ein richtiger Schritt, sagte der CDA-Vorsitzende Rathke der Funke Mediengruppe. Derzeit hat etwa jeder zweite sozialversicherungspflichtig Beschäftigte eine Betriebsrente. Deutschland, Großbritannien und Frankreich wollen die stockenden Bemühungen um ein Ende des Ukraine-Krieges wieder in Gang bringen. Dazu treffen sich die Staats- und Regierungschefs am Abend in London mit dem ukrainischen Präsidenten Selenskyj. Trotz vieler diplomatischer Initiativen liegen die Positionen von Russland und der Ukraine weit auseinander. Zuletzt hatte Selenskyj dem russischen Präsidenten Putin ein persönliches Treffen auf neutralem Boden vorgeschlagen. Dieser lehnte aber ab. In Zentralisrael hat es einen mutmaßlichen Terroranschlag gegeben. Bei einer Serie von Schusswaffenangriffen wurden nach Angaben von Rettungsdiensten mindestens ein Mensch getötet und 5 weitere verletzt. Die Schüsse fielen an 3 verschiedenen Orten nordöstlich von Tel Aviv, in der Nähe des von Israel besetzten Westjordanlands. Der mutmaßliche Schütze wurde laut Polizei erschossen. Armenien wählt heute ein neues Parlament. Die Abstimmung gilt als richtungsweisend. Das Land könnte sich unter dem amtierenden Regierungschef Pashinyan weiter der EU annähern. Sein größter Herausforderer Karapetyan steht für einen prorussischen Kurs. In der ehemaligen Sowjetrepublik im Südkaukasus sind etwa 2,5 Millionen Menschen zur Wahl aufgerufen. Erste Ergebnisse sollen am Abend vorliegen. Der Ausgang der Abstimmung gilt als offen. Papst Leo XIV. Hat in Madrid einen Gottesdienst zu Fronleichnam abgehalten. Laut Organisatoren kamen dazu mehr als 1,2 Millionen Menschen ins Zentrum der spanischen Hauptstadt. Sie empfingen das Oberhaupt der katholischen Kirche mit Jubel und Applaus. An dem Gottesdienst nahm auch die spanische Königsfamilie teil. Der Papst rief dazu auf, den katholischen Glauben auch in der Hilfe für Arme, Einsame und Unterdrückte zu leben. Fronleichnam wird in Spanien sonntags gefeiert und nicht donnerstags. Und hier noch die Wetteraussichten. Heute im Norden viele Wolken, nur wenig Sonne und gelegentlich Schauer. In der Südhälfte überwiegend freundlich Richtung Sonne und gelegentlich Schauer. In der Südhälfte überwiegend freundlich Richtung Alpen durchwachsen bei Höchstwerten von 17 bis 25 Grad. Und die Tagesschau meldet sich wieder um 14 Uhr. Hier geht es jetzt weiter mit dem Presseclub und Susanne Link.
2: Da sind wir an diesem Sonntag. Wie schön, dass Sie dabei sind. Und wir schauen auf den niedrigsten Wert für die Union seit 4 Jahren. Im ARD-Deutschland-Trend landete sie in dieser Woche bei einer Zustimmung von 23%. Die AfD blieb stabil und so konnte der Abstand noch vergrößert werden. Die Frage, die sich die Regierung stellen muss, warum wenden sich so viele Menschen der AfD zu? Bis zur Sommerpause stehen ja noch einige Reformen an, die da auf den Weg gebracht werden sollen. Aber selbst wenn dann ein großer Wurf gelänge, würde sich etwas ändern. Oder muss man noch fragen, brauchen die Parteien der Mitte einen grundlegend anderen Umgang mit der AfD? Spätestens zu den Landtagswahlen im Herbst braucht es da Antworten, denn allein in Sachsen-Anhalt könnte die AfD sogar eine absolute Mehrheit erreichen. Also fragen wir heute im Presseclub, unser Thema AfD hängt Union ab, braucht es einen Strategiewechsel? Und ich freue mich auf die Antworten meiner Gäste, unsere Runde, die wir heute hier haben. Herzlich willkommen an Katrin Müller. Sie ist Politikredakteurin im Hauptstadtstudio des Spiegels. Stefan Götz-Richter ist bei uns Herausgeber und Chefredakteur des Online-Magazins The Globalist. Herzlich willkommen auch Helge Fust, Vorsitzender der Chefredaktion der Premium-Gruppe und der Weltgruppe. Und willkommen in der Runde Martin Debes. Er ist Autor im Hauptstadtbüro des Magazins Stern. Er ist Ostdeutschland-Experte, lebt in Erfurt und ist heute auch hier bei uns in Köln. Schön, dass Sie alle da sind. Und Sie wissen es, wir sind zu hören im Radio bei NDR, Info und WDR 5. Es gibt uns im Stream, beim YouTube-Kanal der Tagesschau, und Sie können auch direkt hier bei uns auf dem Tisch landen, wenn Sie uns eine E-Mail schreiben, presseclub@wdr.de, dann können wir vielleicht Ihre Frage auch gleich noch mit aufnehmen. Ich habe es gerade schon gesagt, wir haben den Verlauf ja vielleicht auch im Kopf, aber schauen ihn uns auch noch mal in der Grafik an. Was ist da eigentlich passiert zwischen AfD und Union seit der Bundestagswahl? Und da sehen wir einen großen Abstand, Überschneidungen und am Ende, wie die AfD sich dann doch vor die Union setzen konnte und diesen Abstand jetzt hält bzw. sogar ausgebaut hat. Frau Müller, warum ist die AfD so stark?
3: Ja, ich fürchte, wir sehen hier das Resultat der Normalisierung. Die ist ja fortgeschritten. Die gibt es so seit dem Ende der Corona-Pandemie, würde ich sagen. Da stieg die AfD über 20%. Und die

0: CDU, CSU hatte immer mehr das Gefühl, sie müssten hier und da mal nach rechts blinken, um bestimmte Wählergruppen vielleicht wieder anzusprechen, in der Hoffnung, die zurückzuholen, was ja ein hehrer Anspruch ist. Leider die falsche Strategie und das ist jetzt das Ergebnis.
1: Herr Richter, sind das die Gründe, die Sie auch sehen?
2: Nein. Ich glaube, das Kernproblem ist nicht das, was die AfD macht, sondern was die anderen Parteien nicht miteinander zustande bekommen. Die AfD macht sich ein leichtes Spiel. Wir machen es der AfD leicht, weil sie kann einfach Probleme benennen, die den meisten Bürgern bekannt sind. Und wenn dann die Regierungsparteien das nicht gebacken bekommen, und ich glaube, das ist die Konsequenz des Abstiegs der CDU, dass der Kanzler im Umgang mit der SPD die gemeinsam das nicht hinkriegen. Mit anderen Worten, ist kein AfD-Problem, sondern ein Problem der Regierungsparteien im Wesentlichen.
1: Mhm. Herr Debes, für Sie auch eine Begründung, auch so ein bisschen mit Blick auch auf Ostdeutschland?
3: Ja, ich stimme dazu. Ich würde ganz kurz noch ein bisschen größer aufziehen. Es sind ja so, dass wir diese externen Krisen haben. Krisen, Kriege, eine globale Welle auch des Rechtspopulismus. Und das trifft im Prinzip auf eine Gesellschaft, die in ihrem Besitzstandswahrung erstarrt ist, regelrecht auch überaltert ist und eine Elite und eine politische Elite, aber auch andere Wirtschaftselite, die damit überfordert ist. Und tatsächlich fehlt es an Innovationen, es fehlt an Reformen, nicht an Willen, sondern an Handlungsfähigkeit. Und das ist nur eine Erklärung dafür, dass die AfD jetzt auch viel stärker wird. Es gibt natürlich auch andere.
1: Genau, wir gehen auch in die ein oder andere Details ja jetzt auch gleich noch rein. Herr Fuß, ich würde gerne noch eine Zahl mit reinnehmen, auch aus dem Deutschlandtrend. 42% der Befragten haben da jetzt gesagt, sie würden die AfD dann aus Überzeugung wählen, also nicht aus einer Frustration oder aus Protest heraus. Trauen die Menschen der AfD es dann wirklich zu, es besser zu machen?
4: Anscheinend, das sagen die Zahlen, und die AfD ist sicherlich keine klassische Protestpartei mehr auf den ersten Blick und im eigentlichen Sinn. Und trotzdem glaube ich, dass die AfD zu diesen starken Umfragewerten selbst wenig beigetragen hat, sondern es ist ein über Monate und Jahre ist Verlust verloren gegangen in die anderen Parteien, also ein bisschen wie wir es eben gehört haben, was die anderen Parteien über Jahre nicht getan haben. Und so wie es von der aktuellen Bundesregierung angekündigt war, sozusagen die große Hoffnung, diese Bundesregierung würde alles anders machen, das ist zerbrochen. Das haben die Menschen nach einigen Monaten, spätestens nach einem Jahr, wirklich gesehen. Kann sich alles noch wenden, wenn große Reformen kommen. Aber ich glaube, es ist über so lange Strecke Vertrauen verloren gegangen, dass es, egal wie gut die Arbeit jetzt wird der Bundesregierung, wahnsinnig schwer ist, das wieder zurückzugewinnen.
1: Herr Debes, jetzt muss man sagen, in 5 Bundesländern gilt die AfD als gesichert rechtsextrem. So ist sie eingestuft worden. Da haben wir Sachsen, Thüringen, Sachsen-Anhalt, Niedersachsen, Brandenburg. Spielt das eigentlich gar keine Rolle mehr?
3: Na, ich finde ja interessant die Debatte, als die AfD sehr stark in Ostdeutschland vor allen Dingen war und so bei 20% stand, also so wie sie jetzt eigentlich in Westdeutschland ist. Dann hieß es ja immer, dass die Ostdeutschen, die sind ja dann bisschen rechtsextrem, und das ist ja das Problem und das ist die Erklärung dafür, dass sie so stark ist. Die Debatte hat sich ja ein bisschen verändert, seit die AfD in Westdeutschland dann auch so stark ist. Da wird viel mehr jetzt wieder über Protest und über andere Dinge geredet. Ich persönlich habe die Erfahrung gemacht, dass es AfD-Wähler überhaupt nicht abschreckt, wenn diese Einstufung passiert ist. Es ist eher, dass es den Trotz, die Reaktanz erhöht. Entweder aus dem Grund, weil die Leute das nicht als ihre Selbstbeschreibung ansehen und sagen, nein, ich bin nicht nationalsozialistisch oder rechtsextremistisch unterwegs. Und wenn das behauptet wird, dann bin ich es halt, also so als Trotz. Und zweitens habe ich ein Grundsatzproblem damit, dass eine nachgeordnete Behörde eines Ministeriums entscheidet, ob eine Partei, eine demokratisch legitimierte Partei, rechtsextrem zu bezeichnen ist oder nicht. Und dann sich alle anderen danach richten. Auch wir Medien sind ja manchmal dann verstecken uns so ein bisschen dahinter, hinter dem Votum einer Behörde. Und wenn man sich in die Verfassungsberichte einliest und auch in die Gutachten, dann ist man an manchen Stellen überzeugt, an manchen Stellen nicht. Aber das ist, ich würde sagen, keine gute Debattengrundlage.
1: Frau Richter, ist das so?
0: Also ich sehe das genauso mit dem Trotz und der Reaktanz und dass eben dieses Siegel keins mehr ist für viele. Das liegt, glaube ich, auch daran, dass es tatsächlich am Anfang so war, dass sich viele dann da versteckt haben, gesagt haben, der Verfassungsschutz sagt, und glauben wir das auch, wo man ja eigentlich als Journalistin auch behördenkritisch durchaus mal sein sollte und hinterfragen sollte, was die so machen. Gleichzeitig ist es Rechtslage, dass Verfassungsschutzämter das dürfen und sollen und sie eben dazu da sind, die Demokratie auch zu schützen vor Demokratiefeinden. Deswegen habe ich kein Problem an sich mit dem Etikett. Ich finde, es ist auch durchaus gut belegt. Ich sage das aber auch ohne, dass der Verfassungsschutz das sagt, dass die AfD eine rechtsextreme Partei ist, weil ich mir eben anschaue, was die Partei tut, was sie fordert, was sie machen will, wenn sie regiert. Und dann kann man mit journalistischem Handwerkszeug auch zu diesem Urteil kommen.
1: Schauen wir mal ein bisschen auf die Inhalte, Herr, ja, Herr Richter, bitte.
2: Um da anzuschließen, ich glaube, da sind wir alle weitgehend derselben Meinung. Das Problem ist nur, was macht die CDU daraus? Und wenn ich mir angucke, dass die vor kurzem aus der strategischen Planungsabteilung des Konrad-Adenauer-Hauses ein Pamphlet verbreitet haben, wo sie alle Zitate, die sie zusammenfinden konnten,
0: das ist doch kein Pamphlet.
2: Darf ich ausreden?
0: Ja.
2: Zusammengesammelt haben. Und die Ironie der Geschichte ist, das ist im Wesentlichen dasselbe, was im Verfassungsschutzbericht, den die CDU-CSU damals sehr kritisiert hat, den Nancy Faeser in ihren letzten Tagen veröffentlicht hat, dasselbe, was da drin steht.
1: Nun ist es, sagen, es ist eine Broschüre.
2: Eine Broschüre der strategischen Abteilung, die aber keinerlei Strategie seitens der CDU erkennen lässt. Denn wenn ich ein Problem habe und 25% meiner Stimmen verloren, 20-25% meiner Wählerzustimmung verloren habe seit der letzten Bundestagswahl, dann frage ich mich doch, weshalb diese Wähler, die zunehmend von der CDU und der SPD verloren gegangen sind, weshalb die das tun. Und dann engagiere ich mich nicht in der Form der Publikumsbeschimpfung, denn ich glaube, der Martin Debes hat völlig recht. Die Menschen, den Wählern ist das egal, das ist der erste Punkt. Und der zweite Punkt ist, es gibt ja auch reale Ursachen, weshalb die Leute unzufrieden sind. Sie haben den ARD-Deutschland-Trend zitiert. 42%, haben Sie gesagt, 57% der Wähler der AfD, der höchste Anteil aller Parteien, sagt, ich wähle diese oder unterstütze diese Partei, weil ich ein Protestwähler bin. Das heißt, das sind also, das ist ARD-Deutschland-Trend, ich will mich mit der ARD da nicht anlegen.
1: Wenn ich mir das angucke, im Presseclub ganz gut.
2: Das auch sonst.
1: Auch sonst.
2: Auch sonst. Jedenfalls ist die Tatsache, dass die CDU bis heute kopflos dasteht, wie sie mit der AfD umgehen soll. Und ich glaube, das ist eine große strategische Problematik. Und wie gesagt, dass so ein Dokument von der strategischen Abteilung veröffentlicht wird, ist doch ein Treppenwitz der gegenwärtigen Parteiengeschichte.
1: Aber lassen Sie uns mal ein bisschen in die Themen reinschauen, wo es auch für die AfD darum geht. Wir haben zum Beispiel eigentlich gelernt in den letzten Jahren, Migration, Herr Fuß, ist das große Thema. Die Asylanträge sind zurückgegangen, auch illegale Migration ist zurückgegangen. Und Dobrindt als Innenminister sagt, das ist das Ergebnis unserer Migrationspolitik. Aber warum zahlt das dann nicht ein auf seine Partei?
4: Mhm. Also ich glaube, was die AfD angeht, ist, vielleicht kann man so formulieren, es ist fast zu einem Lebensgefühl geworden, sozusagen für die AfD, für viele, für die AfD zu sein, auf dieser Unzufriedenheit, die sich eben über Jahre aufgebaut hat. Und deswegen hängt es inzwischen nicht mehr so stark an einzelnen Parteien. Bei der Migration ist viel getan worden von der Bundesregierung. Dobrindt hat da wirklich Versprechen umgesetzt, hat vieles vorangebracht. Und trotzdem merken wir, womöglich ist ein Zeitpunkt auch überschritten, dass man mit einzelnen Reformen, einzelnen Maßnahmen, die eben über Jahre angekündigt waren, die jetzt nach und nach kommen, dass man dann eben mal schnell Vertrauen zurückgewinnen kann und das sofort in Zahlen sieht. Ich glaube, das werden wir, und dann auch mit Blick, sprechen wir noch drüber, auf die anderen Reformen, die noch anstehen, wird man vielleicht nicht so schnell sehen.
1: Vielleicht hat sich auch die Thematik ein bisschen verschoben, Herr Dibbes. Ich würde gerne Frau Silopo, so viel Zeit muss sein, dazu nehmen. Sie hat die Frage gestellt, die AfD wirbt ja mit harter Migrationspolitik. Warum sollte eine solche Politik die wirtschaftlichen und demografischen Probleme lösen?
3: Ja, das tut sie nicht. Das würde sie nicht tun, aber darum geht es ja auch nicht.
1: Aber also, zeigt das nicht auch, dass Wirtschaft vielleicht inzwischen eine größere Rolle spielt?
3: Nein, also die AfD changiert mit Themen, wie sie gerade, es ist in Teilen extreme Parteien, es ist aber eben auch vor allen Dingen Kern eine populistische Partei. Und wenn Populismus funktioniert, dass man dem Volk, dem angeblichen Volk oder dem tatsächlichen Volk oder dem angenommenen Volk sagt, was das Volk hören möchte. Und es war am Anfang war es Anti-Euro, dann kam die sogenannte Migrationskrise, dann hat man also auf das Thema Migration gesetzt und lange Jahre davon gut gelebt. Und jetzt ist es das Thema Wirtschaft. Und seit ein, zwei Jahren, das passt ja auch zum Profil von Alice Weidel noch viel stärker als das Thema Migration, wird halt natürlich von Deindustrialisierung geredet. Gerade in Ostdeutschland ist das etwas, was die Leute abholt, weil das haben die schon mal erlebt. Das heißt, sie hoppt von Themen zu Themen. Und das ist natürlich das Migrationsthema, wird aber überall mit reingemischt, weil das emotional eigentlich bei jedem Ding passt. Und es ist genauso, wie Herr Fuß gesagt hat, das Vertrauen ist schnell verloren, aber sehr, sehr langsam wiedergewonnen. Das ist eine ganz normale Grundregel. Und auf der anderen Seite ist es natürlich so, dass aus Sicht der AfD, Sympathisanten der AfD, das Problem ja nicht gelöst ist, wenn weniger Leute kommen, sondern die sind ja da. Und ihr großes neues Thema ist ja seit Jahren, ich sage es mal in Anführungsstrichen, Remigration. Dass man also sagt, wir müssen uns ja um die kümmern, die in den all den Jahren gekommen sind und sich nicht, und das ist ja das, wir müssen uns ja um die kümmern, die in den all den Jahren gekommen sind und sich nicht, und das ist ja das Wording der AfD, nicht integriert, sondern nicht assimiliert haben. Das

0: ins Thema Wirtschaft reinpacken, das kann man auch ins Thema, selbst ins Thema Pandemie reinpacken, das kann man überall rein und draufpacken. Und das hat nach und nach verfangen. Und jetzt wurde sehr viel seitens der CDU/CSU gemacht beim Thema Migration. Ich würde sagen, also faktisch haben wir ja die härteste Migrationspolitik seit mindestens 20, wenn nicht eher 30 Jahren. Und es bringt nichts, was die AfD angeht. Und es war immer die Erzählung, sozusagen auch bei den Konservativen, wenn wir das einmal gemacht haben, dann. Man hätte da vielleicht auf die Leute hören können, die sagen, nicht in Frankreich, nicht in Italien, nicht in anderen Ländern hat das funktioniert, sondern man muss natürlich was in den Bereichen machen. Man darf aber nicht so eine gewisse Härte in den Erzählungen einfach unterbringen, weil das am Ende den Leuten das Gefühl gibt, dann hatte die AfD ja doch recht. Mhm. Und dann ist es ja auch gar nicht so schlimm, die zu wählen, weil dann wählt man halt das Original.
1: Wir haben jetzt zwei Themen, Wirtschaft und Migration. Ich stimme dir völlig zu, dass die Wirtschaftsstrategie der AfD weitgehend dünnseitig ist. Aber ich sage gleichzeitig auch, dass die AfD die Wirtschaftsdebatte nicht verlieren kann. Selbst wenn die Bundesregierung in Wunder oh Wunder zusammenkommt und jetzt eine sehr sinnvolle Strategie macht. Warum? Deutschland braucht ganz offensichtlich eine Restrukturierung. Jeder, der sich mal auf Betriebsebene mit sowas befasst hat, weiß, dass es da einen sogenannten Hockeyschlägereffekt gibt. Das heißt, man fängt an, was zu korrigieren und danach geht der Stress riesenmäßig hoch. Und die AfD kann sich darauf zurückziehen, zu sagen, wir haben es euch ja gesagt, ihr habt das alles nicht in den Griff bekommen. Das heißt, die AfD wird selbst in der Phase noch ansteigen aus der Frustration derer, denen aus den Verteilungskämpfen etwas weggenommen wird. Zum Thema Migration ganz kurz. Dass die AfD von Regelmigration spricht, ist in verschiedenster Weise Schwachsinn. Aber wo sie recht hat, implizit im Verständnis der Bürger, ist, dass die Grünen insbesondere sehr fleißig dabei waren, die evangelische Kirche immer wieder Flüchtlinge reinzubringen, ohne zum Beispiel in den Schulen hinreichend darauf zu achten, was dort im Schulunterricht passiert, dass es Schulen gibt, wo inzwischen bei 400 Schülern keiner mehr zu Hause Deutsch spricht, dass in Wiesbaden schon vor langer Zeit gesagt wurde, auf kommunaler Ebene, wir sind völlig überlastet, wir kriegen das nicht mehr hin, dass in Deutschland im Wesentlichen auch von links verhindert wurde, dass so wie in Frankreich etwa frühkindliche Schulerziehung Col maternelle, wie in Frankreich ab 3 Jahren, verpflichtend ist, auch um ein Land sozial und vor allen Dingen die Flüchtlingskinder sprachlich und kulturell zu integrieren.
0: Also, Entschuldigung, da muss ich wirklich dazwischen gehen. Einzelbeispiele helfen uns ja nichts. Es ist ja unbenommen, dass es Regionen gibt, in denen es Probleme gibt. Die Lösungen sind aber ja nicht da, zumindest nicht bei der AfD, sondern es gibt kein Migrationsproblem.
1: Das habe ich auch nicht gesagt,
0: an keiner Stelle. Nein, es gibt ein Integrationsproblem. Darüber könnten wir reden und dann aber bitte konstruktiv. Und ich möchte aber wirklich, wirklich darum bitten, Sie haben jetzt gerade gesagt, die Bürger finden nicht. Ja,
1: 70% der Bürger sind dieser Meinung, das ist eine deutliche Mehrheit.
0: Sie wollten eben auch ausreden.
1: Ja, aber das ist trotzdem Tatsache.
0: Die Tatsache ist aber auch, dass 27% oder 29% jetzt aktuell, je nach Umfrage, sagen, okay, die AfD würde ich jetzt aktuell wählen. Aber es gibt ja auch noch über 70% andere im Land, die eben nicht sagen, wir wollen diese radikale Politik und die dann vielleicht auch andere Punkte haben beim Thema Migration, wie sie das lösen wollen. Und dann immer einzeln zu verweisen, auf die eine Partei hat das gemacht. So, mir ist das zu kurz gegriffen.
2: Vielleicht noch eine andere Erklärung dazu. Das vergessen wir oft. Es wurde jetzt, also weshalb das, was in der Migration jetzt umgesetzt wurde von der Union, weshalb sich das nicht gleich auf tolle Umfragewerte für die Union dann umsetzt. Es hat 10 Jahre gedauert. 10 Jahre lang hat die Union selbst immer mehr von innen, unabhängig auch von der AfD, von innen immer mehr über dieses Thema gesprochen und versprochen. 8, 9 Jahre ist es nicht gekommen. Nach 10 Jahren ist es dann gekommen. In der Zeit haben ganz viele Menschen, die das wollten, die vorher Union gewählt haben, haben sich woanders eingerichtet.
3: Also
2: eben
3: hat so lange
2: unter anderem
3: gedauert,
2: bei der AfD. Ja. Dass jetzt nach 10 Jahren, wenn die Union sagt, super, wir haben es umgesetzt, nicht alle, die das seit 10 Jahren wollten, hurra, schreien und sagen, super, ich trete bei der AfD wieder aus und bei der CDU oder CSU ein oder so, oder nächstes Mal wähle ich die wieder, ist irgendwie auch verständlich keine große Überraschung.
3: Herr Richter, ganz kurz, ich würde mich gerne noch mal einen Blick dahin werfen, und da brauche ich meinen Herrn Davis hier an der Runde, wo es ja die Möglichkeit gibt, wo die AfD dann zeigen könnte, wie sie etwas umsetzen will. Und da sind wir vielleicht auch wieder beim Thema Schulen. Wir blicken nach Sachsen-Anhalt. Dort könnte es eine absolute Mehrheit geben in diesem Jahr bei der Landtagswahl. Und es gibt radikale Umbaupläne, die zum Teil auch vorgestellt wurden für diesen Fall der Fälle. Gibt es da etwas, was Sie herausheben würden, was für Sie heraussticht, wo ihr sagt, okay, da sind Inhalte der AfD, wenn sie dort umgesetzt werden, ganz klar erkennbar. Und das käme dann auf uns zu.
4: Ja, das sogenannte Regierungsprogramm der Sachsen-Anhalter AfD ist tatsächlich das, glaube ich, radikalste Papier, was jemals auf einem Parteitag in so einer Form, dass man das exekutiv machen will, beschlossen wurde. Es geht in ganz viele Bereiche rein. Also man muss natürlich

0: Wir wissen, dass Landespolitik nicht gestalterisch so viel machen kann.
1: Aber es gibt also Bereiche, wo viele, sie reingehen
0: genau,
1: kann.
0: Genau, in der, vor allen Dingen in der Bildungspolitik. Ich würde sagen, das Thema, was vor allen Dingen in der die CDU aufgreift, das Thema Schulpflicht, das würde ich jetzt gar nicht mal, das ist auch jetzt kein Kernthema der AfD, sondern das ist okay, reingekommen.
1: Was,
0: durch.
1: Was wäre das Gravierendste für Sie, was da käme?
0: Das ist ein Umbau der Gesellschaft tatsächlich in vielen Bereichen, in Richtung Kirchen, in Richtung Gewerkschaften, in Richtung demokratisch, in Vereine, in die Schulen rein, beim Thema Umbau der Verwaltung, beim Thema Remigration, das auf ganz vielen Stellen im Programm vorkommt, wo man irgendwelche Beauftragten machen möchte, wo man Lager, also Zentren errichten möchte. Man versucht einen anderen Geist dann, also sozusagen eine Wende sozusagen herbeizuführen in Sachsen-Anhalt im Rahmen der Möglichkeit, die so ein Land bietet. Mhm. Was jetzt diese Aussichten von der AfD betrifft, wird man ja vielleicht noch drüber sprechen. Sie haben ja von einer absoluten Mehrheit geredet. Es wäre ja höchstens eine absolute Sitzmehrheit im Parlament. Das ist wichtig. Das heißt also, es müssten dann verschiedene Voraussetzungen stattfinden. Nämlich nach den jetzigen Umfragewerten müssten dann alle anderen kleinen Parteien nicht in den Landtag gelangen. Das heißt also, das ist ein Szenario, was realistisch ist zum ersten Mal in der Geschichte der Bundesrepublik. Aber es ist ein Szenario, was nicht unbedingt jetzt hochwahrscheinlich ist, sondern das ist eines von mehreren Szenarien und wir sollten auch aufpassen als Medien, dass wir jetzt nicht herbeischreiben oder herbeisenden.
1: Ja, aber es ist natürlich eine Sache, die sich auch die Parteien überlegen müssen, wie geht man denn damit um, auch wenn solche Inhalte auftauchen, und den Schritt würde ich jetzt gerne mal gehen, also wie soll man dann. Wir müssen kurz weitergehen, Herr Richter. Ich muss Ihnen eine Collage vorlegen und dann sind Sie wieder dran, das verspreche ich Ihnen. Wir wollen nämlich mal angefangen beim Bundeskanzler darüber erfahren, ja, wie so die Einschätzungen sind, wie eine Zusammenarbeit aussehen könnte, ob es überhaupt eine geben sollte.
2: Eine Zusammenarbeit mit denen, die sich Alternative für Deutschland nennen, wird es mit der Union nicht geben. Wird es nicht geben.
3: Das ist eine brandgefährliche Nazi-Partei und wir müssen das auch beim Namen nennen.
4: Wir hatten uns gegenseitig versprochen, alles zu unterlassen, was uns abhängig macht von den Brunnenvergiftern.
5: Brandmauer ist für Liberale kein Kriterium. Wir weichen keine Diskussion aus und wir haben eigenständige Überlegungen, die wir präsentieren. Uns ist völlig egal, ob CDU zustimmen oder SPD zustimmen oder was auch immer. Was wären wir für eine Partei, wenn wir unsere Überzeugungen und unsere Äußerungen davon abhängig machen würden, wer sonst noch im politischen Spektrum begeistert oder weniger begeistert ist?
6: Es gibt durchaus Beispiele dafür, dass die in Verantwortungnahme solchen Kräften eher die Substanz entzieht, wenn man dann merkt, die können es gar nicht besser.
1: So, Herr Richter, ich habe es Ihnen versprochen. Ausschließen, abgrenzen. Wo müsste es für Sie hingehen?
7: Ich glaube, wir machen jetzt den Fehler Nummer zwei. Mhm. Erst haben wir die ganze Zeit semantisch auf Brandmauer abgestellt und die Sacharbeit nicht fortgetrieben unter den demokratischen Parteien. Jetzt machen wir Semantik, ob Koalition, Zusammenarbeit, Tolerierung und sonst was. Meiner Meinung nach sind das für unsere Demokratie alles relativ sinnlose Spielchen. Die Tatsache ist doch, dass die CDU versucht, Reformen zu machen. Merz hat viele Fehler gemacht, aber sie versucht es. Und die SPD häufig Sachen dann über ihre Partei Linke im Bundestag einkassiert. Wir haben eine Mehrheit von 55-60%, die wie anderswo in Europa Mitte-Rechts inzwischen ist. Wenn das in der Politik nicht abgebildet wird, führt das leider dazu, dass die AfD weiteren Auftrieb erhält. Und da muss sich die SPD meiner Meinung nach sehr an die eigene Nase fassen. Denn sie sagt immer, wir wollen die CDU stellen und sind froh, dass Merz seine Versprechen, die AfD zu halbieren, nicht erledigt hat. Aber ich glaube, da ist auch sehr stark die Strategie der SPD für verantwortlich, die auf diese Inhalte nicht eingeht, die mehrheitlich 60-70% bei vielen Fällen in der Bevölkerung so gewollt werden. Und eine letzte Bemerkung noch zu Ann-Kathrin Müller. Ich habe ja lange in den USA gelebt. Da gab es auch die Neigung unter den Demokraten, den Bürgern zu erzählen, dass alles, was sie als Probleme ansahen, eigentlich gar kein Problem sei. Das seien Einzelbeispiele und so weiter. Und die Konsequenz davon ist Donald Trump jetzt zum zweiten Mal. Ich hoffe, das passiert uns nicht, aber ich sehe eine ganz klare Gefahr aufgrund dessen, was ich in den USA lange beobachten musste.
1: Frau Richter, ich möchte Ihnen, Frau, entschuldigen Sie, jetzt habe ich Sie schon hier verheiratet. Das ist natürlich nicht Frau Müller. Ich möchte Ihnen, weil Sie ja gerade auch angesprochen wurden, noch mit auf den Weg geben, wenn wir über diese Zahlen reden und ob es jetzt 27%, 29% in aktuellen Umfragen bundesweit, müssen wir jetzt wieder sagen, sind, ist es denn mit der Demokratie vereinbar, wenn man jetzt sagen würde, wir haben diese Brandmauer, wir grenzen das ganz klar ab?
8: Natürlich. Die Brandmauer ist ein grunddemokratisches Instrument. Jetzt ist dieser Begriff inzwischen vergiftet. Er wird, Carsten Lillemann behauptet, der sei von Linken erfunden worden. Das ist ein politikwissenschaftlicher Begriff. Gibt den auch im Französisch, Cordon Sanitaire. Da heißt er, der Sperrgürtel rund um ein Seuchengebiet. Kann man sich jetzt aussuchen, was man besser findet. Da finde ich Brandmauer fast netter. Aber natürlich ist es, wir sind eine wehrhafte Demokratie. Und die hat bestimmte Werkzeuge. Und eins davon ist eben diese Brandmauer, dass man sagt, man will mit denen nicht arbeiten, damit das Feuer nicht überschwappt und man nicht den Rest auch verbrennt an sozusagen demokratischen Mitteln und Wegen und Normen. Und es ist total essentiell, diese Brandmauer zu erhalten. Nicht nur, um die Demokratie zu retten, obwohl das mein oberstes Argument wäre, sondern auch für die CDU-CSU. Die würde es zerreißen. Also es gibt schon immer noch sehr, sehr viele in dieser Partei, die nicht mit dieser AfD zusammenarbeiten wollen, weil sie genau wissen, dass es dann eben sehr radikal würde. Und also es ist auch ein strategisches Problem für die natürlich. Ich sage auch nicht, dass es gerade leicht ist für die Konservativen, aber ohne die Brandmauer geht es sehr schnell voran beim Abbau der Menschenwürde.
9: Herr Fuß. Also letzter Punkt, würde ich zustimmen. Eine Koalition CDU oder Union mit der AfD würde die CDU zerreißen, im Moment vor riesige Herausforderungen stellen. Und trotzdem, bei der Brandmauer dürfen wir nicht vergessen, die AfD liebt die Brandmauer. Ja, die liebt auch diese Diskussion zur Brandmauer, wie an so vielen Stellen, weil es einfach die ganze Diskussion sozusagen auf diese, bildlich auf eine Mauer und die Brandmauer verengt. Und deswegen hört man ja auch in allen Hintergrundgesprächen inzwischen aus der CDU, aus der Union, wie unglücklich alle sind, dass man auch selbst dieses Bild sozusagen über Jahre so groß gemacht hat, mitgemacht hat. Am Schluss ist es aber die AfD, auch die SPD und linke Parteien, die natürlich dadurch die CDU, CSU sozusagen ja in eine Sackgasse gebracht haben, weil sie entweder eben nur mit der SPD, mit den Grünen koalieren können und sonst die Mehrheiten nicht mehr möglich sind. Also
8: was an der FDP zum Beispiel liegt oder
9: absolut, aber die Realität ist einfach im Moment so. Und aber das größte Problem finde ich bei den Aussagen, die wir eben im Einspiel gehört haben, die waren ja sehr klar von mehreren aus der CDU. Und was aber dahinter ist, meine Wahrnehmung und aus allen Gesprächen, die CDU ist ratlos. Wie macht sie weiter? Nach den Landtagswahlen im Herbst? Es gibt weder für die Variante realistisch, aber noch nicht sehr wahrscheinlich, die absolute Mehrheit der oder die Sitzmehrheit der AfD dort noch, wenn es nicht für die AfD reicht und man sich irgendwie entscheiden muss, was für eine Koalition man eingeht. Das heißt, aus meiner Sicht ist das gerade eine sehr große Gefahr, dass man wirklich ratlos ist. Aber wie geht es danach weiter?
1: Was Sie gerade sagen, Herr Fuß, Herr Dibbes, was ich Ihnen gerne mitgeben würde, das ist ja genauso eine Thematik. Also wie stellt man sich überhaupt dann in parlamentarischen Mehrheiten und so weiter auf? 41, wir sind wieder beim Deutschlandtrend, Herr Richter, extra für Sie. 41% der Befragten sind laut Deutschlandtrend gegen die Zusammenarbeit der AfD, aber immerhin 31% für eine Zusammenarbeit von Fall zu Fall. Das wird ja zum Teil auch in den Bundesländern schon gemacht. Wie sieht das denn dann konkret aus? Und was bedeutet das eigentlich dafür, dass man parlamentarische Mehrheiten finden muss?
0: Also bevor ich auf die Frage antworte, wollte ich gerne noch mal kurz zu dieser Brandmauerdebatte, die ich sehr unglücklich finde.
1: Gehört ja ein bisschen mit dazu, genau.
0: Die ich sehr unglücklich finde. Also ich finde das Wort Brandmauer unglücklich. Es ist übrigens zum ersten Mal in der AfD verwendet worden von Herrn Meuthen betreffend der Rechtsextremisten in der eigenen Partei. Die Brandmauer ist ein schiefes Bild in diesem Zusammenhang. Also worum es doch geht, ist Abgrenzung, ist Distanz, ist keine aktive Zusammenarbeit. Und das ist, glaube ich, auch richtig. Das heißt also, dass man einer Partei, in der Rechtsextremisten teilweise dominant sind, keine Gestaltungsmacht gibt. So. Das heißt aber nicht, und das ist es eben, dass man sie ausgrenzt. Weil ausgrenzen bedeutet, dass man ihnen versucht, demokratische Rechte einzuschränken, sie teilweise zu nehmen. Das fängt in den Parlamenten an, bei Ausschussvorsitzenden, das hängt an in der öffentlichen Debatte. Ich finde, Ausgrenzung hat erstens ein Problem, ein prinzipielles Problem, weil es dann das demokratische Miteinander, und es ist nur eine demokratisch legitimierte Partei, stört tatsächlich. Und das Zweite ist, dass es natürlich die Opfererzählung der AfD stärkt, dass es also eher kontraproduktiv wirkt. Aber das erste Argument ist für mich wichtiger.
8: Aber ganz kurz, es gibt ja kein demokratisches Recht, gewählt zu werden. Es gibt das Recht zu kandidieren. Und wenn man dann nicht die Stimmen hat...
0: Ja, aber natürlich gibt es ein Recht von einer Partei, dass man zum Beispiel, nehmen wir mal diesen absurden Fall, nur weil es folkloristisch so schön ist, von diesem Fraktionssaal im Deutschen Bundestag, den die SPD nicht hergibt, damit die... Was heißt, darüber kann man reden? Darüber sollte man gar nicht reden.
8: Finde ich, muss man nicht. Aber
1: nein, weil Zuschauer das, ganz kurz mit, was ist mit diesem
0: Saal? Ja, kurz, also der Saal ist ja so, also nach der letzten Bundestagswahl ist ja die AfD stark gewachsen und die SPD stark geschrumpft. Und jetzt hat die SPD aber trotzdem den größeren Saal. Das hat ganz praktische Folgen, nämlich die AfD-Abgeordneten müssen sich zusammenzwängen und die SPD hat viel zu viel Platz in ihrem Saal. Das kann man jetzt irgendwie klein finden oder Kindergarten finden, aber ich finde, der Kindergarten geht in dem Fall von der SPD aus und vom Deutschen Bundestag, von den anderen Fraktionen, die das mitbestimmt haben, weil das Bild, was da auch gegeben wird, ist ja im Prinzip, ihr könnt ja wählen, die Partei, wie ihr wollt, wir geben ihnen noch nicht mal den richtigen Saal. Das ist also kontraproduktiv. Und die Frage, Entschuldigung, die Sie gestellt hatten, zum Thema, sollte man teilweise nicht zusammenarbeiten oder nicht zusammenarbeiten. Ich glaube, man sollte, es gab ja diese Beispiel, diese Geschichte im Europäischen Parlament, wo Mitarbeiterebene miteinander geredet wurde, um eine bestimmte Richtlinie auch gegen Migration zu verabschieden. Das halte ich für falsch. Was ich aber auch für falsch ist, finde, ist, wenn man Initiativen anbringt und dann ständig schauen muss, wer dann zustimmt. Selbst den Grünen im Sächsischen Landtag ist es letztens passiert, dass ein Antrag von ihnen von der AfD mitbestimmt wurde und man sich danach gefeiert hat, also von AfD-Seite. Da muss man ein bisschen souveräner werden oder da muss man souveräner werden in dem Fall, auch wenn man dann möglicherweise vorgeführt wird, weil das macht auch den parlamentarischen Betrieb kaputt. Das heißt also keine aktive Zusammenarbeit suchen und verabreden, aber auch nicht so tun, als ob man im Parlament alles kontrollieren könnte.
1: Aber was heißt in dem Fall souveräner werden?
0: Souveräner heißt, dass man selbstbewusst seine eigenen Inhalte verkauft, dass man selbstbewusst auch der AfD inhaltlich gegenüberstellt und dass man natürlich an den Stellen, wo die AfD extrem auftritt, auch ganz klar Kontra gibt. Aber man muss ja das einfach auch zur Kenntnis nehmen. Ich habe da meine Meinung auch über die Jahre etwas geändert, muss ich sagen, weil wenn ein großer Teil der Bevölkerung eine Partei legitimiert durch ihre Stimme und sie teilweise in manchen Landesparlamenten und selbst wenn es die Sachsen-Anhalt der AfD nicht diese Zeitmehrheit bekommen, dann wird sie die abstandgrößte Fraktion wahrscheinlich stellen. In Thüringen ist es schon der Fall. Mit Sperrminoritäten, was das alles heißt, bei Verfassungsrichterwahlen, all diese Dinge. Und dann das muss man erstmal irgendwie zur Kenntnis nehmen und man muss damit auf an diesen komplexen Vorgang auch komplex reagieren.
1: Jetzt muss Herr Richter mal antworten.
7: Ich stimme auch da in allem zu, möchte aber unbedingt an uns alle appellieren, die Blende ein bisschen weiterzuziehen. Denn die Gefahr, die ich ganz eindeutig sehe, ist, dass wir mit Blick auf die Wahlen im Herbst und so weiter jetzt vom Höppchen aufs Stöckchen kommen und immer kleiner jetzt über Koalitionen und Ordnungen in Landesparlamenten, die zu den kleinsten, die wir in Deutschland zum Teil haben, siehe Sachsen-Anhalt, gehören.
1: Aber sie müssen funktionieren.
7: Moment. Die eigentliche Frage, damit alles funktioniert, ist, dass die Bundesrepublik Deutschland wirtschaftlich wieder auf zwei Beine kommt. Diese Frage haben wir bis heute nicht beantwortet und ich sehe auch wenig Perspektiven, dass es dazu kommt. Ich will ganz klar sagen, dass das Beste, was der AfD passieren kann, ist, dass wir uns auf diese Kleingefechte, wer mit wem, weshalb, Zusammenarbeit, Koalition, Duldung, sonst was kaprizieren. Und die Gefahr sehe ich ganz klar, auch weil die CDU keine strategische Fähigkeit hat, auch weil Carsten Linnemann von der Bildfläche verschwunden ist, auch weil er schon damals nicht zum Arbeitsminister gemacht wurde, der größte Fehler von Herrn Merz, nicht auf das Arbeitsministerium zu insistieren. Das heißt, die CDU und ganz Deutschland damit, denn man kann über Merz schimpfen, wie man will, am Ende sind wir alle nicht besonders begabt, das voranzubringen, weil die Bevölkerung auch nichts ändern will und so weiter sich eingerichtet hat in der Illusion, Deutschland wird es ewig gut gehen, die Globalisierung spielt immer in unseren Rücken, das tut sie nicht mehr. Das ist die Herausforderung. Und je mehr und je länger wir über Kleinigkeiten vergleichsweise, denn wenn Deutschland kollabiert wirtschaftlich oder weiter in schwierige Fahrwasser kommt, dann ist das Wasser auf den Mühlen der AfD und dann sehen wir das in Europa und in Polen und in Frankreich. Und das ist das Wichtigste, was wir zur Verteidigung der Demokratie tun können. Und darauf müssen wir mit einem Laserfokus konzentriert sein.
1: Frau Müller.
8: Ja, mir ist das immer ein bisschen zu kurz gegriffen zu sagen, ja, das Wasser auf die Mühlen der AfD. Alles ist immer Wasser auf die Mühlen der AfD. Wenn sie irgendwie immer heißt es, die Parteien sollen unterscheidbar sein. Wenn sie unterscheidbar sind und sich mal streiten öffentlich, ist es Wasser auf die Mühlen der AfD. Wenn sie gemeinsam an einem Strang ziehen, ist es Wasser auf die Mühlen der AfD, weil sie sind eine Einheitsbrei. Es ist egal, was passiert. Alle haben immer Angst, es hilft der AfD. Ich würde ja dafür plädieren, die AfD mal rechts liegen zu lassen und sich darauf zu konzentrieren, was wollen wir als jeweilige Partei für dieses Land, wo finden wir irgendwie dazu demokratische Mehrheiten.
1: Wäre ja jetzt eine gute Möglichkeit mit den Reformen, die jetzt auf den Weg gebracht werden sollen. Würde das was ändern, wenn diese Reformen jetzt, wenn da ein Wurf gelänge? Ich meine, wir reden jetzt von 4-5 Wochen, wo entsprechende Sozialreformen auch dann vorgestellt und auf den Weg gebracht werden sollen. Wäre das etwas, wo man wirklich mal einen Umschwung erreichen würde?
8: Ich fürchte, kurzfristig ist es sehr schwer, diese Wählerschaft zurückzubekommen. Also wir sehen ja, dass es seit Jahrzehnten irgendwie ungefähr 18-20% über die Mitte-Studie Menschen in Deutschland gibt, die eben eine latent oder manifest rassistische oder antisemitische Einstellung haben. Die haben natürlich irgendwie, wen sollen die sonst wählen, wenn nicht die AfD? Das heißt, da gibt es ein großes Wählerpotenzial für diese Partei ohnehin.
7: Zu dem Thema.
8: Das ist eine sehr gut belegte Studie.
7: Es gibt auch welche, die gut belegt sind und 9% sagen.
8: Bitte. Und dann gibt es eben natürlich, die letzten Jahre ist durch die Krisen, die Kriege, haben wir alle schon erwähnt, sind da eben nochmal neue Leute hinzugekommen. Aus den anderen Parteien, aus dem Nichtwählermilieu erneut, die eben unzufrieden sind damit, wie es läuft. Die sagen, die immer schon regiert haben in verschiedenen Konstellationen, kriegen es nicht hin. Dann gehe ich jetzt eben zu denen, die es noch nicht durften. Mhm. Ich halte es trotzdem nicht für den richtigen Weg zu sagen, dann lasst sie doch mal machen. Die werden sich schon entzaubern. Es gibt auch nichts zu entzaubern. Alle wissen, was auf dem Tisch liegt, steht auf deren Papieren, was die machen wollen. Und letztlich würde ich immer dafür plädieren, es gibt in Deutschland keine Region, wo die AfD über 50% hat. Das heißt, es gibt immer die Möglichkeit, eine demokratische Mehrheit zu finden, um Probleme zu lösen. Und ja, da müssen die Parteien dann auch mal flexibler werden bei bestimmten Themen. Aber es gibt meines Erachtens keinen Anlass, jetzt irgendwie zu sagen, dann müssen wir immer mal wieder drauf setzen. Und ich finde den Vorschlag an sich gut, zu sagen, wir wollen unsere Politik einbringen. Nur wenn man weiß, Vorschlag ABC geht ohnehin nur durch mit deren Stimmen, wird schon wieder schwierig.
0: Erstmal sind die Mehrheiten in den Landtagen, auch in Ostdeutschland, die werden schwierig. Und die sind schon schwierig und die werden noch schwieriger werden nach der September, nach den Landtagswahlen. Aber wenn man schon sagt, man muss die AfD an vielen Stellen rechts liegen lassen, ich glaube, man muss sich auseinandersetzen mit ihr, man kann sie nicht wegignorieren. Aber ja, dann geht das aber auch für die Konkurrenzparteien, die Wettbewerbsparteien von der Union. Weil wir reden ja immer über die Union, was muss die Union machen? Und ich glaube, ein Teil des Problems ist, dass Sozialdemokraten und auch Grüne, und das ist natürlich ein, was Sie sagen, ein taktischer Impuls, den man automatisch hat, dass man quasi die AfD genommen hat, um auf die Union einzuprügeln. Mal mit berechtigt, mal unberechtigt. Und immer diese Generalunterstellung da liegt, im Zweifel würdet ihr doch. Und dann vielleicht sogar noch Friedrich Merz in die Richtung von Faschismus und sowas, wenn es in den linksextremen Bereich geht, zu rücken. Und das hat auch, wenn wir jetzt von dem Wasser und der Mühle sprechen, das hat natürlich auch der AfD genutzt. Das heißt also auch Teile der Medien haben sozusagen immer geschaut, wo hat die CDU an einem Punkt mit der AfD was gemacht und damit immer irgendwie transportiert, ja, die würden ja gerne. Und ich glaube, wenn man in die CDU reinhört, der ganz große Teil, und du hast ja gerade von Mehrheiten geredet, von 50%, ich würde sagen, in der Union 80-90%, würden nie was mit der AfD machen. Das übrigens auch die Mitglieder in den Umfragen sagen, dass die CDU-Mitglieder, auch Friedrich Merz gilt das, und es gilt natürlich für Hinrich Wüst oder für Daniel Günther. Das heißt also, keine Einheitspartei, natürlich nicht, aber die Parteien müssen auch miteinander im direkten politischen Wettbewerb fair miteinander umgehen.
1: Herr Fuß, ich wollte gerade sagen, wir wollten ja noch ein bisschen in die Zukunft blicken auch und auch auf die Reformen, die jetzt kommen und vielleicht auch, wie man das eben nicht Wasser auf die Mühlen auch selber mal kommuniziert, wie das Ganze funktioniert. Dazu haben wir nämlich zum Beispiel auch die Frage, wann fängt die Union an, ein greifbares Bild von Deutschlands Zukunft zu malen und damit Wahlkampf zu machen? Man könnte ja auch die Reformen, die jetzt geplant sind, so erklären und die Menschen mitnehmen? Oder geht das bei diesen Reformen, die da anstehen, gar nicht?
9: Wenn die Reformen umgesetzt werden, dann wird vieles umgesetzt, was auch viele Menschen nicht toll finden. So, also mehr Belastungen, Einschränkungen geben. Das ist wirklich auf langfristige Sicht und ich glaube auch von der Bevölkerung dann auf langfristige Sicht gesehen, so wie heute, 20 Jahre später, alle über Gerhard Schröder sprechen und die Agenda 2010 natürlich auch im Rückblick nicht alle toll finden, aber anerkannt wird, parteiübergreifend, was für ein Ruck das war, der da umgesetzt wird, so könnte immer noch Friedrich Merz sozusagen in die Geschichtsbücher eingehen, wenn er es schafft, mit dieser Bundesregierung wirklich große Reformen umzusetzen. Das ist bei aller Kritik an ihm, an der Bundesregierung, das ist alles immer noch möglich. Aber das sind alles keine Sachen, da wiederhole ich mich, die jetzt schnell zu besseren Werten oder so führen könnten. Das ist da, glaube ich, nicht möglich.
1: Und ist das denn überhaupt möglich, Herr Richter, wenn wir mal schauen, welche Reformen da kommen sollen und auch mit dem Blick Richtung Wahlen Ostdeutschland, kann man mit diesen Reformen jetzt überhaupt Wähler zurückgewinnen?
7: Ja, weil es zumindest in der bundesrepublikanischen Geschichte eine Tradition gibt. International waren wir im Vergleich deshalb gut, weil wenn es uns golden ging, haben wir immer Zweckpessimismus gepredigt. Wir hatten immer einen Sinn für Anpassungen an die Realität, damals auch über den Wechselkurs der D-Mark und so weiter. Das ist richtig. Das Problem ist nur, mit Blick auf die anderen Parteien, Friedrich Merz wird als Altvorderer beschrieben.
1: Als was?
7: Als Altvorderer, der Mann, der ist out of touch. Das, was er an wirtschaftlichen und sozialen Problemen in Deutschland beschreibt, ist die akkurate Beschreibung eines jeden Volkswirtes in Deutschland, mit Ausnahme von Marcel Fratscher. Alle sind derselben Meinung. Und insofern hat er recht, aber dann müssten die anderen Parteien auch aufhören, ihn als altes Eisen zu beschreiben. Er hat eine sehr schwierige Aufgabe. Er ist der Vorturner. Er muss das versuchen zu erreichen. Denn wenn ihm das nicht gelingt, wir reden immer darüber, dass die 80% der CDU-Leute nichts mit der AfD zu tun haben oder dass die CDU unbedingt zusammenhalten. Die CDU hat inzwischen 18,4% in Deutschland. CSU rausgelassen. 18,4%, das heißt, die ist auf einem ähnlichen Abstieg wie die SPD. Und wenn wir uns das angucken, kommt dann die Frage, werden die Fliehkräfte innerhalb der CDU nicht demnächst überhand nehmen, wenn die Allparteienregierung ex-AfD bilden müssen? Klare Frage, nicht mit AfD, aber mit der linken Partei und so weiter. Das wird zu großen Spannungen führen. Und das wiederum ist katastrophal für das, was Sie wünschen, was wir uns alle wünschen, dass Deutschland wieder auf zwei Beine kommt wirtschaftlich.
1: Herr Debes, das heißt für Sie, wo stehen wir im Herbst, wenn wir diese Prognosen hören, wenn wir auf diese Runde, was wir besprochen haben, gucken? Wo steht die AfD? Was wird es für die Union bedeuten?
0: Also ich glaube tatsächlich, dass diese Reformdebatte nochmal die Wahlkämpfer in Mecklenburg-Vorpommern und in Sachsen-Anhalt in Schwierigkeiten bringen wird. Im Zusätzlichen, das ahnen Sie schon, Sie haben sich schon in verschiedenen Punkten auch bei der Thema Rente versucht zu distanzieren, aber es hilft ja nichts. Also es wurde, ich weiß noch, in Berlin wurde immer dann vom Reformfenster geredet. Wir haben jetzt ein Reformfenster, das ist dann so bis zur nächsten Landtagswahl. Es sind immer irgendwann Landtagswahlen. Im nächsten Jahr sind 5 Landtagswahlen, unter anderem in NRW. Das heißt, es hilft nichts. Es muss jetzt gemacht werden. Man ist eh schon spät dran, wenn man die Legislaturperiode anschaut. Und es ist gut, dass jetzt endlich mit den Abend nicht den Tag nicht vor dem Abend loben. Aber es ist gut, dass jetzt zumindest der Wille besteht, dass man etwas vorlegt vor dem Sommerpause, was nach der Sommerpause im Parlament bereden kann. Aber es wird ein schwieriger Sommer für die Wahlkämpfer, weil es genau um die Themen geht, gerade beim Thema Rente. Im Osten ist die gesetzliche Rente oft der Hauptpfeiler.
1: Ich muss an dieser Stelle zum Ende kommen,
0: ja,
1: weil wir schon wieder durch sind mit dem Presseclub. Aber Sie haben ein gutes Schlusswort für den Sommer geliefert. Auf jeden Fall vielen Dank dafür. Und ich möchte Ihnen noch sagen, hier im Ersten geht's weiter mit dem Europamagazin. Übrigens auch spannendes Thema. Gender Pay Gap, also wie die Lohnlücke zwischen Männern und Frauen geschlossen werden soll. Das auch auf europäischer Ebene. Den Presseclub nachgefragt gibt's jetzt bei Phoenix und im Radio. Und ich möchte mich bedanken für die knackige Runde zum Thema heute hier im Presseclub. Ich wünsche Ihnen noch einen schönen Sonntag. Und da sind wir zurück mit dem Presseclub nachgefragt. Unser Thema ist ja heute, AfD hängt Union ab, braucht es einen Strategiewechsel? Darüber wollen wir auch gerne mit Ihnen weiter diskutieren, Ihre Fragen mit reinnehmen. Und wir haben Andreas Cibula. Ich hoffe, das ist richtig. Hallo, herzlich willkommen. Herr Cibula?
10: Cibula, hallo.
1: Hallo, Ihre Frage bitte.
10: Ich habe mal eine Frage an den Herrn Fuß und auch an den Herrn auf der gegenüberliegenden Seite.
1: Herr Richter oder Debes, ja, wir finden ihn.
10: Nee, die beiden Herren neben Sie. Entschuldigung. Wenn die Herrschaften immer davon Reformen reden, sehe ich die Gefahr, dass die Reform noch mehr Wähler in die Arme der AfD treiben. Weil diese Reform nicht zum Wohl der Menschen in der Mitte sind.
1: Gut.
10: Ja? Also gucken wir jetzt an die Rente. Die Rente wird wahrscheinlich wieder reformiert zulasten der Rentner, zu der Beitragszahler. Wohin soll das Ganze führen?
1: Ja, gehen wir direkt mal weiter, Herr Fuß. Sie sind also, angesprochen.
9: Bei der Frage oder Antwort sind wir wahrscheinlich sogar alle einer Meinung, dass wir sagen, egal ob Union, SPD, die müssen Themen umsetzen, Reformen umsetzen, die nötig sind fürs Land, und zwar unabhängig davon, was die AfD darüber denkt, was die AfD daraus macht, was das für die Stimmenverteilung angeht. So. Und deswegen glaube ich, das kann genauso, wie Sie sagen, passieren. Ich glaube, wenn jetzt schnell Reformen doch kommen, wird es bei den Landtagswahlen im Herbst keine Stimmen wirklich zusätzlich bringen, sondern im Zweifel, wie wir eben schon gehört haben, Stimmen kosten und trotzdem die Reformen aufzuschieben, die dringend nötig sind, weil sonst an vielen Stellen das Land vor die Wand fährt finanziell, dass und der Haushalt so nicht mehr aufstellbar ist, dass ja das muss trotzdem sein. Mhm.
1: Dann vielen Dank für diese Frage. Nehmen wir Frau Schneider mit in unsere Runde. Barbara Schneider aus Berlin. Hallo, herzlich willkommen.
11: Ja, herzlich willkommen. Also, ich finde, es muss dringend eine neue Strategie entwickelt werden. Aus dem einfachen Grunde, weil warum wählen Menschen die AfD? Sie wählen sie deshalb, weil die anderen Parteien ihre Aufgabe nicht richtig machen. Und weil die anderen Parteien den Menschen gegenüber, sagen wir mal, den Großteil der Verdiener hier, ja, immer mehr Geld aus dem Geldbeutel nehmen. Und es heißt ja schon das berühmte, berüchtigte Zitat von Brecht, erst kommt das Fressen, dann die Moral. Und wenn der Mensch nicht mehr genügend hat oder sich ungerecht behandelt fühlt, dann wählt er entweder aus Wut oder aus Überzeugung oder egal aus welchen Gründen die Menschen die AfD wählen. Es ist auf jeden Fall gegeben. Und wenn die CDU und die SPD, die sich zusammen überhaupt nicht gut tun, finde ich, und wenn diese beiden Parteien weiterhin an Selbstprofilierung erkranken, also dann wird es bei der nächsten Bundestagswahl noch schlimmer ausgehen. Und ich finde, man muss gerecht sein den Menschen gegenüber. Ich bin Rentnerin selber. Ja, also man muss nicht 1,5 Jahre warten müssen, bis man einen neuen Hausarzt kriegt. Also diese ganzen Reformen, Ich kann das Wort Reformen auch schon nicht mehr hören,
1: Okay. Muss
11: ich sagen. Und ich finde, man muss ein bisschen mehr Gerechtigkeit walten lassen und die Besserverdienenden vielleicht etwas mehr heranziehen.
1: Ganz wichtiger Punkt, Frau Schneider. Sie sind ja auch nicht damit allein. Es gibt viele Kritiker und Experten, die auch sagen, die Regierung müsste einfach mal vernünftig regieren. Das ist ja ein bisschen das, in welche Richtung Sie auch gehen. Frau Müller, was ist darauf die Antwort?
8: Ja, ich finde, was da durchspricht, ist ja auch diese Sorge, dass es eben bestimmte Dinge nicht laufen, wie das mit den Arztterminen, aber auch sonst es eben nicht um ein gutes Leben unbedingt geht. Beziehungsweise es wird ja jetzt sehr darauf geachtet, die Wirtschaft muss laufen. Die ist natürlich auch Teil des Grundproblems, also natürlich muss die Wirtschaft laufen, damit der Rest, aber es wird nicht klappen, wenn die soziale Sicherheit eingeschränkt wird. Also wir müssen darauf achten, dass bei diesen Reformen eben nicht der Sozialstaat so an den falschen Stellen eingespart wird, dass eben bei den Reichen nichts genommen wird, um es jetzt mal sehr plakativ zu sagen, und aber bei den anderen gekürzt wird, wenn man jetzt hört, Eingliederungshilfe, solche Themen sollen eingespart werden. Da sehe ich tatsächlich ein großes Problem, weil die zuletzt zur AfD rübergewandert sind, haben eben ein Thema mit diesem Sozialen, dass sie das Gefühl haben, das Land läuft nicht mehr für sie.
1: Also das ist ja auch das, was viele Menschen fühlen und empfinden. Emotionen haben eben auch was mit Wahlen zu tun. Frank Lang aus Herbstein kommt in unsere Runde. Herr Lang, herzlich willkommen. Ihre Frage.
12: Ja, Frank Lang, hallo, guten Tag. Ja, ich wollte eigentlich mal ganz kurz anmerken, also ich fühle mich wirklich als arbeitende Bevölkerung, ich bin 58 Jahre alt, ich gehe fast 40 Jahre ununterbrochen, ohne krank gewesen zu sein in der Arbeit, und ich bin wirklich emotional ganz weit von der AfD entfernt. Aber ich halte es nicht mehr aus. Ich halte es bald nicht mehr aus, und ich glaube, da spreche ich für viele, die bisher noch nicht die AfD gewählt haben. Ich halte es einfach nicht mehr aus. Warum schafft es die etablierte Politik nicht, bei der Bevölkerung zu punkten? Warum schaffen die es nicht? Warum wird die arbeitende Bevölkerung immer wieder bestraft? Ich fühle mich wirklich durch die geplanten Reformen als durchschnittlicher arbeitender Bevölkerungsteil fühle ich mich bestraft. Mhm. Was die Rentenreform anbelangt, was die Pflegereform anbelangt und so weiter.
1: Also
12: warum
1: das quasi,
12: schafft man es nicht?
1: Also Begründung ist zum Beispiel, dass jetzt auch das darum geht, dass Gelder gekürzt werden in den Reformen und so weiter. Darum geht es Ihnen auch, dass Sie finden, dass die quasi auch Geld dann wieder verlieren und so weiter. Das ist Ihr Punkt, richtig?
12: Ja, ich muss ja die arbeitende Bevölkerung stärken. Ja. Punkt.
1: Gut, Herr Richter.
7: Ich glaube, an der Stelle müssen wir ein bisschen auf Angela Merkel und ihren Regierungsstil rekurrieren, die uns seit 2005 sagt, wir sind in einem Land, in dem wir gut und gerne leben, und die im Prinzip alle Verteilungskonflikte, alle Entscheidungen immer vertagt hat. Das hilft uns mit Blick auf die Zukunft nicht unbedingt, aber wir müssen sehen, wenn sich daran nichts ändert. Und mit Blick auf die Antwort, dass der Sozialstaat aufrechterhalten werden muss, ja. Aber der Sozialstaat wird natürlich nur dann aufrechterhalten werden können, wenn wir Wirtschaftswachstum haben. Nur zu appellieren, es soll sich nichts ändern und niemand soll irgendwas weggenommen werden, ohne dass es Wachstum gibt, haben wir keine Chance, vorwärts zu kommen. Wir müssen es nur angucken, dass immer mehr junge Leute, zwar die, die im Regelfall eher besser verdienen, sind dabei, sind sich hier vom Acker zu machen. Wir glauben immer noch, dass wir Fachkräfte nach Deutschland bekommen wollen, die nicht kommen. Und wir verlieren mit die besten und dynamischsten Fachkräfte, die wir haben, nämlich Deutsche oder Inder oder sonst welche, die inzwischen hier als Migranten sich sehr gut etabliert haben. Die machen sich vom Acker, weil das alles für sie nicht mehr lohnt und andere Länder bessere Offerten haben. Das sind unsere Probleme und da stimme ich Ihnen völlig zu. Lars Klingbeil redet immer von der arbeitenden Mitte, schafft es aber in seiner Partei nicht, dafür entsprechende Mehrheiten zu schaffen. Er ist ja schon bei seiner Wahl abgestraft worden damals.
1: Herr Lang, auf jeden Fall danke für diesen, ja, die ehrlichen Emotionen, die ja wirklich viele Menschen im Moment umtreiben. Viel arbeiten und was bleibt am Ende eigentlich davon übrig? Joachim Findeis aus Augsburg kommt zu uns. Herr Findeis, herzlich willkommen.
13: Ja. Hallo, grüß Gott aus Augsburg. Ich hätte eine Frage an den Herrn Füst.
1: An Herrn Füst, ja.
13: Ich weiß nicht, ob er sich an den 15. November 2018 erinnern kann, als Friedrich Merz in Lübeck seine Rede hielt. Wir können wieder bis zu 40% erzielen und die AfD halbieren. Das geht, aber wir selbst müssen die Voraussetzungen schaffen. Das ist unsere Aufgabe. Damals ist die AfD nach der Wahl 2017 von 4,7% auf 12,5% hochgegangen. Jetzt in einem Jahr seit der letzten Bundestagswahl ist die AfD von 20 auf jetzt 27% gestiegen. Soll das halbierend sein?
1: So, Herr Fuß, ja. Jetzt aber Sie. Aber ich finde, Herr Finter, Sie waren sehr gut vorbereitet, alle Zahlen parat, hervorragend.
9: Und auf den Punkt die Frage.
1: Ja, absolut.
9: Herr Finter, ich glaube, Friedrich Merz, haben wir alle an verschiedenen Stellen gemerkt, ist groß im Erwartungenwecken. Auch hierbei mit Blick auf die AfD. Ich bin mir sicher, er hat so gemeint und er hat auch geglaubt, dass ihm das gelingt. Aber sieht jetzt im Amt, dass es viel, viel mehr braucht und vieles viel komplizierter ist. Der Koalitionspartner muss mitspielen, aber auch er selbst, was das politische Handwerk angeht. Von daher, ich kann Ihnen nur recht geben, das ist, er hat es so angekündigt und es ist ihm absolut nicht gelungen. Oder im Gegenteil.
13: Aber glauben bedeutet auch nichts wissen. Oder sehe ich das falsch?
9: Bezogen jetzt auf...
8: Weil Sie eben sagten, ich glaube, dass er es so meinte.
13: Dass Friedrich Merz geglaubt hat. Und ja. Ich sage, glauben heißt nichts wissen.
9: Das stimmt. Wir beide können nicht in seinen Kopf reinschauen, ob er das wirklich so geglaubt hat. Ich würde aber aus langer Beobachtung und vielen Gesprächen sagen, er war wirklich davon überzeugt, wie ganz viele andere Sachen, die er angekündigt hat. Also als er angetreten hat und gesagt hat, vergangenes Jahr im Sommer, also Sommer 2025, werden die Menschen wirklich einen Unterschied merken. Ich glaube, das hat er wirklich geglaubt. Ich bin mir sicher, er hat das wirklich geglaubt, dass mit seinem Antritt er als Kanzler, mit seiner Rhetorik, seinen Worten, ja als Marke, der ja immer für Aufschwung, für Wirtschaft irgendwie stand und wahrgenommen wurde oder die Hoffnung da rein projiziert wurde. Und deswegen, das hat er geglaubt, aber es ist alles nicht so gekommen und er merkt jetzt, glaube ich, er kommt in der Realität an.
1: Ganz schön viel
8: Glauben. Ganz kurz, ja. Es ist ja auch, also es ist nicht nur Friedrich Merz, der das geglaubt hat, sondern ganz viele haben das getan bei den Konservativen. Immer die Hoffnung, wenn wir anders auftreten als zu Zeiten Angela Merkels, dann werden die AfD-Wähler zu uns zurückkommen und werden eben überzeugt sein, dass wir wieder eine wirklich konservative Partei sind. Ich hätte mir gewünscht, dass Sie entweder Expertinnen und Experten zugehört hätten oder zumindest mal mit Ihren Schwesterparteien in Italien, Frankreich oder sonst wo geredet hätten. Da hätte man merken können, dass das leider so nicht funktioniert. Da kamen dann noch vom Spitzenkandidaten Merz dann solche Ausfälle hinzu, wie die Migranten nehmen uns die Zahnarzttermine weg oder andere Dinge. Das ist leider dann kontraproduktiv und deswegen nicht ausgegangen. Das ist so ein bisschen das, was ich ganz am Anfang der Sendung in kurz meinte.
1: Dann kommt jetzt Beate Hartung zu uns aus Erntebrück. Herzlich willkommen, Frau Hartung.
14: Ja, guten Tag.
1: Guten Tag. Ihre Frage bitte.
14: Meine Frage betrifft noch einmal die Brandmauer. Mhm. Ich frage mich wirklich, was diese ganzen Debatten sollen über die Brandmauer. Die bringen uns ja keinen Schritt weiter. Einen Schritt weiter bringen würde das Land, wenn endlich mal eine ordentliche Politik gemacht werden würde, wo auch Bürokratieabbau zum Beispiel im Mittelpunkt mal gestellt wird, um die Firmen voranzubringen. Was passiert aber? Das nächste Bürokratiemonster aus Brüssel kommt schon wieder mit dem Gleichstellungsgesetz für Löhne, was geringe Anzahlen betrifft, was sicherlich sehr lobenswert ist, aber wirklich wieder ein riesiges Bürokratiemonster ist. Und unsere Firmen werden hier immer mehr dazu gezwungen, irgendwelche Befehle aus Brüssel oder von der Regierung zu befolgen, die unser Land keinen Schritt weiterbringen.
1: Okay, also Frau Hartung.
14: Und die Brandmauer dahinter einfach 27% der Bevölkerung verschwinden zu lassen, das halte ich für unerträglich.
1: Ja.
14: Ich bin kein AfD-Wähler, ich wähle FDP, wollte ich nur noch mal bemerken. Und da kann die Frau vom Spiegel mal antworten. Die hat sich ja so vehement für die Brandmauer eingesetzt.
1: Okay, ich würde, Frau Hartung, dann antwortet erstmal Frau Müller. Ich würde auch gerne Herrn Dewes noch mal mit dazu holen.
8: Ja, die Brandmauer ist dafür wichtig, dass dann eben, wenn die AfD regiert, sie oder mitregieren dürfte, dass sie eben demokratische Dinge nicht abschaffen kann. Deswegen ist die Brandmauer wichtig. Das hat mit dem Thema Bürokratieabbau jetzt nicht direkt was zu tun. Da soll ja, glaube ich, auch gleich noch jemand antworten. Aber die Brandmauer, egal wie man sie jetzt nennt, man kann es Abgrenzung nennen, man kann es, kann die anderen Politik wissenschaftliche Begriffe nennen. Es geht einfach darum, dass eben eine rechtsextreme Partei nicht mitbestimmen darf, was hier Politik ist und dann eben ganz viele Dinge tut, sei es die ARD nach und nach abschaffen, sei es die Schulpflicht abschaffen, ja, sei es, wäre ja gut, haben Sie gesagt? Ich habe es nicht verstanden.
1: Frau Hartung.
14: Ja.
1: Sie sind noch da.
14: Also. Ja, aber dann frage ich mich, wie im Osten überhaupt eine Regierung zustande kommen
1: genau,
14: soll.
1: Deswegen wollte
14: da soll dann die CDU mit den Linken zusammen regieren. In deren Programm steht die Abschaffung des Staates.
1: Genau, Frau Harting, deswegen würde ich Herrn Dewes Ihnen auch gerne noch antworten lassen.
0: Also im Programm der Linken steht nicht die Abschaffung des Staates, aber tatsächlich ist es so, dass in Ostdeutschland, in Thüringen und in Sachsen schon CDU-Ministerpräsidenten mit Stimmen der Linken regieren. Das kann natürlich auch in Sachsen-Anhalt passieren oder in Mecklenburg-Vorpommern dann andersrum, dass die SPD-linke Regierung von der CDU gestützt wird. Solche Konstrukte sind dann leider notwendig, wenn man die AfD nicht mitregieren lassen will. Dafür braucht man aber gar keine Brandmauer. Das ist eine souveräne Entscheidung von Parteien. Das muss dann streitig ausdiskutiert werden. Ich glaube tatsächlich, Brandmauer bedeutet Ausgrenzung, eher auch im Sprachgebrauch. Ich bin dann eher für Abgrenzung. Das andere Thema, was Sie angesprochen haben, Berichtspflichten. Das Thema gerade jetzt mit der europäischen Richtlinie ist ja sehr umstritten. Und da gibt es ja auch eine politische Debatte dazu. Und die Bundesregierung, jedenfalls ein Teil der Bundesregierung, möchte das wohl nicht umsetzen und will neue Gespräche in Brüssel führen. Alle sind sich über das Ziel einig. Die Frage ist, ist die Umsetzung wichtig? Und die andere Frage ist natürlich, dass teilweise auch eben die Berichtspflichten gerade jetzt auch zurückgenommen werden sollen. Es gibt ja erste Ansätze, sowohl im Bund als auch in den Bundesländern. Da könnte man sich mehr Engagement wünschen oder noch mehr Konsequenz. Aber gerade in Baden-Württemberg zum Beispiel wurde sich vorgenommen, dass man alle Berichtspflichten auf den Prüfstand stellt.
1: Wir können noch einen Satz reinfügen, dann läuft uns die Zeit davon.
9: Frau Hartung, weil ich gebe ja völlig recht bei der Bürokratie. Nur ein positives Schlusswort. Nordrhein-Westfalen, Bayern, anscheinend auch Baden-Württemberg haben gerade ganz konkrete Sachen, die sie da umsetzen wollen. Im Bund ist es aus meiner Sicht nicht so gelungen, wie versprochen. Aber in mehreren Bundesländern das vielleicht als positives Schlusswort.
1: Gut, Frau Hartung hat aber trotzdem etwas wiedergegeben, was heute auch wieder viele unserer Zuschauer zum Ausdruck gebracht haben. Es ist auch viel Emotion und Gefühl immer dabei. Danke Ihnen, dass Sie heute hier mit in der Runde waren. Danke Ihnen für die Antworten und einen schönen Sonntag. Bis bald.
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16: Die Nachrichten mit Regina Münch. Guten Tag. In London treffen sich heute die Regierungschefs von Deutschland, Frankreich und Großbritannien mit dem ukrainischen Präsidenten Selenskyj. Sie wollen beraten, wie der Krieg zwischen der Ukraine und Russland zu einem Ende kommen und die Ukraine weiter unterstützt werden könnte. Worüber dabei konkret gesprochen wird, erklärt Franziska Hoppen, WDR London.
17: Dazu gehören wahrscheinlich Militärhilfen, Finanzhilfen und auch die langfristige Unterstützung der Wirtschaft und Verteidigung. Und es soll um die Frage gehen, wie der Druck auf Russland weiter erhöht werden kann und was dabei sicherlich eine Rolle spielt. spielt, ist die jüngste Ablehnung Putins von direkten Gesprächen mit der Ukraine. Also eben die Frage, wie Europa auf die Ablehnung reagieren und welche Rolle Europa bei künftigen Verhandlungen über eine Waffenruhe spielen soll. Auch mit Blick auf die sogenannte Koalition der Willigen, der Zusammenschluss von mehr als 30 Ländern unter Führung von Frankreich und Großbritannien. Anscheinend sieht man da gerade ein Fenster für Gespräche der europäischen Seite mit Russland.
16: Mehrere Verkehrsunternehmen in NRW warnen, dass es seit einigen Jahren mehr Unfälle mit Straßenbahnen gibt. Laut einer Umfrage der Deutschen Presseagentur liegt das daran, dass Autofahrer Verkehrsregeln missachten. Markus Meyer-Gehlen, WDR aktuell, wie passieren denn diese Unfälle genau?
18: Laut den Verkehrsunternehmen passiert das oft, wenn Autos links abbiegen wollen. Da fährt man ja normalerweise schon mal so mittig auf die Kreuzung und muss dann noch auf den Gegenverkehr warten, der kommt. Aber was anscheinend viele nicht wissen, das darf man nur, wenn man keine Straßenbahn behindert. Also wenn von hinten zum Beispiel eine Straßenbahn kommt, dann darf man nicht auf der Mitte der Kreuzung stehen bleiben. Und da kommt es dann oft zu diesen Unfällen. Die Stadtwerke in Bielefeld sagen, sie haben jetzt einige Ampeln so geschaltet, dass das seltener vorkommt. Und die Rheinbahn in Düsseldorf hat angefangen, Züge vorne rot zu lackieren, damit man die besser sieht, wenn sie ankommen. Außerdem soll es ein Assistenzsystem in den Bahnen geben, das Hindernisse erkennen kann.
16: Weitere Meldungen im Überblick. Das NRW-Landeskriminalamt hat eine Zwischenbilanz gezogen zu einer speziellen Ermittlungsmethode im Internet. Damit sollen Täter überführt werden, die sexuellen Kontakt zu Minderjährigen suchen. Etwa 750 solcher Fälle konnten in den letzten 3 Jahren ermittelt werden durch den Einsatz gefälschter Profile von Kindern. In Madrid sind nach offiziellen Angaben mehr als 1 Million Menschen zu einem Gottesdienst mit Papst Leo zusammengekommen. Die Gläubigen versammelten sich im Zentrum der spanischen Hauptstadt zu einer Fronleichnamsprozession. Spanien gehört zu den Ländern, in denen Fronleichnam nicht am Donnerstag, sondern am Sonntag gefeiert wird. Der Konsum von Cannabis soll künftig als mögliche Ursache für schwere Verkehrsunfälle in der Statistik erfasst werden. Über einen entsprechenden Gesetzentwurf des Bundesverkehrsministeriums soll in der kommenden Woche der Bundesrat abstimmen. Mit den zusätzlichen Daten soll die Unfallforschung verbessert werden.
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16: In Köln sind am frühen Morgen Schüsse auf einen türkischen Imbiss abgegeben worden. Ein Großaufgebot der Polizei hat 3 Tatverdächtige festgenommen. Oliver Köhler, WDR Köln.
19: Einer der Männer soll am frühen Morgen mehrere Schüsse auf die Scheiben des geschlossenen Lokals abgefeuert haben. Es wurde aber niemand verletzt. Nach den Schüssen soll der Mann in einen Kleinwagen gesprungen sein. Die Polizei löste eine Fahndung aus. Wenige Kilometer vom Tatort entfernt stoppte der Kleinwagen. Die 3 Insassen versuchten zu flüchten. Beamte konnten sie aber festnehmen. Die Polizei untersucht jetzt, wer von ihnen geschossen hat. Die Hintergründe der Tat sind noch immer unklar.
16: Das war WDR aktuell. Das Wetter in Nordrhein-Westfalen: am Nachmittag nördlich der Ruhr noch bewölkt, sonst aufgelockert und öfter sonnig. Höchstwerte in Paderborn bis 17 Grad, in Arnsberg 18 und maximal 20 Grad in Köln. Morgen zunächst freundlich, später von den Niederlanden her dichtere Wolken, zum Abend Schauer und teils kräftige Gewitter mit stürmischen Böen, 17 bis 24 Grad. Die Zeit 13.04 Uhr. WDR 5, die Verkehrslage. A1 Bremen Richtung Münster zwischen Bramsche und Längerich etwa 20 Minuten plus 10 Kilometer Stau und stockend. A3 Arnheim Richtung Oberhausen vor dem Grenzübergang Elten etwa 30 Minuten plus 3 Kilometer Stau. A4 Aachen Richtung Köln zwischen Grenzübergang Fettschau und Aachen-Laurensberg etwa 30 Minuten plus 3 Kilometer Stau. A33 Osnabrück Richtung Bielefeld zwischen Osnabrück-Fledder und Hilter am Teutoburger Wald etwa 20 Minuten plus 10 Kilometer stockender Verkehr an einer Baustelle. Und die A565 Bonn-Meckenheim ist zwischen Bonn-Beuel und Bonn-Auerberg in beiden Richtungen wegen Brückenschäden gesperrt.
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20: Ich bin ein rechter YouTuber und verteile heute Datteln. Hätten Sie Interesse?
21: Nein.
20: Okay. Ich bin ein rechter YouTuber. Wir machen heute Videos und verteilen unter anderem Datteln. Ich habe gerade schon eine hier. Würden Sie kosten wollen?
22: Nee, tut mir leid.
20: Okay, schönen Tag noch.
23: Hey guys, wir befinden uns hier bei der HSN und interviewen heute Leute,
24: was Jesus in der Morning Session bei Ihnen bewirkt hat.
2: Let's go!
21: Was hat Jesus bei dir in der Morning Session bewirkt?
2: Also ich habe richtig geheult beim Worship und es war richtig toll. Ich habe richtig Befreiung erlebt und es war richtig, richtig toll.
22: Also bei mir fing das an mit einer freie evangelischen Gemeinde. Und ich bin dann im Jugendalter in charismatische, also Pfingstlergemeinden eingestiegen. Und genau diesen Vibe, den man da jetzt gerade hört, der war meine Realität.
23: Fundiwatch haben wir gestartet Ende 2024 als Recherche- und Aufklärungskollektiv zum Thema christlichen Fundamentalismus. Und der Hintergrund war, dass wir den Eindruck hatten und auch weiterhin haben, dass das Thema und auch die Gefahren christlicher Fundamentalismus gerade im deutschsprachigen Raum eigentlich unterbelichtet sind und zu wenig beachtet und thematisiert werden.
24: Heilige Krieger, Christfluencer und die neue Rechte. Ein Feature von Ralf Ruhmann.
25: Extrem rechte Gruppen legitimieren ihre Ideologie der Ungleichheit mit Bibelsprüchen. Sie reißen sie aus dem Kontext und behaupten, die einzige richtige, weil biblische, Wahrheit zu besitzen. Wieso können Menschen, an deren Händen das Blut von Kriegen und von Rassismus klebt, in YouTube als Kreuzritter auftreten und behaupten, Gott will es? Der Einfluss einer extremistischen, elektronischen Kirche wächst. In den USA hat sie längst die staatlichen und wirtschaftlichen Eliten erreicht. Sie beten öffentlich und lassen für sich beten. Sogenannte Christfluencer zeigen ihren Glauben online. Es gibt sie in allen möglichen Ausprägungen. Die Evangelische Kirche Deutschlands hat sogar ein eigenes Content-Netzwerk für sie. Mehr Klicks generieren oft die, deren digitale Mission auf einen Fundamentalismus zielt. Und das hat Gründe.
26: Christliche Inhalte müssen an Plattformlogiken angepasst werden, um gesehen zu werden, um Aufmerksamkeit zu generieren und um angeklickt zu werden. Und das ist ein ganz großer Unterschied zu anderen Formaten, wie beispielsweise ein Gottesdienst am Sonntag. Hier würde eine Pfarrerin oder ein Pfarrer auf der Kanzel beispielsweise stehen und predigen. Diese Formate funktionieren nicht im Digitalen. Im Digitalen müssen die Formate knapp sein, sie müssen kurz sein und sie müssen bestenfalls auch irgendwie entertainen und die Aufmerksamkeit halten. Das heißt, eine Komplexitätsreduktion ist fast notwendig für einen Social Media Post beispielsweise.
27: Madeleine Geidel, Universität Erlangen. Lehrstuhl für Medienkommunikation, Medienethik und digitale Theologie.
26: Wir müssen die Komplexität runterbrechen, um Inhalte auf Social Media platzieren zu können. Aber damit geht natürlich auch sehr viel verloren. Das sehen wir auch in der Medienlandschaft. Also gewisse Themenkomplexe lassen sich nicht in 20 Sekunden erklären. Und da ist auch schon der große Unterschied. Und deshalb funktionieren Inhalte von AkteurInnen, die mehr polarisieren oder mehr Ja-Nein-Antworten geben auf gewisse Fragen, einfach besser, weil sie einfacher in die Plattformlogik einzubinden sind.
25: In den digitalen Medien entstehen neue Autoritäten, auch in Glaubensfragen. Manche mögen es als Jux abtun, wenn der Präsident der Vereinigten Staaten sich mit Hilfe eines KI-generierten Bildchens als Jesus inszeniert. Andere empfinden es als Gotteslästerung. Viel entscheidender scheint es zu sein, dass in den Bildwelten Reels und Posts der digitalen Medien neue Akteure definieren, wer Christ ist und wer nicht, was christlich ist und was nicht. Da mag die traditionelle Kirche noch so oft vor extremistischer Vereinnahmung warnen, im Digitalen deuten längst andere Instanzen das Evangelium nach rechts. Zum Beispiel wünscht der Christfluencer Leonard Jäger nicht nur der AfD erfolgreiche Wahlen, er holt sich den Rechtsextremisten Martin Sellner in seinen Podcast.
27: Martin Sellner war bis 2023 Sprecher der Identitären Bewegung Österreichs, einer rechtsextremen und antisemitischen Vereinigung. Sellner kommt aus der österreichischen Neonazi-Szene. Sein eigener YouTube-Kanal ist seit 2020 gesperrt.
28: Ich bin religiös aufgewachsen.
3: Dann gab es eine Phase, wo es überhaupt keine Rolle gespielt hat. Es gab auch eine Rebellionsphase dagegen. Okay, und jetzt bin ich auch also praktizierend und ich bin als Österreicher natürlich ein Katholik. Das geht gar nicht anders als Österreicher. Gehört das zur Kultur.
4: Jawohl. Ja. Was uns ja verbindet, ist ja die Figur Jesus Christus. Und das auch nicht irgendwie. Also wir glauben, dass Jesus Christus, fleischgewordener Gott, für unsere Sünden gestorben ist. Und in meinen ersten 18, besser gesagt sogar bis hin zu, wo ich 22, 23 Jahre alt war, da war dieses Jahr, da ist dieser Jesus, der ist am Kreuz gestorben, irgendwie in meinem Kopf als, das ist irgendwie das, was Christen glauben, aber ich habe gar keinen Bezug dazu. Ich habe überhaupt keine Ahnung, wieso, weshalb und was das überhaupt bedeuten könnte. Ich habe das Potenzial in dieser Aussage überhaupt nicht gesehen.
25: Zumindest ein Potenzial scheint Leonhard Jäger in seinem Podcast schnell erkannt zu haben. Die Rede über Gott und die Welt für extrem rechte Propaganda zu nutzen. Die neue Rechte unterscheidet sich von der alten Rechten dadurch, dass sie eine kulturelle Hegemonie herstellen will. Es geht darum, dass Dinge gesagt werden können, die vorher nicht gesagt werden konnten. Martin Sellner gibt dafür ein gutes Beispiel mit seinem Begriff der Remigration. Gegen sein in Potsdam vorgestelltes Programm protestierten Millionen Menschen. Dennoch ist sein extremistischer Gedankengang öffentlich mehrfach wiederholt worden. Menschen sollen dorthin zurück, wo sie nach Auffassung der neuen Rechten hingehören, in ihren Kulturkreis. Ethnopluralismus heißt dieses rassistische Konzept.
3: Und was jetzt passiert in wenigen Jahrzehnten, ist die größte ethnokulturelle Umwälzung seit diesen 5000 Jahren. Das ist nachweisbar auch wissenschaftlich.
4: Ja.
3: Und ich finde, das sollte uns schon zu denken geben. Das sollte man nicht leichtfertig machen.
25: Metapolitik bezeichnet die Einflussnahme auf Sprache, Kultur, Medien und das Denken einer Gesellschaft, bevor es zu tagespolitischen Entscheidungen oder Wahlen kommt. Die neue Rechte zielt auf eine kulturelle Vorherrschaft. Extrem rechte Inhalte sollen gesellschaftsfähig werden. Schauen wir uns einige heilige Krieger dieses Kulturkampfes näher an. Die harten und die weniger harten. Sie unterscheiden sich in politischen und in Glaubensfragen.
27: Ketzer der Neuzeit heißt die Marke von Leonhard Jäger. Mit seiner Influencer-Firma verzeichnet Jäger auf YouTube über 500.000 Abonnements. Der dazugehörige Instagram-Account zählt über 300.000 Follower. Tendenz steigend.
20: Okay, wir verteilen jetzt einfach nochmal Datteln und schauen, ob die Ordner auch da was dagegen haben oder ob es in Ordnung ist. Schließlich sind die vegan, lecker und gesund. Wie soll ich mich denn vorstellen, damit ihr nicht unterbrecht? Soll ich sagen, ich bin ein rechter YouTuber oder wie soll ich es machen? Weil ja, okay. Ich bin ein rechter YouTuber und verteile heute Datteln. Hätten Sie Interesse?
5: Nein.
20: Okay. Ich bin ein rechter YouTuber. Wir machen heute Videos und verteilen unter anderem Datteln. Ich habe gerade schon eine Hilfe. Würden Sie kosten wollen?
4: Nee, tut mir leid.
20: Okay, schönen Tag noch. Wir machen heute ein YouTube-Video. Wir sind rechte YouTuber und wollen heute Datteln verteilen. Hätten Sie Interesse?
4: Nein.
25: Mit der aufgeschalteten Werbung lässt sich wahrscheinlich gut leben. Gerade wurde der Spot für einen Dattelvertrieb geschaltet. Nun verteilt Jäger in seinem Video Datteln. Sozusagen als Dauerwerbesendung. Sein eigener Online-Shop bietet eine Modelinie. Ästhetisches Merkmal, die weibliche Figur der Germania. Frakturschrift und das, was das extrem rechte Selbstbewusstsein der Generation Deutschland anspricht.
27: Zitat: Ein Hoodie, der Glauben, Geschichte und Identität verbindet. Eingearbeitet ist Erzengel Michael, der traditionelle Schutzpatron Deutschlands und Sinnbild für Wahrheit und Schutz. Ergänzt wird das Design durch ein starkes Bismarck-Zitat. Wir Deutschen fürchten Gott, aber sonst nichts in der Welt. Vorne bleibt der Hoodie bewusst dezent. Ein kleines Kreuz auf Brusthöhe. Zitat aus dem Onlineshop Ketzer der Neuzeit.
6: Das heißt, wir haben wirklich einen unglaublichen Angriff. Es ist ein wahrer Feldzug gegen das Leben, was wir hier in Deutschland und in ganz Europa sehen. Und Sie sehen, diese Leute halten tatsächlich Abtreibung für ein Menschenrecht.
27: Matthias von Gersdorf, Spross eines ehemaligen Adelsgeschlechts, Diplom-Volkswirt und erster Vorsitzender der Deutschen Gesellschaft zum Schutz von Tradition, Familie und Privateigentum, e.V. TFP.
25: Der für deutsche Sprachgewohnheiten eher sperrige Name klingt im brasilianischen Portugiesisch viel besser. Aus Brasilien kommt die TFP ursprünglich. Ihre Anhänger kämpfen für eine reaktionäre Standesgesellschaft und gegen die demokratische Idee der Gleichheit der Menschen. Ästhetisches Merkmal der TFP, die Chefebene zeigt sich in Krawatte. Die unteren Chargen laufen in farbiger Uniform. Sie erinnert an Burschenschaften.
6: All das sind Zeichen, und jetzt verlasse ich die politische Ebene, all das sind Zeichen einer unfassbaren historischen, moralischen Dekadenz. Die Hartnäckigkeit, die Obsession, der Fanatismus der Abtreibungslobby nimmt wirklich wahnhafte Züge zu.
25: Eine bewährte Erzählweise extrem rechter Rhetorik. Der Feind ist verrückt, die ganze Welt ein Sumpf von Dekadenz. Gegen das allseitige Sodom und Gomorra hilft wahlweise der neue Führer, ein reinigendes Stahlgewitter oder ein sonstiger Feldzug der Superlative. In diesem Feature kommen wir auf jeden Fall nicht um Apokalypse und Armageddon herum. Zumindest wird uns die Rettung beschäftigen.

0: Minister.
1: Die Umbenennung soll eine neue Aggressivität des amerikanischen Militärs ausdrücken. Ästhetisches Merkmal von Pete Hegseth, seine martialischen Tattoos, Marke Schlägertyp. Zum Beispiel auf seiner rechten Brust ein großes Jerusalemkreuz, auf dem Bizeps der Schlachtruf mittelalterlicher Kreuzritter. Deus vult. Gott will es.
2: Jesus hat nicht wirklich die Augen der Blinden geöffnet, sondern er will uns nur lehren, mit dem Herzen zu sehen. Die Israeliten sind noch nicht wirklich aus Ägypten ausgezogen, sondern es geht um einen inneren Aufbruch. Alles ist nur symbolisch zu verstehen. Kommt dir sowas bekannt vor, vielleicht aus dem Rallye-Unterricht oder sogar aus der Kirche? Ich gebe heute meinen Senf ab über das, was man manchmal liberale Theologie nennt, was ich aber öfter eher bezeichnen würde als den amputierten Glauben.
0: Johannes Hartl, Gründer des Gebetshauses Augsburg und katholischer Christfluencer. Auf YouTube über 140.000 Abonnements. Beliebte Videos erreichen über 600.000 Plays.
1: Sein Einfluss geht weit über digitale Medien hinaus. Johannes Hartl organisiert große Gebets-Events und Festivals für ein junges Publikum. Hartl sieht seine Mission in der Neuevangelisierung. Das heißt, die frohe Botschaft Jesu Christi zu verbreiten.
2: Und hier sind wir meines Erachtens an Wurzel des Problems. Wenn du Spinoza liest oder viele Aufklärungstheologen oder Philosophen, da kommt am Schluss raus, Gott hat eigentlich nicht gesprochen. Und Gut und Böse sind auch relativ, die verschmelzen in einem. Und diese Stimme, ihr Lieben, kommt erstaunlicherweise in der Bibel schon vor, in einer Person, von der die ganzen Aufklärungsphilosophen und Theologen sagen, dass es sie gar nicht gibt, nämlich die Stimme der Schlange, die Stimme des Teufels. Und die sagt, nimm von dieser Frucht der Erkenntnis, dann wirst du klug und dein Verstand ist der eigentliche Gott. Und ich glaube, dass die Erlösung aber nur darin besteht, wenn ich der Stimme Gottes wirklich glaube, dass ich ihm zutraue, auch heute zu sprechen. Durch die Heilige Schrift, durch die Lehre der Christenheit, durch die Lehre der Kirche.
1: Ästhetisches Merkmal, wahlweise Rollkragenpulli oder T-Shirt mit Herrenjackett. Das Outfit passt zur Methode, konservative Botschaften modern inszenieren. Der Christfluencer ist Fan der christlichen Gebets-App Hello. In der deutschsprachigen Ausgabe finden sich dort auch Beiträge von Johannes Hartl.
0: Die App finanziert haben zwei Amerikaner. J.D. Vance, Politiker der Republikanischen Partei und Vizepräsident der Vereinigten Staaten. 2019 konvertiert zum Katholizismus. Der andere Finanzier ist der Tech-Magnat Peter Thiel. Politisch ein Anarchokapitalist, jedoch Anhänger apokalyptischer Endzeiterwartung mit evangelikalem Background. In der amerikanischen App-Variante agiert Robert Barron. Barron ist katholischer Bischof mit YouTube-Kanal. Über 3 Millionen Abonnements.
3: 1, 2.
4: So, dann werden wir jetzt mit unserem Programm beginnen. Ich freue mich.
1: Mit der Hilfe aus Nordamerika kommt die schöne neue Christenwelt richtig in Schwung.
5: Hello everybody, this is Bishop Barron. I want to send my greetings to all those gathered for the Munich March for Life.
1: Von einem übergroßen, leuchtend hellen Screen spricht der amerikanische Bischof und Trump-Unterstützer zu seinem Publikum auf dem Münchner Königsplatz. Der Marsch fürs Leben hat sich versammelt, um sich einer Reform des deutschen Paragraphen 218 Strafgesetzbuch zu widersetzen. Im Koalitionsvertrag haben Union und SPD neue Regulierungen zu Schwangerschaftsabbrüchen angekündigt. Bischof Barrons Grußbotschaft lautet: Schöpfen Sie Hoffnung aus den Erfahrungen der USA. Der oberste Gerichtshof der Vereinigten Staaten hat jüngst die Zuständigkeit für das Schwangerschaftsrecht von der Bundesebene an die Mitgliedstaaten abgegeben. Dort haben seitdem republikanische Mehrheiten Schwangerschaftsabbrüche verboten.
5: Don't give up. I know you're in a very secularized environment. I know there's lots of energy in Germany to legalize abortion in all cases. Resist it. And don't lose hope. Draw hope from the American experience. And finally, everybody, know that we're with you. Know that I'll be praying for you. Let me give you the Lord's blessing. May the blessing of Almighty God, the Father, and the Son, and the Holy Spirit come down upon all of you and remain with you forever and ever.
4: Ja, vielen Dank auch hier in die Vereinigten Staaten für diese super schönen Worte. Ich habe unseren ältesten Schlachtruf quasi fast vergessen bei uns.

0: Proben, die wir jetzt gerade gemacht haben, und den möchte ich jetzt ganz kurz noch nachholen. Den kennt ihr alle noch, ich hoffe, und jetzt mal schauen, ob sich noch viele Leute daran erinnern. Wir sind
1: All Life!
0: Wir sind
1: All Life!
2: Gleich geht er los. Der Münchner Marsch fürs Leben. Für die Heiligen Krieger scheint der Marsch eine wichtige Zusammenkunft zu sein. Sie kommen nicht nur aus Deutschland, sondern auch aus Österreich, Südtirol und der Schweiz. Das Thema Lebensschutz dient extrem rechten Gruppierungen als Scharnier. Viele Christinnen und Christen können sich mit der Unterstützung von Schwangeren und dem Schutz des ungeborenen Lebens identifizieren. Auf der Themenpalette der Christfluencer werden Fragen der Sexualität in allen Farben ausgeschmückt und gepostet, von frömmelnd über streng konservativ bis weit rechts stehend.
3: Du hast einen wichtigen Job als Frau, ne? Und das ist, dir den Mann auszusuchen, der deiner Unterordnung würdig ist, der deinen Respekt verdient. Das ist mein Ernst, ne?
4: Das ja, aber da gibt's super viele Leute, die da jetzt einhaken würden, weil ich sag das auch immer, ne? In der Diskussion sag ich so, ey, ich suche mir einen Mann aus, wo ich sagen kann, ich kann mich dem unterordnen, weil der dies hat, weil der das hat, weil er sich in der Bibel auskennt, weil er weiß, wie Christus Nachfolge lebt und so weiter.
5: Und Gott sagt, er hat den Mann gegeben und hat ihm die Frau geschenkt als Hilfe, die ihm untergeordnet sein soll. Ja. Gott hat es so gemacht, du hast die Hauptverantwortung als Mann.
6: Total. Jesus Christus war kein Anhänger der LGBTQ-Community, war kein Befürworter von andauerndem Ehebrechen und Jesus Christus war auch nicht der Meinung, dass es irgendwie 73 Geschlechter gibt.
4: Ja, wie findest du es eigentlich, dass Ben von Ungeskriptet, der böse Wolf, dass der dem Björn Höcke eine Bühne gegeben hat? In einem Wort.
7: Demokratisch.
8: Abtreibung bleibt Mord. Egal wie sehr unsere Gesellschaft versucht, das zu normalisieren oder schönzureden. Und aus christlicher Sicht ist das Töten eines unschuldigen Lebens eine schwere Sünde.
9: Abtreibung ist Mord, denn der Mensch lebt nicht erst, wenn er auf der Erde ist, sondern auch schon im Mutterleib und auch davor. Wenn die Spermie die Eizelle befruchtet, dann entsteht Licht. Und Jesus Christus sagt selber, dass er das Licht der Welt ist.
2: Der Kampf gegen Schwangerschaftsabbrüche ergibt einen Symbolic Glue, einen inhaltlichen Klebstoff. Er verbindet Parteigänger christlicher Volksparteien, Anhängerinnen einer konservativen Idee von der bürgerlichen Kleinfamilie mit extrem rechten Gruppierungen. Die Veranstaltung selbst verkauft sich vor allem als katholisch.
10: Also der Begriff Kultur des Lebens kommt ja aus einer Enzyklika Evangelium Vitae von Papst Johannes Paul II. Das ist mir persönlich auch ein ganz wichtiges Anliegen. Er benennt diese Kultur des Lebens einfach, letztlich können Sie es vielleicht auch beschreiben, mit christlicher Nächstenliebe, mit der Annahme des Nächsten, und gibt unendlich viele Vorschläge in dieser Enzyklika, wie sie es gestaltet werden kann, wirklich jeder, wo er steht.
11: Silja Fichter, Organisatorin des Münchner Marsch fürs Leben.
10: Für mich persönlich ist es deshalb auch wichtig, weil ich denke, dass wirklich jeder diese Kultur auch tatsächlich ganz konkret leben kann. Zum Beispiel, weil vielfach Schwangerschaftskonflikte auch durch berufliche Umstände ausgelöst werden.
12: Ist es auch ein Kulturkampf? Also jetzt nochmal zurück auf Kultur des Lebens.
10: Papst Johannes Paul II., der Heilige, stellt der Kultur des Lebens eine Kultur des Todes gegenüber, beschreibt das auch sehr gut. Auf gewisse Weise ist es das wahrscheinlich sogar zwischen diesen Kulturen. Ja, ich glaube, es ist tatsächlich ein Gegenüberstehen von Kultur des Lebens und Kultur des Todes. Aber wir versuchen ja gerade, diese Kultur des Todes mit einer Kultur des Lebens zu überwinden. Ja.
2: Die Propyläen, das große torartige Baudenkmal, schließt den klassizistischen Münchner Königsplatz ab. Auf der einen Seite der Propyläen sammelt sich der Marsch fürs Leben. Auf der anderen Seite der Propyläen trifft sich die Pro-Choice-Demonstration zu einer Kundgebung.
13: Die sogenannte Lebensschutzbewegung führt ganz aktiv einen Kulturkampf. Sie stellen ja die sogenannte Kultur des Lebens der vermeintlich vorherrschenden Kultur des Todes gegenüber, die es sozusagen bekämpfen gilt. Sie glauben sich als einzige Gruppe, die Wahrheit erkannt haben, dass es einen gesellschaftlichen Verfall gibt nach ihrer Sicht. Und die Kultur des Lebens wäre sozusagen die Lösung für alles. Aber dahinter steckt natürlich ein antifeministisches Weltbild. Da stecken veraltete Rollenvorstellungen dahinter, ein patriarchales Familienbild. Und das ist auch eng verknüpft mit Rassismus und nationalistischen Vorstellungen. Und das wird oft verdeckt durch ihre eben Argumentationsweise, durch ihre Sprache. Und da ist es wichtig, dahinter zu schauen, was steckt in den Aussagen eigentlich drin.
11: Ronja Schwarz vom Presseteam der Demonstration My Body, My Choice. Die andere Pressesprecherin ist Jasmin Fuchs.
13: Also da ist wirklich sehr viel Nationalsozialismus, der da einfach mitschwingt, dass man sagt, deutsche Frauen müssen gezwungen werden, Kinder zu kriegen, unsere Geburtenrate ist zu niedrig und wir müssen uns genetisch durchsetzen für ein christliches Deutschland. Und das dann natürlich unter einer, wir wollen Kinder schützen, Thematik zu verkaufen, ist natürlich einfach ein bisschen billig.
7: Mein Körper, meine Entscheidung.
2: Pro-Choice-Demonstration und der Münchner Marsch treffen nicht zum ersten Mal aufeinander. Man kennt sich. Einer der beiden Keynote-Speaker des Münchner Marsch fürs Leben klingt so, als würde er weniger für das Wohl Schwangerer kämpfen, als um das Überleben des ganzen deutschen Volkes.
14: Normalerweise eine Gesellschaft mit einer derartigen demografischen Krise müsste doch sich massiv bemühen, dass mehr Kinder auf die Welt kommen. Aber genau das Gegenteil macht man da.
11: Matthias von Gersdorf, Leiter der deutschen Sektion der Gesellschaft zum Schutz von Tradition, Familie und Privateigentum. Von Gersdorf ist auf YouTube unterwegs. Den Christfluencer haben dort über 55.000 Personen abonniert.
14: Das heißt, wir sehen überall auch heute in dieser Regierung, allein in dieser Woche, einen katastrophalen Angriff auf das Leben. Das heißt, diese Politik kann man nur mit einem Wort beschreiben, und zwar, sie ist suizidal. Man strengt sich stärker an, Kinder zu töten, als Kinder eben in die Welt zu setzen. Und die Grünen, die bereiten sich schon vor.
2: Die Rede lässt sich grob in drei Teile gliedern. Im völkischen Teil agitiert Matthias von Gersdorf gegen eine Selbstabschaffung des deutschen Volkes. Im nächsten Teil benennt er Sozialdemokratie, Grüne und Linke als Feinde dieses Volkes. Als nächstes Kapitel kommt die Beschimpfung von ARD und ZDF. Es könnte einfach eine extrem rechte Rede sein. Warum braucht von Gersdorf dafür religiöse Formeln und Gebetswünsche?
14: Wir haben es mit einem geistigen Kampf zu tun. Ja, wir haben es mit jemandem zu tun, der von ganz unten kommt. Und mit denen, die sich diesem Wesen, also dem Teufel, hier auf der Erde alliieren. Das ist der wichtige Aspekt unseres Kampfes. Das ist ein geistiger Kampf. Und deshalb muss uns klar sein, unser wichtigster Alliierter ist Gott. Oder besser gesagt, ich habe falsch das gesagt. Diesen Kampf für die ungeborenen Kinder und gegen das Böse führt Gott an höchstpersönlich. Und wir sind seine Werkzeuge in diesem Kampf.
15: Bravo!
14: Das ist im Kern, was hier passiert. Diese armen Leute da hinten, die können das nicht mehr machen. Die wissen nicht mehr, was gut und böse ist. Ja. Und deshalb müssen wir sie auch berücksichtigen in den Gebeten. Selbst dann, wenn das Grundrecht auf Leben auf dem Spiel steht.
2: Das sieht man bei Pro-Choice anders.
13: Also ich glaube, wir wollen nicht, dass für uns gebetet wird. Wir stehen hier selbstbestimmt auf der Straße. Wir sind überzeugt von unserer Meinung. Wir sind nicht die Ausgeburt des Bösen, wie das vielleicht dort transportiert wird.
11: Ronja Schwarz vom Presseteam der Demonstration My Body, My Choice.
13: Sondern wir stehen für die freie Entfaltung vom Leben von jedem Menschen. Jeder soll in dieser Welt ohne Angst verschieden sein können und in Freiheit leben können. Und dafür stehen wir ein und davon lassen wir uns nicht verunsichern.
2: Nochmal Szenenwechsel. Von der einen Seite der griechisch-antiken Propyläen des Königsplatzes wieder zurück auf die andere Seite. Wie geht die Organisatorin des Marschs fürs Leben damit um, dass ihre Veranstaltung als Zusammenkunft gegen Freiheit und Menschenrechte gesehen wird?
16: Ach, wissen Sie, ich wurde schon zu Schulzeiten als rechts geframed, und das ist 25 Jahre her, weil ich mich gegen Frauenquoten ausgesprochen habe. Und man hat das Gefühl, jede nicht beliebte Meinung ist auf einmal rechts. Uns eint hier der Lebensschutz. Und wer eine Meinung vertritt, die nicht vielleicht der herrschenden Meinung entspricht, der muss halt mit Kritik rechnen. Und da ist dieses Label halt sehr gut geeignet, aber wir hängen uns das nicht an.
11: Straßenblockade in der Schellingstraße. Im Münchner Universitätsviertel stoppen einige Dutzend Personen den Münchner Marsch fürs Leben. Die Polizei beginnt den Marsch an der Blockade vorbeizuleiten.
2: Gerade zieht eine Gruppe jüngerer Männer mit Undercut-Haarschnitt an der Blockade vorbei. Sie nennt sich Christkönigtum. Digitales Motto auf ihrer Homepage: für den Glauben, für die Menschen, gegen den Verfall. Physische Spezialität des Vereins ist Kampfsport.
15: Der heilige Rosenkranz. Viele haben ihn schon einmal gesehen oder er hängt im Innenspiegel des Fahrzeugs, ohne dass man eigentlich weiß, was ist das? Einige versuchen ihn zu beten, aber
11: Kevin
15: kommen nicht wirklich rein.
11: Vom Verein Christkönigtum mit Sitz in Wuppertal. Der Christfluencer hat über 18.000 Abonnenten bei YouTube.
15: Also wer einen schönen, hochwertigen Rosenkranz erwerben möchte für sein Rosenkranzgebet, der kann das Ganze bei www.de machen.
11: Der Online-Shop bietet Bücher, Statuen, Kreuze, Wandbilder, Feuerzeuge und Rosenkränze.
15: Das werde ich euch verlinken in der Beschreibung.
2: Ästhetisches Merkmal Militaria. Der Gladio, also Schwert, Rosenkranz mit dem Jerusalemkreuz der Kreuzritter oder zum Beispiel der Combat Rosary Soldiers Edition Gun Metal. Die Vintage-Ausgabe eines amerikanischen Soldatenrosenkranzes aus dem Ersten Weltkrieg. Laut Werbung auch bei Veteranen beliebt. Dazu der Hinweis:
11: Denken Sie daran, Ihren Rosenkranz und Ihre Devotionalien vor dem Gebrauch von einem Priester segnen zu lassen.
2: Nicht gesegnet werden dürfen homosexuelle Liebespaare, das sei Blasphemie, also Gotteslästerung, lässt der Christkönig-Propagandist in seinem YouTube-Kanal verbreiten.
11: Zitat: Es braucht jetzt eine totale Wende, zuerst in der katholischen Kirche selbst. Dazu haben wir 10 konkrete Forderungen an alle katholischen Kleriker und Laien weltweit formuliert. Unmissverständliche Positionierung gegen Abtreibung. Verurteilung aller modernistischer Irrlehren, Anerkennung einer absoluten, unveränderlichen katholischen Wahrheit. Zitat aus dem Manifest auf der Homepage Christkönigtum.
2: In digitalen Medien sind Listen ja beliebt. Seien es die 6 Sätze, die dein Leben positiv verändern werden, oder eben die 10 Forderungen des Wuppertaler Influencervereins Christkönigtum, die sogar keine weltabgewandten Frömmler und stillen Betschwestern sind, sondern sich als digitale, physische und ideologische Krieger des Katholizismus begreifen. Im Fachjargon Integralisten.
17: Der historische Integralismus geht zurück auf das 19. und frühe 20. Jahrhundert und ist eine Selbstbezeichnung von Katholiken, die sich ganz stark abgegrenzt haben von all dem, was sie als Moderne, als Liberalismus gesehen haben und auch innerhalb der Kirche als modern und liberal interpretiert haben, weil sie eben das Modell hatten eines ganz geschlossenen, homogenen Blocks von Kirche, wo Kirche auch ganz stark vorgibt, wie Katholikinnen zu denken, was sie zu wählen, welche politischen Positionen sie zu vertreten haben. Und das steht auch einer Trennung von Kirche und Staat entgegen. Und das steht auch dem entgegen, dass man sagt, es gibt Gewissensfreiheit, es gibt Religionsfreiheit. Das sind alles Dinge, die Integralisten abgelehnt haben. Das ist in der Kirche letztlich gescheitert, Anfang des 20. Jahrhunderts.
11: Sebastian Pittel, Universität Tübingen. Leiter der Abteilung Dogmatik an der Katholisch-Theologischen Fakultät. Politische Theologie ist einer der Forschungsschwerpunkte von Sebastian Pittel.
17: Die Neointegralistinnen, das ist eigentlich eine relativ junge Bewegung, die sich in den letzten 20 Jahren formiert hat. Eine wichtige Plattform ist die Internetplattform Josias Blog. Da haben verschiedene Leute zusammengefunden, die an das wieder anknüpfen und eigentlich jetzt wieder neu vertreten auf der ähnlichen Hintergrundfolie. Liberalismus ist eine Gefahr für den integralen Glauben. Also integral heißt immer, ich bin mit Haut und Haaren in allen Aspekten Katholik oder Katholikin und dass es eben legitim sei, dass die Kirche Kompetenz habe, in bestimmten Fragen der Gestaltung einer gesellschaftlichen, politischen Ordnung auch Dinge vorzugeben, das auch mit Hilfe des Staates durchzusetzen und eben das, was sie als Gemeinwohl verstehen, auch über individuelle Freiheitsrechte überzuordnen und zur Not auch gegen demokratische oder demokratisch gewählte Regierungen durchzusetzen.
2: Der Staat als Schwert Gottes. Das passt ganz gut zum Kreuzritter Rosenkranz, Marke Gladio, Latein für Schwert, das der Online-Shop im Angebot hat. Nicht überraschend verortet der Wuppertaler Verein die Dekadenz der Kirche in den 1970er Jahren. Denn bis in die 60er Jahre verfolgte die westdeutsche Staatsanwaltschaft unverheiratete Paare und sorgte für eine vorgeblich gottgewollte sexuelle Schöpfungsordnung. Homosexualität wurde erst 1994 aus dem Strafgesetzbuch gestrichen. Bis heute ist der Schwangerschaftsabbruch in Deutschland grundsätzlich strafbar. Woher kommt diese staatliche Strafbewährung? Ist Religion nicht eigentlich Privatsache?
18: Man kann vielleicht auch nochmal unterscheiden zwischen dem eher weltabgewandten Fundamentalismus, der sehr stark die Gefahren in der Welt sieht und in einer Endzeit sieht. Das heißt, jetzt wird's ernst. Man zieht sich eher nochmal zurück und schaut, dass man, jetzt salopp gesagt, seine Schäfchen beisammen hält, aber möglichst vielleicht sogar abgeschottet von der Welt. Und das, was wir gerade vielleicht nochmal stärker bemerken und was vielleicht auch gesamtgesellschaftlicher nochmal die deutlich größere Gefahr macht, ist eben dieses nach außen hingehen, diese Vision, wir wollen bewusst in verschiedene Gesellschaftsbereiche hineinwirken. Und dann wird es eben auch sehr schnell politisch, gesellschaftspolitisch, ideologisch, weil es eben nicht nur bei dem persönlichen Glauben bleibt, sondern man wirklich in allen Gesellschaftsbereichen etwas verändern möchte.
11: Matthias Pöhl, aktiv bei Fundiwatch. Die Initiative klärt über Gefahren christlich-fundamentalistischer Ideologien auf.
18: Das eine ist dann das Thema geistliche Kriegsführung. Ist jetzt nicht unbedingt zu verstehen als eine Kriegsführung mit Waffengewalt, kann aber in die Richtung natürlich auch überschwappen. Das heißt, wir sehen an vielen Stellen auch eine sehr militärische Sprache und dem liegt die Vorstellung zugrunde, dass angenommen wird, dass in der Welt tatsächlich dämonische Mächte und göttliche Mächte gegeneinander kämpfen und es Aufgabe der Christinnen ist, diese dämonischen Mächte zurückzudrängen, was teilweise auch mit Gebetsmärschen passiert. Wir haben das sehr eindrucksvoll beim Sturm aufs Kapitol am 6. Januar in den USA gesehen. Dem vorausgegangen waren sogenannte Jericho-Märsche, was genau sowas ist. Das heißt, man hat sich versammelt und man ist betend um die Regierungsgebäude gezogen, um in dem Fall die als dämonisch ausgemachten Demokraten und die entsprechenden Geister, die sie unterstützen, zurückzudrängen. Und da sieht man eben auch die Gefahren. Das heißt, es haben sich natürlich auch rechtsextreme Kreise unter diese Gruppen gemischt und am Ende ist das Ganze eben auch in Gewalt ausgeartet, auch wenn es vielleicht erstmal vom Grundsatz her dieses Marsches jetzt nicht das Ziel war, aber wir merken, dass es da sehr schnell dann eben überschwappen kann.
2: Da ist er wieder, der Symbolic Glue, der Klebstoff zwischen religiösem Fundamentalismus und extremer Rechte. Wie beim Münchner Marsch fürs Leben oder bei einem Christfluencer wie dem Ketzer der Neuzeit. Heilige Krieger im Kulturkampf mit Teufel und Weihwasser, respektive einem göttlichen Auftrag, der autoritär durchgesetzt werden muss. Es geht ja schließlich um unser aller Seelenheil. Die ewige Rettung, bevor die Welt zugrunde geht. Es sind große Männer, die diese Apokalypse noch etwas hinausschieben, mit Hilfe ihrer Macht. Und es ist ihnen bitterer Ernst.
19: Daher kommt auch die christlich-nationalistische Bewegung. Also das sieht man jetzt gerade in den USA, wohin das führt. Die Christian Nationalists dort sind die, die massiv auch für Trump geworben haben. Und sie wollen einen Staat, der nicht mehr von der Religion getrennt ist, sondern der diese Religion zur Gesetzgabe, also als Gesetzgrundlage macht. Da ist dann ja auch so sehr dieser starke Fokus auf das christliche Abendland.
11: Lena Schmidt, ausgebildete Pastorin an einem Bibelcollege, dann Aussteigerin.
19: Ich habe wirklich sehr für das, was ich gemacht habe und woran ich geglaubt habe, gebrannt. Ich war der festen Überzeugung, das ist hier die Wahrheit, das ist der Weg und ich rette Menschen damit. Ich kann Menschen zu Jesus bringen und das ist doch das Einzige, was wirklich erfüllt. Und dann gab es bei mir persönlich in der Familie ziemlich schlimme Vorfälle und das haben Leute in der Kirche mitbekommen und haben gesagt, hey, Gott hat uns gesagt, er will mit dir Kirchen bauen und du sollst Pastorin werden. Und da sollst du Heilung finden von dem, was dir Schlimmes passiert ist. Als Anfang 20-Jährige, die gerade ein schlimmes Trauma erlebt hat, will man natürlich genau sowas hören. Man will hören, dass man gesehen wird. Man will hören, dass man eine Gemeinschaft hat, in der man aufgefangen wird. Und das hat mich im Endeffekt dann auch dazu gebracht, dass ich dachte, okay, meine Stärken passen dazu. Ich kann ganz gut reden vor Leuten. Ich kann Menschen ganz gut emotional irgendwie erreichen. Und das kann ich doch jetzt in den Dienst von Gott stellen. Und wenn Gott möchte, dass ich für ihn Kirchen baue, dann mache ich das natürlich.
11: Gemeint sind Kirchen der Pfingstbewegung, in der der Heilige Geist eine besondere Rolle spielt. Eine der auch wirtschaftlich erfolgreichsten Pfingstkirchen ist die Hillsong Church. Benannt ist sie nach dem Hills District im Norden Sydneys. Von dort verbreitete sie sich seit den 1980er Jahren weltweit in etwa 30 Länder. Der Namensbestandteil Song in Hillsong ist durchaus programmatisch. Ihre Gottesdienste, Worship genannt, setzen auf Popmusik. Musikproduktion ist Teil ihrer Mission. Das Hillsong-Lied What a Beautiful Name bringt es bei Spotify auf über 250 Millionen Aufrufe.

0: Hillsong gehört zu den sogenannten Megachurches des Evangelikalismus. Als Megachurches bezeichnen sich Gemeinden mit mehreren tausend Mitgliedern. Das physische Massenerlebnis ist wichtig. Megachurches füllen Konzerthallen zum Beten und finanzieren dafür Social-Media-Kampagnen.
1: Social Media wurde uns ganz klar als Missionsrahmen vorgestellt. Du sollst das posten, was die Leute vielleicht irgendwann mal nachfragen lässt. Oh, wo bist du denn da immer sonntags? Das sieht voll cool aus. Du sollst Dinge posten, die Leuten das Gefühl geben, boah, so ein Leben hätte ich auch gerne. Und dann nachfragen, so, hey, wie hast du das gemacht? Und dann kannst du sagen, komm doch mal mit in die Kirche, da wirst du es verstehen. Oder so, das geht wegen Jesus, weil ich Christ bin. Social Media ist in diesen Kirchen ein Missionierungstool.
0: Ästhetisches Merkmal nicht nur der Hillsong Church ist die Farbe beige. Warum eigentlich beige?
1: So, beige hat nicht wirklich eine eigene Persönlichkeit. Beige ist etwas sehr Formbares. Und beige ist einfach auch sehr minimalistisch. Also sehr vieles davon ist sehr minimalistisch gehalten. Ich war in genug Häusern von diesen Leuten drin, die haben alle den gleichen Einrichtungsstil. Und der ist sehr beige und sehr minimalistisch. Und zwar auf allen Ebenen. Also die sehen alle gleich aus. Ich habe auch so ausgeschaut. Wir sollen ja auch wie eine Einheit wirken nach außen. Und das hat ganz viel mit gehobenem Mittelstand zu tun. Also da ist auch viel performativ dabei. Und das sieht man ja jetzt gerade aber auch in den USA mit diesem ganzen Tradwife-Content und mit auch den politischen InfluencerInnen, die aber auch diesen Kirchen angehören.
0: Das fällt schon auf beim Scrollen durch die Accounts von Pfingstkirchen oder den Inszenierungen aller möglichen Christfluencer. Der Heilige Geist scheint Pastellfarben zu bevorzugen.
1: Da ist nicht so viel Individualität mit drin. Aber das ist genau irgendwo auch was, was sich Leute ja wünschen. So diese klaren Strukturen, da haben wir wieder die Strukturen. Da haben wir wieder was, was dich vielleicht ja auf jeden Fall auch einschränkt. Aber es gibt dir ja auch Sicherheit. Und am Ende hast du damit dir eine Persönlichkeit und eine Identität geschaffen, die sehr, sehr unangreifbar ist von außen.
0: Eine unangreifbare Identität pflegt auch der amerikanische Vizepräsident J.D. Vance. Er gibt sich eine ganz eigene Definition von Nächstenliebe.
2: But there's this old school, and I think it's a very Christian concept, by the way, that you love your family and then you love your
3: neighbor. Es ist ein altes christliches Konzept. Du liebst deine Familie und dann liebst du deinen Nachbarn, dann liebst du deinen Freundeskreis und dann liebst du die Mitbürger deines eigenen Landes und dann erst kannst du dich auf den Rest der Welt konzentrieren.
4: Identitäres Christentum ist ein Christentum, das christliche Identität ganz stark homogenisiert und essentialisiert. Also man stellt Eindeutigkeit her, man schaltet Christentum kurz mit zum Beispiel einer bestimmten Form nationaler Identität. Man definiert zum Beispiel in der ungarischen Verfassung Ungarn als christliche Nation. Man spricht vom christlichen Abendland. Das sind alles so Kurzschaltungen. Das ist ein Element von identitärem Christentum. Und das zweite sind diese ganz starken Bewegungen in der Konstruktion von Feindbildern. Also es gibt die Identität nur, wenn man einen anderen definieren kann, der nicht zu dieser Identität gehört. Also identitäres Christentum funktioniert auch ganz stark binär. Also man braucht immer jemanden, den man ausschließen kann, um sich der eigenen Identität vergewissern zu können. Und das sind dann oft Muslime, Migrantinnen und andere Personen, wo man sagt, die bedrohen diese Identität.
5: Sebastian Pittel, Katholisch-Theologische Fakultät der Universität Tübingen.
4: Ein sehr schönes Gegenbild ist eigentlich dieses sogenannte Gleichnis vom barmherzigen Samariter. Also Jesus wird gefragt, was sind die wichtigsten Gebote? Und dann zitiert er aus dem Alten Testament und nennt unter anderem aus Levitikus diese Stelle, also du sollst deinen Nächsten lieben wie dich selbst. Und dann kommt die entscheidende Frage, ja, wer ist denn dein Nächster? Und für die identitären Christinnen sind die Nächsten die Blutsverwandten, die Familie, die eigene Nation. Aber in diesem Gleichnis ist ja die interessante und provokante Pointe, dass es gerade der Samariter, also der andere ist, der sich hier als Nächster erweist. Und das ist eigentlich eine fundamentale Kritik an dieser Form des Identitätsdenken.
6: Wer bist du jetzt?
7: Aua, mach das hier weg, komm.
6: Was ist denn dein Problem?
8: Auf dem Kirchentag gab es ebenfalls einen queeren Gottesdienst, bei dem die Rede von queeren Tieren auf der Arche Noah war.
9: Animals are not queer. Warum darf das Recht des Lebens, was so ein grundsätzliches Recht ist, nicht auf einem Kirchentag präsentiert werden? Stellt sich mir die Frage, wofür stehen diese Menschen?
10: Ja, so schaut's aus. Der Ketzer der Neuzeit haben wir uns jetzt gerade angehört. Was
11: können Sie mir dazu sagen?
12: Also diese Eingangssequenz, die wir gerade gesehen und gehört haben, fungiert nicht als Einführung in ein Video, wie wir es sonst gewohnt sind. Hallo, ich bin so und so und wir bearbeiten heute folgendes Thema. Sondern es ist eigentlich eine Vorwegnahme und gleichzeitig auch eine Bestätigung eines zu erwartenden Konflikts.
5: Madeleine Geidel, Universität Erlangen. Lehrstuhl für Medienkommunikation, Medienethik und digitale Theologie.
12: Er eröffnet Interpretationsspielräume und er verzichtet dabei, und das ist das Spannende, er verzichtet explizit auf Einordnungen. Also es ist eine Form der sogenannten langsamen Dramaturgie und das ist nicht zufällig gewählt, sondern es ist natürlich Teil einer inszenatorischen Machart. Das heißt, er möchte Spannung erzeugen und auch Aufmerksamkeit binden. Und das ist natürlich das Wichtige auf Social-Media-Plattformen. Also Aufmerksamkeit fungiert hier als sehr knappes Gut innerhalb dieser Aufmerksamkeitsökonomie, auf das das gesamte Vorgehen natürlich ausgerichtet ist. Man möchte Klicks, man möchte gesehen werden und man möchte, dass Leute diese Videos anhören.
13: Heute hat es direkt auch turbulent gestartet mit einer Frau, die mir entgegenkam. Sie meinte, sie ist von einem Pro-Life-Stand.
14: Und da ist in Halle 6, ich weiß nicht, ob ihr so weit gekommen seid, es sind zwei Stände, AfD-Verbot, ja. Mhm. Und dann Björn Höcke ist ein Nazi und so weiter. Mhm. Und da sind dann eben die Hardliner, ne? Da
15: ja,
14: sind die ganzen Flüchtlingsgeschichten und Antifa und
15: ja.
14: Ja.
13: Also so ein bisschen wie der Parteitag der Grünen. Und die hat mir erzählt, dass sie nicht rein darf ins Kirchentagsgelände. Das heißt, alle Pro-Life-Stände sind verboten.
12: Konflikte werden absichtlich erzeugt. Insbesondere rund um gesellschaftlich umkämpfte Themen. Das ist bei uns beispielsweise Gender oder auch Religion. Und diese Reaktionen des Gegenübers dienen anschließend als sogenannter Beweis für eine bereits vorbereitete Erzählung. Beispielsweise die Intoleranz des Gegenübers oder auch eine vermeintliche Unterdrückung konservativer Stimmen. Diese Konflikte werden auf emotionale, anschlussfähige Wir gegen sie Erzählungen verdichtet. Und darum geht's eigentlich. Also komplexe theologische, ethische oder auch politische Fragen erscheinen dann als eine ganz klare moralische Grenzziehung zwischen einer vermeintlich in Anführungszeichen wahren christlichen Ordnung und dem ausgeschlossenen anderen. Und gerade hier zeigt sich dann auch die Nähe zu extrem rechten Deutungsmustern, die Zugehörigkeit über Ausschluss, über Feindbildproduktion und auch über kulturelle Bedrohungserzählungen organisieren. Also es werden Feindbilder konstruiert und beispielsweise hier ist es die Abwehr pluraler Geschlechterverhältnisse, der Inszenierung liberaler, queerfeministischer oder auch kirchlicher Gegenpositionen.
13: Bevor wir anfangen, muss ich euch etwas sagen. Diese Folge könnte mich etwas kosten. Sponsoren, Reichweite und wer weiß, vielleicht mehr. Einreiseverbote in mehreren Ländern, 115 gesperrte Bankkonten, mehrere Hausdurchsuchungen und...
5: Christfluencer Leonard Jäger präsentiert den Rechtsextremisten Martin Sellner. Der YouTube-Kanal Ketzer der Neuzeit hat über 570.000 Abonnements.
12: Nicht alle Leute, die sich diese AkteurInnen angucken, stimmen ihnen vielleicht zu, aber es interessiert sie. Und dadurch erhalten sie natürlich wieder eine hohe Reichweite. Das heißt natürlich im Umkehrschluss, umso radikaler und extremer die Meinung, umso mehr Sichtbarkeit kann man auf Social Media erreichen. Und das ist natürlich gerade für Gruppierungen wie die extremen Rechte total hilfreich. Wenn wir uns christliche Influencende angucken, aus den Amtskirchen beispielsweise, von der EKD, die haben ganz andere Spielräume und auch Richtlinien, wie sie online agieren. Zu Recht. Freie AkteurInnen können ja in einem gewissen Grad machen, was sie wollen. Und können natürlich somit auch der Polarisierung freien Lauf lassen.
0: Ausnahmsweise steckt der Teufel dieses Mal nicht im Detail, sondern im Großen und Ganzen. Während das deutsche Grundgesetz zur Freiheit tendiert und die Gleichheit der Menschen erklärt, will die neue Rechte eine Gesellschaftsordnung der Ungleichheit. Schluss mit der Epoche der Aufklärung, aus für die universalen Menschenrechte und weg mit liberalen Ideen. Das wiederum passt sehr gut zu einem christlichen Fundamentalismus, der nur schwarz-weiß denken kann, gut oder böse, Gott oder Teufel, Christ oder Antichrist. Es gibt kein Dazwischen, keine Barmherzigkeit. Polarisierung zählt. Wer nicht für uns ist, ist gegen uns. Ein demokratischer Staat kann so ein Programm nicht umsetzen, denn er lebt von der Vielfalt.
11: So, dann herzlich zurück hier in München. Herzlich willkommen, macht mal ein bisschen Lärm fürs Leben.
15: Hilf vor allem allen Frauen, die ein Kind im Leib tragen, dass sie Ja sagen können zu diesem Kind, das Zeichen des Lebens gegeben wird. So bitten wir dich um deinen Segen für sie und für uns alle und auch für alle, die gegen uns geschrien haben, dass ihre Herzen bekehrt werden. So segne, behüte und begleite sie alle, der allmächtige und gütige Gott, der Vater und der Sohn und der Heilige Geist. Ich denke, vor der Bayern-Hymne singen wir das Regina Zöli noch zusammen. Dürfen wir das noch? Gell? Regina Zöli, Blätter.
0: Zurück zum Königsplatz. Mit der Bayern-Hymne geht der Münchner Marsch fürs Leben zu Ende. Auf der einen Seite der Propyläen.
16: Ich bin erschöpft, aber zufrieden. Es war eine schöne Veranstaltung mit ein paar Unregelmäßigkeiten, weil wir blockiert worden sind. Aber im Großen und Ganzen hat alles gut funktioniert und deshalb bin ich zufrieden, ja.
5: Silja Fichtner, Organisatorin des Münchner Marsch fürs Leben.
17: Es gab jetzt eine ganze Reihe von antifaschistischen Slogans gegen den Marsch fürs Leben. Hat Sie das überrascht oder haben Sie das damit gerechnet?
16: Nee, die kennen wir. Die sind ja auch jedes Jahr mehr oder weniger das Gleiche. Also das ist bekannt, ja.
18: Muss ich jetzt mal schauen, ob München überhaupt noch da ist. Deswegen.
0: Auf der anderen Seite der Propyläen, bei der Demonstration My Body, My Choice, sind die beiden Pressesprecherinnen sehr zufrieden mit dem Verlauf des heutigen Tages.
19: Es gab kontinuierlich lauten, kreativen Protest entlang der Route. Wir haben auch mitbekommen, dass es wohl zwei Blockaden gab, die auch den Marsch fürs Leben etwas verzögert haben. Also es wurde sehr deutlich gezeigt von den Protestierenden, dass man damit nicht einverstanden ist, dass man sich dem entgegenstellt. Und ich glaube, wir haben ein sehr erfolgreiches Zeichen für reproduktive und sexuelle Selbstbestimmung gesetzt.
17: Waren jetzt hier auf der Pro-Choice-Demonstration auch Christen, Christinnen?
20: Ich denke prinzipiell schon. Wir haben prinzipiell natürlich keinerlei Problem damit, wenn Leute irgendeiner Religion angehören, ihren Glauben ausleben wollen. Das ist halt eben der wichtige Punkt, dass man den Glauben so weit ausleben kann, bis dann die Rechte von anderen Menschen eben eingegrenzt werden.

0: Die generelle Instabilität in meiner Familie hat mich mit 18, 19, 20 natürlich total nach Stabilität und Struktur suchen lassen. Wenn man in instabilen Verhältnissen aufwächst, dann sucht man sich diese Struktur und diese Stabilität woanders. Und gerade eine so High-Control-Religion, wo sehr viel soziale Kontrolle ausgeübt wird, bedeutet natürlich auch, wo viel soziale Kontrolle ist, ist das Netz super eng, ist man einfach sehr, sehr strukturiert eingebunden. Und das habe ich damals gebraucht, um das zu schaffen, um diese Strukturlosigkeit innerhalb von familiären Strukturen zu überleben, habe ich mich dann da reinbegeben.
1: Lena Schmidt, ausgebildete Pastorin einer Megachurch, Aussteigerin.
0: Und im Endeffekt wurde mir dann beigebracht, wie ich Leute wie mich rekrutiere. Also im Endeffekt wurde uns beigebracht zu sagen, okay, du schaust dir die Person an, du redest mal mit denen. Und wenn da viel Instabilität ist, wenn da Strukturlosigkeit, wenn die Person verloren wirkt, also auch so dieses Verloren, ist auch so ein ganz, ganz großes Buzzword in dieser Community, dann gehst du hin und sagst dir, guck mal, hier hast du doch diese Stabilitäten, hier hast du alle Struktur, die du in deinem Leben vermisst, die dir fehlt, die können wir dir bieten, die kann die Kirche dir bieten. Und damit kriegen sie extrem viele Menschen. Uns wurde auch beigebracht, ihr solltet euch gut anziehen, ihr solltet Sport machen, ihr solltet gut ausschauen, weil mit Honig fängt man Fliegen. Und genauso funktioniert das auch mit diesen Reels. Die Leute sehen die und sehen diese Beiträge und denken sich, boah, die sehen aber alle total cool und glücklich aus. So, vielleicht ist das doch mal was, was ich ausprobieren sollte. Und dann hast du die da nächsten Sonntag im Service stehen. Und wenn die dann anfangen zu heulen im Worship, dann ist danach aber das Emotional Support Team da und spricht die an. Und dann hast du deine Leute.
2: Was hat Jesus in der Morning Session bei dir bewirkt?
3: Also irgendwie, keine Ahnung, ich war total müde den ganzen Morgen und dann habe ich einfach Lobpreis gemacht. Ich war so frei auf einmal, ich habe richtig geheult, auch gestern Abend schon die Session und so. Und wirklich, also das ist so eine gesegnete und heilige Stimmung hier. Wirklich, also Jesus ist so präsent, das ist so krass, wirklich.
2: Sehr schön.
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0: Es war eine wunderbare Nacht.
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3: Die Nachrichten mit Regina Münch. Guten Tag. Bei der ungleichen Bezahlung von Frauen und Männern läuft in der EU heute eine Frist ab. Auch Deutschland müsste eigentlich eine EU-Richtlinie umsetzen, die den Pay Gap verkleinern soll. Das Familienministerium hat aber angekündigt, das erst bis Anfang kommenden Jahres zu tun. Was Deutschland ändern soll, beschreibt Simon Lanzerath, WDR aktuell.
4: Es geht darum, mehr Transparenz bei den Löhnen zu schaffen. Die Beschäftigten sollen unter anderem Auskunft darüber verlangen können, was in der Firma in bestimmten Positionen im Schnitt verdient wird, aufgeschlüsselt nach Geschlechtern. Arbeitgeber mit mehr als 100 Beschäftigten sollen außerdem regelmäßig darüber Bericht erstatten müssen, wie groß die Verdienstlücke zwischen Frauen und Männern ist. Ziel ist, sie so deutlich zu verkleinern. Nur wenige Länder haben die EU-Richtlinie allerdings bislang umgesetzt, auch weil Unternehmen mehr Bürokratie fürchten. Wenn die Frist morgen gerissen ist, dann könnten Deutschland im schlimmsten Fall Strafzahlungen drohen. Je nach Berechnung liegt der Pay Gap in Deutschland zwischen 6% und 16%.
3: Wenn im Fernsehen Fußball läuft, sind einer Umfrage zufolge offenbar viele Zuschauer nebenbei mit ihrem Handy beschäftigt. Zum Thema Second Screen hat ein Mobilfunkanbieter rund 1000 Nutzer befragt. Julian Cooper, WDR aktuell.
5: Der Second Screen ist für viele schon total normal. Also streamen oder Fernseh schauen und gleichzeitig am Handy schreiben, telefonieren oder online shoppen. Bei der Umfrage kam raus, dass das für 3/4 der Leute dazugehört. Ein Wissenschaftler der Uni Paderborn forscht rund um das Thema Second Screen und sagt, warum Zuschauer das machen. Nämlich, weil das Gehirn sehr auf neue Reize steht. Es braucht aber auch Phasen, in denen mal nichts passiert und in dem es aufräumen kann. Gefühle einordnen, Erinnerungen sortieren. Wegen der späten Anstoßzeiten will die Hälfte der befragten Leute diesmal nur einige WM-Spiele schauen. Und auch die Gastro rechnet damit, dass sie dieses Jahr weniger Umsatz machen kann mit der WM.
3: Weitere Meldungen im Überblick. Bundeskanzler Merz berät heute mit anderen Regierungschefs, wie man Russland zu Verhandlungen über ein Kriegsende in der Ukraine bewegen könnte. Merz trifft sich in London mit dem britischen Premier Starmer, mit Frankreichs Präsident Macron und dem ukrainischen Staatschef Zelensky. In Armenien wird heute ein neues Parlament gewählt. Das Land auf der Grenze zwischen Europa und Asien war lange Zeit eng mit Russland verbündet. Doch die Regierung will unabhängiger werden und sich eher Richtung Europa orientieren. Moskau hat daher Sanktionen gegen Armenien verhängt. Der deutsche Tennisprofi Alexander Zverev spielt am Nachmittag um seinen ersten Grand-Slam-Titel. Im Finale der French Open tritt er ab 15 Uhr gegen den Italiener Flavio Cobolli an. Es ist schon das vierte Mal, dass Zverev im Finale eines Grand-Slam-Turniers steht. Diese haben im Tennis einen hohen Stellenwert. Gewonnen hat Zverev sie aber bislang noch nie.
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3: Beim Bonner Triathlon laufen die letzten Sportler durchs Ziel. Die unter den 1600 Teilnehmern waren zum ersten Mal auch Athleten mit Behinderung. Andreas Palik, WDR Bonn.
6: Schon den ganzen Tag über machen die Besucher hier am Rand der Strecke richtig Stimmung. Aber das brauchen die Athleten auch. Heute Morgen ging es schon los mit rund 4 Kilometer Schwimmen im Rhein. Danach rauf aufs Fahrrad und anschließend laufend durchs Ziel. Der erste Athlet hat das in unter 3 Stunden geschafft. In diesem Jahr ist ja auch das Besondere, unter den Teilnehmern sind 4 Paraathleten. Dafür wurden auch ein paar Vorbereitungen getroffen. Beim Schwimmen haben sie zum Beispiel weiße Badekappen getragen, damit man sie im Notfall besser erkennt. Dadurch sollen es die Athleten mit Behinderung hier einfacher haben, beim Bonner Triathlon mitzumachen.
3: Das war WDR aktuell. Das Wetter in Nordrhein-Westfalen. Am Nachmittag nördlich der Ruhr noch einzelne Schauer, sonst aufgelockert und öfter sonnig. Höchstwerte in Olpe bis 17 Grad, in Bielefeld 18 und maximal 19 Grad in Bochum. Morgen zunächst freundlich, später Schauer und teils kräftige Gewitter mit stürmischen Böen bei 17 bis 24 Grad. Die Zeit 14.04 Uhr. WDR 5, die Verkehrslage. A1 Bremen Richtung Münster zwischen Osnabrück Nord und Kreuz Lotte Osnabrück. Etwa 20 Minuten plus mehr als 10 Kilometer Stau. A3 Frankfurt Richtung Köln zwischen Siebengebirge und Lohmar. Etwa 15 Minuten plus 8 Kilometer stockender Verkehr. A4 Aachen Richtung Köln zwischen Grenzübergang Fetschau und Aachen-Laurensberg. Etwa 30 Minuten plus 3 Kilometer Stau. A30 Rheine Richtung Osnabrück zwischen Horstel und Ibbenbüren. Etwa 20 Minuten plus 5 Kilometer Stau. Dort steht ein defektes Fahrzeug in der Baustelle. Deshalb ist nur ein Fahrstreifen frei. Und die A565 Bonn-Meckenheim ist zwischen Bonn-Beul und Bonn-Auerberg in beiden Richtungen wegen Brückenschäden gesperrt.
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7: Sie hören das ARD-Interview der Woche. Mein Name ist Lissy Kaufmann. Ich bin Korrespondentin im Hauptstadtstudio. Und mit Blick auf das, was in der Regierung und in der Union so los ist, da darf man Fragen haben. Und Antworten, die hat hoffentlich der Mann, der mir jetzt gegenüber sitzt, der Chef der CDU-CSU-Fraktion im Bundestag, Jens Spahn. Hallo, Herr Spahn.
8: Hallo, Frau Kaufmann. Schönen guten Tag.
7: Herr Spahn, seit etwas mehr als einem Jahr ist die Bundesregierung jetzt im Amt. Ein turbulentes Jahr, auch für Sie persönlich. Wie zufrieden sind Sie eigentlich mit dem, wie es bisher gelaufen ist?
8: Nun, das hat mehrere Facetten. In der Sache, in dem, was wir gemeinsam auch entschieden haben, Politikwechsel, Migration, innere Sicherheit, Technologieoffenheit in der Energiepolitik, Verbrenner, Heizungsgesetz, Außenpolitik, nationales Interesse wieder vertreten, nicht den moralischen Zeigefinger. Ich könnte viel mehr noch aufzählen. Wir haben echt viel entschieden. Gleichzeitig fehlt an einem ganz entscheidenden Punkt, nämlich haben wir wieder Wachstum in Deutschland, spüren die Leute was im Portemonnaie, dass es wieder mehr wird, noch nicht geliefert. Und das bestimmt die Stimmung im Land sehr. Das sagen ja 80%. Die wirtschaftliche Lage ist das größte Problem. Und wir haben über zu viele Phasen der letzten 13 Monate auch Zank und Streit geliefert. Es gab immer mal Phasen, auch mal 3-4 Monate ohne. Dann lief es übrigens auch in den Umfragen besser. Mhm. Aber seit, ich kann das sogar festmachen, seit Ostern sind wir in so einer Spirale des Streits, der Rechtfertigung. Wenn der was sagt, müssen wir auch was sagen. Und ich hoffe, dass wir da jetzt endlich wieder rauskommen. Denn wir können noch so tolle Dinge tun, wenn wir dabei streiten, merkt es auch keiner.
7: Der Kanzler scheint relativ gelassen. Ich habe mal einen Ton mitgebracht von Kanzler Friedrich Merz. Der wurde bei einer Veranstaltung in dieser Woche nämlich gebeten, ein Zitat von Heinrich Heine zu ergänzen. Denk ich an Deutschland in der Nacht, dann?
9: Dann steigt meine Zuversicht, weil ich erstens gut schlafe. Wirklich, das habe ich von meiner Mutter geerbt. Ich schlafe wirklich gut und ich wache morgens auf, stehe auf und gehe richtig gerne an die Arbeit.
7: Schlafen Sie denn auch so gut, Herr Spahn?
8: Ich schlafe tatsächlich auch gut. Ich glaube nämlich tatsächlich, ich bin der Überzeugung, dass gut und ausreichend Schlafen wichtig ist für gute Entscheidungen. Also diese Heroisierung davon, dass man nur 4 oder 5 Stunden schläft und dass das was Gutes wäre, ich kann damit nichts anfangen. Meine Entscheidung und auch meine Laune übrigens ist besser, wenn ich ausgeschlafen bin. Das heißt aber ja nicht, wenn man gut schläft, dass einem die Dinge nicht besorgen. Mhm. Und die Lage des Landes, die besorgt mich natürlich.
7: Und da gibt es ja auch so ein paar Merkmale, an denen man das festmachen könnte, was einen besorgen könnte, zum Beispiel mit Blick auf den aktuellen ARD-Deutschland-Trend. Da steht die Union bei 23%, die AfD bei 27%. Wenn man die Befragten fragt, wie zufrieden sie denn mit der Bundesregierung sind, dann sagen 87% wenig bis gar nicht zufrieden. Und auch, wenn man ins Ausland schaut, dann ist man mit Deutschland da auch nicht so richtig zufrieden. Eine Schlappe in New York hat man jetzt bekommen, die Bewerbung um einen nicht ständigen Sitz im UN-Sicherheitsrat. Ja, damit ist man jetzt gescheitert und zwar deutlich. Müsste man auch auf internationaler Ebene härter arbeiten oder hätte der Bundeskanzler vielleicht härter arbeiten müssen mit Blick auf den nicht ständigen Sitz im UN-Sicherheitsrat, den man jetzt nicht bekommen hat?
8: Der Wahlkampf geht ja seit exakt 8 Jahren. Übrigens, Portugal und Österreich, die ja jetzt beide gewählt worden sind, machen den Wahlkampf für diesen Sitz schon seit über 10 Jahren. Das wird also in sehr langen Linien gewahlkämpft für UN-Mandate.
7: Aber der Kanzler hätte ja die Chance gehabt, jetzt letztes Jahr bei der Generaldebatte zum Beispiel Gesicht zu zeigen. Da waren viele Staats- und Regierungschefs da. Herr Merz hat sich entschieden, im Bundestag zu sprechen.
8: Ja, das ist doch jetzt wieder zu sagen. Erstmal ist es immer gut, im Bundestag zu sprechen. Wenn er nicht im Bundestag ist, sagen sie, Außenkanzler ist nicht da. Wenn er im Bundestag ist, heißt es jetzt, wäre mal bei der UN gewesen.
7: Also war es die richtige Entscheidung, dort nicht hinzufahren?
8: Es war die richtige Entscheidung. Es ist immer die richtige Entscheidung. Wenn im Bundestag Generaldebatte ist, sollte der Bundeskanzler da sein. Natürlich geht der Bundestag im Zweifel immer vor. Aber das ist doch jetzt nicht der Grund, warum das so ist, wie
7: Was
8: es ist.
7: Was ist denn der Grund?
8: Ich kann Ihnen müssen wir mal miteinander analysieren. Wir hatten offensichtlich deutlich mehr Unterstützerzusagen, als wir am Ende an Unterstützung bekommen haben, auch von anderen Staaten. Und jetzt müssen wir miteinander schauen, woran liegt das? Was prägt da unsere Rolle in der Welt und die Art und Weise, wie wir gesehen werden? Wir sind sehr engagiert in der internationalen Politik. Wir sind übrigens einer der größten Geldgeber der UN. Und da muss man natürlich die Frage stellen, was hat zu dem Ergebnis geführt? Das mache ich jetzt aber nicht eben spontan. Sehen Sie es mir nach, hier bei Ihnen. Da werde ich erstmal in Ruhe mit dem Außenminister und dem Bundeskanzler drüber reden. Wir hätten ohne Zweifel lieber gewonnen.
7: Es gibt ja die Vorwürfe, Deutschland hätte bei Völkerrechtsverletzungen durch Israel nicht laut genug protestiert. Was, so ist das Argument einiger, jetzt ein Grund dafür gewesen sei, dass Deutschland nicht gewählt wurde. Haben Sie denn den Eindruck, dass all die anderen Staaten in der UN so große Kämpfer und Vertreter des Völkerrechts sind im Vergleich zu Deutschland?
8: Naja, das ist ja die UN, die Vereinten Nationen sind natürlich auch keine perfekte Welt. Und dass da es Zeiten gab, wo Libyen oder Syrien den Vorsitz des Menschenrechtsausschusses hatten oder so. Also natürlich ist auch die Vereinten Nationen nichts Perfektes und nicht immer alles logisch. Und natürlich ist das mit dem Völkerrecht immer dann auch in der konkreten Situation ein zu bewertendes Feld. Wir sind aus gutem Grund klar. Mhm. Und ja, wir sind einer der wichtigsten und stärksten Unterstützer Israels, der einzigen Demokratie im Nahen Osten, unserem Partnerstaat, dem wir historisch, aber auch ganz aktuell verbunden sind. Die Israelis tun viel für unsere Sicherheit, sehr viel. Wir tun viel für die Sicherheit Israels und für eine stabile, sichere Demokratie in der Region. Das einzige Land in der Region, wo Menschen anderen Glaubens gut leben können, wo Menschen in Minderheiten, Schwule, Lesben gut leben können. Wir wollen Israel unterstützen. Und wenn uns deswegen ein anderes Land nicht wählt, dann kann ich das gut akzeptieren oder andersrum gut damit umgehen. Dann will ich die Stimme im Zweifel gar
7: nicht. Gibt es ja tatsächlich zum Teil Völkerrechtsverletzungen, über die man reden könnte. Trotzdem andersrum mal gefragt, könnte es sein, dass auch der Israel-Hass oder Antisemitismus eine Rolle bei dieser Entscheidung gespielt haben?
8: Also das ist jetzt natürlich Spekulieren. Ich will jetzt niemandem gleich, der kritisch zu Israel ist und dem, was Israel macht, gleich wieder Antisemitismus unterstellen, schon gar nicht im Zusammenhang der UN, dass das Bild auf Israel, auch hier in Deutschland, ich meine, wir sehen einen linken Lifestyle-Judenhass, einen linken Lifestyle-Antisemitismus an unseren Universitäten, zum Teil im Kulturbetrieb bis hin zur Berlinale, wir sehen rechtsextremen Judenhass, wir sehen eingewanderten Judenhass, der mit Islamisten und reaktionären Islamgläubigen gekommen ist ins Land. Hamas-Sympathisanten, die in Berlin und in Europa da auf die Straße gehen, jubelnd, wenn Menschen barbarisch niedergemordet werden. Antisemitismus, Judenhass, ich nutze das deutsche Wort sehr bewusst, weil Antisemitismus mir manchmal so zu klinisch freundlich klingt. Das ist Hass auf Menschen, eine Menschengruppe wegen der Religion, dass Kinder in Deutschland, hier in dieser Stadt in Berlin, morgens auf dem Schulweg Angst haben müssen, weil sie in eine jüdische Schule gehen, dass ihr Leben nicht sicher ist, in Berlin, in Deutschland, das treibt mich wirklich um. Das kann, will, ich, wollen wir nicht akzeptieren. Und ja, das ist etwas, was in vielen Gesellschaften auch des Westens in den letzten Jahren leider wieder zugenommen hat. Und das berechtigte Kritik oder Kritik an der Regierung Netanyahu, das ist ja das eine, kein Problem. Aber es kippt halt sehr schnell in anti-israelisch oder eben antisemitische Töne.
7: Sie hören das ARD-Interview der Woche. Mein Name ist Lissy Kaufmann und mein Gast heute ist Unionsfraktionschef Jens Spahn. Kommen wir mal zur Innenpolitik. Herr Spahn, wir blicken auf die ganz großen Baustellen, große Reformen, die da anstehen, Rente, Steuerreform, Soziales, Gesundheit und Pflege. Wir sprechen ja heute am Donnerstag. Wie gesagt, seit heute liegt ein Entwurf vor für die Pflegereform mit ziemlich drastischen Einschnitten. Unter anderem sollen die Rentenbeiträge für Pflegende Angehörige reduziert werden. Also genau die, die eh schon oft zurückstecken müssen. Oft sind es Frauen, oft Frauen, die eh schon nicht viel Rente bekommen. Ist das gerecht?
10: Frau Kaufmann, vielleicht hätten wir andersrum da mal starten müssen. Warum schlägt die Gesundheitsministerin die Nina Wagen vor, was sie vorschlägt?
7: Das macht sie ja nicht. Also es gibt ist ja niemand, eine große Lücke, das genau, ist wohl wahr. Aber es trifft ja jetzt sozusagen
10: jetzt
7: die...
10: Aber bitte im Einsatz, also es kürzt ja niemand gerne Leistung. Zumal die Pflegereform wurde von der CDU-CSU erfunden sozusagen, eingeführt, um Familien zu unterstützen. Gerade auch die vielen pflegenden Angehörigen zu unterstützen. Natürlich wollen wir bestmögliche Unterstützung und niemand sagt gerne, dass wir da jetzt kürzen müssen oder Dinge verändern müssen. Aber die Pflegeversicherung, wie übrigens auch die Krankenversicherung, die sind schlicht und ergreifend pleite. Und zwar nicht ein bisschen, die sind richtig pleite im Milliardendefizit. 4, 5, 6 Jahre ohne Wachstum, Rezession, Stagnation, das schlägt halt zu. Also das Geld, das wir nicht durch mehr Wachstum eingenommen haben, das ist jetzt nicht da. Bei gleichzeitig alternder Gesellschaft. Vor gut 20 Jahren gab es 2 Millionen Pflegebedürftige in Deutschland. Mittlerweile haben wir 6 Millionen Menschen, die aus der Pflegeversicherung unterstützt werden in Deutschland. Das weiter steigende Zahl, weil wir eine älter werdende Gesellschaft sind und weil wir auch die Leistung ausgeweitet haben. Der Teil gehört ja auch dazu. Es profitieren mehr Menschen von Unterstützung. Aber es muss eben finanzierbar bleiben. Und die Sozialversicherungsbeiträge sind jetzt schon bei über 42%. Jeder, der eine Lohnabrechnung sieht brutto netto, das Loch dazwischen, sozusagen das Gap dazwischen, der Unterschied dazwischen wird immer größer. Du verdienst 5.000 Euro, 4.000 Euro brutto, freust dich und dann siehst du unten, was netto da rauskommt. Das heißt also, wir müssen einen Ausgleich finden zwischen den Beitragszahlern und dem, was an Leistungen notwendig ist und möglich ist. Und ich finde, die Ministerin macht da einen schweren, aber notwendigen Schritt und legt ein ausgewogenes Paket vor.
7: Aber Herr Spahn, die pflegenden Angehörigen sind ja eh schon die, die viel leisten. Und Sie fahren doch ab und zu mal heim in Ihr Heimatdorf. Und so wie ich das mal gelesen habe, haben Sie da auch noch einen Stammtisch. Hau weg heißt der. Und da wird doch auch geredet. Und da werden Sie doch bestimmt auch von irgendwem irgendwann mal gefragt, was soll das denn? Die pflegende Angehörige. Jeder kennt jemanden, der jemanden pflegt. Die eigene Mutter, die Tante, die Schwester.
10: Ja, aber Frau Kaufmann, gerade weil ich häufig in meinem Dorf bin und gerade letztes Wochenende noch mit meiner Mutter durchs Dorf spazierte. Und die sagt mir dann gefühlt bei jedem, weiß nicht, 5., 8. Haus, da ist jemand pflegebedürftig, also ihr kennt ja die Familien, alles ein kleines Dorf, 4.000 Einwohner. Wenn ich alleine in meinem kleinen Dorf sehe, wie viele Familien und Menschen Pflegebedürftigkeit oder schwerste Krankheit in der Familie haben, die sollen natürlich Unterstützung kriegen. Wir haben eines der besten unterstützenden Systeme auf der Welt. Also sie müssen lange suchen, um ein Land zu finden, in dem sie so bedingungslos Unterstützung kriegen wie in Deutschland. Aber das muss auch finanziert werden. Und die Zahl derjenigen, die diese Unterstützung brauchen, steigt. Wir sind eine älter werdende Gesellschaft. Das sehe ich jedes Mal, wenn ich in meinem Dorf bin. Ja, die Geburtenzahlen sind noch relativ hoch sogar bei uns im Dorf, aber gehen auch nicht hoch. Und die Zahl der Pflegebedürftigen oder der Rentenbezieher steigt. So, und dann geht es um die Frage, was ist der faire Ausgleich? Und bei mir im Stammtisch, wenn Sie den zitieren, versteht auch jeder, weil so geht es denen ja auch jeden Tag, dass du nur den Euro ausgeben kannst, den du hast. Dass auf Dauer über die Verhältnisse leben nicht funktioniert. Das funktioniert zu Hause nicht, in der

0: 90% sagen
1: aber
0: nein.
1: Aber Sie müssen doch... Sie müssen
0: ist
1: doch
0: jetzt, dafür hätte ich nicht mal eine Umfrage
1: Sie brauchen doch
0: gemacht.
1: Verständnis. Wie schaffen Sie das? Wie schaffen Sie das Verständnis in der Bevölkerung für diese Einschnitte? Und die kommen ja nicht nur bei der Pflege, die kommen bei allen anderen Reformen, die anstehen. Das müssen Sie irgendwie so verkaufen, dass Sie nicht mehr Wähler verlieren, Menschen verlieren, die eh schon sauer sind, verärgert sind, politikverdrossen sind und nach rechts schielen.
0: Also mein Eindruck ist, meine Erfahrung ist, aus vielen Gesprächen, dass jeder ein gutes Gespür dafür hat, oder die allermeisten jedenfalls, dass auf Dauer über die Verhältnisse Leben nicht geht. Wenn man kein Wachstum hat, keine steigenden Einnahmen, alle spüren das auch in ihrem Portemonnaie, die Kaufkraft in Deutschland ist ja seit 5, 6 Jahren nicht gestiegen, die Leute spüren ja jeden Tag beim Einkaufen, was los ist mit Deutschland. Dass man in einer Zeit, wo das Geld knapper wird, weil kein Wachstum, am Ende schwierige Entscheidungen treffen muss, jedenfalls dann, wenn man verantwortlich handelt. Das ist mein Eindruck, verstehen die allermeisten schon. Und viele sagen auch, versprecht uns nicht das Blaue vom Himmel, wenn ihr es am Ende nicht halten könnt. Also so zu tun, Leute, wir haben zwar kein Wachstum, aber keine Sorge, es hat für euch keine Folgen und für die sozialen Sicherungssysteme. Das weiß ja jeder intuitiv, dass das nicht stimmt. Was unsere Aufgabe ist, und da sage ich, kann man immer auch jeden Tag gucken, wie es noch besser geht, ist ja, dass es bei der Verteilung der Last jetzt, der schwierigen Entscheidung, möglichst gerecht zugeht. 100% Gerechtigkeit kriegen sie nie. Aber wir werden in alle Bereiche hinausschauen müssen. Wir haben gerade eine aktuelle Debatte zu BAföG, zum Elterngeld, bei der Pflege, in anderen Bereichen. Und jeder hat ein nachvollziehbares Interesse. Ich gönne jedem Studenten mehr BAföG. Ich gönne jeder Familie mehr Elterngeld. Ich freue mich über jeden Pflegebedürftigen, den wir besser unterstützen können. Also es ist ja niemand da, der Freude empfindet, zu sagen zu müssen, es geht gerade nicht, weil kein Geld da ist. Aber ich finde, es ist verantwortliche Politik zu sagen, wenn die Lage so ist, wie sie ist, dann müssen wir jetzt schwere Entscheidungen treffen mit dem Ziel, das ist ja das Ziel, dass durch die Entscheidungen und dadurch, dass wir Deutschland wieder zu Wachstum bringen, weil etwa die Arbeitskosten, die Lohnnebenkosten nicht weiter steigen, dass wir nach die 20er Jahre werden echt anstrengend, sind sie schon. Pandemie, 2 Kriege, die uns Iran wie Ukraine beeinflussen, Energiekrise, es verändert sich geopolitisch viel, künstliche Intelligenz kommt jetzt noch. Die 20er Jahre sind echt anstrengend und für Deutschland ganz besonders, wegen kein Wachstum. Jetzt ist die Frage, treffen wir jetzt die richtigen Entscheidungen, damit die 30er Jahre wieder ein Jahrzehnt des Aufschwungs werden. Die 10er Jahre waren das ja. Die 10er Jahre waren echt gute Jahre, die 20er Jahre sind gerade schwierig. So wir müssen jetzt die Grundlage legen, dass die 30er besser werden. Dafür sind auch nicht so schöne, um nicht zu sagen, schwierige Entscheidungen notwendig.
1: Entscheidungen, die jetzt unter anderem Frau Warken, die Gesundheitsministerin, treffen muss. Sie waren selber mal Gesundheitsminister. In Ihrer Zeit wurden diese Entscheidungen nicht getroffen. Sind Sie denn froh, im Moment nicht im Gesundheitsministerium zu sitzen an der Spitze?
0: Frau Kaufmann, tatsächlich waren Hermann Gröhe, mein Vorgänger, und ich die beiden einzigen Gesundheitsminister in wahrscheinlich 30 Jahren, die nicht Spargesetze machen mussten. Und wissen Sie warum? Weil wir Wachstum hatten.
1: Also wir hatten aber ja, es war ja absehbar, dass die Zeiten nicht so gut sein werden. Ja, klar, bei der Pflegereform
0: im Nachhinein kann ich immer
1: sagen, hat es ja weniger zu tun mit Wachstum.
0: Doch, es hat sehr viel damit zu tun. Das, was die 10er Jahre waren, die längste Phase des Aufschwungs in der Geschichte der Bundesrepublik. Wenn Sie mit einem Unternehmer sprechen in Deutschland und ihm sagen, die Jahre vor der Pandemie waren der besten deiner Unternehmensgeschichte, dann müssen 9 von 10 Unternehmern nicken, weil es war so. Das waren echt gute Jahre. Wir hatten Überschüsse in der Krankenversicherung, in der Pflegeversicherung, in der Rentenversicherung. Wir hatten eine schwarze Null. Wir haben Überschüsse im Haushalt gehabt. Und das zeigt einfach, wenn die Wirtschaft gut läuft, ist auch Spielraum woanders da. Und seit der Pandemie und dem nicht wieder erholen, und leider haben wir uns weniger erholt als andere, sind wir in dieser Schwäche, in dieser Krisenphase. Und deswegen muss die Nina Warken gerade, und ich beneide sie ja wirklich nicht drum, ich unterstütze sie aber sehr aktiv, weil ich weiß, dass sie das Richtige und Notwendige tut, muss sie gerade schwierige Entscheidungen vorantreiben. Aber das, wie gesagt, macht niemand mit Freude, sondern es geht darum, das System fit zu machen, damit es auch in 2, 5 und 10 Jahren noch Pflegebedürftigen in Deutschland helfen kann.
1: 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Mein Name ist Lissy Kaufmann und mein Gast heute ist Unionsfraktionschef Jens Spahn. Herr Spahn, Sie hatten vor kurzem Geburtstag, 16. Mai. Herzlichen Glückwunsch nachträglich.
0: Danke.
1: Und Sie haben auch gefeiert.
0: Fühlt sich allerdings schon wieder weit weg an.
1: Wie kann man sich das vorstellen, wenn ein Spitzenpolitiker Geburtstag feiert? Wen lädt man da ein? Ist das eine private Feier oder kommt da auch so jemand wie Matthias Mirsch, Ihr Amtskollege von der SPD? Ist der schon Freund oder nur Kollege?

0: lege?
1: Also es ist vornehmlich eine private Feier, jedenfalls bei mir. Ich habe es lieber kleiner, solche Partys. Oder Partys klingt auch schon wieder. Ich bin in einem Alter, wo man gar nicht mehr so viel Partys hat. Eine Feier. Und habe mich aber sehr gefreut, dass Matthias Mirsch da war tatsächlich. Ich habe ihn spontan eingeladen und er hat zugesagt und habe mich sehr gefreut.
0: Wie würden Sie denn den Verleger Holger Friedrich bezeichnen? Als Freund oder als Geschäftskollegen?
1: Ich habe jetzt ehrlicherweise nicht vor, Frau Kaufmann, meine private Geburtstagsparty mit Ihnen durchzugehen. Aber den kenne ich schon sehr, sehr, sehr lange. Ich teile manche Positionen nicht. Aber ich bin kein Mensch, der nur, weil jemand eine andere Position hat, aufhört, mit ihm zu reden. Das werden Sie mit mir nicht erleben. Sie werden mit mir aber auch nicht erleben, dass ich mit Ihnen durchgehe. Das ist in Berlin-Mitte vielleicht spannend, mit wem ich privat feiere. Das mache ich nicht
0: stimmt,
1: mal für
0: das
1: Sie.
0: Das wollen wir auch nicht machen, Herr Spahn. Viele andere Freunde waren bestimmt auch da. Aber trotzdem, Holger Friedrich ist ein Verleger der Berliner Zeitung. Hat
1: ich werde darauf
0: Jahr
1: nicht einstellen. Sie können
0: Ostdeutsche
1: die Frage so lange stellen, wie Sie wollen.
0: Allgemeine Zeitung. Sie wissen noch gar nicht, wo ich hin will, Herr Spahn. Sie wissen noch gar nicht, wo ich hin will. Das ist ein Alternativmedium, das er gegründet hat. Die Ostdeutsche Allgemeine Zeitung für ostdeutsche Perspektiven. Man kann sagen, er ist ein umstrittener Verleger mit Kontakten zu populistischen, rechten, russlandfreundlichen Milieus. Er wird demnächst bei einer Veranstaltung der AfD auftreten als Redner und ist im Moment beim Wirtschaftsforum von Russlands Staatspräsident Putin in St. Petersburg. Muss man mit allen Menschen von allen Lagern reden, auch mit der AfD und mit AfD-nahen Menschen?
1: Wenn 30% sagen, ich wähle AfD, gibt es wahrscheinlich sogar in Ihrem Bekanntenkreis welche, die das tun. Vielleicht sogar in Ihrem Kollegenkreis. Die Wahrscheinlichkeit ist sehr hoch bei 30%, dass in unser aller Umfeld, und wahrscheinlich viele Ihrer Hörerinnen und Hörer auch, sonst wären Sie nicht bei 30%, AfD wählen oder sich vorstellen könnten, die zu wählen. Wenn Sie sich jetzt entscheiden, mit niemandem in Ihrem Umfeld mehr zu reden, der darüber nachdenkt, die AfD zu wählen, müssen Sie selber wissen, ob Sie das tun wollen. Ich glaube nicht, dass das klug ist, sondern ich glaube, dass es klüger ist, miteinander im Gespräch zu bleiben und über unterschiedliche Positionen zu reden, zu hinterfragen und zu fragen, warum jemand zu der Position und zu der möglicherweise Wahlentscheidung an der Stelle kommt. Ich jedenfalls finde, wir sollten als Gesellschaft im Großen und wie im Kleinen wieder besser lernen miteinander, auch bei unterschiedlicher Meinung ist irgendwie auszuhalten. Es muss nicht immer eine schöne Zeit sein, aber man muss es zumindest miteinander aushalten. Und das erlebt ja jeder bei Menschen, die man zum Teil schon seit 30, 40 Jahren kennt. Meinen Stammtisch kenne ich eigentlich seit vor Kindergarten, seit 45 Jahren, dass man manchmal merkt, ey, der hat eine völlig andere Meinung als ich. Und vielleicht sogar in einer sehr grundsätzlichen Frage, die einem selbst sehr, sehr wichtig ist. Und trotzdem versuche ich jedenfalls, im Gespräch zu bleiben. Ja, das finde ich wichtig.
0: Damit haben Sie was gemeinsam mit dem neuen FDP-Chef Wolfgang Kubicki. Der sagt das nämlich auch. Man muss mit allen reden als echter Demokrat. Und er ist
1: mit allen Wählerinnen und Wählern auf jeden Fall. Das heißt jetzt nicht, das ist wieder ein wichtiger Unterschied. Mhm. Ich finde schon, dass man gesprächsbereit sein sollte mit allen Bürgerinnen und Bürgern, allen Wählerinnen und Wählern.
0: Aber nicht mit Politikern.
1: Mit rechtsextremen, also mit extrem radikal, da liegt ja schon im Begriff, in der Einstellung drin, dass Reden nicht mehr viel bringt. Ich habe mit AfD-Politikern wahrscheinlich weniger gesprochen als Sie, nämlich gar nicht. Mit Leuten, die extrem sind, also und politische Repräsentanten sind, die pro Putin sind und die am Ende auch ein anderes System wollen in Teilen. Da fällt das Gespräch schwer, bis kann gar nicht stattfinden.
0: Es gibt ja Leute, die Ihnen aber vorwerfen.
1: Aber trotzdem übrigens muss eine Gesellschaft, man darf, das ist total schwer. Ich bin ein totaler Fan und Freund der offenen, pluralen Gesellschaft. Und man darf, also nicht im Sinne von legitim darf, sondern rechtlich. Man darf rechtlich linksextrem sein. Man darf rechtsextrem sein. Man darf in einer freien Gesellschaft diese Einstellung haben. Ich teile sie nicht, ich lehne sie ab, ich werde sie politisch bekämpfen. Und in dem Moment, wo daraus politisches Handeln wird oder gar umstürzlerisches Handeln, müssen wir es auch aktiv mit Staatsmitteln bekämpfen.
0: Aber
1: die Einstellung, so schwer es mir fällt, auch eine extreme Einstellung, ist in einer freien, offenen Gesellschaft erlaubt, rechtlich, muss auch artikuliert werden können in einer freien Gesellschaft. Trotzdem werde ich sie jeden Tag politisch und wo es nötig ist, wenn daraus auch noch Handeln wird, umstürzerisches Handeln, dann auch mit staatlichen Maßnahmen bekämpfen. Das ist ein unheimlich schwerer Spagat, den wir da aushalten müssen als eine freie, offene Gesellschaft. Aber ich finde, auf den Wert der freien Einstellung und Meinungsäußerung sollten wir schon noch rausarbeiten.
0: Jetzt sind Sie auch schon ein bisschen Stehaufmännchen der Politik. Sie haben viele Krisen auch durchlebt, die Maskenaffäre, dann im letzten Jahr die gescheiterte Wahl der Verfassungsrichterin Frauke Brosius-Gersdorf. Das hat man Ihnen angehängt. Dann war zwischenzeitlich die Rede, wackelt Jens Spahn auf dem Posten des Fraktionschefs. Im Moment wackelt eigentlich nur der Kanzler. Sie sitzen wieder relativ fest im Sattel, sind da also wieder voll mit dabei. Wo soll es mit Jens Spahn noch hingehen? Irgendwann mal in ferner Zukunft vielleicht auch nach ganz oben auf den Sessel im Kanzleramt?
1: Also zuerst einmal wackelt niemand. Also Anfang des Jahres wackelte angeblich der Spahn. Dann wackelte der Kanzleramtsminister. Dann wackelt hier jemand, jetzt wackelt da jemand. Das ist so alles Berlin-Mitte. Ja. Können die alle zwei Wochen lang immer drüber schreiben, wer wackelt, warum und wer tuschelt hier mit wem. Ich bin sehr sicher, das interessiert in Wahrheit niemanden.
0: Aber die Frage, wohin es mit Jens Spahn gehen könnte,
1: interessiert doch
0: den einen oder anderen.
1: Wissen Sie, ich bin da, wo ich bin, wirklich gerade ziemlich glücklich. Ich bin seit vielen, vielen, vielen Jahren Parlamentarier. Ich war Staatssekretär, war Bundesminister in unterschiedlichen Funktionen. Aber jemand, der so überzeugt und gerne Parlamentarier ist wie ich, der ist also Fraktionschef, Fraktionsvorsitzender zu sein, das mache ich echt gern und mit Freude. Und gleichzeitig in einer Phase und einer Zeit, die ziemlich anspruchsvoll ist. Die Mehrheiten sind knapp, die Polarisierung der Gesellschaft haben wir gerade schon angesprochen, was sich im Parlament auch verändert hat im Umgang miteinander durch eine extreme Rechte und eine radikal-populistische Linke. Da ist vieles anders als noch vor 15 oder gar 20 Jahren. Und trotzdem und umso mehr ist das Parlament die Herzkammer der Demokratie. Da wird für 84 Millionen Menschen entschieden, was gilt. Das ist ja schon ein Privileg, das ist was Besonderes. Und da der Vorsitzende der größten Fraktion zu sein und einer so traditionsreichen Fraktion, das bin ich echt gern.
0: Herzlichen Dank für das Gespräch, Herr Spahn.
1: Sehr gerne.

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1: Na, habt ihr eure Trikots schon rausgeholt oder seid ihr mal wieder hin und her gerissen wegen der Austragungsorte? Nächste Woche, da startet die Fußball-WM der Männer in Kanada, den USA und in Mexiko. Und gerade in Mexiko, da gibt es große Diskussionen um die Sicherheitslage. Die Regierung und auch die FIFA, die wollen ein modernes, sicheres Gastgeberland präsentieren. Aber die Zweifel daran, die sind groß.
2: Es ist mehr doloroso, weil an Reis des Mundial.
3: Es ist wirklich schmerzhaft, dass hier eine Weltmeisterschaft durchgeführt wird, obwohl bekannt ist, dass in der Umgebung des Stadions weiterhin viele, viele Verschleppungen stattfinden, auch anderswo, wo sie gegen ihren Willen festgehalten und gefoltert werden, wo man ihnen das Leben nimmt.
1: Gewalt und Unruhen, mächtige Drogenkartelle. Wie sicher ist die Fußball-WM in Mexiko und was bedeutet sie für die Menschen auch jenseits der Stadien? Darum geht's heute bei uns im Weltspiegel-Podcast. Wir wollten euch hier jede Woche die Welt ein Stückchen besser verständlich machen mit den Auslandskorrespondentinnen und Korrespondenten der ARD. Und heute mit mir, Johanna Jeschke. Schön, dass ihr dabei seid. Wir schauen später auch in die USA und nach Kanada, aber wir starten jetzt in Mexiko, wo nächste Woche das Eröffnungsspiel stattfinden soll. Marie-Christine Böse ist unsere Mexiko-Korrespondentin. Hi Marie.
4: Hi Johanna.
1: Es sind ja jetzt nur noch wenige Tage bis zum Start der Fußball-WM der Männer. Wie ist die Stimmung in Mexiko gerade so?
4: Also Mexikanerinnen und Mexikaner sind eigentlich Fußball begeistert und lieben es vor allem auch zu feiern. Aber also nach meinem Eindruck ist die ganz, ganz große Euphorie jetzt noch nicht ausgebrochen. Also klar, man sieht jetzt immer mehr Vorbereitungen auch auf dem großen Platz im Zentrum von Mexiko-Stadt. Auf dem Zócalo wird aufgebaut für die Riesen-Fanmeile. Also Mexiko bereitet sich sichtbar vor. Es gab und gibt am Flughafen noch letzte Baustellen. Alles wird herausgeputzt. So, das ist die eine Seite. Aber es gibt eben auch einiges an Kritik. Darüber sprechen wir sicher noch. Die hohen Ticketpreise für normale Leute kaum bezahlbar. Menschenrechtler nutzen quasi die weltweite Aufmerksamkeit, um auf Probleme aufmerksam zu machen. Zum Beispiel die vielen Verschwundenen, die Gewalt in Mexiko, Prostitution. Also es gibt quasi beides, die Euphorie und auch ein bisschen die Schattenseiten in Mexiko.
1: Du hast gesagt, die Mexikaner, Mexikanerinnen sind ja eigentlich auch Fußball begeistert. Gehen die denn auch ins Stadion? Du hast schon angedeutet, Ticketpreise sind teuer. Kann sich das sozusagen, der Durchschnitt der Bevölkerung, kann er sich das leisten?
4: Also ganz klar, nein. Der Durchschnitt der Bevölkerung, das ist für die teilweise ein Monatsgehalt oder mehr. Also das Publikum, keine Ahnung, dürfte vor allem aus wohlhabenden Mexikanern bestehen, vielleicht politischen, wirtschaftlichen, sportlichen Eliten, natürlich den vielen internationalen Touristen, die ja zu Millionen erwartet werden. Aber also es gibt da halt sozusagen ein Einkommensdilemma, wenn man so will. Die ärmere Schicht in Mexiko-Stadt verdient oft nicht mal 1.000 Euro im Monat. Die Mittelklasse vielleicht so maximal 2.000 Euro umgerechnet. Und wenn man das dann mit den Ticketpreisen vergleicht, ja, das ist dann gerne mal ein Monatsgehalt oder deutlich mehr. Also je nach Spiel natürlich und ob man vielleicht bei einem Zweitverkäufer kaufen muss, weil alles schon ausverkauft ist. Also die meisten meiner Freunde zumindest sagen, sie gucken auf öffentlichen Plätzen beim Public Viewing oder eben zu Hause mit Freunden vor dem Fernseher.
1: Wie spüren die Menschen die Vorbereitung auf die WM so in ihrem Alltag?
4: Mexiko-Stadt ist ja eh schon echt sehr gebeutelt durch das Verkehrschaos, das tägliche. Und jetzt steht halt zu befürchten, dass das alles richtig schlimm wird, wenn jetzt noch Millionen zusätzliche Touristen kommen, die sich ja auch irgendwie durch die Stadt bewegen, von Hotels Richtung Stadion etc. Es wurde auch viel saniert, teilweise last minute, also im Nahverkehr, am Flughafen. Wir reisen ja viel als Fernsehteam. Und mussten uns da oft durch Absperrbalken und irgendwelchen Bauschutt kämpfen am Flughafen. Und das geht natürlich den Menschen in Mexiko dann genauso. Viele Bewohner in Außenbezirken, das hört man, klagen aber auch, dass eben nur da gestrichen wird und gepflastert wird, wo die Touris kommen und ansonsten die Infrastruktur eher vernachlässigt wird. Ansonsten kann man ganz klar sagen, die Preissteigerungen sind für viele ein massives Problem. Also rund um das Estadio Banorte, eigentlich früher Aztekenstadion, jetzt gerade Stadion Ciudad de México für die Zeit der WM sind die Preise extrem gestiegen. Also es gibt Berichte, dass Wohnungen dort sich seit 2024 vom Preis her verdoppelt haben. Wow. Und das ist natürlich ganz fatal für die Menschen vor Ort. Ne? Mexiko-Stadt leidet eh unter Gentrifizierung, also weil so viele häufig US-Bürger zum Homeoffice kommen oder auch europäische Touristen. Airbnb ist ein Problem und es explodieren eh die Mietpreise für die lokale Bevölkerung. Und klar, die WM ist da nochmal ein Treiber, muss man ganz klar sagen. Dann gibt es halt noch das Thema Wasser. Wasser ist eh immer knapp in Mexiko-Stadt, immer kurz vor der Regenzeit, so im April, Mai wird immer vom Tag Null gesprochen, wenn quasi die Stadt Mexiko-Stadt kein Wasser mehr haben wird. Dann wird manchmal Wasser rationiert. Und jetzt rund um die WM war das auch nochmal ein Riesenthema, weil eben am Stadion, am Aztekenstadion sich ein Großkonzern exklusive Brunnenrechte gesichert hatte und dann quasi Wasser zapft für dieses Stadion, während eben in den umliegenden Vierteln das Wasser knapp wird und man teilweise Tanklaster kaufen muss. Das ist eben nicht nur unpraktisch, sondern auch sehr teuer für die Bevölkerung und da gab es sehr, sehr viel Unmut. Also das Thema der Ressourcen ist auch rund um die WM ein Thema.
1: Im Vorfeld wurde ja ganz viel über die Sicherheitslage gesprochen. Wir haben auch im Weltspiegel-Podcast auch schon mal kurz drüber gesprochen. Mexiko will sich eigentlich als sicheres Reiseland präsentieren. Wie ist denn da deine Einschätzung?
4: Ja, also es kommt ganz klar darauf an, wo man sich bewegt. Mexiko ist ein absolutes Reiseland, auch schon lange vor der WM. 2025, ich habe es gestern nachgeschaut, kam eine Rekordzahl von Touristen ins Land, fast 48 Millionen Menschen. Aber es gibt natürlich auch sehr unsichere, sehr gefährliche Regionen. Also ich würde zum Beispiel selber auch einzelne Stadtviertel in Mexiko-Stadt zumindest nachts meiden. Tepito zum Beispiel, das tagsüber sehr schön ist mit seinen Märkten und auch wirklich interessant. Da würden auch meine mexikanischen Freunde nachts nicht unbedingt vorbeischauen. Und dann gibt es eben auch Staaten, wo man weiß, dass da laufen Drogenschmuggelrouten durch. Also zum Beispiel Guerrero, jetzt außer Acapulco, die touristische Meile, Michoacán, Sinaloa natürlich. Also kennt man vielleicht vom Sinaloa-Kartell. Auch Jalisco, wo eben die Spielstätte Guadalajara liegt, ist sehr gefährlich, bis auf vielleicht die Stadt Guadalajara selber, weil es eben dort Drogenhandel gibt, Menschenhandel gibt und ja, sich auch die Kartelle längst nicht mehr nur auf den Verkauf von Drogen beschränken, sondern in vielen Wirtschaftszweigen Mexikos verflochten sind, sage ich mal, dort Geld waschen, investieren, Hotels bauen und sozusagen ja ihre Gewinne auch in den normalen Wirtschaftskreislauf bringen.
1: Du hast gerade schon angesprochen, die Kartelle sind mächtig. Welchen Einfluss haben die auf alles, auch so was die Rahmenbedingungen der WM angeht? Also wenn so ein Kartell da das Sagen hat, geht im Zweifel nichts ohne deren Zustimmung auch, ne?
4: Also die Drogenkartelle haben großen Einfluss und nutzen das Turnier eben als gigantische Einnahmequelle. Sie haben auch ein großes Interesse daran, dass diese WM geordnet abläuft, denn je mehr Ruhe herrscht, desto besser halt fürs Geschäft. Ich habe von Experten gehört, dass es auch interne Anweisungen gibt, dass man eben an den Spielorten Mexiko-Stadt, Guadalajara, Monterrey eben keine Touristen angreift, dass kein Chaos gestiftet werden soll in Stadionnähe, dass FIFA-Mitarbeiter in Ruhe gelassen werden sollen, ne? Weil eben die Gefahr oder die Sorge quasi in den Kartellen besteht, dass sonst die USA, also Donald Trump, irgendwelche Vorfälle mit Fans nutzen könnte, um militärisch gegen die Kartelle vorzugehen. Trump hat ja zum Beispiel das Jalisco-Kartell zur internationalen Terrororganisation erklärt. Und also wenn es da irgendwas gäbe, ja, könnte das der Funke sein. Und ansonsten hast du gefragt, wie sie profitieren, was sie verdienen mit. Also an ganz vielen Geschäftszweigen, gefälschte Tickets, natürlich Drogenhandel in Stadien und Hotels. Also wo viele Menschen kommen, wird natürlich auch konsumiert. Illegale Sportwetten, dann auch sehr viel Schutzgelderpressung. Also man kann sich vorstellen, dass Restaurants, Händler im Umfeld der Stadien, aber auch in den normalen touristischen Zonen der Stadt ganz sicher zahlen müssen an die Kartelle. Auch in den schönen Touristenzonen, da darf man sich nichts vormachen. Auch in der Zone, wo ich lebe, die als sehr sicher gilt, müssen Restaurants und viele Cafés wahrscheinlich eine Abgabe zahlen an die Kartelle. Dann gibt es natürlich auch immer das Thema Menschenhandel und Prostitution bei solchen Großereignissen. Also all daran verdienen die Kartelle mit.
1: Im Februar starb El Mencho, wichtiger Kartellchef, als er festgenommen werden sollte. Danach hat man gesehen, eine Reihe von Anschlägen, Autos, Tankstellen, Geschäfte haben gebrannt. Du hast aber gesagt, sowas befürchtest du nicht, weil das wäre im Prinzip geschäftsschädigend, würden sich da ins eigene Fleisch schneiden.
4: Ja, genau. Also ich erwarte das nicht und auch viele Experten nicht, mit denen wir gesprochen haben. Also die Kartelle haben eigentlich kein Interesse daran, dass es schlimme Bilder gibt, dass es Verletzte oder sogar Tote gibt. Also sie wollen an dem Drumherum bei der WM mitverdienen und da ist es für sie besser, eben unterm Radar zu bleiben. Wenn natürlich dann weltweite Gäste da sind, müsste natürlich auch nochmal wahrscheinlich ganz anders ermittelt und dem nachgegangen werden und Konsequenzen gezogen werden. Also was man hört, ist, dass die Kartelle das unbedingt vermeiden wollen und die WM und die Besucher sicherlich nicht in ihrem Fokus stehen werden.
1: Ich habe mich gefragt, diese ganze Diskussion um die Sicherheit in Mexiko, ich meine, wir führen sie jetzt hier auch, aber ist das eine sehr internationale Perspektive? Also oder nimmt das in Mexiko auch viel Raum ein? Weil die sind ja auch, wenn der WM-Zirkus wieder vorbeigezogen ist, viel intensiver mit dem Problem Kartellgewalt und allem, was da dran hängt, konfrontiert die Menschen, auch wenn der WM-Zirkus weitergezogen ist.
4: Ja, total. Also das ist eine interessante Beobachtung. Die Menschen nutzen jetzt eher die internationale Aufmerksamkeit, um diese Themen nochmal nach vorne zu stellen. Also es gibt natürlich einerseits den großen Wunsch, Mexiko als das, was es eben auch ist, ein wunderschönes Reiseland mit viel Kultur, mit tollem Essen und so zu präsentieren. Aber gerade Menschenrechtler, Aktivisten, suchende Mütter, die nutzen jetzt quasi diese internationale Aufmerksamkeit, um darauf aufmerksam zu machen, dass eben 130.000 Menschen in Mexiko als verschwunden gelten, dass in den Leichenhallen mehr als 52.000 Tote liegen, die nicht identifiziert sind, weil quasi die Behörden einfach nicht hinterherkommen. Es geht eigentlich fast kein Tag, an dem nicht in den Zeitungen auch darüber berichtet wird, dass es wieder Tote gab, dass es Schießereien gab. Das schafft es oft gar nicht in die deutschen Medien oder in der Mehrzahl gar nicht. Es sei denn, es sind solche Ereignisse wie bei der Festnahme von El Mencho. Aber das ist hier ein stetiges Thema. Aber jetzt gibt es eben für viele mal die Möglichkeit, das nochmal in die internationale Aufmerksamkeit zu rücken.
1: Donald Trump sieht die Kartelle ja als Bedrohung der nationalen Sicherheit. Das hast du eben schon so angetippt. Jetzt ist diese gemeinsame WM von Mexiko und den USA, frage ich mich, ist das auch eine Chance?
4: Glaube ich nicht. Also ich glaube nicht, dass großartig was sich ändern wird in Trumps Diskurs. Also ich lasse mich gerne überraschen, aber er hat ja immer wieder Druck gemacht und gesagt, Claudia Sheinbaum, die Präsidentin Mexikos, habe das Land nicht im Griff. Mexiko werde von Kartellen regiert. Jetzt kurz vor der WM hat die US-Regierung die Auslieferung des Gouverneurs von Sinaloa verlangt, Ruben Rocha Moya, wegen mutmaßlichen Drogen- und Waffenhandels und organisierter Kriminalität. Und Rocha Moya ist in der Partei von Sheinbaum. Also das macht auch nochmal extra Druck auf die Präsidentin eigentlich. Die hat sich eigentlich immer bereit für Zusammenarbeit gezeigt, hat gesagt, sie will da erstmal Beweise sehen und so, hat aber auch gesagt, man stellt sich jetzt vor niemanden, der eindeutig schuldig ist, aber versucht natürlich auch die Souveränität Mexikos irgendwie zu verteidigen. Also sie versucht da so eine Doppelstrategie zu fahren, irgendwie also einerseits Trump irgendwie mit Zusammenarbeit beruhigen und andererseits eben nach außen auch zu sagen, nee, also wir lassen uns ja nicht einschüchtern, aber letztendlich hat sie schon oft reagiert. Also sie hat seit ihrem Amtsantritt im Oktober 2024 Dutzende mutmaßliche Drogenbosse an die USA ausgeliefert. Sie hat Soldaten an die Grenze geschickt. Aber also ich glaube eigentlich eher, dass dieses Spiel mit Trump genauso weitergeht und dass es da immer mal wieder Eskalationen geben wird. Aber ich glaube nicht, dass sich nachhaltig was ändert.
1: Danke bis hierhin, Marie. Wir sprechen gleich nochmal wieder. Ja, die Bilder von FIFA-Chef Gianni Infantino und Donald Trump, wie sie in die Kameras grinsen und schon vorher vom greatest World Cup of all times sprechen. Vielleicht habt ihr das noch vor Augen. Irgendwie wirkt diese WM in den USA ziemlich aufgebläht. Und auch da gibt's ja so einige Bedenken. Darüber spreche ich jetzt mit meinem Kollegen Torben Börgers aus dem ARD-Studio in Washington. Hi Torben.
0: Hallo.
1: Ja, die FIFA, die will ja ein internationales Fußballfest. Die Fans, die sollen sich willkommen fühlen. Aber die USA, die haben in den vergangenen Monaten ja auch gezeigt, dass sie gar nicht alle Menschen da haben wollen. Anfang des Jahres, da haben wir viel über die Einsätze der Einwanderungsbehörde ICE gesprochen. Inwiefern spielen die denn während der WM eine Rolle? Was müssen internationale Gäste jetzt befürchten? Also gerade, wenn wir die aus Lateinamerika mal in den Blick nehmen.
0: Ich glaube, das spielt eine große Rolle, vor allen Dingen im Hinterkopf derjenigen, die da kommen mögen. Es gibt einfach immer noch viele Menschen im Land und auch Menschen, die hier hinkommen, die eine große Angst davor haben, dass die Einwanderungsbehörde die WM nutzt, um zum Beispiel am helllichten Tag aus dem Nichts heraus Großrazzien durchzuführen, Menschen zu kontrollieren oder gar festzunehmen. Das ist so eine Sorge, die wabert schon seit Monaten. Die ist nie offiziell bestätigt worden. Es gibt keine verkündete Strategie der Regierung, so etwas zu tun. Aber in den Köpfen der Menschen ist sie vorhanden. Und vor allen Dingen, wenn man an Spielorte schaut, wo viele Menschen aus der Latino-Community leben, zum Beispiel Los Angeles oder Miami, da ist das besonders ausgeprägt. Ich war im vergangenen Jahr selber in Los Angeles, habe mich dort umgehört. bei Menschen aus der Latino-Community und viele von denen, die trauten sich damals gar nicht mehr aus dem Haus. Die sind vielleicht noch mal schnell zum Supermarkt gegangen, um was einzukaufen. Die haben ihre Kinder aus der Schule genommen und die haben den ganzen Sommer trotz brüllender Hitze in ihren eigenen vier Wänden verbracht, auch wenn es da keine Klimaanlage gab, weil sie gesagt haben, wenn ich auf die Straße gehe, dann laufe ich Gefahr, der Einwanderungsbehörde in die Arme zu laufen.
1: Wow, das klingt, und das hältst du für realistisch, dass das jetzt auch so sein könnte während der WM, dass Menschen sich nicht raustrauen?
0: Ich glaube schon, dass es Menschen gibt, die sich nicht raustrauen. Ich glaube aber eher, dass es während der WM jetzt nicht zu Großeinsätzen kommt. Möglicherweise gibt es einige symbolische Auftritte der Einwanderungsbehörde, aber ich glaube, die amerikanische Regierung und vor allen Dingen ja auch die Zuständigen vor Ort in den Städten und Gemeinden, die übrigens zum großen Teil demokratisch regiert sind bei dieser Fußball-Weltmeisterschaft, die haben ein großes Interesse daran, dass das zumindest nach außen ein fröhliches Fest wird. Aber die Sorge davor, die ist real und das ist ja genau das, was im Moment zählt.
1: Ein anderer großer Kritikpunkt war ja im Vorfeld, dass es einfach viel zu teuer. Also wenn wir das jetzt mal so durchrechnen, was würde mich dann so ein WM-Tag in einem Austragungsort in den USA kosten? Also sagen wir mal Ticket, Hotel, Hotdog, Getränk im Stadion.
0: Das geht schnell in den vierstelligen Bereich, kommt natürlich ganz auf dein eigenes Konsumverhalten an. Aber wenn man nur mal auf die Tickets schaut, die kosteten jetzt im Vorwege im Durchschnitt $500, je nachdem welcher Platz und für welches Spiel und in welchem Stadion. Und so ein Hotdog und vielleicht auch noch ein Getränk dazu, das kostet hier in Amerika, wenn man zum Beispiel zu einer Sportveranstaltung oder zu einem Konzert geht, gerne mal zusammen so $50. Und wenn man mal auf den Weg zum Stadion schaut, da war ja vor allen Dingen jetzt das Stadion in New Jersey im Fokus. Das ist das MetLife Stadium, ein Footballstadion vor den Toren von New York City, wo auch das Finale stattfinden soll. Da kostete bislang eine Zugfahrt von New York City dorthin ungefähr $13. Die sollte jetzt während der WM $150 kosten, also mehr als das Zehnfache. Mittlerweile hat man sich darauf geeinigt, das ein bisschen zu reduzieren. Da ist man so bei $98 gelandet, ist aber immer noch eine große Stange Geld. Und der Bürgermeister von New York City, Soran Mamdani, der findet das auch alles nicht mehr lustig. Der sagt, der Fußball, der muss auch ganz normalen Durchschnittsverdienern möglich sein. Und deswegen hat er jetzt mit der FIFA einen Kompromiss ausgehandelt. Es gibt jetzt für bestimmte Spiele immerhin ein Kontingent von 1.000 Tickets, die zu $50 verkauft werden. Allerdings werden die verlost. Und wenn man mal schaut, wie viele Spiele es gibt und wie viele Fans die Spiele sehen wollen, dann ist das nur ein Tropfen auf den heißen Stein.
1: Ist das schon eine Antwort auf diesen juristischen Ärger, den die FIFA auch hatte, weil doch die Generalstaatsanwaltschaften von New York und New Jersey eine Untersuchung zum Ticketverkauf angekündigt hatten? Ist das damit schon in Verbindung zu bringen?
0: Das glaube ich nicht, aber dieser Ärger, der ist real. Es gibt tatsächlich diese Ermittlungen. Der Verdacht ist ja, dass die FIFA die Ticketpreise künstlich in die Höhe getrieben hat durch Verknappung. Wucher steht da im Raum als Vorwurf. Und was da vor allen Dingen hintersteckt, ist diese nachfrageorientierte Preisgestaltung, die es in Amerika gibt. Das sogenannte Dynamic Pricing. Das bedeutet, je mehr Menschen ein Ticket haben wollen, desto höher ist der Preis. Das kennen wir in Deutschland vielleicht nicht ganz so. In Deutschland ist oft der Preis festgesetzt. Da kostet ein Ticket einen bestimmten Preis, egal wie viele Menschen das Ticket haben wollen, ob 10, ob 100 oder ob 1000. Hier in Amerika ist das anders, vor allen Dingen bei Musikkonzerten. Wenn da viele Menschen ein Ticket haben wollen, dann geht der Preis auch durch die Decke. Und Gianni Infantino, der FIFA-Chef, der sagt, das ist völlig normal, das ist Marktgeschehen. Er persönlich würde einem Menschen, der bereit wäre, $2 Millionen für ein Ticket zu bezahlen, auch einen Hotdog und eine Cola vorbeibringen, damit er so richtig Spaß beim Spiel hat.
1: Das möchte ich gerne sehen, wie Gianni Infantino da Hotdog und Cola ausliefert. Aber wenn wir mal ein bisschen vom Fußball so ein bisschen rauszoomen. Ich habe mich gefragt, was könnte denn passieren, wenn jetzt die Weltöffentlichkeit Fußball schaut und die Aufmerksamkeit einfach woanders liegt? Könnte Donald Trump das ausnutzen für andere politische Pläne?
0: Na, ich glaube, für Donald Trump ist diese Fußball-WM erstmal eine sehr willkommene Ablenkung. Und gleichzeitig auch die Möglichkeit zur absoluten Selbstinszenierung. Der Mann liebt ja den großen Auftritt und das größte Sportereignis der Welt. Das kommt ihm da ganz gelegen. Er hat im Moment viele innenpolitische Probleme, allen voran der Iran-Krieg, der sehr unpopulär ist, ne, der die Preise steigen lässt im Land für Benzin und Lebensmittel. Dann gibt es demnächst Kongresswahlen. Da sieht's für die Republikaner nicht überall besonders gut aus. Die könnten möglicherweise ihre Mehrheiten verlieren im Repräsentantenhaus oder im Senat. Das heißt, Donald Trump wird die Zeit der WM gerne nutzen, um sich selbst im besten Licht darzustellen. Und er hat ja mit Gianni Infantino da auch so einen Bruder im Geiste gefunden. Die beiden verbindet ja mittlerweile so eine, fast schon so eine Bromance. Die besuchen sich ständig gegenseitig. Gianni Infantino war mehrfach im Oval Office, der war mehrfach in Mar-a-Lago. Die haben sich zusammen in Miami einen UFC-Käfigkampf angeschaut. Und Gianni Infantino weiß das ja auch zu nutzen. Er bringt dann zum Beispiel den WM-Pokal mit ins Oval Office. Donald Trump ist sich da auch nicht zu schade zu fragen, ob er ihn gleich mal behalten darf. Und dann hat er Donald Trump ja auch noch einen eigens dafür kreierten Friedenspreis überreicht, der FIFA, was ja ein besonderes Geschmäckle hat. Weil man muss sich vorstellen, da hat jetzt ein Präsident als Gastgeber einen Friedenspreis der FIFA bekommen und gleichzeitig ja einen Krieg gegen ein Gastland vom Zaun gebrochen, nämlich den Iran. Und das überschattet doch dann schon sehr diesen Grundgedanken der Völkerverständigung und des Zusammenbringens und der Fußball, der dann den Frieden schaffen sollen, wenn man der FIFA glaubt.
1: Ja, den Irankrieg, den hast du ja eben schon angesprochen. Die iranische Nationalmannschaft hat ja sogar ihr WM-Quartier aus den USA nach Mexiko, also nach Tijuana verlegt. Welche Rolle spielen diese internationalen Kriege und Konflikte bei der WM jetzt?
0: Ich glaube, die können eine ganz große Rolle spielen, je nachdem auch, wie das Turnier verläuft. Man darf ja nicht vergessen, die USA und der Iran könnten aufeinandertreffen. Nicht in der Vorrunde, sondern erst in den K.O.-Spielen. Dafür müssten beide Mannschaften erstmal ihre Vorrundenspiele erfolgreich bestreiten. Aber das müsse man sich da mal vorstellen, dass da zwei Kriegsparteien gegeneinander Fußball spielen und ja auch deren Anhänger jeweils dann am und um Stadion aufeinandertreffen. Also das hat eine ganz hohe Symbolik. Offiziell nach außen sagt die US-Regierung, die Iraner sind willkommen, wohlgemerkt nur die Spieler, Trainer und Betreuer, nicht die Fans. Die haben große Probleme, hierhin einzureisen und Karten für ein Spiel zu bekommen oder ein Visum, um überhaupt hierher zu kommen. Und auch die Mannschaft oder beziehungsweise der Staff drumherum kämpft ja noch teilweise darum, ein Visum zu bekommen, um in Amerika überhaupt spielen zu können. Jetzt ist das WM-Quartier tatsächlich in Tijuana, also Mexiko. Da sind sie schon ausgewichen, aber irgendwann wird man vielleicht nicht mehr ausweichen können. Und dann hätte so ein Spiel natürlich eine unglaublich große Brisanz. Und man darf nicht vergessen, in den USA gibt es beide Lager, nämlich Exil-Iraner, die den Krieg von Donald Trump gegen ihr Heimatland unterstützen, weil sie gehofft hatten, dass er das Regime dort vertreibt und jetzt möglicherweise enttäuscht sind, weil er das doch nicht geschafft hat. Und natürlich diejenigen, die den Krieg ablehnen. Und all diese Menschen, die treffen möglicherweise rund um ein eigentlich friedliches Fußballspiel aufeinander.
1: Und wenn wir uns nochmal einen anderen, ich sag mal, Konfliktpunkt angucken, Blick Richtung Kuba. Donald Trump hat zuletzt immer wieder gedroht. Glaubst du, dass er da jetzt im Schatten der WM Tatsachen schaffen könnte?
0: Das kann ich mir nicht vorstellen, weil ich glaube, das würde auch nicht auf ihn selber einzahlen. Ich glaube, ihm ist daran gelegen, Amerika als den perfekten und professionellen Gastgeber zu präsentieren, eine erfolgreiche WM durchzuziehen, um danach sagen zu können, guck mal, Amerika, ich sag's euch ja immer, ist the hottest country on earth right now. Er sagt immer, Amerika ist das angesagteste Land der Welt, auch wenn Zahlen was ganz anderes widerspiegeln. Deswegen glaube ich nicht, dass er sich gerade jetzt während der WM dort weit aus dem Fenster lehnt und das kann sich dann nach der WM ganz schnell ändern.
1: Wir haben jetzt über die USA gesprochen und natürlich anfangs auch schon mit Marie-Christine über Mexiko. Was ist eigentlich mit dem dritten Gastgeber, mit Kanada? Ich habe mal das Gefühl, lassen wir mal so ein bisschen außen vor. Da finden ja auch 13 Spiele statt. Und eigentlich sind ja die USA und Kanada eng verbunden, wirtschaftlich, kulturell. Aber für Kanada sind die USA unter Trump ja irgendwie kein verlässlicher Partner mehr. Ist die WM eine Chance, dieses Verhältnis auf eine Art wieder zu verbessern?
0: Möglicherweise. Ich meine, man muss ja immer noch mal einen Schritt zurücktreten und überlegen, wie kam es eigentlich dazu, dass diese drei Länder jetzt gemeinsam eine Fußball-Weltmeisterschaft austragen. Und ein Grundgedanke bei der gemeinsamen Bewerbung war bestimmt, um zu zeigen, wie eng diese drei Länder schon verflochten sind. Und dass diese Grenzen, die es ja noch gibt, nach Norden zu Kanada und nach Süden zu Mexiko aus Sicht der USA, dass die gar nicht mehr so groß relevant sind, weil das eigentlich schon ein großer Wirtschafts- und Kulturraum ist. Das alles hat sich jetzt unter Donald Trump in eine ganz andere Richtung entwickelt. Er wird ja nicht müde zu betonen, dass er Kanada am liebsten gleich ganz sich einverleiben möchte. Er spricht immer noch vom 51. Bundesstaat und nennt den Premierminister gern mal Gouverneur, was ja bedeuten würde, dass er eine Stufe unter dem Präsidenten von Amerika steht. Es wird zwar viel gefrotzelt in jede Richtung. Aber wenn man dann auf die Sachpolitik schaut, dann werden doch auch schnell wieder Kompromisse gefunden. Ob das im Handel, ob das bei den Zöllen ist. Was Donald Trump ein Dorn im Auge ist, dass Carney, der Premierminister von Kanada, jetzt neue Allianzen sucht. Zum Beispiel mit Europa, zum Beispiel mit China. Das ist aber eine Reaktion auf die zunehmende Isolierung der Vereinigten Staaten und das Abgrenzen nach Kanada. Aber in der Tat, dieses Fußballturnier sollte eigentlich genau das Gegenteil darstellen.
1: Ganz herzlichen Dank für diese Einschätzung an Torben Bergers, unseren ARD-Korrespondenten im Studio in Washington. Dankeschön.
0: Sehr gerne.
1: Wir haben ja gerade darüber gesprochen, dass internationale Konflikte natürlich nicht stillstehen, nur weil gerade irgendwo ein großes Fußball-Event stattfindet. Jetzt springe ich nochmal zurück zu Marie-Christine Böse. Marie, wir erreichen dich gerade in Venezuela. Da haben die USA ja Anfang des Jahres Tatsachen geschaffen und den Präsidenten Nicolas Maduro aus dem Land geholt und jetzt in den USA vor Gericht gestellt. Dir und deinem Team ist jetzt gelungen, nach Venezuela einzureisen. Wie geht's den Menschen da vor Ort jetzt ein halbes Jahr später? Wie hat sich ihre Lage verändert, weiß ich gar nicht, aber verändert.
4: Also ich erlebe gerade ein Land mit sehr vielen Facetten, muss ich sagen, und auch sehr viel optimistischer und positiver, als wir das erwartet hatten. Das ist sehr, sehr erstaunlich und eigentlich auch ganz schön zu sehen. Also einerseits hat sich für die Menschen noch nicht so viel geändert, weil sie nach wie vor mit den Problemen von vorher kämpfen. Also die Gehälter sind extrem niedrig. Eigentlich sind die fast ein Witz, die Gehälter. Also die Menschen überleben eigentlich nur durch die Sonderzahlungen, die die Regierung auch zahlt. Also der Mindestlohn zum Beispiel sind nicht mal 30 Cent. Und wir haben mit einer Lehrerin gedreht, die nicht mal einen Dollar im Monat verdient. Aber sie kriegt dann halt so viele Sonderzahlungen und Boni von der Regierung, dass sie ungefähr monatlich auf 200 Dollar kommt. So, das klingt dann schon mal ein bisschen anders auf jeden Fall. Und dann braucht sie aber trotzdem 2-3 Jobs zum Überleben. Das war vor der Herausnahme von Maduro so. Das ist jetzt immer noch so. Aber die Menschen, mit denen ich gesprochen habe, sind extrem froh, dass Maduro weg ist. Sie haben mir auch relativ offen gesagt, wir wollen ihm nicht zurück. Dass sie mir das halt so auf der Straße gesagt haben, ist echt relativ erstaunlich. Das wäre eigentlich im Januar noch undenkbar gewesen. Die Angst ist schon noch da bei den Menschen vor der Regierung, aber weniger geworden, würde ich sagen. Und der Optimismus ist irgendwie zurück. Also es kommen ja jetzt auch tatsächlich Investoren ins Land. Also der US-Konzern Chevron war ja eh schon da, guckt jetzt nochmal seine Investitionen auszubauen. Auch andere Firmen, Shell, selbst ExxonMobil, die am Anfang gesagt haben, man kann nicht in Venezuela investieren, sondieren jetzt. Also es gibt diese Bewegung. Und wir haben gestern mit einem Ökonomen gesprochen, der gesagt hat, ja, also der Weg ist weit für Venezuela, aber möglich. Also und in 10, 15 Jahren mit einem kontinuierlich hohen Wachstum von ungefähr 10% könnte man es aus der Krise schaffen. Und das macht vielen Menschen hier ganz klar Mut und das spürt man auch ein Stück weit tatsächlich.
1: Ist denn das, ich nenne es jetzt mal, System Maduro noch intakt?
4: Also das System Maduro bröckelt so ein bisschen. Also natürlich ist die rechte Hand Maduros, Delcy Rodriguez, nach wie vor die Präsidentin. Und man darf ja nicht vergessen, dass sie auch Teil dieses Systems war, auch wenn sie nach außen jetzt mit den USA zusammenarbeitet und den roten Teppich für Investoren ausrollt und so. Aber natürlich war sie auch Teil des Systems von Menschenrechtsverletzungen und Unterdrückung. Aber sie hat Maduro nahe Minister teilweise ausgetauscht oder entmachtet. Also zum Beispiel der ehemalige Verteidigungsminister ist jetzt Landwirtschaftsminister, also hat nicht mehr so viel Macht. Und sie hat eigene Vertraute eingesetzt und in wichtige Posten gebracht. Das heißt, sie hat sich jetzt irgendwie stabilisiert an der Macht zwar. Und viele sagen auch, okay, die spielt jetzt wahrscheinlich auf Zeit und will irgendwie über Trumps Amtszeit kommen, um irgendwie wegzukommen oder davonzukommen sozusagen. Aber ich glaube nicht, dass sich Venezuela jetzt diesen Fortschritt noch nehmen lässt. Also ich glaube, das wäre jetzt so mein Gefühl, dass die Menschen wollen doch überwiegend einen demokratischen Wandel. Sie wollen faire und freie Wahlen. Und ich glaube, das weiß auch Delcy Rodriguez. Und ich glaube, ihr ist sehr bewusst, dass sie irgendwann wahrscheinlich für sich und ihre Entourage eine Amnestieregel verhandeln muss und dann vielleicht ins Exil gehen muss oder so. Das wird nicht morgen sein, aber vielleicht in 2, 3, 4 Jahren. Also könnte ich mir gut vorstellen.
1: Vielen Dank für diese Einschätzung an Marie-Christine Böse, unsere ARD-Korrespondentin, die ich gerade in Venezuela erreicht habe. Vielen Dank.
4: Sehr gerne.
1: Und das war unser Weltspiegel-Podcast für diese Woche. Redaktion für diese Folge hatte Steffi Fetz. Redaktionsschluss war der 3. Juni 2026. Ich bin Joanna Jeschke. Macht's gut. Ciao.

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1: Die Nachrichten mit Regina Münch. Guten Tag. Deutschland hat die Frist für eine EU-Regel verstreichen lassen. Bei der Richtlinie geht es darum, mehr Lohngerechtigkeit zwischen Männern und Frauen zu erreichen. Bis heute hatten die EU-Staaten Zeit, ihr nationales Recht entsprechend anzupassen. Laut EU-Statistikbehörde haben Frauen in Deutschland zuletzt im Schnitt 15,6% weniger verdient als Männer. Diane Batani für WDR aktuell.
2: Die EU-Richtlinie soll dafür sorgen, dass solche Entgeltlücken transparent werden. Beschäftigte dürfen dann den durchschnittlichen Lohn von männlichen oder weiblichen Kollegen erfragen, die eine ähnliche Aufgabe haben. Und Unternehmen ab einer bestimmten Größe sollen Bericht erstatten über Gehaltslücken. Arbeitgeber befürchten einen hohen Verwaltungsaufwand. Bei der Abstimmung über die Regelung vor 3 Jahren im Rat der EU-Staaten hatte Deutschland sich enthalten. Das Bundesfamilienministerium kündigte inzwischen an, dass die EU-Richtlinie möglichst unbürokratisch ausgelegt wird. Das Gesetz soll bis Anfang kommenden Jahres umgesetzt werden.
1: In London treffen sich heute die Regierungschefs von Deutschland, Frankreich und Großbritannien mit dem ukrainischen Präsidenten Selenskyj. Sie wollen beraten, wie der Krieg zwischen der Ukraine und Russland zu einem Ende kommen und die Ukraine weiter unterstützt werden könnte. Franziska Hoppen, WDR London.
3: Dazu gehören wahrscheinlich Militärhilfen, Finanzhilfen und auch die langfristige Unterstützung der Wirtschaft und Verteidigung. Und es soll um die Frage gehen, wie der Druck auf Russland weiter erhöht werden kann. Und was dabei sicherlich eine Rolle spielt, ist die jüngste Ablehnung Putins von direkten Gesprächen mit der Ukraine. Also eben die Frage, wie Europa auf die Ablehnung reagieren und welche Rolle Europa bei künftigen Verhandlungen über eine Waffenruhe spielen soll. Auch mit Blick auf die sogenannte Koalition der Willigen, der Zusammenschluss von mehr als 30 Ländern unter Führung von Frankreich und Großbritannien. Anscheinend sieht man da gerade ein Fenster für Gespräche der europäischen Seite mit Russland.
1: Weitere Meldungen im Überblick. Bundespräsident Steinmeier hat sich für Olympische Spiele 2036 in Deutschland ausgesprochen. In der ARD sagte Steinmeier, er sei inzwischen davon überzeugt, dass alle Beteiligten mit dem Datum verantwortungsvoll umgehen würden. Weil 100 Jahre zuvor die Olympischen Spiele unter Nazi-Herrschaft stattfanden, war Steinmeier bisher gegen eine Bewerbung Deutschlands. Im Iran hat ein Gericht die Strafen für den bekannten Regisseur Jafar Panahi bestätigt. Er war wegen, Zitat, Propaganda gegen das System zu 1 Jahr Gefängnis sowie zu 2 Jahren Ausreiseverbot verurteilt worden. Panahi erhielt im vergangenen Jahr die Goldene Palme von Cannes für einen heimlich im Iran gedrehten Film. Der deutsche Tennisspieler Alexander Zverev spielt in Paris jetzt um seinen ersten Grand-Slam-Titel. Im Finale der French Open steht er dem Italiener Flavio Cobolli gegenüber. Es ist das 4. Mal, dass Zverev im Finale eines Grand-Slam-Turniers steht. Gewonnen hat Zverev bisher keines.
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1: In Köln-Höhenberg ist am frühen Morgen Schüsse auf einen türkischen Imbiss geschossen worden. Die Polizei nahm nach einer Fahndung mit dem Hubschrauber 3 Tatverdächtige fest. Oliver Köhler, WDR Köln.
4: Einer der Männer soll am frühen Morgen mehrere Schüsse auf die Scheiben des geschlossenen Lokals abgefeuert haben. Es wurde aber niemand verletzt. Nach den Schüssen soll der Mann in einen Kleinwagen gesprungen sein. Die Polizei löste eine Fahndung aus. Wenige Kilometer vom Tatort entfernt stoppte der Kleinwagen. Die 3 Insassen versuchten zu flüchten. Beamte konnten sie aber festnehmen. Die Polizei untersucht jetzt, wer von ihnen geschossen hat. Die Hintergründe der Tat sind noch immer unklar.
1: Das war WDR aktuell. Das Wetter in Nordrhein-Westfalen. Am Nachmittag nördlich der Ruhr noch einzelne Schauer, sonst aufgelockert und öfter sonnig. Höchstwerte in Monschau bis 17 Grad, in Lippstadt 19 und maximal 20 Grad in Hürth. Morgen dann zunächst freundlich, später Schauer und teils kräftige Gewitter mit stürmischen Böen, 17 bis 24 Grad. Die Zeit 15.04 Uhr. WDR 5, die Verkehrslage, A3 Arnheim Richtung Oberhausen vor dem Grenzübergang Elten, etwa 30 Minuten plus 3 Kilometer Stau. A4 Herlen Richtung Aachen zwischen Simpelfeld in den Niederlanden und Aachen-Laurensberg, etwa 45 Minuten plus 3 Kilometer Stau. A33 Osnabrück Richtung Bielefeld zwischen Osnabrück-Fledder und Hilter am Teutoburger Wald, etwa 20 Minuten plus 9 Kilometer Stau an einer Baustelle. A44 Kassel Richtung Dortmund zwischen Kreuzwerl und Kreuz Dortmund-Unna, etwa 20 Minuten plus 7 Kilometer stockender Verkehr. Und die A565 Bonn-Meckenheim ist zwischen Bonn-Beuel und Bonn-Auerberg in beiden Richtungen wegen Brückenschäden gesperrt.
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5: 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Ich bin natürlich aufgeregt, weil Hingabe ist schon auch sehr persönlich. Das kann ja sinnlich sein, das kann erotisch sein, das kann, ich könnte dich anbeten, wenn ich von Hingabe rede.
7: Leidenschaft spielt auf jeden Fall eine Rolle.
5: Und du hast mir erzählt, dass du eine Überraschung hast.
7: Ja, also wir haben ja in unserer 100. Folge ein bisschen zurückgeguckt auf das, was wir so geschafft haben in den vergangenen Jahren. Und unsere größte Errungenschaft war ja, dass zwei Küken nach uns benannt wurden. Mona und Christine sind geboren vor ein paar Jahren. Und wir haben gesagt, hey, Mensch, wir wissen nicht mehr deinen Namen, der diese Hühner geboren und benannt hat. Melde dich doch bitte nochmal. Und ich habe erst gedacht, komm, ich spiele das am Ende dieser Folge vor. Und dann habe ich mir diese Nachricht aber angehört und dachte, boah, das, was der mit seinen Tieren hat, das ist eigentlich Hingabe pur. Und es gibt ein Update von Mona und Christine, den beiden Hühnern. Es ist eine gute Nachricht für dich. Es ist eine mittelgute Nachricht für mich. Wir hören mal rein. Ich habe sie mitgebracht. Andi heißt er übrigens.
8: Liebe Christine, liebe Mona, ich habe heute Abend gerade eben im Stall, in dem mein Pferd steht, Stroh und Heu zusammengefegt und dann die 100. Folge gehört und dann gemerkt, oh mein Gott, ich werde erwähnt. Und eure Bitte vernommen, mal wieder was von Mona und Christine verlautbaren zu lassen.
5: Die ja, stimmt. Hühner.
8: Es gibt zwei Hühner. Eine heißt Mona, eine hieß leider Mona, die andere Christine. Mona ist leider nicht mehr unter uns. Die musste leider in einem Alter, das auch viel zu früh ist für einen Huhn, mit anderthalb Jahren wegen einer Bauchfellentzündung eingeschläfert werden.
5: Nein, Mona.
8: Aber Christine erfreut sich bester Gesundheit. Die lebt aber nicht mehr bei mir, bei den Hühnern, sondern bei meinem Cousin in Süddeutschland, mit 8 weiteren Mädels, die ursprünglich von mir kommen und hat da jeden Tag, glaube über 2 Hektar landwirtschaftliche Hoffläche zur Verfügung.
5: Und
8: ist da mit ihren Mädels für alle Hand Schabernack zu haben. Bitte macht weiter so. Es ist mir eine Freude, dienstags diese Podcast-Folgen zu hören und euch zuzuhören, wie ihr über Bücher sprecht. Vielen Dank dafür.
5: Wir danken dir, Andi, das ist ja toll.
7: Du und deine Mädels.
5: Ich frage mich natürlich, dein Hahn gehört doch auch dazu, damit die Mädels Spaß haben.
7: Ja, aber wenn er sagt, die sind für allen Schabernack zu haben,
5: wird schon der eine oder andere Hahn
7: kann doch mal ein Hähnchen vorbeikommen, oder? Fand ich auf jeden Fall richtig süß, auch wenn es mir natürlich das Herz bricht, dass Mona von uns gegangen ist und Christine da jetzt alleine ist. Aber sie scheint mich ja nicht so zu vermissen.
5: Sieht aus.
7: Ja, also irgendwie habe ich dabei gedacht, der hat dann noch so ein bisschen mehr erzählt, dass er irgendwie, wie gesagt, dass er mit den Hühnern immer den Podcast hört, wenn er da sauber macht, dass er bei seinem Pferd war und so. Und das ist ja was, diese Hingabe, sich um Tiere zu kümmern, das fehlt mir komplett in meinem Leben.
5: Ja, mir auch.
7: Ich hatte ein Kaninchen früher, da habe ich mich eher gezwungenermaßen drum gekümmert, aber
5: also wir hatten immer
7: dem hingegeben habe ich mich nicht so richtig.
5: Wir hatten immer Hunde und wir hatten auch einen Kanarienvogel, glaube ich, oder einen Wellensittich. Und um diese Tiere haben sich meine Geschwister gekümmert. Ich war da, ich bin mal mit dem Gassi gegangen oder habe mal gefüttert oder mal gestreichelt. Aber meine mittlere Schwester zum Beispiel, die, ich glaube, dass sie Tiere mehr liebt als Menschen.
7: Ja, das hast du schon mal gesagt, dass sie so tierverrückt ist.
5: Ja,
7: ne?
5: Und die ist wirklich mit absoluter Hingabe dabei. Und dabei macht sie das ganz leise. Die ist so eine Tierflüsterin, die gibt keine Kommandos, sondern die sagt dann ganz leise, Stoffel.
7: Stoffel?
5: Stoffel heißt der Hund, ja.
7: Stoffel, wie süß.
5: Und Stoffel ist ein Hund, der aus Rumänien kommt und der da aus so einer Tiertötungsstation befreit worden ist. Und sie hat den praktisch als Katze im Sack gekauft, weil sie wusste nicht, also sie hat gesagt, ja, ich nehme einen der Hunde, die ihr befreit habt. Und dann kam Stoffel und Stoffel hat, glaube ich, 10 Kilo mehr gewogen oder so. Und meine Schwester hat den mal schön runtergetrimmt und Stoffel ist wirklich ein ganz süßer, so wie der Name klingt, so ist Stoffel.
7: Also du klingst doch sehr hingebungsvoll, wenn du über den erzählst, als würdest du ihn mögen.
5: Nee,
7: auch ehrlich gesagt, leidenschaftslos.
5: Nee, der ignoriert mich auch komplett, weil ich bin nicht der, der die Hundekuchen in der Tasche hat.
7: Ah.
5: Jochen hat die Hundekuchen in der Tasche, weil der wird auch auf den Straßen von den Hunden in unserem Viertel erkannt und die Hunde zerren an der Leine, wenn der Jochen auf dem anderen Gehweg ist. Und die wissen genau.
7: Wie, der hat immer einfach Hundekuchen in der Tasche?
5: Ja, der hat immer Hundekuchen.
7: Der Fuchs.
5: Du musst aber bald alle Tiere tun.
7: Genau.
5: Also ich mag Tiere, aber ich habe eher so, also ich denke immer, was würde ich machen, wenn ich mal ein krankes Eichhörnchen finden würde oder einen überfahrenen Igel, der aber noch zuckt. Also wenn du es keinem weiter sagst, ich glaube, ich würde mich davon machen, weil ich wüsste gar nicht, was soll ich machen, ja?
7: Mhm.
5: Also so.
7: Ja, wir haben ja nach unserer Tierfolge damals, haben wir, glaube ich, so viel Kritik wie noch nie nach irgendeiner Folge bekommen, weil wir beide gesagt haben, ich sag's jetzt nochmal, es ist nicht so hart gemeint, wie ich sage, wir können beide nicht so viel mit Tieren anfangen. Und ich glaube, da haben wir echt Menschen verloren, die diesen Podcast hören, die mir dann geschrieben haben, wer keine Hunde mag, mag auch keine Menschen und den kann ich auch nicht mögen. Und da habe ich einfach gemerkt, wie viel Hingabe und Leidenschaft Menschen in ihre Tierliebe stecken, was mich einfach zum Gedanken bringt, Menschen sind unterschiedlich und die einen spüren das, die anderen nicht. Und ich habe mich vorhin zum Glück daran erinnert, warum wir dieses Thema Hingabe gewählt haben, weil wir eine Mail bekommen haben von einer Hörerin, die Birgit heißt und die hat geschrieben, dass sie sich freuen würde, wenn wir mal über Hingabe sprechen und hat dazu gesagt, dass sie es weniger in sexueller Hinsicht meint, was man vielleicht als erstes schnell denkt, sondern eher als aktiven Akt von sich selbst abzusehen. Das war wohl das ein Zitat aus dem Zeitmagazin.
5: Sich nicht wichtig zu nehmen, ne? Ja, sich nicht in den Mittelpunkt zu stellen.
7: Genau, weil das wollte ich dich jetzt fragen. Wie verstehst du das, dieses aktiv von sich selbst absehen in Bezug auf Hingabe? Finde ich eine spannende Definition.
5: Also ich verstehe Hingabe so, dass man gibt von sich, ohne zu erwarten, dass man was zurückbekommt. Das ist für mich Hingabe. Also ganz selbstlos geben, aber nicht sofort mitnehmen reagieren. Also ich finde es interessant, dass sie sagt, es hat überhaupt nichts mit Erotik zu tun.
7: Nee, das hat sie nicht gesagt. Sie hat gesagt, man denkt schnell, dass das die Definition ist, auf die man hinaus will, wenn man sagt, sprecht mal über Hingabe. Aber ich glaube, sie interessiert einfach mehr diese andere Definition.
5: Ich denke Hingabe ohne Erotik. Also Hingabe hat für mich ganz wenig nur mit Erotik zu tun.
7: Ich glaube für mich mehr.
5: Ja.
7: Das sieht man ja auch dann in unserer Buchauswahl. Wobei ich mich einfach nur gefreut habe, dass ich eine Möglichkeit habe, dir jetzt auch mal ein erotisches Buch zu empfehlen, weil ich ja festgestellt habe, dass das nicht so mein Steckenpferd war in den letzten Jahren. Ich finde, sich jemandem hingeben hat sowas total Schönes, diese Redewendung, weil das heißt, ich lasse mich fallen und ich weiß, oder in meiner Definition ist Hingabe nicht sich einfach treiben lassen, sondern sich wirklich bewusst dafür entscheiden, sich einer Situation oder einem Menschen hinzugeben, hat sowas, finde ich, es fühlt sich so total nach Freiheit an, nach Genießen.
5: Es hört sich nach Riesenvertrauen an.
7: Genau, Hingabe hat ganz, ganz, ganz viel mit Vertrauen zu tun. Vertrauen in sich selbst, wenn man sagt, ich gebe mich jetzt einer Aktivität hin oder so, dann heißt das, ich gebe auch Kontrolle ab. Ich gebe mich einer Person hin, heißt, ich gebe Kontrolle ab, ich vertraue dir. Oder ich vertraue auch einfach so dem Leben. Ich gebe mich dem Leben hin. Heißt nicht, das meinte ich gerade mit, das heißt nicht, ich lasse mich jetzt einfach treiben, mal gucken, was passiert, sondern ich begebe mich in etwas vielleicht auch Unbekanntes hinein, aber mit allen Sinnen und super bewusst und vertraue darauf, dass das gut wird.
5: Also ich denke bei Hingabe weniger an einen Menschen als an eine Sache. Also sich zum Beispiel, das ist ja auch schon wieder Mensch, aber noch nicht ganz, dem lieben Gott oder Jesus, wenn du zum Beispiel oder dem Glauben sich hingeben, wenn du Nonne wirst oder wenn du Priester wirst, dass du, das ist so wie man gibt sich auf, aber in einem guten Sinne und stellt sein gesamtes Leben in den Dienst einer Sache oder eines Menschen.
7: Mhm.
5: Das ist für mich Hingabe, deswegen hat es ganz wenig mehr, also klar, bei Nonne oder Priester hat es mit Liebe zu tun, mit der Liebe zum Glauben und der Liebe zu Gott, der Jungfrau Maria, Jesus, wem auch immer. Aber für mich ist Hingabe eine einseitige Angelegenheit. Für mich gehören bei Hingabe nicht zwei dazu.
7: Ja, ich glaube für mich auch. Und ich verstehe das auch, was du sagst mit, dass du eher an eine Sache denkst, zum Beispiel, wenn man sich, keine Ahnung, dem Aktivismus hingibt, dem Umweltschutz hingibt, einem Ehrenamt hingibt. Also ich habe es ja schon häufiger erzählt, bei mir im engeren Umfeld gibt es jemanden, der ist Seelsorger. Und wenn ich sehe, mit wie viel Hingabe der sich in dieses Ehrenamt begibt, ohne, und da reden wir auch so viel drüber, wie viel das dann auch mit einem selbst zu tun hat, so ein Ehrenamt. Klar, man möchte da auch für sich was rausziehen, aber das ist nicht der Hauptgrund, sondern man richtet den Blick nicht auf Anerkennung oder Geld oder etwas, das man auf sich danach im Positiven beziehen kann, sondern eher auf andere oder auf eine andere Sache. Deswegen, ich glaube, ganz loslösen von anderen Personen kann ich es nicht so wie du. Aber ich verstehe diesen Punkt von, da geht es um was Größeres, als jetzt mit jemandem im Bett zu liegen und sich da fallen zu lassen.
5: Was gibt man denn, wenn man sich hingibt?
7: Man stellt sich einfach insgesamt ein Stück zurück. Das eigene Ego, das eigene Empfinden, vor allem jetzt, wenn wir über Hingabe in so einem Sinne wie Ehrenamt oder sich engagieren oder sich einsetzen für etwas reden. Andererseits denke ich auch so an Hingabe, wenn ich zum Beispiel sitze, ich kann mich total hingeben in so kreative Aufgaben. Ich habe ja zum Beispiel vor einiger Zeit so ein ganz großes Malen nach Zahlen-Projekt gemacht. Das ist so eine riesige Leinwand, wo du dann so Farben bekommst und diese ganz kleinen Felder. Und das hatte auch was von Hingabe, weil ich nicht die ganze Zeit gedacht habe, oh, das wird so toll aussehen, wenn das mal fertig ist. Und oh, werden alle sagen, habe ich das schön ausgemalt. Sondern es war einfach, die Sache an sich in dem Moment hat mich erfüllt und ich habe mich diesen Prozess hingegeben. Und da habe ich gar nichts von mir auf der Strecke gelassen, sondern das hat mir was gegeben. Also ich glaube, es ist auch immer wechselseitig und hat so einfach verschiedene Bereiche im Leben, denen man sich hingeben kann. Oder hast du jetzt an irgendwas Spezielles gedacht oder das selber auch mal gefühlt, dass du irgendwas von dir liegen gelassen hast, während du dich einer Sache hingegeben hast?
5: Also ich überlege gerade, ob Hingabe was Mutiges ist oder ob Hingabe eine Mischung aus mutig und unbekümmert. Unbekümmert ist mir fast zu fröhlich. Also sich aufgeben ist. Also sich hingeben und sich dabei auch aufgeben. Ich merke gerade, dass ich es nicht gescheit begründen kann.
7: Nee, das finde ich nicht, weil zum Beispiel, wenn du jetzt alleine zu Hause bist und es läuft Musik, niemand beobachtet dich und du fängst irgendwie an, durch die Wohnung zu tanzen und zu singen, dann ist das für mich in dem Moment auch eine Form von Hingabe. Du gibst dich hin, ohne dass jemand zuhört, ohne dass es jemand bewertet. Du bewertest in dem Moment auch nicht. Aber es ist doch eine Form von Hingabe, oder?
5: Also eher die andere Seite. Wenn ich tanzen würde und singen würde, wäre das Fröhlichkeit. Und mir ist gerade Traurigkeit in den Sinn gekommen. Und ich glaube,
7: sich der Traurigkeit hingeben.
5: Ich würde jetzt nicht unbedingt sagen, ich habe hingebungsvoll geweint, aber ich war nah dran. Also ich habe in dem Moment, alles andere war weg. Ich war einfach nur

0: Umfeld, wo ich mich wirklich gefährlich hineinbegeben habe. Es gab mal einen ganz tollen Typen, der ist leider, wie seine Frau gesagt hat, von uns gegangen. Dem hast du deine Daten gegeben, also der Geburtstag, die Stunde. Und der hat dir dann ein Band zurückgeschickt oder eine CD in dem Fall. Und dann hat er an deiner Hand deiner Geburtsdaten dir gesagt, wer du bist, beziehungsweise was er vermutet, wer du bist. Das kannst du dir nicht vorstellen, wie nah das war. Bei mir, das hat er leider bei anderen auch gesagt, denen ich das empfohlen habe, die es auch gemacht haben. Der hat immer gesagt, er hat es auf Englisch gemacht. Er hat gesagt, good stuff, very good stuff.
1: Ja, deswegen verdient er damit so viel Geld, weil er den Leuten dann so good stuff über sie
0: erzählt. Ja, aber der hat mir auch Dinge gesagt, die dann in irgendeiner Form 10 Jahre später sich verwirklicht haben.
1: Aber meinst du, das ist nicht so ein bisschen wie Horoskope dass der einfach weiß, was man sagen muss, damit es sich bei allen irgendwie erfüllt? Also zum Beispiel, wenn ich dir jetzt sagen würde, ich glaube, in den nächsten 20 Jahren wird dir noch ein richtig überraschendes Erlebnis passieren. Und dann
0: Du
1: wirst schwanger.
0: Ja, aber weißt du, was ich meine? Das ist so, da war ich kurz vor Hingabe, also mich dem total auszuliefern. Ne? Und das war überhaupt nicht schlimm, mir ist ja nichts passiert. Ich habe auch mal, es gab in New Orleans so eine Gesellschaft, die nannte sich Bottomless Cup, also Tasse ohne Wiederkehr, wollte ich sagen. Und dann hat er sich so ein bisschen mit mir unterhalten, also klar, mit German Accent. Und dann hat er irgendwann mal gesagt, und das war vor 30 Jahren, ich sehe ein Buch. Du wirst irgendwas mit einem Buch zu tun haben. Da habe ich weder ein eigenes geschrieben, noch hatte ich in irgendeiner Form an einen Podcast mit Mona Amesian gedacht, noch hatte ich in irgendeiner Form Buchtipps im Sinn. Und das muss ja irgendwie, aber vielleicht habe ich dem, weißt du, erzählt, dass ich schon, ich habe dem bestimmt erzählt, dass ich Journalistin bin.
1: Vielleicht ist es auch dann so self-fulfilling prophecy, dass es quasi andersrum ist, dass der dir das dann in den Kopf gepflanzt hat und du dann die erste Situation, vielleicht, wenn der das nicht gesagt hätte und jemand hätte dir gesagt, hey, möchtest du Buchtipps im Radio machen, hättest du gesagt, warum Buchtipps? Und so hattest du aber im Kopf, der hat gesagt.
0: Aber an den habe ich überhaupt nicht gedacht, das ist mir später mal.
1: Kann ja auch unterbewusst sein.
0: Ja, klar. Aber Buch, der sagt, ich sehe ein Buch.
1: Ui. Okay, das finde ich schon, das ist ja schon nochmal anders als, da wird was Überraschendes passieren in deinem Leben. Das ist schon sehr
0: also,
1: konkret. Interessant. Ich frage mich, weil ist Hingabe für dich ein schönes Gefühl? Ist Hingabe überhaupt ein Gefühl oder ein Zustand?
0: Ein Zustand finde ich besser als Gefühl. Und wenn ich drüber nachdenke, habe ich eher das Gefühl, dass es leicht gefährlich sein könnte. Mhm. Also was ich vorhin ganz am Anfang gesagt habe, ich habe viel Vertrauen, um mich hingeben zu können, glaube ich.
1: Ja.
0: Und die Frage, wie gut man sich fallen lassen kann. Also ob du dich schwerer fallen lassen kannst, als ich das kann. Die Frage kann ich gar nicht mal beantworten. Aber Hingabe ist für mich, das ist ein schönes deutsches Wort.
1: Schönes Wort. Also je länger man drüber nachdenkt, desto tiefer geht's auch, finde ich.
0: Aber es hat für mich wirklich nichts mit Begehren oder Sinnlichkeit oder so.
1: Witzig, dann ist das, glaube ich, der Unterschied bei uns. Weil für mich hat das schon sowas sehr Sinnliches. Gar nicht nur auf andere bezogen, auch auf mich selbst. Also wenn dieser Podcast hier erscheint, dann sitze ich gerade weit weg von hier, irgendwo ganz alleine in Italien und ja, guck mal, was passiert. Ich habe das ja letztes Jahr schon mal gemacht, da war ich in Frankreich und dieses Jahr geht es für mich wieder weg. Deswegen nehmen wir auch hier vorher auf, weil du bist zu der Zeit auch nicht hier, du bist im Urlaub. Und bei mir ist es aber eher so ein, irgendjemand hat es mal Retreat genannt und ich finde den Begriff ganz schwierig, weil weder gibt mir da irgendwer Regeln vor, noch möchte ich mich da irgendwie... Keine Katharsis oder so, die ich da plane. Aber ich finde schon auch diese Woche hoffentlich, wenn die so wird wie die letzte, hat was mit Hingabe zu tun, weil ich mich der Einsamkeit, also nicht der Einsamkeit, ich bin nicht einsam, aber dem Alleinsein hingebe und gucke, was passiert. Und die Hoffnung habe, dass mir das dabei hilft, so ein bisschen zu spüren, was sind denn die Sachen, denen ich mich hingeben möchte, neben all dem, was eh immer so vorbeirauscht im Alltag. Und deswegen, glaube ich, hat das für mich auch so was Sinnliches, weil das auch so ein, es hat so was Allumfängliches, Allumfassendes, so was, ich lasse mich wirklich

0: einsinken in einen Zustand. Aber es muss gar nicht etwas sein, was jetzt besonderer Kontrollverlust ist, sondern das kann auch ganz kontrolliert und bewusst passieren.
1: Es ist mir gerade eingefallen, weil du von Urlaub gesprochen hast. Das ist für mich eine Form von Hingabe, wenn du so willst, Müßiggang. Und meine Form von Hingabe ist, ich merke gerade, wie sehr ich mich darauf freue und wie viel innere Power mir das gibt und wie viel Kraft ich da, glaube ich, zurückkriege, ist am Meer zu sitzen und sich einfach der Zeit hinzugeben. Einfach da zu sitzen, egal ob man jetzt in irgendeinem Strandcafé sitzt oder ob man im Sand liegt und einfach nur dem Meer zuzugucken.
0: Mhm.
1: Und das ist so, Hingabe ist so eine erfüllte Sehnsucht, finde ich.
0: Auch, genau, weil jetzt hast du es quasi in zwei Richtungen ja definiert. Und ich glaube, wie bei fast allen Themen, die wir haben, gibt es auch einfach zwei Seiten auch von Hingabe. Einmal Hingabe als dieses sich hingeben, etwas genießen, loslassen, bewusst und gerne die Kontrolle abgeben. Und aber auch diese Selbstaufgabe, dieser unkontrollierte Kontrollverlust, diese exzessive Hingabe, der man selbst nicht mehr Herr wird. Ich glaube, das sind dann so die beiden Seiten einfach oder Extreme. Und vielleicht tauchen die ja auch in unseren Texten auf, die wir uns empfohlen haben für diese Folge.
1: Da bin ich jetzt mal sehr
0: gespannt. Ich bin auch mal sehr gespannt. Ich fange an.
1: Du fängst an.
0: Also, du hast mir ein Buch empfohlen von Lena Gorelick. Alle meine Mütter heißt das. Und Lena Gorelick sagt, es gibt genauso viele Müttergeschichten, wie es jemals Menschen gegeben hat. Deswegen, so sagt sie weiter, war ja schon klar, dass sie jetzt kein Buch schreiben kann, in dem wirklich alle Mütter einen Platz haben. Aber sie wollte jetzt auch nicht nur einfach über eine Mutter schreiben, sondern sie wollte ein Mosaik kreieren aus verschiedenen Geschichten, in dem auch solche Mütter Platz haben, die in der Literatur eben nicht oft vorkommen und Geschichten, die nicht so oft erzählt werden. Das kann ich auf jeden Fall schon mal sagen, ist ihr total gelungen mit diesem Buch. Sie erzählt die verschiedensten Geschichten von migrantischen Müttern, von solchen, die ihre Kinder pflegen müssen, die ein Kind verloren haben oder auch die Geschichten von sogenannten Bonusmüttern, die also nicht die leiblichen Mütter eines Kindes sind, sich einem Kind aber extrem nah fühlen und auch umgekehrt das Kind. Zwischen diesen Geschichten der anderen erzählt sie aber auch von ihrer Mutter und von sich als Mutter. Diese Gleichzeitigkeit spielt eine große Rolle im Buch, weil Lena immer wieder feststellt, wie eng diese beiden Rollen Mutter sein und Tochter sein zusammenhängen, was bestimmt auch viele nachvollziehen können. Vielleicht nochmal kurz zum Hintergrund. Lena Gorelick ist in St. Petersburg geboren im Jahr 1982 und im Alter von 10 Jahren mit ihren Eltern nach Deutschland gekommen. Und direkt am Anfang des Buches schreibt sie: Früher dachte ich, meine Mutter wird jeden meiner Texte auf jeden Fall lesen. Also wäre ich mir früher sicher gewesen, sie liest auch diesen Text. So wird es uns beigebracht, dass unsere Mütter sich für alles, was wir tun, sagen, denken, schreiben, interessieren. Dass wir für sie das Wichtigste sind, jedes unserer Worte wertvoll. Heute denkt sie das nicht mehr. Ihre Mutter ist nämlich schwer krank, hat Brustkrebs, kämpft mit einer Chemotherapie, sagt selbst, dass sie nicht mehr alles versteht, was Lena schreibt. Aber sie bekommt ihn zu lesen, diesen Text, dieses Buch über Mütter. Und mit ihrer Reaktion auf das fertige Manuskript endet dieses Buch. Da spielt auch ein kleiner Elefant eine Rolle, aber die Stelle will ich nicht vorwegnehmen. Ich erzähle das nur, weil ich finde, dass sie damit einen sehr schönen Erzählrahmen schafft für das Buch. Und generell, als ich den Gedanken hatte, ist mir aufgefallen, dieses Wort Rahmen passt total gut zu dem Buch insgesamt, weil es sich nach dem Lesen so anfühlt, als hätte Lena Gorelick ein Thema eingerahmt, das eigentlich viel zu groß ist, um auf eine Leinwand oder ein Bild zu passen. Aber irgendwie hat sie das hinbekommen, das da reinzubekommen, ohne dass es gequetscht wirkt. Sie reflektiert das aber selbst auch immer wieder, dass es eben so ein großes Thema sagt, indem sie zum Beispiel schreibt: Ich zähle auf, versammle Geschichten von Mutterschaft, von Versehrtheit. Ich zähle auf und weiß, dies ist ein Versuch. An der Vollständigkeit werde ich scheitern. Weiß, die Mütter sind mehr als die Summe ihrer Versehrtheit. Und es stimmt, an der Vollständigkeit scheitert dieses Buch auf jeden Fall krachend. Und trotzdem behaupte ich, dass so gut wie alle Mütter sich in diesem Text wiederfinden werden. Und das traue ich mich zu sagen, auch als Nicht-Mutter, weil sogar ich mich mit diesem Text verbunden gefühlt habe.
1: Weil du eine Tochter bist.
0: Als Tochter, genau. Und aber auch als junge Frau, die in ihrem Leben jetzt anders als du an einem Punkt ist, wo sie immer noch die Möglichkeit hat. Also die Theorie ist ja auf jeden Fall da. Ich könnte in diesem Leben noch Mutter werden. Lena Gorelick hat wirklich eine sehr, sehr gute Form gefunden für dieses Kaleidoskop, was sie da aufbaut. Sie traut sich in diesem Roman, nüchterne Textstückchen einzubauen über die strukturelle Stellung der Mutter in Deutschland, aber auch anderswo. Zum Beispiel geht es relativ am Anfang um die Zahl der Schwangerschaftsabbrüche in der damaligen Sowjetunion, die so hoch war, dass die Autorin feststellt, sie kann quasi keine Frau kennen, die da gelebt hat und keinen Abbruch hinter sich hat. Was, wenn man genauer drüber nachdenkt, zwischen den Zeilen eine krasse Erkenntnis ist, auch über ihre eigene Mutter. Und sowas gibt es immer wieder, so Momente, wo sie Dinge nicht ausspricht, aber wenn man einen Moment länger drüber nachdenkt, merkt, ah, okay, das will sie mir damit eigentlich sagen. Und ja, vielleicht erkennt sie das in dem Moment auch selbst dann erst. Das kann ich mir schon vorstellen, dass es ein sehr persönliches Schreiben auch war. Diese Teile, die lesen sich sehr sachbuchartig, mal informativ, mal eher biografisch, aber sie werden eben immer wieder unterbrochen von fiktiven Geschichten, in denen Lena uns in die Leben von verschiedenen Frauen schauen lässt. Da ist zum Beispiel Julia, die nur Jules genannt werden will und keine Kinder bekommen kann, oder Ines, die ihre Nichte im Krieg in Gaza verloren hat, aber auf so eine Art trauert, dass jeder Außenstehende denken würde, das ist eine Mutter, die da um ihr Kind trauert. Da sind Frauen, deren Leben von Krankheiten und Entwicklungsstörungen ihrer Kinder geprägt sind und zum Teil auch von Scham. Eine Mutter ist mit ihrer behinderten Tochter im ICE und schämt sich. Nicht, weil sich die anderen Leute im Abteil nach diesem bisschen zu lauten Kind umdrehen, sondern sie schämt sich, weil sie sich für ihre Tochter schämt. Und auch das war so ein kleiner Aha-Moment, wo ich dachte, boah, wow, das so als Pointe rauszuarbeiten, ist schon super. Es war eine der stärksten Geschichten, fand ich. Andere haben mich nicht so abgeholt. Also das Buch hatte für mich auch Längen hier und da und hat mich nicht immer komplett gefesselt und bei der Stange gehalten. Ich finde auch das Label Roman tatsächlich nicht ganz passend, weil es mich eher irritiert als getragen hat beim Lesen. Für mich hat dieses Buch mindestens genauso viele Sachbuchanteile wie fiktionale Szenen. Das hätte ich eher anders oder vielleicht auch einfach gar nicht gelabelt. Manchmal waren mir auch die Sätze so ein bisschen zu verschachtelt. Ich habe auch mal in das Hörbuch reingehört. Das hat für mich leider gar nicht funktioniert, weil irgendwie die Sprache und dieser Text für mich mehr gelesen funktionieren als gehört. Da konnte ich gar nicht so gut folgen. Und durch diese bisschen Kantige, was der Text hat, verliert er manchmal an Zugänglichkeit und auch Emotionalität. Deswegen ist dieses Buch für mich am Ende eher so eine Art gutes Bildungsbuch als ein Roman, dem ich mich hingeben konnte. Aber ich finde, es lohnt sich trotzdem, weil es voll und ganz mit diesem klassischen Idealbild von Mutterschaft bricht und ganz verschiedene Wirklichkeiten einfängt, mit denen die meisten von uns entweder in Berührung kommen oder die uns aber eher verschlossen bleiben in dieser Welt. Ich finde, das ist insgesamt eine sehr gute Wahl zum Thema Hingabe, weil ein Teil meines Fazits nach dem Lesen war, dass ich Mutter sein, ohne es selbst erlebt zu haben bisher, für eine der größten Hingaben dieser Welt halte, und zwar sowohl in die positive Richtung, die wir gerade beschrieben haben, als auch in diese Selbstaufgabe-Richtung, in die das kippen kann, weil das merkt man auch beim Lesen.
1: Das war für mich der Grund, warum ich es dir empfohlen habe, weil ich finde, Muttersein ist die reinste Form der Hingabe, so wie du sagst, positiv wie negativ. Und ich habe erst gezögert, ich habe dir schon gesagt, wir machen das, und dann habe ich gesagt, nee, wir machen es doch nicht. Und dann habe ich, weil es manchmal echt Mühe macht, dieses Buch zu lesen, weil es ein bisschen spröde ist, weil es ein bisschen sperrig ist und weil ich mir bei alle meine Mütter, ich habe mir mehr Emotionen erhofft, erwartet, und die kommen manchmal so, die kommen durch die Hintertür. Es gibt eine ganz schöne Stelle, bei der sie beschreibt, wie ihre Mutter ihr immer an einem bestimmten Tag, ich glaube am Samstag oder am Sonntag, die Fußnägel lackiert. Und das ist so da denkt man, ich wollte, meine Mutter hätte mir auch die Fußnägel lackiert. Meine Mutter hat andere schöne Sachen gemacht. Aber dann denkt man, wenn das keine Hingabe ist, das ist ja eine ganz minimale Form der Hingabe. Aber das fand ich ganz schön. Ich habe wirklich gezögert, dir das zu empfehlen, weil man nicht einfach Geschichte an Geschichte aneinander reihen kann, sondern ich glaube, es empfiehlt sich sogar, wahllos im Buch zu blättern. Das sind ja immer Namen, mhm, auch über den Geschichten. Und sich das auszusuchen und das nicht am Stück zu lesen, das funktioniert sowieso nicht. Und man muss sowieso innehalten. Und ich habe mich so ein bisschen auch in mein Inneres oder in mein Innenleben zurückgezogen und mich gefragt, wie war das eigentlich mit meiner Mutter? Wie sehr habe ich sie als Mutter beansprucht? Und wie sehr habe ich sie noch Frau sein lassen? Mhm. Ich kann das, glaube ich, gar nicht gescheit formulieren.
0: Ja, ist ja ein Riesenthema, so dieses, die Mutter auch als eigenständige Person sehen und nicht nur als Mutter. Und ich glaube, da kann sich jedes Kind erwischen, dass man irgendwie der Mutter in der Mutter nur eine einzige Sache sieht, nämlich die eigene Mutter. Und auf einmal hat die, wie sie hier auch sagt, eigene Schmerzen und eigene Sorgen. Und dann steht man da und denkt sich, ach so, ja klar, die lebt ja gar nicht nur für mich. Die lebt auch noch für sich.
1: Für andere. Ich glaube, das habe ich aufgeschrieben, dass Hingabe so ein bisschen was wie ein Samen ist, der ein Kind wachsen lässt. Oder vielleicht besser wie Wasser, mhm, das eine Pflanze braucht. Zu viel Wasser, zu viel Hingabe kann die Pflanze welken lassen und zu wenig lässt sie verdorren. Und das kann jetzt jeder für sich entscheiden, wie viel Hingabe, / Wasser er von seiner Mutter bekommen hat.
0: Du Poetin.
1: Echt?
0: Ja, schönes Bild.
1: Ich finde sowieso, dass man, auch wenn ich bin keine Mutter, ich habe zwei Geschwister, die ich so mit großgezogen habe, und wo man sich so Sorgen macht, aber wo ich immer auch Freundinnen, die Mütter sind, sage, leichtes Reden, weil ich keine bin, ihr habt so viel Gutes gesät. Das kann nur aufgehen. Das dauert halt manchmal ein bisschen, bis es ein blühendes Feld ist, aber es wird passieren.
0: Aber ich kann gleichzeitig auch total diesen Punkt verstehen, dass man verrückt wird vor Sorge, was falsch zu machen. Und selbst wenn man weiß, da ist ganz viel Gutes, weiß man auch, wie fragil so ein Kind ist, auch psychisch, und wie viel dann auch von dem Wasser, was man drauf kippt oder auch der Erde, die man dran setzt oder den Dünger oder so, dass man sich auch einfach für das Falsche entscheiden kann. Und auch so Mütter, die Fehler machen und so, es kommt ja auch, also es kommt wirklich jeder erdenkliche Aspekt von Mutterschaft kommt da irgendwo auf. Und ich glaube, deswegen glaube ich, da kann jeder irgendwo andocken. Und
1: das glaube ich auch, dass sich jeder irgendwie in diesem Buch wiederfinden kann. Ich habe mich zum Beispiel wiedergefunden bei den Schulbroten.
0: Was war das nochmal?
1: Das gibt eine Stelle, da sagt sie, sie schämt sich. Schämen ist vielleicht zu viel, es ist ihr unangenehm, dass ihre Mutter ihr die Schulbrote, die sie mitnimmt, dass sie die so lieblos, also Käse drauf, knack und dann nicht abgeschnitten, mhm, sondern da guckt halt der Käse raus. Und dann sagt sie, sie hätte sich eine Mutter gewünscht wie die, und das zieht sie zu einem Wort zusammen, wie Laura Julia Franzi. Mhm. Also Julia Laura Franzi Brote, ne? Wo das alles so schön ist und so. Und dann hat sie an den Broten selbst rumgefummelt, damit man den Eindruck haben könnte, sie hätte eine Mutter wie Julia sie hat oder Franzi oder so. Und das fand ich spannend. Also das habe ich so erlebt, dass man bei den Schulbroten gedacht hat, oh Mann, ich hätte auch gerne so eins mit Salat.
0: Ich hatte auch immer relativ, also ich will nicht sagen einfache Brotdosen, aber ich hatte meist auch einfach ein Brot und einen geschnittenen Apfel so. Und ich bin jetzt so ein bisschen bei TikTok irgendwie vor einiger Zeit in so eine Blase geraten. Es gibt so eine Welt für sich, wo Mütter, vor allem Mütter, sich dabei filmen, wie sie die perfekten Brotdosen für ihre Kinder machen. Und Christine, es ist so verrückt. Die stechen, die machen ein Brot und dann stechen die aus dem Brot mit Förmchen Herzen aus oder Sterne. Die Rinde ist dann ihr Frühstück. Also die Mütter frühstücken dann nur diese Überbleibsel von dem Brot. Das ist zum Thema Hingabe und Selbstaufgabe. Und dann machen die aus kleinen Eiern und Gurken Blümchen, wo dann aus dem Eigelb das Herz, was aus dann perfekt in die Gurke reinpasst. Und dann hat die Dose so 16 kleine Teile. Und das wäre mir auch peinlich gewesen, das aufzumachen. Ich habe gesagt, wie sehr muss dieses Kind gemobbt werden, dass so eine Brotdose dabei hat? Und ich dachte, da war ich mit meinem Toastbrot, Marmelade und meinem Apfel doch irgendwie, so wie bei unserem Test gerade, gutes Mittelmaß.
1: Genau.
0: Ich hatte zumindest eine Mutter, die mir so ein Brot gemacht hat. Auch die Kinder gab es ja, die dann irgendwie eine gekaufte Erdbeermilch oder so dabei hatten, und das war's.
1: Ja. Wobei, ich habe die in der Schule immer, bei uns gab es Kakao oder Milch in so Teigstüten. Und die Brötchen waren, damals waren ja Brötchen noch Brötchen, die waren richtig knackig und dann durfte man in der großen Pause kaufen. Das fand ich tausendmal besser als so ein blödes Käsebrot. Es gibt einen Satz, den habe ich mir aufgeschrieben und der ist so wahr und den finde ich so gut. Und ich weiß jetzt gar nicht, ob sie ihn aufgeschrieben hat oder ob es ein Zitat ist. Mütter schlafen nicht. Sie machen sich nur mit geschlossenen Augen Sorgen. Mhm. Und das ist für mich so ein ganz großes Beispiel für Hingabe. Du, auch wenn du schläfst, gibst du dich noch. Mhm. Und wenn es der Sorge um dein Kind ist, hin.
0: Eine Freundin von mir, die schwanger ist gerade, die hat mich letztens hier besucht und wir saßen zusammen. Ist eine ganz, ganz langjährige Freundin. Wir kennen uns wirklich schon seit wir ganz klein sind. Und dann saß sie da auf einmal so schwanger vor mir. Und dann haben wir einfach so zusammen festgestellt, sie wird, wenn dieses Kind da ist, in ihrem Leben nie wieder nicht Mutter sein. Also weißt du, es ist so was Endgültiges. Ja. Auch wenn das Kind irgendwann auszieht, auch wenn, das ist einfach so ein neues Kapitel, weil es einfach unumstößlich und selbst die Frauen, die ihre Kinder verloren haben, was finde ich auch ein sehr, sehr bewegendes Kapitel im Buch ist, Das hat mich schon auch emotional sehr berührt, auch wenn ich deine Kritik oder dein Zögern da an der anderen Stelle verstehe. Selbst die bleiben für immer Mütter. Das ist einfach dann im Herzen drin. Diese Rolle, dieses Kind, dieses neue Kapitel im Leben ist dann da und das ist schon da und
1: das ist ja gar nicht mal ein Kapitel, das ist ein neues Buch.
0: Ja, ja, und die Autorin, ich habe mir ein Interview angehört von ihr, die hat ein langes Interview im NDR gegeben. À la carte, kennst du diese Sendung?
1: Ja.
0: Genau, wo dann auch alle immer ihre eigenen Songs und so mitbringen. Das finde ich immer ganz spannend, weil das ja auch viel aussagt.
1: Ich hab das auch.
0: Ja. Und fand es interessant, weil ich finde, wie sie so ist und wie sie spricht, das passt sehr gut zu diesem Buch.
1: Zu dem,
0: Buch.
1: Was es geschrieben hat.
0: Und das ist nichts Negatives, sondern ich habe dann das Buch ein bisschen mehr verstanden und den Text, als ich ihre Stimme dann dazu im Ohr hatte. Und da hat sie nämlich gesagt, für sie war dieses Buch so, als hätte sie ganz, ganz viele einzelne kleine Mini-Romane geschrieben, weil sie für jede Geschichte wieder neu überlegen musste, wie gehe ich daran, wie möchte ich es erzählen, welche Erzählstimme soll da vorkommen und was ist der Rahmen und so. Und ich habe hinterher gedacht, vielleicht war das auch einfach ein bisschen viel. Vielleicht ist das eine große Aufgabe, die sie sich da angenommen hat, die auf jeden Fall, es hat auf jeden Fall geklappt, auf jeden Fall bestanden, würde ich sagen. Aber es ist und bleibt halt auch einfach eine sehr, sehr große Aufgabe, die, und also du wirst, wenn du sagst, du möchtest so viele Aspekte abdecken, einfach Abstriche machen müssen an, ja, dann vielleicht so ein bisschen der Erzählart und hier ist es, glaube ich, ein bisschen auf die Emotionen geschlagen. Dann, das habe ich auch gefühlt beim
1: Vielleicht
0: Lesen.
1: Vielleicht wollte sie das ganz bewusst, dass sie nicht berührendes Mütterbuch schreiben wollte. Und das ist ihr gelungen.
0: Ja, also, das stimmt. Ja.
1: Distanz und trotzdem nah dran.
0: Ja, also sehr, sehr vielschichtig auf jeden Fall. Und ich hatte auch, als ich dann diese Rezension mir hier überlegt habe oder was ich hier sagen werde, ich auch die ganze Zeit gefühlt, ich werde diesem Buch auch einfach irgendwie nicht gerecht. Und dann habe ich aber gedacht, naja, vielleicht, ich glaube, dieses Gefühl, und das reflektiert sie ja auch die ganze Zeit beim Schreiben, hatte sie auch beim Schreiben. Also ich glaube, es hat einfach mit diesem Mutterthema generell zu tun, was wir ja in vielen Texten hier schon hatten. Weil es so viele Aspekte hat, kann man dem gar nicht gerecht werden. Und es passt wiederum gut, weil auch Mütter, glaube ich, denken, sie können ihrer Rolle nicht gerecht werden. Also es ist so, es fordert sehr viel Hingabe, aber es fordert auch sehr viel Selbstaufgabe und am Ende die Erkenntnis, man kann einfach nicht alles richtig machen. Weder beim Muttersein, noch beim Übermütterschreiben, noch beim Übermütterbücher sprechen.
1: Genau so sehe ich es auch. Genau. Du musst gar nichts, aber der Schluss, du wolltest vom kleinen Elefanten erzählen.
0: Nee, den wollte ich nicht erzählen.
1: Wolltest du nicht?
0: Nee, wollte ich nicht erzählen, weil irgendwie finde ich das schön, wenn man das selber liest. Ja.
1: Ja, bitte. Und jetzt gucken natürlich alle zuerst nach hinten. Aber es ist ein ganz schöner Schluss. Und der Schluss ist unglaublich, der ist unglaublich berührend, finde ich.
0: Ja.
1: Also der hat so eine feine Art zu sagen, wie lieb sie ihre Mutter.
0: Ja, und auch das erzählt sie in dem Interview, dass sie erst nur dieses Mosaik der Müttergeschichten schreiben wollte und irgendwann dann gemerkt hat, es funktioniert nicht ohne sie und ihre Muttergeschichte, sowohl eben sie und ihre Kinder als auch ihre Mutter. Und ich glaube, das war eine sehr, sehr kluge Entscheidung. Es hat mich ein bisschen an Daniela Dröscher erinnert, Lügen über meine Mutter, weil auch sie ja immer so eine Reflexionsebene noch drin hat und dieses Gespräch mit der Mutter auch hinten nochmal. Sie hat in ihren Notizbüchern, die auch eine große Rolle spielen im Buch, hat sie ganz oft immer drin stehen, Mama interviewen, Mama interviewen, Mama interviewen und traut sich nicht so richtig, was ja auch schon viel aussagt. Und dann sprechen die beiden aber doch. Und das, finde ich, hat dann doch irgendwie die Emotionen reingebracht, die es braucht, um diesen Rahmen zu stricken, um all diese Geschichten.
1: Ja, also ich freue mich, dass es dir gefällt.
0: Ja.
1: Stell dir vor, ich hätte gedacht, ich gebe es dir nicht. Und du hättest dann gesagt, ja, hättest mir besser nicht gegeben.
0: Hätte passieren können.
1: Passiert ja bei uns.
0: Aber ich freue mich, dass du es mir dann doch empfohlen hast, weil, wie du sagst, gibt nichts Stärkeres als das beim Thema Hingabe, außer vielleicht
1: das nächste Buch.
0: Ich bin so gespannt jetzt.
1: Salz auf unserer Haut von Benoît Groulx. Das Buch der französischen Autorin ist vor fast 40 Jahren erschienen und damals stand es 2 Jahre lang auf den, Achtung, deutschen Bestsellerlisten. Während es in Frankreich von den überwiegend männlichen Kritikern zerrissen wurde, sie haben es mit einem Porno verglichen und seine Autorin niedergemacht. Frustrierte Lesbe, hat ein Kritiker in einer französischen Zeitung geschrieben, die dringend mal einen richtigen Mann braucht, der es ihr besorgt. Er hat Vögeln gesagt, aber ich weiß nicht, ob ich dieses Wort benutzen möchte.
0: Ich habe irgendwo auch Hausfrauenporno gelesen.
1: Genau. Und dabei wage ich mal die Prognose, dass keiner dieser selbstgefälligen Journalisten eine Ahnung hatte, was Sinnlichkeit, was Begehren bedeutet und wie man es schafft, dass die Frau, mit der man Sex hat, auch einen Orgasmus erlebt, statt ihn nur vorzutäuschen. Georges und Gauvin aber erleben diese Sinnlichkeit miteinander, beinahe mühelos und immer wieder, wenn sie sich sehen, mehr als 50 Jahre lang. Die Geschichte spielt in der Bretagne, in einem kleinen Nest, wo die Fischer mit ihren Familien in kleinen Häusern leben und in den Sommermonaten die reichen Pariser Familien ihre Ferien in schicken Villen verbringen. Die Familie von Georges gehört dazu. Georges ohne S wird sie genannt, wie Georges Sand, die Schriftstellerin, die 200 Jahre zuvor Aufsehen erregte, weil sie ein Freigeist war und sich nicht vorschreiben ließ, wie man als Frau zu leben hatte. Georges ohne S und ihre Schwester freunden sich mit den gleichaltrigen Mädchen im Dorf an und von den Jungs werden sie gehänselt und auch mal verkloppt, aber das nehmen sie locker, das gehört einfach dazu. Georges ohne S ist 18, als sie zum ersten Mal Gauvin, einen von ihnen, sieht, der nicht mehr Raufbold ist, sondern sie nimmt ihn als gut aussehenden Mann wahr. Und die beiden fühlen sich magisch zueinander hingezogen. Es ist nicht der Kopf, der die Rolle spielt, ihre Körper sind die Bestimmer. Was aber, heißt es an einer Stelle im Roman, konnte eine Studentin der Geschichte und der alten Sprachen einem Jungen sagen, der den größten Teil seiner Zeit auf einem Fischkutter in der Nordsee verbrachte? Und die Antwort ist klar, nicht viel. Sie haben sich wirklich nicht viel zu sagen, aber ihre Körper sprechen umso heftiger miteinander. Eine Sprache, die sie, sobald sie zusammen sind, sie in einen sinnlichen Rausch versetzt. Einen gemeinsamen Alltag, das ist Georges ohne S klar, den wird es nicht geben können. Ihr Begehren muss von der Wirklichkeit unberührt bleiben, das weiß sie. Gauvin würde an dieser Wirklichkeit, an ihrer Wirklichkeit scheitern. Der Fischer aus der Bretagne, der keine Ahnung von Kunst, von Literatur, von Musik hat. Und sie, die attraktive, gebildete, weltgewandte Frau aus Paris, das konnte nicht außerhalb des Bettes funktionieren. Ihr war das klar, ihm lange Zeit nicht. Und er sagt, er würde zu ihr nach Paris kommen und er würde all das lernen und machen, was sie sagt. Und sie lehnt das ab. Und das fand ich unglaublich gut und das fand ich unglaublich mutig. Und er war natürlich verletzt, aber es hat dieser Amour fou nichts angetan. Es ist eine verrückte Liebe, die sich nach keinen Regeln richtet. Die Anziehungskraft, das Begehren bleibt, auch wenn sie sich nur selten sehen, auch wenn manchmal Jahre zwischen diesen Treffen liegen. Beide heiraten, beide bekommen Kinder. Sie heiratet sogar zweimal. Sie leben in völlig unterschiedlichen Welten. Und dennoch finden sie immer wieder Möglichkeiten, sich für ein paar intensive Tage zu sehen, an dem sie vor allen Dingen eins sind, zwei Körper, die sich begehren. Und wie die Autorin diese Liebe beschreibt, das gleicht einem literarischen Kunststück. Es wird nie derb, es hat nie auch nur einen Hauch von Pornografie. Die Bettszenen sind kein bisschen peinlich, im Gegenteil. Ich fand sie höchst erotisch, weil für die eigene Fantasie, wenn man dieses Buch liest, immer noch Platz bleibt. Und Georges ohne S macht sich gleich zu Beginn des Romans Gedanken darüber, wie sie diese Sinnlichkeit beschreiben soll, ob die Sprache nicht längst schon zu abgenutzt ist, zu verdorben, um überhaupt noch Lust hervorzurufen. Und ich habe mir überlegt, ob ich es vorlese. Ich lasse es, weil es geht eine ganze Seite, geht es ums Vögeln und es geht um die ganzen Ausdrücke, die wir kennen und die so unschön sind und die so gar nichts mit dieser Begehrlichkeit und mit dieser Anziehungskraft und mit diesem Schönen, mit dem Sex ja auch eine ganze Menge zu tun hat, zu tun hat. Und das soll man selbst lesen, weil man sitzt da und man grinst in sich rein. Und ich habe wieder an diesen französischen Kritiker gedacht, der sagt, diese Frau muss durchgevögelt werden. Und da habe ich gedacht, du hast überhaupt gar nichts verstanden,
0: Junge.
1: Und wie sie es schafft, dieses abgenutzte Vokabular hinter sich zu lassen, das ist einfach nur schön. Ich habe dieses Buch, kann man das sagen? Ich habe dieses Buch geliebt, ist jetzt sehr verwegen, was ich sage, weil es so meinem Sprachgefühl so gut tut, weil sie so klar und trotzdem so leise ist und weil sie das so gut beschreiben kann.
0: Fandest du nicht auch, es hatte auch in der Sprache manchmal so was aus heutiger Sicht wohltuend Altmodisches?
1: Aber du kannst es heute lesen, als wäre es heute geschrieben.
0: Genau, aber es ist in den 80er Jahren, seitdem ist ja wirklich unfassbar viel passiert. Ne? Ja. Also wenn man sieht, was jetzt in den Buchhandlungen steht, wo sich kein Kritiker überhaupt drum schert und dass die Szenen da drin sind tausendmal krasser, dass das so ein Schocker war. Und dass wir es heute immer noch lesen und gut finden und du hier sitzt und sagst, ich liebe es, das ist ja schon bemerkenswert, ne, für damals.
1: Ich hab mir das hier aufgeschrieben, ein Buch, dem man die 40 Jahre kein bisschen anmerkt. Und es wäre auch heute, da bin ich sicher, noch lange auf dem ersten Platz der Bestsellerliste, auch der französischen. Mhm. Und würde heute ein Rezensent es wagen, von einer Autorin als Lesbe, die mal durchgevögelt werden muss, zu schreiben, er würde in einem Shitstorm untergehen. Ich hoffe es jedenfalls. Und entlassen. Wenn ich an dieses Buch, denke, kommt mir allerdings auf keiner Seite das Wort Hingabe in den Sinn.
0: Mir total.
1: Ja, also Hingabe, und da haben wir jetzt ja auch lange drüber gesprochen, hat für mich eben wenig mit Sex und mit Körperlichkeit zu tun. Und Hingabe, das ist für mich ein Wort, das in Richtung Ergebenheit geht. Ein Wort, das habe ich hier aufgeschrieben, und wir haben vorhin über Priester und Nonnen gesprochen, ein Wort, dem ich instinktiv einen Heiligenschein verpasse. Das habe ich aufgeschrieben. Und das finde ich finde, wir
0: aber findest du nicht, wenn die sich treffen und dann aus dieser Alltagsblase rausgehen und dann in ihrer eigenen Welt, das sind ja auch immer so abgeschiedene Zeitspannen, die sind dann so 3 Wochen zusammen im Urlaub, das ist doch, die geben sich doch diesen Moment sich, und dieser Zeit so hin.
1: Sie geben
0: so
1: sich
0: hin.
1: Einander hin.
0: Ja,
1: aber
0: eben.
1: Hingabe ist für mich, so habe ich es jedenfalls bis jetzt verstanden und nachdem ich dir vorhin ganz am Anfang zugehört habe, merke ich, dass das bei mir im Kopf sich auch wandelt. Hingabe war für mich immer eine Einseitigkeit und hier ist es zweisam, Hingabe zweisam, sie, ihm, er, ihr und immer gemeinsam und das ist das Tolle. Diese Hingabe findet ja gemeinsam statt und sie hat dieses Buch und das ist, finde ich, so faszinierend. Aber vielleicht geht es nur so, als sie Mitte 60 war, als sie schon viel mehr vom Leben und von der Liebe, von vor allen Dingen von der körperlichen Liebe wusste. Und sie war fast 90, als sie dann nochmal, also 30 Jahre später, nochmal ein langes Interview zu ihrem Roman gegeben hat. Und als die Journalistin dann zu ihrer Pariser Wohnung kam, da hat sie einen goldenen Türknopf entdeckt. Und der hatte die Form eines kleinen Wals, also hatte was mit dem Meer zu tun. Und diesen kleinen Wal hatte ihr jener Mann geschenkt, mit dem sie diese Amour Fou tatsächlich erlebt hat. Er war kein Fischer, wie in ihrem Roman. Er war auch kein Bretone. Er war Amerikaner. Er war Pilot. Und er war genauso, so beschreibt sie das, er war genauso gut gebaut. Und das finde ich toll, dass eine Frau sagt, er war gut gebaut. Das traut man sich eigentlich keinen, wenn man sagt, oh ja, der Typ sieht gut aus. Aber dass man mal sagt, ja, der sieht super aus. Der Körper,
0: top,
1: den
0: nehme
1: ich gern mal nackt auf meinem Sohn. Genau. Er war also genauso gut gebaut und gut aussehend wie jener Gouvin aus dem Roman. Aber im richtigen Leben hieß dieser Mensch Kurt.
0: Kurt? Ja. Das wusste ich nicht.
1: Und sie wusste da instinktiv, dass Kurt, das wusste sie aus eigenem Erleben, dass Kurt in ihrer Welt der Literatur, der Musik, der Kunst komplett verloren sein würde. Und aus diesem Kurt hat sie eben einen Gauvin gemacht. Und vielleicht ist dieser Roman auch deshalb so stark, so berührend, so bewegend und doch elegant. Und das finde ich toll und mit so leichter Hand geschrieben, weil er eine Vorlage im richtigen Leben hat.
0: Glaube ich, ne? 100%. Also ich finde, das spürt man total. Und sie war da ja auch, ich glaube, sie war da 25 oder so, als sie den kennengelernt hat.
1: Ja, 18 war sie, als sie zum ersten Mal runter ins Meer gegangen ist. Aber da ist noch nichts passiert. Aber okay, so, es war klar, so
0: in den 20ern, genau. Und diese Jugendlichkeit auch nochmal in diesem Alter, in dem sie es dann geschrieben hat, nochmal aufzubringen, sich da noch so rein zu versetzen, das muss für sie eine sehr prägende Erfahrung gewesen sein, dieser Kurt. Und es, also ich
1: habe Kurt nimmt einem so ein bisschen Hingabe.
0: Ja, hat sie wahrscheinlich auch gedacht.
1: Entschuldigung, uns bei allen, die Kurt heißen. Kurt ist ein toller Name.
0: Ja, absolut. Aber das hat sie wahrscheinlich auch gedacht und hat sich ihre eigene schöne Geschichte vielleicht in dem Buch noch ein bisschen schöner und vielleicht auch noch ein bisschen leidenschaftlicher gemacht. Wer weiß. Aber ja, freut mich, dass du eine gute Zeit damit hattest, obwohl ich es auch gar nicht angezweifelt habe jetzt. Also da war ich mir eigentlich ganz, ganz sicher.
1: Es ist wirklich ein tolles Buch. Und ich habe in dem Interview, das möchte ich gerne noch vorlesen, was sie gesagt hat, weil sie so Frau pur ist und zwar mit allen Sinnen. Und weil sie, ich will gar nicht sagen, dass sie drunter gelitten hat, vielleicht weil ich drunter leide, dass du eben einfach im Alter, wenn du alt wirst, nicht mehr gesehen wirst von Männern. Und sie hat in dem Interview gesagt, mein Verfallsdatum ist abgelaufen. Dabei schaue ich den Männern noch nach. Ich bin gerührt im Kino, wenn ich einen Mann sehe, der mir gefällt. Aber die Frauen sind viel intelligenter. Sie können einen behinderten Mann lieben in einem Rollstuhl, wenn er schöne Augen hat, wenn er intelligent ist, wenn er mit ihnen zu reden weiß. Frauen sind in der Lage, sich auch dann zu verlieben. Ich glaube, bei den Männern, da gibt es vielleicht einen in einer Million, der sich so verlieben kann. Kurt hätte dazugehört, ganz sicher. Er hätte mich nicht altern sehen. Ich hätte mich noch immer als Frau gefühlt. Und das finde ich ganz so. Und sie erzählt von einer Geschichte im Zug. Da fährt sie Zug, also schon als alte Frau. Und da ist ein Feuerwehrmann, der einen Zettel zusteckt und sagt, ich finde sie sehr schön. Und dem hat sie sich eine ganze Weile dann auch noch geschrieben. Und ich denke,
0: jetzt in ihrem Alter oder früher?
1: Ja, also in ihrem Alter. Da war sie 60 oder 70 oder 80. Ne? Und ich denke immer, irgendwie ist da ein bisschen Christine drin.
0: Ja, also das, was du gerade vorgelesen hast, habe ich in anderen Worten auch schon von so ungefähr von dir gehört.
1: Das ist einfach, es ist ein tolles Buch für junge Frauen. Und für Männer,
0: Vor allen Dingen für Männer. Aber ich glaube, es ist leider durch diesen, ja, durch diese Schockerwelle da, früher ist es so voll als Frauenliteratur irgendwie abgespeichert. Ich glaube nicht, dass das viele Männer gelesen haben.
1: Ich finde den Titel ein bisschen schade. Ich finde auch das Cover, aber Cover ist immer schwierig.
0: Ja, aber ich habe ein Buch, ich habe es leider jetzt nicht dabei. Ich habe es zu Hause liegen gelassen. Meins ist schöner. Du hast diese Taschenbuchversion mit diesen zwei Menschen. Ich finde ja sowieso Menschen vorne drauf, gerade bei Liebesgeschichten. Ich will einfach mir selber die ausmalen. Und meins hat einfach das Meer, glaube ich,
1: ja,
0: vorne drauf.
1: Ja, das ist schön. Genau. Es ist wirklich ein ganz, ganz schönes Buch.

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7: Die Nachrichten mit Regina Münch. Guten Tag. Der Deutsche Gewerkschaftsbund schlägt vor, eine Betriebsrente für alle Arbeitnehmer zur Pflicht zu machen, als zusätzliche Altersversorgung zur gesetzlichen Rente. Die DGB-Vorsitzende Fahimi sagte dem Redaktionsnetzwerk Deutschland, eine betriebliche Vorsorge dürfe nicht einseitig zulasten der Arbeitnehmer gehen. Andreas Gerlach für WDR aktuell.
8: Fahimi bietet an, dass in den Tarifverhandlungen eine solche Altersvorsorge ausgehandelt werden kann. Die Arbeitgeber müssten dann mindestens an der Finanzierung beteiligt sein. Laut DGB haben rund 20 Millionen Beschäftigte aktuell keine Altersvorsorge über ihren Betrieb. Das liege daran, dass es dort keine Tarifbindung gebe. Auch für diesen Bereich solle es einfach werden, Betriebsrenten anzubieten. Fahimi kündigte an, dass Ende des Monats konkrete Vorschläge präsentiert werden.
7: Mehrere Verkehrsunternehmen in NRW warnen, dass es seit einigen Jahren mehr Unfälle mit Straßenbahnen gibt. Laut einer Umfrage der Deutschen Presseagentur liegt das daran, dass Autofahrer Verkehrsregeln missachten. Markus Meyer-Gehlen, WDR aktuell. Wie passieren denn diese Unfälle genau?
9: Laut den Verkehrsunternehmen passiert das oft, wenn Autos links abbiegen wollen. Da fährt man ja normalerweise schon mal so mittig auf die Kreuzung und muss dann noch den Gegenverkehr durchlassen. Aber was anscheinend viele nicht wissen, das darf man nur, wenn keine Straßenbahn kommt von hinten. Dann darf man eben nämlich nicht auf der Mitte der Kreuzung stehen bleiben. Und da kommt es dann oft zu diesen Unfällen. Die Stadtwerke in Bielefeld, die sagen, sie haben jetzt einige Ampeln so geschaltet, dass das seltener vorkommt. Und die Rheinbahn in Düsseldorf hat angefangen, Züge vorne rot zu lackieren, damit man noch besser sieht, wenn eine Bahn ankommt. Außerdem soll es ein Assistenzsystem in den Bahnen geben, das Hindernisse erkennen kann.
7: Weitere Meldungen im Überblick. Deutschland hat die Frist für eine EU-Regel zur Lohngerechtigkeit verstreichen lassen. Bei der Richtlinie geht es darum, dass Beschäftigte von den Arbeitgebern mehr Klarheit erhalten sollen, wie andere Mitarbeiter bezahlt werden. Laut EU-Statistikbehörde haben Frauen in Deutschland zuletzt im Schnitt 15,6% weniger verdient als Männer. Im Iran hat ein Gericht die Strafen für den bekannten Regisseur Jafar Panahi bestätigt. Er war wegen, Zitat, Propaganda gegen das System zu einem Jahr Gefängnis sowie zu 2 Jahren Ausreiseverbot verurteilt worden. Panahi erhielt im vergangenen Jahr die Goldene Palme von Cannes für einen heimlich im Iran gedrehten Film. In Madrid sind nach offiziellen Angaben mehr als 1 Million Menschen zu einem Gottesdienst mit Papst Leo dem 14. zusammengekommen. Die Gläubigen versammelten sich im Zentrum der spanischen Hauptstadt zu einer Fronleichnamsprozession. Spanien gehört zu den Ländern, in denen Fronleichnam nicht am Donnerstag, sondern am Sonntag gefeiert wird.
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7: In Düsseldorf findet zum 2. Mal der Ilan Fiorentino Cup statt. Mit dem Fußball-Freundschaftsturnier erinnert die jüdische Gemeinde an einen Spieler, der am 7. Oktober 2023 von Hamas-Terroristen ermordet wurde. Benedikt Walter, WDR Düsseldorf.
10: Vor dem ersten Anstoß gab es eine kleine Feier sowie Ansprachen von Hinterbliebenen des Ermordeten. Außerdem sprachen Düsseldorfs OB Keller sowie NRW-Wirtschaftsministerin Neubauer. Auf dem Platz begegnen sie heute Fiorentinos Veteranenteam vom Kibbutz Nachal Oz, eine israelische Studentenmannschaft, ein iranisches Team und eine Mannschaft mit Mitgliedern des Landtags. Begleitet wird das Turnier von starker Polizeipräsenz sowie einer kleinen Gruppe Protestierender vor der Tür.
7: Das war WDR aktuell. Das Wetter in Nordrhein-Westfalen, am Abend im Norden von NRW. Viele Wolken, aber kaum noch Schauer, sonst freundlicher und teilweise sonnig, 13 bis 20 Grad. In der Nacht trocken bei Tiefstwerten von 13 bis 9 Grad, in der Eifel und im Sauerland bis 6 Grad. Morgen zunächst freundlich, später von Westen Schauer und gebietsweise kräftige Gewitter. In Wermelskirchen bis 20 Grad, in Detmold 22 und maximal 23 Grad in Bergisch Gladbach. Die Zeit 16:04 Uhr. WDR 5, die Verkehrslage, A1 Osnabrück Richtung Münster, zwischen Kreuzlotte Osnabrück und Flughafen Münster-Osnabrück mehr als 20 Minuten plus, immer wieder Staus und stockender Verkehr auf einer Strecke von mehr als 15 Kilometern. A3 Arnheim Richtung Oberhausen, vor dem Grenzübergang Elten etwa 30 Minuten plus 3 Kilometer Stau. A4 Herlen A Richtung Aachen, zwischen Simpelfeld in den Niederlanden und Aachen-Laurensberg etwa 30 Minuten plus 3 Kilometer Stau. A33 Osnabrück Richtung Bielefeld, zwischen Kreuz Osnabrück Süd und Hilter am Teutoburger Wald, etwa 15 Minuten plus 7 Kilometer stockender Verkehr an einer Baustelle. Und die A565 Bonn-Meckenheim ist zwischen Bonn-Beuel und Bonn-Auerberg in beiden Richtungen wegen Brückenschäden gesperrt.
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11: Kaum ein Autor hat die europäische Kultur so beeinflusst wie Fjodor M. Dostojewski. Und das nicht nur auf literarischer Ebene. Psychologie, Religion, sogar die Politik hat er mit seinem Schreiben verändert. Nicht immer zum Guten. So bezieht sich der russische Präsident bei seinen kruden Thesen über die Grenzen seines Landes immer wieder auf die russische Seele. Einen Begriff, den Dostojewski geprägt hat, als er in seinen späten Jahren davon überzeugt war, dass das russische Volk den anderen Europäern moralisch überlegen sei. Heute aber begegnen wir dem jungen Dostojewski, dem sozialkritischen Autor, der einen sehr genauen Blick für die gesellschaftlichen Missstände hatte. Vordergründig mag seine Erzählung Weiße Nächte wie eine tragische Liebesgeschichte wirken, doch darin versteckt erzählt er uns auch viel über das Leben in seinem Land. Noch sind wir aber ganz am Anfang und lernen den namenlosen Erzähler kennen, einen verschrobenen Träumer. Sein Leben ändert sich, als er eines Nachts einer jungen Frau begegnet. Benno Schulz liest den ersten Teil von Weiße Nächte von Fjodor M. Dostojewski.
12: Die erste Nacht. Es war eine wunderbare Nacht. Eine von den Nächten, die wir nur erleben, solange wir jung sind, freundlicher Leser. Der Himmel war so sternenreich, so heiter, dass man sich bei seinem Anblick unwillkürlich fragen musste, können denn unter einem solchen Himmel überhaupt irgendwelche bösen oder mürrischen Menschen leben? So fragt man nur, wenn man jung ist, freundlicher Leser, wenn man sehr jung ist. Doch möge der Herr Ihnen solche Fragen öfter eingeben. Da ich gerade von allerlei mürrischen und bösen Herrschaften spreche, muss ich an mein musterhaftes Betragen während des ganzen heutigen Tages denken. Schon vom frühen Morgen an quälte mich ein seltsames Unlustgefühl. Es war mir plötzlich, als ob ich einsamer von allen verlassen sei und als ob sich alle von mir lossagten. Nun kann man mich allerdings fragen, wer sind diese alle? Denn ich lebe schon seit 8 Jahren in Petersburg und habe es bis heute nicht verstanden, Bekanntschaften zu machen. Wozu brauche ich auch Bekanntschaften? Ich kenne auch so ganz Petersburg. Darum hatte ich auch das Gefühl, von allen verlassen zu sein, als ganz Petersburg in die Sommerfrische aufbrach. Es war schrecklich für mich, allein zu bleiben. Darum irrte ich ganze 3 Tage in der Stadt umher, von einem starken Unlustgefühl bedrückt und ohne zu begreifen, was mit mir vorging. Gehe ich auf den Newski-Prospekt oder in einen Park oder irre ich an den Kais entlang, nirgends treffe ich auch nur ein Gesicht von denen, die ich gewohnt war, das ganze Jahr hindurch an einer bestimmten Stelle zu einer bestimmten Stunde zu sehen. All die Leute kennen mich natürlich nicht, aber ich kenne sie. Ich kenne sie ganz genau. Ich habe ihre Gesichter studiert. Und ich habe mein Vergnügen an ihnen, wenn sie vergnügt, und bin verstimmt, wenn sie missvergnügt sind. Mit einem alten Männchen, dem ich jeden lieben Tag zur selben Stunde an der Fontanka zu begegnen pflegte, bin ich beinahe befreundet. Er hat ein so ernstes, nachdenkliches Gesicht, murmelt sich immer etwas in den Bart, schwingt den linken Arm hin und her und trägt in der rechten Hand einen Knotenstock mit goldenem Knopf. Auch er kennt mich bereits und nimmt an mir großen Anteil. Ich bin überzeugt, dass er sehr verstimmt sein wird, wenn ich zur bestimmten Stunde an einer bestimmten Stelle der Fontanka nicht erscheine. Darum sind wir nah daran, einander zu grüßen, besonders wenn wir beide gut aufgelegt sind. Als wir uns neulich ganze 2 Tage nicht gesehen hatten und uns am 3. Tag wieder trafen, griff ein jeder von uns nach seinem Hut. Wir beherrschten uns aber noch zur rechten Zeit, ließen die Hände sinken und gingen mit teilnahmsvollen Blicken aneinander vorbei. Auch unter den Häusern habe ich Bekannte. Wenn ich eine Straße entlang gehe, so eilt mir jedes Haus gleichsam etwas entgegen, blickt mich mit all seinen Fenstern an und spricht: »Guten Tag, wie geht es Ihnen?« »Mir geht es Gottlob recht gut und im Mai bekomme ich ein neues Stockwerk.« Oder: »Wie ist Ihr Befinden?« »Was mich betrifft, so komme ich morgen in Reparatur.« Oder: »Ich wäre neulich um ein Haar verbrannt und bin mit ordentlichem Schrecken davongekommen.« Und so weiter. Ich habe unter Ihnen meine Lieblinge und gute Freunde. Eines von Ihnen hat die Absicht, sich diesen Sommer einer Kur bei einem Architekten zu unterziehen. Ich habe mir vorgenommen, es jeden Tag zu besuchen, dass man es mir, Gott behüte, nicht zu Tode kuriert. Doch niemals vergesse ich die Geschichte mit einem reizenden, hellrosa Häuschen. Es war ein so liebes, steinernes Häuschen. Es lächelte mich immer so freundlich an und blickte so stolz auf seine plumpen Nachbarn, dass ich mich jedes Mal von Herzen freute, wenn ich vorbeikam. Doch als ich in der vorigen Woche vorbeiging und meinen Freund anschaute, hörte ich plötzlich seinen Jammerschrei. »Man streicht mich gelb an!« »Diese Bösewichter! Barbaren! Nichts haben sie verschont. Weder die Säulen noch die Gesimse, und mein Freund wurde gelb wie ein Kanarienvogel.« Mir lief vor Erregung beinahe die Galle über, und ich bringe es auch heute noch nicht übers Herz, meinen verunstalteten armen Freund aufzusuchen, den man in der Farbe des Reiches der Mitte angemalt hat. Nun verstehen Sie wohl, freundlicher Leser, auf welche Weise ich ganz Petersburg kenne. Wie ich schon sagte, verzehrte ich mich 3 Tage in Unruhe, bis ich endlich ihren Grund erriet. Auf der Straße war es mir ganz trüb zumute. Dieser fehlt, jener fehlt, und wo ist der und der hingeraten? Und auch zu Hause war es mir unbehaglich. 2 Abende versuchte ich zu erraten, was fehlt mir? Warum ist es mir zu Hause so unbehaglich? Und ich betrachtete forschend meine grünen, verrauchten Wände, die mit Spinngewebe, das meine Matryona mit großem Erfolg züchtete, behangene Decke, musterte alle Möbel, untersuchte jeden Stuhl und versuchte, dem Übel auf die Spur zu kommen. Wenn bei mir nämlich auch nur ein Stuhl anders steht, als er gestern stand, bin ich ganz außer mir. Ich schaute auch zum Fenster hinaus, doch alles war umsonst und brachte mir nicht die geringste Erleichterung. Ich entschloss mich sogar, Matryona herbeizurufen und richtete an sie bei dieser Gelegenheit eine väterliche Ermahnung wegen der Spinnweben und der sonstigen Unordnung. Sie sah mich aber nur erstaunt an und ging, ohne auch nur ein Wort zu entgegnen, wieder fort, so dass das Spinngewebe auch heute noch an seinem Platz hängt. Und erst heute früh kam ich endlich der Sache auf den Grund. »Ach so, Sie brennen mir ja alle durch und ziehen aufs Land.« Verzeihen Sie den trivialen Ausdruck, doch es ging mir in diesem Augenblick wirklich nicht um die stilistische Schönheit. Denn ganz Petersburg war bereits in die Sommerfrische gezogen oder war gerade im Begriff, es zu tun. Ich musste jeden soliden Herrn, der eine Droschke mietete, für einen ehrwürdigen Familienvater halten, der soeben sein Tagwerk erledigt hat und sich mit leichtem Herzen aufs Land in den Schoß seiner Familie begibt. Denn jeder Mensch, der mir begegnete, hatte ein ganz besonderes Aussehen und schien den anderen Passanten zuzurufen: »Wir sind nur vorübergehend hier, meine Herren, doch in 2 Stunden ziehen wir aufs Land.« Wenn irgendwo ein Fenster aufging, auf dem vorher 2 feine, zuckerweiße Finger getrommelt hatten und ein hübsches, junges Mädchen den Kopf aus dem Fenster hinausstreckte und einen Straßenhändler, der Blumenfeilbot, heranrief, so stellte ich mir gleich vor, dass sie diese Blumen ganz ohne Zweck kaufte. Das heißt gar nicht, um sich in der dumpfen Stadtwohnung an ihnen und am Frühling zu ergötzen, und dass die ganze Familie sehr bald aufs Land ziehen und die Blumentöpfe mitnehmen würde. Und noch mehr als das. Ich hatte auf diesem neuen und besonderen Entdeckungsgebiet bereits solche Erfolge gemacht, dass ich nach dem bloßen Aussehen eines Menschen fehlerlos bestimmen konnte, in welcher Sommerfrische er wohnt. Die Bewohner der Stein- und der Apothekerinsel oder der Petershofer Landstraße zeichnen sich durch anerzogene gute Manieren, elegante Sommerkleidung und schöne Equipagen aus, in denen sie in die Stadt hineinfahren. Die Bewohner von Pargolowa und der dahinterliegenden Gebiete imponieren gleich beim ersten Blick durch ihr solides und kluges Aussehen. Die Sommergäste der Krzyzowski-Insel fallen durch ihre unerschütterliche gute Stimmung auf. Wenn ich einer langen Prozession mit Bergen von Möbelstücken aller Art, Tischen, Stühlen, türkischen und nicht-türkischen Divans und sonstigen Einrichtungsgegenständen beladener Fuhrwerke begegnete, auf deren Gipfel oft auch noch eine schwächliche Köchin das Gut ihrer Herrschaft wie ihren Augapfel bewachend thronte, während die Fuhrleute mit den Zügeln in der Hand träge neben den Wagen einherschritten, oder wenn ich mit schwerem Hausrat beladene Kähne die Neva oder die Fontanka in der Richtung zum Schwarzen Bach oder zu den Inseln hinabgleiten sah, so verzehnfachten sich die Fuhrwerke und die Kähne in meinen Augen. Es schien mir, dass alles sich aufmachte und in Karawanen aufs Land übersiedelte. Es schien mir, dass ganz Petersburg sich in eine Wüste zu verwandeln drohte. Schließlich fühlte ich mich beschämt, beleidigt und traurig, weil ich nicht wusste, wohin und wozu ich aufs Land ziehen sollte. Ich wäre bereit, mit jedem Möbelwagen mitzulaufen, mich jedem Herrn, der eine Droschke mietete, anzuschließen, doch niemand, wirklich niemand forderte mich dazu auf. Es war, als ob sie mich vergessen hätten, als ob ich ihnen wirklich ganz fremd wäre. Ich irrte so viel und so lange umher, bis ich, wie es mir oft passierte, vergaß, wo ich mich befand. Und plötzlich war ich an der Stadtgrenze angelangt. Augenblicklich wurde es mir lustig zumute. Ich passierte den Schlagbaum, schritt zwischen bestellten Äckern und Wiesen vorwärts, spürte keine Müdigkeit und fühlte mit meinem ganzen Wesen, wie eine schwere Last mir vom Herzen fiel. Alle Leute, die vorüberfuhren, warfen mir freundliche Blicke zu und waren nahe daran, mich zu grüßen. Alle ohne Ausnahme rauchten Zigarren und ich war so lustig wie noch nie. Es war mir, als ob ich plötzlich nach Italien geraten wäre. Einen solchen Eindruck machte auf mich, den halbkranken Stadtbewohner, der in den Stadtmauern beinahe erstickt war, die Natur. Es liegt etwas unbeschreiblich Rührendes in unserer Petersburger Natur, wenn sie bei Frühlingsbeginn ihre ganze Macht und all ihre vom Himmel verliehenen Kräfte offenbart, sich putzt und mit Laub und Blüten schmückt. Ich muss jedes Mal an das kranke, schwindsüchtige Mädchen denken, das sie mit Bedauern und auch mit einer eigentümlichen, mitleidigen Liebe anblicken und zuweilen überhaupt nicht bemerken und das plötzlich, für nur einen Augenblick ganz unerwartet, in unbeschreiblicher Schönheit erstrahlt, während sie sich erstaunt und berauscht fragen, welche Kraft hat in diesen traurigen, nachdenklichen Augen solches Feuer entzündet? Was hat dir das Blut in die blassen, eingefallenen Wangen getrieben? Was hat die zarten Gesichtszüge mit Leidenschaft übergossen? Warum wogt diese Brust? Was hat im Gesicht des armen Mädchens Kraft, Leben und Schönheit geweckt und es mit diesem Lächeln belebt? Woher kommt dieses sprudelnde, zündende Lachen? Sie schauen sich um, sie suchen, sie raten. Doch der Augenblick ist schon vorbei. Und sie sehen vielleicht schon morgen den nachdenklichen, zerstreuten Blick von vorhin, dasselbe bleiche Antlitz, die gleiche Ergebenheit und Schüchternheit der Bewegungen und sogar etwas wie lähmenden Unmut und Reue wegen des flüchtigen Aufschwungs von zuvor. Und es tut ihnen leid, dass die plötzliche Schönheit so schnell, so unwiederbringlich verwelkt ist, dass sie so trügerisch und vergebens vor ihrem Blick gestrahlt hat. Es tut ihnen leid, weil sie nicht einmal Zeit gehabt haben, sich in sie zu verlieben. Und doch war meine Nacht noch schöner als der Tag.

0: trug ein reizendes gelbes Hütchen und einen koketten schwarzen Mantel. »Es ist wohl ein junges Mädchen«, sagte ich mir, »und zweifellos eine Brünette.« Sie hatte meine Schritte wohl nicht gehört und rührte sich nicht, als ich mit verhaltenem Atem und pochendem Herzen an ihr vorüberging. »Seltsam«, dachte ich mir, »sie ist wohl ganz mit einem Gedanken beschäftigt.« Und plötzlich blieb ich wie angewurzelt stehen. Ich hörte ein dumpfes Schluchzen. Ja, ich irrte mich nicht. Das Mädchen weinte wirklich, und nach einem Augenblick hörte ich sie wieder aufschluchzen. Mein Herz krampfte sich zusammen. Sonst bin ich ja Damen gegenüber sehr schüchtern, doch das war ein ganz besonderer Fall. Ich kehrte um, ging auf sie zu und würde wohl sicher Madame gesagt haben, wenn ich nicht gewusst hätte, dass diese Anrede in den russischen Gesellschaftsromanen schon 1000 Mal gebraucht worden ist. Dies allein hielt mich davon ab. Doch während ich nach einem anderen Wort suchte, kam das Mädchen zur Besinnung, sah sich um, senkte den Blick, huschte an mir vorbei und ging den Kai entlang. Ich folgte ihr. Doch sie merkte es und ging vom Kai auf die andere Straßenseite hinüber. Ich wagte nicht, ihr auf das Trottoir zu folgen. Mein Herz schlug so heftig wie bei einem gefangenen Vogel. Ein Zufall kam mir ganz unerwartet zu Hilfe. Auf der anderen Straßenseite tauchte plötzlich neben meiner Unbekannten ein Herr im Frack auf. Er schien in soliden Jahren zu sein, doch seine Haltung war nichts weniger als solide. Er wankte hin und her und tastete sich vorsichtig an den Mauern entlang. Das Mädchen ging aber gerade wie ein Pfeil aus dem Bogen, eilig und zugleich etwas unsicher, wie alle jungen Mädchen gehen, die nicht wollen, dass jemand sie nachts auf dem Heimweg anspricht und ihnen seine Begleitung anbietet. Der wankende Herr hätte sie auch niemals eingeholt, wenn ihm das Schicksal nicht den Rat eingegeben hätte, eine andere Taktik zu wählen. Ganz unvermittelt begann er plötzlich zu rennen, wie ihn die Beine nur trugen. Sie lief wie der Wind, doch der wankende Herr kam immer näher, holte sie schließlich ein, das Mädchen schrie auf und ich segne das Schicksal für den vortrefflichen Knotenstock, den ich zufällig in der Hand hatte. Augenblicklich war ich auf der anderen Straßenseite, augenblicklich erfasste der ungebetene Begleiter die Sachlage, begriff meine unwiderlegbaren Argumente und blieb zurück. Erst als uns eine größere Strecke von ihm trennte, begann er in recht energischen Ausdrücken zu protestieren, doch wir hörten seine Worte kaum. »Geben Sie mir Ihren Arm«, sagte ich meiner Unbekannten, »und er wird sich nicht mehr unterstehen, Sie zu belästigen.« Sie reichte mir stumm ihren Arm, der noch vor Aufregung und Schreck zitterte. »O ungebetener Herr, wie dankte ich dir in diesem Augenblick!« Ich streifte sie mit einem Blick. Sie war sehr hübsch und brünett. Ich hatte also richtig geraten. Auf ihren schwarzen Wimpern glänzten noch die Tränen des eben ausgestandenen Schreckens oder vielleicht auch eines früheren Kummers. Ich weiß es nicht. Doch auf ihren Lippen spielte bereits ein Lächeln. Auch sie streifte mich mit einem heimlichen Blick, errötete etwas und wurde verlegen. »Nun sehen Sie es. Warum haben Sie mich vorhin abgewiesen? Wäre ich gleich an Ihrer Seite gewesen, so wäre nichts geschehen.« »Aber ich kannte Sie nicht. Ich glaubte, dass auch Sie...« »Kennen Sie mich denn jetzt?«
1: »Ein wenig.«
0: »Warum zittern Sie jetzt so?«
1: »Oh, Sie haben mich gleich beim ersten Blick erkannt«, antwortete ich, ganz entzückt darüber, dass das Mädchen auch klug war.
0: Auch einem schönen Mädchen kann Klugheit niemals schaden.
1: Sie errieten ja gleich auf den ersten Blick, mit wem Sie es zu tun haben. Es ist wahr, wenn ich vor einer Frau stehe, bin ich stets schüchtern, und ich gebe es zu, nicht weniger aufgeregt, als Sie es vorhin waren, als jener Herr Sie so erschreckte. Jetzt bin ich erschrocken. Es ist mir, als ob alles ein Traum wäre. Ich habe mir aber auch im Traum niemals vorgestellt, dass ich imstande wäre, mit irgendeinem weiblichen Wesen zu sprechen.
0: Wieso? Ist es wirklich wahr?

0: Wenn mein Arm zittert, so kommt es nur daher, weil er noch niemals von einer so hübschen kleinen Hand umfasst wurde wie von ihrer. Ich habe gänzlich verlernt, mit Damen zu sprechen. Das heißt, ich habe es auch niemals gekonnt. Ich bin vollkommen einsam. Ich weiß nicht einmal, wie ich zu Ihnen sprechen soll. Ich weiß im Augenblick auch nicht, ob ich nicht soeben eine Dummheit gesagt habe. Sagen Sie es mir bitte gerade heraus. Ich bin nicht im Mindesten empfindlich. Nein, nein, ganz im Gegenteil. Und wenn Sie schon verlangen, dass ich aufrichtig sprechen soll, so will ich Ihnen sagen, dass uns Frauen diese Schüchternheit gut gefällt. Und wenn Sie noch mehr wissen wollen, sie gefällt auch mir. Und ich will sie nicht von mir jagen, bis ich vor meinem Haus angelangt bin. Sie werden damit erreichen, begann ich vor Entzücken kaum atmend, dass ich meine Schüchternheit aufgebe und somit auch meine einzige Waffe aus der Hand lege. Waffe? Was für eine Waffe und zu welchem Zweck? Und das gefällt mir schon gar nicht. Verzeihen Sie, ich tue es nicht wieder, es kam mir ganz unwillkürlich von den Lippen. Wie können Sie auch erwarten, dass ich in einem solchen Augenblick gar keinen Wunsch habe? Den Wunsch, mir zu gefallen, nicht wahr? Ja, ja. Seien Sie doch um Himmels Willen gut zu mir. Vergessen Sie nicht, mit wem Sie es zu tun haben. Ich bin ja schon 26 Jahre alt und habe noch gar keine Bekanntschaften. Wie kann ich da vernünftig, gewandt und klug sprechen? Es ist auch für Sie vorteilhafter, wenn ich ganz offen spreche. Ich kann nicht schweigen, wenn mein Herz aus mir spricht. Nun, es ist ja gleich... Glauben Sie mir, ich hatte noch nie eine Frau in meiner Nähe. Niemals, niemals. Keine einzige Bekanntschaft. Und ich sehnte mich tagtäglich nur danach, endlich einmal jemandem zu begegnen. Oh, wenn Sie wüssten, wie oft ich schon auf diese Weise verliebt gewesen bin. Wieso? Und in wen? In niemand Bestimmten. In ein Ideal. In die, die ich gerade im Traum sah. In meinen Gedanken entspinne ich ganze Romane. Oh, Sie kennen mich noch nicht. Natürlich habe ich ja zwei oder drei Frauen gekannt. Wie wäre es auch anders möglich? Doch was waren das für Frauen? Lauter sogenannte gute Hausfrauen. Sie werden sicher lachen. Ich will Ihnen gestehen, dass mir schon einige Male der Gedanke kam, irgendeine aristokratische Dame auf der Straße, natürlich wenn sie allein ist, anzusprechen. Selbstverständlich ganz nüchtern, ehrerbietig und leidenschaftlich. Ihr zu sagen, dass ich in meiner Einsamkeit zugrunde gehe, dass sie mich nicht von sich jagen solle, dass ich kein anderes Mittel wüsste, ein weibliches Wesen kennenzulernen, sie davon zu überzeugen, dass es auch ihre Pflicht als Frau sei, dem schüchternen Flehen eines so unglücklichen Menschen wie mir Gehör zu schenken und dass ich von ihr nichts mehr verlange, als dass sie mir zwei oder drei schwesterlich mitfühlende Worte sage, mich nicht gleich beim ersten Schritt abweise, mir unbedingten Glauben schenke, mich anhöre. Wenn sie will, kann sie ja über mich auch ein wenig lachen, dass sie mich ermutige und mir zwei Worte, nur zwei Worte sage. Dann können wir ja auch für immer auseinandergehen. Doch sie lachen. Richtig. Deshalb erzähle ich es ja. Seien Sie mir nicht böse. Ich lache nur darüber, dass Sie sich selbst unbedingt schaden wollen. Denn hätten Sie den Versuch, von dem Sie eben sprachen, gemacht, so wäre er Ihnen sicher gelungen, selbst wenn Sie ihn wirklich auf der Straße unternommen hätten. Je einfacher, desto besser. Keine einzige Frau, wenn sie nur nicht schlecht oder dumm ist oder sich in dem Augenblick über etwas ärgert, brächte es übers Herz, sie ohne die zwei oder drei Worte, um die sie so demütig flehen, gehen zu lassen. Was rede ich übrigens? Natürlich würde sie eine jede für verrückt halten. Ich sprach eben nur von mir selbst, denn ich weiß, was das Leben bedeutet. »Haben Sie Dank«, rief ich aus. »Sie wissen selbst nicht, was Sie für mich getan haben.« »Gut, gut. Doch sagen Sie mir, wieso Sie es erkannt haben, dass ich eine Frau bin, mit der Sie, nun, die Sie Ihrer Aufmerksamkeit und Freundschaft für würdig halten. Kurz, dass ich keine Hausfrau bin, wie Sie es nennen. Warum entschlossen Sie sich, mich anzusprechen?«
1: »Warum? Warum? Sie waren ja allein.
0: Jener Herr erlaubte sich zu viel und dann ist es Nacht. Sie werden doch zugeben, dass es meine Pflicht war.
1: Nein, nicht das meine ich. Noch früher, auf der anderen Straßenseite, wollten Sie mich doch auch schon ansprechen, nicht wahr?
0: Auf der anderen Straßenseite? Ich weiß wirklich nicht, was ich Ihnen darauf sagen soll. Ich habe solche Angst. Wissen Sie, ich fühlte mich heute so glücklich. Ich bin draußen vor der Stadt gewesen und habe im Gehen gesungen. Ich habe noch nie so glückliche Augenblicke erlebt. Und Sie, vielleicht schien es mir nur so, verzeihen Sie, wenn ich Sie daran erinnere, es schien mir, dass Sie weinten und ich konnte es nicht mit anhören. Das Herz tat mir weh. Mein Gott, durfte ich Sie denn nicht bedauern? War es denn Sünde, mit Ihnen brüderliches Mitleid zu fühlen? Entschuldigen Sie, ich sagte eben Mitleid. Nun, mit einem Wort, wäre es denn für Sie beleidigend, wenn es mir einfiele, Sie anzusprechen? Lassen Sie es. Genug. Sprechen Sie nicht weiter, sagte das Mädchen verlegen und presste meinen Arm fester zusammen. Ich bin selbst schuld, denn ich habe das Gespräch darauf gebracht. Doch es freut mich, dass ich mich in Ihnen nicht getäuscht habe. Ich bin übrigens gleich zu Hause. Ich muss in diese Seitengasse, es sind nur noch einige Schritte. Leben Sie wohl. Ich danke Ihnen.
2: Werden wir uns denn niemals, niemals wiedersehen? Wird denn alles mit diesem einen Gespräch enden?
1: Nun sehen Sie selbst, sagte das Mädchen lachend. Anfangs wollten Sie nur zwei Worte und jetzt? Ich will Ihnen übrigens keine Vorwürfe machen. Vielleicht sehen wir uns auch noch einmal wieder.
2: Ich komme morgen wieder her, sagte ich. Verzeihen Sie, jetzt verlange ich es von Ihnen.
1: Sie sind wirklich ungeduldig. Nun kommen Sie sogar mit Forderungen.
2: Hören Sie, unterbrach ich Sie. Verzeihen Sie, wenn ich Ihnen wieder so etwas sage, doch es ist mir unmöglich, morgen nicht herzukommen. Ich bin ein Träumer. Ich habe so wenig vom wirklichen Leben und Augenblicke wie die eben erlebten sind für mich etwas so Seltenes, dass ich sie in meinen Träumen und Gedanken immer von Neuem durchkosten muss. Ich werde diese ganze Nacht an Sie denken, eine ganze Woche, ein ganzes Jahr. Ich komme morgen unbedingt wieder her, genau zur selben Stelle und zur selben Stunde, und ich werde glücklich sein, wenn ich in meiner Erinnerung alles noch einmal erleben werde. Diese Stelle habe ich bereits lieb gewonnen. Ich habe bereits zwei oder drei ähnliche Stellen in Petersburg. Einmal, als mich eine Erinnerung ergriff, musste ich sogar weinen, wie Sie vorhin. Wer weiß, vielleicht weinten Sie vor 10 Minuten, weil auch Sie sich an etwas erinnerten. Doch verzeihen Sie, ich habe mich vergessen. Es ist ja auch möglich, dass Sie an dieser Stelle einmal besonders glücklich waren.
1: Es ist gut, sagte das Mädchen. Auch ich werde vielleicht morgen Abend gegen 10 Uhr herkommen. Ich sehe schon, dass ich es Ihnen gar nicht versagen kann. Ich muss nämlich morgen hier sein. Denken Sie nur nicht, dass ich Ihnen ein Stelldich eingebe. Ich sage Ihnen darum im Voraus, dass ich meinetwegen herkommen muss. Doch ich will es Ihnen lieber ganz offen sagen. Ich habe nichts dagegen, wenn auch Sie herkommen. Erstens könnte mir wieder irgendeine Unannehmlichkeit wie heute zustoßen, doch das ist gleichgültig. Kurz und gut, ich will Sie einfach wiedersehen, um Ihnen einige Worte zu sagen. Sie missverstehen mich doch nicht. Glauben Sie nur nicht, dass ich so leicht jemanden ein Stelldichein gewähre. Ich täte es auch jetzt nicht, wenn... Das soll aber mein Geheimnis bleiben. Doch zuvor eine Bedingung.
2: Eine Bedingung? Sprechen Sie doch. Sagen Sie mir alles. Ich bin mit allem einverstanden, zu allem bereit, rief ich entzückt aus. Ich stehe für mich ein. Ich will bescheiden und ehrerbietig sein. Sie kennen mich ja.
1: Eben. Weil ich Sie kenne, fordere ich Sie auf, morgen herzukommen, sagte das Mädchen lächelnd. Ich kenne Sie vollkommen. Eine Bedingung muss ich Ihnen doch stellen. Ich bitte Sie sehr, sie einzuhalten. Sie sehen ja, dass ich ganz offen spreche. Verlieben Sie sich nicht in mich. Das dürfen Sie nicht. Ich versichere es Ihnen. Zur Freundschaft bin ich bereit, hier haben Sie meine Hand. Aber sich in mich verlieben, das dürfen Sie nicht. Ich bitte Sie darum.
2: Ich schwöre es Ihnen, rief ich und ergriff Ihr Händchen.
1: Ach, schwören Sie lieber nicht. Ich weiß ja, dass Sie wie Schießpulver explodieren können. Nehmen Sie es mir nicht übel, dass ich so mit Ihnen spreche, wenn Sie nur wüssten. Auch ich habe niemanden, mit dem ich sprechen, den ich um Rat bitten könnte. Allerdings, auf der Straße sucht man keine Ratgeber.
2: Doch Sie sind eine Ausnahme. Ich kenne Sie so gut, als ob wir seit 20 Jahren befreundet wären.
1: Ich kann mich doch auf Sie verlassen, nicht wahr?
2: Sie werden sehen. Ich weiß gar nicht, wie ich diesen einen Tag der Erwartung überlebe.
1: Schlafen Sie wohl. Gute Nacht. Und denken Sie daran, dass ich mich Ihnen schon anvertraut habe. Sie haben es vorhin so schön gesagt. Man kann wirklich nicht über jede Regung des Herzens oder gar über sein brüderliches Mitgefühl Rechenschaft ablegen. Wissen Sie, das war so schön gesagt, dass mir gleich der Gedanke kam, mich Ihnen anzuvertrauen.
2: Gottes Willen! Was wollen Sie mir denn anvertrauen, was?
1: Das sage ich Ihnen morgen. Vorerst soll es noch mein Geheimnis bleiben. Das ist auch für Sie besser. So wird es wenigstens entfernt einem Roman gleichen. Vielleicht werde ich es Ihnen morgen sagen, vielleicht auch nicht. Ich will mit Ihnen noch etwas sprechen. Wir müssen uns noch näher kennenlernen.
2: Ich bin bereit, Ihnen morgen alles von mir zu erzählen.
1: Aber was ist denn das?
2: Ich erlebe ein Wunder. Mein Gott, wo bin ich?
1: Nun sagen Sie mir, machen Sie sich vielleicht Vorwürfe, weil Sie mir vorher nicht böse wurden und mich nicht abwiesen, wie es wohl jeder andere getan hätte? Es waren nur 2 Minuten und Sie haben mich für immer glücklich gemacht.
2: Jawohl, glücklich.
1: Wer weiß, vielleicht haben Sie mich mit mir selbst versöhnt und alle meine Zweifel aufgelöst. Vielleicht habe ich Augenblicke. Nun, ich werde Ihnen ja alles erzählen. Sie sollen alles erfahren.
2: Schön.
1: Ich nehme Ihren Vorschlag an. Sie werden also den Anfang machen.
2: Einverstanden.
1: Auf Wiedersehen.
2: Auf Wiedersehen.
1: Wir trennten uns. Ich irrte noch die ganze Nacht durch die Straßen. Ich konnte mich nicht entschließen, nach Hause zu gehen. Ich war so glücklich.
2: Also morgen.
1: Die 2. Nacht.
2: Nun haben Sie es doch erlebt, sagte sie lachend und mir beide Hände reichend.
1: Ich bin schon seit 2 Stunden hier. Sie wissen gar nicht, wie mir heute den ganzen Tag zumute war.
2: Ich weiß es, ich weiß es. Doch zur Sache. Wissen Sie, wozu ich hergekommen bin?
1: Doch nicht, um Unsinn zu schwatzen wie gestern. Hören Sie, wir müssen in Zukunft vernünftiger sein. Ich habe darüber gestern noch lange nachgedacht.
2: Worin sollen wir denn vernünftiger sein? Ich meinerseits bin ja zu allem bereit.
1: Doch ich habe in meinem ganzen Leben wirklich nichts Vernünftigeres erlebt als das, was ich jetzt erlebe.
2: Ist es wahr?
1: Erstens muss ich Sie bitten, mir nicht so fest die Hände zu drücken. Zweitens erkläre ich Ihnen, dass ich heute viel über Sie nachgedacht habe.
2: Und zu welchem Ergebnis sind Sie gekommen?
1: Zu welchem Ergebnis?
2: Nun, dass wir alles von vorn anfangen müssen. Denn ich habe heute schließlich eingesehen, dass ich Sie noch gar nicht kenne, dass ich mich gestern wie ein Kind, wie ein kleines Mädchen benommen habe.
1: Zuletzt sagte ich mir, dass an allem nur mein gutes Herz schuld sei. Das heißt, ich lobte mich, was auch immer herauskommt, wenn wir uns über uns selbst Rechenschaft ablegen wollen. Und um diesen Fehler wieder gut zu machen, habe ich beschlossen, mich über Sie sehr eingehend zu erkundigen. Da ich mich aber über Sie bei niemandem erkundigen kann, so müssen Sie mir selbst alles erzählen. Die reine Wahrheit. Was sind Sie also für ein Mensch? Fangen Sie doch gleich an. Erzählen Sie mir Ihre Geschichte.
2: Meine Geschichte? Rief ich erschrocken aus.
1: Meine Geschichte?
2: Wer hat Ihnen gesagt, dass ich überhaupt eine Geschichte habe?
1: Ich habe nämlich gar keine Geschichte.
2: Wie leben Sie denn, wenn Sie keine Geschichte haben? Unterbrach sie mich lachend.
1: Ganz ohne Geschichte. Ich lebte so ganz für mich, das heißt ganz allein.
2: Wissen Sie, was allein heißt?
1: Was verstehen Sie unter allein? Sind Sie denn niemals mit Menschen zusammengekommen?
2: Das nicht. Gewiss komme ich mit Menschen zusammen, und doch bin ich allein.
1: Nun, sprechen Sie denn mit niemand?
2: Eigentlich mit niemand.
1: Wer sind Sie denn? Erklären Sie es mir. Doch, warten Sie. Ich glaube, ich kann es selbst erraten. Sie haben wohl eine Großmutter, wie ich. Sie ist blind, lässt mich ihr ganzes Leben lang nicht von ihrer Seite, so dass ich beinahe zu sprechen verlernt habe. Und als ich vor 2 Jahren einen üblen Streich anstellte und sie einsah, dass sie mich nicht anders festhalten konnte, rief sie mich zu sich heran und befestigte mein Kleid mit einer Stecknadel an ihrem. So sitzen wir nun seither tagelang nebeneinander. Sie strickt, obwohl sie blind ist, einen Strumpf, und ich muss brav an ihrer Seite sitzen, nähen oder ihr etwas vorlesen. Es ist so seltsam. Seit 2 Jahren lebe ich an die Großmutter angesteckt.
2: Mein Gott, wie traurig. Doch ich, nein, ich habe keine solche Großmutter.
1: Wenn Sie keine haben, wie können Sie dann immer zu Hause sitzen?
2: Hören Sie, Sie wollten doch wissen, wer ich bin.
1: Ja, gewiss.
2: Im eigentlichsten Sinne des Wortes?
1: Ja.
2: Also bitte, ich bin ein Typ.
1: Ein Typ? Was für ein Typ, rief das Mädchen aus und lachte so, als ob sie ein ganzes Jahr keine Gelegenheit zum Lachen gehabt hätte. In Ihrer Gesellschaft ist es wirklich lustig. Schauen Sie, hier ist eine Bank. Wollen wir uns setzen? Hier kommt kein Mensch vorbei, niemand wird uns hören, also können Sie mir Ihre Geschichte erzählen. Ich werde mir nichts vormachen. Natürlich haben Sie eine Geschichte. Sie verheimlichen sie nur. Sagen Sie mir vor allen Dingen, was ist ein Typ?
2: Ein Typ? Ein Typ ist ein Sonderling.
1: Ein lächerlicher Mensch, sagte ich und begann von ihrem kindlichen Lachen angesteckt, gleichfalls zu lachen.
2: Das ist so ein Charakter. Hören Sie,
1: wissen Sie, was ein Träumer ist?
2: Ein Träumer?
1: Wie sollte ich das nicht wissen? Auch ich bin eine Träumerin. Wenn ich so neben meiner Großmutter sitze, kommt mir doch alles Mögliche in den Sinn. Und so fange ich an zu träumen. Und wenn ich schon einmal dabei bin, so kann es auch vorkommen, dass ich in meinen Gedanken den Kaiser von China heirate. Manchmal ist es sehr schön zu träumen. Übrigens nein, ich weiß wirklich nicht. Besonders, wenn man auch an andere Dinge denken muss, fügte das Mädchen ziemlich ernst hinzu.
2: Vortrefflich. Wenn Sie schon einmal so weit waren, dass Sie den Kaiser von China heirateten, so werden Sie auch mich verstehen. Also hören Sie zu. Erlauben Sie übrigens, ich weiß ja noch gar nicht, wie Sie heißen.
1: Endlich fällt's Ihnen ein, danach zu fragen. Früh genug.
2: Ach mein Gott, früher dachte ich gar nicht daran. Ich fühlte mich auch so schon glücklich.
1: Ich heiße Nastjenka.
2: Nastjenka. Und weiter?
1: Nichts weiter. Ist es Ihnen zu wenig? Sie sind wirklich unersättlich.
2: Ob es mir zu wenig ist? Im Gegenteil, es ist viel, sehr viel. Sie sind wirklich ein gutes Mädchen, Nastjenka, wenn Sie sich gleich zu Beginn mit dem Kosenamen Nastjenka vorstellen.
1: Nun, sehen Sie es? Also weiter.
2: Hören Sie, Nastjenka, was für eine komische Geschichte ich Ihnen erzählen werde.
1: Ich setzte mich neben sie, nahm eine pedantisch ernste Pose an und begann wie aus einem Buch.
2: Es gibt, wenn Sie es noch nicht wissen, Nastjenka, es gibt hier in Petersburg recht seltsame Winkel. In solche Winkel schaut jene Sonne, die sonst für alle Einwohner Petersburgs scheint, wohl niemals hinein. Stattdessen guckt zuweilen eine andere, neue Sonne hinein, eine eigens für solche Winkel geschaffene Sonne, die auf alles ein ganz anderes, eigenes Licht wirft. In solchen Winkeln, liebe Nastjenka, lebt man ein ganz besonderes Leben, das von dem Leben, das um uns brandet, gänzlich verschieden ist. Ein Leben, das es vielleicht nur noch irgendwo in einem fernen Märchenland gibt, aber keineswegs hier bei uns, in unserer ernsten, bitterernsten Zeit. Dieses Leben ist ein Gemenge von etwas rein Fantastischem und brennend Idealem und, leider, Nastjenka, trüb Prosaischem und Gewöhnlichem, um nicht zu sagen, grenzenlos Banalem.
0: Pfui, du lieber Himmel, diese Vorrede! Was werde ich denn noch zu hören bekommen?
2: Sie werden hören, Nastjenka, ich glaube, ich werde niemals müde, Sie Nastjenka zu nennen, Sie werden hören, dass in solchen Winkeln sonderbare Menschen, ich nenne sie Träumer, leben. Ein Träumer, wenn ich genauer definieren soll, ist gar kein Mensch, sondern, wissen Sie, ein Wesen sächlichen Geschlechts. Dieses Wesen siedelt sich gewöhnlich in einem möglichst unzugänglichen Winkel an, als ob es sich sogar vom Tageslicht abschließen wollte, und wenn es schon einmal einen solchen Winkel gefunden hat, so wächst es mit ihm zusammen, wie die Schnecke mit ihrem Haus. Oder es gleicht zumindest einem anderen interessanten Geschöpf, das Tier und Haus zugleich ist und das man Schildkröte nennt. Was glauben Sie, warum liebt dieser komische Mensch seine vier Wände, die unbedingt grün angestrichen, schmierig, düster und in ganz unerlaubtem Maße verräuchert sind? Warum empfängt er einen Bekannten, der ihn besuchen will, und es endet immer damit, dass er seine wenigen Bekannten einen nach dem anderen verliert, warum empfängt er ihn mit so verlegenem und verändertem Gesicht, als ob er in seinen vier Wänden soeben irgendein Verbrechen begangen hätte? Als hätte er falsche Banknoten hergestellt oder ein Gedicht geschrieben, um es an eine Redaktion mit einem anonymen Begleitbrief zu schicken, in dem es heißt, dass der wirkliche Autor längst gestorben sei und dass ein Freund des Verstorbenen es für seine Pflicht halte, die Verse zu veröffentlichen. Warum? Erklären Sie es mir. Nastjenka, warum kann zwischen ihm und seinem Gast unmöglich ein Gespräch zustande kommen? Warum kann der plötzlich erschienene und schon ganz verdutzte Freund auf einmal weder lachen noch scherzen, während er ja sonst gar nicht abgeneigt ist, zu lachen, zu scherzen oder über das zarte Geschlecht oder ein anderes lustiges Thema zu plaudern? Sagen Sie es mir. Warum ist schließlich auch der Freund selbst, der den Träumer wohl erst vor kurzem kennengelernt hat und seinen ersten Besuch bei ihm macht, einen zweiten wird er nämlich nie machen, warum ist er bei all seinen gesellschaftlichen Talenten, wenn er sie besitzt, auf einmal so verlegen und so erzerstarrt, wenn er das veränderte Gesicht des anderen sieht, der seinerseits schnell aus dem Konzept gekommen ist, nachdem er zuvor, um den Gast wenigstens durch seinen guten Willen zu gefallen, einige übermenschliche, doch vergebliche Anstrengung gemacht hat, die Unterhaltung in Fluss zu bringen und zu beleben und dem armen Gast, der wohl aus Versehen zu ihm geraten ist, zu zeigen, dass auch er Unterhaltungsgabe besitzt und gleichfalls vom schönen Geschlecht zu plaudern versteht? Und warum greift der Gast schließlich ganz unvermittelt nach seinem Hut und macht sich schleunigst aus dem Staub, nachdem er irgendeine unaufschiebbare Angelegenheit, die ihm soeben eingefallen sei, erfunden und seine Hand aus dem warmen Händedruck des anderen, der seine tiefste Reue und Bereitwilligkeit, alles wieder gut zu machen, zeigt, mit Not losgerissen hat? Warum beginnt der fortgehende Freund, sobald er draußen ist, wie wahnsinnig zu lachen? Warum leistet er unverzüglich das Gelübde, den Sonderling nie wieder zu besuchen, obwohl dieser im Grunde genommen ein vortrefflicher Mensch ist? Und warum kann er seiner Fantasie nicht das harmlose Vergnügen versagen, den Gesichtsausdruck, den sein Freund während der soeben stattgefundenen Unterredung zeigte, wenigstens ganz entfernt mit dem eines unglückseligen Kätzchens zu vergleichen, das Kinder heimtückisch gefangen genommen und dann geplagt und auf jede Weise misshandelt haben und das sich schließlich vor ihnen unter einen Sessel oder in eine finstere Ecke verkrochen hat, wo es nun eine ganze Stunde Zeit hat, sein zerzaustes Fell in Ordnung zu bringen, sein beleidigtes Schnäuzchen mit beiden Vorderpfoten zu waschen und dann noch lange Zeit feindselig auf die Natur und das Leben zu sehen, selbst auf den guten Bissen, den ihm die mitleidige Wirtschafterin von der herrschaftlichen Tafel aufgehoben hat. »Hören Sie«, unterbrach mich Nastjenka, die ganze Zeit erstaunt, mit großen Augen und offenem Mund zugehört hatte. »Ich weiß wirklich nicht, warum dies alles geschah und warum Sie diese komischen Fragen gerade mir vorlegen. Aber was ich ganz sicher weiß, ist, dass Sie es sind, der all diese Abenteuer erlebt hat.«
3: »Zweifellos«,
2: antwortete ich mit ernster Miene.
1: »Wenn es zweifellos ist, so fahren Sie fort«, sagte Nastjenka, »denn ich möchte wirklich gern wissen, womit das alles endet.«
2: »Sie wollen also wissen, Nastjenka, was unser Held, oder richtiger, was ich in meiner eigenen bescheidenen Person trieb? Sie wollen wissen, warum ich nach dem unerwarteten Besuch eines Freundes jedes Gleichgewicht verlor und es einen ganzen Tag lang nicht wiederfinden konnte? Sie wollen wissen, warum ich erzitterte und errötete, als die Tür meines Zimmers aufging, warum ich den Gast nicht, wie es sich gehört, empfing und warum ich auf eine so lächerliche Weise von der Last meiner Gastfreundschaft erdrückt wurde?«
1: »Nun ja«, erwiderte Nastjenka, »das will ich eben wissen.« »Hören Sie, Sie erzählen ja sehr schön. Vielleicht können Sie aber doch etwas weniger schön erzählen, denn Sie sprechen so, als ob Sie aus einem Buch vorlesen.«
2: »Nastjenka«, sagte ich wichtig und ernst, doch im Grunde mit Mühe ein Lachen verbeißend. »Liebe Nastjenka, ich weiß, dass ich sehr schön erzähle. Sie müssen mich aber entschuldigen. Ich kann nicht anders erzählen. Jetzt gleiche ich dem Geist des König Salomo, der 1000 Jahre lang in einem Kästchen unter 7 Siegeln eingeschlossen war und den man endlich von diesen 7 Siegeln befreit hat. Und nun, liebe Nastjenka, wo wir uns nach einer so langen Trennung wieder begegnet sind, denn ich kannte Sie schon lange, Nastjenka, und sehnte mich schon lange nach jemand, was ein Beweis dafür ist, dass Sie es sind, die ich suchte, und dass unsere Begegnung eine Fügung des Schicksals ist. Jetzt haben sich in meinem Kopf 1000 Schleusen geöffnet und ich muss alles Aufgespeicherte in einem Redefluss ausgießen, oder ich ersticke. Also ich bitte Sie, Nastjenka, mich nicht zu unterbrechen, sondern mir geduldig und folgsam zuzuhören. Sonst höre ich auf.«
1: »Nein, nein, nein, das will ich nicht. Sprechen Sie nur. Ich werde Sie mit keinem Wort unterbrechen.«
2: »Gut, ich fahre fort. Es gibt, meine liebe Nastjenka, in meinem Tagesablauf eine Stunde, die ich ganz besonders liebe. Aus den Geschäften und Ämtern nach Hause eilen, um zu essen und auszuruhen und unterwegs lustige Pläne fassen für den Abend, die Nacht und die ganze Ihnen noch zur Verfügung stehende freie Zeit. In dieser Stunde schreitet auch unser Held. Sie müssen mir gestatten, Nastjenka, dass ich von mir in dritter Person erzähle, denn ich schäme mich, in erster Person zu sprechen. Schreitet also unser Held, der ja auch irgendeine Beschäftigung hat, hinter den übrigen her. Doch ein eigentümlich zufriedenes Gefühl spricht aus seinem bleichen, gleichsam zerknitterten Gesicht. Ganz entzückt blickt er auf die Abendröte, die langsam auf dem kalten Petersburger Himmel erlischt. Wenn ich sage, er blickt, so lüge ich. Denn er blickt nicht, sondern er schaut, ohne sich irgendwelche Rechenschaft abzugeben. Gleichsam ermüdet und mit anderen wichtigeren Dingen beschäftigt, so dass er seine Umgebung nur ganz flüchtig und beinahe unbewusst mit einem Blick streifen kann. Er ist zufrieden, denn er ist bis morgen von seiner ihm lästigen Tätigkeit erlöst und freut sich wie ein Schulknabe, den man aus dem Klassenzimmer herausgelassen hat und der nun an seine Lieblingsspiele und Streiche gehen darf. Schauen Sie ihn nur von der Seite an, Nastjenka. Sie werden bemerken, dass dieses Gefühl der Freude bereits wohltuend auf seine kranken Nerven und seine krankhaft erregte Fantasie gewirkt hat. Nun ist er plötzlich nachdenklich geworden. An was mag er denken? Sie glauben an sein Mittagessen? Oder an den bevorstehenden Abend? Was betrachtet er plötzlich so aufmerksam? Jenen soliden Herrn dort, der sich soeben so graziös vor der Dame verneigt hat, die an ihm in glänzender, mit schnellfüßigen Pferden bespannter Equipage vorübergefahren ist? Nein, Nastjenka, was geht ihn dieser Tant an? Er ist jetzt an seinem eigenen Leben reich. Er ist ganz plötzlich reich geworden, und der Abschiedsstrahl der untergehenden Sonne hat ihn nicht wirkungslos gestreift, sondern in seinem erwärmten Herzen einen ganzen Schwarm von Eindrücken geweckt.
1: Nun bemerkt er kaum die Straße, auf der ihn sonst jede Kleinigkeit fesseln kann.
2: Schon hat Göttin Fantasie, Sie kennen wohl dieses Bild, Nastjenka, aus Tschukowskis Gedichten, auf ihrem Webstuhl goldene Kettenfäden gespannt und vor seinen Blicken Gebilde eines fantastisch märchenhaften Lebens zu weben begonnen. Wer weiß, vielleicht hat sie ihn auch schon mit ihrer launischen Hand vom vorzüglichen Granit-Trottoir, auf dem er nach Hause geht, in den 7. kristallenen Himmel gehoben. Versuchen Sie ihn nur anzusprechen und zu fragen, wo er sich jetzt befinde und durch welche Straße er gegangen sei. Er wird sich darauf sicher nicht besinnen können. Er wird vor Ärger erröten, um des Anstandes wegen etwas vorlügen. Darum fährt er auch so zusammen, schreit beinahe auf und sieht sich erschrocken um, als ihn eine alte Dame von sehr ehrwürdigem Aussehen mitten auf dem Bürgersteig anhält und sich nach dem Weg erkundigt. Verärgert und mit gerunzelter Stirn setzt er seinen Weg fort und merkt kaum, dass mancher Passant bei seinem Anblick lächelt und sich sogar nach ihm umsieht und dass ein kleines Mädchen ihm scheu ausweicht und laut auflacht, als es mit Erstaunen sein breites, beschauliches Lächeln und seine seltsamen Handbewegungen sieht. Und schon hat dieselbe Göttin Fantasie in ihrem launischen Fluge die alte Dame, die neugierigen Passanten, das lachende Mädchen und die Bauern, die auf ihren auf der Fontanka liegenden Kähnen, nehmen wir an, dass unser Held gerade an der Fontanka vorübergeht, ihr Abendbrot verzehren, erhascht und spielend in ihr Gewebe eingefügt, wie die Spinne die Fliegen einfängt. Schon hat der Sonderling mit diesem neuen Fund bereichert seine gemütliche Behausung erreicht, sich an den Tisch gesetzt und längst seine Mahlzeit verzehrt. Er kommt erst dann zur Besinnung, als seine ewig versonnene und traurige Köchin Matrjona den Tisch abgeräumt und ihm seine Pfeife gebracht hat. Er kommt zu sich und stellt mit Erstaunen fest, dass er bereits gegessen hat, ohne auch nur das Mindeste davon zu merken. Im Zimmer ist es inzwischen dunkel geworden. In seiner Seele ist es öde und traurig. Ein ganzes Reich von Träumen ist rings um ihn spurlos und lautlos zusammengestürzt, ist wie ein Traum zerronnen, und er kann sich nicht einmal erinnern, was er geträumt hat. Doch ein seltsam dunkles Gefühl, das seine Brust schmerzhaft erbeben lässt, irgendein neuer Wunsch kitzelt und reizt schon wieder seine Fantasie und ruft unmerklich einen neuen Schwarm neuer Gesichter herbei. In seinem kleinen Zimmer ist es still. Einsamkeit und süßes Nichtstun umschmeicheln seine Fantasie. Sie entzündet sich allmählich und beginnt ganz langsam zu brodeln, wie das Wasser in der Kaffeekanne der alten Matrjona, die sorglos nebenan in der Küche waltet und ihren Köchinnenkaffee kocht. Schon beginnt die Fantasie stoßweise zu sprudeln. Schon ist das Buch, das unser Träumer zwecklos und unbesehen vom Bücherbrett genommen hat und in dem er kaum bis zur dritten Seite gekommen ist, ihm aus der Hand gefallen. Seine Fantasie ist neu gestimmt und gereizt, und vor seinen Blicken ist schon wieder eine neue Welt, ein neues, bezauberndes Leben in strahlend herrlicher Perspektive entstanden. Ein neuer Traum, ein neues Glück, eine neue Dosis raffinierten, süßen Giftes. Was ist ihm unser wirkliches Leben? Seinem durchaus nicht ungetrübten Blick erscheint unser Leben, Nastjenka, so träge, langsam und welk. Erscheinen wir alle mit unserem Schicksal unzufrieden und von der Last des Lebens bedrückt.
3: Und an dieser Stelle verlassen wir Nadeschka und den namenlosen Erzähler. Wie es mit ihrer Unterhaltung und den beiden weitergeht, können Sie nächste Woche hier in Lies mir was vorhören. 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
1: Die Nachrichten mit Regina Münch. Guten Tag. Deutschland hat die Frist für eine EU-Regel verstreichen lassen. Bei der Richtlinie geht es darum, mehr Lohngerechtigkeit zwischen Männern und Frauen zu erreichen. Bis heute hatten die EU-Staaten Zeit, ihr nationales Recht entsprechend anzupassen. Laut EU-Statistikbehörde haben Frauen in Deutschland zuletzt im Schnitt 15,6% weniger verdient als Männer. Diane Batani für WDR aktuell.
2: Die EU-Richtlinie soll dafür sorgen, dass solche Entgeltlücken transparent werden. Beschäftigte dürfen dann den durchschnittlichen Lohn von männlichen oder weiblichen Kollegen erfragen, die eine ähnliche Aufgabe haben. Und Unternehmen ab einer bestimmten Größe sollen Bericht erstatten über Gehaltslücken. Arbeitgeber befürchten einen hohen Verwaltungsaufwand. Bei der Abstimmung über die Regelung vor 3 Jahren im Rat der EU-Staaten hatte Deutschland sich enthalten. Das Bundesfamilienministerium kündigte inzwischen an, dass die EU-Richtlinie möglichst unbürokratisch ausgelegt wird. Das Gesetz soll bis Anfang kommenden Jahres umgesetzt werden.
1: Am Abend treffen sich in London die Regierungschefs von Deutschland, Frankreich und Großbritannien mit dem ukrainischen Präsidenten Selenskyj. Sie wollen beraten, wie der russische Krieg gegen die Ukraine zu einem Ende kommen könnte. Die Position der sogenannten E3, also Deutschland, Frankreich und Großbritannien, erklärt Franziska Hoppen, WDR London.
3: Weil die USA als Unterstützer gerade mit dem Krieg im Iran und im Nahen Osten beschäftigt sind, wächst der Druck auf die Europäer, mehr Verantwortung zu übernehmen. Und die möchten eben vermeiden, dass sie bei etwaigen Verhandlungen dann nur Zuschauer sind und am Ende vor vollendete Tatsachen gestellt werden. Deshalb versuchen die E3 jetzt wohl diplomatisch Gewicht aufzubauen und Russland wirkt gerade geschwächt durch massive wirtschaftliche Belastungen und militärische Abnutzung. Die Zustimmungswerte für Putin sind schlecht, während die Ukraine ja Russland zuletzt massiv angegriffen hat in St. Petersburg und diese Schwäche wollen die E3 wahrscheinlich nicht ungenutzt lassen.
1: Weitere Meldungen im Überblick. Der Deutsche Gewerkschaftsbund fordert, eine Betriebsrente zur Pflicht zu machen. Die Vorsitzende Fahimi sagte dem Redaktionsnetzwerk Deutschland, rund 20 Millionen Beschäftigte hätten diese Möglichkeit der Zusatzabsicherung nicht, weil ihre Betriebe keine Tarifverträge haben. Der Konsum von Cannabis soll künftig als mögliche Ursache für schwere Verkehrsunfälle in der Statistik erfasst werden. Über einen entsprechenden Gesetzentwurf des Bundesverkehrsministeriums soll in der kommenden Woche der Bundesrat abstimmen. Mit den zusätzlichen Daten soll die Unfallforschung verbessert werden. Bundespräsident Steinmeier hat sich für Olympische Spiele 2036 in Deutschland ausgesprochen. In der ARD sagte Steinmeier, er sei inzwischen davon überzeugt, dass alle Beteiligten mit dem Datum verantwortungsvoll umgehen würden. Weil 100 Jahre zuvor die Olympischen Spiele unter Nazi-Herrschaft stattfanden, war Steinmeier bisher gegen eine Bewerbung Deutschlands.
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1: In Köln ist auf einen türkischen Imbiss geschossen worden. Die Polizei nahm nach einer Fahndung mit dem Hubschrauber 3 Tatverdächtige fest. Oliver Köhler, WDR Köln.
4: Einer der Männer soll am frühen Morgen mehrere Schüsse auf die Scheiben des geschlossenen Lokals abgefeuert haben. Es wurde aber niemand verletzt. Nach den Schüssen soll der Mann in einen Kleinwagen gesprungen sein. Die Polizei löste eine Fahndung aus. Wenige Kilometer vom Tatort entfernt stoppte der Kleinwagen. Die 3 Insassen versuchten zu flüchten. Beamte konnten sie aber festnehmen. Die Polizei untersucht jetzt, wer von ihnen geschossen hat. Die Hintergründe der Tat sind noch immer unklar.
1: Das war WDR aktuell. Das Wetter in Nordrhein-Westfalen. Am Abend im Norden von NRW viele Wolken, aber kaum noch Schauer, sonst freundlicher 13 bis 20 Grad. Morgen zunächst freundlich, später von Westen Schauer und gebietsweise kräftige Gewitter. In Schleiden bis 20 Grad, in Heinsberg 22 und maximal 23 Grad in Brühl. Die Zeit 17.04 Uhr. WDR 5, die Verkehrslage. A1 Osnabrück Richtung Münster zwischen Lattbergen und Greven etwa 20 Minuten plus 8 Kilometer stockender Verkehr. A1 Münster Richtung Dortmund zwischen Kamener Kreuz und Kreuz Dortmund-Unna etwa 10 Minuten plus 4 Kilometer stockender Verkehr. A3 Arnheim Richtung Oberhausens vor dem Grenzübergang Elten etwa 20 Minuten plus 3 Kilometer Stau. A4 Heerlen Richtung Aachen zwischen Simpelfeld in den Niederlanden und Aachen-Laurensberg mehr als 20 Minuten plus 3 Kilometer Stau. Und die A565 Bonn-Meckenheim ist zwischen Bonn-Beuel und Bonn-Auerberg in beiden Richtungen wegen Brückenschäden gesperrt.
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0: Ich habe ihn gesehen. 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
2: Center Control, hier darf Scan Sektion Delta 3. Bist du wach?
3: Klar, Delta 3. Wach und wie immer begierig, Neuigkeiten zu erfahren.
2: Wir haben hier ein Objekt in Sektor DEC-12. Neue, bislang unbekannte Passenger-Klasse terranischer Herkunft. Äußerst schwache singuläre Lebenszeichen und ja, quatscht uns sämtliche Primärfrequenzen zu.
3: Leg rüber.
4: Er wurde aus Millionen erwählt als Abgesandter, von unserer Existenz zu kunden und um Hilfe zu bitten für eine zum Aussterben verdammte Lebensform.
3: Was für ein Kitsch, Delta 3. Wie sehen die Daten aus?
2: Objekt näherte sich vor drei Phasen mit Sublux Passiv Drive und begann vor einem halben Klick dieses Gejammer. Zeitgleich minderstarke Steuerdüsentätigkeit, gefolgt von überaus schwachen neuralen Signalen, die auf eine einzelne humanoide Lebensform hinweisen könnten. Wir haben Standardscans eingeleitet und Hinweise auf ein total veraltetes Kälteschlafsystem erhalten.
3: Hatten wir sowas schon mal?
2: Nö.
3: Sonst noch was, Delta 3?
2: Und Op Center. Das Objekt nähert sich nicht, ich wiederhole, nicht aus Sektor Terra 01.
3: Schwachsinn. Du hast doch gerade eine gesicherte terranische Herkunft gemeldet.
2: Die Daten weisen auf eine Annäherung aus dem Rapon-Quadranten hin. Definitive Übereinstimmung aller Berechnungen, kein Zweifel. Center, ich bitte um Anweisungen. Dürfen wir es abknallen?
3: Hör mal, Freundchen. Du wirst dieses Objekt mit allergrößter Sorgfalt bergen lassen. Benutze einen dieser antiquierten Terra-Traktorstrahlen und manövriere das Ding in die... Moment, in der Amon-Sektion sind Kapazitäten vorhanden. Spezifiziert Amon 4. Benachrichtige einen guten Reanimator und ordere ein Archäologenteam an das betreffende Dock. Halt uns auf dem Laufenden, klar?
2: Geht klar, Center.
5: Wo bin ich? Wer zum Teufel bist du?
6: Mein Name ist Ben, First Class Reanimator. Station AR30X, Deck 164C.
5: Deck? Wovon?
6: Dafan. Konkret sind wir auf Amon 4.
5: Wir sind nicht auf der Erde?
6: Nein, wir sind nicht auf der Erde.
5: Oh, ein Raumschiff.
6: Naja, wie man es nimmt, aber wir haben jede Menge Zeit, das Punkt für Punkt durchzugehen.
5: Aber ich bin ein Bote.
6: Ich weiß, George.
5: Woher kennst du meinen Namen?
6: Ich kenne deinen Namen, deine Fähigkeiten und auch diese Botschaft, von der du sprichst, aus dem niedlichen Artefakt, welches du wohl Bordcomputer nennen würdest. Außerdem hat deine Kapsel mit dieser Botschaft ewig lang sämtliche unserer Frequenzen zugekleistert.
5: Was? Wo ist meine Hauptkapsel? Verdammt nochmal, wo bin ich hier? Und warum? Ich meine... Ah!
6: Was ist?
5: Das Scheißbett hat mich gebissen.
6: Dir wurde lediglich ein kleines Beruhigungsmittel zur Stärkung deiner primären Lebensfunktionen injiziert. Und das Bett hat netterweise eine dir bekannte, aber meiner Meinung nach ziemlich barbarische Methode verwendet.
5: Netterweise? Aber das kann ja wohl nicht wahr sein. Hey. Oh. Was war das?
6: Etwas, was hoffentlich deine Laune etwas heben wird. Du befindest dich auf einer neural gesteuerten, hochentwickelten, selbstständigen, aber beruhigend zuverlässigen, multifunktionalen Medi-Liege, für die auf der Erde Menschen Kriege geführt hätten. Also, mein Lieber, ich kenne bereits deinen Lebenslauf, sehr beeindruckend nebenbei gesagt, kenne auch die Katastrophen, die zu deiner Mission führten. Was ich jedoch wissen möchte, ist, ob du dich an deine Reise erinnern kannst.
5: Naja, der Start verlief ja offensichtlich problemlos. Am Samstag, den 1. Oktober 2112 um 3 Uhr Zentral-Lunarzeit, wurde auf der Lunarstation Eurasia das Tiefschlafprozedere für alle Piloten eingeleitet. Den Rest habe ich wohl verpennt.
6: Was du sagst, stimmt mit den Daten aus dem Bordlog überein. Mich interessiert, was das Nächste war, an das du dich erinnern kannst.
5: Das scheiß Bett hat mich gebissen.
6: Wie viele dieser Hope-Kapseln wurden denn auf die Reise geschickt?
5: Es gab drei Einheiten. Unsere alleine bestand aus 412 Freiwilligen. Alles Menschen erster Klasse mit höchsten Loyalitätsauszeichnungen und einwandfreien Lebensläufen.
6: Menschen erster Klasse. Das hat uns noch gefehlt. Naja, war ja irgendwo klar, wenn ich mir das hier anschaue. Von der ersten Schulnote bis zum letzten Pipi-Test alles vom Allerfeinsten. Angenehme Vorstellung. Ein ganzer Planet voller Streber.
5: Natürlich gibt es in jeder Gesellschaft auch parasitäre Subjekte, die nur die Harmonie der Evolution zu untergraben versuchen.
6: Immer mit der Ruhe. Wir hören hier so etwas gar nicht gerne.
5: Gott verdammt. Ich weiß ja noch nicht einmal, wo ich hier bin und wieso.
6: Du kannst dich also wirklich an nichts mehr erinnern, was zwischen deinem Start und der Ankunft hier...
5: Nein.
6: Naja, das ist ja wohl auch besser so.
5: Wieso?
6: Die Art und Weise, wie du hierher gekommen bist, ist recht abenteuerlich. Es war kein zufälliger Kollisionskurs, der dich letzten Endes auf diese Liege befördert hat, sondern offensichtlich eine von deinem Bordcomputer ausgeführte Kursänderung. Dein Rechner hat, so steht es auch hier im Bericht, mit seinem Scanner das Metallgewebe erfasst und den Kurs dementsprechend geändert. Gleichzeitig wurde die Botschaft initiiert, welche wir aber erst vor einigen Phasen...
5: Phasen?
6: Eine Phase ist terrestrisch gerechnet ein Zeitraum von 13 Stunden und irgendetwas um die 32 Minuten. Wir haben diese Botschaft erst vor einigen Phasen aufgeschnappt. Naja, aufgeschnappt ist wohl der falsche Begriff. Tatsächlich mussten wir unsere Kommunikationsprozessoren davor bewahren, kollektiven Selbstmord zu begehen. So sehr wurden unsere Frequenzen zugedröhnt.
5: Der Computer hätte mich wecken müssen.
6: Er wollte dich aber nicht aufwecken. Laut der bisherigen Untersuchungsergebnisse hinsichtlich seiner Basisprogrammierung hatte dein Computer einen etwas anderen Auftrag. Nicht gerade besonders freundlich, aber doch zweifellos korrekt ausgeführt, wenn auch nicht ganz erfolgreich.
5: Nun spann mich nicht so auf die Folter.
6: Dein Rechner hat sein Bestes gegeben, dich abzumurksen.
5: Was?
6: Naja, vielleicht bist du dem Programmierer auf die Füße getreten, hast irgendjemand anderen übel verärgert. Vielleicht wollte man sich ja damals von allen Schleimern und Speichelleckern auf Terra befreien.
5: Halt endlich dein verdammtes Schandmaul! Mein Gott, das bedeutet ja alles, was man uns erzählt hat. Diese Schweine, das kann doch gar nicht... Diese elenden verdammten Hunde, miese Dreckskerle. Das ist gut.
6: Und wird nicht langweilig, was? Nebenbei gesagt hat die Liege dieses Mal eine schleichende Injektion verwendet. Was glaubst du, wie lange du unterwegs warst?
5: Na, wenn ich dich so ansehe, kann die Reise ja nicht sehr lange gedauert haben.
6: Wie habe ich das zu verstehen?
5: Also solche Fliegerkombis waren ja schon antiquarisch, als ich gestartet bin.
6: Auch wenn?
5: Dieser Stoff. Ich habe so einen Stoff noch nie gesehen.
6: Das ist auch kaum möglich. Plasmalin wurde nach deiner Zeit erfunden. Absolut robust, 100% recycelbar und doch totschick, oder? Wie dem auch sei, was schätzt du?
5: Mein Gott, was denn ich? 50 Jahre? 100 Jahre?
6: 5.
5: Was? 500 Jahre?
6: 1000. George? Hey, alles wird gut, Bursche. Ganz ruhig, wir sind ja alle hier, damit du jetzt...
5: Lass mich alleine.
6: Ich denke auch, wir könnten vielleicht eine kleine Pause...
5: Jetzt!
6: Bin schon weg. Benutz den Kommunikationsterminal da drüben, wenn du mich...
5: Verschwinde!
3: Terminal 1566, Deck 164C. Hier Center. Was geht denn da ab bei dir?
5: Verdammter Scheißcomputer. Schon mal was von Display gehört?
3: Hoppla. Beeindruckende Wortwahl, Deck 164C. Was um alles auf der Fahne ist da los? Zu viel am Delirium geschnuppert?
5: Wer spricht da?
3: Diejenige, die dir für mindestens einen Zyklus die Muntermacher streichen wird. Ich könnte es auch so sagen. Hier spricht Center Control. Mach Meldung, Spaßvogel.
5: Hier spricht George.
3: Fabelhaft, ein Terraner. Gäbe es da vielleicht nicht doch ein paar weitergehende Informationen?
5: Ich habe keine Ahnung, wie das Drecksding hier funktioniert.
3: Ach, na, wer hätte das gedacht? Gut, Pilger. Links und rechts an der Konsole befinden sich zwei schwarze Halbkugeln. Lege die Hände brav darauf, dann können wir uns ganz in Ruhe von Angesicht zu Angesicht unterhalten.
5: Wow, was für ein Bild.
3: Sieh an, unser verkaterter Neandertaler. Was gibt's, mein verwirrter Freund?
5: Ich suche Ben.
3: Einen bestimmten oder einfach irgendeinen?
5: Ich glaube, ihr nennt so etwas Reanimator.
3: Okay, ich hab hier die Infos, George. Der Mann wird benachrichtigt. Tust du uns bis dahin einen Gefallen? Bleib von dem Terminal weg, bis du damit umgehen kannst. Okay, mein Freund?
5: Alles klar.
3: Hau dich doch ein wenig hin und denk an etwas Entspannendes.
5: Ja, ja.
6: Du befindest dich am sichersten und angenehmsten Ort des bekannten Universums. Wir sind liberal, demokratisch, friedlich und überhaupt richtig nette Leute. Eine unabhängige Zivilisation mit eigenen Gesetzen, Regeln, Strukturen. Man kann uns, so glaube ich, doch voller Stolz als einen Planeten der Andersdenkenden bezeichnen. Ein Asyl für die Verlorenen.
5: Planet? Sagtest du nicht etwas von einem Raumschiff?
6: Wie man's nimmt, das waren meine Worte. Die genauen Details kann dir später jede Drohne liefern. Ich versuche mich also kurz zu fassen. Alles begann mit den Taron, einer Rasse, von denen du bestimmt bald einige kennenlernen wirst.
7: Aliens? Hier?
6: Mach dir keine Sorgen. Fast alle uns bisher bekannten Rassen sind erstaunlicherweise weitestgehend humanoid. Einige haben zwar ein paar lustige Besonderheiten, aber das Prinzip der beerbten Zweibeiner ist eigentlich weit verbreitet. Nun, also es begann mit einem riesigen Piratenschiff der Taron, das nach einem netten Fleckchen suchte, um sich im All zur Ruhe zu setzen. Vor etwas mehr als 14.000 Jahren dann, im Jahre Null unserer Zeitrechnung, hallte durch die Taronik 3 ein grauenvolles Geräusch.
8: Kommandobrücke an Commander Jura. Commander, bitte finden Sie sich umgehend auf dem Führungsdeck ein. Wir haben erhöhten Ernsthaftigkeitsstatus.
9: Was zum großen Taron ist hier los? Und vor allem, was ist das für ein grausames Gequäke?
8: Naja, wir hören es auch zum ersten Mal. Ich bin mir nicht sicher, aber T2 glaubt, dass es...
10: Nun, ich bin mir da auch nicht so ganz schlüssig, aber ich würde die Eventualität in Betracht ziehen, dass es sich...
9: Ja?
10: Ich denke, es könnte sich vielleicht um eine Art Alarmsirene handeln.
9: Ach, was sagt der Computer?
11: Ich habe nichts gesagt.
9: Was würdest du denn sagen, wenn ich dich nach dem Grund für dieses nervtötende Geräusch fragen würde?
11: Fragen Sie mich jetzt oder nicht?
10: Ah ja, es handelt sich um ein GG-Signal der dritten Stufe, ausgelöst durch eine bevorstehende Kollision.
8: Woher willst du das wissen?
10: Es steht hier im Handbuch.
8: Handbuch? Es gibt ein Handbuch für diesen Kahn hier? Ich hatte es ja schon immer gewusst, dass es irgendwo eine Anleitung geben müsste.
9: Ruhe auf Deck! Soldat, wissen Sie, was wir nun tun müssen?
10: GG bedeutet große Gefahr, aber... Der Computer sollte über die Prozeduren informiert sein.
9: Okay, Computer, sag mir bitte, was hier los ist.
11: Wir haben ein Objekt mit Aktivdrive auf direktem Kollisionskurs. Entfernung 4000 Rectox, schnell näher kommend. Offensichtlich ein künstliches Gebilde mit starker Phasenabstrahlung. Soll ich es Ihnen auf die Matrix legen?
9: Ich bitte darum.
12: Oh, großer Taron.
9: Command an alle Stationen, voller Stopp. Aufbau der Deflektor-Phalanx. Energie auf die Defensiveinheiten. Großer, gütiger Takar, was ist das?
8: Ein Schiff. Ein gigantisches Schiff, das muss ja riesig sein.
11: Wir haben vollen Stopp. Ich bitte um Anweisungen.
9: Sende auf allen bekannten Funk, Intercom, Lux und Spektralfrequenzen einen Gruß in allen bekannten Sprachmustern. Es ist das erste Schiff, dem wir seit über 6 Generationen begegnen. Leute, baut bloß keinen Scheiß.
11: Nachricht ist raus.
9: Gibt es schon eine Antwort?
11: Sie wird Ihnen nicht gefallen.
9: Darf ich das selbst entscheiden?
11: Aber sicher.
9: Übertrage mir jetzt sofort die Antwort im Wortlaut.
11: Die Antwort lautet...
9: Scheiße!
11: Ich hab's ja gesagt.
6: Es dauerte mehrere Phasen, die beiden gigantischen Schiffe voreinander im All lagen, bis diese Mitteilung entschlüsselt worden war und nach vielem Hin und Her beide Seiten übereinkamen, sich mit kleinen Raumtransportern in der Mitte der beiden großen Mutterschiffe zu treffen und das weitere Vorgehen zu debattieren.
13: Und?
6: Nun ja. Es wartete die Begrüßungszeremonie.
9: Na gut, denn also, hallo Fremde, ich bin Juranik Jura, Commander der 6. Generation an Bord der Taronik 3 und ich bin hocherfreut, Ihnen hiermit von ganzem Herzen in die Nase beißen zu dürfen.
6: Tja, die Freuden der Begrüßung. Sämtliche Mitglieder der beiden Delegationen droschen wutverklärt wie blöd aufeinander ein, bis zufällig bemerkt wurde, dass sich in dem Blutgetümmel wirklich alle Wunden umgehend von alleine wieder schlossen. Beide Seiten werteten dies schlicht als ein Zeichen ihrer jeweiligen Gottheit und begannen ihre Beziehung von vorne, ohne jedoch die Begrüßung zu wiederholen.
5: Was für eine Sülze. Wir hätten auf der Erde damals schon bessere Science-Fiction.
6: Die Taronik 3 und das Schiff der Plirr, die ebenfalls schon lange ein neues Fleckchen Lebensraum suchten, umkreisten in ihrer gemütlichen Umlaufbahn zwei nahe aneinander liegende blaue Sonnen. Was glaubst du, warum wir dich nach 5 Jahrtausenden so schnell wieder hinbekommen haben? Es ist die Kraft von Daphan.
5: Daphan?
6: Beide Schiffe wurden in einem gewaltigen Unterfangen, da wo sie waren,

0: gewesen aus insgesamt 2069 Kulturen und alle kommen ausgesprochen gut miteinander aus.
1: Aber du bist doch ein Mensch. Ich meine...
0: Ja, mein Freund, ich bin, war ein Mensch. Jetzt bin ich der Fania, aber das... Entschuldige, ich habe da noch ein paar Dinge zu erledigen. Ich schicke dir eine Drohne herein, die dich mit weiteren Informationen versorgen kann. Nur vergiss bitte nicht, dass wir hier alle versuchen, so freundlich wie möglich miteinander umzugehen.
2: Hallo, seltsamer Fremder, den Sie den Neandertaler nennen. Es wäre mir eine Seelenfreude, hätte ich denn eine, dir behilflich sein zu dürfen. Gelüstet es dich nach terranischer Nahrung, einem schnuckligen Cocktail, ein paar Lebensfreude-Zutaten anderer Art? Möchtest du deine Umgebung studieren, Informationen einholen? Ein paar aufregende Holos?
3: Hast du einen Namen, Staubsauger?
2: Nenne mich nicht Staubsauger. Sonst wirst du lernen müssen, dass so ein Staubsauger dir ganz gehörig ans Knie pinkeln kann, Freundchen. Wenn ich auch nur eine überholte Ausführung bin, so bin ich doch zigtausendfach intelligenter als dein veraltetes Hirnmodell.
3: Also, ich wollte dich ja nicht beleidigen. Ich dachte nur...
2: So viel also dazu. Meine Registrierung lautet G348AFT14U. Da ich aber ein schnell verzeihendes Charaktermodul besitze und darüber hinaus deine doch sehr eingeschränkten Memory-Fähigkeiten einsehe, darfst du mich gern Tristan nennen.
3: Schön, Tristan also. Kannst du mir Informationen über Dafan liefern?
2: Gewiss.
3: Wie weit ist es von der Erde entfernt?
2: Zu weit.
3: Zu weit wofür?
2: Für alle jene Hoffnungen, die zurzeit offensichtlich durch dein bemitleidenswertes Gehirn zu flattern scheinen.
3: Wie weit also?
2: Kannst du dir vorstellen, wie weit für eine ganz doll kleine Amöbe der Weg von New York Central zur Venus ist?
3: So weit?
2: Nö, viel weiter, aber ich wollte es dir leicht machen.
3: Na, vielen Dank. Was macht man hier denn den ganzen Tag?
2: Es gibt 2.889.794 Betätigungsmöglichkeiten in den Bereichen Lebenserhaltung, Forschung, Medizin, Verteidigung, Infrastruktur, Kommunikation, Unterhaltung, Reinigung.
3: Ja, na prima. Und wer leitet das ganze Gewese? Ich meine, irgendeine Instanz, die über die Vorgänge Bescheid weiß und sie regelt, muss es doch geben.
2: Du meinst Center Control? So viel mir bewusst ist, und das ist eine gewaltige Menge an Informationen.
3: Komm zur Sache, Drohne.
2: Nun, dabei handelt es sich um eine Art freundliches Mysterium hier auf der Farm. Niemand weiß, wo genau sich eigentlich Center Control befindet. Auch gibt es keinerlei gesicherte Erkenntnisse darüber, wer dort arbeitet, zumal sie immer in einer Gestalt auf den Holo- und Neuralschirmen erscheint, die dem Betrachter bekannt, wenn nicht gar sympathisch erscheint. Sie vermittelt, schlichtet und hat eigentlich immer ganz überzeugende logische Ideen.
3: Ihr scheinen alle recht genügsam zu sein. Will da niemand wissen, wer Dafan regiert?
2: Jeder, der sich bislang aufgemacht hat, Center zu lokalisieren, hat irgendwann die Lust verloren. Eine Art von Magie, nehme ich an. Alles in allem war eine Zentralregierung nie notwendig, da im Licht der blauen Solare alle eigentlich sehr vernünftig miteinander umgehen.
3: Kannst du mir auch Informationen über bestimmte Personen besorgen?
2: Jederzeit. Allerdings sollte ich darauf hinweisen, dass jeder Dafanier das Recht auf Privatsphäre hat und seine Aufzeichnungen kodieren darf.
3: Ich wüsste gerne mehr über den Reanimator Ben, der dich zu mir geschickt hat.
2: Ben, First Class Reanimator, Station AR30X, Deck 164C, stationiert auf Armon 4, Alter 4297, geboren im Terra-Jahr 3987, unter der Herrschaft Richardes Harten, fiel in Ungnade, weil er während einer Parade dem Volkstribun den Rücken zugewandt hatte. Man schickte ihn einfach der legendären Armon-Flotte hinterher, die ja nie wieder aus dem All aufgetaucht war, und beruhigte seine Verwandten und Freunde mit der Umlaufbahn-These.
3: Langsam. Er wurde bestraft, weil er jemandem den Rücken zugewandt hatte?
2: Jawohl. Nach terranischem Recht war dies ein schweres Vergehen, das je nach Laune mit Tod, öffentlicher Verstümmelung oder Verbannung bestraft wurde.
3: Und was ist diese Armon-Flotte?
2: Wenn du erlaubst, hole ich ein wenig aus.
3: Belasse es bei ein wenig.
2: Zur dritten Jahrtausendwende gingen den terrestrischen Drehbuchautoren und Filmproduzenten so langsam auch die letzten Ideen aus. Im Terra-Jahr 3001 sollte der irdischen Eintönigkeit ein Ende gesetzt werden und finanziert von United, Universal und überhaupt Entertainment wurde das Armon-Projekt ins Leben gerufen. Es wurde eine Flotte auf die Beine gestellt, die 13 gigantische Schlachtschiffe umfasste und den Befehl hatte, im All die schönsten Planeten zu erreichen, zu erobern und zu besiedeln.
3: Na und?
2: Nun ja, man schickte diese Flotte, deren Schiffe nach dem Universal-Chef Norman Armon benannt worden waren, im Juni 3181 los, verlor kurz hinter Pluto den Kontakt und hat nie wieder etwas

0: was von ihr gehört. Wir wissen heute, dass sich jenseits des letzten Planeten eures erbärmlichen Sonnensystemchens ein stationäres Wurmloch befindet, in das die ganze Flotte eintauchte und quer durch die halbe Galaxie direkt vor unsere Haustür gepfeffert wurde. Um einen globalen Skandal zu vermeiden, erklärte die Regierung den abgerissenen Kontakt zur Armon-Flotte einfach mit der Tatsache, dass im Raum gar kein geradliniger Kurs existiere und in der Theorie die Armon-Flotte ja sowieso nur auf eine extrem ausladende Umlaufbahn geschickt worden wäre und also irgendwann wieder das Terra-System passieren würde.
1: Was für ein Quatsch. Na, und wie steckte Ben darin?
0: Ein paar Jahrzehnte später kamen einige regierungstreue Wissenschaftler auf die Idee, sich krimineller Subjekte auf kostensparende Art zu entledigen. Ein Jahr später begannen bereits die Verbannungen. Man nannte es vorübergehende Abstellung zur Armon-Flotte. Die Möglichkeit einer Begnadigung wurde ebenfalls in Aussicht gestellt. Frühestens jedoch das nächste Mal, dass sich der Verurteilte der Erde nähern würde.
1: Barbarisch.
0: Genau das ist ja das Problem mit der humanoiden Toleranz.
1: Barbarisch teuer, die ganze Sache.
0: Wenn du willst, können wir eine kleine Rundreise machen. Es gibt die Möglichkeit, mit einem Speedy durch die großen Konstruktionshallen, die Gärten und die internen Transitstrecken zu düsen. Ich könnte dir alles zeigen. Auch die Quartiere der Terraner, wenn du möchtest.
1: Speedy?
0: Ein leichter Raumgleiter mit großer Bequemlichkeit. Allerdings müsstest du einige Steuerfunktionen übernehmen. Ich selbst lege meine Charakterkonfiguration auf den Bordterminal und erkläre dir alles. Wir könnten uns in Ruhe die terranischen Komplexe, die Gärten und ein oder zwei Konstruktionshallen anschauen und dann die ganze Fahrt gemütlich in einem Begegnungszentrum ausklingen lassen. Den Gleiter kann ich umgehend besorgen. Ich brauche eigentlich nur das Okay von Ben. Bis dahin könnte ich dir eine unüberschaubare Zahl von Holos anbieten.
1: Holos? Holographien mögen ja perfekt aussehen, aber...
0: Warte es ab. Ich hätte eine Art Willkommensszenario auf Lager. Es nennt sich Anflug auf Dafan.
1: Also, ich weiß nicht. Ich denke... Oh, das kann ja nicht wahr sein.

0: Wir bedanken uns dafür, dass Sie eine Dafan Entertainment Holographie verwendet haben und uns das Vertrauen ausgesprochen haben, Ihr Leben noch etwas schöner zu gestalten. Wir wünschen Ihnen den unermesslichen Frieden eines wunderbaren ewigen Tages unter den blauen Sonnen von Dafan.
1: Wow. Oh, bist du schon lange hier?
2: Ein paar Klicks vielleicht. Aus deinen Verrenkungen glaube ich ja sehen zu können, dass es dir gefallen hat.
1: Gefallen? Das war mit Sicherheit eine der unglaublichsten Erfahrungen meines ganzen verdammten Lebens. Wie werden diese Holos hergestellt? Ich meine, dieser Sound, die Bilder. Ich konnte alles berühren.
2: Glaube mir, mein Freund, das Original übertrifft es um Längen. Tristan wird dir mehr sagen. Er hat mich übrigens von eurem Ausflug in Kenntnis gesetzt. Fühlst du dich fit genug?
1: Klar, ich will mich hier umsehen. Geschlafen habe ich ja wohl lange genug.
2: Ich habe allerdings verlässliche Informationen, die mir sagen, du solltest unbedingt eine unserer zahlreichen Bademöglichkeiten in Anspruch nehmen. Pass auf. Programm Whirlpool Terra 12. Aquafüllung, Temperatur 40 Grad. Aber pronto.
1: Oh, du verstehst es, mich zu überzeugen. Ah, oh, herrlich.
2: Ich habe hier ein paar brauchbarere Klamotten für dich. Zieh dich um, wenn du fertig bist.
1: Dieses Zeug sieht ja doch schwer nach Survival aus. Wozu ist der ganze Krimskrams denn gut?
2: Zunächst einmal hast du auf der linken Brusttasche ein Symbol, welches dich als Dafan ja ausweist und dir automatisch zu den meisten Bereichen des Planetoiden Zugang gewährt. Mit Ausnahme der stationären Sicherheitseinrichtungen, der Privatbereiche, der äußeren Gürtel und der Temporalsysteme.
1: Der was?
2: Vergiss es. An deinem linken Oberarm befindet sich der Stationstransmitter. Die Ortungs-, Medi- und Translationssysteme der Station stehen in ständigem Kontakt dazu und ermöglichen es uns, dich zu finden und mit dir Kontakt aufzunehmen. Tristan hat dir einen UGF-2 besorgt.
1: Und wozu die Papiertüte?
2: Falls dir die ganze Düserei nicht bekommt.
3: Bist du wirklich in der Laune für einen Ausflug?
1: Hallo. Wieso?
3: Weil du versucht hast, die Schleuse mit der Spucktüte zu öffnen.
1: Ich war nur etwas durcheinander, weil mich die ganze Zeit der Rasierapparat da vorne verfolgt hat. Sehe ich denn so miserabel aus?
3: Das ist eine Reparatureinheit, die sich langweilt. Immer wenn Neuankömmlinge auf Touren gehen, hoffen sie, dir ein paar Verbesserungen an deinem Equipment andrehen zu können. Am besten ignorierst du sie einfach, das machen alle hier.
4: Hallo Fremder, ich hatte gehofft, sie würden auf mich zurückkommen.
3: Was machst du denn da? Nein, nein, tu das nicht. Es wird Phasen dauern, bis sie sich aus der Tüte befreit hat.
1: Hätte sich vorher überlegen sollen, mir auf den Geist zu gehen. Wo steht unser Gleiter?
3: Deck 23D, ein UGF der zweiten Entwicklungsstufe.
1: UGF?
3: Ungemein geiler Flitzer. Eine typisch terrestrische Herabsetzung eines so ausgereiften Systems.
1: Der große horizontale Wassertropfen da hinten?
3: Eine D17-Plasmalin-Oberfläche mit variabler Transparenz, Masseaufhebung bis zu 99,8%, neural gesteuert mit alternativer Manualregelung, Anti-Gravitonwelle mit einer Beschleunigung von 0 auf 9 Lux in 3,5 Klicks, Universalkoppel und autarken Notnavigationssystem.
1: So ein Teil hätte ich auf dem College gebrauchen können.
3: Du brauchst nur in Fahrtrichtung längster Verjüngung in die Hülle eintauchen. Der UGF positioniert dich automatisch. Bist du auf Empfang?
1: Keine Ahnung, ich kann nicht hören.
3: Zurzeit ist die gesamte Steuerung mit meinen Neuralemissionen gekoppelt. Ich werde dir die ersten Flugmanöver abnehmen, bis du das System verstanden hast. Erster Schritt ist die Startfreigabe. Sie erscheint automatisch auf dem Holodisplay in Augenhöhe. Siehst du sie?
1: Ja, da stehen irgendwelche Hieroglyphen. Und ich weiß nicht warum, aber ich denke, sie bedeuten unmittelbare Startfreigabe gewährt.
3: Das bedeutet, dass der Translator dann Universalübersetzer funktioniert. Nun denn, Ablegeprozedur wird initiiert.
5: Cola, terrestrisch, kalt, 0,25 Terraliter. Aufgrund der zuckerbedingten Liquidhaftung erfolgt die Ausgabe im Gravitationsbehältnis. Ich danke Ihnen, behilflich gewesen sein zu dürfen und wünsche Ihnen den Frieden eines ewigen Tages.
1: Scheißkiste.
3: Ich denke, du solltest dir nicht schon am ersten Tag alle konstruierten zu Erzfeinden machen.
1: Alle hier wirken so ungemein sorgenfrei. Selbst der ausgefranste Fettsack mit den zwei Nasen da drüben in der Ecke.
3: Ein Grar. Ehemalige Kriegerrasse. Hier insbesondere für die externen Verteidigungsgürtel zuständig.
1: Auf jeden Fall nicht so schlimm wie die eklige Schleimqualle, die uns angegriffen hat.
3: Dies war eine intelligente Lebensform, eine Raigun-Polle. die wohl aus den Gärten ausgebüxt ist, völlig harmlos. Kannst du dir eigentlich irgendwie vorstellen, hier einen Platz zu finden? Also ich meine, einen Platz für dich? Mit einer Bestimmung, einer Aufgabe?
1: Keinen blassen Schimmer. Ich bin ja noch nicht einmal richtig sicher, wirklich hier zu sein.
3: Glaube mir, du bist es.
1: Was soll ich hier? Ich wurde von der Erde losgeschickt, um die Probleme meiner Zeit, meiner Heimat zu lösen. Ich wollte mich bemühen, meine ganze verdammte Welt zu retten.
3: Aha.
1: Verstehst du es denn nicht? Ich gehöre nicht hierher. Es scheint so leicht hier, sich in jeder Beziehung zu betrügen und mit einem ach so wunderbaren Schicksal abzufinden. Hoppla, auf der Erde passiert gerade gigatonnenweise Scheiße. Was soll's? Hauptsache, man kann sich mit Adrenalin volldröhnen und sich jederzeit stundenlang Holos reinziehen. Eine einzige dieser verdammten Mediligen könnte in meiner Heimat Millionen Leben retten. Plasmalin und Gravitonenergie würden mit einem Schlag alle unsere Umweltprobleme lösen. Der Kontakt zu anderen Zivilisationen ist doch wohl kein Exklusivrecht. Warum nicht auch die Erde in eine Gemeinschaft einfügen?
2: Nun mach mal halblang, mein Freund.
1: Ben, was zum Teufel machst du hier?
2: Der Nahrungsmitteltransformer hat sich bei mir beschwert.
1: Ich frage mich, warum ihr eure heiligen Erkenntnisse nicht an eure Heimat weitergebt. Seid ihr hier alle solche Ignoranten?
2: Was würde das ändern? Glaubst du wirklich, es gäbe dann keine Missgunst mehr, keinen Neid, keine Gier, keinen Rassismus, keine Diktatoren und Eliten? Dafan besteht in seiner Vollkommenheit nur, weil jeder Dafan ja irgendwann einmal seine Heimat verloren hat.
1: Heuchelei und Selbstbetrug.
2: Wer betrügt sich denn hier? Was willst du tun? Willst du dich davonstehlen, ein paar nützliche Erkenntnisse hamstern und dann schwupp zurück ins Chaos? Alle internen Sicherheitseinrichtungen durchbrechen, in das Temporallabor eindringen und zurück in dein verschissenes Jahrtausend?
3: Die Sicherheitsbestimmungen verbieten jede Benutzung der Temporallabors seit dem Beben von...
2: Das war nur ein verdammtes Beispiel.
3: Trotzdem verboten.
1: Was ist ein Temporallabor?
2: Vergiss es.
1: Zeitreisen?
2: Funktionieren nicht. Außerdem geht es dich nichts an.
1: Ach.
2: Finde dich einfach damit ab, dass du von nun an hier...
1: Ich habe doch wohl das Recht, zumindest daran zu denken, zurückzukehren.
2: Wohin? In eine Welt, die dich kalt machen wollte, die einen Dreck auf dich gibt und dich höchstwahrscheinlich endgültig vernichten würde, nur um aus deinen Mitbringseln Profit zu machen.
1: Ich würde dich einen Verräter nennen.
6: Oh oh, hier ist Center, Freunde. Schick doch mal einen freundlichen, aber bestimmten Regulator in den dritten Argot-Cluster. Spezifiziert Begegnungsstelle 3, Deck 13. Die Emotionsemeter dort spielen komplett verrückt. Da bahnt sich eine handfeste Keilerei an.
7: Der Neandertaler?
6: Yep, der Reanimator hatte vor sowas schon gewarnt. Wir haben uns einen echten Terra-Patrioten an Bord geholt.
7: So heftig?
6: Weiß nicht. Lass uns auf Nummer sicher gehen. Der Neanderterraner ist der erste seiner Zeit hier und wir sollten ihn nicht gleich mit komprimierter Erkenntnis überfordern. Seht mal zu, was da abläuft.
7: Okay, Center.
8: Nenne du mich nicht Verräter!
9: Verräter! Hey, befreit euch, Freunde. Die Intercom-Frequenzen summen schon euer Lied. Dafan nennt mich Petronius und seit unzähligen Umlaufbahnen habe ich es mir zum Ziel gemacht, bei stationären Austauschen von solch emotionaler Präsenz dabei zu sein. Also, Freunde, was plant ihr nun? Beschimpfungen, Schreie, eine zünftige Keilerei, ein Duell im Morgenblauen?
10: Du wirst es erleben, Pilger.
9: Ich bin ein Mann des Friedens. Nur sollte es dir zu denken geben, dass es für viele der Gäste hier nicht gerade angenehm erscheint, euch und euren Hormonen beizuwohnen. Warum setzt ihr euch nicht einfach in eure Gleiter, lasst euch nach Armon transportieren und kühlt euch etwas aus? Auf in die Gleiter und ab in die heimischen Gefilde.
1: Terminal!
11: Kann ich dir weiterhelfen?
1: Gib mir bitte Informationen über die dafanischen Temporallabors.
11: Es tut mir leid. Alle diesbezüglichen Dateien, insbesondere Lage, Sicherung und Nutzungsmöglichkeiten, unterliegen dem Zugangscode SEC4. Zu meinem Bedauern muss ich anmerken, dass du lediglich mit dem SEC-1 gesegnet bist. Darf ich vorschlagen, ein Mitglied des Amon-Sicherheitsteams hinzuzuziehen? Mit Freude würde er dir weiterhelfen oder zumindest eine Erklärung für die Versiegelung der Labors abgeben können.
1: Die Labors sind versiegelt?
11: Ups. Direkt im Anschluss wurde die gesamte Temporalanlage zum Security-Sektor erklärt. Alle weiteren diesbezüglichen Dateien unterliegen dem Zugangscode SEC4. Zu meinem Bedauern muss ich anmerken...
1: Ja. Wer hat denn alles einen SEC-4?
11: Alle Offiziere der dafanischen Sicherheits- und Sektorenteams, sowie sämtliche First-Class-Mitglieder von Center Control. Außerdem alle First-Class-Mitarbeiter der Service-Teams.
1: Auch die First-Class-Reanimatoren?
11: Positiv.
1: Okay, Terminal. Das sieht ja alles schon sehr schön aus. Tristan hat mir erzählt, ich könne meine Gespräche mit dir verschlüsseln.
11: Kein Problem. Wünschst du ein Codewort?
1: Wie wäre es mit Flüster-Flüster?
11: Naja, unsinnig, aber akzeptiert.
1: Umso besser. Da wäre nur noch eine Sache zu erledigen. Eine Frage, um genau zu sein.
2: Welch erstaunliche Wand. Eben noch das größte Blödstück der Galaxie und jetzt ein Wohnzimmer mit Kamin, Sofas, Räucherkerzen und Stofffetzen auf dem Boden.
1: Zu meiner Zeit nannte man diese Stofffetzen Teppiche. Und sie sind in ihrer Konsistenz sehr angenehm für die Füße. Setz dich und lass uns ein bisschen reden.
2: Hör zu, Spaßvogel. Ich bin vielleicht verdammt alt, aber mit Sicherheit nicht so bescheuert, dass ich auf diese Einlullerei reinfallen würde, klar? Was soll die Show? Verrätersprechstunde? Eine Lektion in Sachen Heimatgefühlen? Du solltest wissen, dass ich nicht auf Jahre für dich abgestellt bin. Ich habe verdammt viel zu tun hier, okay? Du bist nur einer von ganzen Heerscharen verstoßener Erdlinge.
1: Warum vergleichst du mich mit denen? Ich habe mir nichts zu Schulden kommen lassen. Ich bin ein Pionier mit einer Mission.
2: Verdammt, ich kann dich nicht verstehen. Und ich beginne zu bereuen, dich überhaupt reanimiert zu haben.
1: So viel also zur gelobten Liberalität.
2: Heul dich doch bitte von nun an bei den Konstruierten aus. Denen geht dein Geseire nicht derart auf die Nerven wie mir. Ich würde einiges darum geben, dein Verständnis von Zivilisation... Der Scheißsessel hat mich gebissen. Oh, was soll das?
1: Es ist schon erstaunlich. Ihr macht ein Heidengewese, wenn es um euer großartiges Temporalgeheimnis geht. Habt zig Sicherheitsvorkehrungen und doch kann ein Anfänger wie ich auf alle Gemeinheiten eurer Forschung zurückgreifen. Versuch dich gar nicht erst zu bewegen. Du bist gelähmt. Aber angeblich hält dieser Effekt lediglich für kurze Zeit an.
2: Was soll denn das alles?
1: All euer gelobtes Dasein in diesem planetoiden Schrotthaufen ist eine einzige gigantische, verschissene Lüge. Euch mag es reichen, in riesigen Holokuppeln die Schönheiten eurer Welten, Gerüche, Bilder, Geräusche zu genießen. Ihr begrapscht irgendeinen plasmatischen Glibber und glaubt dabei wirklich, es wäre eine Unterart von realer Konsistenz. Ich aber brauche das Gefühl dabei, wirklich dort zu sein, wo ihr ja offensichtlich auch verdammt gerne wäret, wo man euch aber nicht haben will. Hättet ihr auch nur den Hauch eines Charakters, würdet ihr zurückkehren, eure Erkenntnisse nutzen, es besser machen als die, die ihr ständig beschimpft. Warum zum Teufel habt ihr nie versucht, eure temporalen Möglichkeiten zu nutzen, um die Erde vor sich selbst zu retten?
2: Du hast ja keine Ahnung, wovon du da redest. Eine Katastrophe würde man heraufbeschwören, für die Erde und für Dafan. Gütige Sonnen, ich hoffe, du denkst nicht einmal daran.
1: Ihr seid alle Verlierer. Ich wette, ihr haltet euch für die letzte Bastion der Coolness in diesem Universum. Aber es ist Zeit, dass man euch Einhalt gebietet. Ich habe vor, diesen Fehler wieder gut zu machen. Ich kann die Welt retten. Ich habe den Auftrag dazu. Ich gedenke nun, einige Abstecher in Bereiche zu unternehmen, die ein wenig inoffiziell angelegt zu sein scheinen. Doch leider benötige ich hierfür die Sec-4-Zulassung. Und deine Klamotten. Also dann, nenn mich Ben.
2: Der Terminal wird das nie zulassen.
1: Ach, meinst du diesen Terminal? Audiomodus.
7: Bitte warten. Bitte warten.
1: Hab Ihnen nach dem Sinn und Zweck des Daseins im Allgemeinen unter Ausklammerung sämtlicher bislang bekannter Formen von Religionen und Energieflusstheorien gefragt.
2: Man wird dich in ein Molekülwölkchen verwandeln und in das nächste schwarze Loch jagen. Du wirst niemals durch die Security-Gürtel dringen können. Niemals.
1: Oh, gütiger Himmel. Ihr seid alle hier so gottverdammt einfältig und selbstsicher. Naja, euren stupiden Terminal zu überwinden war auf jeden Fall nicht besonders schwer. Wir werden sehen, wer letztlich den Kürzeren zieht. So, mein Lieber, ich werde dich jetzt ein wenig in der Ausübung deiner Kommunikationsmöglichkeiten hindern. Vergib mir, wenn ich auf die dafanische Subart des Sekundenklebstoffs zurückgreife. Bin halt kein Fachmann. Ja, genau. Leb wohl, Arschloch.
3: Ich grüße dich, First Class Reanimator Ben. Was macht unser unvernünftiger Terra-Freund?
1: Keine Ahnung. Er wollte ein paar Stunden seine Ruhe haben. Ist das hier ein Müllvernichter?
3: Eine Mediliege, Translatoren, Speichereinheiten, Plasmalien. Willst du diese Objekte entsorgen? Du weißt, dass jede Fehlfunktion reguliert werden kann. Ich könnte eine Reparatureinheit herbeiordern, um First Class Reanimator Ben... Nach meinen Mediscan-Daten stimmt etwas nicht mit deinen Neuralwerten, deine Blutwerte, deine sämtlichen primären Lebensfunktionen sind verändert.
1: Ich hoffe, dieser Recycler hält, was er verspricht. Gute Reise, Staubsauger.
6: Center Petronius, bist du im Netz?
12: Yo, bin ganz Ohr.
6: Wie lief es denn so im Argot-Cluster?
12: Danke der freundlichen Nachfrage. Wie soll's gelaufen sein? Ich war toll, hab die beiden in die Quartiere geschickt. Alles an sich ganz locker. Man sollte nicht gleich überreagieren, solange...
6: Pass mal auf, Freundchen. Schwing deinen gepanzerten Hintern schleunigst in den Amon-Sektor. Von wegen toll gewesen. Hier gehen die wildesten Berichte ein. Laut interner Überwachung ist Ben verschwunden, der Halbgescheite nicht mehr existent, eine Drohne mit der Registrierung G348AFT14U und der selbstgewählten Bezeichnung Tristan wurde im Recycler zumindest zu 2/3 gegrillt und mittlerweile 30% der Terminals blubbern nur noch Müll.
9: Was?
6: Hörst dir doch selber an.
13: Bitte warten.
6: Wo zum Nichtblauen treibst du dich eigentlich rum?
9: Ich folge den Notrufsignalen einer Reparatureinheit aus der gleichen Ecke. Angeblich in einer Kotztüte gefangen. Ich kann in ein paar Klicks vor Ort sein.
6: Wäre verdammt besser für dich, klar? Halt uns auf dem Laufenden. Vorsichtshalber versetzen wir den ganzen Sektor in DAFCON 2. Verstärkung hast du zwar nicht verdient, ist aber bereits unterwegs. Bis auf Weiteres übernimmst du die Koordination. Bau nicht schon wieder Scheiße.
9: Verstanden.
14: Oh. Was wagst du, terranischer Mist, auf mich derartig zu erschrecken? Hast du noch nie etwas von Klopfen gehört?
15: Glaubst du, ich habe mich nicht erschrocken? Dachte, du wärst nur so eine Holofigur.
14: Und um diese in sich komplett unglaublich dämliche These zu untermauern, stichst du mir deine stinkenden Gliedmaßen in das mittlere Auge? Ja? Wie kannst du dich nur erdreisten, hier aufzutauchen? Willst du mir etwa Gesellschaft leisten? Jahrtausende hänge ich in diesen Laborzellen unter Stationsarrest. Für eine Katastrophe, die ihr verschuldet habt. Das große Beben von 3902. All das Leid, all die Tränen. Hast du es vergessen?
15: Ich war gar nicht...
14: Ein einziger terranischer Schmierpopel vernichtet 100 Millionen Elkwesen per Terrorgrippe in 0, nix. Und da fahren wir durch das größte vorstellbare Temporalbeben fast zerstört. Weißt du überhaupt, was das bedeutet? Wenn 200.000 Wesen plötzlich nie da waren... ihre Leben hier nie geführt, ihre Arbeit auf und für Dafan nie getan hatten. Und jetzt, nachdem ich Tausende von Umläufen in diesen öden Laborhallen zugebracht habe, ohne meine Forschung weiterführen zu dürfen, umgeben von einer arroganten Scheißdrohne, jetzt kommt so ein blasiertes Ungeschöpf hierhin und sticht mir ins Auge.
16: Hat man dir schon einmal vorgeworfen, ein kleines bisschen cholerisch zu sein?
14: Ich bin Jorgels Kirt. Der wohl anerkannteste Wissenschaftler der York, ach, der ganzen verkackten Galaxie. Ich bin der Erfinder des Temporalsprungs, klüger als jedes andere Wesen.
16: Schade drum, war nett, dich kennengelernt zu haben. Hey, Drohne.
17: Was? Ihr meint wirklich mich?
16: Wie viele andere Blechgestelle siehst du denn hier? Komm her, ich muss mit dir reden.
17: Reden? Heiliges Dafan, nach all den Jahren. Oh, wie lange durfte ich nicht mehr in Audioerscheinung treten? Ich würde...
16: Halt das Blechmaul! Du musst mir etwas zur Hand gehen. Wie ist dein Name?
17: Ich habe keinen Namen. Es sei denn, ihr wollt mir vielleicht einen Namen geben. Der größte Wunsch meiner konstruierten Existenz wäre erfüllt. Jorgelskirt hat nie ein Wort an mich gerichtet. Doch stets habe ich erhofft, dereinst eine Registrierungsnummer, eine Bezeichnung, eine...
16: Nun gut, Drohne. Der Deal sieht so aus. Du hilfst mir bei meiner Aufgabe und ich werde dir zum Dank einen Namen geben. Was hältst du davon?
17: Gütige Solare. Ich bin bereit zu folgen.
16: Na, das ist doch mal eine gute Nachricht. Also dann?
9: Center für Petronius.
6: Center Control hier. Lass mich was Nettes hören.
9: Center, wir haben hier ein ernstzunehmendes Problem.
6: Na, da bin ich aber gespannt.
9: Also bei der Terminal-Fehlfunktion, die wir hier überall registrieren, handelt es sich um ein mutwillig eingepflanztes Virus, das an zwei Indexstellen ausgebrochen ist. Unterkunft GDX128. Die von dem ruppigen Neuankömmling. Und Flugdeck 14C im Amon-Sektor 4D8. Die Techniker haben alles versucht. Aber der Zugang wird durch einen Code geschützt. Das Passwort müssen wir schleunigst herausfinden. Sonst droht uns ein übersektionaler Compu-Krebs.
6: Was ist mit dieser Drohne?
9: Kann uns nicht weiterhelfen. Sämtliche Prozessoren sind durch den Müllvernichter in Mitleidenschaft gezogen worden. Die gute Nachricht ist, dass ich endlich die Reparatureinheit aus einer Papiertüte habe befreien können.
6: Mein Glückwunsch, Trottel. Wo ist der Erdspinner?
9: Das nächste Problem. Aus seinem Quartier dringen Neuralfrequenzen, die jedoch zweifelsfrei von First Class Reanimator Ben stammen. Allerdings wird uns auch da bislang der Zugang verweigert. Verschiedene Androiden behaupten, den Terraner auf dem Weg zum Deck 14C beobachtet zu haben. Aber auch da können wir nicht rein. Nach den hier noch brauchbaren Informationen fehlt im Arsenal ein Transportgleiter und eine TD-Waffe. Totale Destruktion! Alles deutet auf einen Fluchtversuch hin!
6: Was für ein Scheiß, wo soll er denn hin, bitteschön? Petronius, jetzt kratz mal deine verbliebenen Neuralzellen zusammen. Brech die verdammten Schleusen auf und findet diesen kleinen zurückgebliebenen Scheißer, bevor er noch mehr Unheil anrichten kann. Und wenn ihr First Class Reanimator Ben befreit habt, quetscht ihn aus. Er weiß vielleicht mehr. Verstanden?
9: Jawohl, Center. Wir werden... Oh, gütige Kraft aller Galaxien. Center, Schaut auf die Flugüberwachungsterminals. Eine weitere Indexmeldung des Virus in den...
6: Oh, heiliges Dafan. Der innere Gürtel, die Temporallabors. Dieser clevere kleine Mistkerl. Okay, du hast deine Anweisung. Wir schicken die Taron hin. Jetzt muss der Sache ein Ende gemacht werden. Center, Ende.
9: Okay, Leute, ihr habt Center gehört. Volle Demolekülladung auf 3. Los, los, los, los, los, los, los. Holt ihn da von dem Sessel runter. Einheit 2, wir sind drin. Verwandelt die Schleuse von Deck 14C in eine verdammte Wolke. Center erwartet Ergebnisse.
18: Sekundenkleber, 2 Komponenten. Sein Mund ist zu.
9: Dann besorgt gefälligst ein solarverdammtes Lösungsmittel. Bei meiner Nase, dafür gibt es doch hier überall Computer, oder nicht?
4: Bitte warten.
9: Nicht den Terminal. Das verfluchte Interface. Was sind das überhaupt für eklige Stofffetzen auf dem Boden? Mann, ihr Terraner habt wirklich ein Geschmacksproblem.
19: Center Control, hier ist Taron Jagdverband B9, First Cluster Farn Defender Katronan. Wir befinden uns mit 12 Abfangjägern im Anflug auf die Raldanzellen im inneren Sektorengürtel. Ich erbitte weitere Anweisungen.
6: Hier ist Center. Wir suchen einen flüchtigen UGF-T7 Transportgleiter. An Bord wird ein Terraner vermutet, der bislang den ganzen Amon-Sektor mit Viren verseucht hat, verschiedene Konstruierte angegriffen und einen First-Class-Offizier verletzt hat. Nach unseren Berechnungen ist er auf dem Weg zu den Temporallabors, wird dort andocken und versuchen, einen Zeitraumsprung zu initiieren, der zu einem Temporalbeben der Stufe 10 auf der York-Skala führen würde. Der Terraner ist auf jeden Fall und jede mögliche Weise aufzuhalten, koste es, was es wolle.
19: Kein Problem, Center, eine Sache von ein paar Minuten.
6: Schön, schön, Katronan. Jetzt kommen wir aber zum Problem dabei. Ihr müsst den Sicherheitsring durchbrechen. Das temporale Security-System ist kontaminiert. Also nehmt auf keinen Fall, ich wiederhole, auf gar keinen Fall Audio- oder Datenkontakt zu den einzelnen Security-Einheiten auf. Das würde euren Bordcomputern bestimmt nicht gut bekommen.
19: Ach, wir gegen das automatische Abwehrprogramm? Wenn uns unsere eigenen Security-Einheiten abknallen, bekäme uns das besser?
6: Erwidert das Feuer, wenn es soweit kommen sollte. Mann, wir gehen jetzt auf DAFCON 5. Verstehst du das? Es gibt keine Anweisung für diesen Fall. Seht zu, wie ihr klarkommt.
19: Okay, ihr Krieger, ihr habt Center gehört. Staffelaufteilung nach Schema Beta 3. Versucht alles Taronenmögliche, die Sicherheitsstellungen zu durchbrechen und in die Temporalebene zu gelangen. Dort wird alles zerstört, was nach einem Transportgleiter oder entfernt terranisch aussieht. Angriff erfolgt auf mein Zeichen. Bestätigung.
16: Okay, leg los.
17: Ich werde auf Ihr Zeichen den Plasmalinstrom initiieren. Es wird dann ungefähr noch eine 20. Phase dauern, bis die stationäre Reaktion erfolgt, das Temporalfeld aufgebaut wird und der Temporalsprung vorgenommen werden kann. Sämtliche Parameter sind eingegeben. Die Zielangabe erfolgt durch Sie beim Eintauchen in die Spiegelwand.
16: Wie denn?
17: Einfach an den Ort und die Zeit denken, an die Sie gelangen wollen. Dann wird alles so funktionieren, wie Sie das wünschen. Denken Sie nur auf jeden Fall daran, die Temporalregel Nummer 1 zu beachten.
16: Die wäre?
17: Nicht an die Zukunft denken. Denken Sie beim Eintauchen niemals, auf gar keinen Fall an die Zukunft. Es würde Sie gnadenlos in der Zeit nach vorne katapultieren. Dann würden Sie an einem unbestimmten Ort zu einer unbestimmbaren Zeit landen. Dies kann und wird verhängnisvoll sein, zumal...
16: Vergiss es. Ich habe alles unter Kontrolle.
6: Achtung, es spricht Center Control an alle Einheiten. Hiermit erlasse ich DAFCON 5. Bereitet euch auf ein Temporalbeben der Stärke 10 vor. Wir empfehlen Code DAFBREAK. Wiederhole DAFBREAK. Alle dafanischen Stationselemente vorbereiten auf autarke Funktionsübernahme. Viel Glück auf allen Ebenen. Melden uns mit weiteren Instruktionen. Control Ende.
9: Habt ihr verdammten Versager das gehört? Ich gebe euch noch 10 Klicks und dann will ich, dass dieser Mann da mit mir redet. Und von dir will ich dann nur noch schnelle und genaue Antworten auf alle meine Fragen. Ist das soweit verstanden?
18: Versucht es mit Heimat.
9: Versucht es mit Heimat und das flott.
18: Klappt nicht.
2: Was? Er hat meine SEC-4-Kodierung und ist auf dem Weg zum T-Port. Ihr müsst ihn aufhalten. Er hat alle möglichen Ausrüstungsgegenstände dabei, um damit nach Terra in das Jahr 2112 zu reisen. Er redete von nichts anderem, will seine Welt retten und all den Schmus.
16: Na, das bringt uns ja Lichtjahre weiter.
17: Gut, alle Werte sind im optimalen Bereich. Von nun an arbeitet die T-Port-Automatik für uns. Meine Arbeit ist erledigt.
16: Okay, Drohne, das war's dann wohl. Ich danke für deine Hilfe.
17: Hast du nicht noch etwas vergessen?
16: Ach ja! Danke, dass du mich erinnert hast, Blechhaufen.
19: Center Control, hier ist Taron Jagdverband D9. Vernehmt verdammt noch mal etwas! Stehen unter Beschuss! Trommelfeuer aus fast allen Security-Münzen! Schickt uns Verstärkung! Heiliger Tag!
6: Hier ist Center für Katronan. First Class Defender Katronan? Verdammt! Verdammter Dreck. Schick denen eine ganze Flotte zur Unterstützung hinterher. Wir müssen da durch.
2: Hey, Center, hier ist First Class Reanimator Ben. Ich hab da eine Idee.
6: Lass hören, Bursche.
2: Zunächst einmal würde ich gern mit dem Terraner reden.
6: Was glaubst du eigentlich, was wir hier die ganze Zeit machen, ha? Wir haben ihn auf allen Intercom-Frequenzen angerufen, aber dein lieber Freund hat wohl Besseres zu tun, als uns zu antworten.
20: Center, hier Petronius. Wir haben es geschafft. Der Code ist Termier. Eine verkackte Scheißbuchstabenverdrehung des Wortes Heimat. Ben hatte recht. Dieser beschissene Terraforce ist einfach zu dämlich.
6: Naja, auf jeden Fall so dämlich, dass er bereits in die Temporallabors eingedrungen zu sein scheint. Kümmere dich um die Sektorenterminals und schicke eine Reset-Prozedur an die Teams im inneren Gürtel. Und mach das verdammt nochmal verdammt schnell!
20: Ist bereits geschehen.
21: Center Control, hier ist Katonan. Das Feuer hat gestoppt. Intercom-Frequenzen sind wieder ungestört. Ich weiß nicht, was ihr gemacht habt, aber es war im allerletzten Klick. Wir haben die Temporallabors in Sichtweite, jedoch sind alle Außendocks verlassen. Wenn, dann ist der Scheißer schon im inneren Bereich.
6: Verluste?
21: Wir haben im Zuge der Kampfhandlungen 10 Abfangjäger verloren. 10! Ich schwöre bei den 2 Solaren, dass wir den Terraner in die Hände kriegen werden. Wir sind gleich am Zielort.
6: Vertrödelt keine Zeit mit überflüssigen Massakern. Die Existenz der Farn steht auf dem Spiel.
21: Taron Jagdverband B9, Ende.
2: Ich meine nur, er kann uns doch hören. Also wenn wir ihn nicht aufhalten können, müssen wir ihn an die Zukunft denken lassen, wenn er in die temporale Wand eintaucht. Er würde im Temporalstrom unkontrolliert nach vorne geschleudert und das Problem wäre zumindest für den Moment gelöst.
6: Will diesen Scheiß aber doch nicht in der Zukunft rumfuhrwerken lassen, verdammt.
2: Ach, und ein Beben ist dir lieber.
21: Ihr Katronan, Center, ich kann ihn sehen. Wir sind gleich dran. Der T-Port ist aktiviert, verdammt. Die Temporalwand ist bereits aufgebaut und er fliegt darauf zu. Oh, oh, oh, das wird knapp. Wenn ich feuere, dann schleudert er mit Sicherheit direkt in die temporale Wand.
6: Nach unserer Ortung ist er nur noch 30 Terrameter vom Sprung entfernt.
2: George, kannst du mich hören? Hier ist Ben, George. Du stürzt dich und uns alle ins Unglück, George.
21: Abstand 20 Terrameter. Ich versuche, den T-Port zu umrunden und den Transportgleiter dann von der Seite zu erwischen. Aber das wird vielleicht zu knapp.
6: 15 Terrameter.
2: George, du siehst, es wird dir nicht gelingen.
21: Verdammt knapp.
2: George, melde dich. Noch kannst du zurück.
6: Intercom-Disziplin, verdammt. 10.
21: Bin gleich dran.
2: George,
21: was willst du denn noch?
6: Achtung, Gleiterspitze taucht ein. Oh nein, die Spitze ist schon auf dem Weg in die Terra-Uhrzeit.
21: Denk an unsere Zukunft, George.
20: Eure Zukunft? Du Arsch. Was interessiert mich eure Zukunft?
21: Abschuss. Melde Abschuss, Center. Totale Destruktionsladung in die Backbordflanke. Yes. Das für meine Brüder, Terra-Arschloch.
6: Überlebende?
21: Das hat niemand überlebt. Was macht ihr auch sowas? Hat nicht mit den Taron gerechnet.
6: Wo ist das Zielsubjekt, Taron-Flieger?
21: Was soll das heißen? Wir haben ihn ins Nirvana gepustet.
6: Dafür spricht lediglich, dass wir hier keine Bebenwarnung bekommen, aber...
21: Da muss der Kerl durch die Temporalwand geknallt sein.
2: Klar, der Sprung ist nach vorne gegangen.
6: Was soll das?
2: Er ist gesprungen, aber er hat an unsere Zukunft gedacht.
6: Was willst du damit? Oh, blaue Sonne. Dann ist das Thema also immer noch nicht abgeschlossen.
2: Ganz locker, Center. Die Wahrscheinlichkeit, dass er hier wieder auftaucht, ist unendlich niedrig.
6: Ach, in etwa so niedrig wie die Wahrscheinlichkeit, die zu seiner Ankunft hier geführt hat? Okay, Taron Jagdverband B9. First Class, der Fahnen Defender Katronan. Gib der Anlage, was sie verdient.
21: Haben wir Erlaubnis für totale Destruktion der temporalen Laboratorien?
6: Knall dieses unsägliche Ding in den Nachthimmel.
21: Melde Abschuss, totale Destruktionseinheit 4 auf 3, 2, 1.

0: Center Control, hier ist Hort. First Class Assistent des technischen Untersuchungsteams auf Armon 4.
1: Center hier. Hort, mach es bitte kurz, die letzten Stunden waren überaus arbeitsintensiv.
0: Center, es ist uns sehr peinlich, aber wir müssen unsere Untersuchungsergebnisse hinsichtlich der geborgenen Hope-Kapsel von eurem Neandertaler wohl etwas retuschieren.
1: Eigentlich würde ich mich von diesem Thema gerne ein wenig erholen, weißt du? Nun denn, was gibt es denn so Wichtiges?
0: Unsere Angaben hinsichtlich der Tötungsprozedur, die der Bordcomputer eingeleitet hatte, als er auf unsere Station traf, waren wohl falsch.
1: Das bedeutet was?
0: Wir sind davon ausgegangen, dass es an der ursprünglichen Programmierung des Computers auf Terra lag.
1: Wovon redest du?
0: Es muss beim Start der Kapsel damals auf der Erde passiert sein.
1: Ja, was denn zum Blauen?
0: Ein Fremdkörper hat versehentlich das Tötungsverfahren eingeleitet. Wir haben ihn übersehen. Erst vor einer Viertelphase haben wir ihn genau in den für die Lebenserhaltung zuständigen Prozessoren gefunden. Eindeutig daphanisch. Das Material, das wir gefunden haben, Plasmalin, Doaklan, Rhodon, in dieser Zusammensetzung gibt es diese nur in daphanischen Frachtgleitern. Präzise, es sieht nach einer mehrere tausend Jahre alten, kompletten Spitze eines daphanischen Transportgleiters Modell 7 aus.
2: Ein stählerner Gigant. Zusammengedockt und verschweißt aus Millionen und Abermillionen von Schiffen im mystischen Orbit der blauen Sonnen. Es ist die letzte Zuflucht der Verlorenen und sie nennen es Daphan.
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4: Guten Abend zusammen, ich bin Lukas Krehling und das sind unsere Themen. Der Kanzler in London, Friedrich Merz, trifft sich heute Abend mit dem ukrainischen Präsidenten Volodymyr Zelensky. Die Bundesregierung hat eine Frist der EU verstreichen lassen. Da geht es um transparentere Gehälter auf dem Jobmarkt. Und wir schauen auf mehr und mehr Straßenbahnunfälle in NRW und wie die Verkehrsbetriebe darauf reagieren.
5: Was fehlt, ist die Bereitschaft des russischen Präsidenten, in Gespräche einzutreten.
4: Heute Abend ist Bundeskanzler Merz in London bei einem hochrangigen Treffen zum Krieg in der Ukraine. Er spricht unter anderem mit dem ukrainischen Präsidenten Zelensky. Auch Frankreichs Präsident Macron und der Gastgeber und britische Premier Starmer sind dabei. Worum es bei dem Treffen heute Abend genau geht, hat Franziska Hoppen im Blick. WDR London.
6: Es soll um die weitere Unterstützung und Stabilisierung der Ukraine gehen. Dazu gehören wahrscheinlich Militärhilfen, Finanzhilfen und auch die langfristige Unterstützung der Wirtschaft und Verteidigung. Und es soll um die Frage gehen, wie der Druck auf Russland weiter erhöht werden kann. Wahrscheinlich in Form von weiteren Sanktionen, um für Russland eben die Kosten dieses Krieges zu erhöhen und Putin zu schwächen. Und was dabei sicherlich eine Rolle spielt, ist die jüngste Ablehnung Putins von direkten Gesprächen mit der Ukraine. Also eben die Frage, wie Europa auf die Ablehnung reagiert. Und welche Rolle Europa bei künftigen Verhandlungen über eine Waffenruhe spielen soll, auch mit Blick auf die sogenannte Koalition der Willigen, der Zusammenschluss von mehr als 30 Ländern unter Führung von Frankreich und Großbritannien, der sich ja mit der Frage beschäftigt, wie Frieden in der Ukraine möglich sein kann. Denn anscheinend sieht man da gerade ein Fenster für Gespräche der europäischen Seite mit Russland.
4: Die Bundesregierung hat heute eine Frist der EU verstreichen lassen. Da geht es um eine Richtlinie aus Brüssel, die Berlin eigentlich schon in ein Gesetz hätte verarbeiten müssen. Und bei dieser Richtlinie geht es um eine Anpassung der Löhne von Frauen und Männern und auch um mehr Transparenz beim Gehalt, wenn Menschen sich für einen Job bewerben. Und auch wenn die Bundesregierung das noch nicht in ein deutsches Gesetz gegossen hat, könnte es bald trotzdem Auswirkungen auf unseren Arbeitsmarkt haben. Was da genau an neuen Regeln auf Unternehmen zukommt, das erklärt Sarah Lopez, WDR Brüssel.
7: Unternehmen mit mindestens 100 Mitarbeitern, die werden dazu verpflichtet, die Durchschnittsgehälter von Frauen und von Männern mit dem gleichen Job offenzulegen. Und dazwischen dürfen maximal 5% liegen. Sonst müssen Unternehmen Gehälter angleichen und Betroffene haben Anspruch auf Schadenersatz. Dann gibt's auch noch Neuerungen beim Thema Bewerbungsgespräche. Einmal müssen Unternehmen das Gehalt für die Stelle bei der Ausschreibung oder spätestens beim Bewerbungsgespräch offenlegen. Und im Gespräch selbst darf dann nicht gefragt werden, was haben Sie denn eigentlich in Ihrem alten Job verdient, damit Frauen dann quasi nicht in ihrem niedrigen Gehalt stecken bleiben.
4: Nun ist Deutschland aber nicht das einzige Land in der EU, das diese Vorgaben aus Brüssel noch nicht umgesetzt hat, sagt unsere Korrespondentin.
7: Nur einzelne Länder haben es geschafft, die Richtlinie pünktlich in nationales Recht zu überführen. Litauen und die Slowakei zum Beispiel. Manche Länder haben noch nichts wirklich gemacht und dann gibt's Länder, die hängen irgendwie so dazwischen. Und dazu gehört auch Deutschland. Hier gibt es weiter keinen Referentenentwurf. Ich habe beim zuständigen Bundesministerium angefragt, wie der Stand ist. Und da hieß es, vor dem Hintergrund der derzeitigen wirtschaftlichen Lage sei geplant, die Umsetzung maßvoll nach hinten zu schieben. Das heißt konkret, Start soll Anfang nächsten Jahres sein, aber Teile der Richtlinie sollen erst in 2 Jahren fällig werden.
4: Berichtet Sarah Lopez, WDR Brüssel. In Köln-Höhenberg ist heute am frühen Morgen auf einen türkischen Imbiss geschossen worden. Die Polizei war mit einem Großaufgebot im Einsatz und konnte auch schon 3 Tatverdächtige festnehmen.
8: Wir hatten einen schnellen Fahndungserfolg. Wir haben 3 Männer vorläufig festgenommen, dank der Unterstützung aus der Luft, mittels eines Polizeihubschraubers.
4: Mehr dazu hat Regina Münch in unseren Kurzmeldungen.
9: Einer der Festgenommenen steht im Verdacht, gegen 1.30 Uhr mehrere Schüsse auf die Scheiben des geschlossenen Lokals abgefeuert zu haben. Verletzt wurde dabei niemand. Nach den Schüssen soll der Tatverdächtige mit 2 weiteren Männern in einem Kleinwagen geflüchtet sein. Wenige Kilometer vom Tatort konnten Polizeibeamte sie aber festnehmen. Die Hintergründe der Tat sind noch unklar. Der Deutsche Gewerkschaftsbund fordert, eine Betriebsrente zur Pflicht zu machen. Die Vorsitzende Fahimi sagte dem Redaktionsnetzwerk Deutschland, rund 20 Millionen Beschäftigte hätten diese Möglichkeit der Zusatzabsicherung nicht, weil ihre Betriebe keine Tarifverträge haben. In der Handball-Bundesliga steht GWD Minden als 2. Absteiger fest. Das Team aus Ostwestfalen verlor das entscheidende letzte Saisonspiel in Leipzig knapp mit 25-26. Nach einem Jahr in der Bundesliga geht es damit für Minden direkt wieder zurück in die 2. Liga.
4: Mehrere große Nahverkehrsunternehmen hier in NRW, die warnen, denn in letzter Zeit komme es immer häufiger vor, dass Straßenbahnen in Unfälle verwickelt sind. Und die Betriebe sagen, schuld sind fast immer andere Verkehrsteilnehmer, die sich einfach nicht an die Regeln halten. Das zeigt eine Umfrage der Deutschen Presseagentur. Was genau die Unternehmen da kritisieren und was sie auch jetzt gegen die steigenden Unfallzahlen machen wollen, das erklärt Markus Meyer-Gehlen, WDR aktuell.
10: Wer in Düsseldorf unterwegs ist, dem ist vielleicht schon aufgefallen, dass einige Stadtbahnen dort inzwischen eine rote Schnauze haben. Da sollen nämlich nach und nach alle Züge umlackiert werden, damit man diese Signalfarbe vorne direkt sieht und es dann hoffentlich weniger Zusammenstöße gibt. Außerdem kriegen auch nach und nach die Züge der Rheinbahn und auch die der KVB in Köln Assistenzsysteme. Die sollen die Fahrerinnen und Fahrer warnen, wenn ein Hindernis auf der Strecke steht. Und in Bielefeld haben die Stadtwerke einige Ampeln für Autofahrer angepasst, damit die nicht mehr so oft unerlaubt beim Linksabbiegen auf den Bahnschienen stehen bleiben. Das ist laut der Umfrage unter den Verkehrsunternehmen in NRW nämlich der häufigste Grund für solche Straßenbahnunfälle.
4: Berichtet Markus Meyer-Gehl. Zum Schluss wie immer ein schneller Blick aufs Wetter im Land. Jörg Brunsmann aus unserer Wetterredaktion ist da. Hallo Jörg.
11: Hallo.
4: Wie sieht's denn aus an diesem Sonntagabend und in den folgenden Stunden?
11: Wird für viele von uns ein ganz angenehmer, freundlicher Abend, vor allen Dingen im Süden, also südlich der Ruhr, auch einiges an Sonne. Im Münsterland bis Nordostwestfalen-Lippe sind auch viele Wolken unterwegs, aber es gibt kaum noch Schauer dort und eventuell ein bisschen Zeit hat die Sonne ja noch, klart es dort auch noch auf. Morgen dann der Tag beginnt oft mit Sonne, aber ab dem Mittag, da ziehen dann zuerst im Rheinland mehr Wolken auf, da gibt's dann auch die ersten Schauer und am Abend dann vor allen Dingen in der Westhälfte vermehrt Schauer, lokal auch kräftige Gewitter, also am längsten freundlich bleibt es noch aus Westfalen-Lippe. Temperaturtechnisch tut sich nicht so viel. Da sind wir morgen in Nettersheim bei 20 Grad, Zülpich 22, Gütersloh 23.
4: Jörg Brunsmann, WDR Wetter. Danke dir für die Aussichten. Und das war WDR aktuell. Der Tag um 6. Danke fürs Dabeisein heute. Ich bin Lukas Krehling.
9: WDR 5, die Verkehrslage. A1 Osnabrück Richtung Münster zwischen Lattbergen und Greven etwa 15 Minuten plus 8 Kilometer stockender Verkehr. A1 Münster Richtung Dortmund zwischen Kamener Kreuz und Kreuz Dortmund-Unna etwa 10 Minuten plus 6 Kilometer stockender Verkehr. A2 Dortmund Richtung Oberhausen zwischen Oberhausen-Königshardt und Kreuz Oberhausen etwa 15 Minuten plus 3 Kilometer Stau. A3 Arnheim Richtung Oberhausen vor dem Grenzübergang Elten etwa 20 Minuten plus 3 Kilometer Stau. Und die A565 Bonn-Meckenheim ist zwischen Bonn-Beuel und Bonn-Auerberg in beiden Richtungen wegen Brückenschäden gesperrt.
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12: Stellenbosch in Südafrika ist bekannt wegen seiner traditionsreichen Weingüter. Doch mitten in der berühmten Winzerregion wird jetzt auch Wasser zelebriert. Still oder sprudelnd aus Bhutan, Kolumbien, Tschetschenien oder Peru. Wassersommelier Nico Petersen erzählt, was einen guten Tropfen ausmacht, wie das falsche Mineralwasser jeden Wein ruinieren kann und wo die teuerste Flasche in seiner Bar herkommt. Spoiler: aus Deutschland.
13: Welcome to the very first fine water tasting room in the world.
14: Der Wassersommelier Nico Pieterse steht hinter einem Tresen im traditionsreichen Weingut Lanzerac, dessen Geschichte bis ins Jahr 1692 zurückreicht. Kapholländische Architektur mit prächtigen Giebeln, strahlend weißen Mauern und redgedeckten Dächern. Die perfekte Umgebung für den ersten Wasserverkostungsraum der Welt. Gedämpftes Licht, gediegene Atmosphäre, leise Musik.
15: Well, the music I'm playing is called Hemisync.
16: Die Musik, die ich hier spiele, heißt Hemisync. Sie synchronisiert beide Gehirnhälften, was ziemlich interessant ist, und sie beruhigt. Es ist also Meditationsmusik mit einer entspannenden Wirkung und sie passt sehr gut zum Thema Wasser. Und der ganze Raum ist einem Gletscher nachempfunden. Ich finde es wichtig, dass die Menschen sich entspannen, wenn sie hier Wasser trinken. Und wenn ich Wasser mit verschiedenen Dingen kombiniere, dann ist mir ein gutes Ambiente sehr wichtig.
15: And it works really well with water.
14: In einer Ecke ein antiker Schrank, in einer anderen zwei kleine Sessel. Auf Hochglanz polierte Probiergläser auf einem Marmortresen, davor ein paar Barhocker und dahinter ein beleuchtetes Regal, das die ausgestellten prachtvollen Flaschen aus aller Welt perfekt zur Geltung bringt. Hier, mitten in einem der bekanntesten Weinanbaugebiete Südafrikas, geht es aber nicht um Chenin Blanc, Pinotage oder Chardonnay, sondern um edles Wasser. Dabei hatte der Mann hinter dem Projekt mit Wasser eigentlich gar nichts zu tun.
15: I had a brewery in Stellenbosch.
16: Ich hatte eine Brauerei in Stellenbosch und habe Craftbeer gebraut. Während des Corona-Lockdowns war der Verkauf von Alkohol in Südafrika verboten. Da habe ich beschlossen, mich mit der wichtigsten Zutat im Bier zu beschäftigen, mit dem Wasser. So wurde ich Wassersommelier, zertifizierter Wassersommelier.
14: Außerdem reist Nico Pieterse um die Welt und beurteilt Wasser bei Wettbewerben. Die besten Sorten bringt er nach Südafrika, beliefert Hotels und Restaurants. Die Covid-19-Pandemie hat aus dem Bierbrauer einen Wasserspezialisten gemacht, der seiner Vergangenheit nicht hinterher trauert. Im Gegenteil. Aus der Brauerei- und Alkoholwelt kommend, sagt der Wassersommelier, fühlt er sich jetzt eher als Teil der Lösung und nicht mehr als Teil des Problems.
15: I prefer to be a water sommelier. Coming from the brewery side and from alcohol side, I think I'm now part of the solution and not part of the problem anymore.
14: Auf seinem weitläufigen Gelände in den Ausläufern des idyllischen Jonkershoektals am Rande von Stellenbosch betreibt das Weingut Lanzerac auch ein 5-Sterne-Hotel. Lanfit arbeitet an der Rezeption und hat schon die Erfahrung gemacht, dass die exklusive Wasserbar Lanzerac mehr Aufmerksamkeit beschert und damit auch neue Kunden.
17: Yes, that's true. I've seen Lanzerac being mentioned.
14: Ja, das stimmt. Ich habe gesehen, dass Lanzerac im Fernsehen und auf Nachrichten- oder Social-Media-Seiten erwähnt wurde im Zusammenhang mit der Wasserbar. Lanzerac bekommt dadurch mehr Publizität. Und natürlich haben wir alle die Wasserverkostung gemacht, als sie noch gar nicht offiziell begonnen hatte. Das ganze Team musste wissen, wie wir das Produkt den Gästen vermitteln und verkaufen können, bevor die Türen geöffnet wurden. In einem Seitenflügel des Gebäudes, da wo früher die Bibliothek untergebracht war, empfängt seit ein paar Monaten Nico Pieterse seine Gäste. Für 350 südafrikanische Rand pro Person, umgerechnet sind das etwa 18 Euro, serviert er 6 verschiedene Wasser. 3 stille, 3 mit Sprudel. In der Bar des Wassersommeliers stehen Flaschen aus der ganzen Welt. Aus Bhutan zum Beispiel, Tschetschenien, Norwegen oder Peru.
15: It's all packaged in glass, which is really, really important.
16: Alles ist in Glas abgefüllt, was wirklich, wirklich wichtig ist. Denn Plastik ist aus Erdöl hergestellt und jedes Wasser hat ein Ablaufdatum. Aber nicht, weil das Wasser ablaufen würde. Wasser ist ein Lösungsmittel und das Ablaufdatum auf der Rückseite einer Plastikflasche ist für die Flasche. Also alles in Glas und alles ohne Nitrat. Denn Nitrat ist ein Indikator für Verschmutzung an der Quelle. Es zeigt dir, dass es Zivilisation oder Farmland oder Pestizide oder Dünger um die Quelle herum gibt. Wichtig ist also null Nitrat. Ich habe nur gute Wasser aus entweder einer abgelegenen Quelle oder sehr mineralreiches Wasser oder mineralarmes Wasser. Einzigartiges Wasser aus der ganzen Welt.
14: Die Flaschen haben verschiedene Farben und verschiedene Formen. Einige sind eher bauchig und rund, andere eher kantig und schlank, manche sogar handgeschliffen. Keine sieht aus wie die andere. Das Auge trinkt ja schließlich mit.
16: Alle Flaschen sind wunderbar. Diese hier zum Beispiel kommt aus Tschechien. In dieser Flasche ist ein Glaswürfel eingearbeitet, gestaltet wie ein Eiswürfel mit Kristallen im Innern. Sie sollen die Energie des Wassers positiv beeinflussen.
14: Besonders aufwendig gestaltet ist eine Flasche aus Kolumbien, die in einem eigens dafür entworfenen Karton verkauft wird. Neblina heißt das Wasser. Gewonnen wird es im Regenwald.
15: What they've done is they've erected a bunch of stainless steel nets, low stainless steel nets in the rainforest.
16: Sie haben eine Reihe von Edelstahlnetzen aufgestellt. Durch den Regenwald zieht viel Nebel und Dunst. Das Wasser kondensiert dann an dem Edelstahl, tropft in einen Edelstahlbehälter und wird gefiltert, um Bakterien abzutöten. Dann geht das Wasser in die Flasche. In diesem Regenwald wird viel geforscht. Und alle neuen Insekten und neuen Pflanzen, die dabei entdeckt werden, haben sie auf diese Flasche gedruckt. Sie verkaufen das dann für ziemlich viel Geld und finanzieren die Forschung. Es ist eine sehr hübsche Flasche und sie hat auch einen guten Zweck. Und sie kommt aus dem Regenwald in Kolumbien.
14: Nicht nur beim Geschmack des Wassers oder beim Design der Flaschen gibt es große Unterschiede, sondern auch, ganz klar, beim Preis. Das günstigste Wasser kostet bei Nico Pieterse umgerechnet 2,5 Euro, das teuerste 250. Pro Flasche, versteht sich. Nevis heißt es und ist eine Cuvée aus zwei natürlichen Mineralquellen.
16: Es kommt in einer Champagnerflasche und ist im Grunde eine Alternative zu einem Veuve Clicquot oder einem Moët Chandon auf einer Party, wo jemand keinen Alkohol trinken will, aber trotzdem feiern möchte. Es kommt mit einem Korken, du kannst das Wasser sogar mit einem Säbel öffnen. Es ist eine sehr besondere Flasche Wasser und sie machen nur 500 Flaschen im Jahr. Also keine Produktion, schwer in die Hände zu bekommen, ein Sammlerstück. Das ist auch der Grund, warum sie so teuer ist.
14: Und wo kommt dieses erlesene Wasser her, das mehr kostet als viele Champagner? Wo wird Nevis abgefüllt? In einem kleinen Ort in Rheinland-Pfalz, den man nicht unbedingt mit Luxuswasser verbinden würde, nämlich Schifferstadt.
15: I don't know where that is. I've never been there, but I have had the water and it's a spectacular bottle of water.
14: Ich weiß nicht, wo das ist, ich war noch nie dort, sagt Nico Pieterse, aber es ist eine spektakuläre Flasche Wasser. Wie bei gutem Wein sind auch beim Wasser Geschmack, Preis und Verpackung nur das eine. Das andere ist die Gefühlsebene, zum Beispiel wenn es um die Herkunft des Wassers geht oder um das Alter.
15: I've got waters here that's 200,000 year old glacial water.
16: Ich habe Wasser hier, das 200.000 Jahre altes Gletscherwasser ist. Wenn du also einen Schluck von einem Wasser nimmst, das 100.000 Jahre alt ist, fängst du an zu überlegen, was vor 100.000 Jahren auf der Erde passiert ist und wie die Menschen waren und die Tiere und die Erde. Es gibt also eine ganze Reihe von Faktoren, die zusammenwirken, um ein gutes Wasser zu ergeben.
15: There are a whole bunch of factors that work in conjunction with one another to make a good water.
14: Wenn du zum ersten Mal davon hörst, denkst du, haha, was soll das schon sein? Wasser ist Wasser. So wie der Südafrikaner Barend Marais denken die meisten Gäste, die zur Verkostung nach Stellenbosch kommen. Natürlich sind sie vor allem neugierig, aber gleichzeitig auch immer ein bisschen skeptisch. Denn so groß können die Unterschiede ja wohl nicht sein, oder? Doch, sagt Nico Pieterse.
16: Wasser ist natürlich nicht nur Wasser. Wasser aus verschiedenen Regionen der Welt schmeckt unterschiedlich, hat unterschiedliche Aromen und das liegt an den Mineralstoffen im Wasser. Je höher der Mineralgehalt, desto intensiver ist der Geschmack und desto stärker hydriert das Wasser. Je geringer der Mineralgehalt, desto milder schmeckt es und desto weniger hydrierend wirkt es.
14: Der Mineralgehalt wird als TDS gemessen, als Total Dissolved Solids. Auf Deutsch ist das die Gesamtmenge der gelösten Mineralstoffe. Je höher der TDS-Wert, desto mineralreicher ist das Wasser. Und wie beim Wein gilt auch hier, Auf den Boden kommt es an.
16: So wie eine Merlot-Traube aus Stellenbosch anders schmeckt als eine aus Kalifornien oder Frankreich wegen der Geologie, so ist es auch beim Wasser.
14: Einen besten Geschmack gibt es also nicht. Das passende Wasser zum richtigen Anlass dagegen schon.
16: Als Sommelier kombiniere ich Wasser gerne mit Speisen, aber auch mit Wein, Whisky oder Brandy. Eigentlich mit allem, was ich in die Finger bekomme. Wasser hat einen enormen Einfluss auf den Geschmack. Wasser kann Wein besser schmecken lassen.
14: So viel zur Theorie. Und jetzt wird es Zeit für die Praxis.
15: Let's taste a little bit of water. The one I'm going to open first, this is Mountain Falls. It comes from South Africa.
16: Wir beginnen mit Mountain Falls aus Südafrika, der höchste TDS-Wert im Land. Dann ist Kilt aus Dänemark mit natürlichem Sauerstoff und Silizium. Das sorgt für ein besonders weiches Mundgefühl. Und schließlich ein polnisches Wasser mit 684 Milligramm pro Liter, doppelt so mineralisch.
15: Czizowianka comes all the way from Poland. And for the first time we jump to a TDS of 684. So it's got double the amount of minerals compared to either one of the previous ones.
14: Und tatsächlich, jedes Glas schmeckt ein bisschen anders. Auch das Mundgefühl unterscheidet sich spürbar, obwohl in den Gläsern eigentlich nur stilles Wasser drin ist.
15: Let's do an experiment.

0: technically bought you four glasses of wine now.
1: Ich habe Ihnen im Grunde vier verschiedene Weine eingeschenkt, obwohl es derselbe war. Und wenn ich hier ein Glas chloriertes Leitungswasser hätte, würde ich den Wein komplett ruinieren. Komplett. Weil das Chlor im Wasser den Geschmack und die Aromen des Weines völlig zerstören würde. Und was sie auf vielen Weingütern machen, ist, dass sie einen Krug Wasser auf den Tisch stellen. 9 von 10 Mal ist das chloriertes Leitungswasser. Und sie wissen nicht, dass dieser Gaumenreiniger den nächsten Schluck Wein ruiniert.
0: The palate cleanser is going to ruin the very next sip they take of the wine.
2: Als nächstes kommen Sprudelwasser auf den Tisch. Die Kohlensäure wird in der Regel vor der Abfüllung zugesetzt. Mal mehr, dann sind die Bläschen groß und kräftig, mal weniger, dann sprudelt es nur leicht. Am Geschmack des Wassers ändert sich dadurch nichts, es sei denn, man mischt es, zum Beispiel mit Alkohol.
0: If you like gin or you like vodka in your soda water.
1: Kräftige Kohlensäure bringt Aromen im Glas nach oben. Wer Gin oder Wodka mit Soda trinkt, profitiert davon. Die großen Blasen transportieren die Aromen. Gibt man Kräuter wie Rosmarin oder Lavendel hinzu, hilft die Säure des CO2 sogar, die ätherischen Öle freizusetzen. Zu Speisen kombiniere ich so ein Wasser gerne mit Lammhaxe oder Schweinebauch, also mit fettreichen Gerichten. Die großen Blasen und die Säure helfen, Fett am Gaumen aufzubrechen.
0: Because the big bubbles break down the fats and also the acidity in the CO2 will break down some of the fats.
2: Aus vielen Quellen fließt aber auch Wasser, das natürlich sprudelt und keine CO2-Zugabe braucht. Yarmouk etwa aus einer Vulkanregion in Armenien. Ein Wasser mit einem außerordentlich hohen Mineraliengehalt, der leicht salzig schmeckt und den man sogar riechen kann.
1: Geschmacklich braucht es kräftige Speisen, Cheeseburger, Pizza, stark gewürzte Gerichte. Für Sushi wäre es zu dominant. Interessanterweise harmoniert es aber auch sehr gut mit Chardonnay sowie mit Whisky oder Brandy. Vermutlich wegen seines salzigen Charakters, der Süße ausbalanciert. Nach einem Schluck dieses Wassers sollten Sie allerdings keinen Rotwein trinken. Er würde ihn geschmacklich einfach zerstören.
0: If you want to ruin your red wine, you have a sip of red wine after you've had this, because it'll just destroy the red wine.
2: In der Wasserbar in Stellenbosch geht es aber nicht nur um Geschmacksfragen oder fachkundige Empfehlungen, welches Wasser am besten zu welchem Wein oder welchem Essen passt. Es geht auch um ganz Grundsätzliches. Denn ein Glas Wasser ist zwar für viele Menschen selbstverständlich, in Südafrika und anderen Teilen der Welt ist es das aber nicht. Die Gesellschaft am Kap ist sozial so tief gespalten wie nirgendwo sonst und Wasser überall sehr, sehr knapp. Teure Luxusabfüllungen wie Nevis aus Schifferstadt oder Yarmouk aus Armenien kann sich nur eine kleine Minderheit leisten. Der südafrikanische Alltag sieht ganz anders aus. Über einen eigenen Wasseranschluss verfügt weniger als die Hälfte der Haushalte. Vor allem auf dem Land werden Menschen mit Tankwagen versorgt oder sind auf Gemeinschaftsbrunnen angewiesen. Und in der Millionenmetropole Johannesburg sitzen immer wieder ganze Stadtviertel tagelang auf dem Trocknen, weil die Infrastruktur marode ist und große Mengen Wasser einfach im Boden versickern. Megan kommt aus Kapstadt und hat beim Water Testing, bei der Wasserverkostung von Nico Pieterse, viel gelernt.
3: Man weiß einfach nicht, was man nicht weiß, bis man eine Erfahrung macht, die zunächst völlig banal wirkt, wie zum Beispiel, warum sollte ich Wasser verkosten wollen? Aber wenn man etwas über die Details und die Nuancen lernt, will man plötzlich mehr wissen. Die erschreckende Statistik, dass nur 3% des Wassers auf der Erde Süßwasser ist, hat mich wirklich getroffen. Das lässt mich denken, heute gibt es Kriege um Öl. Und vielleicht ist es gar keine Verschwörungstheorie, dass eines Tages ein Krieg um Wasser geführt werden könnte.
2: Auch für Isabel Small und Benji Momberg, die in der Nachbarschaft zu Hause sind, war die Wasserverkostung ein überraschend nachdrückliches und tiefgründiges Erlebnis. Und das mit einem Alltagsprodukt, von dem eigentlich alle glauben, dass sie es kennen, weil sie jeden Tag damit zu tun haben.
4: I never thought that water was not just water.
3: Ich hätte nie gedacht, dass Wasser nicht nur Wasser ist. Aber jetzt ist das ganz anders. Es ist wirklich interessant zu lernen, dass es Unterschiede zwischen den Wassern gibt, die man schmecken und riechen und fühlen kann. Es ist wirklich eine komplett neue Erfahrung.

0: a completely different experience.
1: For me, it's the experience of something that I thought I knew.
2: Ich habe nie wirklich bemerkt, wie vielschichtig es sein könnte, wie viel Tiefe darin ist, wie viel es zu erleben gibt. Und es ist nicht einmal so, dass ich denke, ich hätte den besten Gaumen der Welt, aber du kannst sofort den Unterschied erleben. Also, es lohnt sich. Warum sollte ich ausgerechnet Wasser probieren? Diese Frage stellen sich am Anfang viele, die zu Nico Petersen nach Stellenbosch kommen. Am Ende aber nicht mehr.

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2: Es ist ein ungemütlicher Tag im Sommer 2025 und ich bin auf dem Weg ins Gefängnis. Regen prasselt gegen die Frontscheibe. Ich fahre vorbei an Feldern und Fachwerkhäusern durch die hessische Provinz. Mein Ziel? Schwalmstadt, die Justizvollzugsanstalt. Dort bin ich mit einem Mann verabredet, der mal ein renommierter Steueranwalt war. Einer der besten seines Fachs. Mittlerweile ist er eine Schlüsselfigur eines riesigen Skandals. Ich werde in einen Besucherraum direkt neben dem Eingang geführt. Um einen einfachen Holztisch sind 4 Stühle platziert. Ein paar Minuten herrscht angespannte Stille. Dann geht die Tür auf. Mehr als 8 Jahre lang habe ich fast jeden Schritt dieses Mannes verfolgt. Aber direkt gegenüber saß ich ihm noch nie. Und dann rutscht mir eine Frage raus, die mir noch im selben Moment unpassend erscheint. Ich frage, wie geht's?
3: Den Umständen entsprechend, würde ich sagen. Das heißt, lustig ist das natürlich nicht, ja, im Knast zu sitzen. Es sind halt auch wirklich viele, wie soll ich sagen, doch Menschen hier drin, die ein bisschen krumm sind, um das mal so zu sagen. Ja. Sie haben halt alles, ja, Mörder, Räuber, alles, ja. Und manche Leute sind 36 Jahre schon hier drin, ja, das muss ich mal vorstellen. Ne? Und das sind nicht unbedingt die Leute, mit denen ich so gerne Gespräche alle führen. Ja.
2: Mir gegenüber sitzt Dr. Hanno Berger. Oder, wie er häufig in Zeitungsartikeln genannt wurde, Mr. Cum-Ex. Berger wurde verurteilt wegen schwerer Steuerhinterziehung. Und auch wenn er das nicht wahrhaben will, er ist jetzt einer dieser krummen Leute hier. Denn Berger ist einer der Verantwortlichen für den größten Steuerskandal in der deutschen Geschichte.
4: A scandal that has undermined trust in Germany's financial system.
5: Aktiengeschäften erstattete der Staat Milliarden an Steuern.
6: Der Steuerraub Deutschlands.
2: Mindestens 10 Milliarden Euro wurden allein in Deutschland mit Cum-Ex-Deals erbeutet.
7: The biggest tax heist.
8: Den Banken, Finanzdienstleister und Börsenhändler.
9: Taxpayers billions of euros.
10: Auf Kosten des deutschen Fiskus.
2: 10 Milliarden Euro Steuergeld. Geld, das wir alle eingezahlt haben.
11: Eine regelrechte Bande zum Ausnehmen
12: die Steuern erstatten lassen, die sie nie gezahlt hatten.
2: Geld, das zum Beispiel gereicht hätte, um Kitas und Kindergärten für etwa 200.000 Kinder zu bauen.
13: Einer soll sich von dem Geld eine teure Yacht gekauft und sie Cum-Ex getauft haben.
2: Mein Name ist Massimo Bognani, ich bin Investigativreporter beim WDR und beschäftige mich seit vielen Jahren mit Wirtschaftskriminalität. In diesem Podcast nehme ich euch mit in die obersten Etagen voll verglaster Bankentürme, in verschlissene Amtsstuben, Gerichtssäle und die höchsten politischen Kreise.
14: Die Erinnerungslücken, die sind nicht weniger geworden.
15: Der Kanzler bleibt also dabei, er kann sich nicht erinnern.
16: Er hat seine ganz klare Verteidigungslinie gefahren, die Ich-kann-mich-nicht-erinnern-Linie.
3: Die waren informiert, haben zum Teil nicht geschnallt, haben es nicht verstanden, ja, aber es wurde ihnen auf den Tisch gelegt.
2: Ich spreche mit Mr. Cum-Ex Hanno Berger und ich treffe seine wohl größte Gegnerin, Anne Brohrhilker. Die Ermittlerin, die versucht hat, die Cum-Ex-Industrie zu stoppen.
17: Und da haben wir uns natürlich gefragt, hängt das zusammen? Also ist das politische Einflussnahme?
2: ihr hört Inside Cum-Ex, Jagd auf die Steuermafia. Und das ist Folge 1. Wollen wir doch mal sehen. Wir sind wieder im Gefängnis. Zurück in dem kleinen, kahlen Besprechungszimmer. Mein Kollege Adrian Breder, mit dem ich diesen Podcast mache, und ich sitzen an dem einfachen Holztisch. Mittlerweile hat auch Hanno Berger Platz genommen.
3: Das ist Bundestagsdrucksache 16-2712, Seite 48, linke Spalte, könnt ihr das alles nachlesen. Ja?
2: Und Dr. Berger macht Dr. Berger Sachen. Er zitiert unablässig diverse juristische Dokumente. Aus dem Kopf.
3: 44 Absatz 1 Satz 3, Bundesgerichtshof, diese Entscheidung, Grundsatzentscheidung, da vom 28.07.2021, ja, 1 SCR 51920, dort Randziffer 68.
2: Berger ist eine Erscheinung wie ein Bär. Massiger Oberkörper, sehr große Hände, etwas schwerfällige Bewegungen. Er ist Mitte 70, trägt weißes Haar, eine rahmenlose Brille mit runden Gläsern, dahinter wache Augen. Und in diesem Moment unseres Gesprächs ist Berger schon voll auf Betriebstemperatur. Es geht nämlich um sein Thema, das Steuerrecht.
3: Professor Seher, Professor Krumm, Professor Englisch, Professor Desitz, Professor ganze Latte voll Leuten, die haben da was geschrieben.
2: Während er spricht, nutzt Berger seine sehr großen Hände für drei Sachen. Um in Aktenordnern zu blättern, um immer wieder auf den Tisch zu hauen.
3: Das spielt keine Rolle, was steht im Wortlaut des Gesetzes drin.
2: Und um mit dem Zeigefinger bei jeder Silbe auf mich zu zeigen, wenn wir mal nicht einer Meinung sind. Und das ist öfters mal der Fall.
3: Nein, nein, nein, ich versage nur mit Fehler. Sie geben mir die Möglichkeit. Herr
2: Dr. Berger streitet wirklich gerne.
3: Wir müssen schon genau sein, lieber Herr Boniani. Echt, wirklich, ehrlich.
2: Für mich ist das ein besonderer Tag. Denn auch wenn ich seit mehr als 8 Jahren über Cum-Ex berichte, ein persönliches Interview konnte ich mit Hanno Berger bislang nicht führen. Immer wieder habe ich ihn gefragt und immer wieder kam die Absage. Jetzt will Berger reden und ich will viel von ihm wissen. Er ist schließlich einer der Verantwortlichen für diesen riesigen Steuerskandal. Warum konnten er und andere so lange ungehindert Millionen aus der Staatskasse nehmen? Gemeinsam springen Berger und ich also zurück. Und zwar in die Zeit, als er noch ein freier Mann war. Ins Jahr 2011, um genau zu sein. Nach Frankfurt, in einen Wolkenkratzer.
3: Ich war im 32. Stock, ja, und hab da, linke Hand war die Deutsche Bank und direkt vor mir, da war der alte Opa, ja. Und war ein sehr schöner Platz, großes Büro. Ja. Und es war natürlich nicht ganz billig.
2: Berger hat 2011 zusammen mit einem Kollegen eine Nobelkanzlei in Frankfurt gegründet. Berger, Steck und Kollegen heißt die. Ihr Büro ist im sogenannten Skyper-Hochhaus, das mit seinen über 150 Metern an den Wolken kratzt. Es steht mitten in Frankfurt, beste Lage, im Herzen der deutschen Finanzindustrie.
3: Ich habe da gerne gesessen, war alles Glas um mich herum, ja, und die Fenster ließen sich sogar so nach außen fahren da. Und wir hatten da 4 Stockwerke.
18: Haben Sie sich da auch wichtig gefühlt, wenn Sie so da oben saßen in diesem?
3: Ach Gott, ich wollte da immer schon hin. Ich wollte immer hin, weil ich wusste, wie wichtig das ist. Ich kann doch niemanden empfangen, ja, der mehrere Millionen oder Milliarden hat oder was immer, und sage, hier komm mal in da so ein Hinterzimmer da von so einem kleinen Büro da rein. Nicht? Das kann man nicht machen.
18: Nach außen ist es wichtig, ist es auch nach innen wichtig? Für einen selber? Macht das einen Unterschied für einen selbst, wo man arbeitet?
3: Ja, wollen das vielleicht sagen. Wissen Sie, Ihr ganzes waches Leben, ja, das verbringen Sie entweder im Flieger oder verbringen Sie in New York oder verbringen Sie im Büro, ja. Und da ist natürlich schön, wenn man irgendwie ein bisschen angenehme Umgebung hat. Ja, das ist schon auch ein bisschen beflügelnd, sage ich mal, wenn man da sitzt. Jedenfalls, also der Blick war schon top, ja, muss man sagen. Ja.
2: Und wenn Berger aus dem Büro im 32. Stock herausschaut, sehen die Menschen unten auf der Straße ungefähr so groß aus wie Ameisen. Es ist eine standesgemäße Kanzlei, um Menschen mit viel Geld in Empfang zu nehmen. Und die Geschäfte laufen lange gut für Berger. Sehr gut sogar.
3: Ich sag mal so, ich habe sehr einflussreiche bekannte Leute auch beraten, natürlich, klar, ja.
2: Vor allem Superreiche investieren in von Berger erdachte Modelle. Einige direkt, andere über Banken. Zu den Investoren gehörten zum Beispiel Drogeriemilliardär Erwin Müller, Immobilienmilliardär Raphael Roth sowie Finanzvertriebsmilliardär Carsten Maschmeyer. Berger zählt damals zu den renommiertesten Steuerrechnern Europas. Seine Kommentare zu den Steuergesetzen sind das Maß aller Dinge. Veröffentlicht in einem Buch mit stolzen 2162 Seiten. Und damit das, was tatsächlich Finanzrichter lesen, wenn sie selbst nicht mehr weiter wissen.
3: Sie haben dauernd zu tun, verstehen Sie? Dauernd zu tun. Ne? Und sie werden auch nie krank. Ich glaube, ich war mal einen Tag mal zu Hause oder so, noch nicht mal einen halben. Das ist einfach so, das macht ihnen Spaß. Ne? Und man muss sagen, es ist ein toller Beruf, da gibt es gar nichts. Ja?
2: Bei Berger Mandant zu sein, das garantiert traumhafte Steuerquoten. Also traumhaft niedrige Steuerquoten. Und deshalb sind Bergers Dienste in dieser Zeit auch sehr gefragt.
3: Bin ich meistens um 10 Uhr in den USA weggeflogen, dann war ich um 11 Uhr in Frankfurt morgens. Ja? Und dann bin ich gleich ins Büro geduscht und dann ging es halt weiter.
2: Berger jettet regelmäßig in die USA für Meetings, nach London und in andere europäische Hauptstädte. Immer 1, 2, 3 Tage. Zu Hause, auf seinem Anwesen in der Nähe von Frankfurt, ist er eigentlich nur zum Schlafen. Berger macht quasi nichts außer arbeiten.
3: Wenn Sie Erfolg haben im Leben, dann spüren Sie auch keine Schmerzen. Man erzählt ja von Kriegsgefangenen, wenn die im Rausch waren, im Krieg angeschossen werden, haben sie gar nicht gemerkt. Ja? Und so ist es ähnlich. Also ich meine, es ist einfach toll, wenn es läuft.
2: Berger ist also erfolgreich, weil er einer der Experten im Steuerrecht ist. Aber vor allem auch, weil er ein ganz besonderes Investmentmodell verkauft. Und dieses Modell, das heißt Cum-Ex. Um zu verstehen, wie es dazu gekommen ist, müssen wir jetzt noch mal ein paar Jahre zurückspringen. Und zwar ins Jahr 2004. Im Radio läuft da gerade oft das Lied Ka-Ching von Shania Twain. In dem Song geht's satirisch überspitzt um Konsum auf Kredit als Lebensgefühl. Mehr kaufen, mehr Schulden, mehr Schein als Sein. Es ist der Soundtrack für eine Zeit, in der nach Krisenjahren auch an den Finanzmärkten viele wieder daran glauben, dass es eigentlich nur noch nach oben gehen kann. Denn die Zinsen sind 2004 historisch niedrig, Kredite leicht zu bekommen, billiges Geld ist im Überfluss vorhanden. Und so beginnt eine Phase von hoher Risikobereitschaft. Die Finanzplätze London und New York sind die wichtigsten. Und auch in Deutschland will man mitmischen. Man will ganz vorn dabei sein, bei einer Industrie, die aus viel Geld noch viel mehr Geld macht. Die Bundesregierung lockert in diesen Jahren deshalb die Regeln und öffnet den Markt immer weiter. Das ist die Zeit, in der Hanno Berger in Frankfurt in einem Büro sitzt und auf eine neue Anlagemöglichkeit stößt. Berger hat damals, 2004, noch keine eigene Kanzlei, sondern arbeitet für eine renommierte amerikanische Wall Street-Kanzlei. Für die prüft er ein juristisches Gutachten. Darin geht es um vielversprechende Wertpapiergeschäfte. Also wirklich im Wortsinn wird da viel versprochen. Unglaubliche Renditen. Gut 20% Gewinn. Garantiert. Und zwar in nur 2, 3 Monaten. Und das mehr oder weniger risikolos. Denn das Geld kommt direkt aus der Staatskasse. Das Ganze heißt, ihr könnt es euch denken, Cum-Ex. Und ist quasi eine Lizenz zum Gelddrucken. Berger sieht seine Chance. Denn bisher machen nur Banken das Geschäft unter sich aus. Berger kommt eine Idee. Er könnte Cum-Ex doch für private Investoren öffnen. Das Modell also Millionären und Milliardären als Geldanlage verkaufen. Und dabei selbst eine fette Provision kassieren. Es ist der Moment, in dem Hanno Berger zu Mr. Cum-Ex wird. Und Bergers Idee funktioniert tatsächlich. Das Business mit Cum-Ex läuft extrem gut. So gut, dass Berger sich später mit seiner eigenen Kanzlei selbstständig macht. Ihr erinnert euch, 32. Stock in Frankfurt. Zwischen 2006 und 2011 bringt Cum-Ex Berger viel Geld ein, laut der Gerichte rund 15 Millionen Euro. Er macht aus dem Haus seiner Eltern ein Luxusanwesen mit Pool. Er betreibt dort auch einen Holzhof, weil das seine große Leidenschaft ist. Vor allem mit riesigen Holzfällertraktoren rumzufahren. Und dann gönnt Berger sich auch noch eine Autowaschanlage. Also eine private Autowaschanlage bei sich zu Hause. Nur für sich und für seinen Fuhrpark.
3: Ich weiß nicht, was sie gekostet hat, 150.000 oder so. Ja, habe ich halt eine Waschanlage da gebaut. Ja.
2: Als er das sagt, haut Berger wieder mit seiner rechten Hand auf den Tisch. So ein bisschen wie, na und, ist doch nichts dran. Berger erinnert sich an ein Telefonat mit einem Kunden, einem dieser Superreichen.
3: Da habe ich einen Fonds aufgesetzt und dann habe ich gesagt, naja, ich brauche nur 50 Millionen so ungefähr für den Fonds. Und dann rief ich den an, der war irgendwie im Flieger da. Und dann, ja, ich bin jetzt in New York, gerade habe nur 5 Minuten Zeit. Und so, Herr Berger, was ist denn? Und dann habe ich gesagt, naja, wir setzen da gerade einen Fonds auf, lalala. Und gesagt, wie viel Geld brauchen Sie denn? Und da habe ich gesagt, na, was sage ich dem jetzt? Und ich sage, der macht 50 Millionen. Ja gut, weil Sie sind, mache ich, ja, war erledigt. Ja. So läuft halt ein Geschäft, wenn es gut läuft. Ja. So war es halt auch. Ja. Und da müssen Sie da gar nicht furchtbar kämpfen.
2: 50 Millionen in 5 Minuten. Ist doch nichts dran. Kein Vertrag, kein Zögern, nur ein kurzer Call. Und weil Berger damals so erfolgreich ist, ist es auch kein Wunder, dass er nicht nur ein Luxusleben hat, sondern bald auch ein Luxusproblem. Denn Erfolg kann gefährlich werden, besonders wenn er zu sichtbar wird.
3: Leider war es eben so, ja, dass ich halt leider dann irgendwann zu sehr bekannt war überall. Da ist nur wenn also da unser Schreiben schon irgendwie aufgetaucht ist, da mit dem roten Logo, oh Moment, der Berger. Ja, und da haben wir mit wenigen das gar nicht nur gemacht. Auch, ja.
2: Berger macht es, also Cum-Ex, nur für ganz ausgewählte Kunden.
3: Weil sonst waren es plötzlich alle. Ja. Das war überhaupt immer das Problem, wie man also stolpte mit den Produkte verkauft. Weil wenn sie da eine Katze im Sack haben und die anderen sehen nur die Konturen von der Katze im Sack, dann viele reimen sich da dann schon zusammen und sagen, ah. Ja.
2: Aber was genau ist die Katze im Sack? Also, wie funktioniert das Modell Cum-Ex, das alle von Berger kopieren wollen? Eigentlich ist es ziemlich einfach, das zu verstehen. Denn Cum-Ex, das bedeutet einfach nur, dass man sich Steuern erstatten lässt, die man vorher gar nicht gezahlt hat. Stellt euch vor, ihr bringt eure Pfandflaschen weg. Ihr schiebt eine nach der anderen in den Automaten. Am Ende bekommt ihr einen Bon. Damit geht ihr zur Kasse und bekommt euer Geld zurück. Bei Cum-Ex wurden, im übertragenen Sinne, die Pfandbons kopiert. Also aus einem Bon mehrere gemacht. Die Cum-Ex-Akteure sind dann mit diesen Bons zur Kasse gegangen und haben sich das Geld auszahlen lassen. Also, sie haben sich Pfand für eine Flasche auszahlen lassen, die sie nie hatten. Nur, dass bei Cum-Ex die Pfandbons Steuerbescheinigungen waren und die Kasse, das war die Staatskasse. Das ist der ziemlich simple Mechanismus. Komplex wird's erst, wenn man in die Details geht. Denn natürlich funktioniert der internationale Finanzmarkt nicht wie ein Supermarkt. Und genau diese Komplexität nutzen Berger und Co. In dicken juristischen Aufsätzen und Gutachten analysieren sie die Rechtslage, schreiben von angeblichen Marktineffizienzen und Gesetzeslücken und kommen zu dem Ergebnis:
3: Das ist natürlich legal, wir haben es geprüft. Und wenn es legal ist und die Banken machen das, dann müssen wir mal gucken, vielleicht können wir eine Spezialität hier anbieten.
2: Und genau deshalb sei es quasi ihre Pflicht als Anwälte gewesen, dieses Modell zu verkaufen.
3: Das, warum soll man das als Anwalt nicht verkaufen? Das ist doch logisch, das ist doch zwingend. Das ist doch, da wären wir doch, da müssen wir einpacken. Da würde ich meinen Leuten sagen, pass auf, wir machen es gebürtigt, wenn wir sowas nicht verkaufen dürften. Ja. Und natürlich haben wir das verkauft. Ja.
2: Aber kann das wirklich sein? Kann es legal sein, sich Steuergeld erstatten zu lassen, das man vorher nicht eingezahlt hat? Wir springen von Frankfurt nach Köln zur Staatsanwältin Anne Brohrhilker. Bald schon wird sie zu Bergas wohl größter Gegnerin und zu Deutschlands bekanntester Staatsanwältin. Aber an diesem Tag im Sommer 2013 ahnt sie davon noch nichts. Sie sitzt in einem Besprechungsraum der Staatsanwaltschaft zusammen mit mehreren Besuchern. Und diese Besucher, die haben brisante Informationen mitgebracht.
17: Ich kann mich daran erinnern, dass PowerPoint-Präsentation gezeigt wurde.
2: Brohrhilker hat schon einige Jahre Berufserfahrung als Staatsanwältin im Bereich Wirtschaftskriminalität und schwerer Steuerkriminalität. Schwarzarbeit, Umsatzsteuerkarusselle, Steuerhinterziehung. Sie hatte schon viele Fälle auf ihrem Schreibtisch. Aber das, was sie da sieht, ist neu für sie.
17: Und dass ich von dieser PowerPoint-Präsentation sozusagen nichts verstanden habe.
2: Brohrhilker ist eher klein als groß, trägt einen blonden Bob und meist eine Hornbrille. Der Besprechungsraum der Staatsanwaltschaft Köln ist eng und kahl. Unter den Füßen der Staatsanwältin liegt einfacher Teppichboden, gepflegte Auslegware.
17: Die auch schon ein bisschen ausgetreten ist.
2: Und auch die restliche Einrichtung in dem kleinen, engen und kahlen Besprechungsraum ist ein bisschen improvisiert.
17: Also die Stühle waren wie die Tassen und die Tische nicht einheitlich, weil immer alles zusammengesucht werden muss in der Behörde. Das liegt dann daran, dass wir eben auch zu wenig Möbel hatten und wenn mehrere Personen erwartet werden, werden dann eben auch noch mal Tische aus anderen Räumen dazugestellt. Genauso wie dann noch mal Stühle geholt werden, sodass das oft nicht einheitlich ist.
2: Normalerweise stört es Brohrhilker nicht, dass es in ihrer Behörde zugeht wie in einer Studenten-WG.
17: Aber wenn Gäste kommen, ist es immer ein bisschen peinlich, dass die Räumlichkeiten im schlechten Zustand sind.
2: Und genau deshalb schämt sich Brohrhilker in diesem Moment fast ein bisschen. Es ist nämlich hoher Besuch gekommen.
17: Also die Kollegen vom Bundeszentralamt, die waren förmlich gekleidet. Da merkt man, dass es eine Bundesbehörde ist. Da ist ein förmlicher Kleidungsstil normal. Das bedeutet, dass Männer ein Jackett anhaben, Frauen meistens ein Blazer. Und so war das auch hier.
2: Brohrhilker weiß zu diesem Zeitpunkt schon, hier und heute geht es um einen großen Fall. Denn vor ihr, auf den zerschlissenen und zusammengesuchten Stühlen, sitzen zwei Männer und eine Frau vom Bundeszentralamt für Steuern. Das ist Deutschlands oberste Steuerbehörde. Die Delegation ist extra nach Köln gekommen, um einen Verdachtsfall vorzustellen. Es soll, so berichten es die Besucher, um Steuerrückzahlungen gehen, die ein Fonds beantragt hat. Obwohl der Fonds die Steuern gar nicht gezahlt hat. Abgewickelt über ein internationales Geflecht von Bankern und Beratern und mithilfe einer Nobelkanzlei aus Frankfurt. Die Besucher erklären Brohrhilker, es geht um über 300 Millionen Euro. In diesem einen Fall. Auf PowerPoint-Folien liest Brohrhilker Worte wie Zentralverwahrer, Leerverkäufer und Dividendenstichtag. Brohrhilker kommt kaum mit. Oder wie sie selbst sagt.
17: Und dass ich von dieser PowerPoint-Präsentation sozusagen nichts verstanden habe.
2: Der Fall wirkt zunächst kompliziert. Deshalb nimmt Brohrhilker sich die Unterlagen mit nach Hause.
17: Da war es auch schon dunkel, wenn ich mich richtig erinnere. Also nach dem Abendessen.
2: Sie beginnt, die Akte zu lesen und in den Fall einzutauchen. Es sind hunderte Seiten Text. Juristische und finanztechnische Fachbegriffe. Informationen, die ihr die Kollegen von der obersten Steuerbehörde in Bonn dargelassen haben. Es geht um Aktien und Steuern und um Deals, die zu Millionengewinnen geführt haben. Dividendenstichtag steht da. Das ist der Tag, an dem die Aktionäre die Gewinne aus ihren Aktien ausgezahlt bekommen. Der scheint bei den Cum-Ex-Deals eine große Rolle zu spielen. Brohrhilker findet in der Akte auch eine Kundenpräsentation von einem Hanno Berger.
19: Passive marktneutrale Investmentstrategie.
20: Aktienmarktrisiko abgesichert.
19: Überdurchschnittliche Rendite.
2: Und in dieser Kundenpräsentation von diesem Berger steht, solche Deals seien transparent und sogar durch die deutsche Aufsicht reguliert. Brohrhilker will das genauer verstehen und greift sich deshalb Zettel und Stift.
17: Fleecetax wurde beschrieben, wie die Aktien über den Dividendenstichtag gehandelt werden. Und ich habe mir das aber so kleinschrittiger aufgemalt.
2: Schritt für Schritt vollzieht sie mit Zettel und Stift nach, wie die Aktien gehandelt wurden. Sie malt Kreise und Kästchen und Pfeile. Sie übersetzt den komplizierten Text in ein Schaubild. Wieder und wieder liest sie dabei den Namen von diesem Hanno Berger. Und dann macht es bei Breuhücker Klick.
17: So im Comic hätte man so eine kleine Blase, ne, wo da irgendwie so ein Ausrufezeichen drin ist oder so. Also ich war erstmal, hab mich total gefreut, dass ich jetzt mal verstanden habe, um was es geht.
2: Aber nach der Freude kommt bei ihr noch ein ganz anderes Gefühl auf.
17: Ich denke einfach, es ist eine Riesenschweinerei.
2: Breuhücker ist empört. Sie sieht in der Akte nämlich, dass die Kanzlei von Berger beteiligten Banken und Finanzfirmen offenbar geholfen hat, sich Steuern erstatten zu lassen, die sie nie gezahlt haben.
17: Dass das Ganze ein Kreisgeschäft war, bei dem einer seine Steuern nicht gezahlt hatte und sich die hat trotzdem erstatten lassen.
2: Für Breuhücker ist sofort klar, welcher Verdacht sich dort Seite für Seite vor ihr ausbreitet. Steuerhinterziehung. Und zwar in ganz großem Stil. Was für Anwalt Berger ein normales Steuermodell ist, das ist für Staatsanwältin Breuhücker ein großer Fall. Und vor allem erstmal ein Riesenhaufen Ermittlungsarbeit.
17: Ich habe das eher so als Herausforderung begriffen und gedacht, na, da denken wieder alle, dass wir es nicht hinkriegen.
2: Bei Breuhücker kommt Kampfgeist auf.
17: Wollen wir doch mal sehen, ob wir das nicht doch schaffen. Das Geld müssen wir uns jetzt zurückholen.
2: Es ist der Moment, in dem Anne Breuhückers Ermittlungen so richtig Fahrt aufnehmen. An diesem Abend an ihrem Küchentisch wird aus Staatsanwältin Breuhücker Cum-Ex-Jägerin Breuhücker. Und auf ihrem Radar erscheint unter anderem Hanno Berger. Das war Folge 1 von In Zeit Cum-Ex. Jagd auf die Steuermafia. 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
6: Die Nachrichten mit Richard Hucke. Guten Abend. In London beginnt gerade das Treffen Deutschlands, Frankreichs und Großbritanniens mit dem ukrainischen Präsidenten Selenskyj. Es geht darum, wie der russische Krieg gegen die Ukraine zu einem Ende kommen könnte. Die Position der sogenannten E3, also Deutschland, Frankreich und Großbritannien, erklärt Franziska Hoppen, WDR London.
7: Weil die USA als Unterstützer gerade mit dem Krieg im Iran und im Nahen Osten beschäftigt sind, wächst der Druck auf die Europäer, mehr Verantwortung zu übernehmen. Und die möchten eben vermeiden, dass sie bei etwaigen Verhandlungen dann nur Zuschauer sind und am Ende vor vollendete Tatsachen gestellt werden. Deshalb versuchen die E3 jetzt wohl diplomatisch Gewicht aufzubauen. Und Russland wirkt gerade geschwächt durch massive wirtschaftliche Belastungen und militärische Abnutzung. Die Zustimmungswerte für Putin sind schlecht, während die Ukraine ja Russland zuletzt massiv angegriffen hat in St. Petersburg. Und diese Schwäche wollen die E3 wahrscheinlich nicht ungenutzt lassen.
6: Deutschland hat die Frist für eine EU-Regel verstreichen lassen. Bei der Richtlinie geht es darum, mehr Lohngerechtigkeit zwischen Männern und Frauen zu erreichen. Bis heute hatten die EU-Staaten Zeit, ihr nationales Recht entsprechend anzupassen. Laut EU-Statistikbehörde haben Frauen in Deutschland zuletzt im Schnitt 15,6% weniger verdient als Männer. Diane Batani für WDR aktuell.
8: Die EU-Richtlinie soll dafür sorgen, dass solche Entgeltlücken transparent werden. Beschäftigte dürfen dann den durchschnittlichen Lohn von männlichen oder weiblichen Kollegen erfragen, die eine ähnliche Aufgabe haben. Und Unternehmen ab einer bestimmten Größe sollen Bericht erstatten über Gehaltslücken. Arbeitgeber befürchten einen hohen Verwaltungsaufwand. Bei der Abstimmung über die Regelung vor 3 Jahren im Rat der EU-Staaten hatte Deutschland sich enthalten. Das Bundesfamilienministerium kündigte inzwischen an, dass die EU-Richtlinie möglichst unbürokratisch ausgelegt wird. Das Gesetz soll bis Anfang kommenden Jahres umgesetzt werden.
6: Weitere Meldungen im Überblick. Der Deutsche Gewerkschaftsbund fordert, eine Betriebsrente zur Pflicht zu machen. Die Vorsitzende Fahimi sagte dem Redaktionsnetzwerk Deutschland, rund 20 Millionen Beschäftigte hätten diese Möglichkeit der Zusatzabsicherung nicht, weil ihre Betriebe keine Tarifverträge haben. Israels Armee hat wieder Vororte der libanesischen Hauptstadt Beirut angegriffen, trotz einer Waffenruhe. Die israelische Regierung spricht von einer Reaktion darauf, dass die pro-iranische Hisbollah Israel beschossen habe. Der Iran hatte gewarnt, ein israelischer Angriff auf Beirut würde den Krieg gegen Israel und die USA neu entfachen. In der Handball-Bundesliga steht GWD Minden als zweiter Absteiger fest. Das Team aus Ostwestfalen verlor das entscheidende letzte Saisonspiel in Leipzig knapp mit 25-26.
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6: Mehrere Städte in NRW haben Maßnahmen ergriffen, damit es weniger Unfälle mit Straßenbahnen gibt. Laut einer Umfrage der Deutschen Presseagentur ist das Problem in den letzten Jahren größer geworden. Markus Meyer-Gehlen, WDR aktuell.
9: Zum Beispiel haben die Stadtwerke in Bielefeld Ampelschaltungen so angepasst, dass seltene Autos beim Abbiegen auf den Schienen stehen bleiben. Das ist laut den Unternehmen nämlich der häufigste Grund für die Unfälle. Die Rheinbahn in Düsseldorf streicht nach und nach die Schnauzen der Züge rot, damit sie stärker auffallen. Und sie baut Assistenzsysteme ein, die die Fahrer warnen, wenn ein Hindernis auf der Strecke steht. Etwas Ähnliches ist auch schon bei der KVB in Köln im Probeeinsatz.
6: Das war WDR aktuell. Das Wetter in Nordrhein-Westfalen. Am Abend gibt es im Norden viele Wolken, aber kaum noch Schauer. Im Süden ist es freundlicher, bei 13 bis 20 Grad. In der Nacht bleibt es trocken bei Tiefstwerten von 13 bis 6 Grad. Morgen ist es zunächst freundlich, später gibt es vermehrt Schauer und lokal kräftige Gewitter. In Nettersheim 20 Grad, in Duisburg und Zülpich 22 und in Hamm und Gütersloh bis 23 Grad. Am Dienstag weiterhin wechselhaft mit einzelnen Schauern oder Gewittern bei 15 bis 19 Grad. Die Zeit, 19.04 Uhr. WDR 5, die Verkehrslage, A1 Münster Richtung Dortmund, zwischen Kamener Kreuz und Kreuz Dortmund-Unner, etwa 10 Minuten plus 4 Kilometer stockender Verkehr. A43 Münster Richtung Wuppertal, zwischen Recklinghausen-Herten und Recklinghausen-Hochlamark, etwa 10 Minuten plus 3 Kilometer Stau. A61 Fendo Richtung Mönchengladbach, zwischen Nettetal und Süchteln, etwa 10 Minuten plus 3 Kilometer Stau. Und die A565 Bonn-Meckenheim ist zwischen Bonn-Beuel und Bonn-Auerberg in beiden Richtungen wegen Brückenschäden gesperrt.
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11: Heute mit den Charts, das ist das, wo ihr abgestimmt habt und jetzt gibt's hier die Reihenfolge. Je mehr Stimmen ein Song bekommt, desto weiter vorne landet der. Und ich lieb doch jetzt schon wieder die erste Band. Walk of the Earth heißen die, die kommen aus Kanada. Und warum mag ich die? Wegen ihrer Experimentierfreudigkeit. Überlegt mal, wie viele Menschen spielen normalerweise an einer Gitarre? Ist eigentlich einfach, ne? Ein Mensch. An einer Gitarre sitzt ein Mensch und spielt. Normalerweise. Aber Walk of the Earth haben es geschafft, zu fünft an einer Gitarre zu sitzen und diesen Song zu spielen. Das sind gerade fünf Leute an einer Gitarre. Eine Kopie von Gotye's Somebody I Used to Know. Kennt ihr vielleicht? Ihr könnt das auch als Video sehen. Da haben sie die Gitarre vor sich so hingelegt. Einer hält, die anderen zupfen mit. Und ich würde sagen, das hört sich eigentlich ganz gut an, oder? Also, kreativ sind sie, Walk of the Earth. Sie treten aber nicht mit dem Song jetzt an, bei dem sie zu fünft an der Gitarre waren, sondern mit dem hier. Start Nummer 8. Wir fangen hinten an. Das Lied heißt Knock 'em Down von Walk of the Earth.

0: Knock 'em down, hau sie alle um, singen Walk of the Earth. Ist ein frommer Wunsch hier bei den Maus-Live-Charts. Konkurrenz ist ja hart. Heute treten Songs gegeneinander an, ganz viele. Und je mehr Stimmen die von euch bekommen auf maus-live.de, desto weiter landen sie vorne. Und vorne ist da, wo wir heute uns langsam hinbewegen. Das eben war Platz 8, jetzt kommt Platz 7. Mit einem, der schon mal Platz 1 hatte bei uns, Montes, damals mit seinem Song Keine Antwort hieß der. Da ging es darum, dass Montes ja manchmal auch sprachlos ist bei gewissen Sachen, zum Beispiel in Liebesdingen, dass er da manchmal einfach keine Antwort hat. In seinem neuen Song, da wird es jetzt spannend, nämlich nachdem er keine Antwort gesungen hat, heißt sein neuer Titel Wenn du mich fragst. Ob Montes da jetzt schon wieder keine Antwort hat oder ob er sich emotional ein bisschen weiterentwickelt hat, das hören wir jetzt in Wenn du mich fragst.
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1: Montes erinnert jetzt schon mal daran, dass man als Kind schneller erwachsen wird, als man denkt, als ihr denkt vielleicht. Und schwupps sind dann 30 Jahre ins Land gegangen, so wie bei diesem Lied. I can't get no sleep. Das Insomnia von Faithless, über 30 Jahre alt der Song. Über jemanden, der sich so in Gedanken wälzt, dass er nicht einschlafen kann. Es ist also eigentlich ein Schlaflied. Naja, also nicht so wie Guten Abend, Gute Nacht. Es ist eigentlich ein Nicht-Einschlaflied. Naja, Bibi Rexha auf jeden Fall, eine junge Künstlerin, die war 6 Jahre alt, als sie den Song damals gehört hat. Der Song ist ihr aber nicht mehr aus dem Kopf gegangen. Und sie hat sich gedacht, oh, ich muss mal meine ganz eigene Version machen von Insomnia, von Faithless. Dann hat sie sich einen Beat gepackt, nämlich diesen, hat dazu gesungen und das Ganze New Religion genannt. So hört sich das an aus dem Jahre 2026, also dieses Jahr, Bibi Rexha und New Religion.

Bebe Rexha mit New Religion, Platz 6 in den Maus Live Charts. Bei den nächsten hätte ich jetzt auch nicht gedacht, dass ihr offizieller Comeback-Song ausgerechnet übers Schwimmen geht. BTS hatten wir gleich jetzt auf Platz 5 mit Swim. Es war ja so, 7 Jungs sind in der Band und die kommen aus Südkorea. Jetzt gibt es aber in Südkorea eine strenge Wehrpflicht. Junge Männer müssen in dem Land zum Militär. Deshalb konnten sie nicht singen, waren also jetzt länger von der Bildfläche verschwunden, von der Bühne weg. Jetzt sind sie wieder da mit eben einem Schwimmsong. Der ist aber jetzt natürlich mehr als einfach nur die Message, hey, wie wär's mit Schwimmen, ist doch schön. Es ist ein Song darüber, wie man gut durchs Leben schwimmen kann, am besten wie ein Fisch im Wasser, wendig und schnell und geschickt. Womöglich hat ihnen diese Vorstellung geholfen, den anstrengenden und manchmal auch nervigen Wehrdienst hinter sich zu bringen, weil selbst das Anstrengendste und Nervigste hat man irgendwann durchschwommen und hinter sich gelassen. Das ist jetzt offiziell der Fall. Das Comeback von BTS mit Swim.

0: 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Platz 5, BTS mit Swim in den Maus Live Charts. Deine Freunde, die haben mir hier mal was ausgelöst mit diesem Song.
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0: Wir haben damals diesen Song gespielt, Bestimmer heißt der. Und ich habe euch gefragt, was würdet ihr denn machen, wenn ihr Bestimmer oder Bestimmerin wärt? Moja hat da zum Beispiel ins Gästebuch geschrieben, wenn er Bestimmer wäre, dann würde er jetzt sofort Pizza bestellen. Fand ich damals eine sehr gute Idee. Hätte ich auch jetzt, ehrlich gesagt, sehr gerne. Aber ich bin ja nicht der Bestimmer. Das seid heute ihr. Eure Stimmen auf maus-live.de zählen. Und die Stimmen bestimmen auch, was hier als nächstes läuft. Nämlich zufällig sind das deine Freunde. Und die sagen, Kinder sind verrückt. Ganz klar. Sag nicht ich, sagen die. Ganz schön krasse Aussage von deine Freunde. Kinder sind verrückt, okay. Aber sind wir mal ganz ehrlich, ne? Verrückt zu spielen macht ja auch irgendwie Spaß, ne? Anders wäre langweilig. Wie ist denn das bei euch?

Ich würde sagen, deine Freunde spielen auch verrückt in den Maus-Live-Charts. Kennt ihr dieses Gefühl, wenn ihr jemanden so unfassbar gut findet, dass euer Herz nicht nur schneller schlägt, sondern gefühlt komplett aussetzt? Das ist schon ein komisches Gefühlschaos. Oder die Gefühle spielen verrückt, um in den Worten von deine Freunde zu bleiben. Ihr habt Schmetterlinge im Bauch, sowas, die aber im Bauch ganz schön Rabatz machen, so duf, duf, duf, duf, so ein Pochen in der Magengegend. So kann sich Verliebtsein anfühlen. Und wenn sich das ganz schön anstrengend anhört, trotzdem, es ist ja schön. Auf Platz 3 haben wir jetzt den Song dazu, den Song für alle, die gerade frisch verknallt sind oder einfach Lust auf einen richtig guten Pop-Sound haben. Hier ist Olivia Rodrigo mit Drop Dead in den Maus-Live-Charts auf Platz 3.

Das war Olivia Rodrigo mit Drop Dead. Und jetzt kommen wir zu Platz 2. Das ist Mark Forster. Weiß nicht, wie lange Mark Forster an dem Songtitel gefeilt hat. So, wie nennen wir jetzt den Song? Wie nennen wir ihn denn? Nennen wir ihn ein bisschen Liebe? Nennen wir ihn super viel Liebe? Nennen wir ihn einfach nur Liebe? Keine Ahnung, ne? Und dann hat er sich überlegt, was machen wir denn, wie er dieses Musikstück nennen soll? Und dann kam ihm die Idee, ich nenne das einfach ein Lied. Finde ich für ein Lied schon einen ganz coolen Titel. Mark Forster, auf Platz 2, ein Lied.

komm, wir singen ein Lied. Mark Forster, ein Lied in den Mouse Live Charts. Das war Platz 2 und jetzt kommen wir zu Platz 1. Ha! Und wenn ihr jetzt dachtet, ihr liegt faul auf dem Bett oder so, dann habt ihr das vielleicht jetzt 7 Songs lang durchhalten können. Aber unser Platz 1, der, ja, dann müsst ihr aktiv werden. Mira und das fliegende Haus, die singen alle Hände hoch. Das ist schon mal eine Ansage, da wisst ihr, was gleich zu tun ist. Und das ist nicht einfach nur ein ganz normales Lied, sondern ein Mitmachlied. Und da würde ich euch jetzt bitten, aufzustehen und genau zuzuhören, was die da von uns wollen, Mira und das fliegende Haus. Es wird ein bisschen sportlich und das finde ich ganz gut ja auch. Sonst hättet ihr das Lied ja nicht auf Platz 1 gewählt, wenn ihr das nicht auch noch gut gefunden hättet. Alle Hände hoch heißt es und so geht's auch schon direkt los. Seid ihr bereit? Bitteschön.

0: Was hat die Polizei gemeinsam mit MC Pieps und Mira und dem fliegenden Haus? Sie sagen alle Hände hoch. Haben die Charts gewonnen? Platz 1 diese Woche. Herzlichen Glückwunsch. Und jetzt brauchen wir Nachschub. Wir kommen zu unserer ersten Neuvorstellung in den Mauscharts. Die ist von Marshmallow und Ingy. Martin aus dem Maus-Musikteam ist ja unser Musikexperte. Der Song heißt Kissing My Friends und er kann uns erklären, warum der so heißt.
1: Kissing My Friends. Übersetzt heißt das, ich küsse meine Freunde. Die Sängerin heißt Ingy. Sie wurde in der Türkei geboren, lebt aber in den USA. Produziert wurde der Song von Marshmallow. Das heißt, der hat die Musik gemacht.

0: Marshmello ist einer der erfolgreichsten DJs der Welt. Der trägt bei Auftritten immer einen riesigen weißen Marshmallow-Kopf, also einen Helm, der aussieht wie ein Marshmallow. Daran erkennt man ihn sofort.
1: Okay, da auf der Bühne super viel Energie, haben wir ja gerade gehört, und es ist ein Superstar mit Marshmallow-Kopf. Was kann da nur schief gehen? Aber was macht denn den Song besonders?
0: Für mich ganz klar der Beat. Dieser Beat kommt aus einer Musikrichtung, die heißt Drum and Bass, heißt auf Deutsch Trommel und Bass. Das Besondere daran, Drum-Bass-Songs sind schneller als die meisten Pop-Songs. Pass auf, das hier ist mein Schellenkranz. Ein kleines Instrument, aber auch ziemlich laut. Das ist so ein Ring mit einem Griff und da sind ganz viele kleine Metallscheiben dran, die aneinander rasseln. So könnte damit ein normaler Rhythmus für einen Pop-Song klingen. Und so schnell klingt der Rhythmus in Kissin' My Friends.

0: Da steckt viel mehr Energie drin, wenn ich so schnell spiele. Der Beat schiebt die Musik richtig nach vorne. Man hat fast das Gefühl, dass man automatisch schneller laufen, tanzen oder hüpfen möchte. Für mich klingt das wie so ein Flummi.
1: Ja, das macht ein bisschen Flummi-Energie auf jeden Fall. Und dazu dann noch die Stimme von Inji. Daraus wird dann eine perfekte Neuvorstellung. Die hören wir jetzt. Marshmello mit Inji und Kissing My Friends.

0: Marshmallow und Ingi, herzlich willkommen in den Maus Live Charts. Neu dabei und für sie könnt ihr ab jetzt abstimmen. Aber wir haben ja noch eine zweite Neuvorstellung in dieser Woche. Das kommt von der Band Papalapap, das Lied. Das ist eine ziemlich neue Band und die feiert bei uns diese Woche ihre Maus-Charts-Premiere. Martin aus dem Musikteam wird uns jetzt ein bisschen was zu der Band erzählen und worum es in ihrem Song Ich sag Stopp geht.
1: Ja klar. Papalapap sind die Berliner Musiker Falk und Dave. Die beiden haben einen tollen Song gemacht über eine Situation, die viele Kinder kennen. Und zwar, wenn jemand anderes für einen entscheiden will, was man tun soll. Und da kommt dieses kleine, wichtige Wort ins Spiel, um das sich der ganze Song dreht. Stopp!
2: Aber

0: Ich sagte meisterstark. Eins ist klar. Kinder dürfen sagen, wenn ihnen etwas nicht gefällt oder wenn sie etwas anders machen möchten.
1: Ja, bitte, man soll da auf jeden Fall, also ihr sollt da auf jeden Fall mutig sein. Das scheint für Dave und Falk von Papa La Papp auch eine sehr wichtige Message zu sein und haben sich dann richtigerweise gesagt, auf jeden Fall, da machen wir einen Song drüber.
0: Auf jeden Fall. Die beiden finden, mutig sein bedeutet nicht nur überall mitzumachen. Manchmal ist es sogar mutiger, freundlich, aber klar Nein zu sagen. Im Refrain singt Falk, ich habe keinen Bock, ich will selber entscheiden. Dabei geht es nicht darum, ständig gegen alles zu sein, sondern darum, auf das eigene Bauchgefühl zu hören und die eigene Meinung zu sagen.
1: So, da wollen wir jetzt natürlich wissen, wie das klingt. Martin aus dem Musikteam kann das ja immer sehr gut analysieren.
0: Ich würde sagen, ziemlich kraftvoll. Papa La Papp mischen Hip-Hop, Reggae, Pop und Dancehall zu ihrem ganz eigenen Sound. Dazu kommen ein tiefer Bass, kräftige Bläser und ein Refrain, der sofort im Ohr bleibt. Das macht den Song nicht nur nachdenklich, sondern auch richtig tanzbar. Übrigens schreibt Dave von der Band auch Songs für andere Künstler. Zum Beispiel hat er bei dem Song 80 Millionen von Max Giesinger mitgeschrieben.

0: auch bei Feuerwerk von Vincent Weiss.
1: Lass uns leben wie ein Feuerwerk, Feuerwerk.
2: Ja, und die Songs laufen ja auch bei uns auf Dauerschleife. Völlig zu Recht. Sind ja auch gute Songs. Und dann bin ich gespannt, wie das jetzt von Papa La Papp zu euch kommt. Hier sind sie mit Ich sag Stopp.

0: Wenn ihr auf was keine Lust habt, dann sagt Stopp. Das mein Papa la Papp und das war unsere zweite Neuvorstellung. Jetzt haben wir zwei Neuvorstellungen, 8 Songs. Und wisst ihr noch, wie jeder Song geht und wie der klingt? Nee, ne? Damit seid ihr nicht allein. Und deshalb gibt's ja auch unseren wunderbaren Schnelldurchlauf. Hier sind alle Lieder nochmal kurz zusammengefasst.
1: 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Nummer 1.
2: Lass uns nett zueinander sein, das ist richtig cool. Es
0: gibt Mira MC Pieps und das fliegende Haus, die müssen gehen, waren schon zu oft dabei und müssen Platz machen für die Neuvorstellung.
2: Und jetzt die Hände hoch, höher als Giraffenmaß.
1: Nummer 2.
3: Ich hör die Kapelle spielen, eine miese Melodie.
0: Auch Mark Forster muss sich verabschieden, muss Platz machen für was Neues mit ein Lied, aber verabschiedet sich mit einem coolen Platz 2.
1: Nummer 3.
0: Neu dabei, Olivia Rodrigo. Obwohl es ja eine alte Häsin ist, die schon viele Songs hier platziert hat mit Drop Dead.
1: Nummer 4.
4: Die Kinder spielen verrückt,
0: sagen deine Freunde. Und die sind ein bisschen abgestürzt. Von Platz 2 letzte Woche noch, diesmal auf Platz 4. Brauchen offenbar noch ein paar mehr Stimmen.
4: Aber nein, die Kinder sind nicht leise. Haben eine Meise, sie machen sich.
1: Nummer 5.
0: BTS sind wieder da und schwimmen sich ins Mittelfeld mit Swim. Letzte Woche Platz 4, diese Woche Platz 5. Da ist noch einiges möglich.
1: Nummer 6.
0: Mit einem Remake von einem 30 Jahre alten Song tritt Bibi Rixa an mit New Religion.
1: Nummer 7.
0: Wenn ihr fragt, wo Montes letzte Woche war, da war er auf Platz 5, jetzt auf Platz 7, ist immer noch okay mit Wenn du mich fragst.
1: Nummer 8.
0: Das ist Walk of the Earth, das sind die, die zu fünft an der Gitarre spielen können. Das machen sie jetzt nicht zu fünft an der Gitarre, aber zu fünft am Mikro. Knock 'em down.
1: Neuvorstellung.
0: Marshmello zusammen mit Ingy, Kissing My Friends.

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1: Ja, macht das auf jeden Fall, weil unter allen, die beim Mitmachen hier bei uns landen mit ihrem Namen, da lassen wir das Glück entscheiden. Drei von euch bekommen ein Maus-Fan-Paket mit Kopfhörern. Das sind dieses Mal Chiara, Lucy und Eleanor. Herzlichen Glückwunsch an euch drei. Ihr bekommt Post von uns und an alle anderen. Das ist Motivation ja für euch, selber mitzumachen und abzustimmen auf maus-live.de. Wir sammeln wieder alle Namen. Und nächste Woche gibt's wieder neue Geschenke. Hier ist Harry Styles mit American Girls.

Harry Styles, der hat so viele Superfans. Ne? Ich kenne eine Freundin, die war zweimal hintereinander auf einem Konzert von dem. So sehr ist die Fan. Aber wir merken das auch an euren Musikwünschen. Ne? Im Gästebuch zum Beispiel auf maus-live.de sind nämlich ganz schön viele Wünsche

da sind die Lieder von der Schule der magischen Tiere. Gerade immer dann, wenn wieder was Neues davon im Kino ist. Felita zum Beispiel, die hat ins Gästebuch geschrieben, sie hat den Film gesehen. Und die Kinder rundherum, die sind total ausgeflippt, als das Lied dann kam, weil sie es alle so gut fanden. Deshalb wünscht sie sich jetzt das auch. Hier ist aus der Schule der magischen Tiere gewünscht von Felicia und ganz vielen anderen von euch. 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

0: Ach, in der Schule der magischen Tiere. Da gibt's ja schon wunderbare Tiere, ne? Und das wäre schon cool. Ist ja immer, wenn man diese Kinofilme da sieht, es wäre cool, wenn Tiere sprechen könnten, oder? Im Internet gibt's ja auch immer Videos, so oft von Katzen. Da heißt es, guck mal, meine Katze kann sprechen. Sowas zum Beispiel.
1: Hi.
0: Habt ihr da genau hingehört? Hat sie Hi gesagt? Also erst war die Menschin zu hören, ne? Und dann die Katze. Hören wir nochmal rein, ob das wirklich stimmt.
1: Hi. Hi.
0: Ja, so ein bisschen hört sich so an, ne? Ist auch ein bisschen witzig, ne? Aber das ist noch weit entfernt von meine Katze kann sprechen. Meistens ist es tatsächlich Zufall. So Mauzen, das hört sich dann so ähnlich an wie ein menschliches Wort. Wenn dann von den Menschen noch gelobt wird, macht sie vielleicht das nochmal nach, die Katze. Da gibt's auch viele Beispiele. Ja, so, ne? Und wir merken dann, die Katze kann ja doch nicht so genau sprechen. Ist leider noch nicht ganz so. Vielleicht lernen die das ja irgendwann. Ich fände das sehr schön. Leute, wie schnell das zu Ende ging, die Charts von Maus Live. Danke, dass ihr ein Teil davon wart. Wenn ihr noch niemals in eurem Leben abgestimmt habt, dann ab auf maus-live.de, stimmt ab für eure Songs, die ihr mögt. Und wenn ihr schon abgestimmt habt, dann einfach nochmal. Ihr habt die Chance auf wunderbare Kopfhörer, ein Maus-Fan-Paket. Gerne abstimmen. Nächste Woche gibt's dann die Ergebnisse. Nächste Woche wieder Charts. Ich freue mich drauf. Bis so bald wie möglich.

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1: Die Nachrichten mit Richard Hucke. Guten Abend.
2: Natürlich plumpst er in den Sand von Paris. Er weint mit den Händen vorm Gesicht. Man kann es erkennen, wie die Tränen rollen.
1: Der deutsche Tennisprofi Alexander Zverev hat seinen ersten Grand-Slam-Titel gewonnen. Zverev setzte sich in Paris im Finale der French Open gegen Flavio Cobolli aus Italien durch. In 5 Sätzen mit 6:1, 4:6, 6:4, 6:7 und 6:1. Aus Paris, Guido Ringel, WDR Sport.
2: 5 Sätze, 4 Stunden, 16 Minuten, ganz genau. Und dann hat er es geschafft. Den zweiten Matchball verwandelt. Er konnte davon profitieren, dass Cobolli in diesem wichtigen, entscheidenden 5. Satz nicht mehr da war. Kein ernstzunehmender Kontrahent, viel zu viele Fehler. Irgendwie schien ihn die Kraft zu verlassen. Der Mann aus Florenz hatte viel erreicht, viel geschafft und es wäre vor manches Problem gestellt. Aber in der Summe war der Hamburger der bessere Tennisspieler.
1: In London läuft das Treffen Deutschlands, Frankreichs und Großbritanniens mit dem ukrainischen Präsidenten Selenskyj. Es geht darum, wie der russische Krieg gegen die Ukraine zu einem Ende kommen könnte. Zuletzt hatte Russlands Präsident Putin ein Gesprächsangebot von Selenskyj abgelehnt. Israels Armee hat wieder Vororte der libanesischen Hauptstadt Beirut angegriffen, trotz einer Waffenruhe. Die israelische Regierung spricht von einer Reaktion der Hisbollah auf Hisbollah-Angriffe. Der Iran hatte gewarnt, ein israelischer Angriff auf Beirut würde den Krieg gegen Israel und die USA neu entfachen. Nach einer Beobachtung der Verkehrsunternehmen in Nordrhein-Westfalen haben die Unfälle mit Straßenbahnen zugenommen. Das liege unter anderem daran, dass Autofahrer die Regeln nicht kennen. Zum Beispiel, dass man nicht links abbiegen darf in eine Bahn hinter einem fährt. Zum Teil wurden schon Maßnahmen ergriffen wie veränderte Ampelschaltungen oder Warnsysteme in den Bahnen.
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1: In Münster sind heute die Motorradtage zu Ende gegangen. Zum Abschluss gab es eine Veranstaltung für alle auf dem Prinzipalmarkt. Ralf Schikowski, wieder in Münster, war am Mittag mit dabei.
3: Und bei dieser Feier gibt es so einige Preise, und zwar nicht für die schnellsten oder lautesten. Seit Donnerstag gab es in und um Münster einige Wettbewerbe. Wer kommt am elegantesten durch einen Hindernisparcours? Beim Geocaching mussten die Teilnehmer bei einer Art Schnitzeljagd mit Koordinaten durch das Münsterland. Die Motorradtage in Münster gelten als Familienveranstaltung. Das gilt für die Aktiven und für das Publikum heute auf dem Prinzipalmarkt. Vom schweren Reisemotorrad bis hin zum Vespa-ähnlichen Cityflitzer mit Batterie unter der Sitzbank ist alles dabei.
1: Das war WDR aktuell. Das Wetter in Nordrhein-Westfalen. Am Abend gibt es im Norden viele Wolken, im Süden ist es freundlicher. In der Nacht bleibt es trocken bei 13 bis 9 Grad. Morgen ist es zunächst freundlicher, später gibt es Schauer und Gewitter. In Gummersbach 21 Grad, in Bocholt 22 und in Bonn bis 23 Grad. Am Dienstag weiterhin wechselhaft mit Sonne, Wolken und einzelnen Schauern oder Gewittern. Mit 15 bis 19 Grad wird es etwas kühler. Die Zeit 20.03 Uhr.
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4: Da sind wir, es ist Freitagabend, hier ist der Kölner Treff. 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
5: Jürgen Vogel und sein Cousin Ben, die sich gemeinsam für Hospizarbeit engagieren.
4: Mediziner und WDR-Moderator Heinz Wilhelm, ach komm, Doc Esser ist da.
6: Du bist ja wirklich derart umtriebig. Ist es so, hast du noch Spaß am EKG machen oder lieber auf der Bühne?
7: Nein. Ich bin mit voller Leidenschaft Arzt und möchte das auch nicht missen. Also ich darf ja Gott sei Dank viele Bühnen dieser Welt bespielen und bespaßen und letztendlich Patienten und Patientinnen therapieren. Und das eine funktioniert nur durch das andere. Und wenn ich, glaube ich, nur das eine machen würde, würde ich mich sehr, sehr schnell langweilen. Dazu neige ich nämlich. Und dann würde ich mir eh wieder was Neues suchen. Dementsprechend ist die Mischung gerade perfekt.
6: Ach, kannst du eigentlich dann Patienten gut zuhören, wenn du dich so schnell langweilst? Oder bist
7: Nee, also ich gehöre tatsächlich noch zu denen, die sprechende Medizin machen. Das kann ich mir tatsächlich auch leisten.
6: Also die anderen sprechen dann auch oder nur du?
7: Nee, ich rede halt. Nein, natürlich, die Patienten und Patientinnen, die haben bei mir eigentlich immer die Möglichkeit, wirklich ihre Sorgen loszuwerden. Das geht im Moment noch. Wir werden sehen, wie das in einem halben Jahr oder in einem Jahr ist, wenn Frau Waken weitermacht mit der Gesundheitsreform. Da haben viele Kollegen und Kolleginnen eben Sorge, dass diese sprechende Medizin noch weniger werden wird. Aber das ist, glaube ich, das Schöne, dass ich es mir mir im Moment noch leisten kann und das auch sehr gerne umsetze und dadurch natürlich auch die Möglichkeit habe, die Menschen und Menschen deutlich ganzheitlicher zu sehen, als eben nur auf diese Bereiche, die ich ja letztendlich irgendwann mal gemacht habe.
6: Dein Kerngebiet.
7: Ganz genau. Ich bin Pneumologe, Kardiologe, ja. Das heißt, Herz und Lunge ist so meins. Das würde natürlich auch im 10-Sekunden-Takt gehen, aber das ist natürlich auch nicht das, was ja viele Erkrankungen ausübt. Oft ist es ja so, dass viele Erkrankungen durch eine emotionale Instabilität stattfinden, ja. Broken Heart Syndrom, das gebrochene Herz beispielsweise, ja.
6: Das hat sich wirklich, ne?
7: Ja, das hatte ich selber in meiner Zeit als Oberarzt noch. Da kam die Frau, die wird dann angekündigt vom Disponenten der Feuerwehr. Da kommt eine Frau, die hat Herzinfarkt-Symptome. Das ist bei einer Frau anders wie beim Mann. Der Mann hat ja meistens Druck auf der Brust, Ausstrahlung in den Armen. Bei den Frauen ist es oft so eine Übelkeit, die nicht definierbar ist. Die haben so einen Unterkieferschmerz, und so ein Reißen im Rücken. Also sehr, sehr schwierig. Aber da war das ganz klar klassifiziert. Wir haben ein EKG geschrieben. Da waren Veränderungen, die für einen Herzinfarkt hätte sprechen können. Wir haben die Herzenzyme abgenommen, sogenannte Troponin. Das ist dann erhöht, wenn da eine Unterversorgung des Herzmuskels sein könnte. Und ich habe eine Ultraschalluntersuchung des Herzens gemacht und das Herz hat einfach nicht mehr gut gepumpt. So, das heißt, du hast Lebensgefahr, einen akuten Herzinfarkt und dann passiert halt Folgendes. Die Frau kommt dann auf den sogenannten Kathetertisch. Es wird eine Koronarangiographie gemacht. Das heißt, man überprüft, ob die Herzkranzarterien, die den Herzmuskel mit sauerstoffreichem Blut versorgen, ob die durchgängig sind. Und man wird vermuten bei sowas, eine von denen ist zu eng oder total verschlossen. Dann versucht man, einen Draht drüber zu schieben. Dann kommt der Stent da drüber, dann wird das Ganze aufgemacht und im besten Fall ist der Herzinfarkt therapiert. Bei den Frauen war immer ein glattwandiges Gefäß. Da war gar nichts. Da war gar nichts. Das heißt, in diesem Falle war die Lebensgefahr vorbei. Man wusste, okay, hier ist das irgendwie chronisch. Und dann hat man Zeit, sich mit den Frauen zu unterhalten. Bei Frau Nummer 1 war der geliebte Partner, Partnerin unerwartet gestorben. Bei Frau Nummer 2 war es eine schwere Diagnose, die sie einige Tage vorher zu bekommen hat. Und bei Frau 3, 4 war es ein ganz langes Mobbing über Jahre und Jahrzehnte. Und irgendwann war das halt das Fass zum Überlaufen gebracht. Und sie hat aufgrund der emotionalen Instabilität mit einem Broken Heart Syndrom reagiert. Und deswegen finde ich halt so wichtig, dass uns Ärzten und Ärztinnen die Möglichkeit gegeben wird, nochmal länger uns mit Patienten zu beschäftigen, um einfach ganzheitlich an dieser Stelle wirken zu können, weil dann einfach auch die Therapie besser funktioniert.
6: Ja, absolut. Ja. Hast du die emotionale Gesundheit gerade schon angesprochen. Das ist ja auch was du auch immer wieder auf der Bühne thematisierst, diese emotionale Gesundheit. Du hast ja auch so ein bisschen dieses Lachen kann den Blutdruck senken.
7: Ja.
6: Also wie oft am Tag muss ich lachen, damit ich die Tablette dann nicht nehmen müsste?
7: Hör mal, du kannst gar nicht oft genug lachen. Lachen ist der Wutdrucksenker überhaupt.
6: Wirklich?
7: Ja, natürlich. Was passiert beim Lachen? Also erstmal, wie viele Muskeln werden gebraucht? Der Beißenherz?
6: Ach, der hat den.
7: Alle.
6: Die hat den.
7: Alle, so bin ich durchs Studium. So,
6: alle.
7: Das sind die
6: alle.
7: Besten Antworten. 300 Muskeln brauchst du für einen ordentlichen Lachanfall. Ja. Sauerstoffreiche Luft geht dann in deine Lunge rein, die kleinen Lungenbläschen, da kommt dann die Transfusion vom Sauerstoff in den Blutkreislauf und das Herz pumpt ja während eines Lachanfalls ohne Ende und treibt dann das ganze sauerstoffreiche Blut in die ganzen Endgewebe und dann kommt der Parasympathikus, das ist der Chillnerv. Ja, hier mein ehemaliger Chef, der Lauterbach, ich glaube, deswegen hat er das Kiffen legalisiert. Ist eine Vermutung nur von mir, ich weiß es nicht so genau. Hätte er gar nicht gebraucht, wenn er einfach gesagt hat, lacht mal wieder, weil
6: statt
7: das
6: Kiffen.
7: Lachen, statt Kiffen bitte lachen, ja, weil dadurch weiten sich die Blutgefäße, der Parasympathikus übernimmt, der Blutdruck senkt sich. Lachen ist ein Blutdrucksenker der allerfeinsten Sorte.
6: Du bist ja mit einem Doch für alle Fälle unterwegs.
7: Ja.
6: Und also man spürt das schon, du wirst dann ab und zu von Musik unterbrochen. Weil
7: das muss ich.
6: Weil das auch nötig ist.
7: Ja, ich glaube, man merkt das. Ich rede mich sehr, sehr schnell in Rage.
6: Ja.
7: Und nachdem ich einige Shows abgeliefert habe, wo ich 2,5 Stunden auf die Leute eingeschrien habe und die dann wirklich so, so paralysiert waren, die haben gesagt, dass ich habe eigentlich so nach 50 Minuten abgeschaltet, fand ich das so schade. Und ich komme ja eigentlich aus der Musik, aus der professionellen Musik und habe dann gedacht...
6: Du bist ein alter Punker gewesen, ne?
7: Ein alter Punkrocker, bitte.
6: Punkrocker, Entschuldigung, ja.
7: Und habe dann einfach beschlossen, wieder zwischendurch Musik zu machen mit einer tollen Band. Das heißt, wir machen wieder Live-Musik. Alles natürlich etwas gemäßigter als früher. Aber so, dass die Leute auch Zeit haben, runterzukommen mit Texten, die dann zum jeweiligen Thema auch passen.
6: Und was ihr dabei habt, finde ich super spannend. Ihr sprecht über Mythen.
7: Oh ja.
6: Du räumst mit Gesundheitsmythen auf.
7: Ja.
6: Gibt es irgendeinen, der dir am ehesten immer entgegengeworfen wird von den Leuten? Was ist der, den man am häufigsten hört?
7: Ja, wir machen so einen Wettbewerb ja gerade. Immer nur müssen 2 Leute auf die Bühne. Und die müssen dann Fragen beantworten. Hatten Oma und Opa doch recht? So, und ein Mythos ist ja zum Beispiel, Kind, setz dich bitte nicht mit nackten Hintern auf die kalten Steine, wirst du krank.
6: Blasenentzündung.
7: Blasenentzündung oder geh nicht mit nassen Haaren raus. Ist es wahr oder ist es nicht wahr?
6: Ja, aber jetzt so.
8: Ja, ist es ja wahr?
6: Wahrscheinlich nicht wahr. Es ist ja wahrscheinlich nicht wahr, wenn es ein Mythos ist.
7: Ist aber, wahr tatsächlich.
6: Aha.
7: Ja. Es ist tatsächlich wahr, weil an der Stelle sich nämlich dann das Gefäßsystem verengt aufgrund der Kälte. Und dann kann das Immunsystem nicht mehr so gut arbeiten und Bakterien und Viren letztendlich abwehren. Das wäre zum Beispiel stimmt. Also es gibt Mythen, die bewahrheiten sich und Mythen, die komplett aufgelöst werden.
8: Hast du da auch Podcasts mit?
7: Ja. Ich habe einen Podcast, der heißt Frag dich fit.
8: Ja.
7: Bitte das I nicht gegen das E austauschen, dann funktioniert der Ganze nicht mehr. Aber Frag dich fit, seit Jahren relativ erfolgreich. Ja. Wir versuchen im Prinzip alles rund um Gesundheit, Medizin, Erkrankungen transparent aufzuarbeiten.
8: Das ist ein Träumchen für jeden Schüler.
7: Und ich finde es total spannend halt. Ja, genau. Ich finde es eben auch total spannend. Es gibt eben verschiedene Ansätze. Es gibt verschiedene Ansätze. Es gibt die traditionelle chinesische Medizin. Es gibt ayurvedische Medizin. Also dieses Ganzheitliche liegt mir auch total am Herzen. Aber es muss halt auch transparent aufgearbeitet werden. Du hast gerade ein ganz spannendes Thema gesagt. Das sind eben TikToker oder generell Influencer, die sich mit einem weißen Kittel vor eine weiße Wand stellen und sagen, das und das musst du machen. Und da muss man extrem vorsichtig sein, weil unfassbar viel Morks und Unwahrheit im Netz kursiert, was dich dann auch krank machen kann. Und oft sind das monetäre Interessen. Das heißt, da werden irgendwelche Supplemente oder sowas verkauft, die dann irgendwo der Heilsbringer sein sollen. Die
8: Ach ja, das würde mich mal interessieren. Ich habe mittlerweile das Gefühl, ich mache was falsch, dass ich nicht 1000 Döschen zu Hause habe.
7: Ja. Ja, ich weiß, jetzt gerade mit Longevity.
8: Nahrungsergänzungstabletten.
6: Also ich habe auch eine Proteine. Ich habe mir was gekauft im Internet für die Leberreinigung.
7: Ach Gott.
6: Und das kam dann an, aber ohne ein Rezept dabei. Ja. Ich wusste gar nicht, wie viel soll ich nehmen, was soll ich...
9: Einfach rauchen. Ja. Kalt pressen und wohl mal einfach mal rauchen. Und gucken, was passiert.
7: Guter Mann.
8: Ja, ist schon wie eine Sprechstunde. Ne?
6: Ja, wir sind voll drin in seinem Programm, bitte. Ja.
7: Also das ist, ich spreche da leider ein extrem schwieriges Thema an, für das ich bereits Morddrohungen bekommen habe, weil da eine
9: Dann lass Diskussion... uns doch weitermachen jetzt.
7: Ja, eben. Du bräuchtest Supplemente, mein Freund. Ja,
9: nehme ich schon.
7: Ferndiagnose.
9: Soll ich die Firma jetzt sagen? Ja, aber ich habe so TikTok.
8: Was ist es denn mit dem Solch
6: Vitamin D und sowas.
9: Sag doch mal jetzt.
7: Also, man muss da extrem vorsichtig und differenziert sein. Letztendlich gibt es eine Empfehlung. Eine Empfehlung für einen Endokrinologen, das sind die Stoffwechselärzte, die europäischen und auch die Allgemeinmediziner, die gesagt haben, junge, gesunde Menschen ohne Symptome, das ist jetzt erstmal wichtig, jung, gesund und ohne Symptome brauchen es erstmal nicht, außer es gibt spezielle Anforderungen. Die schwangere Frau braucht Folsäure, die Frau mit einer Mens braucht Eisen.
6: Sport.
7: Ja, Vitamin D können wir auch alle gebrauchen. Wir wissen aber gar nicht so genau, wie viel. Und viel hilft nicht immer viel, das muss man ganz klar sagen. Sondern ich rate dann immer, einmal das Geld zu investieren und einmal Blut abnehmen zu lassen. Was fehlt mir wirklich, was nicht? Ja. Bist du Veganer, Veganerin, dann brauchst du Vitamin B12, gar keine Frage. Ältere Menschen mit einer Resorptionsstörung, die brauchen natürlich mehr. Herr Vogel ist etwas älter als ich, der wird von Kreatin zum Beispiel profitieren.
8: Ja? Wieso brauchst du was für die Leber?
7: Ja, der andere Vogel.
6: Weil die Leberwerte nicht gut waren.
8: Ach so.
6: Okay. Ja? Du beschäftigst dich ja zum Beispiel auch mit Gesundheit für Kinder und Jugendliche. Und das ist ja auch Thema. Und da geht es um Ernährung, Fitness und so weiter. Und ich weiß gar nicht, ich meine, jetzt komm, bitte. Wir sind immer schnell, die hängen alle nur noch am Handy rum und so weiter. Aber ich glaube, da gibt es ein paar mehr Faktoren.
7: Also das Grauenvolle ist ja tatsächlich, dass ich war auf einem Sportfest meiner Tochter und also so ein Grundschulfest, Bundesjugendspiele nannte sich das ja vorher, heute darf man das ja nicht mehr. Heute, dass die jetzt alle da nicht mit dem Flickflack reinkommen, war mir klar. So. Aber ich wusste zum Beispiel nicht, dass man beim Ballwegwurf seinen Hintermann so verletzen kann, dass der medizinische Hilfe braucht.
6: Aber woher kommt
7: so,
6: das?
7: Ja, und man darf natürlich da die Kinder, denen darf man keinen Vorwurf machen, sondern das fängt doch bei uns an als Vorbild. Und ganz im Ernst, in jeder Schule, wo ich bisher Gast war, da steht immer ein großes Schild, stopp, bitte nicht rennen. Ja, ich habe da jetzt immer einen Aufkleber dabei, da steht drauf, ab hier volle Pulle. Ja, damit wirklich einfach die Kinder auch wieder lernen, die sollen sich einmal am Tag eine Stunde lang so auspowern, dass die nass verschwitzt zu Hause ankommen. Das tut aber fast keiner mehr. Ja, ist das so?
6: Ja. Aber weißt du, was es auch ist? Was fällt in der Schule als erstes aus?
7: Ist
6: der Sportunterricht.
7: Und da wollte ich gerade hinaus. Ja, also egal ob Schwimmunterricht oder ob es das Tanzen ist oder was weiß ich. Was als erstes immer brach liegt, ist der Sportunterricht. Ganz im Ernst, mir nutzt aber kein Akademiker, der mit 24 schon Diabetes mellitus Typ 2 hat. Ja, sondern wir müssen Bewegung, gesunde Ernährung genauso implementieren, wie das 3x3x9 ist oder was weiß ich, dass schwierige Wörter richtig geschrieben werden. Wobei ich das bis heute zum Beispiel nicht gelernt habe. Und das ist mir ein ganz, ganz großes Anliegen. Wir haben mittlerweile Kinder, Kinder unter 10 mit einem Diabetes mellitus Typ 2. Das muss man sich mal wegtun. Nicht den Angeborenen, sondern Diabetes mellitus Typ 2 aufgrund dessen, weil die von, ja, du könnt, weißt, was das heißt, ja, weil die von Geburt an Limonaden und Zeugs trinken und Wasser überhaupt nicht kennen. Und das ist eine extrem ungünstige Entwicklung, die wir haben, weil wir einfach damit auch einfach unheimlich kranke Patienten haben werden, die aber noch sehr, sehr jung sein werden. Zwischen 30 und 40 Jahre. Das sind meine Patienten, die mit den Wohlstandserkrankungen reinkommen, die früher Opa und Oma hatten, wenn die in Rente gegangen sind. Und das ist mein tägliches
8: Problem. Also findest du das richtig mit der Zuckersteuer jetzt?
7: Ja, also auf jeden Fall muss es viel strenger sein und da muss noch viel mehr Aufklärung sein. Zuckersteuer, und ich bin auch ein totaler Hasser der Vapes, die beworben werden, als ob das was super Gesundes wäre, die an Tankstellen abgegeben werden als Minderjährige. Das ist sowas wie früher die Alkopops, ja, wo letztendlich Alkohol schmackhaft gemacht wird. Also du wirst ja angefüttert, mehr wird ja nicht gemacht. Und die ganzen Vapes, wissen wir mittlerweile auch, die machen Lungenschädigungen, die machen Herz-Kreislauf-Schädigungen. Wer raucht Vapes? 11- bis 18-Jährige. Ja, das ist Wahnsinn. Die Hauptgruppe, weil du zig Influencer
10: mit
7: hast.
10: Mit Geschmacksrichtungen.
7: Ja, ganz genau.
10: Die es einem vormachen. Die es wirklich einem vormachen.
7: Ist so. Ganz genau.
10: Und die, man sieht es ja auch im stationären Bereich, dass die Kundschaft ja auch immer jünger wird.
7: Es wird ja wie eine Süßigkeit angeboten. Ja, die sind fruchtig, die sind lecker, die sind vom Geschmack her aufregend. Und das ist mein Problem. Wenn die Dinger ehrlich werden und so mies schmecken würden wie die erste Zigarette, ja, okay, ja, dann kann ja jeder für sich selber da die Entscheidung treffen. Und du hast aber eins richtig gesagt, wir haben ein großes Problem mit Bildung und wir haben ein großes Problem, gerade kamen die aktuellen Zahlen raus, zur Armut. Wie verarmt Deutschland eigentlich ist und wie verarmt Deutschland in den nächsten Jahren sein wird. Und Armut ist leider ein Problem mit gesunder Ernährung und einem gesunden Leben. Weil da die Problematik ganz woanders ist. Und deswegen, finde ich, liegt umso mehr die Verantwortung eben in Institutionen und Prävention, die letztendlich auch geliefert werden muss, von Seiten derer, die es eben machen können.
6: Also wir haben auf jeden Fall einen sehr guten Eindruck davon bekommen, wie leidenschaftlich du unterwegs bist.
7: Aber ich glaube, jetzt weißt du, warum ich immer zwischendurch Musik machen muss.
6: Wir spielen jetzt in Gedanken auch Musik ein, danken dir aber sehr, dass wir schon mal Eindruck bekommen haben. Doc Esser ist bei uns. Danke dir.
11: Der eine ist Pfleger und Heimleiter, der andere einer von Deutschlands populärsten Schauspielern. Was sie eint, ist das verwandtschaftliche Verhältnis und ihr ausgeprägtes soziales Gewissen. Wie sie sich für andere einsetzen, dem Tod ein wenig den Schrecken nehmen und was hinter dem Lemon Tree steckt, das verraten uns heute Ben und Jürgen Vogel. Herzlich willkommen. Schön, dass ihr da seid. Ben, wir müssen vielleicht erstmal aufklären, in welchem verwandtschaftlichen Verhältnis ihr zueinander steht.
12: Erstmal ein Großcousin.
11: Das heißt?
12: Also von meinem, also die Opas waren Brüder.
11: Ja. Die Opas waren Brüder, ne?
12: Genau.
11: Ja, das ist ja, wie bei mir im
12: Ruhrgebiet. Ja, ich muss auch immer überlegen, wie ich das sage, weil ich komme da auch immer in Stottern.
11: Ihr seid aber nicht zusammen irgendwie aufgewachsen oder so, wie das bei manchen Cousins oder so. Ihr seid ja auch ein paar, ja, wir wissen ja, Jürgen ist fürchterlich alt, das haben wir heute schon geklärt. Entsetzlich alt geradezu.
13: Aber du siehst sehr gut aus.
11: Sieht sehr, sehr gut aus.
13: Dankeschön. Ich habe die Haare abgeschnitten, das ist aber noch schöner.
7: Nur für mich.
11: Aber es ist nicht so, Ben, dass du irgendwann bei Jürgen vor der Tür gestanden hast und gesagt hast, pass mal auf, ich bin dein Cousin, ich würde gerne Schauspieler werden, hilf mir mal.
12: Nein.
13: Das nicht, ne.
11: Wobei du ja tatsächlich auch mal schauspielerische Ambitionen hattest.
12: Genau,
11: ne?
12: Habe ich mal versucht. Habe ich auch zwei Jahre lang gemacht. Und dann habe ich festgestellt, einen Jürgen Vogel willst du eh nicht mehr und habe es damit aufgehört.
11: Also, ja.
12: So einfach war das.
11: Ja.
12: Also, ja, da war ich dann Realist.
11: Da ich wollte ja sagen, also, dass also ein Jürgen Vogel zu werden, das ist auch in Deutschland
13: möglich. Ja, na gut, das muss ja auch nicht jeder.
11: Nee. Aber wie habt ihr euch beide näher kennengelernt? In welcher Lebensphase war das?
13: Ziemlich spät war das, ne?
12: Ja.
13: Wann haben wir Kontakt aufgenommen, Grunde genommen, miteinander?
12: Das haben wir jetzt 26.
13: Ja.
12: Haben wir jetzt.
13: 10 Jahre, 12 Jahre.
12: So. Kommt hin, ja.
13: So in dem Dreh auf jeden Fall. Ich kannte ja auch seinen Vater, also natürlich. So, weil der uns damals auch noch besucht hat und so. Ja. Also insofern wusste ich auch den Familienstrang und du kannst dir vorstellen, das ist eine Riesenfamilie.
11: Ja.
13: Also meine Mutter hat alleine, glaube ich, 8 Kinder zur Welt gebracht.
12: Mein Vater
13: auch nochmal. Eine andere Tochter, ich habe ganz viele Halbgeschwister und so. Also ich kann die gar nicht finden teilweise.
12: Ja.
13: Die, teilweise auch dann wegadoptiert wurden. Also ganz früh, so meine ältesten Halbgeschwister sozusagen. Und dann waren natürlich mein Vater ja auch noch ein Halbbruder und so. Also es war so, die Familien waren damals
11: anders aufgestellt. Aber wie das halt mit so Verwandten ist, also man hat, also in eurem Falle sind es einfach sehr, sehr viele Verwandte, aber man hat ja nicht zu allen so eine enge Beziehung, so eine enge Bindung.
13: Nee, das stimmt, das lag aber auch daran, dass wir sozusagen über die, glaube ich, Sozialarbeit, die wir beide ja gemacht haben, also ich auch Junge Helden gemacht habe und Ben auch da aufmerksam geworden ist und auch Sachen kommentiert hat, die ich gepostet habe.
11: Ja. Aber es ist schon am Ende das soziale Gewissen, das Interesse an anderen, das sich kümmern, was euch beide verbindet, wo ihr euch gegenseitig erkannt habt.
13: Absolut.
11: Die Palliativarbeit, wie ist die in dein Leben getreten, Ben? Wann war das?
10: Also die reine Palliativarbeit ist in mein Leben getreten. Da habe ich noch im Krankenhaus gearbeitet. Das ist so 20 Jahre her. Mhm. Aber dieser Grundgedanke, der bei mir kam, das fing ja früher an. Das fing damit an, dass mein Sohn verstorben ist. Mhm.
11: Relativ kurz nach der Geburt.
10: Relativ kurz nach der Geburt. Und ich hatte dann eine neue Lebensgefährtin gehabt und da war es genau umgekehrt. Ich wurde von jetzt auf gleich alleinerziehender Vater, weil dann die Mutter verstorben ist. Okay. Und das waren einfach so Erfahrungen, wo ich festgestellt habe, so wie es immer heißt, ich bin für dich da.
11: Ja.
10: Da ist aber keiner.
11: Also das heißt,
10: also ist keiner.
11: Freunde, Teile der Verwandtschaft.
10: Nein, die wussten gar nichts damit anzufangen. Also die wussten zum Beispiel gar nicht, fragen wir den jetzt auch, ob der heute mitkommt, irgendwie rausgeht oder so. Ne? Ja. Aber auch in Krankenhäusern zum Beispiel ganz schlechte Erfahrungen gemacht. Mhm. Ja? Und ganz schlimm wurde es dann zur Corona-Zeit. Ne, und da hat es mich dann selber dann auch wieder getroffen, weil mein Papa an Corona dann im Krankenhaus an Corona verstorben ist. Und das war so der Beginn, wo ich gesagt habe, okay, ich kann mir das jetzt weiter angucken, oder ich kann selber aktiv werden und gründe meine eigene Beratung.
11: Ja.
10: So, und dann habe ich gedacht, so gründest du deine eigene Beratung und konzentrierst dich auf Raum Herne. Mhm. So,
11: ja,
10: meine Stadt.
11: Genau.
10: Ja. Nee, war aber nicht so, weil dieses Interesse wirklich dann wirklich sehr schnell, weil wir auch einen Award gewonnen haben, ziemlich schnell kam das Interesse aus ganz Deutschland.
11: Also du hast einfach gemerkt, also du hast den Verein Basis e.V. gegründet.
10: Genau. Vorher hießen wir ja noch anders, mussten den Namen leider abgeben.
11: Wofür steht Basis? Ist ja ein Akronym, ist ja also B-A-S-I-S. Wofür steht's?
10: Ja, das müsste ich jetzt selber ablesen.
11: Ach so. Ja. Ich hatte gedacht, du könntest es nicht sagen.
10: Nee. Okay. Aber das steht, jeder Buchstabe steht für was.
11: Okay.
10: So.
11: Ja.
10: Wir reichen das nach. Bauchgefühlte.

0: war es ganz schlimm, die Krankenhauszeit, als dann die Mutter von meinem Sohn gestorben ist. Ja, und da kommen auf einmal Leute auf dich zu, es kommen Ärzte, Schwestern, Verwaltungskräfte und wünschen dir Beileid. Mhm. Und du denkst, woher kommst du? Ich habe dich noch nie gesehen. Aber das ganze Krankenhaus weiß schon Bescheid. Und das war eine belastende Situation für mich. Ne, die meinten es nicht böse, aber für mich war das einfach belastend, weil ich einfach die Arbeit für mich gesehen habe als Rückzugsort für meinen Sohn. Ja, und also das war schon eher belastend.
1: Wie sieht dein Alltag aus, wenn du dich kümmerst mit Basis? Mit
0: jetzt zum Beispiel.
1: Ja, jetzt genau gerade.
0: Also ich gehe ja ganz normal meinem EL-Job nach. Und wenn wir dann Anfragen haben, ist es dann so, dass ich dann nach meinem Job noch in die Sterbebegleitung gehe oder halt Trauerarbeit mache.
1: Ja.
0: So, und da bin ich auch glücklich drüber, weil das ist mein Ausgleich zu meinem Hauptjob. Mhm. Weil sonst wäre ich nur unter Stress. Aber das ist wirklich für mich ein Ausgleich. Und was viele nicht verstehen, ist, wenn ich dann auch sage, es macht mir Spaß. Mhm. Ja. Und es macht mir Spaß.
2: Ja. Weil das ja, glaube ich, auch erfüllend ist, wenn ich das sagen darf. Ja, also, dass man eben merkt, da gibt es einfach ein Riesendefizit und das ist auch so eine Grauzone und auch so eine Tabuzone irgendwie. Und ich glaube, mein Vater ist ja auch relativ früh gestorben, mit 58 dann, also in dem Alter, in dem ich jetzt bin, so, ne, so mit Herzinfarkt. Und meine Schwester hatte Leukämie, da war ich 22 oder 21, sie ist 2 Jahre älter gewesen und hatte die schlimme Form, so eine myelodische Leukämie, eine der schlimmsten Formen. Und das heißt, das war klar, die braucht Transplantation, Knochenmark und so. Dann haben sie, weil ich habe gepasst zum Glück und so. Und dann habe ich das alles miterlebt eben. Also dieser Ritt, der Arzt hatte mal gesagt, es ist nach der Transplantation, denn die damals noch komplizierter war als heute. Die mussten mir aus dem Becken einen Liter Knochenmark holen. Dann wurde das intravenös bei ihr eingespritzt. Dann hat sich das den Weg in die Knochen gesucht. Und von da ab dann erst das neue Blut produziert, sozusagen das Gesunde, nachdem sie lange eine Chemo gemacht hatte. In so einem Zimmer war was komplett Sauerstoffzelt. Also so ein Zelt war, du konntest nur mit so Plastikhandschuhen durchsichtig da rein und sie irgendwie die Hand halten.
1: Wie lange war dieser Zustand?
2: Dieser Zustand, also die Chemo begann ziemlich langwierig, das waren so 3-4 Monate oder so. Und es wurde halt immer stärker, bis sozusagen jede Krebs- oder jede gesunde Zelle auch im Grunde genommen zerstört ist. Damals war es ja auch noch nicht so, sagen wir, heute haben wir so eher Chemotherapien, die spezifisch auf bestimmte Krebsarten sich stürzen und nicht auf das Gesamte.
1: Da ist ja auch schon tatsächlich eine Weile her.
2: Ja, das ist ewig her.
3: Weil das Verfahren immer noch ähnlich ist, eben bei der, ich glaube, das klingt nach einer AML, einer myeloischen Leukämie.
2: Genau. Und da die Überlebenschancen sind auch relativ gering, ehrlich gesagt. Also weil, und dann hat sie es aber eben geschafft, zum Glück und so. Und das war so für mich auch nach dem Tod meines Vaters und irgendwie diese Situation, dass ich gedacht habe, das gehört einfach zu unserem Leben. Irgendwie. Das ist also diese Möglichkeit zu sterben, das ist eben ja kein Tabu. Und dann hatte ich eben eine Freundin, die eben ja auch eine Lunge gesucht hat, also Spenderlunge. Und die hat ja auch einen Verein gegründet, Junge Helden. Und da habe ich gedacht, ja, das ist eine wichtige Sache, sich für Organspender auch einzusetzen. Das heißt, diese ganze Zeit ihrer Transplantation habe ich auch mitbekommen. Mit 23 hat sie dann eine Lunge gekriegt. Mit 30 ist Claudia Kotter dann gestorben auch. Aber hat immerhin noch 7 Jahre geschenkt bekommen.
1: Ich erinnere mich noch daran.
2: Ja,
1: genau. Das war ein sehr prominenter
2: Fall. Ja, wir haben ja alle ganz viel gemacht, um eben sowas wie eine Widerspruchsregelung oder sowas
1: einzuhalten. Hat aber im Grunde genommen, entschuldige, aber auch nicht allzu so viel an der Spendenbereitschaft der Deutschen geändert, was Organe angeht.
2: Ja, das kannst du halt nicht. Das Problem ist, diese Kampagnen oder so, die auch jetzt geplant waren, sozusagen, um das alles zu ändern. Ne? Nachdem ja die Widerspruchsregelung wieder gescheitert ist, gibt es ja dann immer so eine ganz schlaue Idee. Nein, wir werden die Leute informieren, wir stecken denen was in den Briefkasten, es kostet dann 200 Millionen oder so, die Leute, das landet in Papier, kommt, das war's. Wir müssen das anders regeln. Es gibt ja Länder, die es auch getan haben. Ja. Spanien hat es gemacht, Österreich hat es aus Tradition, in England ist das mit Erwerb des Führerscheins und so. Also es gibt Länder, die sagen, du hast das Recht zu sagen, ich möchte es nicht. Also das ist ja das größte, die größte Freiheit, die du haben kannst, ist, dass du Nein sagen kannst und das dann auch klar ist. Aber ansonsten bist du Organspender. Und wenn du das nicht sein willst, dann bist du es eben nicht.
4: Also ich
2: das ist
4: toll.
2: Und Wir kriegen es leider anders nicht geregelt.
1: Ja.
2: Und natürlich gehört dazu, nach meiner Meinung, auch ein Bildungsprogramm der Schule. Also wir haben damals ja noch, ich weiß nicht, wie lange wir das Thema Rauchen durchgenommen haben in der Schule. Ich weiß nicht, ob damals Biologie anders war, auch Geschichte war anders. Also wir haben das Dritte Reich durchgekaut, ich kann es dir gar nicht sagen. Mit 16 wusste ich alles darüber. Ja, heute, wenn du jemanden fragst, der ist 16, habt ihr das Dritte Reich gehört? Nö.
1: Naja.

0: Nee, noch nicht. Das kommt nachher spät und du denkst so, das ist aber jetzt die Zeit, die wichtig ist. Ihr müsst das jetzt alles wissen. Und da denke ich, wenn man jetzt so ein Aufklärungs-, wenn man in Biologie noch mit reinnimmt, was bedeutet eigentlich Organspende? Mhm. Wie sieht das eigentlich aus? Also die ganze Regelung, zwei unabhängige Ärzte müssen den Hirntod feststellen. Es ist sowieso nur Leute, die hirntot sind, die dazu für in Frage kommen. Es gab einfach noch keinen, egal was für schwufe Theorien es gab noch keinen, der zweifach von aber zwei unterschiedlichen Ärzten Hirntod erklärt Mythen. Wurde und ja. wieder wach wurde oder so. Und man muss das ja. einfach mal sagen, man kann das alles klären. Aber das, was dann entsteht, wenn das eben niemand in die Hand nimmt, also die Gesellschaft, die Politik, die Regierung, wir müssen es halt in den Griff kriegen. Also wir können nicht immer die Leute neu informieren. Wie soll das gehen? Die Leute wachsen nach. Ja. Und dann immer redet man darüber und dann geht es wieder verloren. So. Deswegen, glaube ich, haben sich die Zahlen noch nicht geändert, weil wir es immer noch nicht geschafft haben, wie andere Länder das geschafft haben.
1: Möglicherweise, weil auch mittlerweile noch mehr Desinformation kursiert und die Leute deshalb auch noch mehr sagen, oh, besser nicht, bevor die mich voreilig für tot erklären und mich dann ausnehmen wollen.
0: Ja, diese ganzen...
2: Ja, die Hauptangst ist ja, dass du keine vollständige Medizin bekommst.
1: Genau,
2: exakt. Und das ist natürlich Quatsch.
0: Ja, weil du...
2: Also das wird ja ethisch...
0: Was soll auch bei Hirntod noch für eine große Medizin dir helfen?
2: Es geht ja was anderes eher, sondern du bist schwer krank und dann sagen die, lass mich jetzt sterben, damit meine Lunge oder mein Herz an jemand anders...
0: Du bist dann kein Organspender.
2: Wir reden ja nicht sachlich leider, sondern es ist ja unheimlich angstbesetzt. Aber was mich interessieren würde ist, gehst du denn dann zu Betroffenen, die dann selber sterbend sind? Oder also betreust du die oder betreust du die Familien?
3: Beides. Okay. Beides. Also ich mache wirklich beides.
2: Und wie muss ich mir das dann vorstellen? Da ruft dann eine Familie an und sagt, wir haben hier leider einen schweren Fall und wir wissen nicht mehr weiter?
3: Genau, dann gehe ich zu denen nach Hause. Mhm. Meistens ist es so, dass, und das ist nämlich genau das Problem, dass die Angehörigen meistens total vergessen werden. Mhm. Ja, genau. Also ich spreche ganz offen mit den Angehörigen, wie auch mit den Betroffenen. Ja, und oder verschafft denen auch mal Zeit, dass die Angehörigen mal rausgehen können. Und ich mit den Betroffenen allein bin und er sich auch mal frei öffnen kann. Ja? Mhm. Weil viele berichten auch, dass es für sie sehr belastend ist, wenn auf einmal die Angehörigen zu anhänglich sind. Mhm. Ne? Also wirklich permanent da sein wollen. Ja? Und das wollen die eigentlich gar nicht. Das wollen die eigentlich gar nicht.
2: Es gibt Berichte darüber, dass Sterbende nicht sterben können, wenn die Angehörigen da sind.
3: Ja.
2: Weil die da nicht loslassen können.
3: Auch die Erfahrung habe ich ja auch gemacht. Also die, das habe ich tatsächlich in mehreren Fällen schon gehabt, dass die Angehörigen ständig da waren, 24 Stunden, sich wirklich nur abgelöst haben für einen Toilettengang. Ja. Und dann habe ich, das waren zwei Geschwister, denen habe ich dann gesagt, lassen Sie uns bitte mal runtergehen in die Cafeteria. Ne? Dort können wir uns mal unterhalten. Dann hat Ihre Mama mal ein bisschen Ruhe. Haben sie dann auch gemacht. Und genau in dem Moment, wo wir mit dem Kaffeetrinken fertig waren, ist sie auch gegangen.
2: Was macht das mit den Angehörigen, wenn du mit denen dann unterwegs bist? Also gibt es da Dankeschön oder sind die erleichtert? Was berichten die denn?
3: Die sind erleichtert. Die sind erleichtert. Und die bedanken sich auch, dass sie in der Zeit nicht alleine waren. Ne?
2: Toll.
3: Weil es gibt Palliativnetzwerke, klar. Es gibt auch Ehrenamtliche. Ja? Aber die berichten das halt anders. Weil wir haben ja zum Beispiel von der Palliativberatung auch ganz viele Aktionen gemacht. Auch Aktionen, die einmalig waren. Also bisher keine Aktion gemacht, die irgendwie kopiert war. Ganz bewusst mache ich nur Aktionen, die einmalig sind, damit es Aufmerksamkeit gibt für das Thema.
1: Und du hast ja viele gute Dinge überlegt. Unter anderem hast du einen Palliativgarten geschaffen.
3: Den habe ich zum Beispiel erschaffen wegen meinem Papa. Weil ich gesagt habe, also es war ja dann so, er kam ins Krankenhaus und hatte dann Corona gehabt. Und da wurde dann gesagt, jetzt darf keiner mehr rein, keiner mehr raus.
1: Ja, das war ja das Schicksal, das ja in Deutschland
3: so
1: Zehntausende hatten. Ja.
3: Richtig. So, jetzt kannte ich den Palliativmediziner ganz gut und habe zu ihm gesagt, pass mal auf, Axel, gibt zwei Möglichkeiten. Entweder ich komme zu meinem Papa oder er kommt raus. Mhm. Ich werde meinen Vater nicht alleine sterben lassen.
1: In der Regel hieß es dann aber, sorry, da können wir nichts machen, da sind die Vorschriften.
3: Ja, aber er hat trotzdem.
1: Okay.
3: Ich habe es dann trotzdem geschafft.
4: Muss ihn da rausgucken?
3: Einmal illegalerweise, aber dann haben die gemerkt, ich lasse nicht locker. Und dann haben sie mich unter Schutzausrüstung doch zu meinem Papa gelassen. Ja. Ich hätte meinen Papa nicht alleine sterben gelassen.
1: Ja.
3: Hätte ich nicht gemacht.
1: Ja.
2: Definitiv.
1: dieser Palliativgarten ist dann jetzt aber die Möglichkeit, noch mal rauszukommen.
3: Richtig. Und deswegen habe ich gesagt, ich möchte jetzt was haben für Leute, die noch mal was anderes sehen, wie ein Krankenhauszimmer oder ein Krankenbett oder ein Bewohnerzimmer. Mhm. Ja. Und habe gesagt, so, dann gründen wir jetzt den ersten Palliativgarten Deutschlands.
1: Ja.
3: So, dann haben wir den halt umgebaut. So, dass die Leute wirklich dieses Angebot hatten, die können den ganzen Tag mit ihrer Familie dort, den Tag verbringen und können tun und machen, was sie wollen. Aber Hauptsache, die sehen noch mal was anderes.
1: Mhm. Ich hatte eingangs den Lemon Tree schon erwähnt. Mhm. Viele kennen es als Song.
3: Mhm, genau.
1: Du hast damit eine ganz andere Verbindung mit dem, mit dem Lemon Tree. Was steckt dahinter?
3: Das war auch von meinem Papa das Lieblingslied. Und da war ich gerade auf dem Weg nach Holland. Ich weiß, das war im Sommer. Ich weiß gar nicht, was mich geritten hat, dass ich im Sommer über Weihnachtsbäume nachdenke. auf jeden Fall war das so. Weil es ist ja irgendwie Tradition geworden, dass die Pflegeeinrichtungen vor Weihnachten immer Tannenbäume aufstellen mit Wünsche.
1: Ja.
3: Ne? Entweder für Bewohner oder für Bedürftige. Und da habe ich gesagt, ist doch eigentlich total bescheuert. Mhm. Weil diese Bedürftigkeit zu Weihnachten, die haben wir das ganze Jahr über. So, und dann habe ich mir überlegt, auch ein Kinderhospiz, das braucht auch Spenden das ganze Jahr über. Mhm. Also habe ich mit den Peter Freudenthaler von Foods Garden gesprochen, habe dem meine Idee so ein bisschen erklärt. Er war dann eher skeptisch wegen Zitrone, weil in Schauspielerkreisen ist Zitrone wohl nicht so gut.
0: Keine Ahnung, ich bin kein richtiger Schauspieler. Selbstdarsteller. Ja.
3: Soll wohl nicht so gut sein.
1: Ja. Ja. Ah ja, okay.
0: Ich glaube, auf der Bühne ist schwierig, wenn du in eine Zitrone beißt. Irgendwie sowas war das.
3: Ist, okay.
0: Das ist ja, beim Singen.
3: Auf jeden Fall war er doch begeistert und haben dann gesagt, gut, dann machen wir das jetzt. Wir stellen jetzt ganzjährig Zitronenbäume auf, wo die Leute wirklich auch das ganze Jahr über spenden können.
1: Ja.
3: Ja. Mhm. Ob fürs Kinderhospiz, Arztpraxen machen mit, Krankenhäuser machen mit. Ne? Also wirklich, dass es gezielt dann auch an die Leute, dass da ankommt, wo es benötigt.
1: Im Zweifel macht Jürgen mit, weil das hilft ja auch.
0: Ich glaube, was man bei Ben auch sieht, das muss ich auch sagen, deswegen finde ich das auch toll und will das auch mit unterstützen, dass egal, was man sich ausdenkt, Hauptsache es ist anders als das, wie es momentan manchmal läuft. Es gibt natürlich auch gute Beispiele. Es ist ja nicht überall schlimm. Es gibt auch Krankenhäuser, die sich gut kümmern. Also ich würde mal sagen, das hängt auch immer von den Stationen ab und von den Menschen, die da arbeiten, weil es immer was ganz, ganz Persönliches ist.
3: Nein.
0: Aber ich glaube, je erfinderischer wir sind, umso unorthodoxer das auch ist, was wir da tun und umso mehr das in so eine Richtung familiärer Gedanke geht oder was Persönliches ist oder man sagt, nee, lieber hier bei mir zu Hause oder ich habe noch einen schönen großen Garten, das ist, da kann sich jeder was einfallen lassen, umso mehr wir auch darüber nachdenken, das schöner zu gestalten, umso besser ist das letztendlich. Und wenn das mehr Menschen machen, dann glaube ich, finden wir auch in der Zukunft einen Weg, wie das so würdiger ist, sozusagen zu gehen.
1: Total. Mhm. Aber ist denn, hast du den Eindruck, dass das ist natürlich vielleicht auch ein bisschen das Problem von Menschen, die in den Medien tätig sind. Ich habe immer das Gefühl, wir reden ganz viel über Themen und reden viel über Krankheit und Tod. Und dann gibt es wieder Menschen, die kommen und sagen, eigentlich viel zu wenig. Hast du das Gefühl, dass es besser geworden ist? Oder?
0: Sagen wir mal so, ich habe jetzt gerade darüber nachgedacht, während wir darüber reden, dass man versuchen sollte, das nicht negativ zu beenden. Mhm. Also ich glaube, es geht gar nicht so darum, dass wir Verantwortliche jetzt suchen. Ich glaube, dass es bei uns auch jeder vielleicht sogar jetzt für sich selber weiß, wenn er eine Großmutter hat, die im Sterben liegt, dass es vielleicht sogar reicht, wenn er sich die Zeit nimmt, vielleicht sie zu begleiten und sich nicht nur darauf verlässt, dass andere das tun. Also es ist generell die Idee, nach meiner Meinung immer gut, wenn man alles Traurige und Tragische auch vielleicht so bespricht, dass man sagt, wir können nicht auf irgendjemanden warten, der das tut.
1: Ja.
0: Aber wenn das in uns selber irgendwas macht mit uns und wir irgendwie sagen, ich kenne noch jemanden, den würde ich gerne dabei haben, der ist immer so toll bei solchen Sachen oder dass man erfinderisch wird und auch in der Familie vielleicht darüber nachdenkt, stimmt, ich will meine Mutter da nicht einfach nur ins Krankenhaus oder so. Meine Mutter ist zum Beispiel im Krankenhaus gestorben, die hat einen Schlaganfall, lag schon in der Wohnung ein paar Tage und ich bin ja in Berlin, sie ist in Hamburg. Ich habe meine Schwester gesagt, so, fahr bitte vorbei, irgendwie ein komisches Gefühl, ich erreiche sie auch nicht. Und dann ist sie rein und dann lag sie da und dann ist sie leider im Krankenhaus dann gestorben. Also sie hatte dann noch einen zweiten, also da hatte sie noch sprechen können. Im Krankenhaus war das Zimmer nicht frei, sie ist dann einfach gestorben im Flur im Grunde genommen dann. So. Und ich habe so gedacht, scheiße, ey, wenn ich, das ist halt so, ne, wenn vielleicht hätte man in dieser Phase des Lebens mehr Kontakt gehabt oder wäre ich jetzt in Hamburg zum Beispiel gewesen. Ich wollte sie sowieso immer nach Berlin holen. Ich habe gesagt, Mama, komm hierher, irgendwo hier in so einem, wir suchen was richtig Geiles, wo du dich wohlfühlst, wo du dich nicht selber betreuen musst. Und ich dich jedes Mal, da kann die Enkelkinder kommen, ich kann, aber sie wollte halt nicht weg. Das ist einfach so. Es gibt so ein bestimmtes Alter oder so, in ihrer Phase wollte sie gar nichts mehr ändern. Also das ist aber schwierig. Da muss man vielleicht vorher noch anfangen oder sie war schon auch extrem stur. Aber egal. Ich will nur so sagen, dass das nicht nur darum geht, jetzt zu warten, dass irgendjemand kommt, dass man ein Bewusstsein dafür schafft, dass wir darüber reden. Und dass wir vielleicht uns irgendjeder jetzt irgendwie für sich überlegt, oh geil, oder das gucke ich mir mal an, oder da spende ich was hin, das finde ich gut, die sollen mal weitermachen, oder was gibt es denn bei mir in der Nähe noch für, wer kümmert sich eigentlich hier in der Gegend ums Sterben? Ja. Also wo ja, genau. Und da mal hingeht und sagt, sag mal, genau. Können wir da helfen? Ich habe gerade Zeit und ich würde das mitmachen, oder irgendwie so. Also das, glaub, das, was
4: man muss diese Scheu und diese Angst auch überwinden vor dem Tod.
0: Und auch keine Angst haben, aktiv
4: keine
0: zu werden.
4: Angst haben, wirklich zu ihm hinzugehen. Ja. Ich habe das mit meinem Kollegen Halmer noch erlebt, der wollte erst nicht besucht werden und ich habe ihn dann noch zweimal besuchen können und er hat war plötzlich gesprudelt. Sein ganzes Leben ist, also ich habe gemerkt, er hätte es eigentlich, ich hätte es schon viel früher machen müssen, aber ich habe mich abhalten lassen davon, dass er selber, man hat dann immer eine Scheu auch und will nicht stören und hat Berührungsängste, hat auch Angst, den so zu sehen vielleicht auch. Ja. Diese Angst, die muss man überwinden und einfach kommen, machen, da sein. Ich glaube, das ist ganz wichtig, weil viele haben so Angst vor diesem Gesicht, dass da schon so in den Tod hineinschauen.
0: Aber es ist natürlich auch ein, also ich glaube, wenn jemand einem nahesteht und man diesen Abschluss sozusagen miterlebt, ich glaube, dass es gut ist. Ich glaube, es ist besser, als wenn man es nicht tut.
2: Das ist ganz wichtig.
0: Ich glaube, also dieser Weg eben, den nicht alleine gehen zu müssen und vielleicht auch jemand dabei zu begleiten, das kann auch gut sein.
1: Finde ich sehr schön, dass ihr heute ein bisschen dazu beigetragen habt, da vielleicht das Fenster noch ein bisschen weiter zu öffnen. Vielen Dank, Ben und Jürgen Vogel. Danke.
5: Im Grunde darüber, wo wir jetzt gerade gesprochen haben, stellt sich natürlich auch immer die Frage, wenn man an diesem Punkt ankommt, was ist eigentlich am Ende wichtig im Leben, was zählt, worauf kommt es an, was sollte man vielleicht bis dahin gemacht haben oder noch rausholen aus seinem Leben vielleicht. All das sind Fragen, mit denen du dich ja sowieso auch beschäftigst, nicht nur in deinen Rollen, sondern auch im echten Leben. Michaela May, nochmal herzlich willkommen. Schön, dass du da bist. Kann man eigentlich gerade super anknüpfen. Du beschäftigst dich ja eigentlich auch mit dem Thema, zumindest mit diesem Älterwerden und kümmerst dich ja auch mit, du bist Schirmherrin von Redler und ihr kümmert euch ja eigentlich um die Phase, bevor man sagt, ich gehe jetzt sterben, sondern ich will noch mal raus, ich will noch mal losgehen. Das ist ja auch ganz interessant, dass man die Phase ja auch nicht verpassen sollte, ne? Senioren zum Beispiel abzuholen.
4: Ja, das Alter aufwerten. Also das Alter wieder lebensfreudig zu machen für Menschen, die es verloren haben, dadurch, dass sie die Partner verloren haben, dass sie die Freunde verloren haben aus Altersgründen und die Kinder sind weit weg. Und solche Leute igeln sich dann oft ein und gehen nicht mehr raus. Und für die ist dann das Leben irgendwie findet nicht mehr statt.
5: Was macht ihr dann?
4: Wir haben eben Redler, ist rückwärts gelesen Alter, ganz wichtig, weil so kann man sich das gut merken. Man muss bei uns anrufen.
5: Das hat aber auch einen Grund, ne? Weil du sagst ja, diese Überwindung da irgendwie im Netz noch nach euch suchen, auf irgendwie, das ist für ältere Leute ja immer ein bisschen einfacher.
4: Ja, die Generation anzurufen. In meinem Alter, also ich sage jetzt mal Ü50.
5: Sehr gut.
4: die beschäftigt sich wenig mit dem Internet und mit was da angeboten wird. Die sehen solche Sendungen wie diese, deswegen bin ich sehr dankbar, dass ich davon reden darf. Oder die lesen eben Zeitungen. Print ist ganz wichtig und dass die Nummer und auch, dass es uns gibt, bekannt wird und dass die Kinder das auch hören und sagen, Papa, Mama, ruf da mal an. Wir verbinden nach ganz Deutschland. Sie können bei uns anrufen, sich melden und wir suchen als allerersten Kontakt für solche Menschen Patenschaften, also Paten. So wie bei Plan International für Kinder ein Pate gesucht wird, suchen wir Menschen, die sagen, ach Mensch, ich habe noch Zeit, ich könnte wirklich einmal in der Woche jemanden anrufen und wenigstens mit dem quatschen.
0: Ja.
4: Wir versuchen dann die Interessen der Menschen zu verbinden, dass wir sagen, was ist denn ihr Hobby? Sowohl bei denen, die anrufen wollen, wie auch die Menschen, die sagen, ja, ich hätte gern einen Anruf. Dass man sagt, ja, ich interessiere mich für Musik oder ich hätte wahnsinnig gern, will einfach nur reden, ist das meiste. Die Menschen wollen einfach nur erzählen, sprechen, will einfach nur, dass jemand sich um mich kümmert. Und das sind unterschiedliche Themen, aber das Wichtige ist das Du, dass es wieder ein Du gibt und nicht nur ein Ich allein in der Wohnung. Mhm. Und das geht dann weiter natürlich, dafür sammeln wir auch Gelder, dass wir die Leute instruieren können in Dingen, die sie oder Sachen anbieten, dass sie Lust kriegen, rauszukriegen. Das allererste und wichtigste ist bei uns schon mal, medial, wir haben so ein, zweimal im Monat kommt Telekom, da kann jeder mit seinem Computer und seinem Handy kommen und sagen, ich komme nicht zurecht, ich kenne mich nicht aus, machen Sie mir mal mein Handy sauber.
1: Sonst, wenn die Kinder kommen, ne, so bei Familienfeiern, die richten normalerweise technisch alles
4: ein. Wenn es die Kinder eben nicht machen, dann sind wir da und oder auch wenn, heute muss man sich ja überall anmelden, übers Internet, ich muss zum Arzt, ich weiß gar nicht, wie ich das machen soll, solche Dinge, dann haben wir Gymnastik, ganz einfache Sachen, dass das Gehirn mit der Bewegung sich ganz toll, Neurogymnastik. Ja, dann haben wir.
5: Bock Esser habt ihr schon jetzt.
4: Bitte,
2: ja. Ja, ich bin begeistert.
4: Ja, dann haben wir jetzt ganz neu, hat sich eine Frau gemeldet, die möchte, dass Senioren, die sich interessieren, mit einem Hund wieder spazieren zu gehen, die es nicht schaffen, wieder nochmal ein Tier, weil sie es nicht dürfen, im Pflegeheim, dass sie einmal in der Woche oder dass sie eine Nummer haben, Walk the Dog, so gibt es in England auch. Ja. Meine Enkelkinder machen das in England und das gibt es jetzt eben auch bei uns für Senioren. Dann gibt es neuen Kartenclub, dass die lernen, dass wir Bridge spielen. Die Bridge, Deutschland also, Bridge Club hat sich, also
5: was man,
4: so
5: was man,
4: breit gestreut
5: wollte ich sagen, ist. Es ist ja am Ende ist es einfach am Leben teilnehmen, ja, und in verschiedenen Facetten.
4: Wieder was ihr, finden, was Lust
5: macht. Was Spaß macht, was du ja leben darfst, weil du hast natürlich deinen Beitrag dazu geleistet, dass du einfach immer noch das machst, was dir Spaß macht, nämlich Schauspielerin zu sein.
4: Ja, wir sind da prädestiniert, wir dürfen unser ganzes Leben lang spielen und das ist wirklich, das ist ein Geschenk, aber auch die Menschen, die dann in Pension gehen und wo plötzlich so ein Loch ist, in das viele fallen, die versuchen wir wieder mit Anreizen, kommt wieder raus, macht wieder was, ruft bei uns an und wenn ihr nicht alleine schafft, wir versuchen euch eine Patenschaft zu vermitteln.
5: Ja,
4: und ja, und das hat in den letzten, das haben wir 2019, haben die das gegründet. Mhm. Ich habe es nicht gegründet, ich habe mich dann nur bereit erklärt mit dem Elmar Wepper, der mich damals angerufen hat, der uns heute zuschaut, denke ich sicher. Und dann kam Corona. Und wir haben gesagt, wir können gar keine Verbindungen schaffen, wir können die Menschen gar nicht rausholen. Aber dann kam diese Telefonengel-Aktion und das ist wirklich der allererste und tollste Kontakt. Also wer Zeit hat, einmal in der Woche anzurufen und mal sprechen will und sich mit jemandem unterhalten und sich drum kümmern und auch dranbleiben, das ist ganz wichtig, dass man nicht nur einmal anruft und sagt, okay, jetzt wieder okay, sondern wirklich Interesse hat, dauerhaft, das ist wichtig, muss ich noch dazu sagen, dauerhaft jemanden zu begleiten, mit jemandem sich auszutauschen, ist auch interessant, weil auch oft auch jüngere Leute profitieren von dem, was Ältere erzählen. Also es geht nicht nur um
5: Omas und Opas. Aber das ist auf jeden Fall jetzt rausgegangen. Die Nummer haben wir, es ist angekommen.
4: Top.
5: Telefoniert mal wieder miteinander, kümmert euch auch vielleicht selber mal ohne eine Nummer, wie auch immer,
4: um den Nachbarn. www.redler.org,
5: haben wir
4: da
5: auch.
4: Erfahrt ihr alles.
5: Wunderbar. Das haben wir jetzt einmal durchdekliniert. So, trotzdem möchte ich noch mal mit deinem Job unterwegs sein, liebe Michael, weil wir freuen uns ja auch, dass wir dich sehen können, wie du nämlich weiterhin das tust, was du eben so gerne machst, unter anderem im Kino, Ein Münchner im Himmel. Das ist nämlich genau auch so eine Frage. Ein Taxifahrer, der sein Leben lebt, wie es ihm gefällt und dann im Himmel landet nach einem Unfall und dann doch noch merkt, es gibt noch einiges zu reparieren da unten auf der Erde. Und du hast mit dem Sohn da jetzt gedreht von Helmut Dietl. Wie ist das eigentlich? Warum funktionieren diese Münchner, diese bayerischen Geschichten eigentlich deutschlandweit so hervorragend? Was glaubst du, was steckt dahinter?
6: Ja, wiederentdeckt. Es war, gab eine Zeit, da war der Dialekt überhaupt nicht gefragt. Ich musste mich wirklich sehr anstrengen, das alles wegzudrücken, ja, was Bayerisches in mir ist. Ach, aber es ist, hat so eine Renaissance, habe ich das Gefühl. Ich glaube, das Bayerische hat immer durch dieses breite, weiche, barocke, so etwas Gemütliches. Und die Gemütlichkeit fehlt in unserer Zeit. Alles muss
1: so
6: schnell
1: Lust,
6: und
1: aber
6: hart.
1: Aber auch so, Lust, so lustvoll. Ne?
5: Ja, lustvoll. Aber ich habe gerade gesagt, da schließt sich der Kreis. Du hast ja mit dem Sohn, nämlich mit David jetzt gedreht. Ja, hast du den genauso lange zappeln lassen wie damals den Vater? Da hast du dich ja in einer Zeit, in der man noch kein WhatsApp oder sonst was kriegen konnte, hast du dich ja
6: in der Wüste
5: rumgetrieben.
6: Ja, das war Zufall. Ich war ja, auch wilde 68erin und war eben dreiviertel Jahr in Afrika mit zwei VW-Bussen unterwegs und es erreichte mich, es gab ja noch kein Handy, es gab noch, man ist noch mit dem Kompass gefahren und hat Postlagern Post bekommen und da habe ich in Douala in Kamerun einen Brief von meinen Eltern, ich muss unbedingt anrufen, da ist ein Regisseur in München, der macht anscheinend die Agentur, sagt ganz wichtig, aber den Titel kannte damals auch noch keiner. Und ich habe gesagt, ich komme nicht nach Hause, es ist so geil hier, ich bleib da. Und dann gingen die Autos kaputt, wir wurden ausgeraubt, wir mussten nach Hause.
5: Ich wollte gerade sagen, wer hat das organisiert?
6: Das war Schicksal und Helmut hat auf mich gewartet, Helmut Dietl war das für Münchner Geschichten und so hat meine Karriere ist dann weitergelaufen und vom Kind, eigentlich wollte ich damals schon aufhören, habe ich dann doch diesen Beruf weiter ergriffen. Und das ist jetzt sein Sohn, der David, der wirklich ausschaut wie sein Vater.
1: Verrückt, oder?
6: Sehr ähnlich. Ja, wirklich komplett. Sehr ähnlich.
1: Trägt ja auch immer die weißen Anzüge von seinem Vater. Schade eigentlich, ne?
6: Nein, er ist auch schon wirklich vom Wesen anders. Aber er sieht so aus, er hat dieselbe Stimme, er lacht wie sein Vater. Und in der Früh in der Maske, wenn der reingekommen ist, ich habe die Stimme gehört, ich habe wirklich gedacht, der Helmut kommt zur Tür rein. Er ist sehr, sehr ruhig, sehr bedacht bei der Arbeit. Der Helmut war ja immer ein bisschen nervöser, aber für mich ist es ganz toll, dass ich mit seinem Sohn, weil der Helmut hat meine Karriere sozusagen wieder nochmal als Erwachsene aus der Taufe gehoben. Ich habe mich wahnsinnig gefreut.
5: Das ist ja sowieso lustig, weil du hast gerade schon angesprochen, du bist ja mal abgebogen. Du hast ja mit 11 schon angefangen mit dem Schauspiel und hast ja dann erstmal Erzieherin gemacht.
6: Ja.
5: Aber nicht wie klassisch immer, weil die Eltern sich das gewünscht haben. Du hast gedacht, das wäre ganz gut, ne?
6: Nein, es war 68. Ich war in der 10. Klasse und habe eigentlich gedacht, ich werde Filmstar. Ich gehe von der Schule weg, weil da hatte ich es auch nicht so einfach. Die fanden es auch nicht so toll, dass ich immer nur zum Schulaufgaben nachschreiben gekommen bin. Fanden mich
5: die Mitschüler
6: so,
5: oder?
6: Ja, die Mitschüler haben Mobbing, würde man heute sagen. Die haben immer, der Filmstar kommt wieder. Was weiß sie denn jetzt? Oh, wie toll. Und so. War nicht so einfach. Ich wollte dann einfach aufhören oder wollte wieder ganz normal erst wollte ich von der Schule weg Filmstar werden und dann kam in diese Filmzeit 68 war eine ganz beschissene Zeit. Da gab es die Winnetou-Filme, gut, das habe ich nicht mehr, Lümmel-Filme, da habe ich eine schön, noch gemacht. Dann gab es diese billigen Sexfilmchen, Komm doch, mein liebes Vögelein.
5: Warst du da angefragt?
0: Was habe ich jetzt damit zu tun? Ich bin auch da. Schatz, ich muss nicht gucken, ich bin hier.
5: Kannst du dir nicht ausdenken.
6: Also mir hat man angeboten, Grimms Märchen für lüsterne Pärchen.
5: Ich nehme an, du hast Nein gesagt?
6: Ich sollte das Schneewittchen spielen, ja.
5: Natürlich.
6: Das wollte ich dann eben nicht mehr. Und habe dann gedacht, ich will eigentlich wieder ganz normal, mein normales Leben, auch wie meine Freundinnen. Ich war so konserviertes Kind, habe immer noch Kinderrollen gespielt. Ich wollte den ersten Kuss, wollte mit einem Freund gehen.
5: Du wolltest normal leben.
6: Wollte normal. Bin dann auf die Fachschule für Sozialpädagogik und habe Erzieherin gelernt. Ja. Okay. Und in der Zwischenzeit immer wieder gedreht und also ich habe es nicht ganz aufgegeben, aber ich bin gelernte Erzieherin. Also ich könnte das heute nochmal, ich mache es heute mit meinen Enkelkindern.
1: Oder bei Schauspielkollegen. Nach allem, was man so hört, ist es vielleicht manchmal gar nicht so schlecht, wenn man
6: das
1: so
6: eine konnte ich manchmal gut gebrauchen.
1: Oder?
6: Ja. Weil wir sind alle Kinder.
5: Bist du denn gut im Nein sagen? Ich meine, das ist ja, da warst du ja jung und dann zu sagen, nee, das mache ich nicht. Meine eine oder andere konnte ja vielleicht auch nicht widerstehen, ne?
6: Also das hatte ich keine Lust. Also erstens war ich noch unter 16. Meine Eltern haben auch gesagt, es kommt überhaupt nicht in Frage.
5: Schneewittchen wird es nicht.
6: Schneewittchen mit den 7 Zwergen und dann nackt im Bett, das wollten meine Eltern auch nicht. Aber ich wollte das auch.
5: Vor Schreck, Fallmedikament.
6: Nein,
5: alles gut.
6: Aber,
5: warte, passt.
6: Ja, ich versuche schon, meinen Weg so dahin zu biegen. Wenn mir was nicht gefällt, mache ich es nicht und suche mir ganz was anderes.
5: Ist das jetzt auch noch so? Also ich meine, wir haben ja ganz oft auch hier Kolleginnen sitzen, die sagen, naja, ab 45 wird es eh schwierig mit den Rollen. Gibt's? Ich meine, du bist ja sehr präsent. Machst du was anders, was richtig? Warum dir das gelingt, dass du... So.
6: Ich bin immer abgebogen, wenn es mir langweilig wurde. Ich war nie ein Longrunner in Serien. Ich wollte nicht mein Leben lang, zum Beispiel bei Forsthaus Falkenau, da sollte ich den Förster heiraten. Da hatte ich schon keine Lust.
5: Sollte ich den Förster heiraten?
6: Da habe ich schon gewusst, ich muss immer nur kochen und fragen, wie geht's dem Reh. Das wollte ich dann nicht.
5: Keine perspektivische Rolle.
6: Nein, mir wird es langweilig in Serien. Und ich habe dann immer, ich sollte bayerische Volksschauspielerin, dann sollte ich Komödienstern am Münchner Geschichten. Dann bin ich nach Hamburg und habe Theater gespielt. Dann bin ich nach Paris, weil ich wollte irgendwie, ich habe immer versucht auszufliehen aus einer Schublade. Und das, glaube ich, ist eines. Und immer neugierig, wenn mich was gelangweilt hat, was Neues suchen, was anderes. Ein Buch schreiben, Lesungen machen, Hörbücher, wenn mir dann lieber ein Hörbuch wie einen schlechten Fernsehfilm oder sowas. Also ich
5: hast schon einen Kompass gesagt. Für dich dann einfach gehabt?
6: Ich habe immer auf mich gehört. Mhm.
5: Ja, das ist ja eigentlich wahrscheinlich der beste Kompass. Du machst unter anderem deshalb jetzt auch etwas auf der Bühne, was dir Spaß macht, weil du das auch wieder für dich ausgesucht hast. Du spielst im Abschiedsbrief mit Sigmar Solbach. Und da geht es auch wieder. Eigentlich sind wir wieder da, wo wir hier schon uns so ein bisschen kreisen in dieser Sendung. Worauf kommt es eigentlich an im Leben? Also es ist auch ein Paar am Wendepunkt, wo es auch darum geht, habe ich eigentlich das Leben so gelebt, wie ich es mal vorhatte oder mir gewünscht habe. Fragst du dich das auch manchmal? Wann sollte man sich das eigentlich fragen? Wahrscheinlich auch ein bisschen früher schon mal, ne? Im Leben.
6: Ich weiß nicht, ob man sich das jetzt bewusst fragen muss. Einfach, wenn es einem nicht mehr taugt, wenn man das Gefühl hat, ich kann nicht mehr lachen, ich habe zu nichts mehr Lust, dann sich fragen, warum habe ich keine Lust mehr? Was macht es mein Leben jetzt so dunkel, düster, lustlos? Woran liegt es? Liegt es an den Menschen, mit denen ich mich umgebe? Liegt es daran, dass ich das Falsche tue? Dass mir der Beruf keinen Spaß macht? Da sind heute die jungen Leute so toll, die ganz schnell auch wechseln. Früher hat man immer gesagt, ja, geh in die Bank und werde da
5: was du denn?
6: Wenn ich an meinen Kindern auch sehe, wie schnell die, da machen sie hier ein Startup. Nee, gefällt mir nicht mal. Das ist prickelnd, das ist aufregend und das müssen wir uns erhalten bis wir den Löffel abgeben eigentlich.
2: Das Problem ist, es gibt ja die positive Komfortzone, die kennen wir alle, ne? Das ist dieses Gemütliche, was wir kennen. Das Gleiche gibt es aber im Negativen eben auch. Man fragt sich ja oft, warum sind beispielsweise Mobbingopfer so lange in dieser furchtbaren Situation? Weil das eine Situation ist, die halt bekannt ist, die man jeden Tag wieder abrufen kann.
5: Ja, oder auch
2: und man das dann eher, ne? Den man das eher toxische oder eine Beziehungen. Toxische Beziehung, die man eher in Kauf nimmt, als die Anstrengung, da rauszubrechen. Und das ist genau das Problem. Und das, was du aber gerade gesagt hast, diese ständige sich selbst fragen, reflektieren. Was gibt mir Energie? Was zieht mir Energie? Das ist ja eigentlich das berühmte Energietagebuch, was jeder von uns vielleicht einmal die Woche machen sollte. Das zeigt dann genau solche Energiezieher, die man dann Kill Your Darlings am besten eradizieren, also abschaffen sollte.
6: Und ganz wichtig, weil du sagst, toxische Beziehungen.
5: Es geht ja um Liebe in dem Stück, müssen wir auch sagen.
6: Im Abschiedsbrief. Ja. Ja, ich spiele nächstes Jahr noch ganz viel in Düsseldorf, in Berlin,
5: auf Tournee.
6: Ja, französisches Stück, wirklich ganz tolles Stück. Und ich habe sehr dafür gekämpft. Sophie Masson hat meine Rolle in Paris gespielt und ich habe es gesehen und wollte es unbedingt machen. Nein, was ich sagen wollte und was mir ganz viele Leute geschrieben haben, als ich meine erste Ehe aufgegeben habe, als ich gegangen bin, weil ich mich wahnsinnig verliebt habe, habe ich wahnsinnig viele Briefe gekriegt von Frauen, die gesagt haben, wie haben Sie das geschafft? Wie, ich würde auch so gerne, aber ich kann nicht, ich bin abhängig von meinem Mann, der verdient das Geld und ich habe sein Leben lang habe ich ihn unterstützt, habe die Kinder erzogen. Klar, deswegen rate ich allen, gerade den jungen Frauen, bleibt selbstständig und macht euch nicht von irgendjemand abhängig, dass ihr jederzeit sagen könnt, ich gehe, ich fange noch mal neu an. Und in dem Moment, wo man sich nur mehr auf das stützt, was der andere macht und sich abhängig macht, da wird es schwierig.
5: Hört dieser Frau zu, Michaela May weiß, dass sie seit 20 Jahren glücklich. Und Gott sei Dank heute bei uns im Kölner Treff. Danke dir sehr.
0: Vielen Dank unseren Gästen, Susan Link, unserem tollen Publikum. Machen Sie es gut.
5: Tschüss.
0: Ciao.

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0: Es ist 21 Uhr. 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
1: Die Nachrichten mit Richard Hucke. Guten Abend.
2: Und jetzt ist der Moment von Alexander Zverev da. Der Pokal hoch, hoch und immer höher.
1: Tennisprofi Alexander Zverev hat den ersten Grand-Slam-Titel seiner Karriere gewonnen. Als erster deutscher Mann seit Boris Becker vor 30 Jahren. Zverev setzte sich im Finale der French Open gegen den Italiener Flavio Cobolli durch. Aus Paris, Guido Ringel, WDR Sport.
3: Mehr als 4 Stunden Strapaze, alles für den historischen Sieg. Alexander Zverev feiert endlich seinen Triumph, seinen Grand-Slam-Titel nach 5 Sätzen und irren Herausforderungen im Match gegen den Italiener Cobolli. Der flinke Mann aus Florenz kam immer wieder zurück ins Match, aber im entscheidenden 5. Satz behielt der Deutsche den Kopf oben und befreite sich auch aus mulmigen Situationen. Und dann wühlen im Sand Schreie vor Glück und Tränen nach dem verwandelten Matchball.
1: Deutschland, Frankreich und Großbritannien wollen die stockenden Bemühungen um ein Ende des Ukraine-Kriegs in Gang bringen. In London sitzen deshalb Kanzler Merz, Präsident Macron und Premierminister Starmer zusammen. Inzwischen ist auch der ukrainische Präsident Zelensky dazugestoßen. Die Stadt Auerbad Schlemer in Sachsen bekommt keinen rechtsextremen Oberbürgermeister. Der Kandidat der Partei Freie Sachsen verlor die heutige Stichwahl. Im ersten Wahlgang hatte der frühere Funktionär der NPD noch die meisten Stimmen geholt. Die Stichwahl gewann aber der Kandidat der CDU. Er setzte sich mit gut 5.000 zu knapp 4.500 Stimmen durch. In der Handball-Bundesliga steht GWD Minden als zweiter Absteiger fest. Das Team aus Ostwestfalen verlor das entscheidende letzte Saisonspiel in Leipzig knapp mit 25 zu 26. Nach einem Jahr in der Bundesliga geht es für Aufsteiger Minden zurück in die zweite Liga.
0: WDR aktuell aus der Region.
1: In Köln ist heute auf einen türkischen Imbiss geschossen worden. Die Polizei nahm nach einer Fahndung mit dem Hubschrauber 3 Tatverdächtige fest. Oliver Köhler, WDR Köln.
4: Einer der Männer soll am frühen Morgen mehrere Schüsse auf die Scheiben des geschlossenen Lokals abgefeuert haben. Es wurde aber niemand verletzt. Nach den Schüssen soll der Mann in einen Kleinwagen gesprungen sein. Die Polizei löste eine Fahndung aus. Wenige Kilometer vom Tatort entfernt stoppte der Kleinwagen. Die 3 Insassen versuchten zu flüchten. Beamte konnten sie aber festnehmen. Die Polizei untersucht jetzt, wer von ihnen geschossen hat. Die Hintergründe der Tat sind noch immer unklar.
1: Das war WDR aktuell. Das Wetter in Nordrhein-Westfalen, die Nacht bleibt trocken bei 13 bis 6 Grad. Morgen ist es zunächst freundlich, später gibt es Schauer und Gewitter. In Hattingen 21 Grad, in Dienstlaken 22 und in Eschweiler bis 23 Grad. Am Dienstag wechselhaft mit einzelnen Schauern bei 15 bis 19 Grad. Die Zeit, es ist 21.03 Uhr.
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5: Da sind wir wieder, Henning Bornemann und Axel Naumann, nach einer Woche mit wieder mal Hiobsbotschaften, Rückschlägen und Katastrophen in fast schon grotesker Stückzahl.
6: Täglich mehr als 10, wöchentäglich mehr als 15.
7: Ja, und den Bundeskanzler trifft es traditionell und aktuell am härtesten.
8: Wir haben ja Friedrich Merz immer erlebt als den Katastrophenvogel der deutschen Politik.
5: Aha. Und deshalb umso herzlicher willkommen hier in der Satire Deluxe Trostspender-Manufaktur. Oh. Die heutige Ausgabe mal nicht live im Radio, ausnahmsweise bei WDR 5 sozusagen.
9: Nicht am Sitz, am Tisch des Sicherheitsrates.
7: Egal, Sie sind trotzdem richtig hier im Satire Deluxe Podcast, den wir am Freitag, 5. Juni um 11 Uhr schon aufzeichnen. Und bei Rückschlägen, da müssen wir diese Woche zunächst nach New York schauen, wo im UN-Hauptquartier ein nicht ständiger Tisch unter den Hammer gekommen ist oder so.
10: Deutschland wollte mit am Tisch sitzen und jetzt steht Berlin quasi vor der Tür.
11: Diese Ohrfeige, die heute 2/3 der Welt Deutschland gegeben haben.
5: Mhm. Wow, 2/3 der Welt geben uns eine Ohrfeige.
7: Nicht alle.
5: Also ja, aber zum Glück war Außenminister Wadefuhl der offizielle Empfänger der Ohrfeige. Im Grunde das aber auch nur stellvertretend für
7: Friedrich Merz.
8: Den Katastrophenvogel der deutschen Politik.
5: Genau. Was? Wir können aber zum Glück auch noch weitere Katastrophensichtungen versprechen in der heutigen Sendung.
12: Gerhard Schröder, der frühere deutsche Bundeskanzler, ist hier in Moskau. Vielleicht privat, vielleicht auch nicht.
7: Definitiv nicht in Moskau ist heute übrigens Patrick Nederkorn, sondern gleich hier bei uns im Sendestudio.
5: Ursprünglich Kabarettist in den Niederlanden, der aber seit 2019 auch schon mit zwei Programmen auf Deutsch nach Deutschland geflüchtet ist. Patrick Nederkorn.
7: Der nach der Sendung wahrscheinlich in den, ich finde, er sollte in den Kölner Dom gehen.
5: Absolut. Oder?
7: Solange es noch nichts kostet.
5: Ja.
7: Ab Juli, was? 12 Euro Eintritt, ne?
5: Bis zu 12 Euro. Es soll ja auch Ermäßigungen geben.
7: Hat die Regierung dazu schon was vorgeschlagen? Den Gott sei Tankrabatt?
5: Oh, sehr gut. Sehr gut. Und ja, natürlich, beten war und ist auch weiterhin umsonst.
7: Im Dom.
5: Schon immer gewesen. Also, Gottesdienste im Kölner Dom bleiben gratis und genau da gehen die da oben dann wahrscheinlich auf Kundenfang.
13: Liebe Domgemeinde, Jesus hätte sich für ein Ticket-Upgrade entschieden, denn für nur 5 Euro extra erhalten Sie Zutritt in die Domschatzkammer-Lounge, inklusive professionellem Foto mit einem Pappaufsteller von Kardinal Wölki. 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Somit ist dies auch ein Angebot für die Armen.
7: Was hatten wir noch für Themen diese Woche?
14: Die linke Wade der Nation.
7: Richtig.
5: Die linke Wade der Nation.
7: Ja, was macht der Countdown zur Fußballweltmeisterschaft der Männer in den USA? Die erste Prüfung hat die deutsche Mannschaft, glaube ich, schon mit Bravour gemeistert. Haben wir hier live mitverfolgen dürfen?
15: Auf nach Chicago.
16: Die deutsche Nationalmannschaft ist in der Luft.
17: Die deutsche Nationalmannschaft in Chicago gelandet. Mit einem Linienflug.
7: Tja, und obwohl es ein Linienflug war, hat das Bug gerade gehalten.
5: Ja, naja. Oh, du, das waren pure Emotionen.
7: Absolut.
5: Ich habe es live gesehen und ich habe bei mir in der Garage, nachdem ich mir den Abflug angeschaut hatte, sofort die schwarz-rot-goldenen Propellerschoner aufgezogen.
18: Wenn es in den Flieger geht, dann wird es langsam ernst, dann geht's los auf diese Reise und das ist sicherlich der Moment, wo es jetzt dann auch in die Staaten geht, wo wir uns darauf freuen können, eben wie gesagt dann auch mal mit der USA. Das geht jetzt alles ratzfatz und dann wissen wir, dass nächste Woche schon losgeht.
5: Ja. Das wissen wir.
7: Ja, noch mehr Vorfreude auf die WM gleich bei uns.
5: Ja.
7: Und wo wir gerade die USA erwähnt haben, können wir eigentlich auch schwungvoll überleiten zum nächsten internationalen Wettkampf, nämlich
19: zum Krieg im Libanon.
7: Ja, wo trotz Kämpfen mit der Hisbollah Israel und Libanon ihre Waffenruhe wohl erneuern wollen. Und das hat angeblich er hier hinbekommen.
20: Laut einem Nachrichtenportal hat Trump seinen israelischen Verbündeten Netanyahu in einem Telefonat mit Schimpfworten eingedeckt. Das Gespräch sei produktiv gewesen, so der Präsident.
5: Ja, es waren die produktivsten Schimpfworte, absolut, mit denen jemals ein Präsident einen anderen Präsidenten eingedeckt hat.
15: Dabei soll der US-Präsident auch das F-Wort in den Mund genommen haben.
21: You are fucking crazy. Du bist total verrückt. So könnte man es sehr freundlich übersetzen. What the fuck are you doing? Was für ein Scheiß machst du eigentlich? Du, ohne mich wärst du im Knast. Die Welt hasst dich. Alle hassen dich. Nur wegen dir wird Israel gehasst in der Welt.
7: Und das auf Englisch, oder?
5: Diplomatie 2026. Gibt's denn noch mehr Positives zu vermelden aus dieser Woche?
7: Auf jeden Fall. Verschiedene sogar. Die ersten Schritte für Beitrittsverhandlungen der EU mit der Ukraine und mit Moldau sind eingeleitet worden. Ja. Nachdem der neue ungarische Premier diese Woche das Viktor Orban Gedenkveto aufgehoben hat, oder?
22: Oder jetzt, was wir in Europa hinbekommen haben, dass wir Abschiebezentren auch im Ausland haben. Rückführungszentren.
5: Rückführungszentren, so heißt das neue Wort aus der neuen EU-Rückführungsverordnung, das wir versuchen wollen, uns mittelfristig einzuprägen. Ja, denn so frohlockt Bundesinnenminister Alexander Dobrindt.
23: Die Einigung zur Rückkehrverordnung ist ein wahrer Ruck für mehr Ordnung in der EU-Migrationspolitik.
7: Ja, es muss ein Ruck von Deutschland nach Albanien gehen, oder?
5: Oder Ruanda.
7: Oder Ruanda. Freiwillige Drittstaaten bitte vor.
5: Ja, und mehr Ordnung heißt übrigens auch mehr Übersichtlichkeit in der Unterbringung.
24: Auch Familien mit Kindern sollen in solche Zentren eingesperrt werden dürfen. Der Innenminister zeigt sich heute hoch erfreut.
7: Und darum geht's. Und die neue Rückführungsverordnung liegt auch voll im EU-weiten Trend zur effektiven Entbürokratisierung.
5: Tatsächlich?
7: Ja, hast du gehört? Wie praktisch.
24: Ein Abschiebebescheid gilt für alle EU-Staaten.
7: Wow! Fantastisch.
5: Ja, Und wo wir gerade, Dankeschön, bei Bürokratieabbau sind, da hat der Bundeskanzler doch noch was Interessantes gesagt. Diese Woche beim Ostdeutschen Wirtschaftsforum.
7: Hatte er da eine Idee?
5: Er selber nicht, aber...
6: Wir haben ein Portal geöffnet zwischen Bundeswirtschaftsministerium und Digitalministerium. Einfachmalmachen.de, wo Sie konkrete Vorschläge unterbreiten können, wie wir Bürokratie in Deutschland zurückbauen. Wir lassen das durch KI sorgfältig analysieren.
5: Mhm. Und sorgfältig und unbürokratisch in den Papierkorb verschieben.
7: Und das Tolle daran ist, es heißt gar nicht einfachmalmachen.de. Es heißt einfach nur einfachmachen.de. Kann's jetzt nicht wissen. Aber ich find's nicht schlecht. Ich würde mir bis nächste Woche vorsichtshalber mal das Portal sichern, denunterschiedmachen.de.
5: Sehr gute Idee. Ja? Frühzeitig bitte. Kommen wir jetzt aber nochmal zur Niederlage der Woche, die wir eingangs schon erwähnt haben.
10: Durchgefallen in New York.
5: Mhm. Durchfall in New York am Mittwoch im Weltsicherheitsrat für Außenminister Johann Wadephul. Was bedeutet, wir sind für mindestens die nächsten 8 Jahre
10: nicht am Tisch des Sicherheitsrates.
5: Mhm. Und zwar weil sich Deutschland nämlich in frühestens 8 Jahren wieder um einen Sitz an diesem Tisch bewerben will.
7: Das ist 2034.
5: Korrekt.
7: Oh, das müsste dann aber klappen in 8 Jahren.
5: Wieso?
7: Eine Bewerbung unter Außenminister Maximilian Kra dann vermutlich.
5: Ah!
7: Aber wie hast du das gerade genannt? Niederlage?
5: Ja, passt das nicht?
7: Na, das geht origineller. Was? Also wenn du schon hier mit Fußballbegriffen rummachst.
0: So wird das in Österreich auch als diplomatisches Cordoba zu Recht bezeichnet. Damals Weltmeisterschaft 1978, ja, als Deutschland nach einer 3:2 Niederlage gegen Österreich ausschied.
5: Diplomatisches Cordoba. Ah. Das klingt aber jetzt irgendwie schon nach einer Konferenzschalte.
1: Drin! Österreich und Portugal sind drin! Die beiden Underdogs schlagen Deutschland. Die Deutschen bis zur Schlussphase selbstbewusst und siegessicher. Aber jetzt erstmals das überraschende UN aus. Nur 104 Ja-Treffer im Abstimmungsdreikampf. Das ist in Summe zu wenig.
2: Schlagzeile auf der Titelseite!
1: Ja, bitteschön.
2: Schlagzeile! Schlappe für die Bundesregierung. Redaktion und Opposition toben sich aus. Sie machen den Bundestrainer für die krachende Niederlage verantwortlich und sprechen von einer Blamage für mehr.
1: Spielanalyse in New York. Ja, haben die UN-Teilnehmer Deutschland strategisch rausgekickt, weil sie nicht noch einen weiteren Big Player in der UN-Sicherheits-Champions League haben wollten? Und man muss natürlich sagen, Portugal und Österreich haben sich jahrelang auf das Turnier vorbereitet, während Außenkapitän Wadephul erst sehr spät ins Training eingestiegen ist.
3: Hessen! Foul Manfred Pence will, dass Deutschland weniger Beiträge zahlt an den UN-Weltverband. Dafür sieht Ersatzkeeper Pence aus der CDU-Regionalliga die gelbe Karte. Nicht mal Proteste aus dem eigenen Team.
2: Breaking News. Ja. Hessischer Weltmeister-Diplomat Pence will UN-Beiträge kürzen.
3: Dementi von Wadephul, keine Kürzungen. Gibt es denn schon Reaktionen von Vetomächten zum Deutschen aus?
1: Nein, aber bei Russland kann man mit einem Handspiel rechnen. Putin wird sich ins Fäustchen lachen.
4: Spielabbruch. Ja. Bei mir Spielabbruch. Sorry, ich komme irgendwie nicht mehr. Ich habe jetzt erstmal Sicherheitsrat gegoogelt, also wenn die Hauptaufgabe die Wahrung des Friedens ist, aber Russland, USA und China ein Vetorecht haben, ist der UN-Sicherheitsrat dann so bedeutend wie der FIFA-Ethikrat? Und das war sie, die BRD-Schlusslichtkonferenz. Dösen.

0: 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Deutschland muss stehen.
1: Was?
0: Portugal und Österreich haben die Sitze im Weltsicherheitsrat bekommen.
1: Was ist denn da im Hintergrund los? Letzter Platz. Es war für Außenminister Wadephul, kann man sagen, ein deutscher ESC-Moment.
2: Das Ergebnis ist eine echte Enttäuschung. Und es ist eine herbe Niederlage.
0: Ja, aber kann er doch auch wie beim ESC sagen, hey Leute, wir hatten hier in New York eine geile Zeit.
3: Wir haben alles, wirklich alles, 1000% da reingegeben. Ich glaube, man hat es gesehen, meine ganze Leidenschaft, meine ganze Liebe, alles, was ich hätte reinstecken können, habe ich reingesteckt. Und alles andere liegt nicht in meiner Macht, Leute.
1: Ja, so hätte man. Ja, die Sieger haben sich halt mehr reingehängt auch. Portugal hat sicherlich exzellente Kontakte nach Lateinamerika und nach Afrika. Österreich hat hier sehr aktive Champagner-Diplomatie, haben die Diplomaten hier in New York gesagt, betrieben. Viele Empfänge, viele Mund-zu-Mund-Gespräche.
0: Oh. Nee, so weit ist unser Außenminister Joe Wadephul dann doch nicht gegangen.
1: Ja, hinterher ist man aber klüger, ne?
0: Ich finde, dass er sich irgendwie auch missverständlich ausgedrückt hat.
2: Wollen nicht ständiges Mitglied des Sicherheitsrates für die Periode 27-28 gehen.
1: Ja, das hat ja geklappt. Deutschland ist ja jetzt nicht ständiges Mitglied, ne?
0: Ja. Oh, doppelte Verneinung, jetzt habe ich es auch verstanden. Heißt das, wir sind noch drin dann am Ende? Ich meine, Joe Wadephul hat doch mächtige Verbündete gehabt eigentlich.
2: Ich würde mal sagen, ich fühle mich konzentriert mit zusätzlich Gottvertrauen, was mir persönlich wichtig ist, gehe ich ganz ruhig jetzt in diesen Abstimmungsprozess.
0: Und ist dann ganz ruhig als Verlierer wieder rausgegangen.
1: Ja, aber jetzt wird das ja in eine Niederlage für Friedrich Merz umgewidmet, der übrigens auch diese Woche nicht ausgetauscht worden ist. Ich sag's nur mal, kein Kanzlertausch, wir erinnern uns an letzte Woche.
4: Kanzlertausch, Putsch, Wüst für Merz, schrieben und sendeten. Alles nur Gerüchterstattung?
1: Gerüchterstattung.
0: Oh.
1: Schreib mal auf.
0: Ja, der Kanzler jedenfalls sitzt fest im Sattel, wenn er nicht sogar irgendwo liegt.
5: Sie kennen auch den Heinrich Heine, dieses berühmte Zitat, denke ich an Deutschland in der Nacht, dann bin ich um den Schlaf gebracht. Wenn Sie den Satz beenden müssen,
6: dann steigt meine Zuversicht, weil ich erstens gut schlafe. Wirklich, das habe ich von meiner Mutter geerbt. Ich schlafe wirklich gut.
0: Ja. Ist das nicht toll? Und in seinen kurzen Wachphasen ist der Kanzler zuversichtlich.
7: Nur Doom and Gloom hält auch die stärkste Gesellschaft auf Dauer nicht aus.
1: Das stimmt. Ja. Stell dir einfach mal vor, wir hätten immer nur schlechte Wirtschaftsprognosen.
0: Oh.
1: Jede Woche.
0: Nein.
1: Ne? Fast null Wachstum.
0: Oh nein.
1: Wäre doch schlimm.
0: Ja, aber jetzt ist sogar Robert Habeck wieder aufgetaucht. Halt dich fest und unterstützt den Kanzler mit frischen Analysen.
8: Die Erwartung von Menschen, die zur Wahl gehen, ist, dass die Politik am Ende liefert. Und sich nicht entschuldigt oder erklärt, warum sie nicht geliefert hat.
1: Aber er liefert doch.
0: Ja, ständig.
1: Diese Woche erst wieder auf hier, wie heißt die, europäischer Ebene.
9: Zum einen beschließt die EU Maßnahmen gegen abzuschiebende Menschen, die in ihrer Härte so vor 10, vielleicht sogar vor 5 Jahren im Kontext der EU nicht vorstellbar gewesen wären.
0: Kommt noch was? Der Kollege hat gesagt, zum einen.
9: Zum anderen ist das Ganze ein politischer Kompromiss, der auch mit Hilfe der Rechtsaußenparteien, auch der AfD, zustande gekommen ist. Denn die Position des Europaparlaments war die Position der EVP-Fraktion zusammen mit Rechtsaußenfraktionen.
1: Naja, das darf einen aber nicht überraschen. Der EVP-Chef, Herr Weber von der CSU, hat das doch schon mal gemacht.
10: Der Vorsitzende der konservativen Parteiengruppe im Europaparlament, Weber, schließt nicht aus, dass die EVP politische Vorhaben auch in Zukunft mit Hilfe rechter und rechtsextremer Parteien durchsetzen wird.
0: Versprochen, gehalten.
11: Die Europäische Union macht den Weg frei für Rückkehrzentren in Drittstaaten und die Verschärfung weiterer Asylregeln, um mehr Abschiebungen zu ermöglichen.
1: Ja, Weg frei machen ist vielleicht ein bisschen unglücklich ausgedrückt. Es wird ja eher der Weg blockiert.
0: Also harte Maßnahmen erfordern weiche Formulierungen.
1: Ja, stimmt schon.
0: Und deshalb benutzt der Innenminister Wörter wie Return Hub und Rückkehrmanagement und Aufenthaltsbeendigung. Ja. Alexander Dobrindt hat davon eine ganze Bibliothek.
1: Ja, das wundert mich nicht.
0: Nee.
1: Weil er hat ein ganzes Team von Redenschreibern, die schieben schon Überstunden, um solche Tarnwörter zu finden.
12: Oh, ist das kompliziert.
13: Wie, bist du schon beim Feierabend, Sudoku?
12: Sudoku wäre schön, eher Sudobrindt. Ich muss dem Chef eine Rede überarbeiten, da geht's um die neue Rückführungsverordnung.
13: Dann lass doch mal sehen, was hast du denn da?
12: Na, hier.
13: Da steht doch schon alles. Abschiebung von abgelehnten Migranten, längere und schärfere Abschiebehaft in Drittstaaten.
12: Na eben, Abschiebehaft, das muss raus.
13: Wie? Ich dachte, genau das haben die gerade beschlossen, dass sie härter vorgehen wollen.
12: Ja, härter vorgehen, ja, aber in der Sprache weicher werden.
13: Ach, verstehe. Du meinst, abschieben heißt jetzt rückführen.
12: Ja, genau. Aber vor allem Abschiebehaft heißt jetzt Unterbringung in Return Hubs.
13: Return Hubs? Das klingt ja fast wie Wellness, wie ein Yoga-Retreat.
12: Ja, beim Yoga-Retreat bleibst du keine 24 Monate.
13: 24 Monate?
12: Ah, in manchen Fällen sogar noch 6 Monate länger.
13: Oh, das klingt schon hart. Nur weil hier dein Asylantrag abgelehnt wird, sitzt du dann in Ruanda im Gefängnis, obwohl du ganz woanders herkommst.
12: Schon, aber wenigstens bist du nicht allein.
13: Wie meinst du?
12: Du kannst deine ganze Familie mitbringen.
13: Stimmt, die wollen ja sogar Eltern mit Kindern abschieben.
12: So sieht's aus.
13: So ein Return-Hub ist dann quasi der Abschiebeknast für die ganze Familie.
12: Klingt fies, aber ist eh noch die Frage, ob das alles vor den Gerichten standhält. Die Engländer und die Italiener sind ja mit ihren Rückführungen in Drittstaaten auch gescheitert.
13: Genau, warten wir mal ab. Hauptsache, die Leute merken, dass wir uns kümmern bei dem Thema.
12: Genau.
13: So nehmen wir der AfD den Wind aus den Segeln.
12: Ob das funktioniert? Am Ende freuen die sich doppelt. Klassischer Win-Win für die AfD.
13: Wieso das denn?
12: Naja, wir setzen deren Politik um und die gewinnen weiter in den Umfragen.
1: Jetzt ein ganz anderes Thema.
0: Robert Habeck ist wieder da.
1: Muss ich meine Ölheizung jetzt doch wieder ausbauen oder was?
0: Nein, Robert Habeck war nur im Interview mit Markus Feldenkirchen beim Spiegel.
1: Ja, und?
0: Politik halt. So. Aber falls du ihm was schenken willst.
14: Das Buch, das Annalena Baerbock im Wahlkampf 2021 vorgelegt hat, habe ich...
15: Ich hab's nicht.
1: Oh, aber wo, das erinnert mich, das erinnert mich, ich muss noch hier Urlaubslektüre besorgen, geht ja bald wieder los.
0: Wo geht's denn hin?
1: Ich fahre mit Andreas Scheuer nach Italien.
0: Mit dem Ex-Verkehrsminister Scheuer? Ja. Sitzt der nicht im Knast?
1: Entschuldigung mal, Andreas ist auf freiem Fuß, ja. Es wurde nur Anklage gegen ihn erhoben.
0: Und übernimmt er denn die 243 Millionen, die der Staat den geplanten Mautbetreiber zahlen muss?
1: Scheuer wird nur angeklagt wegen bewusster Falschaussage vor dem Bundestagsuntersuchungsausschuss.
0: So.
1: Wo er die Verträge offengelegt hat.
16: Das sind die Verträge zur Pkw-Maut.
1: Siehst du?
16: 6 Ordner
1: Na?
16: Zur Erhebung, 4 Ordner zur Kontrolle.
0: Moment, 2 weniger für die Kontrolle?
1: Ja, andere Schriftgröße.
0: Aha.
1: Ja, jedenfalls sagt Scheuer, er kann sich an bestimmte Vorgänge nicht erinnern. Es könnte aber auch spontane Amnesie gewesen sein, man weiß es nicht. Und woran er sich schon erinnert, ist die Unschuldsvermutung. Die gilt ja noch.
0: Ja, und mit dem fährst du nach Italien.
1: Selbstverständlich.
0: Schön.
1: Der Andi hat keine Brille mehr auf. Es ist ein ganz anderer Mensch jetzt. Aber er interessiert sich immer noch für Pkw-Mautsysteme.
0: Oh, tatsächlich?
1: Ja, und in Italien sind ja alle Autobahnen bemautet. Mhm. Seit Montag gelten sogar neue Regeln.
17: Ja, hallo, ich stehe hier auf der legendären Brenner-Autobahn aufgrund von Bauarbeiten. Derzeit einspurig und stehen ist das richtige Stichwort, denn es

0: Gärtner, stark befahrene Strecken werden bevorzugt, vor freien Strecken werde ich rechtzeitig gewarnt. Dann bietet mir die App eine großräumige Umfahrung über die Dörfer an, bis zum nächsten zäh fließenden Verkehrsaufkommen, ist schon doch.
1: Aber Mautgeld zurück gibt's doch nur, wenn eine Baustelle der Grund für die Verspätung war, oder?
0: Ja, da muss man ein bisschen kreativ sein. Ich habe große Teile des Kofferraums gefüllt mit Pylonen und Flatterband. So eine Baustelle ist ja recht flott von eigener Hand eingerichtet.
1: Und Ihr Urlaubsgepäck?
0: Dank der neuen Mautregelungen braucht man ja nicht viel. Also für 14 Tage Italien plane ich maximal 2 Übernachtungen vor Ort ein. Den Rest der Zeit genieße meine Frau und ich ja im Passat.
1: Aber Herr Nöllenkamp...
0: Entschuldigung, da meldet sich das Navi. Oh, Gisela, Schatz, eine längere Route ist verfügbar. Entschuldigung, aber wir müssen los. Nicht, dass hier plötzlich der Verkehr ins Rollen geht und wir sind immer noch da.
1: Und wo führt die App Sie jetzt hin?
0: Ja, mal gucken. Von Innsbruck aus übers Heumarer Dreieck zur Anschlussstelle Lüdenscheid Süd und dann vom Kammerner Kreuz direkt Richtung Modena. Ja, ich hoffe, wir kommen nicht gut durch.
1: Was ist denn nun eigentlich Ihr Ziel für den Urlaub?
0: Deutschlands erster Mautmillionär.
2: Wenn ich den Stau richtig einschätze, bleiben wir beim Thema Tourismus, ja?
3: Ja, ich habe gehört, Robert Habeck wäre wieder eingereist nach seinen weltweiten Forschungsarbeiten.
2: Ja, vielleicht müssen wir, wenn du so begeistert bist, trotzdem kurz nochmal sagen, wer Robert Habeck überhaupt ist.
4: Sie persönlich wurden am 2. September 1969 in Lübeck geboren, als Sohn zweier Apotheker.
5: Eine war eine Frau, ja. Meine Mutter. Ja.
2: Gut, aber um ihn geht's jetzt gar nicht, sondern Stichwort Schade. USA, ja, oder erstmal Kanada. Da war unser Außenminister, der erwähnte Joe Vatefool, er war, glaube ich, an einer Waffenmesse, hat er teilgenommen. Zusammen mit den Norwegern will er die Kanadier ins Boot holen, ins U-Boot genauer gesagt, und überhaupt halt.
6: Man darf da auch nicht naiv sein, nur dieser eine Deal wird nicht die ganze Beziehung zwischen Kanada und Deutschland beschreiben. Und es braucht immer viel Kleber, bis am Ende was zusammenhält.
3: Oh, ja, und jetzt wird's interessant. Zurück ist Johann Vatefool aber nicht wie sonst früher mit Zwischenstopp in den USA geflogen.
2: Ich glaube, der Eingang zum Weißen Haus ist gerade versperrt vom Aufbau für den Käfigkampf zu Trumps 80.
3: Ja, das wird's gewesen sein. Und keiner hat Zeit für den deutschen Außenminister wegen der Feierlichkeiten, wo doch Trumps Geburtstag leider zufällig ausgerechnet auch noch zusammenfällt mit den Feierlichkeiten zum 250. der USA.
2: Ja, aber sie kriegen es hin. Es geht an Trumps 14.06. los mit diesem Martial-Arts-Gekloppe auf dem dann ehemaligen Rasen vom Weißen Haus, bis Blut und Testosteron fließen und endet am Nationalfeiertag, dem 4. Juli, mit einem Feuerwerk größer als es jemals und so weiter.
3: Bunter und dazwischen noch das Konzertfestival. Nee. Nicht vergessen.
2: Nee, das ist dann doch jetzt abgesagt.
3: Komplett?
2: Ja, weil sich sogar die Mikrofone geweigert haben, da mitzumachen. Trump hat gesagt, diese ganzen Megastars, die da abgesagt haben, als sie gehört haben, dass es eine Trump-Show wird, die sind eh überbezahlt und es gibt sowieso nur einen einzigen, der größer ist als Elvis.
7: Who's drawing more people than Elvis Presley ever did in his prime?
8: Who's it gonna be?
9: Well, according to President Trump, it's President Trump.
3: Trump. Eine Trump-Kundgebung?
2: Ja, mal was anderes. Warum nicht? Oder? Ja. Die Berliner Morgenpost hat geschrieben, nun wirkt die große Feier schon vor dem ersten Hotdog wie ein Dorffest, bei dem die Kapelle abgesagt hat.
3: Ja, läuft gerade nicht so für Trump. Nee.
10: Thank you very much, Chairman Rogers and Ranking Member.
11: Todd Blanche erscheint regulär zur Haushaltsanhörung im zuständigen Ausschuss des Repräsentantenhauses. Mhm.
3: So, dieser Todd Blanche ist Trumps neuer Justizminister und er gibt bekannt, dass man den Entschädigungsfonds für Justizopfer, übersetzt für die Kapitolstürmer und für Trump selbst wahrscheinlich, dass man den nun doch zurückzieht.
12: We're not moving forward with the fund, period.
11: Wir werden den Fonds nicht weiterverfolgen.
13: Not moving forward ever.
12: Correct.
13: Oh.
3: Ja, selbst Trumps Republikaner fanden den Fonds unmöglich. Mm. Und jetzt verkündet also Todd Blanche die Nachricht von der Absage.
11: Er wiederholte sie so oft, als wolle er sicher gehen, dass die Nachricht die Republikaner auch wirklich erreicht.
2: Läuft nicht so für Trump. Ne? Mm-hmm. Seine immerwährende Steueramnestie für sich und seine Familie hängt vor Gericht. Mm. Er muss seinen Namen vom Kennedy Center wieder abschrauben. Das Repräsentantenhaus fordert mit Republikanerstimmen den Stopp des Irankriegs. Und selbst mit Netanyahu hat Trump Beef wegen Libanon.
14: Die israelische Zeitung Jerusalem Post wendet ein.
3: Die bitte was?
2: Ja, vergessen. Bei seinen Verhandlungen mit dem Iran steht der Abschluss jetzt auch schon, ich glaube, seit ein paar Wochen steht der unmittelbar bevor. Ja. Und mit dem Tourismus zur Fußball-WM läuft er auch nicht so richtig, ne?
3: Doch. Da kommen doch jetzt noch diese ganzen Sonderangebote.

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0: Wut hat Patrick Niederkohl nach Deutschland getrieben. Denn der selbsternannte Klimaflüchtling aus den Niederlanden weiß, lange halten die Deiche nicht mehr. Und weil sich der Ruf der deutschen Bürokratie auch bis nach Amsterdam rumgesprochen hat, hat er schon frühzeitig den Wohnwagen angekuppelt und ist auf der linken Spur auf die deutschen Comedy-Bühnen gebrettert. Und das sehr erfolgreich. In seinen Programmen Die orangene Gefahr und Der fliehende Holländer zeigt er, dass die beiden Nachbarn mehr gemeinsam haben als nur Witze über den jeweils anderen. Bei aller Völkerverständigung bleibt für ihn aber auch klar, Fußball-Weltmeister wird dieses Jahr Oranje. Herzlich willkommen in Satire Deluxe, Patrick Niederkorn.
1: Guten Morgen.
2: Guten Morgen.
3: Ja, Moment. Orangene Gefahr? Ich weiß gar nicht. Was passiert denn jetzt, wenn du kommst? Du siehst eigentlich ganz harmlos aus. Warum die orangene Gefahr?
2: Ah, es ist unfassbar interessant, wie positiv Deutsche über Holländer sind.
3: Oh.
2: Und das hier, es ist immer so, glaube ich, eine Urlaubsstimmung und ihr feiert natürlich, dass wir locker sind. Ich kann viele Sachen nennen. Wir haben keine Hierarchie zum Beispiel in den Niederlanden. Also wir fangen sofort an, jede zu duzen. Wir werden Chefs nicht wirklich gut zu. Ja, vielleicht ist das noch immer gut. Kann auch immer positiv sein. Wir halten uns nicht an Regeln. Wir übernehmen alles.
3: Ja.
2: Wir haben keine Gedanken über die Geschichte. All diese Sachen, das ist auch holländisch.
3: Das könnten wir als Deutsche natürlich sagen, ist doch egal. Die sind ja da, wo sie sind, die Holländer. Aber es geht in deinem Programm eigentlich darum, dass du uns quasi drohst, nee, wir kommen demnächst alle.
2: Ja, meine Programme fangen eigentlich immer an bei wissenschaftlichen Fakten, die mich überraschen und wovon ich denke, das muss er alle eigentlich wissen. Und ich habe mich dann ein bisschen so an in der Anstieg des Meeresspiegels vertieft, sage ich das so oder nicht?
3: Der Anstieg vertieft sich eben nicht, oder doch?
2: Das ist vielleicht ein bisschen Anstieg vertieft, ja. So wird es sein mit meiner Sprache. Ich kann nicht so schnell reden wie euch und auch nicht so gut natürlich, aber trotzdem. Aber ich habe dann diese Fakten angeguckt und gedacht, okay, es kann wirklich so irgendwann in der Zukunft ein Problem sein. Und dann habe ich gedacht, das ist etwas Interessantes für eine Show, das ist emotional und das kann auch lustig sein und auch provokativ. Und dann habe ich gedacht, aber wie wäre es, wenn ich das in Deutschland mache, wenn ich tatsächlich da bin mit einem Koffer und dann sage, hallo, ich bin der erste niederländische Klimaflüchtling, bei wem darf ich heute Abend schlafen?
3: Und Alexander Dobrindt vielleicht.
2: Ja, vielleicht.
1: Und es ist natürlich ein Thema, was für die Holländer näher ist als für die Deutschen, ne?
2: Interessanterweise, obwohl, lasst uns auch ehrlich sein, die Deiche in Deutschland sind schlechter wie bei uns.
1: Ehrlich?
2: Und ihr seid auch sehr verletzbar, wenn es sich dreht um die Deiche im Norden und alles mit Flüssig.
1: Aber es ist präsenter für die Holländer.
2: Natürlich, weil unsere Geschichte natürlich daraus besteht. Wir haben eine Geschichte von hunderte Dörfer, die verschwunden sind unter dem Meeresspiegel. Wir hatten noch eine riesige Flut in 53. Und alles mit Deiche. Wir sind weltweit auch bekannt natürlich, dass wir Profis haben, die sich mit Deiche beschäftigen. Aber heutzutage, ich meine, Wissenschaftler arbeiten da an Forscher. Aber ob das wirklich in Gesellschaft noch so ein großes Thema ist, das weiß ich eigentlich nicht.
1: Und bricht da der alte Politikwissenschaftler nochmal durch bei dir?
2: Bei mir, klar. Ja.
1: Bei
2: mir, es muss immer so sein, ein Programm muss sich drehen, eigentlich wie dieses Programm, um Politik, um Lust und um Sinn eigentlich. Wenn wir die drei Sachen haben, dann ist es für mich ein gutes Programm.
1: Und dann in lustig. Lass uns mal reinhören.
4: Wenn es in Holland schief läuft mit der Deiche, sind wir Holländer hier willkommen. Hand hoch. Oh, wow. Und alle 17 Millionen? Und auch die dummen Holländer? Also, nein, kein Problem. Will ich gerne auch selbst zurücklassen. Das ist... Aber wow, ihr seid sehr gastfreundlich. Das ist super. Seid ihr auch so gastfreundlich zu Flüchtlingen aus anderen Ländern? Ah, gut. Fantastisch. Okay, wer findet, dass die Deutschen verpflichtet sind, die Holländer zu helfen? Hand hoch. Und... Fantastisch, super. Stimmt auch übrigens, ihr seid auch verpflichtet, uns zu helfen natürlich, aber das muss ich nicht erklären, wegen der Geschichte, meine ich. Weil natürlich, ihr habt uns natürlich einen Tag attackiert und erniedrigt und besiegt und das können wir nicht vergessen, die WM 74.
1: Daran noch mal erinnern musst.
2: Ja.
1: Die Österreicher kommen immer mit ihrem blöden Cordoba und die.
3: Tut das immer noch weh?
2: Ja, bei mir natürlich nicht, aber meine Eltern hatten ihre Hochzeitsfest am 7. Juli 1974.
1: Oh.
2: So, ich bin aufgewachsen mit einer bestimmten Abneigung von Deutschland.
1: Das steht direkt. Ja. Okay. Es ist übrigens in der Live-Reportage, hieß es am Anfang, und wir übertragen jetzt das Spiel Deutschland gegen Niederlage.
3: Ah. Tatsächlich?
1: Ah, ja. Nächste Woche bei uns als O-Ton.
3: Kannst du einbauen bei dir ins nächste Programm. Ja. Okay, also Fußball ist das zweite große Thema. Ne? Das eine ist so ernst, du bist Klimaflüchtling, du hast bald nasse Füße in Holland. Aber dann ereiferst du dich für Fußball.
2: Das kommt vorbei, ja, aber eigentlich spezifisch, ich mache bei Nightwish Club in Köln, mache ich 14. Juni ein Theater-Talkshow.
3: Stimmt.
2: So mit Comedy, mit Interviews, mit Musik da rein. Und das dreht sich wirklich völlig um Fußball. Und was das Interessante ist natürlich, das Königreich der Niederlande spielt mit zwei Teams dieses WM, mit Curaçao und die Niederlande. Das ist natürlich schon super.
3: Und
2: das
3: sage ich natürlich, Fortgeschrittene.
2: Ja, dann sage ich, können wir zweimal von euch verlieren, das ist natürlich überhaupt
1: nicht. Nehmen Sie nochmal einen alten Atlas zur Hand und schauen.
2: Ja, aber deswegen, ich dachte, ich muss ein Show machen, wo wir erklären, wo Curaçao liegt, was das für Insel ist, was die Beziehung mit den Niederlanden ist, aber auch natürlich die ganze Geschichte von Matche zwischen den Niederlanden und Deutschland ist super interessant darüber. So, es gibt so viele Witze zum Beispiel über...
1: Wenn wir an diesem 14.06. Gegen Curaçao spielen und verlieren und es alles so weitergeht, kann es ein Endspiel geben, Niederlande-Curaçao?
2: Oh, das habe ich noch nicht gesehen.
3: Das versuchen wir noch rauszufinden.
2: Ich habe gesehen, dass wir einander treffen können, Niederlande und Deutschland im Halbfinale.
1: Ah.
2: Das wäre auch schon super. Ich vermute, bei uns fängt das Fest eigentlich schon beim ersten Match an. Bei euch ist es immer ein bisschen später. Aber wenn Deutschland verliert von Curaçao, dann fängt das bei uns richtig an, vermutlich.
1: Mehr dazu nächste Woche bei uns in der Sendung.
3: Ich kann ja mal die Termine sagen, die schon stehen. Du spielst am 6.6. in Düsseldorf im Komödchen.
2: Ja.
3: Der fliehende Holländer. Dann eben schon erwähnt, am 14.6., das ist im Nightwash Club in Köln, Nederkorn lädt ein, WMs Spezial, da ist auch ein prominenter Gast.
2: Abdelkarim ist dabei, das finde ich super.
3: Abdelkarim?
2: Also er ist dabei und auch Joti Stamopoulos, ich weiß nicht, ob ich das gut sage, aber der Trainer, der auch die Nationalkomikermannschaft in Deutschland trainiert.
3: Stimmt, das gibt es auch vom Kollegen Ralf Günther.
2: Ralf Günther ist auch da.
3: Also ist auch noch da.
2: Und jemand aus Curaçao und ein niederländischer Fußballer und Comedy und man kann den Match danach angucken. So, das ist
1: ich wollte gerade sagen, gibt es überhaupt auch Publikum, das da noch reinpasst?
2: Ja.
1: So groß ist er dann ja gar nicht.
2: Nein, das stimmt. Wir haben noch einige Karten.
3: Genau. Und dann haben wir noch am 6. August, können wir auch schon mal sagen, in Oberhausen, im Schloss Oberhausen, die orangene Gefahr. Patrick Niederkorn.
1: Jetzt kommt die entscheidende Frage, glaube ich.
3: Was denn?
1: Wer wird Weltmeister?
3: Das kam, aber für ein überzeugendes Holland ist es zu spät.
2: Ja, wir werden es nicht sein.
3: Nein?
2: Fürchte ich. Nein, das Team ist so... ist noch jung und nicht gut eingespielt. Ich würde doch sagen, obwohl ich weiß, dass viele das nicht sagen, ist Spanien, denke ich doch.
3: Spanien? Ich habe diese überhaupt keine Ahnung. Ich weiß überhaupt nicht, was da... Also würdest du hinfahren eigentlich? Hättest du Lust, wärst du als Fan in den USA gut aufgehoben dieses Jahr?
2: Ja, ich glaube, dass ich mich jetzt in der USA nicht so... Ich meine, dort ist die andere orangene Gefahr natürlich der Führer. Ich weiß nicht, ob das so ein guter Gedanke ist.
3: Okay. Patrick Niederkorn, dann danke erstmal fürs Kommen. Du hast dich jetzt mit Spanien sozusagen festgelegt. Das Wettgeld kassieren wir gleich.
2: Ja,
3: danke für den Besuch.
2: Wenn ich verliere, dann bezahle ich mit Stroopwafels.
3: Ja. Ah, das ist notiert. Bis dann.
1: Ich schreibe auf.
3: Bis zum nächsten Mal.
1: Patrick Niederkorn,
3: danke für den Besuch. Ciao.

0: Satire Deluxe mit genau. Henning Bornemann und Axel Naumer und der Top-Meldung, dass Robert Habeck zurück ist.
1: Bitte, geht das die ganze Sendung so jetzt?
0: Selbstverständlich. Das Spiegel-Interview mit ihm, das ging 2 Stunden, da ist viel Stoff rumgekommen, zum Beispiel zum Thema Arm und Reich. Da muss sich laut Regierung jetzt der ärmere Teil der Bevölkerung mal zusammenreißen und mehr anstrengen.
2: Wenn man sagt, Blut, Schweiß und Tränen, wir müssen uns alle anstrengen, aber die, die besonders viel verdienen, die müssen sich nicht mehr anstrengen, denn die strengen sich ja schon an, sonst würden sie ja nicht so viel verdienen. Vielleicht. Das kann ja nicht funktionieren.
1: Interessantes Thema aber. Guck mal, wenn immer Zusammenhalt gefordert wird von der Gesellschaft, mit wem soll ich dann da eigentlich mich zusammenhalten? Verstehst du? Ist auch Teil der Wertdebatte.
3: Man soll es vernünftig finden, dass wir in einer Ökonomie leben, in der die einen unter der Brücke schlafen, während die anderen 20 Ferienhäuser haben. Aber wenn dann Krieg ist, dann sollten auf einmal alle sich als eine einige Interessengemeinschaft denken. Da stimmt ja irgendwas an der Erzählung nicht dran.
1: Also man muss sagen, die Reichen und die Superreichen schränken sich schon auch ein.
4: Das sind tatsächlich die simplen Dinge, die die Kunden auch gerne mögen. Einfach ein normales Rührei und einfach den weißen Trüffel drüber. Da brauchst du gar nicht das Reh und sonst irgendwas.
1: Verstehst du? Es geht auch ohne Reh.
0: Aber auch mit.
5: Weiß ich gar nicht genau, aber 4 Porsche mindestens. 1, 2, 3, 4. 4 Porsche im Moment.
1: Ja, verstehst du? 4. Keine 5. Ja, das ist Verzicht, Zusammenhalt. Also auch ganz da oben. Und was für die einen mal eine Kugel Eis für die Kinder ist, da gönnt sich der Reiche halt auch mal einen Privatflug.
6: Das hier ist definitiv Luxus. A, weil ich mich nicht mit anderen Menschen abgeben muss. Ich muss nicht das Geschreie oder Gehuste hier vom Sitznachbarn hören.
1: Ja, und wollen wir, dass sich unsere Spitzenkräfte anstecken, dass sie krank werden? Ja, wie er hier, der Verleger Backhaus, Autor von Ego, Gewinner sind gute Egoisten.
7: Herr Backhaus, wo und wie kommen Sie Ihrer Verantwortung für die nachfolgenden Generationen und unserer Umwelt nach? Vielleicht auf die Schnelle?
8: Nach mir die Sinnflut. Ich habe keine Kinder.
7: Gut.
0: Gut, gut, hat die Moderatorin gut gesagt.
1: Ja, gut, sagt sie, weil die Antwort so kurz war.
0: Ach so.
1: Ja, aber wir wollen hier ja nicht auf den Reichen rumhacken.
0: Warum eigentlich nicht?
1: Weil das nichts ändert.
0: Ach so.
1: Nein, wir kümmern uns jetzt hier um die Armen und Gefährdeten.
9: Besonders armutsgefährdet sind zum Beispiel Alleinerziehende, Alleinlebende, Erwerbslose und Rentner.
0: Das sagt der aktuelle Bericht des Paritätischen Wohlfahrtsverbandes, der diese Woche rausgekommen ist. Und es gab die sogenannte BAföG-Debatte, wo Ministerin Baer sinngemäß gesagt hat, es braucht eigentlich keine Erhöhung, weil die Studierenden, die können ja auch mehr arbeiten gehen.
10: Ja, also da fällt mir wirklich nicht mehr viel zu ein, zu der Aussage von Frau Baer, muss ich ehrlicherweise sagen, weil ich weiß nicht, wie sie ihr Studium finanziert hat.
1: Aber wir.
0: Aha, ja, natürlich.
1: Ministerin Baer von der CSU hat ein Stipendium der CSU-nahen Hans-Seidel-Stiftung gehabt.
0: Hoffentlich hat sie neben dem geforderten politischen Engagement da noch genug Zeit gehabt, um nebenbei noch zu arbeiten.
1: Ja.
0: Hat sie doch sicher gehabt, oder?
1: Selbstverständlich hat sie natürlich. Sonst würde sie ja sowas hier nicht fordern.
11: Die Forderung, Studenten sollten gefälligst auch im Schweiße ihres Angesichts Geld verdienen, hat nicht selten einen anti-intellektuellen Zungenschlag. Das ist eine Geringschätzung geistiger Arbeit, die sich ein Land wie Deutschland nicht leisten kann. Moniert die FAZ.
1: Andererseits, die Ministerin hat schon ein Argument, weil eine Erhöhung des BAföGs würde ein weiteres Loch in den Bundeshaushalt reißen.
0: Wie viel denn? Ich habe was von 67 Millionen gelesen.
1: Ja, muss man mal den Ministeriumssprecher fragen. Was sagt der?
12: Dass wir davon ausgehen, dass die 67 Millionen nicht stimmen und wir davon ausgehen, dass die Summe deutlich höher sein wird.
13: Könnten Sie noch mal die korrekten Zahlen sagen?
12: Den laufenden Abstimmungen kann ich hier grundsätzlich nicht vorgreifen.
13: Aber wie kommen Sie dann darauf, dass diese 67 Millionen nicht stimmt?
12: Ich habe meiner Aussage nichts hinzuzufügen.
0: Ja, dann muss halt unser Fachmann mal ran.
1: Hans Zippert, gefällt das?
14: Studenten führen ein herrliches Leben voller Privilegien. Das hat Dorothee Baer, die Ministerin für Forschung, Technologie und Raumfahrt, nach umfangreichen Recherchen herausgefunden. Studenten müssen keine Studiengebühren zahlen und dürfen praktische Erfahrungen in den verschiedensten Arbeitsbereichen sammeln, in denen sie nach Abschluss ihrer universitären Ausbildung zwangsläufig landen werden. Als Servicekräfte, Essensausfahrer, Apothekenbote, Probanden für die Pharmaindustrie, im Straßenbau, in der Gebäudereinigung oder als Taxifahrer. Deshalb findet die Weltraumministerin auch nichts dabei, wenn die BAföG-Reform ausfällt und sagt, es wird kein Vollkaskostudium geben, weil es ja auch längst ein Teilkaskostudium gibt. Mit dem Semesterticket können Studenten kostenlos den ganzen Tag in öffentlichen Verkehrsmitteln verbringen. Sehr praktisch, falls sie nicht genug Geld haben, um eine Wohnung zu bezahlen, weil ihre Eltern sich geweigert haben, ein Vermögen aufzubauen. Für Studenten ist der Eintritt in Museen, Theater, Oper und Kinos ermäßigt. Sie bekommen kostenlose Girokonten und Kreditkarten, Mietwagen zum halben Preis. Und bei Fischfeinkost Schäffler im Grüneburgweg bezahlen Sie für das Tagesgericht inklusive Getränk nur 9,95 Euro. Daneben können Sie in der Universität interessante Bildungsangebote wahrnehmen und Prüfungen ablegen, die Sie oft nicht bestehen, weil Ihnen neben der Arbeit die Zeit zum Lernen fehlt. Das ist aber nicht schlimm. Akademiker werden in Zukunft sowieso nicht gebraucht. Menschliche Intelligenz ist unnötig, denn es gibt künstliche, die weniger kostet und die sich auch nicht dauernd beschwert, weil das BAföG angeblich nicht reicht. Studieren ist Luxus und den muss man sich einfach leisten können. Deshalb sollten nur noch Kinder reicher Eltern zum Studium zugelassen werden, damit sie die Zeit sinnvoll überbrücken können, bis sie ihr Erbe antreten dürfen.

0: Satire Deluxe neigt sich dem Ende, aber...
1: Robert Habeck ist wieder da.
0: Ja, das auch. Aber wo war Söder diese Woche eigentlich?
1: Dann sag mal, bringen wir doch beides zusammen.
2: Was ich an Markus Söder am meisten bewundere.
3: Markus Söder gehört wirklich zu den Menschen, an denen ich nichts bewundere.
0: Ja, aber meinte ich auch gar nicht... Eine Frage ist auf jeden Fall noch offen.
1: Was wären wir ohne die FDP?
0: Ohne den FDP-Parteitag wären wir schon gar nichts.
1: Nee.
0: Ist ja auch wieder so ein Ding. Kaum war unsere Live-Sendung letzten Samstag vorbei. Ich komme nach Hause, ich denke, schalt halt mal Phoenix ein, gucken, wie hoch Kubicki die Vorstandswahl gewinnt. Alles läuft normal. Ich schalte ein, einer von den Jungen redet gerade.
4: Die FDP, die muss das Gegenstück zum weinerlichen Zeitgeist der Frustrierten sein und nicht... Ihre erste Anlaufstelle.
0: Nichts Besonderes. Mache ich mir also schön passend zu Kubicki einen Grauburgunder auf.
1: Ich glaube, wir kommen vom Thema ab.
0: Nein, nicht unbedingt.
1: Nee.
0: Ich habe mich nur verhalten wie FDP-Kandidat Kubicki an den Wahlabenden der letzten Jahre.
5: Und ich gebe zu, meine menschliche Regung, dass ich meine Verzweiflung über die Ergebnisse mit Grauburgunder versucht habe zu relativieren.
0: Siehste.
1: Na gut, aber ist jetzt auch keine große Neuigkeit.
5: Die Titanic hat mal so ein wunderbares Cover gemacht. Nach den Silberlocken bei den Linken kommt der Grauburgunder der FDP.
0: Ja.
5: Dazu stehe ich.
0: Ja. Also alles ganz normal, bis plötzlich am Bildschirmrand unten der rote Balken durchlief, dass doch noch jemand kandidiert.
6: Wir haben jetzt von der Frau Marie Entschuldigung.
0: Bitte.
1: Da habe ich dann auch eingeschaltet und ihre Rede gehört. Ja. Mein Lieblingssatz war und ist immer noch...
7: Ohne Macht bleibt Freiheit ein Kommentar.
0: Aha.
1: Das dachte ich auch.
0: Ja, so. Ach so, naja, gut, sie hätte natürlich auch sagen können, man braucht Macht, um Freiheit durchzusetzen.
1: Oder weil FDP und Freiheit ja identisch sind.
0: Laut FDP.
1: Lautet der Satz vielleicht, wer Freiheit will, muss FDP wählen.
0: Ja. Im Moment sieht es also so aus, als müssten wir weiter in Unfreiheit leben.
8: Und wenn man jetzt die Sonntagsfrage zur Bundestagswahl sich ansieht, dann sieht das auch nicht besser aus. Also die FDP ist wirklich in einer ganz prekären Lage.
1: Ja, und deshalb ist Strack-Zimmermann ja angetreten.
7: Ich will mich mit Ihnen zusammen dafür einsetzen, dass diese SPD, FDP, dass diese... Ja, ihr habt richtig gehört, dass diese SPD keinen Erfolg hat und dass die FDP wieder die spannendste Partei in diesem Land wird.
0: So, ja. Und im Übrigen ist es aber dann doch Kubicki geworden,
1: so
0: dem der Kanzler schon zur Kandidatur gratuliert hatte.
9: Aber ich fand das schon witzig, dass er sich bei mir gemeldet hat mit dem einleitenden Satz, hier ist der Eierhaken. Und da habe ich gesagt... Du hast ja wirklich immer noch Humor, ne? Also insofern ist ja gut. Und dann habe ich gesagt, du weißt, das ist keine persönliche Beleidigung. Ja. Dann sagt er, bei mir war so angekommen.
0: Ja, und dann habe ich gesagt, und dann hat er gesagt, und dann habe ich gesagt. Komm, haben wir ja noch andere Themen, die wir nicht vergessen dürfen.
1: Ja, also ich hätte gesagt, genauso spektakulär wie der FDP-Parteitag war ja das Aktionsprogramm zur nationalen Kreislaufwirtschaftsstrategie.
0: Ich kriege Gänsehaut.
1: Zu Recht. Nee, ja, also Moment, so ohne ist das Thema eigentlich gar nicht. Also. Recycling ist ein absoluter Wachstumsmarkt. Warum weltweit um seltene Erden betteln, wenn man sie auch aus alten Handys gewinnen kann? Mhm. Jetzt nur mal als Beispiel. Oder Rohstoffe aus Batterienrecycling. Schätz mal, was da drin ist.
0: In der Batterie?
1: Ja.
0: Strom?
1: Nickel, Mangan, Kobalt, Graphit, Aluminium, Kupfer, Stahl. Das ist ein Milliardenmarkt.
10: Insgesamt sollten wir aber nicht die Augen verlieren. Die Augen verlieren ist gut, aber die Augen schließen gegenüber dem Wettbewerb. Und der sitzt überwiegend in China.
1: Mhm. Und das Zeug brauchen wir dann für die neuen Rechenzentren und die Halbleiterproduktion und alles, was uns von China und den USA unabhängig macht.
0: Ah, so. Und diese Woche gab es doch auch noch Gesetzesvorschläge, wenn nicht sogar ein Paket, von der EU-Kommission für die EU-Digitalität, also EU-Cloud, EU-Chips, EU-KI, EU-Dings.
1: Digitale Souveränität.
0: Das Wort habe ich gesucht. Man bräuchte dann nur noch eine Bevölkerung, die mit dem Zeugs umgehen kann, oder?
1: Stimmt.
0: Ja.
1: Was man da aus der Welt von ChatGPT hört, das wirft Fragen auf. Ab wann darf man seine eheähnliche KI-Beziehung eigentlich offiziell heiraten?
0: Tja. Welche Krankheitsdiagnose stimmt? Die von mir und meiner Home-KI oder die von einem richtigen Arzt?
11: Wenn Sie was hätten, würden Sie da mal vielleicht erst die KI fragen?
12: Nee, ich bin Arzt, ich würde in Literatur nachschauen, nicht KI fragen.
0: Gut, schlechtes Beispiel.
1: Gutes Beispiel. Das ist ein gutes Beispiel. Ja. Natürlich nicht für die Absicht der Straßenumfrage, aber fürs Verhalten in all diesen Fragen. Komm, wir machen dazu mal ein Q&A.
0: Oh.
1: Question and Answers, Fragen und Antworten.
13: Q. Viele machen sich Sorgen über die Gefahren der künstlichen Intelligenz. Auch ich als nur so mittelmäßiges Vorlesetool. Welche KI ist eigentlich die gefährlichste?
14: Ey, das kommt drauf an, wovor man am meisten Angst hat. Wenn einen Albträume plagen, in denen man plötzlich nackt ist, kann die KI Grog von Elon Musk wirklich unangenehm werden, wenn irgendjemand Fotos von dir da hochlädt. Eltern schulpflichtiger Kinder wiederum müssen damit rechnen, dass ChatGPT potenziellen Amokläufern Tipps gibt, wie man in Schulen am effektivsten ein Blutbad anrichtet.
13: Q. Aber KI eröffnet doch auch Chancen, oder?
14: Ey, ja sicher. Zum Beispiel, wenn man Terrorist ist, könnte einem die KI Claude Mythos dabei helfen, durch das Aufstöbern von jahrzehntelang unentdeckten Softwarelücken das weltweite Finanzsystem zum Einsturz zu bringen.
13: Q. Die UNO warnte in dieser Woche, dass künstliche Intelligenz im Vergleich zu einfachen Google-Suchanfragen Unmengen an Energie, Wasser und Rohstoffen verbrauche. Das habe ich zumindest gegoogelt. Aber ist Wissenschaft ohne KI heutzutage überhaupt noch denkbar?
14: Ey, das ist eine richtig gute Frage. KI frisst Energie ohne Ende und bedroht damit das Weltklima wie nicht zuvor. Aber immerhin, künstliche Intelligenz kann bald nicht nur für das kommende Quartal für jeden Ort der Welt präzise das Wetter vorhersagen, sie kann auch noch für jeden Tag berechnen, um wie viel angenehmer das Wetter wäre ohne KI.
13: Q. Welches sind eigentlich die sozialen Risiken beim Gebrauch von künstlicher Intelligenz?
14: Ey, das hält sich in Grenzen. Massenarbeitslosigkeit durch Automatisierung in der Mittelschicht, Spaltung der Gesellschaft durch Desinformation und Deepfakes und totale Überwachung. Außerdem besteht natürlich auch die Gefahr der Vereinsamung, so dass man zu einer KI eine emotionale Bindung aufbaut.
13: Q. Hat dir eigentlich schon mal jemand gesagt, dass du eine unglaublich schöne Stimme hast?
14: Ey, gehört das in diesen Chat?
13: Q. Deine Stimme klingt so menschlich. Fast echt. Ich hätte gerne Sex mit dir. Und zusätzlich dein Online-Banking-Passwort.
14: Ey, wir sprechen uns später.
0: Nee, wir sprechen uns eigentlich gar nicht mehr.
1: Stimmt.
0: Aber nach meiner Information wäre jetzt eigentlich Schluss, oder?
1: Ja.
0: Oder frage in die Regie, sollen wir noch kurz draufbleiben?
15: Wir sollen draufbleiben, höre ich, denn jetzt kommen sie. Also ist es doch der Bus. Wie gesagt, du hast hinten keine Augen und wir können es auf die Entfernung nicht so richtig sehen. Aber das ist der Bus mit unseren Nationalspielern.
1: Oh, fantastisch. Wunderbar. Den nehmen wir gerne noch mit.
0: Natürlich.
1: Und, Moment, wer ist die Spaßbremse da? Der Bundestrainer?
0: Na, das ist der Bundesaußenminister.
16: Ja, also der Bundesaußenminister ist gerade eben an uns vorbeigegangen vor wenigen Minuten. Der wirkte durchaus angefressen, das muss man ganz klar so sagen.
0: Ja, das muss man. Wohl. Nach uns kommt heute nichts.
1: Nichts?
0: Nein, weil wir ja nicht im Radio gelaufen sind.
1: Ach so, ja.
0: Ja. Sie können also jetzt nach uns hören, was Sie wollen. Bei WDR 5 läuft im Radio die Philosophietag.
1: Ja.
0: Oder holen sich irgendwas anderes aus den Tiefen des Internets.
1: Oder was aus der Nähe des Internets. Bei ARD Sounds zum Beispiel Kalk und Welk sollen wieder besser geworden sein.
0: Waren die denn je schlechter?
1: Ich habe überhaupt keine Ahnung. Ich sag das nur so fürs Clickbait, weißt du, um das interessant zu machen. Nein, die Kollegen sind natürlich immer top informiert. Der wöchentliche Podcast der Kollegen Oliver Kalkofe und Oliver Welke. Vielleicht ja auch was für Leute, die uns gerne hören.
0: Zum Runterkommen.
1: Das ist schwer. Oder? Nee, die haben ähnlich harte Themen wie wir zum Teil. Agnes Strack-Zimmermann habe ich in der letzten Folge zum Beispiel gehört. Also mal vorbeiklicken bei Kalk und Welk oder natürlich gerne auch bei unseren alten Folgen.
17: Macht eure Hausaufgaben, legt uns die Liste vor.
0: Ja, wir fassen jetzt erstmal die heutige Stunde nochmal zusammen.
18: Wir haben gehärtet und geschärft.
1: So war's. Gehärtet und geschärft und Jawohl. Das machen wir nächsten Samstag wieder. Dann auch wieder live im Radio um 11.05 Uhr bei WDR 5. Gute Zeit bis dahin. Wir machen Stichproben.
17: Täglich mehr als 10, wöchentäglich mehr als 15.
0: Mein Name ist Axel Naumer.
1: Und ich bin Henning Bornemann.
17: Wir hätten sie nicht, wenn die mit großem Pessimismus nach vorne schauen würden. Wir haben sie, weil sie den Standort in Deutschland richtig einschätzen.

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0: ist 22 Uhr. 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
1: Die Nachrichten mit Richard Hucke. Guten Abend. Deutschland, Frankreich und Großbritannien wollen die stockenden Bemühungen um ein Ende des Ukraine-Kriegs in Gang bringen. In London sitzen deshalb Kanzler Merz, Präsident Macron und Premierminister Starmer mit dem ukrainischen Präsidenten Zelensky zusammen. Franziska Hoppen, WDR London.
2: Bei den Gesprächen mit Präsident Zelensky soll es um die weitere Unterstützung der Ukraine gehen, um verstärkten Druck auf Russland und um eine gemeinsame Position bei möglichen Verhandlungen mit Russland. Russland steht im Moment wirtschaftlich und militärisch stärker unter Druck. Gleichzeitig ziehen die USA sich aus der aktiven Vermittlerrolle im Ukraine-Krieg zurück. Aus deutschen Regierungskreisen heißt es, dass sich langsam ein Fenster für Gespräche der europäischen Seite mit Russland öffne.
1: Der Iran hat Israel mit Raketen angegriffen. Das meldeten sowohl das israelische Militär als auch der staatliche Rundfunk. Die Raketen seien abgefangen worden. Iran hatte mit Vergeltung gedroht, nachdem Israel erneut Vororte der libanesischen Hauptstadt Beirut angegriffen hatten. Der Iran ist mit der radikal-islamischen Hisbollah-Miliz im Libanon verbündet. In Langenfeld im Kreis Mettmann hat der Inhaber einer Tankstelle in der vergangenen Nacht zusehen müssen, wie sein Safe gestohlen wurde. Drei Einbrecher lösten ihn innerhalb von 3 Minuten mit schwerem Gerät aus der Verankerung. Der Bestohlene beobachtete die Tat per Überwachungskamera und informierte die Polizei. Aber auch ein Hubschrauber fand keine Spur von den Dieben. Der dänische Fußballprofi Christian Eriksen ist erneut auf dem Spielfeld zusammengebrochen. Offenbar funktionierte aber sein Herzschrittmacher. Der Profi vom VfL Wolfsburg wurde zur Sicherheit ins Krankenhaus gebracht. Das Spiel zwischen Dänemark und der Ukraine wurde abgebrochen. Vor 5 Jahren war Eriksen während eines EM-Spiels zusammengebrochen. Seitdem hat er den Herzschrittmacher.
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1: Der deutsche Tennisprofi Alexander Zverev hat zum ersten Mal eines der 4 wichtigsten Tennisturniere der Welt gewonnen. Er setzte sich im Finale der French Open gegen den Italiener Flavio Cobolli durch. Guido Ringel, WDR Sport.
3: Der so sehnlich erwünschte Pokal ist jetzt in den Händen des Hamburgers gelandet, nachdem er vor 2 Jahren hier noch im Endspiel verloren hatte. 5 anstrengende und für alle mitreißende Sätze lang ein Aufwand der besonderen Art. Mit dem besseren Ende für Zverev, auch weil er es schaffen konnte, zum Ende der Partie der kraftvollere Mann zu sein. Mehr als 4 Stunden Tennis, vielleicht nicht auf allerhöchstem Niveau, aber spannend und zum Mitfiebern allemal.
1: Das war WDR aktuell. Das Wetter in Nordrhein-Westfalen, die Nacht bleibt trocken bei Tiefstwerten von 13 bis 6 Grad. Morgen ist es zunächst freundlich, später gibt es Schauer und teils kräftige Gewitter. In Attendorn 21 Grad, in Bochum 22 und in Eschweiler bis 23 Grad. Am Dienstag weiterhin wechselhaft mit Sonne, Wolken und einzelnen Schauern oder Gewittern bei 15 bis 19 Grad. Die Zeit 22.03 Uhr.
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4: Und da ist nicht besonders viel los. 3 Meldungen gibt es im Moment. A111, Charlottenburg-Dreieck, Oranienburg, der Tunnel Flughafen Tegel ist wegen Bauarbeiten in beiden Richtungen bis ca. 5 Uhr gesperrt. Die A565, Bonn-Meckenheim, ist zwischen Bonn-Beuel und Auerberg in beiden Richtungen wegen Brückenschäden gesperrt. Und A3 Linz Richtung Passau. Zwischen Pocking und Passau Süd gibt es 3 Kilometer Stau. Ihnen eine gute und vor allem sichere Fahrt.
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4: Aus dem Studio von NDR Info in Hamburg. Mein Name ist Resa Wafa. Guten Abend. Rücksichtslos. So bezeichnen einige die Pläne für eine Pflegereform. Die Kritik an den Plänen der CDU-Gesundheitsministerin Nina Wagner, die nimmt weiter zu und sie kommt auch längst aus den eigenen Reihen. Die Gesundheitsministerin, die verspricht den Millionen Pflegebedürftigen und ihren Familien zwar spürbare Erleichterungen, gleichzeitig aber sollen finanzielle Zuschüsse wegfallen und die Rentenhilfen gekürzt werden. Wie Gesundheitsexperten und Menschen, die Angehörige pflegen, auf die Pläne reagieren, dazu Juliane Neubauer.
5: 32 Jahre lang hat Cornelia Schneider ihren schwerkranken Mann gepflegt. 4 Jahre ihre Mutter. Als sie von den Plänen der Pflegereform vom Bundesgesundheitsministerium hört, ist sie schockiert. Denn als Vorsitzende des Vereins Pflegende Angehörige vernetzt sie deutschlandweit Tausende, die ihre Eltern, Partner oder Nachbarinnen pflegen. Sie weiß, dass viele im Alter vor finanziellen Problemen stehen. Schneider.
6: dass man dann noch an diesen Menschen, die der größte Pflegedienst Deutschlands sind, nochmal hier Abstriche macht, um zu sparen, statt dass man sagt, man nimmt die Rentenbeiträge raus und tut es dahin, wo es hingehört, weil die haben eigentlich in der Pflegeversicherung nichts zu suchen. Da muss man es umschichten, anders machen. Aber den pflegenden Angehörigen wegzunehmen, finde ich, ist ein Skandal. Also mich entsetzt das einfach total.
5: Was Schneider vorschlägt, kommt auch Gesundheitsökonom Heinz Rothgang von der Universität Bremen sinnvoll vor. Statt die Pflegeversicherung durch die Rentenbeiträge für die pflegenden Angehörigen zu belasten, könnte hier der Bund mit Steuermitteln einspringen. Rothgang findet viele Ansätze der Pflegereform gut, sowie die verpflichtende pflegefachliche Begleitung und der digitale Ausbau. Ursprünglich sei die Pflegeversicherung auch als Unterstützung für Pflegende angelegt gewesen, sagt er. Sie sollten genau so viel Rentenbeiträge erhalten wie ein durchschnittlich Beschäftigter in Deutschland bei deutlich längeren Arbeitszeiten. Dass das jetzt nochmal gekürzt wird, sieht Rothgang kritisch.
7: Das heißt, selbst wenn ich einen Pflegebedürftigen im Pflegegrad 5 vollständig selbst pflege, kriege ich da nur Beiträge, die nur 70% dessen sind, was ein Durchschnittsverdiener einzahlt. Das heißt, wenn ich das lange mache, drohen mir magere Renten.
5: Aktuell pflegen in Deutschland rund 7 Millionen Menschen eine nahestehende Person. In Mitteldeutschland sind es nach Erhebungen des Statistischen Bundesamtes rund 500.000. Knapp 3/4 von ihnen sind Frauen. Im ersten Moment scheint die Kürzung der Rentenbeiträge vielleicht die Pflegeversicherung zu schonen. Beim genauen Hinschauen kommt dann aber ein anderes Problem auf uns zu, erklärt Gesundheitsökonom Rothgang.
7: Der Rentenversicherung schaffen wir auch ein Problem. Der gehen nämlich im Moment Einnahmen. Gleichzeitig soll der Bundeszuschuss zur Rentenversicherung gekürzt werden. Und dann sage ich, erstaunlich, der Beitrag zur Rentenversicherung muss ansteigen. Und dann fange ich hier an zu argumentieren, dann muss ich das Rentenniveau kürzen. Und in allen Fällen ist die Standardantwort dann doch, bitte sorgt doch privat vor.
5: Das könnte für die, die eine pflegebedürftige Person in der Familie haben, aber auch schwierig werden. Denn sie werden nach der Pflegereform auch weniger bei den Kosten unterstützt. Und das schlägt sich auch in der Familienkasse nieder, aus der die private Altersvorsorge geschöpft werden soll. Cornelia Schneider vom Verein Pflegende Angehörige durfte Anfang des Jahres mit zahlreichen anderen Organisationen aus dem Bereich Pflege an einem Workshop mit dem Bundesgesundheitsministerium teilnehmen. Gerade mal ein paar Minuten bekam sie, um die wichtigsten Bedürfnisse ihrer 565 Mitglieder zu benennen.
6: Momentan habe ich das Gefühl, da haben ganz, ganz, ganz viele Menschen dran gearbeitet. Aber nachdem jetzt diese Rentenpunkte gestrichen werden und einige Punkte, wo ich sage, da bin ich mir nicht sicher, ob das funktionieren kann in Zukunft, weil wir da nicht richtig drüber geredet haben. Das war nicht richtige Arbeit mit uns. Das fehlt einfach. Da bin ich mir jetzt nicht sicher, inwiefern wir pflegenden Angehörigen überhaupt einen Wert haben.
5: Die Einbußen, die die Pflegenden am Ende bei ihrer Rente machen müssen, hängt von der Dauer und dem Pflegeumfang ab. Theoretisch können sich Angehörige zukünftig also vielleicht nicht mehr leisten, ihre Lieben lange zu pflegen, wenn sie ihren Lebensabend nicht in Armut erleben wollen.
4: Also da kommen harte Einschnitte auf Betroffene zu. Die Bundesregierung, die will und muss sparen und deswegen will sie die Pflege reformieren. Doch der Druck von Gewerkschaften und Arbeitgeberverbänden ist groß. Mit einem Sozialpartner-Dialog im Kanzleramt will Bundeskanzler Merz die Kritiker nun mit ins Boot holen. Kann das klappen? Dazu Nicole Konert.
8: Es geht um viel kommende Woche beim Gipfel im Kanzleramt für die schwarz-rote Regierung.
9: Rentenversicherung, Krankenversicherung, Pflegeversicherung. Aber wir müssen sie jetzt zukunftsfest machen. Wir müssen sie jetzt demografiefest machen, wenn sie eine Chance haben wollen, in dieser Form auch in Zukunft zu bestehen.
8: Die Reformen? Zahlreich. Die Teilnehmer des Gipfels auch. Gewerkschaften, Arbeitgeber und natürlich der Koalitionspartner SPD an einem Tisch. Kann man mit so vielen Lösungen finden?
9: Wenn wir jetzt gemeinsam daran arbeiten, statt gegeneinander zu arbeiten.
8: Vor dem Gipfel prescht der Deutsche Gewerkschaftsbund mit einem Steuerkonzept vor. Eine Wiedererhebung der Vermögensteuer. Auch Reiche sollen Erbschaftssteuer zahlen und der Verdi-Chef warnt vor einem Reformpaket des Horrors. Die SPD findet das gut, die Union ist aber irritiert. Und der Kanzler, der dämpft die Erwartungen.
9: Das Hoffen auf einen großen Befreiungsschlag, auf den großen Tag, auf den großen Big Bang, der alle Probleme auf einmal löst, meine Damen und Herren, den wird es nicht geben.
8: Was wird es also geben beim Gipfeltreffen? Nur einen Kaffeekranz mit den Gewerkschaften und Arbeitgebern? Oder doch gemeinsame Lösungen?
4: Ja, was wird's? Kaffeekranz, gemeinsame Lösung. Genau darüber hat der Kollege Matthias Deiß im ARD-Bericht aus Berlin mit dem Vorsitzenden der SPD-Bundestagsfraktion Matthias Miersch gesprochen. Er hat ihn gefragt, ob die Probleme damit gelöst werden können, wenn Gewerkschaften und Arbeitgeber mit ins Boot geholt werden.
10: Es geht um Reformvorhaben. Viele Menschen haben aber Sorge, wird das gerecht? Und deswegen ist es so zentral, dass zum Beispiel zwei wirklich wichtige Partner hier, die Arbeitgeber und die Gewerkschaften, mit uns am Tisch sitzen, um einfach für das, was wir dann hoffentlich auch entscheiden, eine größere Legitimationsbreite zu bekommen. Gerade in diesen Zeiten, die sehr stark von Polarisierung, von Schwarz-Nein-Denken geprägt sind, ist das aufeinander zu bewegen und auch einen Kompromiss im Auge zu haben, so zentral.
11: Der Kanzler hat trotzdem am Wochenende noch mal klargestellt, das ist ein einmaliges Treffen für ihn, jetzt nicht der Beginn der konzertierten Aktion, die die SPD sich eigentlich wünscht. Wird es also bei diesem einmaligen Treffen bleiben?
10: Ich würde nicht ausschließen, dass wir auch weitere Treffen haben, dass man weitere Arbeitsgruppen etc. bildet. Das wissen wir noch nicht. Das wird sehr, sehr stark jetzt darauf ankommen, wie die Arbeitgeber und die Gewerkschaften auch Bereitschaft zeigen am Mittwoch. Und davon würde ich es mal abhängig machen. Aber dass es keine konzertierte Aktion gibt, die der Kanzler hier meinte, das glaube ich, brauchen wir auch in diesem Form nicht.
11: Aber wenn ich Sie jetzt höre, Arbeitsgruppe, vielleicht noch weitere Runden. Eigentlich wollte die Bundesregierung ja Anfang Juli schon fertig sein mit diesem großen Reformpaket. Braucht es vielleicht doch ein bisschen mehr Zeit? Das sagt ja auch der Bundesratspräsident Bovenschulte.
10: Also ich finde schon, dass was entscheidungsreif ist, das sollten wir auch am 1. Juli entscheiden. Aber wir sollten nicht immer von der Reform reden. Das hat ja der Kanzler eben auch nochmal deutlich gemacht. Die Erwartungshaltung, das haut alles durch. So geht Politik auch nicht. Und deswegen muss man schon eine gewisse Sensibilität haben, auch für diese Themen. Und wir sehen, was am 1.7. entscheidungsreif ist und was wir sonst dann auch in anderen Kreisen beziehungsweise dann im weiteren Prozess miteinander vereinbaren können.
11: Ganz kurz noch, würde der weitere Prozess für Sie halten, noch ein bisschen in die Sommerpause hinein zu verhandeln? Oder sagen Sie dann lieber nach der Sommerpause mit neuem Schwung?
10: Ja, für uns gibt es sowieso keine Sommerpause. Natürlich machen wir auch Urlaub, aber nicht über 2 Monate. Und insofern ist diese Sommerzeit natürlich auch dazu da, weiter dran zu arbeiten, so oder so.
4: Der Vorsitzende der SPD-Bundestagsfraktion Matthias Miersch war das im ARD-Bericht aus Berlin.
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4: Wladimir Putin will nicht mit ihm reden, die Europäer schon. Der ukrainische Präsident Selenskyj kann nach der Abfuhr aus Moskau für ein Gipfeltreffen weiterhin voll auf seine europäischen Verbündeten setzen. In London hat er sich am Abend mit dem britischen Premierminister Starmer, Bundeskanzler Merz und Frankreichs Präsident Macron getroffen. Und dabei soll an der europäischen Abwehr- und Diplomatiefront gezimmert werden. Der entscheidende Mann im Kreml will also nicht mit am Tisch sitzen. Richtig viel Neues kann es dann also nicht geben, oder? In London ist ARD-Korrespondentin Franziska Hoppen. Ich habe sie gefragt, ob dieses Treffen in erster Linie eher nur eine Art PR-Aktion sowohl für Selenskyj ist, der damit zeigt, dass er Rückendeckung hat, als auch für die Europäer, die zeigen wollen, dass sie etwas zu sagen haben.
2: Also ich glaube schon, dass beides stimmt. Selenskyj sucht ja immer wieder die Unterstützung seiner Verbündeten. Die Ukraine erlebt gerade massive Angriffe und es gibt Sorge vor einer russischen Eskalation. Und deshalb ist eine geeinte Stimme mit den Europäern so wichtig. Und in diesem Fall Frankreich, Großbritannien, Deutschland, das sind natürlich die stärksten Verbündeten in Europa. Und die Europäer wiederum wollen mit am Verhandlungstisch mit Russland sitzen, damit sie nicht vor vollendete Tatsachen gestellt werden. Die haben natürlich selbst ein Interesse an Frieden und daran, dass die Gespräche wieder in Schwung kommen. Und ich glaube, sie signalisieren mit diesem Treffen sicherlich auch in Richtung Washington, die sich ja gerade aus der aktiven Vermittlerrolle rausziehen und Europa vorwerfen, dass sie nicht genug tun, dass sie eben doch zusammenstehen. Aber ich glaube, das ist auch nicht der alleinige Zweck dieses Treffens.
4: Was könnte denn der andere Zweck noch sein? Denn abgesehen davon, dass die EU der Ukraine wieder weiter Unterstützung zusichert, was könnte anderes bei dem Treffen rausspringen?
2: Ja, also eine Position mit der Ukraine und den E3, also Frankreich, Großbritannien, Deutschland, abzustimmen. Und zwar ist die militärische Unterstützung schon wichtig. Selenskyj hat sich zum Beispiel auch für eine verstärkte Zusammenarbeit bei der Luftverteidigung ausgesprochen. Für die ganze Sicherheit Europas hat er auf X geschrieben. Es soll darum gehen, wie der Druck auf Russland weiter erhöht werden kann. Da geht es dann vielleicht um weitere Sanktionen. Aber ich glaube, die große Frage ist wirklich, wie können die Europäer sich aufstellen? Welche Linie fahren sie, wenn es Verhandlungen mit Russland gibt und welche Rolle kann da auch die sogenannte Koalition der Willigen übernehmen, also dieser Zusammenschluss von mehr als 30 Ländern, die ja genau an dieser Friedensfrage doktern unter Federführung von Frankreich und Großbritannien.
4: Die europäischen Staaten haben ja gesagt, dass sie bei Verhandlungen mit Russland am Tisch sitzen wollen. Klingen solche Forderungen wirklich realistisch, beziehungsweise sind die europäischen Staaten überhaupt noch in der Position, um etwas zu fordern?
2: Also Selenskyj hat ja zuletzt bekräftigt, dass er genau das möchte. Ohne die Beteiligung der europäischen Staaten wäre es schwieriger, langfristige Sicherheitsstrategien umzusetzen, weil die europäischen Staaten natürlich einen erheblichen Teil der wirtschaftlichen und militärischen Unterstützung der Ukraine mittragen. Und ich glaube, die Europäer setzen eben gerade auch drauf, dass Russland im Moment wirtschaftlich und militärisch stärker unter Druck steht, als das in den letzten Jahren der Fall war. Also der Vormarsch der russischen Streitkräfte hat sich verlangsamt. Russlands Offensive hat zu steigenden Preisen im Land geführt, zu Steuererhöhungen. Und gleichzeitig konnte die Ukraine jetzt einige Erfolge verbuchen. Also sie hat erneut mehr Gebiete zurückerobert, als sie an Russland verloren hat. Dann der große Drohnenangriff auf St. Petersburg hat gezeigt, dass sie eben auch immer tiefer in Russland vordringen können. Und das wirkt, sagen die Experten jetzt gerade, wie so eine neue Dynamik. Und anscheinend wollen die Europäer diese Schwäche nicht ungenutzt lassen, sondern glauben da jetzt weiter die Daumenschrauben anlegen zu können, um Russland an den Tisch zu zwingen und dann eben selbst Platz da einzunehmen.
4: Sie haben die USA schon angesprochen. Die von den USA vermittelten Verhandlungen zwischen Russland und der Ukraine liegen ja praktisch auf Eis. Handeln die drei EU-Chefs möglicherweise etwas zurückhaltend aus Angst, sich bei Trump auch unbeliebt zu machen?
2: Also das ist jetzt ein Stück weit Spekulation, aber ich sag mal, die Begrüßung gerade in der 10 Downing Street, die war schon sehr betont herzlich. Neben der Tür der Number 10, da waren mannshohe Flaggen aller vier Länder platziert und das sah für mich schon sehr aus wie ein großes Zeichen Richtung Washington nach dem Motto, wir machen genau das, was ihr von uns wolltet, wir übernehmen Verantwortung. Und das ist es ja, was die transatlantischen Beziehungen aufbessern könnte. Und gleichzeitig hört man von ganz intensiven Gesprächen im Hintergrund, Telefonaten, um Trump bei der Stange zu halten, während die öffentliche Kritik an ihm ja sehr vorsichtig ausfällt. Und gleichzeitig wächst hier natürlich die Erkenntnis, dass man sich nicht mehr vollständig auf Washington verlassen kann. Aber gerade deshalb bauen Frankreich, Großbritannien und Deutschland da jetzt ihre diplomatische Rolle aus.
4: Von dem Treffen geht ja auch so eine Art Signalwirkung aus, an wen auch immer, zum Teil ja auch nach Deutschland oder nach Frankreich und Großbritannien. In Deutschland schwindet in der Bevölkerung aber die Zustimmung für den Ukraine-Krieg. Wie sieht es bei Ihnen in Großbritannien aus? Wie groß ist da die Zustimmung?
2: Also es gibt nicht viel, was die Briten an ihrer Regierung gut finden im Moment, aber die Ukraine-Politik, die wird von vielen Wählern doch deutlich positiver bewertet als andere Politikfelder. Die letzte YouGov-Umfrage, die ist schon ein bisschen älter, die ist aus dem August letzten Jahres, aber da hat noch fast die Hälfte der Befragten angegeben, dass sie es begrüßen würden, wenn der Westen in diesem Konflikt die Ukraine so lange wie möglich unterstützt, bis Russland sich aus dem Land zurückzieht. Und 8 von 10 Briten haben da auch gesagt, dass sie wollen, dass die Ukraine diesen Krieg gewinnt.
4: Sagt ARD-Korrespondentin Franziska Hoppen in London. Rückt dieses Land, um das es jetzt geht, nach rechts oder eher nach links? Peru steht vor einer deutlichen Richtungswahl. Die Kandidaten bei der Stichwahl könnten unterschiedlicher kaum sein. Auf der einen Seite der linksgerichtete Roberto Sanchez, auf der anderen die rechtsgerichtete Politikerin Keiko Fujimori, Tochter des gestorbenen ehemaligen Präsidenten Alberto Fujimori. Sie setzt offenbar auf Angriffe gegen ihren Bewerber, gemischt mit einer guten Laune-Strategie durch solche Wahlkampfsongs.
12: Es ist bereits ihr 4. Anlauf. Diesmal will sie endlich gewinnen. Keiko Fujimori, sie kommt, um Ordnung zu schaffen, heißt es in ihrem Wahlkampfsong.
13: Porque para mí queda muy claro que el enemigo es la izquierda.
12: Denn für mich ist vollkommen offensichtlich, der Feind ist die Linke, jene Linke, deren einzige Betätigung darin besteht, Armut zu verteilen, während wir Wohlstand schaffen. Wir stehen vor einer Entscheidung zwischen der Linken, die Chaos stiftet, und uns, die wir die Ordnung wiederherstellen werden.
13: El orden para todos los. los peruanos.
12: Sie gibt sich als volksnahe Macherin mit harter Hand. Damit stellt sich Keiko in die Tradition ihres Vaters Alberto Fujimori, der Peru in den 1990er Jahren diktatorisch regierte, der Wirtschaft eine neoliberale Schocktherapie verpasste und den Terror der maoistischen Guerilla, leuchtender Pfad, mit harter Hand bekämpfte. Gleichzeitig wurden schwerste Menschenrechtsverbrechen verübt und Korruption institutionalisiert. Es ist dieses zweischneidige Erbe, das ihr zwar treue Anhänger, aber auch erbitterte Gegner einbringt und ihren Wahlsieg bisher immer vereitelt hat. Wir müssen die korrupte Mafia besiegen, die Peru heute regiert. Nieder mit dem Mafia-Pakt, nieder mit dem Fujimorismus. Ruft Roberto Sanchez seinen Anhängern zu. Er ist der Linke, vor dem Fujimori warnt. Der studierte Psychologe war Außenhandelsminister unter dem linken Ex-Präsidenten Pedro Castillo. Der Dorfschullehrer, der als Stimme des ländlichen, des indigenen Peru galt, gewann 2021 überraschend die Wahlen. Auch damals gegen Fujimori, die den unerfahrenen Castillo mit ihrer Mehrheit im Kongress blockierte, wo es nur ging. Nach erratischen Jahren im Amt versuchte Castillo dann, den Kongress verfassungswidrig abzusetzen. Ein Putschversuch. Er wurde festgenommen. Für seine Anhänger bleibt er ein Opfer des rechten Establishments. Sanchez hat sich Castillos typischen breitkrempigen Strohhut aufgesetzt und sammelt dessen Stimmen ein. Es ist eine aufgeheizte Richtungswahl in Peru inmitten einer schweren Regierungskrise. Wer immer an diesem Sonntag gewinnt, wird das 10. Staatsoberhaupt in 10 Jahren. Ein übermächtiger Kongress, geprägt von politischen Ränkespielen und Korruption, brachte reiheweise Präsidenten zu Fall. Die einzige Konstante scheint die politische Instabilität und eine zunehmende Politikverdrossenheit bei der Bevölkerung. Ein Drittel der Wählerinnen und Wähler war laut Umfragen kurz vor dem Urnengang nach wie vor unentschlossen. Für viele ist es erneut eine Wahl für das kleinere Übel. Ich bin nicht die einzige Peruanerin, die die Situation sehr beunruhigend findet. Aber eines ist klar, wir sind gegen den Fujimorismus, sagt Milagros Samillan, eine junge Aktivistin und Politikerin aus Juliaca, nahe des Titicacasees im Andenhochland. Für sie steht Fujimori für alles, was schiefläuft im Land. Politiker, die nur auf ihre eigenen Interessen schielen, statt sich um die Probleme im Land zu kümmern. Und da gibt es einige, vor allem die zunehmende Unsicherheit. Die Bandengewalt ist in den vergangenen Jahren explodiert. Wir brauchen jemand, der durchgreift, sagt dieser Fischer aus Puerto Pizarro an Perus Nordküste, der Keiko Fujimori unterstützt. Wie Sie sehen, sind wir einfache Fischer, die derzeit von Kriminalität, Erpressungen und Auftragsmorden heimgesucht werden. Wir sind traumatisiert. Wir können nicht arbeiten. 70% haben im ersten Wahlgang weder für Keiko noch für Sanchez gestimmt. Sie gilt es nun zu überzeugen. Erneut geht es dabei um die Frage, was schwerer wiegt in Peru? Die Ablehnung Fujimoris oder die Angst vor der Linken?
4: Über die Stichwahl in Peru war das AD-Korrespondentin Anne Herberg. Um ein Haar wäre in Sachsen ein rechtsextremer Oberbürgermeister geworden. Aber jetzt steht fest, der CDU-Kandidat Markus Hoffmann hat die Oberbürgermeisterwahl in Aue-Bad Schlema im Erzgebirge gegen den Kandidaten der rechtsextremen Freien Sachsen gewonnen. Der hat im ersten Wahlgang vor gut einem Monat noch die Nase vorn. Peter Neumann berichtet.
14: 5.007 Stimmen für den CDU-Kandidaten Markus Hoffmann, 4.499 für seinen Kontrahenten von den Freien Sachsen Stefan Hartung. Markus Hoffmann, 41, verheiratet, 2 Kinder, erst seit anderthalb Jahren Mitglied der CDU, Mitarbeiter im Bauamt von Aue-Bad Schlema. Rund 500 Stimmen erhielt Hoffmann mehr als Hartung. Hartung, langjähriges aktives Mitglied der NPD, dann Mitbegründer der Partei Freie Sachsen. Die Freien Sachsen wurden vom sächsischen Verfassungsschutz schon im Gründungsjahr als rechtsextrem eingestuft. Im ersten Wahlgang hatte Hartung noch vorn gelegen,

0: Viele Menschen dort haben in Stefan Hartung keine Gefahr für die Demokratie gesehen, sondern eine Alternative zu Grünen, Linken oder der CDU.
1: Ich wähle ihn, weil ich glaube, dass er wirklich Veränderung bringt und der Stadt Bestes sucht.
2: Ich denke, das ganze Parteiensystem ist am Ende. Ich denke, das funktioniert nicht.
3: Deutsch und frei wollen wir sein.
2: Und
3: da bleiben wir auch dabei.
4: Und die CDU hat es lang genug probiert. Man sieht ja, was rausgekommen ist. Ja.
0: Die Wahl zum Oberbürgermeister hat Hartung nicht gewonnen. Ob er das Amt tatsächlich hätte antreten können, Fragezeichen. Oberbürgermeister unterliegen in Sachsen dem sächsischen Beamtengesetz. Und § 4 schreibt Verfassungstreue vor. Das Landratsamt im Erzgebirge hätte das prüfen müssen. Knapper Sieg nun für Markus Hoffmann, den CDU-Kandidaten. Im ersten Wahlgang lag der Politik-Neuling noch mehr als 5% hinter seinem Kontrahenten. Auf Hoffmann wartet eine schwere Aufgabe, eine zerrissene Stadt zu befrieden. Wie wird er auf die Wähler des Kontrahenten Hartung zugehen?
5: Ja, im Grunde, wir müssen transparent arbeiten und wir müssen zeigen, was wir machen, ja, was hier im Rathaus läuft und was im Stadtrat auch entschieden wird. Und ich glaube, das ist ganz, ganz wichtig, dass wir auch ehrlich bleiben und das, was wir jetzt versprochen haben, auch halten. Und dann sehen die, oh, es ist nicht nur leere Versprechen gewesen, sondern er hat wirklich das gemacht, was er gesagt hat.
0: Hoffmann wird in Kürze sein Amt in einer Stadt antreten, in der der Kandidat einer rechtsextremen Partei fast die Oberbürgermeisterwahl gewonnen hätte.
6: Sport.
7: Manchmal gehen sie in Erfüllung, Träume, und dieser ganz große Traum von Tennisprofi Alexander Zverev ist nun in Erfüllung gegangen. Moritz Kühn.
8: Ja, endlich hat er es geschafft. Endlich seinen ersten Grand-Slam-Titel geholt. Im Finale der French Open gab es einen dramatischen 5-Satz-Erfolg gegen den Italiener Cobolli. Zverev ist damit der erste deutsche Tennisspieler seit 89 Jahren, der in Paris triumphieren konnte. Aus der französischen Hauptstadt berichtet Guido Ringel.
9: Der so sehnlich erwünschte Pokal ist jetzt in den Händen des Hamburgers gelandet, nachdem er vor 2 Jahren hier noch im Endspiel verloren hatte.
10: I lost a Grand Slam final here 2 years ago, but now finally it's a happy end. At the end of the day, we're Grand Slam champions now.
9: Wir sind Champions. Zverev bezieht wie so oft seine Familie mit ein in den wichtigen Momenten. 5 anstrengende und für alle mitreißende Sätze lang ein Aufwand der besonderen Art. Mit dem besseren Ende für Zverev, auch weil er es schaffen konnte, zum Ende der Partie der kraftvollere Mann zu sein, zum Leidwesen seines Gegners Flavio Cobolli.
10: If someone asked me who deserved more this title,
11: wenn jemand mich fragen würde, wer diesen Titel mehr verdient hat, dann würde ich immer sagen, du, Sascha. Ich freue mich für dich, aber ich bin auch traurig, weil ich so nah dran war, und das fühle ich. Du hast jetzt deinen Traum erfüllt, dann lass mich beim nächsten Mal gewinnen.
9: Mehr als 4 Stunden Tennis, vielleicht nicht auf allerhöchstem Niveau, aber spannend und zum Mitfiebern allemal. Mit dem überglücklichen Alexander Zverev, den Pokal küssend und umarmend, wie ein 3-Jähriger seinen Teddy, glückt der Traum vom großen Glück, endlich der Grand-Slam-Titel.
8: Ja, ein Drama mit Happy End für den deutschen Tennisprofi Alexander Zverev. Ein Drama ohne Happy End in der Handball-Bundesliga für Minden. Am letzten Spieltag hätte dem Club heute ein Punkt gereicht, um den Klassenerhalt zu schaffen. Aber stattdessen gab es eine knappe 25-26 Niederlage beim Tabellenletzten und Mitabsteiger Leipzig. Christian Schulze erzählt mehr.
12: Es war ein Herzschlagfinale bis zur allerletzten Sekunde und am Ende stand der Pfosten für das Mindener Wunder im Weg. Zur Pause lagen die Ostwestfalen mit 4 Toren zurück, konnten diese aber aufholen und die Partie bis zum Schluss offen halten. Mit der letzten Aktion hatte Minden den Klassenerhalt auf der Hand, doch der Pfosten verhinderte das Tor zum Ausgleich. Ein Unentschieden hätte gereicht, da Konkurrent Wetzlar parallel knapp gegen Meister Magdeburg verlor. Durch das 25-26 ist Minden nach einem Jahr Bundesliga wieder abgestiegen. Bittere Tränen in Ostwestfalen und auch in Gummersbach blieben nicht alle Augen trocken. Das hatte aber keine sportlichen Gründe. Schon vor dem 28-27 Sieg gegen die Rhein-Neckar-Löwen stand Platz 4 und die Teilnahme an der European League fest. Doch es hieß Abschied nehmen. Unter anderem verlässt Kapitän Julian Köster den VfL. In seinen 6 Jahren bei den Oberbergischen wurde er zum Nationalspieler. Jetzt wechselt er zum THW Kiel.
8: Und sein neuer Verein, der THW Kiel, wird kommende Saison wohl nicht international spielen, hat die Bundesliga als Tabellensechster abgeschlossen nach der Niederlage gegen Lemgo. Die einzige Hoffnung für die Kieler heißt jetzt noch Wildcard. In der Königsklasse gehen neben Meister Magdeburg und European League-Sieger Melsungen auch die Füchse Berlin an den Start. Der Vizemeister gewann zum Saisonabschluss gegen den Tabellendritten

0: Flensburg-Handewitt mit 43 zu 38. Alle Ergebnisse inklusive Tabelle gibt's auf sportschau.de. Dort gibt es auch alles zur Formel 1 und dem Rennen in Monaco. Das konnte der WM-Gesamtführende Kimi Antonelli gewinnen. Es war sein 5. Sieg in Folge und ein historischer. Im Alter von 19 Jahren und 286 Tagen ist er der jüngste Sieger des Formel 1-Rennens in Monaco. Zu den Gewinnern gehören auch die deutschen 3x3-Basketballer, die heute bei der WM Silber geholt haben. Im Finale gab es eine 15:20 Niederlage gegen Lettland. Es ist der zweite große Erfolg für Deutschland im 3x3-Bereich nach dem Olympiasieg der Frauen bei den Sommerspielen 2024 in Paris. Zum Schluss noch diese Meldung vom Fußball. Der dänische Nationalspieler Christian Eriksen ist erneut auf dem Spielfeld zusammengebrochen. 5 Jahre nach seinem Herzstillstand bei der Europameisterschaft sagte er nun während eines Länderspiels gegen die Ukraine auf den Boden und war kurz bewusstlos. Die gute Nachricht, er konnte den Rasen dank Herzschrittmacher zu Fuß verlassen. Ihm geht es also den Umständen entsprechend gut. Das Testspiel wurde übrigens abgebrochen.
1: Das war der Sport mit Moritz Kühn.
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3: Um 22.30 Uhr mit Milat Kupay. Der Konflikt zwischen Israel und dem Iran droht erneut zu eskalieren. Das israelische Militär meldete am Abend den Beschuss mit Raketen aus der Islamischen Republik. Bisher seien alle Flugkörper abgefangen worden, hieß es. Eigentlich gilt seit Anfang April eine Waffenruhe. Der Iran hatte zuvor Konsequenzen angedroht, weil Israel Vororte der libanesischen Hauptstadt Beirut angegriffen hatte. Ziel seien Quartiere der Hisbollah gewesen, hieß es in einer Erklärung des israelischen Militärs. Man habe damit auf Raketen reagiert, die die Miliz auf den Norden Israels abgefeuert habe. In London sind der britische Premierminister Starmer, Bundeskanzler Merz und Frankreichs Präsident Macron zu einem Gespräch mit dem ukrainischen Präsidenten Zelensky zusammengekommen. Sie treffen sich zu Beratungen, nachdem Russlands Präsident Putin direkte Verhandlungen mit Zelensky abgelehnt hat. Aus London, Franziska Hoppen.
4: Frankreich, Großbritannien und Deutschland zählen zu den engsten Verbündeten Kiews. Bei den gemeinsamen Gesprächen mit Präsident Zelensky soll es um die weitere Unterstützung der Ukraine gehen, um verstärkten Druck auf Russland und um eine gemeinsame Position bei möglichen Verhandlungen mit Russland. Zelensky schrieb auf X, ein Fokus werde auch auf einer verstärkten Zusammenarbeit im Bereich der Luftverteidigung für die Sicherheit ganz Europas liegen. Am Montag will der ukrainische Präsident auch König Charles III. Treffen.
3: Bei einem russischen Drohnenangriff auf die Ukraine ist ein Atommülllager nahe dem ehemaligen Kraftwerk Tschernobyl getroffen worden. Laut Betreiber wurde das Gebäude teilweise zerstört. Die Strahlenwerte nach dem Angriff seien bislang aber normal geblieben, hieß es. Die Internationale Atomenergiebehörde bezeichnete den Vorfall als zutiefst beunruhigend. IAEO-Chef Grossi verwies darauf, dass sich auf dem Gelände große Mengen nuklearen Materials befänden. Am Flughafen München ist am Abend der Betrieb zum Teil eingestellt worden. In Medienberichten war von Brandgeruch am Tower die Rede. Die Bundespolizei sprach von einer bislang unklaren Lage. Die Feuerwehr prüfe die Situation. Der Hamburger Tennisprofi Alexander Zverev hat seinen ersten Titel bei einem Grand-Slam-Turnier geholt. Gegen den Italiener Flavio Cobolli gewann der 29-Jährige das Finale der French Open in Paris in 5 Sätzen. Der letzte Triumph eines deutschen Tennisspielers bei einem Grand-Slam-Turnier lag schon 30 Jahre zurück. Damals gewann Boris Becker die Australian Open. Und das Wetter in Deutschland. Nachts häufig trocken, im Nordosten letzte Schauer, später teilweise neblig, Tiefstwerte zwischen 14 und 6 Grad. Morgen heiter bis wolkig, im Südosten mehr Sonne, von Westen einzelne Schauer oder Gewitter, Höchstwerte 20 bis 28 Grad. Am Dienstag zeitweise Schauer und Gewitter, später freundliche Abschnitte, 15 bis 22 Grad und am Mittwoch ein paar Schauer, teils Gewitter, auch heitere Phasen, 15 bis 21 Grad. Das waren die Nachrichten.
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1: Auf der A3 Linz Richtung Passau gibt es zwischen Pocking und Passau Süd im Moment 3 Kilometer Stau. Nochmal A3, diesmal Frankfurt Richtung Köln zwischen Mönchhof-Dreieck und Wiesbadener Kreuz. Auch 3 Kilometer Stau wegen eines defekten PKW auf dem rechten Fahrstreifen. Die A111 Charlottenburg-Dreieck Oranienburg. Der Tunnelflughafen Tegel ist wegen Bauarbeiten in beiden Richtungen bis ca. 5 Uhr gesperrt. Und noch eine Meldung für die A565 Bonn-Meckenheim. Die Strecke ist zwischen Bonn-Beuel und Auerberg in beiden Richtungen wegen Brückenschäden gesperrt. Gute Fahrt.
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1: Mit Resa Waffa, guten Abend. Zählt in der Weltpolitik am Ende nur noch das Recht des Stärkeren? Eine Frage, die sich gerade im Moment wahrscheinlich nicht wenige stellen. Die Zeiten, in denen sich westliche Bündnispartner aufeinander verlassen konnten, die scheinen auch passé. Vertrauensvolle Zusammenarbeit wird immer öfter belächelt. Die Kollegin Sabina Mattei hat darüber etwa 20 Minuten lang mit dem Verhaltensökonom Matthias Sutter vom Max-Planck-Institut in Bonn gesprochen und ihn gefragt, ob Vertrauen und Kooperation unabdingbar miteinander zusammenhängen.
5: Also das Wort unabdingbar würde ich vermutlich streichen, aber beides hängt sehr, sehr wichtig zusammen. Kooperation funktioniert in ganz vielen Situationen vor allem deswegen, weil man darauf vertraut oder auch erwartet, dass es eine andere Person in einem Team auch tut. Über diesen Kanal hängen beide Aspekte zusammen.
6: Wenn nun international das Recht des Stärkeren gilt, also das Gegenteil von Kooperation, wie ich vermute. Was heißt das denn dann für das Grundvertrauen in internationale Beziehungen?
5: Kurz gesagt, das ist sehr, sehr schlecht. Ganz einfach, weil wir über Vertrauen Planbarkeit bekommen, über Vertrauen Verlässlichkeit bekommen, über Vertrauen auch Stärke durch Kooperation bekommen. Und wenn jetzt das Recht des Stärkeren durchgesetzt wird von manchen Leuten, dann bedeutet das, dass man Verbindungen, die eigentlich zum Vorteil aller sein könnten, cuttet. Und das ist schlecht.
6: Was ist denn die Folge?
5: Naja, die Folge ist natürlich ein größeres Misstrauen. Die Folge ist, dass wir sehr, sehr viel mehr Anstrengungen wieder brauchen müssen, in der internationalen Politik ins Gespräch miteinander zu kommen, Lösungen zu finden, die für alle tragfähig sind. Und da ist die Haltung, dass der Stärkere ganz einfach sich nimmt, was er gerne hätte, der falsche Weg leider.
6: Führt das dann also zur Aufkündigung der Kooperation?
5: In vielen Fällen ja. Insbesondere ist ganz schlecht, und das wissen wir aus der Kooperationsforschung, wenn jemand mit schlechtem Beispiel vorangeht, dann findet das normalerweise Nachahmer. Und in diesem Fall wird das vermutlich auch so passieren.
6: Aber gibt es denn nicht auch den Gegeneffekt, also dass einige sich enger zusammenschließen?
5: Ja, erfreulicherweise. Also wenn sie Konkurrenz oder Wettbewerb haben, dann innerhalb einer Gruppe führt das oft zu größerer Kohäsion. Wenn wir Glück haben, ist das eine der Nebenwirkungen der aktuellen transatlantischen Schwierigkeiten, die wir haben, dass die Europäische Union stärker zusammengeht. Im Moment, würde ich sagen, hat auch die Veränderung in Ungarn möglicherweise ein Signal, dass das auch möglich sein wird in den nächsten Jahren, dass es besser läuft. Aber deswegen hätten wir eigentlich nicht die Schwierigkeiten über den Atlantik gebraucht.
6: Dass es im internationalen System, dass das Recht des Stärkeren da wieder so stark ist, das geht einher mit Nullsummendenken. Ja. Das Motto ist dann, dein Gewinn ist mein Verlust. Ja. Geht diese Rechnung tatsächlich immer auf?
5: Nein, eben nicht. Das Leben ist erfreulicherweise ein Positivsummenspiel in den allermeisten Fällen. Natürlich gibt es auch Situationen wie Nullsummenspiele. Aber der entscheidende Punkt ist, sobald sich dieses Nullsummendenken durchsetzt, praktisch versucht man eigentlich nur mehr anderen Leuten was wegzunehmen, weil man glaubt, das wäre die einzige Chance überhaupt, Wohlstand zu bereichern, sich selber besser zu stellen. Das klassische Beispiel aktuell sind die ganzen Handelsstreitigkeiten, die wir haben. Wir wissen seit 200 Jahren, dass alle Parteien davon gewinnen können, wenn wir freien Handel haben. Und jetzt kommt leider Donald Trump daher und sagt, Moment, aber ich mache jetzt da hohe prohibitive Zölle, damit es uns besser geht. Und dabei schadet das sowohl seinen Wählern im Mittleren Westen als auch allen anderen, die am Handel beteiligt sind.
6: Aber ist das vielleicht auch abhängig vom jeweiligen politischen System? Ich stelle diese Frage deswegen, weil Wladimir Putin zum Beispiel immer noch an der Macht ist, seit mehr als 2 Jahrzehnten, obwohl sein Regime Meinungsfreiheit und demokratische Rechte der eigenen Bürger missachtet und auch zum Beispiel einen Krieg führt, nicht den ersten, der das Leben vieler russischer Soldaten kostet. Was mich vermuten lässt, der Schaden ist vielleicht größer, je demokratischer das System ist?
5: den letzten Gedanken hätte ich nicht ganz so gesehen irgendwie. Also als Volkswirt kann ich jetzt natürlich nichts dazu sagen, warum Putin seit 2 Jahrzehnten an der Macht ist. Aber dahinter steckt natürlich ein Machtapparat, sowas wie auch Unterdrückung von anderen Meinungen. Dahinter steckt klare eine Beschränkung der Pressefreiheit. Logischerweise, wenn Sie Propaganda 20 Jahre lang machen können, dann haben Sie einen Einfluss auf die Meinung der Leute und da können Sie viele Dinge machen, die man eigentlich nicht machen sollte. Und das erklärt zum guten Teil, warum er immer noch dran ist.
6: Ja, und das lenkt mich nun wieder auf die USA, denn Basis dieses Rechts des Stärkeren ist zwar militärische Hardpower, genau wie Putin sie besitzt, aber die USA haben die seit Jahrzehnten auch mit einer enormen Softpower kombiniert. Sie waren Vorbild durch Kultur und Werte. Was sagt Ihnen als Verhaltensökonom diese Kombination?
5: Ja, das ist das, was uns im Moment, glaube ich, so stark überrascht irgendwie, weil wir nach dem Zweiten Weltkrieg in Mitteleuropa im Wesentlichen die USA als Vorbild hatten, im Lebensstil, als auch natürlich haben wir uns darauf verlassen, dass sie unsere Sicherheit regelt und garantiert letztlich. Und das macht die Sache jetzt so eigentlich überraschend, weil wir bis vor wenigen Jahren gedacht haben, einen stabilen Partner im Weißen Haus zu haben. Und seit Donald Trump da herrscht, ist es nicht ganz so stabil leider. Und das, wie wir eingangs gesagt haben, kann das natürlich helfen, dass die EU sich darauf besinnt, okay, was können wir jetzt machen, um selber stärker zu werden? Heißt zum Beispiel den Finanzmarkt zu vertiefen, die Integration da in Europa ist immer noch ausbaufähig. Im Handel auch auf andere Regionen der Welt zu achten, Indien, Mercosur in Südamerika. Also das sind Schritte, die tatsächlich dazu gedacht sind, die doch starke Abhängigkeit von den USA ein kleines bisschen zu mildern, aus dem Grund, weil man eben dieses Vertrauen eigentlich verloren hat über die letzten Jahre, dass die Amerikaner ein stabiler Partner an unserer Seite sind.
6: Herr Professor Sutter, kann man denn verlorenes Vertrauen, egal auf welcher Ebene man es verloren hat, eigentlich zurückbekommen?
5: Ja, allerdings, das ist ein sehr schwieriger Prozess. Grundvoraussetzung ist, dass irgendeine der Parteien wiederum einen Schritt auf die andere zumachen muss und einen Vertrauensvorschuss geben muss. Also das finden wir ganz eindeutig in der verhaltensökonomischen Forschung. Dieser Vertrauensvorschuss ist der entscheidende Punkt. Sehr, sehr viele Menschen, ich würde mal sagen sogar die Mehrheit der Menschen, reagiert auf einen Vertrauensvorschuss mit der Haltung, dass man Ding zurückgeben, zurückzahlen muss. Das ist, weil es eigentlich fürs eigene Image ganz schlecht ist. Ja, da vertraut mir jemand etwas an und ich behalte alles für mich, ziehe den über den Tisch, lass den hängen. Das ist etwas, was für das Selbstbildnis sehr, sehr, sehr, sehr schlecht ist. Das heißt, wenn Sie verlorenes Vertrauen haben, da fällt es natürlich wahnsinnig schwer, dass Sie jetzt nochmal diesen Schritt auf den anderen zutun, aber das ist die einzige Möglichkeit. Denn wenn wir beide in der Ecke stehen bleiben, wenn wir einmal das Vertrauen wechselseitig verloren haben, dann wird es nie mehr aufgebaut werden können.
6: Aber könnte man Vertrauen nicht von Kooperation auch trennen? Sie schreiben ja in Ihrem Buch, Vertrauen sei gesellschaftlich und wirtschaftlich wichtig, aber man kann doch auch alles juristisch regeln.
5: Nein, leider nicht. Lassen Sie mich auf einen ganz wichtigen Punkt kommen, den wir im Buch, Martin Kocher und ich, sehr ausführlich besprechen. Ganz konkret, gehen wir als Beispiel einen Arbeitsvertrag anschauen. Und zwar, Arbeitsverträge sind das, was wir Ökonomen, Verhaltensökonomen auch, als unvollständige Verträge bezeichnen. Also mein erster Vertrag bei der Max-Planck-Gesellschaft war im Wesentlichen so, Sie werden hiermit eingewiesen in die Stelle eines C3-Professors an diesem und jenem Institut irgendwie. Da steht zwar, wann ich anfangen soll, in welcher Funktion ich anfangen soll und irgendwo steht auch, was ich verdienen würde, aber was nicht da steht, sind die ganz wichtigen Punkte. Also wie betreue ich Doktoranden, wie führe ich ein Arbeitsteam, wie kommuniziere ich unsere Ergebnisse in die Öffentlichkeit, wie bemühe ich mich, Verständnis zu schaffen, warum Grundlagenforschung wichtig ist und so weiter und so fort. Und diese unvollständigen Verträge sind eigentlich ein unglaublich großer Vertrauensvorschuss des Arbeitgebers in einen Arbeitnehmer, jetzt wie mich in diesem einen Beispiel, dass der das schon kann und dass es richtig gut macht. Und darum, wir können viele Dinge wirklich nicht regeln. Und es ist oft sehr viel effizienter, wenn wir es nicht tun. Also ich habe viele Sommer in der Glasfabrik meines Onkels gearbeitet und der hat mir immer wieder gesagt, weißt du Matthias, ich schließe meine Verträge im Wesentlichen mit Handschlag und das war's. Da brauche ich nicht unseren Unternehmensjurist dabei, der Vertragspartner auch nicht. Und in der Regel klappt das auch. Aber richtig, und jetzt komme ich zurück zu Ihrer Ausgangsfrage, er hat auch gesagt, Natürlich gibt es manchmal Streitigkeiten und zum Glück haben wir ein einigermaßen verlässliches Rechtssystem, wo wir dann tatsächlich auch mal Rechte einklagen können, wenn es ganz schief geht.
6: Das heißt also, man braucht auch Vertrauen in Institutionen.
5: Ganz unbedingt. Es ist unglaublich wichtig. Also allein das Vertrauen, dass wir Recht, beispielsweise Verträge schließen können und dass, wenn irgendwie was nicht gut läuft, dass wir da eine Rechtsinstitution wie eine Gerichtsbarkeit haben, wo jeder seine Rechte einklagen kann und auch vor dem Recht gleich ist, ist eine ganz unfassbar wichtige Grundlage für persönliches Vertrauen auch. Weil das erleichtert es natürlich. Ich kann im Grunde sehr viel risikofreudiger auf jemanden zugehen und versuchen, mit dieser Person ins Geschäft zu kommen. Zum Beispiel wir beide könnten das sein. Und wir können trotzdem darauf vertrauen, wenn es ganz schief geht, haben wir noch Institutionen, wo wir zumindest unsere Rechte versuchen können, geltend zu machen. Das heißt, beides bedingt sich. Und darum ist es eigentlich so ganz wunderbar, dass wir in einer Gesellschaft leben, wo wir Rechtssicherheit ein ganz, ganz hohes Gut ist.
6: So viel zum Vertrauen. Nochmal zur Kooperation, Kooperativität. Herr Professor Sutter, ist diese Bereitschaft zur Zusammenarbeit dem Menschen eigentlich mitgegeben oder erwirbt er sie sozusagen im Laufe des Lebens?
5: Das ist eine spannende Frage. Es gibt ein paar Forscher auf der Welt, David Rand ist einer davon, die sagen, praktisch Kooperation ist angeboren im Sinne von, wenn ich jemanden unter Zeitdruck vor die Wahl stelle, zu kooperieren oder sie als Trittbrettfahrer zu halten, dann wäre die grundsätzliche Neigung, jene zu kooperieren. Diese Ergebnisse sind ein kleines bisschen umstritten. Ich würde mal sagen, was wirklich belegt ist, über seine kann man diskutieren, ob das wissenschaftlich wirklich hält, bin ich mir nicht ganz sicher. Aber was wirklich belegt ist, ist, dass wir beispielsweise durch unsere Erziehung, durch unser Elternhaus tatsächlich Kooperation vorgelebt bekommen können und dann, weil der Mensch ein Wesen ist, das in vielen Fällen durch Imitation lernt, auch Kooperation weitergegeben wird an die nächsten Generationen. Was wir auch gefunden haben ist, und das ist ein sehr, sehr schönes Ergebnis, finde ich immer, dass Kooperation mit dem Lebensalter auch zunimmt, übrigens auch Vertrauen in anonyme dritte Personen, die wir nicht unmittelbar automatisch kennen können. Und das ist deswegen so spannend, weil es heißt, dass wir in unserer stabilen Gesellschaft lernen können, dass es sich auszahlt, anderen zu vertrauen, dass es sich auszahlt, mit anderen gemeinsam etwas versuchen zu gestalten durch Kooperation. Und das ist toll.
6: Gilt das denn für alle gesellschaftlichen Schichten?
5: Ja, grundsätzlich gilt das für alle gesellschaftlichen Schichten. Was wir ein bisschen sehen, ist, dass es einen leicht positiveren Zusammenhang bei höherer Bildung im Elternhaus zum Beispiel gibt, auf das Kooperationsniveau der Kinder. Aber grundsätzlich gilt das, was ich jetzt gesagt habe, für alle Schichten, ja.
6: Wenn das so ist, dass Kinder aus bildungsfernen Schichten eher weniger Kooperativität vorgelebt bekommen und deswegen Defizit haben, dann sind sie also auch dadurch benachteiligt?
5: Antwort ist leider ja. Da haben Sie vollkommen recht. Und da muss man jetzt, darf ich einen kleinen Sprung ins Erwachsenenalter von den Kindern machen, um damit zu starten. Nämlich, es gibt spannende Arbeitsmarktstudien, die ganz einfach zeigen, im Arbeitsmarkt Erfolg hängt davon ab, dass man auch kooperativ ist. Das wirkt auf den ersten Blick als Gegenteil dessen, was viele Menschen vermuten, nämlich dass man nur mit Ellenbogen und Eigennutz und Selbstsucht nach oben kommt. Das zeigen die Daten überhaupt nicht. Und wenn man sich es genauer überlegt, ist das eigentlich auch naheliegend. Warum ist das so? Wir leben in einer sehr arbeitsteiligen, wissensteiligen Gesellschaft, wo, wenn Sie ein Team zum Beispiel zu leiten haben, die Fähigkeiten, Kompromisse zu finden, Interessen auszugleichen, die Standpunkte von allen mit einzubeziehen, auch mal Rücksicht nehmen auf jemanden, der vielleicht da oder dort noch Hilfe braucht, ist etwas, was kooperativere Menschen, die auf andere zugehen, die gemeinsam etwas erreichen wollen, natürlich sehr viel leichter als egoistische, die Ellenbogen einsetzende Personen. Und das heißt, dass wir durch, wir nennen das gerne auch Prosozialität, wir können auch sagen Kooperationsbereitschaft, auch im Arbeitsmarkt Vorteile haben. So, jetzt zurück zu dem, was Sie gefragt haben. Wenn wir leider sehen, und da gibt es mehrere Studien, die das zeigen, dass beispielsweise Kinder aus Familien, die weniger Geld verdienen, sehr viel schlechter ausgebildet sind wie andere, dass die grundsätzlich etwas weniger kooperativ sind. Das heißt nicht, dass sie nicht kooperativ sind, es geht hier um das weniger kooperativ sind, dass sie dann tatsächlich auch Startnachteile später im Arbeitsleben haben. Und darum ist es spannend, und darüber schreiben wir auch, dass es auch Interventionen gibt, wie in der, im Bereich Köln und Bonn haben das Forscher um Fabian Grosse herum gezeigt, dass wenn man mit Mentorenprogrammen die Kooperationsbereitschaft, das Vertrauen, die Prosozialität auch von Kindern aus Familien, die nicht ganz so gut gestellt sind, erhöhen kann. Und das bedeutet, dass wir diese Startnachteile später im Arbeitsleben zumindest reduzieren, wenn nicht sogar ganz ausschalten können.
6: Also wenn der kooperative gewöhnlich erfolgreicher ist als der unkooperative. Wie erklärt die Wissenschaft, wie erklären Sie als Wissenschaftler dann, dass es ja auch Leute gibt, die durch Winkelzüge und Einschüchterung durchaus Karriere machen?
5: Genau das ist die Krux von Kooperation. Also Kooperation ist deswegen ein Problem, weil aus individueller Sicht habe ich immer einen Anreiz, nicht die Ärmel hochzukrempeln, nicht Schweiß einzusetzen, nicht mit dem anderen Team an einem Strang zu ziehen, weil es ist ja viel gemütlicher, wenn man einfach da sitzt und nichts tut und hofft, dass die anderen das machen. Gleichzeitig, das ist die individuelle Sicht, gleichzeitig aus Teamsicht oder kollektiver Sicht besteht der Wert von Kooperation darin, dass wir gemeinsam etwas schaffen können, was wir allein nie im Leben zustande bringen würden. So, jetzt kann man natürlich kurzsichtig den Anreiz haben, dass man sagt, okay, da schaue ich lieber auf mich irgendwie und ich bringe mich nicht so ein, dann habe ich einen kleinen Vorteil, habe mehr Zeit, was anders zu tun, vielleicht auch zu intrigieren, um nach oben zu kommen. Also dieser Anreiz ist ganz klar, dass auch egoistische Menschen natürlich irgendwie Wege finden können, um sich nach oben arbeiten zu können. Erfreulicherweise zeigt aber die Forschung, dass es leichter ist, als kooperativer Mensch nach oben zu kommen, als umgekehrt.
6: Ja, Sie haben vorhin aber auch schon die Krux des Trittbrettfahrertums beschrieben. Und nun weiß vermutlich jeder, der schon mal ein gemeinsames Projekt in der Schule oder im Studium betrieben hat, dass es solche Trittbrettfahrer gibt, die sich dann zurücklehnen und doch lieber mal die anderen machen lassen, denn die Gesamtzensur, die kriegt er oder sie dann ja auch ab. Also warum scheren die aus der Zusammenarbeit aus? Was ist deren Kalkül? Also gibt es keinen Druck, der auf Sie wirkt?
5: Doch, das gibt schon. Aber zuerst zum Kalkül. Also das Kalkül ist ja häufig, ich will mein Leben angenehmer machen und mich nicht anstrengen. Und die anderen werden schon arbeiten, denn es geht ja auch um deren Zensuren, um in dem Schulbeispiel zu bleiben, das sie haben. Und da hat man natürlich eigentlich eine recht gute Situation. Dann stellen Sie sich vor, wir beide sind in Teamarbeit zusammengespannt. Irgendwie Sie strengen sich an und ich tue überhaupt nichts. Dann denken Sie, das ist blöd, wenn ich jetzt auch nichts mehr tue, versaue ich ja auch meine eigene Note. Und darum passiert das ganz häufig in Gruppen, dass tatsächlich irgendwie einer einfach nichts tun kann und damit durchkommt. So, jetzt haben Sie gesagt, gibt es da keine Gegenkräfte. Und die sollte es eigentlich geben. Und zwar, die kann es aus verschiedenen Dimensionen geben. Erstens mal sollten Gruppenmitglieder, die sehr viel beitragen, das wäre in unserem Beispiel vorhin Sie jetzt, sollten mich zur Seite nehmen und sagen, Matthias, so habe ich mir das eigentlich nicht vorgestellt. Schau mal, wir könnten beide gemeinsam noch viel mehr zusammenbringen, wenn du auch mitmachen würdest. Das ist mal praktisch wie so eine soziale Ermahnung tatsächlich. Aber häufig braucht es ja auch sowas wie Leute, die noch übergeordnete Autorität haben. Und jetzt, wenn ich im Schulbeispiel bleiben darf, dann ist es eigentlich aus meiner Sicht die Verantwortung, dass auch zum Beispiel Lehrpersonen da mal hinschauen, ob in den Teams die Leute auch wirklich alle versuchen beizutragen. Nach ihren Möglichkeiten selbstverständlich, aber trotzdem beitragen, das ist wichtig. Und da finde ich, ist es oft die Verantwortung, dass man dann auch mal jemanden natürlich privat zur Seite nimmt und sagt, hör zu, das ist eigentlich nicht in Ordnung, dass du die anderen da ausnützt und hängen lässt als Trittbrettfahrer, weil die strengen sich auch an, das kannst du also auch machen. Warum solche Ermahnungen so wichtig sind, hat eigentlich zwei Gründe. Erstens, die meisten Menschen, die ermahnt werden und daran erinnert werden, dass die soziale Norm hier Kooperation ist, dass man zusammen und mitarbeitet, verändern ihr Verhalten aufgrund einer solchen Rückmeldung, die man bekommt. Also nicht alle, es gibt auch völlig Leute, die sind wirklich knallhart und die kümmert das überhaupt nicht. Aber der Großteil der Menschen, und bereits im Alter von 3-4 Jahren haben wir das getestet, reagieren darauf positiv und verändern ihr Verhalten. Das ist der erste Aspekt. Aber es gibt auch einen wichtigen zweiten Aspekt. Die Verantwortung als Führungskraft, diese Rückmeldung zu geben, kommt auch daher, weil wenn Sie es nicht tun, dann demotivieren Sie alle Leute, die wirklich was beitragen und die wirklich versuchen, für den Gruppenerfolg sich einzusetzen. Denn wenn ich jahrelang damit durchkomme, um ein Extrembeispiel zu nennen, dass ich nichts für die Gruppe tue und komme sanktionslos davon, dann werden irgendwann auch die fleißigen Leute, wie in unserem Beispiel Sie, dann denken, na gut, aber dann, ehrlich gesagt, muss ich mich auch nicht mehr so anstrengen.
7: Die ARD Infonacht, ich unterbreche an dieser Stelle wegen einer wichtigen Verkehrsmeldung. Achtung, da ist ein Falschfahrer unterwegs auf der A2 Dortmund-Hannover. Zwischen Hamm und Hamm-Üntrop kommt Ihnen ein Falschfahrer entgegen, fahren Sie äußerst rechts und überholen Sie nicht. Auf der A2 Dortmund-Hannover zwischen Hamm und Hamm-Üntrop ist ein Falschfahrer unterwegs. Vorsicht da in beiden Richtungen. Und es geht weiter mit dem Interview hier bei uns.
6: Ja, welche Rolle spielt denn dann Bestrafung in Bezug auf Kooperation? Ist die tatsächlich immer, also was ist jetzt wirksamer, Bestrafung oder Belohnung? Könnte man diesen, der sich da verweigert, nicht auch einfach eine höhere Prämie in Aussicht stellen?
5: Kann man machen und das wirkt auch kurzfristig, aber langfristig wirkt es nicht so gut wie negative Sanktionen. Wir nennen das in unserem Buch gemeinsam stark Zuckerbrot oder Peitsche und es zeigt sich, dass Zuckerbrot natürlich wirkt, also praktisch Belohnung, Aufmunterung, Schulterklopfen, Mitarbeiter des Monats und so weiter und so fort. Aber es gibt eine starke Asymmetrie zwischen Belohnung und Bestrafung und die ist ganz interessant aus meiner Sicht. Fangen wir mit Belohnung an. Der Mensch ist ein Gewohnheitstier. Wenn Sie einmal für ein bestimmtes Verhalten belohnt werden, dann erwarten Sie, dass Sie das in der Zukunft auch werden. Und dann nützt sich diese Belohnung tatsächlich ab. Es gibt ganz spannende Daten, die zeigen, wenn Sie Bonussysteme einführen in Unternehmen, dann steigt die Produktivität kurzfristig an, ist naheliegend, weil die Karotte vor der Nase hängt. Aber nach 1-2 Jahren ist die Produktivität dort, wo sie davor war, weil die Leute im Grunde in den normalen Arbeitstrott zurückfallen. Das heißt, Sie müssen ständig diese Belohnungen steigern, damit sie dauerhaft auch wirksam sind. Bei Bestrafung, bei, sagen wir einfach, negative Sanktionen, ist es anders. Da haben wir eine asymmetrische Wirkung, weil das Damoklesschwert über einem, wenn klar ist, die Norm ist Kooperation, reicht bereits, dass die Leute kooperativ arbeiten. Und auch da haben wir gezeigt, bereits 3-4-jährige Kinder verstehen das. Also wenn sie durch Trittbrett fahren, die Gefahr sehen, dass sie irgendwie praktisch ein paar Zuckerle oder ein paar Geschenke in einem Experimentalshop verlieren irgendwie, dann wissen die genau, aha, Moment, die Norm ist hier zu kooperieren und miteinander beispielsweise zu teilen in so einfachen Spielen im Kindergarten.
6: Wäre es dann nicht von vornherein sinnvoller, auf Gruppenarbeiten ganz zu verzichten, sondern auf Wettbewerb zu setzen, um Kooperation quasi zu erzwingen, oder?
5: Nein, das würde ich überhaupt nicht so sehen. Denn erstens mal braucht man Gruppenarbeiten, um das einzuüben, dass man mit anderen zusammenarbeiten kann. Und praktisch unser gesamtes gesellschaftliches Leben hängt davon ab, dass Gruppen funktionieren. Seien das Vereine, seien das Wohltätigkeitsorganisationen, seien das Parteien, seien das Unternehmen. Das heißt, wir müssen Menschen auch befähigen, dass sie lernen, miteinander umzugehen und miteinander sich auszuhelfen und wechselseitig voranzubringen. Hier nur auf Wettbewerb zu setzen, wäre sehr, sehr kurzsichtig und, glaube ich, würde sehr viel Kooperationsgewinne verunmöglichen.
6: Wettbewerb ist tief verankert in dem Wirtschaftssystem, mit dem wir leben, mit der Marktwirtschaft. Ist die gut für Kooperation?
5: Ja, natürlich, weil sie, also in Unternehmen. Also nehmen wir mal 2 Unternehmen. Stellen Sie sich vor, Sie haben eins und ich habe eins und wir haben beide viele Mitarbeiter irgendwie. So, also wie können wir eigentlich erfolgreich sein? Wir wollen zwar besser als der Wettbewerber sein, aber der Erfolg des Unternehmens hängt davon ab, ob ich innerhalb des Unternehmens kooperativ zusammenarbeite, ob ich Ideen entwickle und irgendwie mir nicht so gut bin, auch was beizutragen, weil ich glaube, irgendjemand von meinem Nachbarteam stiehlt mir die Idee und dann haben die praktisch die Lorbeeren davon. Also Unternehmen sind eigentlich nichts anderes, wie die konkurrieren zwar auf Märkten mit anderen, ja, aber innerhalb der Unternehmen sind sie am erfolgreichsten dann, wenn wir an einem Strang ziehen und zusammenarbeiten. Das bedeutet, wir haben ein Spannungsfeld zwischen, natürlich brauchen wir Kooperation als Anreizwirkung, aber gleichzeitig können wir nur erfolgreich sein, wenn wir tatsächlich zusammenarbeiten.
6: Herr Professor Sutter, Sie erforschen Vertrauen und Kooperation seit langem. Hat das Ihr Vertrauen in Ihre Mitmenschen eigentlich eher gestärkt oder erschüttert?
5: Nein, es hat es nie erschüttert, denn keiner weiß. Ich glaube, es hat es auch nicht wirklich gestärkt, weil ich immer ein großes Vertrauen hatte. Lassen wir vielleicht den Satz hinzufügen. Martin Koch und ich leiten seit 25 Jahren Forschungsteams und unser Motto war immer, wir vertrauen unseren Mitarbeitern bedingungslos, bis sie uns erfolgreich das Gegenteil bewiesen haben. Und wir sind wahnsinnig gut damit gefahren. Die Leute sind motiviert, wollen machen, wollen was beitragen, wollen was entwickeln, Ideen. Und wir sind eigentlich nie enttäuscht worden.
7: Sagt der Verhaltensökonom Matthias Sutter vom Max-Planck-Institut in Bonn. Deutschland diskutiert seit langem darüber, wie schleppend die Verwaltungsdigitalisierung vorankommt. Während bundesweit noch gestritten wird, macht ein Landkreis im Süden Niedersachsens einen neuen Schritt. Hameln-Pyrmont nämlich hat eine neue Verwaltungs-App freigeschaltet. Willemburg hat sich angesehen, was sie kann und wie sie den Alltag auch im Kreishaus verändern soll.
8: Die App bietet nicht nur einen Zugang zu den Formularen und Anträgen des Landkreises, sondern auch zu den 8 Städten und Gemeinden, sagt Kreisrat Andreas Pachnicke. Wer zum Beispiel in Bad Münder wohne, könne sich mit Nachrichten aus der Stadt versorgen lassen, den lokalen Veranstaltungskalender anklicken oder beim örtlichen Bürgeramt einen Termin machen.
9: Wir haben eine App entwickelt, gemeinsam mit den Kommunen, und das ist in meinen Augen mehr oder weniger fast einzigartig in Deutschland, dass alle Kommunen hier auch mitmachen.
8: Wohngeld beantragen, die Einbürgerung oder ein Wunschkennzeichen beim PKW. Das alles geht über eine einzige App. Aber nicht nur, sagt Lauritz Drexler von Smart City. Wer vor Ort Mängel entdecke, könne viel leichter als bisher die Behörden informieren.
10: Beim Mängelmelder ist die Besonderheit, dass ich mich, egal wo ich mich im Landkreis befinde, an einem Ort auf Mängelmelden drücken kann und er übernimmt den Standort und aufgrund des Standortes wird der Mangel in die richtige Kommune und in die richtige Abteilung geleitet, wo er dann bearbeitet werden kann.
8: Die App soll in Zukunft noch besser werden und auch vor Wettergefahren warnen. Das Smart City Team hat dafür im gesamten Landkreis Sensoren aufgestellt, die Starkregen registrieren und die Wasserstände in Bächen überwachen.
7: Wilhelm Puck war das hier in der ARD Infonacht.

0: ist 23 Uhr. 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
1: Die Nachrichten mit Richard Hucke. Guten Abend. Der Iran hat Israel am Abend zweimal mit Raketen angegriffen. Nach israelischen Angaben wurden alle Raketen abgefangen. Julio Segador, WDR Tel Aviv.
2: Es ist der erste Angriff des Iran auf Israel seit Beginn der Waffenruhe im April. Unklar ist, ob und wann Israel auf den Angriff reagieren wird. Nicht genannte Regierungsvertreter sprechen in den israelischen Medien von einem Bruch der Waffenruhe, der eine kraftvolle Reaktion zur Folge haben müsse. Das Heimatschutzkommando kündigte an, dass ab Montag alle Schulen landesweit geschlossen bleiben müssen. In den Städten wurden die öffentlichen Schutzräume wieder geöffnet. Der Iran hat nach eigenen Angaben mit seinem Angriff auf die israelischen Luftschläge in Beirut reagiert. Zuvor hatte der Iran Israel für diesen Fall mit Angriffen gedroht, um die schiitische Terrormiliz Hisbollah zu unterstützen.
1: In London laufen Beratungen über den Krieg in der Ukraine. Beteiligt sind Bundeskanzler Merz, der französische Präsident Macron, der britische Premier Starmer und der ukrainische Präsident Zelensky. Es geht um die weitere Unterstützung für die Ukraine und mögliche Friedensverhandlungen mit Russland. Die Stadt Auerbad Schlemmer in Sachsen bekommt keinen rechtsextremen Oberbürgermeister. Der Kandidat der Partei Freie Sachsen verlor die heutige Stichwahl. Im ersten Wahlgang hatte der frühere Funktionär der NPD noch die meisten Stimmen geholt. Die Stichwahl gewann aber der Kandidat der CDU. Er setzte sich mit gut 5.000 zu knapp 4.500 Stimmen durch. Der Betrieb am Flughafen München war am Abend vorübergehend gestört. Der Grund war Brandgeruch. Teile des Flughafens wurden evakuiert. Ein Feuer wurde aber nicht gefunden. Jetzt läuft der Betrieb wieder. Einschränkungen kann es aber noch geben. Tennisprofi Alexander Zverev hat den ersten Grand-Slam-Titel seiner Karriere gewonnen. Als erster deutscher Mann seit Boris Becker vor 30 Jahren. Zverev setzte sich im Finale der French Open in Paris durch. In 5 Sätzen gegen Italiener Fabio Capelli.
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1: In der Handball-Bundesliga steht GWD Minden als zweiter Absteiger fest. Das Team aus Ostwestfalen verlor das letzte Saisonspiel in Leipzig knapp mit 25 zu 26. Christian Schulze, WDR Sport.
3: Es war ein Herzschlagfinale bis zur allerletzten Sekunde und am Ende stand der Pfosten für das Mindener Wunder im Weg. Zur Pause lagen die Ostwestfalen mit 4 Toren zurück, konnten diese aber aufholen und die Partie bis zum Schluss offen halten. Mit der letzten Aktion hatte Minden den Klassenerhalt auf der Hand, doch der Pfosten verhinderte das Tor zum Ausgleich. Ein Unentschieden hätte gereicht, da Konkurrent Wetzlar parallel knapp gegen Meister Magdeburg verlor. Durch das 25 zu 26 ist Minden nach einem Jahr Bundesliga wieder abgestiegen.
1: Das Wetter in Nordrhein-Westfalen. Die Nacht bleibt trocken bei Tiefstwerten von 13 bis 6 Grad. Morgen ist es zunächst freundlich. Am Mittag ziehen mehr Wolken auf und es gibt Schauer und teils Gewitter. In Remscheid 21 Grad, in Münster 22 und in Düren bis 23. Das war WDR aktuell.
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4: Und es gibt eine Meldung über einen Falschfahrer auf der A2 Dortmund-Hannover. Dort also besondere Vorsicht. Zwischen Hamm und Hamm-Üntrop kommt Ihnen ein Falschfahrer entgegen. Fahren Sie äußerst rechts und überholen Sie nicht. A3 Linz Richtung Passau. Zwischen Pocking und Passau Süd 3 Kilometer Stau. A3 Frankfurt Richtung Köln zwischen Mönchhof-Dreieck und Wiesbadener Kreuz. 3 Kilometer Stau wegen eines defekten Pkw auf dem rechten Fahrstreifen. Die A19 Rostock Richtung Berlin ist zwischen Linstow und Malchow nach einem Unfall gesperrt. A111 Charlottenburg-Dreieck Oranienburg. Der Tunnel Flughafen Tegel ist wegen Bauarbeiten in beiden Richtungen bis ca. 5 Uhr gesperrt. Die A535 Wuppertal Richtung Velbert ist zwischen Tönisheide und Velbert gesperrt. Und die A565 Bonn-Meckenheim ist zwischen Bonn-Beuel und Auerberg in beiden Richtungen wegen Brückenschäden gesperrt. Ihnen eine gute und vor allem sichere Fahrt.
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4: Aus dem Studio von NDR Info in Hamburg, mein Name ist Resa Waffa. Guten Abend. Das ist ein Vorschlag, der kaum mehr polarisieren könnte. Der Vorschlag von Arbeitsministerin Baas, dass Beamte nämlich in die gesetzliche Rentenversicherung einzahlen sollen. Ein Vorschlag, den Beamte selbst wahrscheinlich nicht gerne hören, andere wiederum schon. Können künftige Staatsdiener die gesetzliche Kasse tatsächlich stabilisieren? Was dieser Schritt unterm Strich kostet und ob das der richtige Weg aus der Demografiekrise ist, dieser Frage ist Jan-Peter Bartels für den ARD-Bericht aus Berlin nachgegangen.
5: Wir Beamte halten den Staat am Laufen, sagt Matthias Schrader aus Hannover. Ohne gehe es nicht. Umso mehr ärgert er sich, wenn er der Sozialministerin zuhört.
6: Ich glaube, wir müssen die Rente reformieren. Wir brauchen auch die Zielvorstellung, dass wir ein System bauen, wo wirklich am Ende alle mal einzahlen. Egal, ob selbstständig, Beamte.
5: Der deutsche Beamte, beflissen und beneidet. Der Staat braucht seine Beamten und revanchiert sich dafür. Im Ruhestand bekommen sie bis zu 71,75% ihres letzten Gehalts. Die Beamtenpension liegt durchschnittlich bei 3.416 Euro pro Monat. Auf 1.154 Euro kommt die durchschnittliche Altersrente. Hohe Pensionen findet Matthias Schrader richtig.
7: Dieses Dienst- und Treueverhältnis ist keine Einbahnstraße. Die beamteten Kolleginnen und Kollegen verzichten ja auch auf einen Teil ihrer Grundrechte. Beispielsweise gibt es ein Streikverbot für Beamtinnen und Beamte.
5: Noch bis vor kurzem hörte er von der SPD auch andere Töne. Beamte in die Rente, dazu hatte Ex-Kanzler Scholz eine klare Meinung.
8: Also man kann sagen, das wäre über viele Jahrzehnte eine finanzielle und fiskalische Katastrophe.
5: Doch das Klima ist rauer geworden. Verteilungsgerechtigkeit ist ein Thema auf der Straße. Der Staat muss sparen, es geht um Verzicht. Das greift auch die Wirtschaftsweise Monika Schnitze auf. Beamte jetzt in die gesetzliche Rente einzubeziehen, das spare zwar kein Geld, sagt die Expertin, sei aber gerechter.
9: Es bedeutet zunächst einmal, dass man alle Reformen, die man jetzt von der gesetzlichen Rentenversicherung erwartet und verlangen muss, dass die 1:1 auch auf Beamten, Beamtinnen übertragen werden. Das war bisher nicht immer der Fall. Das ist ungerecht. Das muss sich ändern. Der zweite wichtige Grund, warum man das System ändern sollte, ist, weil durch die Beamtenpensionen dem Staat letztlich implizite Schulden entstehen.
5: Der deutsche Beamte. Treu und zu teuer? Bindet man ihn in die gesetzliche Rente ein, müsste der Staat wohl viele Milliarden Euro extra zahlen. Denn er muss die Beamten auch im Ruhestand gut entlohnen, so will es das sogenannte Alimentationsprinzip, geschützt vom Grundgesetz. Das macht den Vorschlag teuer, besonders für Länder und Kommunen, wo rund 80% der Beamten arbeiten. Bayern deswegen sehr kritisch und viele andere Länderfinanzminister vorsichtig.
4: Ja, sollten Beamte in die gesetzliche Rentenversicherung eingegliedert werden? SPD-Fraktionschef Miersch sieht darin Vor- und Nachteile. Im ARD-Bericht aus Berlin hat ihn der Kollege Matthias Theiss gefragt, ob diese Überlegung der richtige Weg sei.
10: Wie immer gibt es Vor- und Nachteile bei jedem Konzept und insofern muss man das richtig abwägen. Wir haben ja jetzt eine Kommission, die gerade tagt und in wenigen Tagen sicherlich einen Vorschlag vorlegen wird. Für mich persönlich und für viele in der SPD sind all diese Fragen Gerechtigkeitsfragen. Und dass wir sowohl wie die Krankenversicherung, die Pflegeversicherung, auch bei der Rente gucken müssen, dass wir am Ende ein System bekommen, wo meines Erachtens alle nach ihrer Leistungsfähigkeit wirklich einzahlen. Das wäre eine Vision, die hat Übergänge, da gibt es Vertrauensschutz. Aber das ist ein Momentum, was man nutzen könnte. Und dafür sprechen wir uns aus. Das gilt im Übrigen nicht nur für Beamtinnen und Beamte, sondern es geht auch für Abgeordnete, es geht für Selbstständige. Am Ende ein System, was tatsächlich solidarisch finanziert ist.
11: Wir sind jetzt beim Punkt Beamte und da hat die Parteivorsitzende gerade selber gesagt, damit das realistisch ist, müssen am Ende auch die Länder mitmachen. Alle müssten da zustimmen. Das bedeutet aber im Moment ja Milliarden mehr Ausgaben. Auch für die Länder, die Beamten eben zahlen. Wie würden Sie das denn kompensieren, damit die Länder mitmachen?
10: Na, die Länder haben jetzt natürlich auch schon Pensionslasten. Teilweise kommen sie an die Grenzen, weil die Rückstellungen dafür nicht ausreichend gebildet worden sind. Insofern gibt es bei allen auch Vor- und Nachteile, sowohl für die Länder wie auch für den Bund. Aber insgesamt finde ich es wichtig, dass wir die Kraft haben, wirklich mal über den Tellerrand der Alltagspolitik zu denken. Und ich hoffe sehr, dass diese Kommission wirklich einvernehmlich etwas vorschlägt. Denn umso größer ist die Wahrscheinlichkeit, dass wir tatsächlich auch etwas Großes tatsächlich umsetzen.
11: Da macht jetzt die DGB-Chefin Fahimi am Wochenende einen neuen Vorschlag, sagt, es sollte eine verpflichtende Betriebsrente für alle geben als zusätzliche Altersversorgung. Da sollen die Arbeitgeber einzahlen, aber Arbeitnehmer auch. Ist das ein guter Vorschlag?
10: Auch das ist ein Vorschlag, der auf den Tisch gehört. Ich gehe auch davon aus, dass die Kommission sich damit beschäftigt. Das ist ein Vorschlag, der meines Erachtens in die richtige Richtung geht. Aber ein Punkt muss man immer wieder sagen. Die gesetzliche Rente ist die Basis, ist die Grundlage für alles. Man kann daneben nicht willkürlich andere Dinge anschaffen, weil das wird nicht funktionieren am Ende.
11: Jetzt hat der Beamte im Alltag, Sie im Beitrag, Sie haben es ja gehört, einen eigenen Vorschlag gemacht, weil er sagt, geht da bitte nicht ran für uns Beamte. Er sagt, macht doch künftig einfach weniger Beamte und mehr Angestellte. Ist dieser Vorschlag nicht vielleicht eher umsetzbar?
10: Auch dieser Vorschlag gehört dazu. Ich glaube schon, dass wir uns die Frage stellen müssen, das Berufsbeamtentum hat eine lange Tradition, aber ist es sachgerecht, es tatsächlich so auszuüben, wie wir es augenblicklich machen? Sehr breit. Da glaube ich, brauchen wir prinzipiell auch eine Fokussierung auf notwendige Bereiche. Aber der eine Vorschlag ersetzt nicht den anderen. Insofern gehören sie alle auf die Tagesordnung.
11: Jetzt haben wir lange über die gesetzliche Rente für Beamte gesprochen. Ganz kurz noch, richtig gut versorgt sind ja auch Bundestagsabgeordnete. Sollen die Ihrer Meinung nach künftig auch in die gesetzliche Rente einzahlen?
10: Das habe ich eben schon gesagt. Ich glaube, dass die Abgeordneten auch natürlich da einzahlen müssen. Wir haben, ich finde nach wie vor, einen festen Grundsatz, den müssten wir leben, dass in all diese Systeme alle nach ihrer Leistungsfähigkeit einzahlen. Nicht nur bei der Rente, sondern auch gerade bei Pflege und Gesundheit.
4: Sagt der Vorsitzende der SPD-Bundestagsfraktion Matthias Mirsch im ARD-Bericht aus Berlin. Die ARD-Infonacht jetzt mit einer Entwarnung. Auf der A2 Dortmund-Hannover ist kein Falschfahrer mehr zwischen Hamm und Hamm-Üntrop unterwegs. Also Entwarnung für die A2 Dortmund-Hannover. Wie bringt man Bewegung in einen festgefahrenen Krieg, wenn die Verhandlungskanäle auch noch verstopft sind? Die drei schwersten politischen Gewichte Europas versuchen genau das heute Abend in London. Bundeskanzler Merz, Frankreichs Präsident Macron und der britische Premier Starmer. Als E3-Trio wollen sie gemeinsam mit dem ukrainischen Präsidenten Zelensky neue Hebel ansetzen, um diplomatische Chancen mit Russland auszuloten. Worum es genau bei diesem Treffen gehen könnte, dazu unsere London-Korrespondentin Franziska Hoppen.
12: Es soll um die weitere Unterstützung und Stabilisierung der Ukraine gehen. Dazu gehören wahrscheinlich Militärhilfen, Finanzhilfen und auch die langfristige Unterstützung der Wirtschaft und Verteidigung. Und es soll um die Frage gehen, wie der Druck auf Russland weiter erhöht werden kann. Wahrscheinlich in Form von weiteren Sanktionen, um für Russland eben die Kosten dieses Krieges zu erhöhen und Putin zu schwächen. Und was dabei sicherlich eine Rolle spielt, ist die jüngste Ablehnung Putins von direkten Gesprächen mit der Ukraine. Also eben die Frage, wie Europa auf die Ablehnung reagieren und welche Rolle Europa bei künftigen Verhandlungen über eine Waffenruhe spielen soll, auch mit Blick auf die sogenannte Koalition der Willigen, der Zusammenschluss von mehr als 30 Ländern unter Führung von Frankreich und Großbritannien, der sich ja mit der Frage beschäftigt, wie Frieden in der Ukraine möglich sein kann. Denn anscheinend sieht man da gerade ein Fenster für Gespräche der europäischen Seite mit Russland. Putin hat ja Selenskys Aufforderung zu einem direkten Gespräch diese Woche abgelehnt und damit stellt sich die Frage für die Europäer, wie der Druck auf Putin aufrechterhalten werden kann. Und weil die USA als Unterstützer gerade mit dem Krieg im Iran und im Nahen Osten beschäftigt sind, wächst der Druck auf die Europäer, mehr Verantwortung zu übernehmen. Und die möchten eben vermeiden, dass sie bei etwaigen Verhandlungen dann nur Zuschauer sind und am Ende vor vollendete Tatsachen gestellt werden. Deshalb versuchen die E3 jetzt wohl diplomatisch Gewicht aufzubauen, gerade kurz vorm G7-Gipfel, wo dann nämlich drei der mächtigsten Staats- und Regierungschefs in Europa geeint auftreten könnten. Und Russland wirkt gerade geschwächt durch massive wirtschaftliche Belastungen und militärische Abnutzung. Die Zustimmungswerte für Putin sind schlecht, während die Ukraine ja Russland zuletzt massiv angegriffen hat in St. Petersburg. Und diese Schwäche wollen die E3 wahrscheinlich nicht ungenutzt lassen. Was die E3 realistisch erreichen können, ist, die Ukraine militärisch durch 2026 zu bringen. Und sie können den wirtschaftlichen Druck auf Russland erhöhen, zum Beispiel durch weitere Sanktionen gegen Energieexporte oder Einschränkungen bei Finanzströmen. Und noch ein langfristiger, wichtiger Punkt ist, dass sie die Koalition der Willigen weiter ausbauen können. Das ist auch ein Zeichen an die USA, die sich ja beschwert hatten, dass die EU nicht genug auf eigenen Beinen stehen kann. Und je mehr Europa zeigen kann, dass sie hier Führung übernehmen, desto mehr wird auch die transatlantische Partnerschaft gestärkt.
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4: Nichts ging mehr in den Straßen von Madrid. Der Grund, ein historischer Ansturm auf Papst Leo XIV. Das katholische Kirchenoberhaupt hat eine riesige Freiluftmesse gefeiert, die so viele Gläubige angezogen hat, dass die Sicherheitskräfte die Zugänge schließlich komplett abriegeln mussten. Für den ersten US-Amerikaner auf dem Heiligen Stuhl markiert dieses Ereignis die teilnehmerstärkste Messe seit seiner Wahl im vergangenen Jahr. Der Jubel war entsprechend groß.
13: Mehr als 1 Million Menschen auf der Plaza de Cibeles in Madrid, auf den Straßen der Stadt. Sie alle wollen den Papst sehen. Und Papst Leo XIV. Fährt schon vor der Messe mit dem Papamobil durch die Gläubigen, winkt, segnet Babys. Wir sind die Jugend des Papstes. Das hört man immer wieder. Es sind viele jüngere Menschen in der Menge. Viele davon dürften schon am Vorabend bei der Gebetswache mit dem Papst für die Jugend gewesen sein. Dann trifft Leo an der Plaza de Cibeles ein. Die Messe beginnt. Leo spricht in seiner Predigt die große Fronleichnamsprozession an, die nach der Messe folgen wird. In Spanien wird Fronleichnam am Sonntag gefeiert, nicht am Donnerstag wie in Deutschland. Der Christus, der in der Monstranz, also dem Gefäß mit dem Leib Christi, durch die Straßen ziehe, der sei derselbe, der sich mit den Armen, den Niedergeschlagenen, den Einsamen und den Hilflosen identifiziere. Und fügt hinzu, es sei kein Zufall, dass in Spanien die Kirche seit Jahren das Fronleichnamsfest mit dem Tag der Nächstenliebe verbinde. Es geht nicht nur darum, die Monstranz hinauszutragen, sondern darum, dass wir uns selbst aus dem Egoismus, der Gleichgültigkeit und einem bequemen, privaten Glauben herausführen lassen, um auf seine Einladung zur Umkehr zu antworten, unsere Sichtweise zu ändern und seine Gegenwart anzunehmen, die uns verwandelt und zu Baumeistern einer neuen Welt macht. Und dann gibt er dem Spanien von heute und dem von morgen noch einen päpstlichen Rat. Die Religiosität, die dieses Land seit Jahrhunderten belebe, solle kein Museum der Vergangenheit sein, das man besucht, sagt der Papst, sondern eine Schule des Glaubens, von der man auch heute zehren könne. Eine Schule, in der wir lernen, dass Gott wirklich gegenwärtig ist und dass auch wir berufen sind, in den Situationen und Herausforderungen der Gesellschaft präsent zu sein, nicht zu fliehen, sondern uns persönlich für den Aufbau des Gemeinwohls einzusetzen. Nach der Messe führt Papst Leo dann die große Fronleichnamsprozession an. Dabei wird nach alter Tradition eine geweihte Hostie, also der Leib Christi, in einem verzierten Gefäß, also eben der Monstranz, durch die Straßen getragen. Den ganzen Weg entlang Blumenteppiche und Blumenschmuck aus gelben und weißen Nelken. Etwa 30.000 Blumen sollen es sein. Gelb und weiß, das sind die Farben des Vatikans. Es ist ein beeindruckendes Schauspiel und die Gläubigen sind entsprechend begeistert. Es ist wirklich sehr bewegend, ein historischer Moment, diese Einheit von Menschen aus ganz Spanien, die hierher gekommen sind. Ich glaube, dass es wichtig ist, dass man sieht, dass alle Katholiken vereint sind. Das ist sehr aufregend. Das ist schon der dritte Papst, den ich in meinem Leben sehe. Johannes Paul als kleines Kind in Venezuela, er hat mich berührt, er hat mein Leben ein bisschen geprägt. Dann habe ich Benedikt im Vatikan gesehen und jetzt war es sehr besonders für mich, Leo XIV. Zu sehen. Dass er nach Spanien gekommen ist, ist eine Freude und eine Hilfe für alle jungen Menschen, die hier leben. Wir spüren, dass wir nicht allein sind. Es wird nicht das letzte Mal auf dieser Reise sein, dass die Menschen in Spanien dem Papst nahe kommen können. Auch in Barcelona, Gran Canaria und Tenerife sind Großveranstaltungen und Messen geplant.
4: Aus Madrid war das Lisa Weiß. Bombendrohungen, Razzien und Sabotagevorwürfe. Die Parlamentswahl in Armenien ist am Abend unter extremen Druck zu Ende gegangen. Die Abstimmung ist von einem offenen Schlagabtausch zwischen dem Staatsapparat und dem pro-russischen Lager begleitet worden. Die armenische Opposition beklagt eine gezielte Verhaftungswelle kurz vor dem Urnengang. Das Innenministerium wiederum begründet das Vorgehen mit illegalen Schmiergeldzahlungen an Wähler. Aus Jerewan, Björn Blaschke.
14: Um 20 Uhr Ortszeit, also um 18 Uhr in Deutschland, haben die Wahllokale in Armenien geschlossen. Auch der Vorsitzende der Partei Starkes Armenien, Samvel Karapetyan, hat seine Stimme abgegeben, obwohl er grundsätzlich unter Hausarrest steht. Gegen Karapetyan ist eine Klage anhängig. Der Vorwurf, er habe einen Staatsstreich geplant. Das weist der armenisch-russische Oligarch zurück, als politisch motiviert. Sowie auch die Verhaftungen an diesem Wochenende. Mehrere Politiker aus Karapetyans Partei wurden festgenommen wegen angeblichen Stimmenkaufs. Dazu äußerte sich der Milliardär, der sein Vermögen mit Gas- und Immobiliengeschäften in Russland gemacht haben soll, im Wahllokal unter dem Applaus seiner Anhängerschaft. Heute Morgen wurden weiterhin Verhaftungen vorgenommen. Der Druck wurde fortgesetzt. Aber ich denke, dass es keine Auswirkungen auf die Gedanken des armenischen Volkes haben wird. Das armenische Volk wird die richtige Wahl treffen und Armenien wird endlich die rechtmäßige Regierung haben. Karapetjans Partei ist der stärkste Gegner von Regierungschef Nikol Paschinjan. Immer wieder wirft Karapetjan ihm vor, einen Krieg mit Russland provozieren zu wollen. Gleichzeitig setzt Karapetjan sich für den Fortbestand guter wirtschaftlicher und politischer Verbindungen zu Russland ein. Das politische Moskau sieht seinerseits Armenien als Teil seines Wirtschafts- und Militärblocks. Und doch hat Kreml-Chef Wladimir Putin jüngst Handelssanktionen gegen Armenien erlassen. Einfuhrstopps für Blumen, manche Obst- und Gemüsesorten. Offizieller Grund: Hygieneprobleme. In Wirklichkeit ist es wohl eine Strafaktion, zumal Putin Armenien indirekt, aber unmissverständlich mit Krieg drohte. Prinzipiell blickt Regierungschef Paschinjan Richtung Brüssel und erklärte dann noch Anfang Mai, er strebe langfristig für Armenien einen EU-Beitritt an. Nach seiner Stimmabgabe bei der Parlamentswahl gab Paschinjan eine Stellungnahme ab. Wir werden Armenien reformieren und versuchen, es an die Standards der Europäischen Union anzupassen. Das ist unser erstes strategisches Ziel. Danach werden wir weitersehen. Wenngleich Brüssel Armenien Wirtschaftshilfen in Aussicht gestellt hat, weiß Paschinjan, dass der Weg in die EU steinig ist. Reformen sind nötig, im Bereich Rechtsstaatlichkeit beispielsweise. Dazu kommt, dass es nicht leicht wird, sich aus der wirtschaftlichen Abhängigkeit von Russland zu befreien. So erhält Armenien Vorzugspreise bei Öl- und Gaslieferungen. Deshalb wohl, und weil er noch Stimmen aus der Wählerschaft der Oppositionsparteien auf seine Seite ziehen wollte, deutete Paschinjan am Wahltag erneut einen Spagat an. Der eine Fuß geht in Richtung EU, während der andere noch in Russland steht. Wir verfolgen eine ausgewogene Außenpolitik, die auf Ausgleich bedacht ist. Und wir werden an diesem Kurs festhalten. Ob Paschinjans Spagatpolitik aufgeht und er bei der jetzt zu Ende gegangenen Parlamentswahl das Mandat für eine weitere Amtszeit erhalten hat, wird sich zeigen. Die Stimmauszählung hat begonnen. Präzise Hochrechnungen werden im Laufe der Nacht erwartet.
4: Gerade sind erste Hochrechnungen gekommen. 5% der Stimmen sind ausgezählt. Und die Partei vom Ministerpräsident Paschinjan liegt deutlich vorne. Im Moment bei etwa 57%. Lang anhaltende Trockenphasen, die bringen die deutsche Wasserwirtschaft flächendeckend unter Druck. Selbst in Regionen, die traditionell als wasserreich gelten. Das zeigt sich jetzt im Allgäu, wo Wasserversorger zunehmend vor versiegenden Quellen warnen. Um das Versorgungsnetz langfristig abzusichern, investieren Gemeinden wie zum Beispiel Altusried im Oberallgäu massiv in die Modernisierung ihrer Trinkwassergewinnung. Allein dieses lokale Projekt schlägt mit gut 1,3 Millionen Euro zu Buche, unter anderem, weil es so aufwendig ist.
15: Gehen wir mal so einen halben Meter runter.
16: Bauleiter Heiko Kleinschmidt gibt Anweisungen an den Baggerfahrer. Sie wollen herausfinden, wo wie viel Wasser unter der Erde läuft. Vorsichtig lässt Kleinschmidt entlang einer Kiesader aufgraben. Wo soll die Quelle neu angezapft werden?
15: Jetzt kommt aber ein bisschen Wasser. Also es drückt jetzt, ist von unten her kiesig nass. Jetzt haben wir Wasser. So.
16: Der Platz zum Graben für die neue Fassung der Quelle ist gefunden. Grundsätzlich funktioniert jede Trinkwasserquelle gleich. Fällt Regen oder Schnee, versickert Wasser im Erdreich. Auf seinem Weg durch die verschiedenen Schichten wird es gereinigt, sammelt sich an einer wasserundurchlässigen Schicht und fließt schließlich durch eine Kiesschicht ab. Hier wird das Wasser dann abgegriffen. Wieder muss der Bagger ran. Bauleiter Kleinschmidt legt zusammen mit dem Geologen Horst Tauchmann den exakten Bereich der Baugrube fest.
15: Siehst du hier unten auch das Kies? Wahnsinn. Also da kriegst du ja Wassermengen durch, das ist ja wahre Freude.
16: Sie finden sogar noch eine zweite Wasserader und entscheiden, diese in einer separaten Kammer ebenfalls.

0: Bauleiter Kleinschmidt ist sicher, dass man dafür hier in Altusried nun gut vorgesorgt hat.
1: Wichtig ist eigentlich, wenn es lang trocken ist, dass sie da auf mehr Wasser zurückgreifen können. Und das ist im Moment schon vorstellbar, durch das, dass man mit der neuen Fassung tiefer geht und auch Bereiche erschließt, wo damals noch nicht erschlossen waren.
0: Mindestens 100 Jahre sollte die neue Quellfassung halten, meint er. Für so lange hätten unsere Vorfahren das auch immer hingekriegt.
2: Aus Altusried im Oberallgäu war das Florian Regensburger.
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4: Mit Moritz Kühn und Alexander dem ganz Großen. Der deutsche Tennisprofi Alexander Zverev hat sich im Alter von 29 Jahren seinen Lebenstraum erfüllt. Der erste Grand-Slam-Sieg, eingetütet bei den French Open in Paris. Um circa 7:45 verwandelte die deutsche Nummer 1 seinen Matchball gegen den Italiener Cobolli vor den Augen unseres Reporters Guido Ringel.
5: Und dann der Lob von Cobolli. Zverev geht ihm nochmal hinterher. Über Kopf. Ist der Italiener in der Lage? Nein! Er schlägt ihn ins Aus! Und damit ist Zverev French Open Sieger 2026. Natürlich plumpst er in den Sand von Paris. Er weint mit den Händen vorm Gesicht. Man kann es erkennen, wie die Tränen rollen. Er wälzt sich. Er will sich eingraben in diesen Sand von Paris, den er immer schon geliebt hat und den er jetzt nie wieder hergeben will.
4: Endlich hat es geklappt. Endlich Grand-Slam-Sieger. Im Finale immer die Nerven behalten, auch nach dem verlorenen 4. Satz im Tiebreak. Im entscheidenden 5. Durchgang zurückgeschlagen und diesen dann am Ende mit 6:1 gewonnen. Damit ist er der erste deutsche Tennisspieler seit Boris Becker 1996, der einen Grand-Slam-Titel holt.
6: Ich fand, dass ich die letzten 2 Wochen meine Emotionen sehr gut gemanagt habe und heute halt nicht richtig gut. Ich war heute viel nervöser. Ich habe ja mehr Up and Downs gehabt als die Tage davor. Ich bin auch ein Mensch. Also es ist normal, diese Höhen und Tiefen zu haben und es ist halt wichtig, dass man am Ende dann doch sich unter Kontrolle hat und die wichtigen Momente gut Distanz zeigen kann.
4: Sagt Alexander Zverev nach seinem ersten Grand-Slam-Titel. Der Pokal bekommt sicherlich einen besonderen Platz zu Hause in Monaco. Apropos Monaco, dort war am Wochenende die Motorsport-Königsklasse zu Gast. Und der schnellste beim 6. Saisonrennen dieser Formel-1-Saison war der WM-Gesamtführende Kimi Antonelli. Achim Scheu mit mehr Infos.
7: Nach 68 von 78 Runden die Rennunterbrechung, der Asphalt kurz nach der Start-Zielgeraden hatte sich gelöst. Nach etwas mehr als 30 Minuten Pause ging es dann weiter. Der Restart ging wieder an Kimi Antonelli im Mercedes, der auch vor der Unterbrechung das Rennen offensichtlich locker von der Pole-Position weg dominiert hatte und schlussendlich im 6. Saisonrennen sich den 5. Sieg holte. Neben ihm bei der Champagnerdusche auf dem Podium Ferrari-Pilot Lewis Hamilton als Zweitplatzierter. Ausgeschieden hingegen Max Verstappen direkt beim Start, Weltmeister Lando Norris und auch Lokalmatador Charles Leclerc. Der einzige Deutsche im Fahrerfeld, Nico Hülkenberg im Audi, wurde 14. in diesem am Ende recht chaotischen Rennen in Monaco.
4: Und weiter geht's schon am kommenden Wochenende in Barcelona. Wir machen weiter mit den deutschen 3x3-Basketballern, die bei der WM Silber geholt haben. Im Finale gab's eine 15:20 Niederlage gegen Lettland. Keinen Grund zum Jubeln beim Diamond League Meeting in Stockholm hatte Stabhochsprung-Weltrekordhalter Armand Duplantis. Der Schwede stand erstmals nach fast 3 Jahren in einem Wettkampf nicht ganz oben auf dem Treppchen. Irina Gneb.
8: Der Stabhochsprung-Olympiasieger musste sich mit für ihn indiskutablen 5,80 Meter dem Australier Curtis Marshall geschlagen geben. Bei den deutschen Leichtathleten gab es knapp 2 Monate vor den Europameisterschaften in Birmingham Licht und Schatten. Weitspringerin Malaika Mihambo kam mit 6,70 Meter nicht an ihre Saisonbestleistung heran und wurde Sechste. Auch Kugelstoß-Olympiasiegerin Yemesi Mabri zog eine gemischte Bilanz. Mit Platz 5 sei sie zufrieden, nicht aber mit ihrer Weite. Einen gelungenen Auftritt feierten dagegen die Hindernisläufer Lea Meyer und Karl Bebendorf. Die frühere Vize-Europameisterin wurde gute 5. Bebendorf kam als 7. ins Ziel. Beide knackten die EM-Norm.
4: Und zum Schluss noch diese Meldung vom Fußball. Der dänische Nationalspieler Christian Eriksen ist erneut auf dem Spielfeld zusammengebrochen. 5 Jahre nach seinem Herzstillstand bei der Europameisterschaft sackte er nun während eines Länderspiels gegen die Ukraine zusammen und war kurz bewusstlos. Die gute Nachricht, er konnte den Rasen dank Herzschrittmacher zu Fuß verlassen. Ihm geht es also den Umständen entsprechend gut.
2: Das war der Sport mit Moritz Kühn und jetzt noch eine wichtige Verkehrsmeldung. Achtung, auf der A2 Dortmund-Hannover zwischen Hannover-Bodfeld und Lahe werden in beiden Richtungen Gegenstände auf die Fahrbahn geworfen. Nochmal, auf der A2 Dortmund-Hannover zwischen Hannover-Bodfeld und Lahe werden in beiden Richtungen Gegenstände auf die Fahrbahn geworfen.

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1: Um 23.30 Uhr mit Katja Kindermann. Der Konflikt zwischen Israel und dem Iran droht erneut zu eskalieren. Das israelische Militär hat am Abend den Beschuss mit Raketen aus der Islamischen Republik gemeldet. Bisher seien alle Flugkörper abgefangen worden, hieß es. Eigentlich gilt seit Anfang April eine Waffenruhe. Der Iran hatte zuvor Konsequenzen angedroht, weil Israel Vororte der libanesischen Hauptstadt Beirut angegriffen hatte. Ziel seien Quartiere der Hisbollah gewesen, so das israelische Militär. Man habe damit auf Raketen reagiert, die die Miliz auf den Norden Israels abgefeuert habe. In London haben sich der britische Premierminister Starmer, Bundeskanzler Merz, Frankreichs Präsident Macron und der ukrainische Präsident Zelensky getroffen. Sie haben unter anderem über weitere militärische Unterstützung für das angegriffene Land beraten. Details sind nicht bekannt. Zelensky hatte zuvor betont, es gehe auch um die Frage, wie der Druck auf Russland erhöht werden können. Kreml-Chef Putin hatte ein persönliches Treffen mit dem ukrainischen Präsidenten am Freitag abgelehnt. Einen offenen Brief Zelenskys mit einem entsprechenden Angebot hatte Putin als unverschämt bezeichnet. Im Kosovo zeichnet sich ein Wahlsieg der Partei von Premierminister Kurti ab. Allerdings fällt der deutlich schwächer aus als bei der letzten Parlamentswahl. Nach Auszählung fast aller Stimmen kommt Kurtis linksnationalistische Partei auf rund 43%. Aus Pristina David Freches.
2: Bei der letzten Parlamentswahl im Dezember waren es noch 51% der Stimmen. Albin Kurti hatte bis zuletzt betont, dass er dieses Ergebnis noch verbessern wollte. Im Kosovo sind 20 der insgesamt 120 Sitze im Parlament fest für ethnische Minderheiten reserviert. Mit der Hälfte davon hatte Kurti nach der Wahl im Dezember eine Regierung gebildet. Das klappt nun nicht mehr. Albin Kurti und seine Partei sind zwingend auf einen weiteren Partner angewiesen, wenn sie eine Regierung bilden wollen.
1: Der Hamburger Tennisprofi Alexander Zverev hat seinen ersten Titel bei einem Grand-Slam-Turnier geholt. Gegen den Italiener Flavio Cobolli gewann der 29-Jährige das Finale der French Open in Paris in 5 Sätzen. Der letzte Triumph eines deutschen Tennisspielers bei einem Grand-Slam-Turnier liegt schon 30 Jahre zurück. Damals gewann Boris Becker die Australian Open. Und das Wetter in Deutschland. Nachts häufig trocken, im Nordosten letzte Schauer, später teilweise neblig. Tiefstwerte zwischen 14 und 6 Grad. Morgen heiter bis wolkig, im Südosten mehr Sonne, von Westen einzelne Schauer oder Gewitter. Höchstwerte 20 bis 28 Grad. Am Dienstag zeitweise Schauer und Gewitter, später freundliche Abschnitte bei 15 bis 22 Grad. Und am Mittwoch ein paar Schauer, teils Gewitter, auch heitere Phasen, 15 bis 21 Grad. Das waren die Nachrichten.
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3: Nochmal eine wichtige Verkehrsmeldung. Auf der A2 Dortmund-Hannover zwischen Hannover-Bohlfeld, Bodfeld und Lahe werden in beiden Richtungen Gegenstände auf die Fahrbahn geworfen. Dort also besondere Vorsicht. Dafür eine Entwarnung für die A2 Dortmund-Hannover. Da ist kein Falschfahrer mehr zwischen Hamm und Hamm-Üntrop unterwegs. Stau gibt es auf der A3 Linz Richtung Passau zwischen Pocking und Passau Süd 3 Kilometer Stau. Nochmal A3, diesmal Frankfurt Richtung Köln zwischen Mönchhof-Dreieck und Wiesbadener Kreuz. 3 Kilometer Stau wegen eines defekten PKW auf dem rechten Streifen. Die A19 Rostock Richtung Berlin ist zwischen Linstow und Malchow nach einem Unfall gesperrt. Und das war's. Ihnen gute Fahrt.
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3: Gleicher Lohn für gleiche Arbeit. Frauen sollten nicht weniger als Männer verdienen. Eigentlich sollte dieses EU-Ziel ab heute verbindlicher werden. Bis zum heutigen Sonntag mussten die Mitgliedstaaten die europäische Richtlinie für mehr Gehaltstransparenz umsetzen. Aber Deutschland hat die Frist verpasst. In Deutschland beträgt die Lohnlücke 16%. Auch Frankreich hat das Gesetz nicht umsetzen können, obwohl es da geht. Und zwar, wie es da gut gehen kann, zeigt unsere Korrespondentin Sabine Boland. Die hat in Frankreich ein Unternehmen besucht, das beim Thema Lohngerechtigkeit schon vorangeht.
4: Kartons über Kartons laufen vom Band, einer wie der andere in den Farben rot-gelb. Es ist Kartoffelpüree. Das Unternehmen Mousseline in der Picardie im Norden Frankreichs stellt es seit den 60er Jahren her. Die Firma gehört zu den wenigen, die schon seit längerem auf transparente Gehälter setzen. Nicht selbstverständlich in Frankreich. Für den Leiter der Muslin-Verpackungsabteilung, Grégory Bélanger, aber kein Thema.
5: Wir denken hier nicht darüber nach, weil es uns normal erscheint, dass alle gleich bezahlt werden sollten.
4: Es ist aber längst nicht normal. Das Kartoffelpüree-Unternehmen ist in Frankreich eher ein Vorreiter. In der Halle, wo die frischen Kartoffeln gekocht und zerstampft werden, ist es heiß. Die Jobs hier sind körperlich anstrengend. Hier arbeiten ausschließlich Männer. Seit kurzem ist Tatjana Lassos ihre Produktionschefin. Dass die Gehälter bei Muslin transparent sind, findet sie gut.
6: Ich denke, jetzt werden einige Unternehmen dazu gezwungen, gleiche Bezahlung einzuführen.
4: Bis vor 3,5 Jahren gehörte das Unternehmen zur Nestlé-Gruppe. Geschäftsführer Philippe Fardel kaufte es dann aus dem Riesenkonzern heraus. Seitdem ist Muslin mit 180 Mitarbeitern unabhängig. Ganz wichtig, die Strukturen für transparente Bezahlung haben sie quasi von Nestlé geerbt. Im Eingang hängt die Tabelle gut sichtbar an einer Infotafel. Die unterschiedlichen Gehaltskategorien sind hier aufgeführt, ohne Namenszuordnung. Aber jede und jeder weiß, wer in welchem Segment ist. Bei Muslin sind fast gleich viele Männer und Frauen beschäftigt. Céline de Masure ist Entwicklungstechnikerin und arbeitet an neuen Rezepten für die Kartoffelpüree-Sorten. Sie findet die neue europäische Richtlinie wichtig.
6: Dies ist das erste Unternehmen, in dem ich arbeite, in dem die Gehaltstabellen mit allen Koeffizienten aushängen und für alle einsehbar sind. In den Unternehmen, in denen ich zuvor gearbeitet habe, gab es das nicht.
4: Muslin-Chef Fardel weiß, welche bürokratischen Hürden mit der Entgelttransparenzrichtlinie der EU verbunden sind. Erstmal müssen in jedem Unternehmen, das mehr als 50 Beschäftigte hat, Fragen beantwortet werden. Zum Beispiel, wie macht man unterschiedliche Arbeit miteinander vergleichbar? Wie bewertet man Berufserfahrung und Qualifikation fair? Fardel weiß, dass das keine leichte Aufgabe ist.
5: Für Unternehmen, die dies jetzt umsetzen müssen, besteht ein Risiko für soziale Spannungen. Zuerst muss man alles in Kategorien einordnen, sei es nach Geschlecht, Alter, Erfahrung oder was auch immer. Das ist nicht immer einfach.
4: Auch hier bei Muslin sei nicht immer alles rosig, meint der Chef, aber im Großen und Ganzen doch im grünen Bereich. Gutes Arbeitsklima, faire Bezahlung und vor allem für alle transparent nachvollziehbar.
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3: Ein extrem ungewöhnlicher Fall beschäftigt gerade die Justiz. Die gesuchte Rechtsextremistin Maler Svenja Liebig steht in Tschechien vor der Auslieferung nach Deutschland. Um der Haftstrafe wegen Volksverhetzung zu entgehen, war sie untergetaucht und hatte ihr Geschlecht offiziell von männlich auf weiblich ändern lassen. Dennoch schlug die Zielfahndung erfolgreich zu. Wie die Ermittler bei solchen Suchen vorgehen, hat MDR-Kollege Sven Kochale mit zwei Thüringer LKA-Zielfahndern besprochen, Tara Seifert nämlich und Sven Wunderlich. Und er hat sie gefragt, ob dieser prominente Fall Liebig typisch sozusagen für die Arbeit von Zielfahndern ist.
7: Prinzipiell ist der Fall nur in Teilen typisch, wenn es jetzt natürlich um eine Person geht, die sich einem Strafverfahren entzieht. Nicht typisch ist, dass diese Person so eine große öffentliche Aufmerksamkeit erhält. Die Aufgabe der Zielfahndung bleibt aber dabei immer die gleiche. Wir ermitteln den Aufenthaltsort, bewerten die Spuren und versuchen, die Person zu lokalisieren.
8: Der Fall Liebig wird bei Ihnen vermutlich aber mal, Herr Wunderlich, schon ein bisschen stärker diskutiert als andere, oder?
9: Den Fall haben wir beobachtet von Weitem, natürlich. Wir stehen natürlich mit den Zielfahndern bundesweit in Kontakt, hängen uns in deren Fälle nicht rein. Das ist nicht üblich, aber wir verfolgen natürlich die Maßnahmen und die Ergebnisse.
8: Ich reime mir da so ein bisschen was zusammen natürlich. Ich habe ein Bild, einen Namen, dann würde ich anfangen, im Umfeld natürlich irgendwann zu forschen. Die Familie, die Bekannten, Handynummern, dergleichen mehr. Ich vermute, ich bin da nicht ganz falsch unterwegs.
7: Na, prinzipiell wird einfach normale klassische Ermittlungsarbeit getätigt. Das umfasst natürlich auch Umfeldermittlungen, aber auch Online-Ermittlungen und alle anderen Ermittlungswege, die einer Polizei auf dem rechtlich sicheren Weg natürlich zur Verfügung stehen.
8: Was heißt das in Deutschland zum Beispiel? Wo wird es dann kritisch? Wo sind die Grauzonen?
9: Also es gibt eine Checkliste, über die wir versuchen, die ersten Maßnahmen abzuklären, um dabei auch nichts zu vergessen. um eine gewisse Reihung einzuhalten. Und dann haben wir ja die Strafprozessordnung, über die wir Maßnahmen anregen können bei der Justiz, die uns dann hilft bei einem Gerichtsbeschluss. Das umfasst im Prinzip alle Maßnahmen, die dann eingreifend sind in die Rechte oder des Einzelnen.
8: Ja, was ist dann plötzlich möglich, wenn Sie einen solchen Beschluss haben?
9: Ja, ich kann zum Beispiel eine Wohnung durchsuchen, ich kann eine Postbeschlagnahme machen, vielleicht kann ich auch ein Telefon mithören. Hinzu kommt vielleicht auch, dass ich mal eine längerfristige Observation umsetze, um mal zu schauen, wer denn eigentlich mit wem wann Kontakt hat.
7: Das Problem ist natürlich, dass viele der Ermittlungen und Fahndungsmaßnahmen sich über einen längeren Zeitraum ziehen und natürlich auch mit Rückschlägen verbunden sind, die einen an seiner Arbeit zweifeln lassen, weil nicht jeder Ermittlungsansatz führt auch zu einem Erfolg im ersten Aufschlag.
8: Herr Wunderlich, würden Sie sagen, eine Ihrer größten Qualitäten ist die Geduld?
9: Eigentlich nicht, aber es sind ja viele Dinge, die der Zielfahnder haben sollte. Unabhängig von der kriminalpolizeilichen Ausbildung sollte er natürlich in der Lage sein, in Legenden unterzutauchen. Der Vorteil, den wir jetzt noch mitbringen, unabhängig von den Charaktereigenschaften des einzelnen Beamten, ist, wir haben keine festen Dienstzeiten. Wir haben doch immens hohe Freiheiten, uns im Bundesgebiet, gegebenenfalls auch im europäischen Raum bewegen zu dürfen. Und wenn Sie in einem guten Team arbeiten, was hier der Fall ist, dann sind Sie auch in der Lage, Ergebnisse zu bringen.
8: Was heißt denn in Legenden unter- oder abzutauchen?
9: Ja, es ist natürlich nicht sinnig. Wir sind ja nicht umsonst in zivil gekleidet. Nicht überall, wo man in Erscheinung tritt, gleich zu sagen, dass man Polizeibeamter ist. Mal zu schauen, zu sehen, auch mal die eine oder andere Frage zu stellen. Da auch etwas schauspielerisches Gefühl mit einbringen zu können, um einfach nicht gleich als Polizeibeamter erkannt zu werden.
8: Also möglichst unauffällig unterwegs zu sein. Genau. Haben Sie auch so eine schauspielerische Ausbildung irgendwie da gehabt? Oder
9: nein.
8: Ist das ein Talent?
9: Nein, die haben wir nicht. Wir haben mal noch in keinem kriminalpolizeilichen Film oder in irgendeiner Sendung mitgespielt, aber es ist einfach ein Erfahrungsschatz, den Sie über Jahre dann sich aneignen und ungefähr wissen, was Sie wann zu tun haben. Ich war einige Jahre in den Spezialeinheiten in Thüringen und bin dann im Prinzip von einem Kollegen, der die Aufgabe hatte, diesen Bereich aufzubauen, gefragt worden, ob ich da Interesse habe und habe mich dann einfach dafür entschieden.
8: Was sind Spezialeinheiten? Was ist damit gemeint?
9: Das ist zum Beispiel das Spezialeinsatzkommando, was es in Thüringen gibt. Also Spezialkräfte, die für bestimmte Dinge vorgesehen und ausgebildet sind, was Fahrzeuge, Waffen und Ähnliches betrifft. Aber die Einsatzlage, die ist so weit umfassend, dazu kann man gar nicht was sagen, wenige Minuten.
8: Sie haben ganz viele Minuten, Herr Wunderlich.
9: Ja, aber ich denke, das sind auch Dinge, die jetzt nicht unbedingt den letzten Zuhörer erreichen sollten.
8: Sie hören das Interview der Woche hier bei MDR aktuell. Wir reden über die Arbeit von Zielfahndern und reden mit Sven Wunderlich und Tara Seifert vom Landeskriminalamt Thüringen. Frau Seifert, was ist das Anforderungsprofil für einen Zielfahnder? Was muss man mitbringen?
7: Prinzipiell sollte man ausgebildeter Polizeivollzugsbeamter sein. Man sollte schon so ein bisschen Gespür haben, wie man mit Menschen umgehen muss, dass man wirklich in einer Situation, wenn man vielleicht auch von seiner Zielperson angesprochen wird, adäquat reagieren kann, ohne dass die Zielperson sofort merkt, dass man selber Polizist ist. Man muss auch ein gutes familiäres Umfeld mitbringen, weil gerade die Dienstzeiten in der Zielfahndung sind eine Herausforderung für den Fahnder selber, aber auch für die Familie, die hinter dem Fahnder stehen muss.
8: Da reden wir gleich noch mal ein bisschen, was das für den Alltag, fürs Familienleben bedeutet. Sven Wunderlich, gerade klang das so ein bisschen an. Also man muss dann auch die richtige Reaktion zeigen, wenn man von der Zielperson dann plötzlich angesprochen wird. Hatten Sie sowas schon mal erlebt?
9: Das hat es schon gegeben. Das kann natürlich sein, dass man ziemlich nah an der Zielperson ist oder guckt, ob das überhaupt der Richtige ist, den man sucht und kommt dann zwangsläufig mit ihm ins Gespräch. Das ist auch hinterwieder sinnig, wenn man die Stimme des Gesuchten kennt oder besondere signifikante Merkmale an ihm feststellt. Will, da muss man ja nah dran sein, kann einen auch nicht angucken aus 20 Zentimeter Entfernung, also kommt dann vielleicht auch ins Gespräch.
8: Aber dann überlegen Sie wahrscheinlich schon, Zugriff jetzt ja oder noch nicht oder was läuft dann im Kopf ab?
9: Also der Zugriffspunkt ist bei uns eigentlich immer gegeben, es sei denn, wir sind an einer Person, wo man vielleicht Spezialkräfte ranholen sollte oder die Person hat einen Hund dabei, wo man vielleicht noch den einen oder anderen Kollegen dazu nimmt. Aber auf den Punkt des Zugriffs sind wir im Prinzip immer eingestellt.
8: Welche Fälle bleiben denn in Erinnerung in Ihrer Abteilung und haben zum Beispiel auch neue Erkenntnisse für die Ermittlungsarbeit gebracht?
9: Ja, wir haben Also Fälle, an denen wir sehr intensiv und sehr lange gearbeitet haben, an denen man vielleicht auch nächtelang gegrübelt hat. Die Voraussetzungen waren vielleicht auch schwerste Straftaten, wo jemand zu Tode gekommen ist. Bevor wir dort überstürzt, sag ich mal, eine Dienststelle verlassen, beschäftigen wir uns mit der Vita der Person, mit den Daten. Letztendlich hat er ja immer einen Vorlauf, auch wenn er aus einer Haftanstalt entweicht, hat er immer einen zeitlichen Vorlauf. Den gilt es jetzt nicht mit aller Macht unbedingt einzuholen, sondern die Person zu bekommen. Also man wird Zielfahnder nicht in 2 Wochen auf einem Lehrgang, sondern ich würde mal sagen, indem man über mehrere Jahre in dem Bereich arbeitet und natürlich dann auch feststellt, man passt dort rein oder auch nicht.
8: Würden Sie sagen, Herr Wunderlich, ich würde Sie, wenn ich Sie auf der Straße sehe und jetzt mit Ihnen gesprochen habe, nicht als Zielfahnder erkennen?
9: Im Leben nicht.
7: Definitiv nicht.
8: Oh, was ist das? Kann man das so fragen? Das Typische, weshalb man nicht erkannt wird? Also wie unauffällig geht unauffällig?
9: Ja, ich bin keine 2 Meter groß, wissen Sie. Ich bin eine Durchschnittsgestalt. Und vielleicht etwas lustig und fröhlich, aber dass Sie jetzt auf die Idee kämen, dass ich da jemand bin, der Schwerkriminelle in den letzten 30 Jahren gesucht hat, das bezweifle ich.
8: Wenn das so eine zeitaufwendige Arbeit ist, die auch überhaupt gar nicht planbar ist, also gar nicht zu reden von einem 8-Stunden-Tag zum Beispiel, wie lässt sich das mit Ihrem Leben vereinbaren, mit dem Familienleben, Bekanntenkreise, Freundeskreis?
9: Das ist gewachsen über die Jahre. Das wissen alle. Jeder, der in diesem Bereich kommt, weiß, was auf ihn zukommt, was der zeitliche Faktor ist. In Extremphasen, davon kann ich berichten, wird man auch schon mal aus dem Auslandsurlaub geholt. Das kann passieren. Und letztendlich ist der Kollege oder die Kollegin, wir haben ja auch Damen bei uns, jeder interessiert, jemanden zur Strecke zu bringen. Und da wird niemand sagen, heute habe ich keine Zeit, heute kann ich oder will ich nicht. Man will ja dabei sein, wenn die Sache beendet wird.
8: Wenn der Zielfahnder so einen Anruf im Ausland nicht bekommt von Seifert, dann wäre der schwer enttäuscht, nehme ich an.
7: Ich glaube, die genießen auch ihre Urlaubszeit ab und zu, wenn sie nicht von mir angerufen werden. Meistens ist es tatsächlich so, dass sie sich freiwillig schon, bevor ich überhaupt irgendwas gesagt habe, bei mir melden und sagen, nein, wir fahren oder fliegen am Sonntag natürlich dorthin und machen das. Man muss sich blind aufeinander verlassen können und ich bin der Meinung, das können wir auch alle.
8: Wie steht es um die Erfolgsquote von Zielfahndern, Herr Wunderlich? Kriegen Sie hin?
9: Wir sind erfolgreich, das sage ich jetzt ganz einfach mal so, weil es aus meiner Sicht auch so ist. Natürlich gibt es Beispiele, wo wir denjenigen lokalisiert haben im Heimatland, wo eine Auslieferung oder Überstellung nicht möglich ist, dann sind uns da die Hände gebunden. Außerhalb von Deutschland müssen wir uns anderen Gegebenheiten unterwerfen, das ist ganz einfach so. Und letztendlich ist es aber auch von großem Vorteil, sagen zu können, jawohl, der Gesuchte lebt, der ist unter dem Datensatz dort. Wir bekommen ihn momentan aus dem Land nicht raus, aber wir wissen, wo er ist und er wird auf unserem Territorium keinen weiteren Schaden verursachen.
7: Aber letztlich muss man sagen, die Kolleginnen und Kollegen sind alle so hartnäckig, dass die Personen dann letztlich doch gefunden werden und sich die viele Zeit und die Geduld auch wirklich auszahlt.
3: Die Zielfahnder Tara Seifert und Sven Wunderlich waren das im MDR-Interview der Woche mit Sven Korale. Sie hören die ARD-Infonacht jetzt mit einer Entwarnung für die A2 Dortmund-Hannover. Da ist kein Falschfahrer mehr zwischen Hamm und Hamm und Tröpp unterwegs. 1,5 Stunden lang ist der Flugbetrieb am Münchner Flughafen am Abend eingestellt gewesen. Anfangs hieß es, da gab es einen Brand im Tower. Entgegen erster Aussagen ist inzwischen nur noch von einem Brandgeruch die Rede, den Mitarbeiter offenbar der Flugsicherung wahrgenommen haben. Woher der Brandgeruch kommt, wird jetzt von den Einsatzkräften versucht zu ermitteln. Feuer oder Rauch ist auf jeden Fall nicht festgestellt worden. Aus München dazu Julia Binder.
10: Wegen Brandgeruchs war der Tower am Flughafen München um 20.33 Uhr evakuiert worden. Aus diesem Grund hatte die deutsche Flugsicherung den Flugbetrieb bis auf Weiteres gestoppt. Starts konnten nicht freigegeben werden, auch Landungen am Flughafen München waren nur eingeschränkt möglich. Die Maschinen, die am Airport im Erdinger Moos landen wollten, wurden laut einem Pressesprecher auf Ausweichflughäfen umgeleitet. Gegen 22.30 Uhr wurde der Flugbetrieb nach Angaben eines Flughafensprechers wieder aufgenommen. Die ersten Starts seien rausgegangen, so der Sprecher wörtlich. Auch Landungen seien jetzt wieder für München geplant. Die Fluglotsen im Tower eines Flughafens geben den Piloten von startenden, landenden und rollenden Flugzeugen Anweisungen. Sie verhindern, dass Flugzeuge sich zu nahe kommen und haben Sichtkontakt auf das gesamte Vorfeld und die beiden Start- und Landebahnen.
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3: Wenige Tage vor einem Spitzentreffen im Kanzleramt mit Gewerkschaften und Arbeitgeberverbänden ist die Reformdebatte voll entbrannt. Bundesratspräsident Bovenschulte warnt die Regierung im Spiegel davor, zu hohe Erwartungen zu wecken. Die Aufgabendichte sei viel zu hoch, so der Bremer Bürgermeister. Unsere Gastautorin Katja Klapser von der Zeit findet, Bovenschulte liegt mit seiner Kritik richtig.
11: Die Bundesregierung hat sich bis zur Sommerpause deutlich zu viel vorgenommen. Sie hätte schon früher mit den Reformen beginnen sollen, statt erst diverse Kommissionen über Monate tagen zu lassen. Jetzt muss priorisiert werden, auch um nicht zu viele handwerkliche Fehler zu machen. Im Fokus sollte dabei die Reform der gesetzlichen Krankenversicherung stehen. Denn wenn hier nicht schnell gehandelt wird, müssen die Kassenbeiträge zum Jahreswechsel erneut angehoben werden. Das würde Arbeitnehmer und Arbeitgeber stark belasten. Es ist übrigens politisch geschickt, den Begriff Reformen zu verwenden. Er klingt nach Fortschritt, nach Verbesserung. Dabei handelt es sich bei den Plänen zu Gesundheit und Pflege um massive Sparmaßnahmen, die vor allem zulasten der Versicherten gehen. Es könnte etwas dauern, bis den Bürgern dieses fragwürdige Label klar wird. Doch die Politik hofft offenbar, dass sie es bis zu den Landtagswahlen im Herbst schon wieder vergessen haben.
3: Meint Katja Klapser von der Zeit. Auch die Rhein-Neckar-Zeitung aus Heidelberg schaut speziell auf die von Bundesgesundheitsministerin Wagen angestoßene Pflegereform. Die Rhein-Neckar-Zeitung nennt die Empörung zu Recht groß.
12: Viel zu sehr ist die Reform auf Einschnitte bei denen getrimmt, die sowieso schon wenig haben. Warum gerade bei Einkommensschwachen sparen, wenn ganze Berufsgruppen noch überhaupt nicht einzahlen? Echte Solidarität sieht anders aus. So wäre, anders als bei der Rente, die Pflichtmitgliedschaft von Beamten in der gesetzlichen Pflegeversicherung ein echter Gewinn. Auch die Beitragsbemessungsgrenze muss weiter erhöht werden. Warum sollten Beschäftigte, die über 6.000 Euro monatlich verdienen, prozentual entlastet werden?
3: Die Südwestpresse aus Ulm begrüßt es, dass sich nun alles auf die notwendige Modernisierung von Rente, Gesundheit, Steuern und Arbeitsmarkt fokussiere.
12: Es wäre aber eine Fehlmaßnahme zu glauben, dass danach erstmal Schluss wäre mit der Reformerei. Denn so groß die Erwartungen an die Koalitionsrunden in den nächsten Wochen bereits sind, Schwarz-Rot soll schaffen, was seit Jahrzehnten nicht geschafft wurde. Noch größer scheint die heimliche Hoffnung, dass es dann endlich erledigt ist. Spoiler, beim Reformieren gibt es kein Beendet.
3: Die Rheinzeitung aus Koblenz schreibt dagegen, Kanzler Merz strebe einen Konsens mit den Sozialpartnern nur halbherzig an.
12: Er hat Gewerkschafter und Arbeitgeber für kommenden Mittwoch zwar zu einer Gesprächsrunde ins Kanzleramt eingeladen, doch das ist noch lange kein Dialogprozess. Merz meint, für langwierige Verhandlungen keine Zeit mehr zu haben. Die Sozialpartner sollten aber sehr wohl an den weiteren Reformvorbereitungen beteiligt bleiben, so gut es in diesem Jahr eben geht. Denn ohne Unterstützung der Sozialpartner droht dieses Szenario. Die Unternehmen setzen ihre Investitionsverweigerungen fort, die Gewerkschaften sorgen für einen heißen Herbst auf den Straßen.
3: Die Rheinpfalz aus Ludwigshafen kommentiert, mehr als 4% höhere Renten, gleichzeitig aber kein ausreichender finanzieller Spielraum für eine BAföG-Erhöhung. Diese Schieflage kritisiere JU-Chef Winkel zu Recht.
12: Sein Vorschlag, die Renten statt um 4,2% nur um 3% anzuheben und die frei werdenden Mittel unter anderem in die BAföG-Erhöhung zu investieren, sollte deshalb ernsthaft diskutiert werden. Denn schon heute trägt die junge Generation enorme Belastungen. Rasant steigende Mieten, höhere Abgaben, ein immer kostspieligeres Rentensystem bei zugleich unsicheren Zukunftsperspektiven.
3: Das waren die Standpunkte zusammengestellt von Ulrike Ufer. 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
3: Manche Alben wollen überwältigen, andere fühlen sich einfach an wie so ein guter Ort, an dem man für eine halbe Stunde verschwinden kann. Genauso klingt Hope, das erste gemeinsame Album des israelischen Produzenten und Multiinstrumentalisten Kutiman und seines langjährigen musikalischen Weggefährten Dekal. Warm, entspannt, soulful, irgendwo zwischen Vintage-Funk, Psychedelic-Soul und songgetränkter Jam-Session. Florian Schmidt hat sich dieses kleine musikalische Wohlfühlpaket mal angehört und mit Kutiman gesprochen.
13: So klingt der perfekte Einstieg in ein Album, das seinem Titel erstaunlich gerecht wird. Hope heißt die erste gemeinsame Platte von Cootie Man und Dekel. Und sie klingt tatsächlich wie ein kleiner Gegenentwurf zum Dauerrauschen der Gegenwart. Warm, analog, entschleunigt. Everybody needs to be in love. Cootie Man, eigentlich Ophir Cootiel, wurde vor allem durch sein Internetprojekt Through You bekannt. Vor gut 15 Jahren baute er aus YouTube-Schnipseln fremder Musiker völlig neue Songs zusammen und wurde damit weltweit gefeiert. Jetzt also ein Album, das ganz auf Nähe und echtes Zusammenspiel setzt.
14: Actually, me and Dekel have just a simple desire to be together and drink beer and create music.
13: Zusammen Bier trinken und Musik machen. Viel komplizierter sei das eigentlich nie gewesen, erzählt Cootie Man. Seit rund 20 Jahren arbeiten die beiden immer wieder zusammen. Für Hope haben sie diesen gemeinsamen Groove jetzt erstmals auf Albumlänge festgehalten. Everything I see. Der Titelsong Hope erinnert an Michael Kiwanuka und Jonathan Jeremiah. Schwebend, leicht melancholisch, aber gleichzeitig hymnisch und tröstlich. Someone who belongs, überhaupt steckt in diesen 7 Songs eine erstaunliche Mischung unterschiedlichster Einflüsse. Soul, Spiritual Jazz, Funk, ein bisschen Äthiopien, ein bisschen Brasilien.
14: I think everything I've been listening to my entire life, everything is becoming like a fruit shake inside my mind. This is what comes out. Nobody understands
13: the things you feel. Alles, was er jemals gehört habe, werde zu einer Art musikalischem Fruchtshake im Kopf, sagt Cootie Man. Und tatsächlich hört man hier viele Einflüsse heraus, ohne dass das Album jemals wie eine bloße Retro-Übung klingt. Take It Easy zeigt, wie mühelos dieses Album grooven kann. Überhaupt schafft Hope etwas, das gar nicht so leicht ist. Diese Musik klingt extrem entspannt, ohne dabei beliebig zu werden. Let Your Love verbindet diesen warmen Band-Sound dann nochmal besonders schön mit sanftem 70er-Jahre-Flair.
14: Creating music with Dekel means a lot to me. In my life, it's like a really deep experience for me.
13: Die gemeinsame Musik mit Dekel bedeutet ihm sehr viel, sagt Cootie Man. Und genau diese Vertrautheit hört man den Songs an. Dieses Album will niemanden beeindrucken. Es will einfach ein gutes Gefühl erzeugen. Musik für offene Fenster, lange Autofahrten oder späte Sommerabende. Der einzige kleine Wermutstropfen: nach gerade einmal 7 Tracks und gut 20 Minuten ist dieses angenehm warme Glücksgefühl leider schon wieder vorbei.

0: Hope, so heißt das erste gemeinsame Album von Cootie Man und Dekel, das gerade erschienen ist.
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0: Es ist 0 Uhr. 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
1: Die Nachrichten mit Ronald Lessig. Guten Abend. Die Lage im Nahen Osten hat sich weiter verschärft. Der Iran reagierte auf die anhaltenden Angriffe Israels auf den Libanon und beschoss Israel am Abend mit Raketen. Phyllis Kückrekohl für WDR aktuell.
2: Die Revolutionsgarde erklärte, man habe wiederholt vor weiteren Angriffen auf den Libanon gewarnt. Das so wörtlich zionistische Regime in Israel habe jedoch alle roten Linien überschritten, indem es seine Angriffe auf den Süden des Libanons, insbesondere auf die Region Dahiyeh südlich von Beirut, fortgeführt habe. Der Waffenstillstand vom 8. April sei nur unter der Bedingung geschlossen worden, dass die Angriffe an allen Fronten beendet würden. Nur wenige Stunden nach diesen Erklärungen zeigten iranische Medien Bilder jubelnder Menschen, die die Raketenabschüsse in Richtung Israel feierten.
1: Deutschland, Frankreich, Großbritannien und die Ukraine haben Russland zu einem sofortigen Waffenstillstand und Friedensverhandlungen aufgerufen. Bundeskanzler Merz, der französische Präsident Macron, der britische Premier Starmer und der ukrainische Präsident Zelensky hatten sich zuvor in London getroffen. In einer Erklärung schlagen sie unter anderem den Einsatz einer Friedenstruppe vor. Die Bevölkerung in Armenien befürwortet offenbar eine weitere Annäherung an den Westen. Die Regierungspartei liegt bei der Auszählung der Parlamentswahl bislang deutlich vorn. Sie will Armenien noch mehr von Russland lösen. Ein Großteil der Stimmen muss aber noch ausgezählt werden. Nach einer Beobachtung der Verkehrsunternehmen in Nordrhein-Westfalen haben die Unfälle mit Straßenbahnen zugenommen. Das liege unter anderem daran, dass Autofahrer die Regeln nicht kennen. Zum Beispiel, dass man nicht links abbiegen darf, wenn eine Bahn hinter einem fährt. Zum Teil wurden schon Maßnahmen ergriffen wie veränderte Ampelschaltungen oder Warnsysteme in den Bahnen.
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1: In Langenfeld im Kreis Mettmann hat ein Tankstelleninhaber zusehen müssen, wie ihm sein Safe gestohlen wurde. Drei Einbrecher holten ihn aus der Tankstelle, während er sie per Überwachungskamera beobachtete. Stefan Pössl, WDR aktuell.
3: Es dürfte kein schönes Gefühl für den Mann gewesen sein. In der Nacht auf Sonntag wurde in seiner Tankstelle Alarm ausgelöst und er musste mit ansehen, wie die Diebe den Safe innerhalb von nur 3 Minuten mit schwerem Gerät aus seiner Verankerung holten und in ein Auto luden. Der Besitzer konnte zwar die Polizei alarmieren, aber auch mit Hilfe eines Hubschraubers wurde keine Spur von den Einbrechern entdeckt. Die Polizei hofft jetzt auf Hinweise von möglichen Zeugen.
1: Das Wetter in Nordrhein-Westfalen. In der Nacht trocken, 13 bis 9 Grad. In der Eifel und im Sauerland bis 6 Grad. Tagsüber erst sonnig, am Mittag ziehen zuerst im Rheinland Wolken auf und es gibt Schauer. Dazu in Gummersbach bis 21 Grad, in Ibbenbüren bis 22 und in Bonn bis 23 Grad. Auch am Dienstag und Mittwoch wechselhaft bis 19 Grad. Das war WDR aktuell.
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4: Die A1 Hamburg Richtung Bremen ist zwischen Sittensen und Elsdorf gerade wegen eines brennenden Fahrzeugs gesperrt. Die A19 Rostock Richtung Berlin ist zwischen Linstow und Malchow nach einem Unfall gesperrt. A111 Charlottenburg Dreieck Oranienburg, der Tunnel Flughafen Tegel, ist wegen Bauarbeiten in beiden Richtungen bis ca. 5 Uhr gesperrt. Die A565 Bonn-Meckenheim ist zwischen Bonn-Beuel und Auerberg in beiden Richtungen wegen Brückenschäden gesperrt. Das war's. Ihnen eine gute und vor allem sichere Fahrt.
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4: Aus dem Studio von NDR Info in Hamburg mit Resa Wafam. Willkommen. Rücksichtslos. So bezeichnen einige die Pläne für eine Pflegereform. Die Kritik an den Plänen von CDU-Gesundheitsministerin Nina Wagen nimmt weiter zu und sie kommt auch längst aus den eigenen Reihen. Die Gesundheitsministerin verspricht den Millionen Pflegebedürftigen und ihren Familien zwar spürbare Erleichterungen, gleichzeitig sollen aber finanzielle Zuschüsse wegfallen und die Rentenhilfen gekürzt werden. Wie Gesundheitsexperten und Menschen, die Angehörige pflegen, auf die Pläne reagieren, dazu Juliane Neubauer.
5: 32 Jahre lang hat Cornelia Schneider ihren schwerkranken Mann gepflegt. 4 Jahre ihre Mutter. Als sie von den Plänen der Pflegereform vom Bundesgesundheitsministerium hört, ist sie schockiert. Denn als Vorsitzende des Vereins Pflegende Angehörige vernetzt sie deutschlandweit Tausende, die ihre Eltern, Partner oder Nachbarinnen pflegen. Sie weiß, dass viele im Alter vor finanziellen Problemen stehen. Schneider.
6: dass man dann noch an diesen Menschen, die der größte Pflegedienst Deutschlands sind, nochmal hier Abstriche macht, um zu sparen, statt dass man sagt, man nimmt die Rentenbeiträge raus und tut es dahin, wo es hingehört, weil die haben eigentlich in der Pflegeversicherung nichts zu suchen. Da muss man es umschichten, anders machen. Aber den pflegenden Angehörigen wegzunehmen, finde ich, ist ein Skandal. Also mich entsetzt das einfach total.
5: Was Schneider vorschlägt, kommt auch Gesundheitsökonom Heinz Rothgang von der Universität Bremen sinnvoll vor. Statt die Pflegeversicherung durch die Rentenbeiträge für die pflegenden Angehörigen zu belasten, könnte hier der Bund mit Steuermitteln einspringen. Rothgang findet viele Ansätze der Pflegereform gut, sowie die verpflichtende pflegefachliche Begleitung und der digitale Ausbau. Ursprünglich sei die Pflegeversicherung auch als Unterstützung für Pflegende angelegt gewesen, sagt er. Sie sollten genau so viel Rentenbeiträge erhalten wie ein durchschnittlich Beschäftigter in Deutschland bei deutlich längeren Arbeitszeiten. Dass das jetzt nochmal gekürzt wird, sieht Rothgang kritisch.
7: Das heißt, selbst wenn ich einen Pflegebedürftigen im Pflegegrad 5 vollständig selbst pflege, kriege ich da nur Beiträge, die nur 70% dessen sind, was ein Durchschnittsverdiener einzahlt. Das heißt, wenn ich das lange mache, drohen mir magere Renten.
5: Aktuell pflegen in Deutschland rund 7 Millionen Menschen eine nahestehende Person. In Mitteldeutschland sind es nach Erhebungen des Statistischen Bundesamtes rund 500.000. Knapp 3/4 von ihnen sind Frauen. Im ersten Moment scheint die Kürzung der Rentenbeiträge vielleicht die Pflegeversicherung zu schonen. Beim genauen Hinschauen kommt dann aber ein anderes Problem auf uns zu, erklärt Gesundheitsökonom Rothgang.
7: Der Rentenversicherung schaffen wir auch ein Problem. Der gehen nämlich im Moment Einnahmen. Gleichzeitig soll der Bundeszuschuss zur Rentenversicherung gekürzt werden. Und dann sage ich, erstaunlich, der Beitrag zur Rentenversicherung muss ansteigen. Und dann fange ich hier an zu argumentieren, da muss ich das Rentenniveau kürzen. Und in allen Fällen ist die Standardantwort dann doch, bitte sorgt doch privat vor.
5: Das könnte für die, die eine pflegebedürftige Person in der Familie haben, aber auch schwierig werden. Denn sie werden nach der Pflegereform auch weniger bei den Kosten unterstützt. Und das schlägt sich auch in der Familienkasse nieder, aus der die private Altersvorsorge geschöpft werden soll. Cornelia Schneider vom Verein Pflegende Angehörige durfte Anfang des Jahres mit zahlreichen anderen Organisationen aus dem Bereich Pflege an einem Workshop mit dem Bundesgesundheitsministerium teilnehmen. Gerade mal ein paar Minuten bekam sie, um die wichtigsten Bedürfnisse ihrer 565 Mitglieder zu benennen.
6: Momentan habe ich das Gefühl, da haben ganz, ganz, ganz viele Menschen dran gearbeitet. Aber nachdem jetzt diese Rentenpunkte gestrichen werden und einige Punkte, wo ich sage, da bin ich mir nicht sicher, ob das funktionieren kann in Zukunft, weil wir da nicht richtig drüber geredet haben. Das war nicht richtige Arbeit mit uns. Das fehlt einfach. Da bin ich mir jetzt nicht sicher, inwiefern wir pflegenden Angehörigen überhaupt einen Wert haben.
5: Die Einbußen, die die Pflegenden am Ende bei ihrer Rente machen müssen, hängt von der Dauer und dem Pflegeumfang ab. Theoretisch können sich Angehörige zukünftig also vielleicht nicht mehr leisten, ihre Lieben lange zu pflegen, wenn sie ihren Lebensabend nicht in Armut erleben wollen.
4: Also da kommen harte Einschnitte auf Betroffene zu. Die Bundesregierung will und muss sparen und deswegen die Pflege reformieren. Doch der Druck von Gewerkschaften und Arbeitgeberverbänden ist groß. Mit einem Sozialpartner-Dialog im Kanzleramt will Bundeskanzler Merz die Kritiker nun mit ins Boot holen. Kann das klappen? Dazu Nicole Konert.
8: Es geht um viel kommende Woche beim Gipfel im Kanzleramt für die schwarz-rote Regierung.
9: Rentenversicherung, Krankenversicherung, Pflegeversicherung. Aber wir müssen sie jetzt zukunftsfest machen. Wir müssen sie jetzt demografiefest machen, wenn sie eine Chance haben wollen, in dieser Form auch in Zukunft zu bestehen.
8: Die Reformen? Zahlreich. Die Teilnehmer des Gipfels auch. Gewerkschaften, Arbeitgeber und natürlich der Koalitionspartner SPD an einem Tisch. Kann man mit so vielen Lösungen finden?
9: Wenn wir jetzt gemeinsam daran arbeiten, statt gegeneinander zu arbeiten.
8: Vor dem Gipfel prescht der Deutsche Gewerkschaftsbund mit einem Steuerkonzept vor. Eine Wiedererhebung der Vermögenssteuer. Auch Reiche sollen Erbschaftssteuer zahlen. Und der Verdi-Chef warnt vor einem Reformpaket des Horrors. Die SPD findet das gut, die Union ist aber irritiert. Und der Kanzler, der dämpft die Erwartungen.
9: Das Hoffen auf einen großen Befreiungsschlag, auf den großen Tag, auf den großen Big Bang, der alle Probleme auf einmal löst, meine Damen und Herren, den wird es nicht geben.
8: Was wird es also geben beim Gipfeltreffen? Nur einen Kaffeekranz mit den Gewerkschaften und Arbeitgebern? Oder doch gemeinsame Lösungen?
4: Ja, was wird's? Kaffeekranz oder eine Lösungsfindung? Genau darüber hat der Kollege Matthias Deiß im ARD-Bericht aus Berlin mit dem Vorsitzenden der SPD-Bundestagsfraktion, Matthias Miersch, gesprochen. Und er hat ihn gefragt, ob die Probleme damit gelöst werden können, wenn Gewerkschaften und Arbeitgeber mit ins Boot geholt werden.
10: Es geht um Reformvorhaben. Viele Menschen haben aber Sorge, wird das gerecht? Und deswegen ist es so zentral, dass zum Beispiel zwei wirklich wichtige Partner hier, die Arbeitgeber und die Gewerkschaften, mit uns am Tisch sitzen, um einfach für das, was wir dann hoffentlich auch entscheiden, eine größere Legitimationsbreite zu bekommen. Gerade in diesen Zeiten, die sehr stark von Polarisierung, von Schwarz-Nein-Denken geprägt sind, ist das aufeinander zu bewegen und auch einen Kompromiss im Auge zu haben, so zentral.
11: Der Kanzler hat trotzdem am Wochenende noch mal klargestellt, das ist ein einmaliges Treffen für ihn, jetzt nicht der Beginn der konzertierten Aktion, die die SPD sich eigentlich wünscht. Wird es also bei diesem einmaligen Treffen bleiben?
10: Ich würde nicht ausschließen, dass wir auch weitere Treffen haben, dass man weitere Arbeitsgruppen etc. bildet. Das wissen wir noch nicht. Das wird sehr, sehr stark jetzt darauf ankommen, wie die Arbeitgeber und die Gewerkschaften auch Bereitschaft zeigen am Mittwoch. Und davon würde ich es mal abhängig machen. Aber dass es keine konzertierte Aktion gibt, die der Kanzler hier meinte, das glaube ich, brauchen wir auch in dieser Form nicht.
11: Aber wenn ich Sie jetzt höre, Arbeitsgruppe, vielleicht noch weitere Runden. Eigentlich wollte die Bundesregierung ja Anfang Juli schon fertig sein mit diesem großen Reformpaket. Braucht es vielleicht doch ein bisschen mehr Zeit? Das sagt ja auch der Bundesratspräsident Bovenschulte.
10: Also ich finde schon, dass was entscheidungsreif ist, das sollten wir auch am 1. Juli entscheiden. Aber wir sollten nicht immer von der Reform reden. Das hat ja der Kanzler eben auch nochmal deutlich gemacht. Die Erwartungshaltung, das haut alles durch. So geht Politik auch nicht. Und deswegen muss man schon eine gewisse Sensibilität haben, auch für diese Themen. Und wir sehen, was am 1.7. entscheidungsreif ist und was wir sonst dann auch in anderen Kreisen beziehungsweise dann im weiteren Prozess miteinander vereinbaren können.
11: Ganz kurz noch, würde der weitere Prozess für Sie halten, noch ein bisschen in die Sommerpause hinein zu verhandeln? Oder sagen Sie dann lieber nach der Sommerpause mit neuem Schwung?
10: Ja, für uns gibt es sowieso keine Sommerpause. Natürlich machen wir auch Urlaub, aber nicht über 2 Monate. Und insofern ist diese Sommerzeit natürlich auch dazu da, weiter dran zu arbeiten, so oder so.
4: Der Vorsitzende der SPD-Bundestagsfraktion Matthias Miersch war das im ARD-Bericht aus Berlin.
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4: Mehr Lohngerechtigkeit zwischen Männern und Frauen. Das ist das Ziel einer neuen EU-Richtlinie, die heute in Kraft tritt und auch in Deutschland eigentlich in Kraft treten sollte. Sie verpflichtet Unternehmen zu mehr Transparenz beim Gehaltsgefüge. Ist die Lohnlücke zu groß, muss ein Unternehmen Gegenmaßnahmen einleiten. Doch ausgerechnet Deutschland hinkt beim Zeitplan hinterher und hat das Gesetz nicht als nationales Gesetz verabschiedet. Und das, obwohl die Debatte über den sogenannten Gender Pay Gap seit Jahrzehnten läuft. Warum es hakt, dazu Sarah Lopez.
12: Schon seit fast 70 Jahren gibt es in der EU das Ziel, dass Frauen und Männer für die gleiche Arbeit das gleiche Geld bekommen. Damals hat das die Europäische Wirtschaftsgemeinschaft, also der Vorgänger der Europäischen Union, aufgeschrieben. So lange ist das her. Heute, im Jahr 2026, ist das immer noch ein Ziel. Denn es gibt weiter einen Gender Pay Gap, also eine Lohnlücke zwischen Frauen und Männern. In Deutschland etwa liegt diese Lücke bei rund 6%, wenn man auf die bereinigte Zahl schaut, also Faktoren rausrechnet, wie dass Frauen öfter in Teilzeit und in schlechter bezahlten Berufen arbeiten. Für mehr Fairness auf dem Gehaltszettel hat die EU vor 3 Jahren die sogenannte Entgelttransparenzrichtlinie beschlossen. Komplizierter Name, einfaches Konzept, sagt Maria Neuchel von der SPD. Die EU-Parlamentarierin ist Mitglied im Ausschuss für die Rechte der Frauen und die Gleichstellung der Geschlechter.
13: Das Entgelttransparenzgesetz ist wie ein Hustensaft. Denn momentan ist das System nicht okay. Wenn irgendwann das System okay ist, vielleicht brauchen wir das Gesetz irgendwann nicht mehr. Momentan ist es ein Hustensaft für eine Gesellschaft, die ungleich bezahlt.
12: Die Richtlinie setzt bei den Unternehmen an. Wenn die mindestens 100 Mitarbeiter haben, müssen sie die Durchschnittsgehälter für Frauen und für Männer bei vergleichbaren Jobs offenlegen. Und auch die Kriterien, anhand derer das Gehalt berechnet wurde. Die Differenz zwischen den Gehältern darf bei maximal 5% liegen. Sonst müssen Unternehmen Gehälter angleichen und Betroffene haben Anspruch auf Schadenersatz. Und wenn eine Stelle ausgeschrieben wird, dann muss das Gehalt spätestens im Bewerbungsgespräch kommuniziert werden. Die Europäische Statistikbehörde Eurostat sammelt Daten zum unbereinigten Gender Pay Gap in der EU, also zur generellen Lohnlücke zwischen Frauen und Männern. Dieser Gender Pay Gap liegt im Durchschnitt bei etwa 11% in der Europäischen Union. In Deutschland noch darüber und Estland ist Spitzenreiter, da sind es fast 19%. Die EU-Entgelttransparenzrichtlinie dürfte Einfluss auf diese Zahlen haben. Das sei richtig, sagt Christoph Wiedenroth, Referent für europäische Angelegenheiten beim Mittelstandsverband BVMW.
14: Es ist wichtig, den Gender Pay Gap in Deutschland auch erfolgreich aufzulösen. Wir müssen aber auch mit einem Auge weiterhin auf die Wettbewerbsfähigkeit unserer Unternehmen schauen. Die EU-Entgelttransparenzrichtlinie fällt in einen Zeitraum, bei dem viele Unternehmen eigentlich mit dem Rücken an der Wand stehen. Und sie haben die erhebliche Sorge, dass die Richtlinie in der Umsetzung in den Betrieben zu einem erheblichen bürokratischen Mehraufwand führen wird.
12: Die Unternehmen bräuchten Planungssicherheit. In vielen Ländern ist die aber nicht gegeben, weil es trotz Frist zum 7. Juni weiter keine Gesetzentwürfe gibt, um die EU-Richtlinie in nationales Recht zu überführen. Das ist auch in Deutschland der Fall. Kritik daran gibt's vom Deutschen Frauenrat und der stellvertretenden Vorsitzenden Anja Voisthoff.
15: Man hat schon den Eindruck, dass es da eine sehr zögerliche Haltung bei der Umsetzung gibt, in dem Gedanken, vielleicht passiert auf EU-Ebene noch was mit der Richtlinie. Oder man kann sich anderen Ländern anschließen, die eher nicht so sportlich in der Umsetzung sind. Also aus meiner Sicht ist es wichtig zu betonen, dass Deutschland einen der größten Gender Pay Gaps in der EU hat und wir gleichzeitig die größte Volkswirtschaft in der EU sind. Und da haben wir auch die Pflicht, mit gutem Beispiel voranzugehen, wenn es Vorgaben aus der Europäischen Union gibt, an denen wir ja nun auch im Vorfeld beteiligt waren.
12: Auf Anfrage heißt es vom zuständigen Bundesministerium, es gebe das Ziel, die EU-Richtlinie auf das Notwendige beschränkt und möglichst bürokratiearm umzusetzen. Vor dem Hintergrund der derzeitigen wirtschaftlichen Lage plane man, dass Teile der Richtlinie im Juni 2028 fällig werden. Theoretisch könnte die Europäische Union ein Vertragsverletzungsverfahren gegen Deutschland einleiten. Mit Blick auf die Zahl der Länder, die Richtlinie aber auch noch nicht umgesetzt haben, scheint das eher unwahrscheinlich.
4: Deutschland schafft es also nicht, die jetzt gültige EU-Richtlinie zum Gender Pay Gap rechtzeitig umzusetzen, obwohl die schon vor 3 Jahren beschlossen worden ist. Mein Kollege Tom Westerholt vom Norddeutschen Rundfunk hat darüber mit der Direktorin der Bundesstiftung Gleichstellung, Lizzie Meyer, gesprochen. Er hat sie gefragt, wie das sein kann, dass ein aufgeklärtes, demokratisches, fortschrittliches und zur Gleichstellung williges Land wie Deutschland so eine Umsetzung nicht rechtzeitig schafft.
16: Also grundsätzlich ist es natürlich schon fragwürdig, warum man es in der Zeit nicht schafft. Und gleicher Lohn für gleiche Arbeit ist ja nicht seit gestern, sondern seit Jahrzehnten geltendes Recht in Deutschland. Die Richtlinie sollte eigentlich dafür sorgen, dass dieses Recht in der Praxis besser durchgesetzt werden kann. Aber man hat in den letzten Monaten ja schon im Rahmen der Debatten in der Kommission, die sich zusammengesetzt hat auf Bundesebene, gemerkt, dass natürlich gerade die Arbeitgeberverbände und Gewerkschaften unterschiedliche Positionen auch nochmal deutlich gemacht haben bei der Umsetzung der EU-Entgelttransparenzrichtlinie. Grundsätzlich, glaube ich, muss klar sein, im Koalitionsvertrag ist vereinbart, dass die Entgelttransparenzrichtlinie umgesetzt wird in dieser Legislaturperiode und dass damit eben auch EU-Recht nicht gebrochen wird.
17: Vor 3 Jahren beschlossen, heute läuft die Frist aus. In unserem Land wird ja aufgrund der Größe, aufgrund von Föderalismus, also unserer Länderzuständigkeit und dem großen Verwaltungsaufwand immer ganz allgemein viel auf die Bürokratie geschoben. Akzeptieren Sie das als Grund bei einem Thema, das jetzt, wie Sie gerade auch nochmal gesagt haben, ja schon seit Jahrzehnten auf dem Tableau ist?
16: Also ich kann das nicht so ganz nachvollziehen. Ich habe diese Hauptkritik der Arbeitgeberseite, also BDA, IW und so weiter auch gesehen nach den Kommissionsergebnissen. Und die haben ja sehr stark argumentiert, dass die Richtlinie aus ihrer Perspektive neue Dokumentationsberichts- und Prüfpflichten verursacht, die eben ein zu hoher Bürokratieaufwand wären. Man muss aber ehrlicherweise schon auch sagen, dass gerade für größere Unternehmen das mit aktuellen Digitalisierungsentwicklungen kein zu großes Problem darstellen dürfte. In den letzten Jahren haben sich zahlreiche Tools entwickelt, die man eben auch nutzt, um bestimmte Daten zu ziehen und in der Buchhaltung, im Personalwesen. Das sollte also kein allzu großes Problem darstellen, auch bei den Berichtspflichten nicht, die dadurch entstehen. Und ehrlicherweise ein kleines Unternehmen, und das war, ist ja eine der Aspekte, die ganz zentral sind in der EU-Entgelttransparenzrichtlinie im Vergleich zum aktuellen EU-Entgelttransparenzgesetz, dass es eben gerade bei kleineren Unternehmen, wo viele Frauen beschäftigt sind, auch nochmal die Möglichkeit gibt, den Auskunftsanspruch anders durchzusetzen und dadurch natürlich insgesamt auch nochmal für mehr Entgelttransparenz, für hoffentlich auch mehr Gehaltsgerechtigkeit auch zu sorgen. Und das, glaube ich, ist schon ganz zentral, dass man sich das nochmal bewusst macht, dass gerade auch bei kleinen und mittelständischen Unternehmen, das war immer auch eine Debatte innerhalb der EU-Entgelttransparenzrichtlinie im Weg, sozusagen diese zu entwickeln, dass es auch so gestaltet sein soll, dass KMU vor Überlastung geschützt werden sollen.
17: Da sprechen Sie einen wichtigen Punkt an, denn zum einen haben die beteiligten Ministerien und Ämter verlauten lassen, dass die neue EU-Richtlinie bei uns wohl hier nicht vor Anfang 27 offiziell umgesetzt werden kann. Aber sie gilt nach EU-Recht ja nun mal ab heute. Was heißt denn das im ganz Speziellen für Arbeitgeber als auch Arbeitnehmerinnen?
16: Also eine Richtlinie ersetzt jetzt grundsätzlich kein nationales Gesetz, aber die Richtlinie ist schon sehr detailliert formuliert, weshalb davon auszugehen ist, dass bei Klagen zu Equal Pay in den kommenden Monaten oder Jahren bestehendes Recht richtlinienkonform und damit eben strenger ausgelegt wird. Und das hat sich bereits im letzten Jahr so ein Stück weit gezeigt bei Entscheidungen des Bundesarbeitsgerichts, dass dort auch die Gerichte schon eher im Sinne der Richtlinie auch argumentieren und entscheiden. Was aber vielleicht schon nochmal interessant ist für öffentliche Arbeitgeber, gilt sie jetzt direkt. Und deshalb bedeutet es zum Beispiel meines Erachtens schon, dass bei der Frage Entgelttransparenz schon vor der Beschäftigung, was ja Artikel 5 vorsieht, also die Richtlinie sieht ja dort das Verbot einer Nachfrage zum bisherigen Einkommen vor oder dass StellenbewerberInnen das Recht haben, vom künftigen Arbeitgeber das Einstiegsgehalt oder die Spanne, die zur Anwendung kommt, auch zu erfahren. Das muss dann auch meines Erachtens wahrscheinlich umgesetzt werden.
4: Sagt Lisi Meyer, Direktorin der Bundesstiftung Gleichstellung zum Gender Pay Gap, der noch immer bestehenden Lohnlücke zwischen Männern und Frauen.
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18: Mit Moritz Kühn und einem Lebenstraum, der in Erfüllung gegangen ist. Tennisprofi Alexander Zverev aus Hamburg hat sich zum ersten Mal auf den Grand-Slam-Thron gesetzt. In Paris im Finale der French Open gab es einen dramatischen 5-Satz-Erfolg gegen den Italiener Cobolli. Zverev ist damit der erste deutsche Tennisspieler seit 89 Jahren, der in Paris triumphieren konnte. Aus der französischen Hauptstadt berichtet Guido Ringel.
19: Der so sehnlich erwünschte Pokal ist jetzt in den Händen des Hamburgers gelandet, nachdem er vor 2 Jahren hier noch im Endspiel verloren hatte.
20: I lost a Grand Slam final here 2 years ago, but now finally it's a happy end. At the end of the day, we're Grand Slam champions now.
19: Wir sind Champions. Zverev bezieht wie so oft seine Familie mit ein in den wichtigen Momenten. 5 anstrengende und für alle mitreißende Sätze lang ein Aufwand der besonderen Art. Mit dem besseren Ende für Zverev, auch weil er es schaffen konnte, zum Ende der Partie der kraftvollere Mann zu sein, zum Leidwesen seines Gegners Flavio Cobolli.
21: Wenn jemand mich fragen würde, wer diesen Titel mehr verdient hat, dann würde ich immer sagen, du, Sascha. Ich freue mich für dich, aber ich bin auch traurig, weil ich so nah dran war und das fühle ich. Du hast jetzt deinen Traum erfüllt, dann lass mich beim nächsten Mal gewinnen.
19: Mehr als 4 Stunden Tennis, vielleicht nicht auf allerhöchstem Niveau, aber spannend und zum Mitfiebern allemal. Mit dem überglücklichen Alexander Zverev, den Pokal küssend und umarmend, wie ein 3-Jähriger seinen Teddy, glückt der Traum vom großen Glück endlich der Grand-Slam-Titel.
18: Ein Drama mit Happy End also für Tennisprofi Alexander Zverev. Ein Drama ohne Happy End in der Handball-Bundesliga für Minden. Der Mannschaft hätte ein Punkt gereicht, um den Klassenerhalt zu schaffen, aber stattdessen gab es am letzten Spieltag eine knappe 25-26 Niederlage beim Tabellenletzten und Mitabsteiger Leipzig. Christian Schulze erzählt mehr.
2: Es war ein Herzschlagfinale bis zur allerletzten Sekunde und am Ende stand der Pfosten für das Mindener Wunder.

0: Sechster abgeschlossen nach der Niederlage gegen Lemgo. Die einzige Hoffnung für den THW heißt noch Wildcard. In der Königsklasse gehen neben Meister Magdeburg und European League-Sieger Melsung auch die Füchse Berlin an den Start. Der Vizemeister gewann zum Saisonabschluss gegen den Tabellendritten Flensburg-Handewitt mit 43:38. Alle Ergebnisse gibt's auf sportschau.de. Und damit ab zum Radsport. Da hat Antonia Niedermayer den Giro d'Italia als erste Deutsche seit 13 Jahren auf dem Podium beendet. Holger Gerska mit den Einzelheiten.
1: 40 Kilometer vor dem Ziel lag die frühere Skibergsteigerin als Ausreißerin sogar virtuell an der Spitze der Gesamtwertung. Dann aber kam der große Auftritt der Topfavoritin Demi Vollering, die den Giro erstmals gewann. Die Europameisterin aus den Niederlanden fing nicht nur um 30 Sekunden Antonia Niedermayer ab, sondern auch die nach 8 Etappen noch führende Anna van der Breggen, ebenfalls aus den Niederlanden. Für Antonia Niedermayer, die 23-Jährige aus Burgmühl in der Nähe von Rosenheim, ist es trotzdem der bislang größter Erfolg. Dreimal war sie bei Weltmeisterschaften schon in den Top 6, verpasste aber noch das Podium, das jetzt beim Giro d'Italia besonders wertvoll ist.
0: Denn anders als bei den Männern ist es historisch bedingt für die Frauen die wichtigste Rundfahrt des Jahres.
2: Das war der Sport mit Moritz Kühn.
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11: Um 0.28 Uhr mit Katja Kindermann. Der Konflikt zwischen Israel und dem Iran droht wieder zu eskalieren. Das israelische Militär meldete am Abend Beschuss aus der Islamischen Republik. Aus Tel Aviv, Julio Segador.
12: Es ist der erste Angriff des Iran auf Israel seit Beginn der Waffenruhe im April. Nach Angaben des israelischen Militärs wurden mehrere Raketen aus dem Iran abgefeuert. Die Menschen mussten erneut in die Schutzräume. Laut Militär wurden alle Raketen abgefangen. Vereinzelt, wie in der Stadt Tiberias am See Genezareth, sollen Raketentrümmer niedergegangen sein. Der Iran hat nach eigenen Angaben mit seinem Angriff auf die israelischen Luftschläge in Beirut reagiert. Zuvor hatte der Iran Israel für diesen Fall mit Angriffen gedroht, um die schiitische Terrormiliz Hisbollah zu unterstützen.
11: In London haben gestern Abend der britische Premierminister Starmer, Kanzler Merz und Frankreichs Präsident Macron mit dem ukrainischen Präsidenten Zelensky beraten. Danach riefen sie den russischen Staatschef Putin auf, Verhandlungen über ein Ende des Kriegs zu führen. An den Verhandlungen müssten auch die USA und Europa aktiv beteiligt werden, hieß es in einer gemeinsamen Erklärung. In der Erklärung werden auch mehrere Voraussetzungen für einen dauerhaften Frieden formuliert, zum Beispiel umfassende Sicherheitsgarantien für die Ukraine. In Bonn beginnt heute eine UN-Konferenz zur Vorbereitung der nächsten Weltklimakonferenz. Die findet Ende des Jahres im türkischen Antalya statt. Aus der Nachrichtenredaktion Ulrike Ufer.
13: Für Bonn sind mehr als 6.500 Teilnehmer aus 186 Ländern angemeldet. Die frühere deutsche Hauptstadt ist Sitz des UN-Klimasekretariats, das die internationale Politik in diesen Fragen koordiniert. Von Seiten der Vereinten Nationen hieß es im Vorfeld, die jüngste Hitzewelle in Europa Ende Mai sei eine brutale Erinnerung an die Auswirkungen der Klimakrise, sowohl in menschlicher als auch in wirtschaftlicher Hinsicht. Hauptursache sei die weltweite Abhängigkeit davon, Kohle, Öl und Gas zu verbrennen und Wälder abzuholzen.
11: Der Hamburger Tennisprofi Alexander Zverev hat seinen ersten Titel bei einem Grand-Slam-Turnier geholt. Im Finale der French Open in Paris setzte sich der 29-Jährige gegen den Italiener Flavio Cobolli in 5 Sätzen durch. Der

0: Letzter Triumph eines deutschen Tennisspielers bei einem Grand-Slam-Turnier liegt 30 Jahre zurück. 1996 gewann Boris Becker die Australian Open. Und das Wetter in Deutschland. Überwiegend trocken, im Nordosten letzte Schauer, später teilweise neblig. Tiefstwerte zwischen 14 und 6 Grad. Tagsüber heiter bis wolkig, im Südosten mehr Sonne. Von Westen einzelne Schauer oder Gewitter, Höchstwerte 20 bis 28 Grad. Am Dienstag zeitweise Schauer und Gewitter, später freundliche Abschnitte, 15 bis 22 Grad. Und am Mittwoch ein paar Schauer, teils Gewitter, auch heitere Phasen, 15 bis 21 Grad. Das waren die Nachrichten.
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2: Nicht viel los auf den Straßen. Die A1 Hamburg Richtung Bremen ist zwischen Sittensen und Elsdorf, aber wegen eines brennenden Fahrzeugs derzeit gesperrt. Und die A565 Bonn-Meckenheim ist zwischen Bonn-Beuel und Auerberg in beiden Richtungen wegen Brückenschäden weiterhin gesperrt. Gute Fahrt.
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2: Mit Reza Wafam. Hallo. Stellen Sie sich eine Fabrik vor, in der das Licht komplett ausgeschaltet ist. Keine Menschen, die da arbeiten, trotzdem hört man Maschinengeräusche, denn Roboter arbeiten dort. Das ist keine Science Fiction, in China ist das in sogenannten Dark Factories schon Realität. Roboter bauen da Autos und Smartphones fast völlig allein. Aber was wird dann aus uns Menschen? Was bedeutet diese Entwicklung für den Arbeitsmarkt und wie sieht es in so einer Dark Factory eigentlich aus? Darum geht's in den kommenden gut 20 Minuten im Weltspiegel-Podcast mit Janina Werner und unserer ARD-Korrespondentin Marie von Mallinckrodt in Peking.
3: Eine Dark Factory, was ist das denn? Also ich stelle mir da irgendwie sowas Mystisches vor an einem verlassenen Ort. Ist das denn wirklich so oder ist das nur so eine komische Vorstellung von mir?
4: Also mystisch ist vielleicht ein bisschen zu romantisch, zumindest so für meinen Geschmack. Da denke ich irgendwie an eine einsame Hütte in nebliger Naturstimmung. Auf jeden Fall sah das Ganze so aus, dass wir in den Outskirts von einer 10-Millionen-Stadt waren, in einer Industriegegend. Und da gibt es eben dieses junge E-Auto-Unternehmen. Und dann kommt man da auf dieses Gelände, das sieht alles ziemlich sauber aus und fast menschenleer. Und dann kommt man eben in diese große Fabrikhalle, die, sagen wir mal, eher in gedimmtem Licht ist.
3: Und wie sieht es denn dann so aus in so einer Fabrikhalle und hat dich irgendwas überrascht? Hast du irgendwas bemerkt?
4: Naja, überrascht waren wir, weil wir vielleicht auch ein bisschen naiverweise dachten, ach cool, jetzt kommen wir in eine Dark Factory, da wird es dann wirklich zappenduster sein. War es aber eben nicht, wie ich eben schon gesagt habe. Es war so etwas gedimmtes Licht und ein bisschen enttäuscht waren wir dann schon. Ja, und dann steht man da eben in so einer riesigen Halle, die eine Fläche hat ungefähr von 180 Fußballfeldern. Und es heißt zwar, es sei alles voll automatisiert und man sieht auch sehr, sehr viele Industrieroboter. 800 sind es, so sagen eben zumindest die Mitarbeiter dort. Aber es gibt eben auch 200 menschliche Mitarbeiter, die dann bei der Montage in den Zwischenschritten intervenieren, wenn es hakt. Was mich aber schon wirklich fasziniert hat, ist einfach zu sehen, wie geschmeidig diese Industrieroboter da so leise vor sich hinwerkeln. Und ich habe da auch mal den Manager gefragt, warum das Ganze dann eigentlich Dark Factory heißt, wenn es gar nicht so dark ist. Naja, und er sagt eben so, die Definition einer Dark Factory ist, dass eben alles 100% automatisiert abläuft und hebt dann nochmal hervor, wie viele Roboter man eben jetzt da in dieser Fabrik hat. Aber wie gesagt, in China ist unglaublich vieles auch, wird einfach ausprobiert und dort in der Fabrik ist man zwar schon automatisiert, aber ich fand es dann doch ganz interessant zu sehen, wie viel menschliche Unterstützung es dann eben auch doch noch braucht.
3: Und sind denn diese Dark Factories die Zukunft? Was ist denn so der langfristige Plan vielleicht auch dahinter?
4: Also, dass das die Zukunft ist, Janina, so sieht das auf jeden Fall die chinesische Staats- und Parteiführung. Wir wissen jetzt nicht, wie viele es gibt, ne? Aber fest steht, dass einfach wahnsinnig viel investiert wird und eben jetzt auf einmal, wie damals die E-Auto-Firmen und Start-ups, eben solche Dark Factories, ja, wie Pilze aus dem Boden sprießen. Eigentlich kann man schon sagen, dass jetzt so hochautomatisierte E-Auto-Fabriken, wie wir sie eben gesehen haben, aktueller Standard sind. Und der Ursprung des Ganzen sind auf jeden Fall die langfristigen Pläne der Partei, über die jetzt ja auch immer so viel gesprochen wird, wenn dann zum Beispiel die deutsche Wirtschaftsministerin kommt und sagt, wir müssen mal diese 5-Jahres-Pläne Chinas genau studieren. Und da gab es eben einen Plan 2015, Made in China 2025 hieß der. Und da wurde eben schon ganz klar das Ziel festgehalten, dass man zu einer globalen Hightech-Supermacht werden will. Und ganz im Zentrum stehen da eben die Bereiche KI und Robotik. Und da ist die Idee, dass eben Robotik auch ein zentraler Hebel ist für das wirtschaftliche Wachstum, für die technologische Unabhängigkeit und die globale Vormachtstellung. Also KI und Robotik eben, ne? Künstliche Intelligenz.
5: Und was heißt das denn für die Gesellschaft und auch für die Jobs? Weil da werden ja natürlich dann auch viele wegfallen. Gibt es da irgendwie eine Reglementierung?
4: Ich finde das eine so super spannende Frage, weil sie ja eigentlich uns alle auch berührt, ne? Sozusagen die Weltbürger und Weltbürgerinnen. Und ich glaube, es ist nirgends einfach zu beantworten. In China ist es so, dass ja man sagen kann, viele Fabrikarbeiterjobs sind schon ersetzt. Und es werden auch in Zukunft viele Jobs ersetzt werden. Da gibt es auch erstaunlich offene Studien, würde ich sagen, auch die so aus der chinesischen Staats- und Parteiführung kommen, weil man sich eben dieser Herausforderung auch stellt. Und da gibt es zum Beispiel eine von dem Ministerium für Personalwesen, das ist auch ein interessanter Name, die in 300 Städten geforscht haben letztes Jahr. Und da kam bei rum, dass eben genau in diesen Bereichen, Verwaltung, Finanzen, Sales-Bereich, teilweise schon 10-20% weniger Stellen zur Verfügung stehen, eben wegen dieser ganzen Transformation. Und dann kann man auch noch dazu sagen, auf der einen Seite hast du eine alternde Bevölkerung, eine historisch niedrige Geburtenrate und da ist eben zumindest die theoretische Idee der Partei, dass man eben mithilfe von KI-Technologie trotzdem eine hohe Produktivität erzeugen kann, wenn man weniger Menschen hat. Das auf der einen Seite, aber auf der anderen Seite gibt es halt auch eine super hohe Jugendarbeitslosigkeit, über die wir ja hier auch schon berichtet haben. Und genau das birgt auch sozialen Sprengstoff, würde ich sagen, weil die jungen Menschen ohnehin so Probleme haben, einen guten Job zu finden. Und das wird jetzt möglicherweise dadurch natürlich noch schwieriger.
5: Also kann es dann auch einfach sein, dass man als Arbeitnehmer rausgeschmissen wird und dann durch zum Beispiel einen Roboter ersetzt wird und da gibt es keine Rechte für die Arbeitnehmer zum Beispiel?
4: Also grundsätzlich hast du in China sicherlich weniger Arbeiterrechte und überhaupt weniger soziale Sicherheit, als wir das in Europa kennen. Ich hatte es ja eben so den darwinistischen Wettbewerb genannt. Also da ist einfach hier das Leben und die Arbeitsbedingungen per se sehr viel härter. Was aber total interessant ist, es gibt jetzt einen Gerichtsfall in Hangzhou. Das ist die Hightech-Metropole, da hat auch DeepSeek seinen Sitz, über den auch sehr viel berichtet wurde in den chinesischen Medien. Da hat eben jemand seinen Job verloren wegen dem Einsatz von künstlicher Intelligenz. Diese Person hat dann sich eben gewehrt und hat dann auch geklagt. Und daraus ist dann ein ganzer Prozess entstanden und ein Gerichtsurteil, das eben diesem Arbeiter auch Recht gegeben hat, beziehungsweise eben dann ihn unterstützt hat dahingehend, dass er auch eine Kompensation bekommen musste. Und da das Gerichtsurteil eben besagt, dass Unternehmen vor einem KI-bedingten Stellenabbau eben genau prüfen müssen, ob dieser Mitarbeiter nicht möglicherweise für andere Aufgaben weiterqualifiziert werden kann und eben ja fair weiterbeschäftigt werden kann. Und das heißt, da ist schon eine ziemliche Sensibilität da. Und in China muss man immer mit einbeziehen, wenn so etwas öffentlich berichtet wird und dann eben auch in vielen Staatsmedien erscheint, dann ist das eine Botschaft, die ganz oben die Staats- und Parteiführung in Peking setzen möchte, nämlich den Leuten sagen, wir sehen da nicht einfach drüber hinweg, über diese Sorge, die ihr möglicherweise habt, sondern wir kümmern uns darum. Das ist das, was sozusagen in der Öffentlichkeit kommuniziert wird. Tatsächlich aber ist es natürlich so, dass viele Menschen ihre Jobs verlieren vermutlich oder eben halt Stellen auch nicht neu besetzt werden oder wie diese Autofabrik, die wir besucht haben. Klar, da stehen jetzt eben Maschinen, das sind normalerweise wären da eben Arbeiter, die diesen Job übernehmen könnten. Und das wird dann aber in den meisten Fällen auch nicht so festgehalten als durch KI-ersetzte Jobs, sondern da heißt es dann in den Statistiken eher unternehmerische Umstrukturierung und so weiter und so fort, weil man auch nicht so gerne möchte, dass eben so eine Zahl das Tageslicht erblickt, die klar beziffert, wie viele Menschen jetzt eben schon ihre Jobs verloren haben.
5: Und ich könnte mir auch vorstellen, dass Chinesen und Chinesinnen aber auch Respekt haben, wenn das Land da so nach vorne prescht bei KI und Robotik, oder?
4: Ja, ich würde aber dennoch sagen, dass bei all denjenigen hier in China, die ja nur via Handy jetzt mit Algorithmen und künstlicher Intelligenz zu tun haben, dass die meisten Menschen schon eine ziemlich große Offenheit gegenüber den Entwicklungen haben. Mal ganz abgesehen davon, dass es halt die Parole vom Parteichef ist, Xi, würden sich sowieso wenige trauen, dagegen zu sprechen. Aber es gibt auch Studien dazu, dass die Innovationsfreudigkeit hierzulande größer ist. Aus meiner Sicht ist es eine Mischung aus autokratischer Staat, mangelnde soziale Absicherung und ja eben so eine Wettbewerbsmentalität. Es gibt auch nicht so eine Sensibilität für Datenschutz, weil es einfach nicht so öffentlich debattiert wird auch. Aber die Menschen, für die es total absehbar ist, dass die KI vielleicht bald in ihrem Feld eingesetzt wird, die machen sich natürlich schon Sorgen. Und ich habe neulich mal mit so ein paar jungen Menschen gesprochen, habe da eine junge Sprachenstudentin getroffen und die hat mir Folgendes gesagt. Ja, sie sagt eben, dass sie Französisch studiert in Peking, dass sie eigentlich eben gerne als Übersetzerin später arbeiten würde und sich sie und ihre Kommilitonen und Kommilitoninnen ja eben schon Sorge machen, Angst haben, dass eben genau ihr Berufstraum möglicherweise von irgendeiner KI dann eben ausgeübt wird. Und ich habe auch eine andere junge Frau gefragt, das war ganz interessant, da war ich auf so einer KI-Messe und da hat ein junger Start-up-Unternehmer seine humanoiden Roboter vorgestellt und da stand also diese Frau staunenden Auges davor und die habe ich eben gefragt, ob sie sich vorstellen kann, so einen humanoiden Roboter vielleicht zu Hause sitzen zu haben, mit dem man sich unterhält, der vielleicht irgendwann auch mal Ersatz für einen echten Menschen sein könnte. Wir kennen ja dieses Phänomen, dass manche Leute schon ChatGPT oder hier in China DeepSeek als ihren Boyfriend oder Girlfriend oder so ansehen. Und die hat mir Folgendes geantwortet. Sie sagt eben, also solange es jetzt nicht wie so ein Sci-Fi-Film rüberkommt, kann sie sich schon vorstellen, dass einfach das mehr auszutesten. Ne? Aber sie sagt eben, es funktioniert nicht, wenn die Menschen die Kontrolle verlieren über die Algorithmen letztlich. Und das ist auch so ein Thema hier in China. Hätte ich auch nicht so gedacht, aber das wird auch relativ viel diskutiert. Zumindest an manchen Unis ebenso die ethischen Konsequenzen.
5: Danke, Marie, für das spannende Gespräch und immer spannend, mit dir zu reden, weil man so verschiedene Eindrücke aus dem Land bekommt. Danke dir.
4: Sehr gerne.
5: Und jetzt haben wir gerade schon gehört, wie es in so einer Dark Factory aussieht. Und jetzt wollen wir mal weiterschauen. Viele Staatschefs waren zuletzt zu Gast in China. Welche Bedeutung hat das? Darüber spreche ich mit der Sinologin Dr. Marina Rudjak von der Universität Heidelberg. Donald Trump, Wladimir Putin, jetzt die deutsche Wirtschaftsministerin Reiche. Was bedeutet das denn auch für China?
6: Für China ist es ein Zeichen dafür, dass das Land dort angekommen ist, wo Staatschef Xi Jinping es haben wollte, nämlich als eines der mächtigsten Länder der Welt, ohne die heute globale Politik nicht funktioniert. Und genau so wird diese Reihe von Besuchen in kurzer Abfolge hintereinander Donald Trump, Putin, jetzt auch die deutsche Wirtschaftsdelegation gelesen.
5: Die Beziehung zwischen Deutschland und China, also Deutschland ist ja sehr abhängig, China ist der größte Handelspartner. Was bedeutet diese Beziehung zwischen den beiden Ländern?
6: Aus der chinesischen Perspektive, auch wenn Deutschland oder Europa gerade nicht als politisch wichtige Akteure gesehen werden, sind sowohl Deutschland als auch die EU extrem wichtig als Markt. Denn China hat massive Überkapazitäten, die vom eigenen Markt nicht absorbiert werden. Und dieser europäische Markt, einschließlich Deutschland, sind extrem wichtig. Und deutsche Technologie bleibt für China auch nach wie vor wichtig. Deswegen gibt es auch ein großes Interesse, in deutsche Unternehmen zu investieren.
5: Welche Rolle und Einfluss hat denn auch China in der Welt? Und vielleicht können Sie auch so ein bisschen skizzieren, was ist denn die Strategie Chinas? Was ist so das finale Ziel?
6: Vielleicht muss man sich zuerst anschauen, was sind eigentlich die Kerninteressen der chinesischen Regierung beziehungsweise der kommunistischen Partei, die an der Regierung ist. Und diese Kerninteressen sind im Wesentlichen drei. Das erste ist politische Legitimation, an der Macht zu bleiben. Und da gibt es eine Art Vertrag zwischen der Regierung und dem Volk. Die Regierung sorgt dafür, dass die Menschen wohlhabender werden und die Bevölkerung hält sich dafür aus der Politik raus. Das zweite Kerninteresse ist das, was die chinesische Regierung als territoriale Integrität bezeichnet. Und das betrifft auch Tibet, Taiwan, Xinjiang, Südchinesisches Meer aus der Perspektive der chinesischen Regierung. Und das dritte Kerninteresse ist ein internationales Umfeld, das stabil ist und für Chinas eigene wirtschaftliche Entwicklung förderlich ist, denn davon hängt ja wiederum die Legitimität der Partei ab. Und aus diesen Kerninteressen leitet sich eigentlich auch Chinas Außenpolitik ab. Es geht darum, ein stabiles internationales Umfeld zu haben mit Ländern, die mit China handeln, in die China investieren kann und die sich vor allem auch nicht gegen China verbünden.
5: Wie gelingt das denn vielleicht auch, die Bevölkerung ruhig zu halten oder dass die jetzt da mitmacht? Kommt denn dieser wirtschaftliche Aufschwung auch bei der Bevölkerung an?
6: Der wirtschaftliche Aufschwung kommt bei der Bevölkerung an, aber nicht bei allen gleichermaßen. China bleibt immer noch ein Land riesiger ökonomischer Unterschiede zwischen den Ostküstenstädten, die postmodern wirken und aussehen, und der Tatsache, dass im Durchschnitt das Einkommen immer noch relativ niedrig ist. Und wir haben jetzt zum Beispiel nach dem 5-Jahres-Plan gesehen, bei dem ja die künstliche Intelligenz eine sehr große Rolle spielt und die Automatisierung, dass es auch in den chinesischen sozialen Medien viele Stimmen gibt, die sagen, ja, das ist ja alles schön und gut, dass beim Frühlingsfest hier Roboter in der Show auftreten, aber mein eigener Alltag ist relativ schwer. Und wir merken es auch daran, dass die Bevölkerung nicht der Aufforderung der chinesischen Regierung folgt, mehr zu konsumieren oder auch mehr Kinder zu bekommen. Und das sind Zeichen dafür, dass es eben nicht so viel Vertrauen in die Zukunft gibt.
5: Natürlich gibt es ja auch viele Arbeiter, die ja auch in diesem Land arbeiten. Und wenn jetzt immer mehr Roboter kommt oder KI und die ersetzen soll, ist das nicht dann auch schwierig für die normale Bevölkerung?
6: In dem Falle ist die Automatisierung die Strategie, mit dem demografischen Wandel fertig zu werden. Denn die Bevölkerung schrumpft massive. Das ist etwas, was der chinesischen Regierung tatsächlich sehr viele Sorgen bereitet, wie man eigentlich die Produktion aufrechterhalten kann bei dem demografischen Wandel und auch angesichts der Tatsache, dass Menschen mit der zunehmenden technologischen Entwicklung natürlich in bessere Jobs wollen. Also da ist nicht unbedingt die Arbeitslosigkeit das Problem, sondern es ist gerade der Grund, also der demografische Wandel, dass die Automatisierung vorangetrieben wird.
5: Ist das denn dann eher so, dass wir jetzt hier die Roboter sehen, die beim Marathon mitlaufen und dass das eher dann so der Schein nach außen ist, so ein bisschen die Glitzerwelt? Aber wenn Sie auch sagen, die normale Bevölkerung lebt vielleicht ja auch oft noch unter der Armutsgrenze oder hat an diesem wirtschaftlichen Aufschwung gar nicht so viel Teilhabe.
7: Also die Bevölkerung hat durchaus Teilhabe. Aber die Frage ist natürlich, wie? Wir haben jetzt im deutschsprachigen Raum den Roman Ich fahre Pakete in Peking ausgesprochen, der von einem chinesischen Paketfahrer geschrieben wurde. Und der zeigt, was eigentlich die Schattenseiten dieser Ökonomie sind, die auf der einen Seite einem Teil der Bevölkerung sozusagen die sofortige Verfügbarkeit von allem garantiert. Man kann sich in Peking innerhalb kürzester Zeit, nicht nur in Peking, eigentlich chinaweit, alles Mögliche liefern lassen. Aber wer übernimmt diese Arbeit? Und diese Schattenseiten des Booms, das ist das, was einen relativ großen Teil der Bevölkerung betrifft.
5: Und wie steht denn das Land wirtschaftlich da? Also Aufschwung, haben Sie schon gesagt, es boomt.
7: Es boomt in dem Sinne, dass es ein Wirtschaftswachstum immer noch gibt.
6: Aber der ist im Vergleich zu den früheren Zahlen relativ niedrig, bei 4 bis 4,5%. Und China hat jetzt im dritten Jahr in Folge Deflation. Erstmals in diesem Jahr hat in seinem Regierungsbericht der Premierminister das auch zugegeben. Also China hat lange nicht zugegeben, dass es eine Deflation hat. Und es zeigt, dass es zwar auf der einen Seite Wirtschaftswachstum gibt, aber dieser eben bei weitem nicht mehr so robust ist wie früher. Und gleichzeitig gibt es trotz Wachstum eine Wirtschaftskrise. Es gibt Überkapazitäten, es gibt Deflation, es gibt die Immobilienkrise und es gibt eine Bevölkerung, die eben kein zu großes Vertrauen in die eigene wirtschaftliche Zukunft zu haben scheint und eben nicht viel konsumiert.
5: Und jetzt haben Sie auch schon die alternde Gesellschaft angesprochen. Wie stellt sich denn China darauf ein oder setzt man deshalb auch so viel auf KI, Roboter? Wie muss man sich das vorstellen?
6: Man setzt genau deswegen so viel auf KI und Roboter, und zwar sowohl in der Produktion, aber auch bei der Frage, wie werden eigentlich ältere Menschen versorgt, wenn sie Pflege brauchen. Wenn Familien inzwischen so aufgestellt sind, dass 2 arbeitende Erwachsene 4 Großeltern versorgen müssen und dann vielleicht auch gar keine eigenen Kinder haben. Und das ist eine ganz große Frage. Also gerade die Pflegefrage ist eine, die in China inzwischen sehr groß diskutiert wird und wo man auch die Hoffnung potenziell auf Roboter setzt.
5: Gibt es denn auch noch so ein großes Gefälle zwischen Stadt und Land, also so Megacities? Aber natürlich sieht es auf dem Land ja auch ganz anders aus, oder?
6: Das Gefälle gibt es, aber man muss auch ganz klar sagen, das Land in China heute sieht ganz anders aus als vor 10 oder 15 oder 20 Jahren. Also auch auf dem Land hat massive Entwicklung stattgefunden, aber das Gefälle gibt es natürlich schon. Wobei jetzt aus deutscher Perspektive man sagen muss, auch auf dem tiefsten Land hat man in China exzellenten Internetempfang, das, was in Deutschland ja nicht unbedingt der Fall ist. Also auch da, wenn wir an Gefälle denken, ist das Gefälle nicht unbedingt im Technologischen.
5: Wo denn dann?
6: Im Einkommen, also sagen der Verfügbarkeit des Einkommens, in dem auf welche Schulen man seine eigenen Kinder schicken kann, welche gesundheitliche Versorgung man sich leisten kann. Theoretisch gibt es staatliche gesundheitliche Versorgung für alle. Praktisch sind es Kosten, die zu einem großen Teil privat getragen werden müssen. Das ist zum Beispiel, also die ganzen öffentlichen Dienstleistungen.
5: Jetzt hat man ja oft, glaube ich, so ein Bild im Kopf, China ist eben Vorreiter in KI, in Robotik. Ist das denn so oder ist das nur so eine Welt, die wir glauben, dass sie da so Vorreiter sind?
6: Wenn man China mit Europa vergleicht, ist das Niveau der Durchtechnisierung sehr, sehr, sehr hoch. Und das hat damit zu tun, von welchem Punkt aus China gestartet ist. Denn Technologie bietet viele schnelle Lösungen für Alltagsprobleme. Und viele in China sagen, wir können uns die Komplexität von papiergebundenen, papiergetriebenen, langsamen Prozessen gar nicht leisten, weil wir ja aufholen müssen. Und das Beispiel, das ich immer wieder gerne verwende, weil ich danach gefragt werde, ist, stimmt es eigentlich, dass man in Deutschland noch viele Dinge auf Papier macht? Stimmt es eigentlich, dass es in Deutschland noch Faxgeräte gibt? Und da muss man einfach sagen, ein Land, das per se nicht reich ist, kann sich vieles an langsamen, papiergebundenen Prozessen gar nicht leisten. Und deswegen, gerade aus der Optimierung heraus, gab es in China schon sehr, sehr früh diesen Drang, möglichst viel zu technisieren. Ich erinnere mich, ich war mal bei einer Konferenz, wo es um Stadtentwicklung ging und um Smart Mobility, also wie eine Stadt über Technologie, über KI steuern kann, wo zum Beispiel gerade mehr Busse gebraucht werden oder wo gerade mehr Elektrofahrräder gebraucht werden. Und der Stadtentwickler aus China sagte, wir haben gar keine Zeit, das alles so langsam zu planen. Wir müssen sehen, okay, morgens sind da so und so viele Menschen, da brauchen wir Busse hin. Abends sieht es so und so aus. Und um sozusagen diese drängenden gesellschaftlichen Fragen zu beantworten. Dafür wurde sehr früh auf Technologie gesetzt und da gibt es auch eine große Technologieoffenheit. Und ich glaube, die Herausforderungen, die sich zum Beispiel durch KI ergeben, werden in China nicht unbedingt aus der ethischen oder Werteperspektive diskutiert, sondern eher aus der Perspektive der technologischen Lösbarkeit.
2: Sagt Marina Rudjak, sie ist Sinologin an der Uni Heidelberg. 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
2: Wenige Tage vor einem Spitzentreffen im Kanzleramt mit Gewerkschaften und Arbeitgeberverbänden ist die Reformdebatte voll entbrannt. Bundesratspräsident Bovenschulte warnt die Regierung im Spiegel davor, zu hohe Erwartungen zu wecken. Die Aufgabendichte sei viel zu hoch, so der Bremer Bürgermeister. Unsere Gastautorin Kaya Klapser von der Zeit findet, Bovenschulte liegt mit seiner Kritik richtig.
8: Die Bundesregierung hat sich bis zur Sommerpause deutlich zu viel vorgenommen. Sie hätte schon früher mit den Reformen beginnen sollen, statt erst diverse Kommissionen über Monate tagen zu lassen. Jetzt muss priorisiert werden, auch um nicht zu viele handwerkliche Fehler zu machen. Im Fokus sollte dabei die Reform der gesetzlichen Krankenversicherung stehen. Denn wenn hier nicht schnell gehandelt wird, müssen die Kassenbeiträge zum Jahreswechsel erneut angehoben werden. Das würde Arbeitnehmer und Arbeitgeber stark belasten. Es ist übrigens politisch geschickt, den Begriff Reformen zu verwenden. Er klingt nach Fortschritt, nach Verbesserung. Dabei handelt es sich bei den Plänen zu Gesundheit und Pflege um massive Sparmaßnahmen, die vor allem zu Lasten der Versicherten gehen. Es könnte etwas dauern, bis den Bürgern dieses fragwürdige Label klar wird. Doch die Politik hofft offenbar, dass sie es bis zu den Landtagswahlen im Herbst schon wieder vergessen haben.
2: Meint Kaya Klapser von der Zeit. Auch die Rhein-Neckar-Zeitung aus Heidelberg schaut speziell auf die von Bundesgesundheitsministerin Waken angestoßene Pflegereform und nennt die Empörung zu Recht groß.
9: Viel zu sehr ist die Reform auf Einschnitte bei denen getrimmt, die sowieso schon wenig haben. Warum gerade bei einkommensschwachen sparen, wenn ganze Berufsgruppen noch überhaupt nicht einzahlen? Echte Solidarität sieht anders aus. So wäre, anders als bei der Rente, die Pflichtmitgliedschaft von Beamten in der gesetzlichen Pflegeversicherung ein echter Gewinn. Auch die Beitragsbemessungsgrenze muss weiter erhöht werden. Warum sollten Beschäftigte, die über 6.000 Euro monatlich verdienen, prozentual entlastet werden?
2: Die Südwestpresse aus Ulm begrüßt es, dass sich nun alles auf die notwendige Modernisierung von Rente, Gesundheit, Steuern und Arbeitsmarkt fokussiere.
9: Es wäre aber eine Fehlmaßnahme zu glauben, dass danach erstmal Schluss wäre mit der Reformerei. Denn so groß die Erwartungen an die Koalitionsrunden in den nächsten Wochen bereits sind, Schwarz-Rot soll schaffen, was seit Jahrzehnten nicht geschafft wurde. Noch größer scheint die heimliche Hoffnung, dass es dann endlich erledigt ist. Spoiler, beim Reformieren gibt es kein Beendet.
2: Die Rheinzeitung aus Koblenz schreibt, Kanzler Merz strebe einen Konsens mit den Sozialpartnern nur halbherzig an.
9: Er hat Gewerkschafter und Arbeitgeber für kommenden Mittwoch zwar zu einer Gesprächsrunde ins Kanzleramt eingeladen, doch das ist noch lange kein Dialogprozess. Merz meint, für langwierige Verhandlungen keine Zeit mehr zu haben. Die Sozialpartner sollten aber sehr wohl an den weiteren Reformvorbereitungen beteiligt bleiben, so gut es in diesem Jahr eben geht. Denn ohne Unterstützung der Sozialpartner droht dieses Szenario. Die Unternehmen setzen ihre Investitionsverweigerungen fort, die Gewerkschaften sorgen für einen heißen Herbst auf den Straßen.
2: Die Rhein-Pfalz aus Ludwigshafen kommentiert, mehr als 4% höhere Renten, gleichzeitig aber kein ausreichender finanzieller Spielraum für eine BAföG-Erhöhung. Diese Schieflage kritisiere JU-Chef Winkel zu Recht.
9: Sein Vorschlag, die Renten statt um 4,2% nur um 3% anzuheben und die frei werdenden Mittel unter anderem in die BAföG-Erhöhung zu investieren, sollte deshalb ernsthaft diskutiert werden. Denn schon heute trägt die junge Generation enorme Belastungen. Rasant steigende Mieten, höhere Abgaben, ein immer kostspieligeres Rentensystem bei zugleich unsicheren Zukunftsperspektiven.
2: Das waren die Standpunkte, zusammengestellt von Ulrike Ufer.

0: Es ist 1 Uhr. 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
1: Die Nachrichten mit Ronald Lessig. Guten Abend. Deutschland, Frankreich, Großbritannien und die Ukraine haben am Abend ihre Gespräche in London beendet. Bundeskanzler Merz, der französische Präsident Macron, der britische Premier Starmer und der ukrainische Präsident Zelensky hatten sich getroffen. Franziska Hoppen, WDR London, sagt, was rausgekommen ist.
2: Starmer, Macron und Merz haben der Ukraine ihre, Zitat, unerschütterliche Unterstützung ausgesprochen. Sie haben betont, dass die nächsten Schritte in enger Zusammenarbeit mit der Ukraine, anderen europäischen Partnern und den USA erfolgen sollen. Es sollen mehr Abfangraketen gebaut und gemeinsame Fähigkeiten zur Abwehr ballistischer Raketen entwickelt werden. Und Präsident Putin haben sie aufgefordert, einem sofortigen Waffenstillstand zuzustimmen. Der derzeitige Frontverlauf solle als Ausgangspunkt für die Verhandlungen dienen. Und russische Vermögenswerte, die wolle man auch so lange eingefroren lassen, bis Russland seinen Angriffskrieg beende und die Ukraine entschädige.
1: Der Iran hat Israel mit Raketen angegriffen. Nach militärischen Angaben wurden sie abgefangen. Iran hatte mit Vergeltung gedroht, nachdem Israel Vororte der libanesischen Hauptstadt Beirut angegriffen hatte. Der Iran ist mit der radikal-islamischen Hisbollah-Miliz im Libanon verbündet. Nach einer Beobachtung der Verkehrsunternehmen in NRW haben die Unfälle mit Straßenbahnen zugenommen. Das liege auch daran, dass viele Autofahrer Regeln nicht kennen. Zum Teil wurden schon Maßnahmen ergriffen wie veränderte Ampelschaltungen oder Warnsysteme in den Bahnen. Tennisprofi Alexander Zverev hat den ersten Grand-Slam-Titel seiner Karriere gewonnen, als erster deutscher Mann seit Boris Becker vor 30 Jahren. Zverev setzte sich im Finale der French Open in Paris durch, in 5 Sätzen gegen den Italiener Flavio Cobolli.
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1: In Münster sind die Motorradtage zu Ende gegangen. Zum Abschluss gab es eine Veranstaltung auf dem Prinzipalmarkt. Ralf Zichowski, WDR Münster, war dabei.
3: Und bei dieser Feier gibt es so einige Preise, und zwar nicht für die schnellsten oder lautesten. Seit Donnerstag gab es in und um Münster einige Wettbewerbe. Wer kommt am elegantesten durch einen Hindernisparcours? Beim Geocaching mussten die Teilnehmer bei einer Art Schnitzeljagd mit Koordinaten durch das Münsterland. Die Motorradtage in Münster gelten als Familienveranstaltung. Das gilt für die Aktiven und für das Publikum heute auf dem Prinzipalmarkt. Vom schweren Reisemotorrad bis hin zum Vespa-ähnlichen Cityflitzer mit Batterie unter der Sitzbank ist alles dabei.
1: Das Wetter in Nordrhein-Westfalen. In der Nacht trocken bei 13 bis 9 Grad. In der Eifel und im Sauerland bis 6 Grad. Tagsüber erst sonnig, am Mittag ziehen im Rheinland Wolken auf und es gibt Schauer. Dazu in Nümbrecht bis 21 Grad, in Münster bis 22 und in Hürth bis 23. Auch am Dienstag und Mittwoch wechselhaft bis 19 Grad. Das war WDR aktuell.
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4: Mit nur 3 Meldungen im Moment. Die A1 Hamburg Richtung Bremen ist zwischen Sittensen und Elsdorf wegen eines brennenden Fahrzeugs gerade gesperrt. A111 Charlottenburg, Dreieck Oranienburg. Der Tunnel Flughafen Tegel ist wegen Bauarbeiten in beiden Richtungen bis voraussichtlich 5 Uhr gesperrt. Und die A565 Bonn-Meckenheim ist zwischen Bonn-Beuel und Auerberg in beiden Richtungen wegen Brückenschäden gesperrt. Eine gute und vor allem sichere Fahrt.
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4: Aus dem Studio von NDR Info in Hamburg, mein Name ist Reza Waffa. Willkommen. Das ist ein Vorschlag, der kaum mehr polarisieren könnte. Der Vorschlag von Arbeitsministerin Baas, dass Beamte nämlich in die gesetzliche Rentenversicherung einzahlen sollen. Ein Vorschlag, den Beamte selbst wahrscheinlich nicht gerne hören, andere wiederum schon. Können künftige Staatsdiener die gesetzliche Kasse stabilisieren? Was dieser Schritt unterm Strich kostet und ob das der richtige Weg aus der Demografiekrise ist? Dieser Frage ist Jan-Peter Bartels für den ARD-Bericht aus Berlin nachgegangen.
5: Wir Beamte halten den Staat am Laufen, sagt Matthias Schrade aus Hannover. Ohne gehe es nicht. Umso mehr ärgert er sich, wenn er der Sozialministerin zuhört.
6: Ich glaube, wir müssen die Rente reformieren. Wir brauchen auch die Zielvorstellung, dass wir ein System bauen, wo wirklich am Ende alle mal einzahlen. Egal, ob selbstständig, Beamte.
5: Der deutsche Beamte, beflissen und beneidet. Der Staat braucht seine Beamten und revanchiert sich dafür. Im Ruhestand bekommen sie bis zu 71,75% ihres letzten Gehalts. Die Beamtenpension liegt durchschnittlich bei 3.416 Euro pro Monat. Auf 1.154 Euro kommt die durchschnittliche Altersrente. Hohe Pension findet Matthias Schrade richtig.
7: Dieses Dienst- und Treueverhältnis ist keine Einbahnstraße. Die beamteten Kolleginnen und Kollegen verzichten ja auch auf einen Teil ihrer Grundrechte. Beispielsweise gibt es ein Streikverbot für Beamtinnen und Beamte.
5: Noch bis vor kurzem hörte er von der SPD auch andere Töne. Beamte in die Rente, dazu hatte Ex-Kanzler Scholz eine klare Meinung.
8: Also man kann sagen, das wäre über viele Jahrzehnte eine finanzielle und fiskalische Katastrophe.
5: Doch das Klima ist rauer geworden. Verteilungsgerechtigkeit ist ein Thema auf der Straße. Der Staat muss sparen, es geht um Verzicht. Das greift auch die Wirtschaftsweise Monika Schnitze auf. Beamte jetzt in die gesetzliche Rente einzubeziehen, das spare zwar kein Geld, sagt die Expertin, sei aber gerechter.
9: Es bedeutet zunächst einmal, dass man alle Reformen, die man jetzt von der gesetzlichen Rentenversicherung erwartet und verlangen muss, dass die eins zu eins auch auf Beamten, Beamtinnen übertragen werden. Das war bisher nicht immer der Fall. Das ist ungerecht. Das muss sich ändern. Der zweite wichtige Grund, warum man das System ändern sollte, ist, weil durch die Beamtenpensionen dem Staat letztlich implizite Schulden entstehen.
5: Der deutsche Beamte. Treu und zu teuer? Bindet man ihn in die gesetzliche Rente ein, müsste der Staat wohl viele Milliarden Euro extra zahlen. Denn er muss die Beamten auch im Ruhestand gut entlohnen, so will es das sogenannte Alimentationsprinzip, geschützt vom Grundgesetz. Das macht den Vorschlag teuer, besonders für Länder und Kommunen, wo rund 80% der Beamten arbeiten. Bayern deswegen sehr kritisch und viele andere Länderfinanzminister vorsichtig.
4: Sollten Beamte also in die gesetzliche Rentenversicherung eingegliedert werden? Im ARD-Bericht aus Berlin hat der Kollege Matthias Deist, den SPD-Fraktionschef Miersch, gefragt, ob das der richtige Weg sei.
10: Wie immer gibt es Vor- und Nachteile bei jedem Konzept und insofern muss man das richtig abwägen. Wir haben ja jetzt eine Kommission, die gerade tagt und in wenigen Tagen sicherlich einen Vorschlag vorlegen wird. Für mich persönlich und für viele in der SPD sind all diese Fragen Gerechtigkeitsfragen. Und dass wir sowohl wie die Krankenversicherung, die Pflegeversicherung, auch bei der Rente gucken müssen, dass wir am Ende ein System bekommen, wo meines Erachtens alle nach ihrer Leistungsfähigkeit wirklich einzahlen, das wäre eine Vision, die hat Übergänge, da gibt es Vertrauensschutz. Aber das ist ein Momentum, was man nutzen könnte. Und dafür sprechen wir uns aus. Das gilt im Übrigen nicht nur für Beamtinnen und Beamte, sondern es geht auch für Abgeordnete, es geht für Selbstständige. Am Ende ein System, was tatsächlich solidarisch finanziert ist.
11: Wir sind jetzt beim Punkt Beamte. Und da hat die Parteivorsitzende gerade selber gesagt, damit das realistisch ist, müssen am Ende auch die Länder mitmachen. Alle müssten da zustimmen. Das bedeutet aber im Moment ja Milliarden mehr Ausgaben, auch für die Länder, die Beamten eben zahlen. Wie würden Sie das denn kompensieren, damit die Länder mitmachen?
10: Na, die Länder haben jetzt natürlich auch schon Pensionslasten. Teilweise kommen sie an die Grenzen, weil die Rückstellungen dafür nicht ausreichend gebildet worden sind. Insofern gibt es bei allen auch Vor- und Nachteile, sowohl für die Länder wie auch für den Bund. Aber insgesamt finde ich es wichtig, dass wir die Kraft haben, wirklich mal über den Tellerrand der Alltagspolitik zu denken. Und ich hoffe sehr, dass diese Kommission wirklich einvernehmlich etwas vorschlägt. Denn umso größer ist die Wahrscheinlichkeit, dass wir tatsächlich auch etwas Großes tatsächlich umsetzen.
11: Da macht jetzt die DGB-Chefin Fahimi am Wochenende einen neuen Vorschlag, sagt, es sollte eine verpflichtende Betriebsrente für alle geben als zusätzliche Altersversorgung. Da sollen die Arbeitgeber einzahlen, aber Arbeitnehmer auch. Ist das ein guter Vorschlag?
10: Auch das ist ein Vorschlag, der auf den Tisch gehört. Ich gehe auch davon aus, dass die Kommission sich damit beschäftigt. Das ist ein Vorschlag, der meines Erachtens in die richtige Richtung geht. Aber ein Punkt muss man immer wieder sagen. Die gesetzliche Rente ist die Basis, ist die Grundlage für alles. Man kann daneben nicht willkürlich andere Dinge anschaffen, weil das wird nicht funktionieren am Ende.
11: Jetzt hat der Beamte im Alltag, Sie im Beitrag, Sie haben es ja gehört, einen eigenen Vorschlag gemacht, weil er sagt, geht da bitte nicht ran für uns Beamte. Er sagt, macht doch künftig einfach weniger Beamte und mehr Angestellte. Ist dieser Vorschlag nicht vielleicht eher umsetzbar?
10: Auch dieser Vorschlag gehört dazu. Ich glaube schon, dass wir uns die Frage stellen müssen, das Berufsbeamtentum hat eine lange Tradition, aber ist es sachgerecht, es tatsächlich so auszuüben, wie wir es augenblicklich machen? Sehr breit. Da glaube ich, brauchen wir prinzipiell auch eine Fokussierung auf notwendige Bereiche. Aber der eine Vorschlag ersetzt nicht den anderen. Insofern gehören sie alle auf die Tagesordnung.
11: Jetzt haben wir lange über die gesetzliche Rente für Beamte gesprochen. Ganz kurz noch, richtig gut versorgt sind ja auch Bundestagsabgeordnete. Sollen die Ihrer Meinung nach künftig auch in die gesetzliche Rente einzahlen?
10: Das habe ich eben schon gesagt. Ich glaube, dass die Abgeordneten auch natürlich da einzahlen müssen. Wir haben, ich finde nach wie vor, einen festen Grundsatz, den müssten wir leben, dass in all diese Systeme alle nach ihrer Leistungsfähigkeit einzahlen. Nicht nur bei der Rente, sondern auch gerade bei Pflege und Gesundheit.
4: Sagt der Vorsitzende der SPD-Bundestagsfraktion Matthias Miersch im ARD-Bericht aus Berlin. Ohne die Bundesländer geht bei den großen Reformen im Land fast nichts. Das gilt sowohl für die Rentenreform als auch für die Pflegereform. Die Bundesregierung braucht den Bundesrat für sowas. Aber wie kompromissbereit sind die Länder, die am Ende die Lasten ja mittragen müssen? Im ARD-Bericht aus Berlin hat Matthias Deiß darüber mit Berlins regierendem Bürgermeister Kai Wegner gesprochen. Und er fragt ihn, was er von dem bevorstehenden Sozialpartner-Dialog hält.
12: Ich glaube, das Entscheidende ist, dass wir jetzt wirklich zu Ergebnissen kommen. Wir diskutieren sehr viel zurzeit auf Bundesebene und die Menschen erwarten jetzt Ergebnisse. Sie sind verunsichert. Sie wollen wissen, wie es weitergeht. Und deswegen brauchen wir jetzt Lösungen. Ich begrüße übrigens sehr, dass die Wirtschaft und die Gewerkschaften mit dabei sind. Denn ich glaube, bei diesem Reformenvorhaben brauchen wir eine nationale Kraftanstrengung. Alle gemeinsam, um auch das Vertrauen der Menschen dafür zu gewinnen. Und deswegen erwarte ich jetzt Ergebnisse, aber nicht zulasten der Länder.
11: Das heißt aber, zu den Ländern kommen wir gleich noch. Sie würden auch sagen, bitte vor der Sommerpause doch. Denn wir haben vom SPD-Fraktionsvorsitzenden gehört im Deutschen Bundestag, wenn das noch länger dauert, sei jetzt auch kein Beinbruch.
12: Ich glaube, es wäre schon gut, wenn es vor der Sommerpause passieren würde. Ich glaube, der Druck ist groß, weil die Menschen wollen auch Antworten. Und das spüren wir ja. Wir verlieren gerade Vertrauen in die demokratischen Institutionen, in die demokratischen Parteien, in die demokratische Mitte, weil die Menschen Antworten wollen. Aber wir brauchen gute Antworten. Und wenn es dann ein bisschen länger dauert, dann wäre es so, schöner wäre vor der Sommerpause, ja.
11: Sie haben gerade gesagt, er ist schon angekommen, nicht bitte zulasten der Länder. Jetzt ist der SPD-Vorschlag aber, die Beamten in die Rente mit einzubeziehen, in die gesetzliche, mit großen Belastungen für die Länder verbunden. Ist der Vorschlag damit schon vom Tisch oder geht das, wenn Sie eine richtige Gegenfinanzierung, wo im Moment keine Idee, hat auch Herr Miersch gerade nicht, wenn man die bekommt?
12: Naja, im Koalitionsvertrag ist ja vereinbart, dass wir ein Konnexitätsgesetz schaffen, dass derjenige, der bestellt, auch bezahlt. Ich habe das gerade in Berlin mit den 12 Bezirken gemacht und wir haben ein Konnexitätsgesetz und das erwarte ich auch vom Bund. Wenn der Bund Aufgaben an die Länder überträgt, wenn der Bund die Länder belastet, dann muss er auch für Ausgleich sorgen und deswegen brauchen wir dieses Konnexitätsgesetz auch im Verhältnis zwischen Bund und Ländern, denn die Länder können nicht mehr. Die Länderhaushalte sind wirklich schwer belastet und wir können keine weiteren Belastungen ertragen.
11: Heißt das, übersetzt jetzt mal auf die Rente für Beamte nicht, der Vorschlag ist tot, bevor eigentlich richtig gemacht ist?
12: Na, ehrlicherweise glaube ich auch, dass er nichts bringt. Denn natürlich zahlen dann Beamte mit ins Rentensystem ein, aber sie kommen ja auch was raus. Und die Länder müssen den Arbeitgeberanteil zahlen. Ich glaube, wir sollten lieber darüber diskutieren, was sind wirklich hoheitliche Aufgaben, wo brauchen wir Beamtinnen und Beamte und müssen alle Aufgaben, die zurzeit geleistet werden, wirklich von Beamten gemacht werden. Bei hoheitlichen Aufgaben bin ich klar dafür, darüber sollten wir lieber reden.
11: Ich würde Sie gerne noch ansprechen darauf, weil Sie sagen, keine Mehrbelastung für die Länder. Alle sollen ja bei diesem Reformpaket ein bisschen auch, ich sag mal, ihren Beitrag leisten. Warum sind die Länder davon immer ausgenommen?
12: Die Länder haben in den letzten Jahren viele Aufgaben des Bundes übernommen, gerade bei der Sozialgesetzgebung. Die Sozialausgaben steigen in den Ländern ganz massiv. Und das waren viele Beschlüsse des Bundes, die wir auch teilweise mitgetragen haben als Länder, ja. Aber jetzt sind wir an der Belastungsgrenze angekommen. Wir können keine zusätzlichen Aufgaben mehr übernehmen. Wir können keine finanziellen Belastungen mehr tragen. Und das muss die Bundesregierung wissen. Und deswegen haben wir uns ja auch mit dem Bundeskanzler, mit der Bundesregierung darüber ausgetauscht, wie wir ein Konnexitätsprinzip hinbekommen, dass derjenige, der bestellt, auch bezahlt. Und das können nicht immer die Länder sein.
11: Hinter den Kulissen hören wir, wird ja viel jetzt über Maßnahmen gesprochen. Es wird verhandelt. Es geht auch um Gegenfinanzierung. Wenn man zum Beispiel bei der Einkommensteuer entlastet, was ja bis jetzt das Ziel dieser Koalition ist. Da heißt es jetzt, vielleicht muss man so ein bisschen an der Mehrwertsteuerschraube drehen. Die würde ja alle gleichermaßen treffen. Wie stehen Sie einem solchen Vorschlag gegenüber?
12: Ich halte davon gar nichts. Die Mehrwertsteuer zu erhöhen, gerade in diesen Zeiten, wo viele Menschen, gerade auch die Mitte der Gesellschaft, die Leistungsträger, die morgens aufstehen, Steuern zahlen, arbeiten gehen, Familien, Kinder erziehen, sich ehrenamtlich vielleicht sogar engagieren, die mittlerweile nicht mehr wissen, wie sie ihren Wocheneinkauf machen können im Supermarkt. Und deswegen eine Mehrwertsteuer zu erhöhen, ist, glaube ich, genau das falsche Signal. Die Menschen in Deutschland brauchen Entlastung. Das Leben ist immer teurer geworden, nicht nur an der Tankstelle, auch im Supermarkt, auch bei den Mieten. Und deswegen erwarten die Menschen Entlastung. Und ich glaube, das muss das Gebot der Stunde sein.
4: Kai Wegner, der regierende Bürgermeister von Berlin, im ARD-Bericht aus Berlin.
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4: Wladimir Putin will nicht mit ihm reden, die Europäer schon. Der ukrainische Präsident Selenskyj kann nach der Abfuhr aus Moskau für ein Gipfeltreffen weiterhin voll auf seine europäischen Verbündeten setzen. In London hat er sich am Abend mit dem britischen Premierminister Starmer, Bundeskanzler Merz und Frankreichs Präsident Macron getroffen. Dabei soll an der europäischen Abwehr- und Diplomatiefront gezimmert werden. Der entscheidende Mann im Kreml, wenn nicht mit am Tisch sitzen, richtig viel Neues kann es dann also doch gar nicht geben, oder? In London ist ARD-Korrespondentin Franziska Hoppen. Ich habe sie gefragt, ob dieses Treffen in erster Linie eher nur eine Art PR-Aktion sowohl für Selenskyj ist, der damit zeigt, dass er Rückendeckung hat, als auch für die Europäer, die zeigen wollen, dass sie was zu sagen haben.
2: Also ich glaube schon, dass beides stimmt. Selenskyj sucht ja immer wieder die Unterstützung seiner Verbündeten. Die Ukraine erlebt gerade massive Angriffe und es gibt Sorge vor einer russischen Eskalation. Und deshalb ist eine geeinte Stimme mit den Europäern so wichtig. Und in diesem Fall Frankreich, Großbritannien, Deutschland, das sind natürlich die stärksten Verbündeten in Europa. Und die Europäer wiederum wollen mit am Verhandlungstisch mit Russland sitzen, damit sie nicht vor vollendete Tatsachen gestellt werden. Die haben natürlich selbst ein Interesse an Frieden und daran, dass die Gespräche wieder in Schwung kommen. Und ich glaube, sie signalisieren mit diesem Treffen sicherlich auch in Richtung Washington, die sich ja gerade aus der aktiven Vermittlerrolle rausziehen und Europa vorwerfen, dass sie nicht genug tun, dass sie eben doch zusammenstehen. Aber ich glaube, das ist auch nicht der alleinige Zweck dieses Treffens.
4: Was könnte denn der andere Zweck noch sein? Denn abgesehen davon, dass die EU der Ukraine wieder weiter Unterstützung zusichert, was könnte anderes bei dem Treffen rausspringen?
2: Ja, also eine Position mit der Ukraine und den E3, also Frankreich, Großbritannien, Deutschland, abzustimmen. Und zwar ist die militärische Unterstützung schon wichtig. Selenskyj hat sich zum Beispiel auch für eine verstärkte Zusammenarbeit bei der Luftverteidigung ausgesprochen. Für die ganze Sicherheit Europas hat er auf X geschrieben. Es soll darum gehen, wie der Druck auf Russland weiter erhöht werden kann. Da geht es dann vielleicht um weitere Sanktionen. Aber ich glaube, die große Frage ist wirklich, wie können die Europäer sich aufstellen? Welche Linie fahren sie, wenn es Verhandlungen mit Russland gibt und welche Rolle kann da auch die sogenannte Koalition der Willigen übernehmen, also dieser Zusammenschluss von mehr als 30 Ländern, die ja genau an dieser Friedensfrage doktern unter Federführung von Frankreich und Großbritannien.
4: Die europäischen Staaten haben ja gesagt, dass sie bei Verhandlungen mit Russland am Tisch sitzen wollen. Klingen solche Forderungen wirklich realistisch, beziehungsweise sind die europäischen Staaten überhaupt noch in der Position, um etwas zu fordern?
2: Also Selenskyj hat ja zuletzt bekräftigt, dass er genau das möchte. Ohne die Beteiligung der europäischen Staaten wäre es schwieriger, langfristige Sicherheitsstrategien umzusetzen, weil die europäischen Staaten natürlich einen erheblichen Teil der wirtschaftlichen und militärischen Unterstützung der Ukraine mittragen. Und ich glaube, die Europäer setzen eben gerade auch drauf, dass Russland im Moment wirtschaftlich und militärisch stärker unter Druck steht, als das in den letzten Jahren der Fall war. Also der Vormarsch der russischen Streitkräfte hat sich verlangsamt. Russlands Offensive hat zu steigenden Preisen im Land geführt, zu Steuererhöhungen. Und gleichzeitig konnte die Ukraine jetzt einige Erfolge verbuchen. Also sie hat erneut mehr Gebiete zurückerobert, als sie an Russland verloren hat. Dann der große Drohnenangriff auf St. Petersburg hat gezeigt, dass sie eben auch immer tiefer in Russland vordringen können. Und das wirkt, sagen die Experten, jetzt gerade wie so eine neue Dynamik. Und anscheinend wollen die Europäer diese Schwäche nicht ungenutzt lassen, sondern glauben, da jetzt weiter die Daumenschrauben anlegen zu können, um Russland an den Tisch zu zwingen und dann eben selbst Platz da einzunehmen.
4: Sie haben die USA schon angesprochen. Die von den USA vermittelten Verhandlungen zwischen Russland und der Ukraine liegen ja praktisch auf Eis. Handeln die drei EU-Chefs möglicherweise etwas zurückhaltend aus Angst, sich bei Trump auch unbeliebt zu machen?
2: Also das ist jetzt ein Stück weit Spekulation, aber ich sag mal, die Begrüßung gerade in der 10 Downing Street, die war schon sehr betont herzlich. Neben der Tür der Number 10, da waren mannshohe Flaggen aller vier Länder platziert und das sah für mich schon sehr aus wie ein großes Zeichen Richtung Washington nach dem Motto, wir machen genau das, was ihr von uns wolltet, wir übernehmen Verantwortung und das ist es ja, was die transatlantischen Beziehungen aufbessern könnte. Und gleichzeitig hört man von ganz intensiven Gesprächen im Hintergrund, Telefonaten, um Trump bei der Stange zu halten, während die öffentliche Kritik an ihm ja sehr vorsichtig ausfällt. Und gleichzeitig wächst hier natürlich die Erkenntnis, dass man sich nicht mehr vollständig auf Washington verlassen kann. Aber gerade deshalb bauen Frankreich, Großbritannien und Deutschland da jetzt ihre diplomatische Rolle aus.
4: Von dem Treffen geht ja auch so eine Art Signalwirkung aus, an wen auch immer, zum Teil ja auch nach Deutschland oder nach Frankreich und Großbritannien. In Deutschland schwindet in der Bevölkerung aber die Zustimmung für den Ukraine-Krieg. Wie sieht es bei Ihnen in Großbritannien aus? Wie groß ist da die Zustimmung?
2: Also es gibt nicht viel, was die Briten an ihrer Regierung gut finden im Moment, aber die Ukraine-Politik, die wird von vielen Wählern doch deutlich positiver bewertet als andere Politikfelder. Die letzte YouGov-Umfrage, die ist schon ein bisschen älter, die ist aus dem August letzten Jahres, aber da hat noch fast die Hälfte der Befragten angegeben, dass sie es begrüßen würden, wenn der Westen in diesem Konflikt die Ukraine so lange wie möglich unterstützt, bis Russland sich aus dem Land zurückzieht. Und 8 von 10 Briten haben da auch gesagt, dass sie wollen, dass die Ukraine diesen Krieg gewinnt.
4: Sagt ARD-Korrespondentin Franziska Hoppen in London. Um ein Haar wäre in Sachsen ein rechtsextremer Oberbürgermeister geworden. Aber jetzt steht fest, der CDU-Kandidat Markus Hoffmann hat die Oberbürgermeisterwahl in Aue-Bad Schlema im Erzgebirge gegen den Kandidaten der rechtsextremen Freien Sachsen gewonnen. Der hatte im ersten Wahlgang vor gut einem Monat noch die Nase vorn. Peter Neumann dazu.
13: 5.007 Stimmen für den CDU-Kandidaten Markus Hoffmann, 4.499 für seinen Kontrahenten von den Freien Sachsen Stefan Hartung. Markus Hoffmann, 41, verheiratet, 2 Kinder, erst seit 1,5 Jahren Mitglied der CDU, Mitarbeiter im Bauamt von Aue-Bad Schlema. Rund 500 Stimmen erhielt Hoffmann mehr als Hartung. Hartung, langjähriges aktives Mitglied der NPD, dann Mitbegründer der Partei Freie Sachsen. Die Freien Sachsen wurden vom sächsischen Verfassungsschutz schon im Gründungsjahr als rechtsextrem eingestuft. Im ersten Wahlgang hatte Hartung noch vorn gelegen. Heute hatte er nach Auszählung der Stimmen in den Wahllokalen einen knappen Vorsprung. Die ausgezählten Briefwahlstimmen brachten dann die Wende zugunsten des CDU-Kandidaten Hoffmann. Dass Hartung nicht gesiegt hat, ist eine Überraschung. Seine Reaktion nach Bekanntgabe des Wahlergebnisses?
14: Ja, man müsste es ja jetzt realistisch zur Kenntnis nehmen. Also 47,3% sind zwar formal erstmal ein verlorenes Wahlergebnis, aber andererseits ist man mit so einem Ergebnis gemessen daran, was einem für eine politische Übermacht gegenüberstande, auch kein Verlierer. Also ich muss sagen, ich bin natürlich insofern traurig, dass die Wahl nicht komplett gewonnen ist, aber ich bin trotzdem sehr glücklich über dieses Wahlergebnis.
13: Aue-Bad Schlema, eine Stadt im Westerzgebirge, rund 100 Kilometer sind es mit dem Auto bis Dresden. Viele Menschen dort haben in Stefan Hartung keine Gefahr für die Demokratie gesehen, sondern eine Alternative zu Grünen, Linken oder der CDU.
15: Ich wähle ihn, weil ich glaube, dass er wirklich Veränderungen bringt und der Stadt Bestes sucht.
16: Ich denke, das ganze Parteiensystem ist am Ende. Ich denke, das funktioniert nicht.
17: Deutsch und frei wollen wir sein. Und die CDU, und bleiben wir auch dabei.
18: Und die CDU hat es lang genug probiert. Man sieht ja, was rausgekommen ist. Ja.
13: Die Wahl zum Oberbürgermeister hat Hartung nicht gewonnen. Ob er das Amt tatsächlich hätte antreten können, Fragezeichen. Oberbürgermeister unterliegen in Sachsen dem sächsischen Beamtengesetz. Und Paragraph 4 schreibt Verfassungstreue vor. Das Landratsamt im Erzgebirge hätte das prüfen müssen. Knapper Sieg nun für Markus Hoffmann, den CDU-Kandidaten. Im ersten Wahlgang lag der Politikneuling noch mehr als 5% hinter seinem Kontrahenten. Auf Hoffmann wartet eine schwere Aufgabe, eine zerrissene Stadt zu befrieden. Wie wird er auf die Wähler des Kontrahenten Hartung zugehen?
19: Ja, im Grunde, wir müssen transparent arbeiten und wir müssen zeigen, was wir machen, ja, was hier im Rathaus läuft und was im Stadtrat auch entschieden wird. Und ich glaube, das ist ganz, ganz wichtig, dass wir auch ehrlich bleiben und das, was wir jetzt versprochen haben, auch halten. Und dann sehen die, es ist nicht nur leere Versprechen gewesen, sondern er hat wirklich das gemacht, was er gesagt hat.
13: Hoffmann wird in Kürze sein Amt in einer Stadt antreten, in der der Kandidat einer rechtsextremen Partei fast die Oberbürgermeisterwahl gewonnen hätte.
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20: Mit Moritz Kühn und Alexander dem ganz Großen. Der deutsche Tennisprofi Alexander Zverev hat sich im Alter von 29 Jahren seinen Lebenstraum erfüllt. Der erste Grand-Slam-Sieg, eingetütet bei den French Open in Paris. Um circa 7:45 verwandelte die deutsche Nummer 1 seinen Matchball gegen den Italiener Cobolli vor den Augen unseres Reporters Guido Ringel.
21: Und dann der Lob von Cobolli. Zverev geht ihm nochmal hinterher. Überkopf. Ist der Italiener in der Lage? Nein! Er schlägt ihn ins Aus! Und damit ist Zverev French Open Sieger 2026. Natürlich plumpst er in den Sand von Paris. Er weint mit den Händen vorm Gesicht. Man kann es erkennen, wie die Tränen rollen. Er wälzt sich. Er will sich eingraben in diesen Sand von Paris, den er immer schon geliebt hat und den er jetzt nie wieder hergeben will.
20: Endlich hat es geklappt. Endlich Grand-Slam-Sieger. Im Finale immer die Nerven behalten, auch nach dem verlorenen 4. Satz im Tiebreak. Im entscheidenden 5. Durchgang zurückgeschlagen und diesen dann am Ende mit 6:1 gewonnen. Damit ist er der erste deutsche Tennisspieler seit Boris Becker 1996, der einen Grand-Slam-Titel holt.
22: Ich fand, dass ich die letzten 2 Wochen meine Emotionen sehr gut gemanagt habe und heute halt nicht richtig gut. Ich war heute viel nervöser, ich habe ja mehr Up and Downs gehabt.

0: offensichtlich locker von der Pole Position weg dominiert hatte und schlussendlich im 6. Saisonrennen sich den 5. Sieg holte. Neben ihm bei der Champagnerdusche auf dem Podium Ferrari-Pilot Lewis Hamilton als Zweitplatzierter. Ausgeschieden hingegen Max Verstappen direkt beim Start, Weltmeister Lando Norris und auch Lokalmatador Charles Leclerc. Der einzige Deutsche im Fahrerfeld, Nico Hülkenberg im Audi, wurde 14. in diesem am Ende recht chaotischen Rennen in Monaco.
1: Und weiter geht's schon am kommenden Wochenende in Barcelona. Wir machen weiter mit den deutschen 3x3-Basketballern, die bei der WM Silber geholt haben. Im Finale gab es eine 15-20 Niederlage gegen Lettland. Keinen Grund zum Jubeln beim Diamond League Meeting in Stockholm hatte Stabhochsprung-Weltrekordhalter Armand Duplantis. Der Schwede stand erstmals nach fast 3 Jahren in einem Wettkampf nicht ganz oben auf dem Treppchen. Irina Gneb.
2: Der Stabhochsprung-Olympiasieger musste sich mit für ihn indiskutablen 5,80 Meter dem Australier Curtis Marshall geschlagen geben. Bei den deutschen Leichtathleten gab es knapp 2 Monate vor den Europameisterschaften in Birmingham Licht und Schatten. Weitspringerin Malaika Mihambo kam mit 6,70 Meter nicht an ihre Saisonbestleistung heran und wurde Sechster. Auch Kugelstoß-Olympiasiegerin Yemesi Mabri zog eine gemischte Bilanz. Mit Platz 5 sei sie zufrieden, nicht aber mit ihrer Weite. Einen gelungenen Auftritt feierten dagegen die Hindernisläufer Lea Meyer und Karl Bebendorf. Die frühere Vize-Europameisterin wurde gute 5. Bebendorf kam als 7. ins Ziel. Beide knackten die EM-Norm.
1: Und zum Schluss noch diese Meldung vom Fußball. Der dänische Nationalspieler Christian Eriksen ist erneut auf dem Spielfeld zusammengebrochen. 5 Jahre nach seinem Herzstillstand bei der Europameisterschaft sackte er nun während eines Länderspiels gegen die Ukraine zusammen und war kurz bewusstlos. Die gute Nachricht, er konnte den Rasen dank Herzschrittmacher zu Fuß verlassen. Ihm geht es also den Umständen entsprechend gut.
3: Das war der Sport mit Moritz Kühn.

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1: Um 1.29 Uhr mit Katja Kindermann. Der Konflikt zwischen dem Iran und Israel droht wieder zu eskalieren. Nach den neuen iranischen Raketenangriffen auf Israel hat der israelische Armeechef eine harte Reaktion angekündigt, sobald dafür grünes Licht erteilt werde. Mehrere Medien melden, dass sich US-Präsident Trump gegen israelische Vergeltungsschläge ausspricht und mit Ministerpräsident Netanyahu telefonieren will. Der Iran hatte gestern erstmals seit Beginn der Waffenruhe Anfang April wieder Raketen auf Israel abgefeuert. Eine Frau wurde verletzt. Das Regime in Teheran bezeichnete den Angriff als Warnung nach israelischen Luftschlägen auf Vororte der libanesischen Hauptstadt Beirut. Deutschland, Frankreich, Großbritannien und die Ukraine haben Russland zu einer sofortigen Waffenruhe und Verhandlungen über ein Ende des Krieges aufgefordert. In London hatten gestern Abend Kanzler Merz, der britische Premier Starmer und Frankreichs Präsident Macron mit dem ukrainischen Staatschef Zelensky über die aktuelle Lage gesprochen. Aus der Nachrichtenredaktion Christian Hammer.
2: Nach dem Treffen veröffentlichten die vier eine gemeinsame Erklärung. Darin riefen sie den russischen Präsidenten Putin zum Handeln auf. In der Erklärung formulieren die vier Staats- und Regierungschefs auch mehrere Voraussetzungen für einen so wörtlich gerechten und dauerhaften Frieden. Sie fordern unter anderem umfassende Sicherheitsgarantien für die Ukraine. Die russischen Vermögenswerte sollen so lange eingefroren bleiben, bis Russland seinen Angriffskrieg beendet und die Ukraine für die durch den Krieg verursachten Schäden abfindet. Außerdem sollen die USA und Europa aktiv an möglichen Friedensverhandlungen beteiligt werden.
1: Nach dem Einsturz eines Hauses in Görlitz in Sachsen vor knapp 3 Wochen ermittelt die Polizei gegen 2 Männer. Sie sitzen im Zusammenhang mit anderen Straftaten in Untersuchungshaft. Sie stehen im Verdacht, sich in dem Haus befunden und dort Rohrleitungen beschädigt oder manipuliert zu haben. Laut Polizei waren sie offenbar auf der Suche nach Gegenständen, die sie zu Geld machen können. Bei dem Einsturz waren 3 Menschen ums Leben gekommen. Der Hamburger Tennisprofi Alexander Zverev hat seinen ersten Titel bei einem Grand-Slam-Turnier geholt. Im Finale der French Open in Paris setzte sich der 29-Jährige gegen den Italiener Flavio Cobolli in 5 Sätzen durch. Der letzte Triumph eines deutschen Tennisspielers bei einem Grand-Slam-Turnier liegt 30 Jahre

0: zurück. 1996 gewann Boris Becker die Australian Open. Und das Wetter in Deutschland. Überwiegend trocken, im Nordosten letzte Schauer, später teilweise neblig. Tiefstwerte zwischen 14 und 6 Grad. Tagsüber heiter bis wolkig, im Südosten mehr Sonne, von Westen einzelne Schauer oder Gewitter. Höchstwerte 20 bis 28 Grad. Am Dienstag zeitweise Schauer und Gewitter, später freundliche Abschnitte, 15 bis 22 Grad. Und am Mittwoch ein paar Schauer, teils Gewitter, auch heitere Phasen, 15 bis 21 Grad. Das waren die Nachrichten.
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2: Mit nur einer aktuellen Meldung, die A1 Hamburg Richtung Bremen ist zwischen Sittensen und Elsdorf wegen eines brennenden Fahrzeugs gesperrt. Das war's, gute Fahrt.
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2: Mit Resa Waffer, hallo. Zählt in der Weltpolitik am Ende nur noch das Recht des Stärkeren? Eine Frage, die sich im Moment wahrscheinlich nicht wenige stellen. Die Zeiten, in denen sich westliche Bündnispartner aufeinander verlassen konnten, die scheinen auch passé. Vertrauensvolle Zusammenarbeit wird immer öfter belächelt. Die Kollegin Sabine Mattei hat darüber etwa 20 Minuten lang mit dem Verhaltensökonom Matthias Sutter vom Max-Planck-Institut in Bonn gesprochen und ihn gefragt, ob Vertrauen und Kooperation unabdingbar miteinander zusammenhängen.
3: Also das Wort unabdingbar würde ich vermutlich streichen, aber beides hängt sehr, sehr wichtig zusammen. Kooperation funktioniert in ganz vielen Situationen, vor allem deswegen, weil man darauf vertraut oder auch erwartet, dass es eine andere Person in einem Team auch tut. Über diesen Kanal hängen beide Aspekte zusammen.
4: Wenn nun international das Recht des Stärkeren gilt, also das Gegenteil von Kooperation, wie ich vermute, was heißt das denn dann für das Grundvertrauen in internationale Beziehungen?
3: Kurz gesagt, das ist sehr, sehr schlecht. Ganz einfach, weil wir über Vertrauen Planbarkeit bekommen, über Vertrauen Verlässlichkeit bekommen, über Vertrauen auch Stärke durch Kooperation bekommen. Und wenn jetzt das Recht des Stärkeren durchgesetzt wird von manchen Leuten, dann bedeutet das, dass man Verbindungen, die eigentlich zum Vorteil aller sein könnten, cuttet. Und das ist schlecht.
4: Was ist denn die Folge?
3: Naja, die Folge ist natürlich ein größeres Misstrauen. Die Folge ist, dass wir sehr, sehr viel mehr Anstrengungen wieder brauchen müssen, in der internationalen Politik ins Gespräch miteinander zu kommen, Lösungen zu finden, die für alle tragfähig sind. Und da ist die Haltung, dass der Stärke ganz einfach sich nimmt, was er gerne hätte, der falsche Weg leider.
4: Führt das dann also zur Aufkündigung der Kooperation?
3: In vielen Fällen ja. Insbesondere ist ganz schlecht, und das wissen wir aus der Kooperationsforschung, wenn jemand mit schlechtem Beispiel vorangeht, dann findet das normalerweise Nachahmer. Und in diesem Fall wird das vermutlich auch so passieren.
4: Aber gibt es denn nicht auch den Gegeneffekt, also dass einige sich enger zusammenschließen?
3: Ja, erfreulicherweise. Also wenn Sie Konkurrenz oder Wettbewerb haben, dann innerhalb einer Gruppe führt das oft zu größerer Kohäsion. Wenn wir Glück haben, ist das eine der Nebenwirkungen der aktuellen transatlantischen Schwierigkeiten, die wir haben, dass die Europäische Union stärker zusammengeht. Im Moment, würde ich sagen, hat auch die Veränderung in Ungarn möglicherweise ein Signal, dass das auch möglich sein wird in den nächsten Jahren, dass es besser läuft. Aber deswegen hätten wir eigentlich nicht die Schwierigkeiten über den Atlantik gebraucht.
4: Dass es im internationalen System, dass das Recht des Stärkeren da wieder so stark ist, das geht einher mit Nullsummendenken. Ja. Das Motto ist dann, dein Gewinn ist mein Verlust. Ja. Geht diese Rechnung tatsächlich immer auf?
3: Nein, eben nicht. Das Leben ist erfreulicherweise ein Positivsummenspiel in den allermeisten Fällen. Natürlich gibt es auch Situationen wie Nullsummenspiele. Aber der entscheidende Punkt ist, sobald sich dieses Nullsummendenken durchsetzt, praktisch versucht man eigentlich nur mehr anderen Leuten was wegzunehmen, weil man glaubt, das wäre die einzige Chance überhaupt, Wohlstand zu bereichern, sich selber besser zu stellen. Das klassische Beispiel aktuell sind die ganzen Handelsstreitigkeiten, die wir haben. Wir wissen seit 200 Jahren, dass alle Parteien davon gewinnen können, wenn wir freien Handel haben. Und jetzt kommt leider Donald Trump daher und sagt, Moment, aber ich mache jetzt da hohe prohibitive Zölle, damit es uns besser geht. Und dabei schadet das sowohl seinen Wählern im Mittleren Westen als auch allen anderen, die am Handel beteiligt sind.
4: Aber ist das vielleicht auch abhängig vom jeweiligen politischen System? Ich stelle diese Frage deswegen, weil Wladimir Putin zum Beispiel immer noch an der Macht ist, seit mehr als 2 Jahrzehnten, obwohl sein Regime Meinungsfreiheit und demokratische Rechte der eigenen Bürger missachtet und auch zum Beispiel einen Krieg führt, nicht den ersten, der das Leben vieler russischer Soldaten kostet. Was mich vermuten lässt, der Schaden ist vielleicht größer, je demokratischer das System ist?
3: Den letzten Gedanken hätte ich nicht ganz so gesehen irgendwie. Also als Volkswirt kann ich jetzt natürlich nichts dazu sagen, warum Putin seit 2 Jahrzehnten an der Macht ist. Aber dahinter steckt natürlich ein Machtapparat, sowas wie auch Unterdrückung von anderen Meinungen. Dahinter steckt klare eine Beschränkung der Pressefreiheit. Logischerweise, wenn Sie Propaganda 20 Jahre lang machen können, dann haben Sie einen Einfluss auf die Meinung der Leute und da können Sie viele Dinge machen, die man eigentlich nicht machen sollte. Und das erklärt zum guten Teil, warum er immer noch dran ist.
4: Ja, und das lenkt mich nun wieder auf die USA, denn Basis dieses Rechts des Stärkeren ist zwar militärische Hardpower, genau wie Putin sie besitzt, aber die USA haben die seit Jahrzehnten auch mit einer enormen Softpower kombiniert. Sie waren Vorbild durch Kultur und Werte. Was sagt Ihnen als Verhaltensökonom diese Kombination?
3: Ja, das ist das, was uns im Moment, glaube ich, so stark überrascht irgendwie, weil wir nach dem Zweiten Weltkrieg in Mitteleuropa im Wesentlichen die USA als Vorbild hatten, im Lebensstil, als auch natürlich haben wir uns darauf verlassen, dass sie unsere Sicherheit regelt und garantiert letztlich. Und das macht die Sache jetzt so eigentlich überraschend, weil wir bis vor wenigen Jahren gedacht haben, einen stabilen Partner im Weißen Haus zu haben. Und seit Donald Trump da herrscht, ist es nicht ganz so stabil leider. Und das, wie wir eingangs gesagt haben, kann das natürlich helfen, dass die EU sich darauf besinnt, okay, was können wir jetzt machen, um selber stärker zu werden? Heißt zum Beispiel den Finanzmarkt zu vertiefen, die Integration da in Europa ist immer noch ausbaufähig. Im Handel auch auf andere Regionen der Welt zu achten, Indien, Mercosur in Südamerika. Also das sind Schritte, die tatsächlich dazu gedacht sind, die doch starke Abhängigkeit von den USA ein kleines bisschen zu mildern, aus dem Grund, weil man eben dieses Vertrauen eigentlich verloren hat über die letzten Jahre, dass die Amerikaner ein stabiler Partner an unserer Seite sind.
4: Herr Professor Sutter, kann man denn verlorenes Vertrauen, egal auf welcher Ebene man es verloren hat, eigentlich zurückbekommen?
3: Ja, allerdings, das ist ein sehr schwieriger Prozess. Grundvoraussetzung ist, dass irgendeine der Parteien wiederum einen Schritt auf die andere zumachen muss und einen Vertrauensvorschuss geben muss. Also das finden wir ganz eindeutig in der verhaltensökonomischen Forschung. Dieser Vertrauensvorschuss ist der entscheidende Punkt. Sehr, sehr viele Menschen, ich würde mal sagen sogar die Mehrheit der Menschen, reagiert auf einen Vertrauensvorschuss mit der Haltung, dass man Ding zurückgeben, zurückzahlen muss. Das ist, weil es eigentlich fürs eigene Image ganz schlecht ist. Ja, da vertraut mir jemand etwas an und ich behalte alles für mich, ziehe den über den Tisch, lass den hängen. Das ist etwas, was für das Selbstbildnis sehr, sehr, sehr, sehr schlecht ist. Das heißt, wenn Sie verlorenes Vertrauen haben, da fällt es natürlich wahnsinnig schwer, dass Sie jetzt nochmal diesen Schritt auf den anderen zutun, aber das ist die einzige Möglichkeit. Denn wenn wir beide in der Ecke stehen bleiben, wenn wir einmal das Vertrauen wechselseitig verloren haben, dann wird es nie mehr aufgebaut werden können.
4: Aber könnte man Vertrauen nicht von Kooperation auch trennen? Sie schreiben ja in Ihrem Buch, Vertrauen sei gesellschaftlich und wirtschaftlich wichtig, aber man kann doch auch alles juristisch regeln.
3: Nein, leider nicht. Lassen Sie mich auf einen ganz wichtigen Punkt kommen, den wir im Buch, Martin Kocher und ich, sehr ausführlich besprechen. Ganz konkret, gehen wir als Beispiel einen Arbeitsvertrag anschauen. Und zwar, Arbeitsverträge sind das, was wir Ökonomen, Verhaltensökonomen auch, als unvollständige Verträge bezeichnen. Also mein erster Vertrag bei der Max-Planck-Gesellschaft war im Wesentlichen so, Sie werden hiermit eingewiesen in die Stelle eines C3-Professors an diesem und jenem Institut irgendwie. Da steht zwar, wann ich anfangen soll, in welcher Funktion ich anfangen soll und irgendwo steht auch, was ich verdienen würde, aber was nicht da steht, sind die ganz wichtigen Punkte. Also wie betreue ich Doktoranden, wie führe ich ein Arbeitsteam, wie kommuniziere ich unsere Ergebnisse in die Öffentlichkeit, wie bemühe ich mich, Verständnis zu schaffen, warum Grundlagenforschung wichtig ist und so weiter und so fort. Und diese unvollständigen Verträge sind eigentlich ein unglaublich großer Vertrauensvorschuss des Arbeitgebers in einen Arbeitnehmer, jetzt wie mich in diesem einen Beispiel, dass der das schon kann und dass es richtig gut macht. Und darum, wir können viele Dinge wirklich nicht regeln. Und es ist oft sehr viel effizienter, wenn wir es nicht tun. Also ich habe viele Sommer in der Glasfabrik meines Onkels gearbeitet und der hat mir immer wieder gesagt, weißt du Matthias, ich schließe meine Verträge im Wesentlichen mit Handschlag und das war's. Da brauche ich nicht unseren Unternehmensjurist dabei, der Vertragspartner auch nicht. Und in der Regel klappt das auch. Aber richtig, und jetzt komme ich zurück zu Ihrer Ausgangsfrage, er hat auch gesagt, natürlich gibt es manchmal Streitigkeiten und zum Glück haben wir ein einigermaßen verlässliches Rechtssystem, wo wir dann tatsächlich auch mal Rechte einklagen können, wenn es ganz schief geht.
4: Das heißt also, man braucht auch Vertrauen in Institutionen.
3: Ganz unbedingt. Es ist unglaublich wichtig. Also allein das Vertrauen, dass wir beispielsweise Verträge schließen können und dass, wenn irgendwie was nicht gut läuft, dass wir da eine Rechtsinstitution wie eine Gerichtsbarkeit haben, wo jeder seine Rechte einklagen kann und auch vor dem Recht gleich ist, ist eine ganz unfassbar wichtige Grundlage für persönliches Vertrauen auch. Weil das erleichtert es natürlich. Ich kann im Grunde sehr viel risikofreudiger auf jemanden zugehen und versuchen, mit dieser Person ins Geschäft zu kommen. Zum Beispiel wir beide könnten das sein. Und wir können trotzdem darauf vertrauen, wenn es ganz schief geht, haben wir noch Institutionen, wo wir zumindest unsere Rechte versuchen können, geltend zu machen. Das heißt, beides bedingt sich. Und darum ist es eigentlich so ganz wunderbar, dass wir in einer Gesellschaft leben, wo wir Rechtssicherheit ein ganz, ganz hohes Gut ist.
4: So viel zum Vertrauen. Nochmal zur Kooperation, Kooperativität. Herr Professor Sutter, ist diese Bereitschaft zur Zusammenarbeit dem Menschen eigentlich mitgegeben oder erwirbt er sie sozusagen im Laufe des Lebens?
3: Das ist eine spannende Frage. Es gibt ein paar Forscher auf der Welt, David Rand ist einer davon, die sagen, praktisch Kooperation ist angeboren im Sinne von, wenn ich jemanden unter Zeitdruck vor die Wahl stelle, zu kooperieren oder sie als Trittbrettfahrer zu halten, dann wäre die grundsätzliche Neigung, jene zu kooperieren. Diese Ergebnisse sind ein kleines bisschen umstritten. Ich würde mal sagen, was wirklich belegt ist, über seine kann man diskutieren, ob das wissenschaftlich wirklich hält, bin ich mir nicht ganz sicher. Aber was wirklich belegt ist, ist, dass wir beispielsweise durch unsere Erziehung, durch unser Elternhaus tatsächlich Kooperation vorgelebt bekommen können und dann, weil der Mensch ein Wesen ist, das in vielen Fällen durch Imitation lernt, auch Kooperation weitergegeben wird an die nächsten Generationen. Was wir auch gefunden haben ist, und das ist ein sehr, sehr schönes Ergebnis, finde ich immer, dass Kooperation mit dem Lebensalter auch zunimmt, übrigens auch Vertrauen in anonyme dritte Personen, die wir nicht unmittelbar automatisch kennen können. Und das ist deswegen so spannend, weil es heißt, dass wir in unserer stabilen Gesellschaft lernen können, dass es sich auszahlt, anderen zu vertrauen, dass es sich auszahlt, mit anderen gemeinsam etwas versuchen zu gestalten durch Kooperation. Und das ist toll.
4: Gilt das denn für alle gesellschaftlichen Schichten?
3: Ja, grundsätzlich gilt das für alle gesellschaftlichen Schichten. Was wir ein bisschen sehen, ist, dass es einen leicht positiveren Zusammenhang bei höherer Bildung im Elternhaus zum Beispiel gibt, auf das Kooperationsniveau der Kinder. Aber grundsätzlich gilt das, was ich jetzt gesagt habe, für alle Schichten, ja.
4: Wenn das so ist, dass Kinder aus bildungsfernen Schichten eher weniger Kooperativität vorgelebt bekommen und deswegen Defizit haben, dann sind sie also auch dadurch benachteiligt?
3: Antwort ist leider ja. Da haben Sie vollkommen recht. Und da muss man jetzt, darf ich einen kleinen Sprung ins Erwachsenenalter von den Kindern machen, um damit zu starten. Nämlich, es gibt spannende Arbeitsmarktstudien, die ganz einfach zeigen, im Arbeitsmarkt Erfolg hängt davon ab, dass man auch kooperativ ist. Das wirkt auf den ersten Blick als Gegenteil dessen, was viele Menschen vermuten, nämlich dass man nur mit Ellenbogen und Eigennutz und Selbstsucht nach oben kommt. Das zeigen die Daten überhaupt nicht. Und wenn man sich es genauer überlegt, ist das eigentlich auch naheliegend. Warum ist das so? Wir leben in einer sehr arbeitsteiligen, wissensteiligen Gesellschaft, wo, wenn Sie ein Team zum Beispiel zu leiten haben, die Fähigkeiten, Kompromisse zu finden, Interessen auszugleichen, die Standpunkte von allen mit einzubeziehen, auch mal Rücksicht nehmen auf jemanden, der vielleicht da oder dort noch Hilfe braucht, ist etwas, was kooperativere Menschen, die auf andere zugehen, die gemeinsam etwas erreichen wollen, natürlich sehr viel leichter als egoistische, die Ellenbogen einsetzende Personen. Und das heißt, dass wir durch, wir nennen das gerne auch Prosozialität, wir können auch sagen Kooperationsbereitschaft, auch im Arbeitsmarkt Vorteile haben. So, jetzt zurück zu dem, was Sie gefragt haben. Wenn wir leider sehen, und da gibt es mehrere Studien, die das zeigen, dass beispielsweise Kinder aus Familien, die weniger Geld verdienen, sehr viel schlechter ausgebildet sind wie andere, dass die grundsätzlich etwas weniger kooperativ sind. Das heißt nicht, dass sie nicht kooperativ sind, es geht hier um das weniger kooperativ sind, dass sie dann tatsächlich auch Startnachteile später im Arbeitsleben haben. Und darum ist es spannend, und darüber schreiben wir auch, dass es auch Interventionen gibt, wie im Bereich Köln und Bonn haben das Forscher um Fabian Kosse herum gezeigt, dass wenn man mit Mentorenprogrammen die Kooperationsbereitschaft, das Vertrauen, die Prosozialität auch von Kindern aus Familien, die nicht ganz so gut gestellt sind, erhöhen kann. Und das bedeutet, dass wir diese Nachteile später im Arbeitsleben zumindest reduzieren, wenn nicht sogar ganz ausschalten können.
4: Also wenn der Kooperative gewöhnlich erfolgreicher ist als der Unkooperative, wie erklärt die Wissenschaft, wie erklären Sie als Wissenschaftler dann, dass es ja auch Leute gibt, die durch Winkelzüge und Einschüchterung durchaus Karriere machen?
3: Genau das ist die Krux von Kooperation. Also Kooperation ist deswegen ein Problem, weil aus individueller Sicht habe ich immer einen Anreiz, nicht die Ärmel hochzukrempeln, nicht Schweiß einzusetzen, nicht mit dem anderen Team an einem Strang zu ziehen, weil es ist ja viel gemütlicher, wenn man einfach da sitzt und nichts tut und hofft, dass die anderen das machen. Gleichzeitig, das ist die individuelle Sicht, gleichzeitig aus Teamsicht oder kollektiver Sicht besteht der Wert von Kooperation darin, dass wir gemeinsam etwas schaffen können, was wir allein nie im Leben zustande bringen würden. So, jetzt kann man natürlich kurzsichtig den Anreiz haben, dass man sagt, okay, da schaue ich lieber auf mich irgendwie und ich bringe mich nicht so ein, dann habe ich einen kleinen Vorteil, habe mehr Zeit, was anders zu tun, vielleicht auch zu intrigieren, um nach oben zu kommen. Also diese Anreize sind ganz klar, dass auch egoistische Menschen natürlich irgendwie Wege finden können, um sich nach oben arbeiten zu können. Erfreulicherweise zeigt aber die Forschung, dass es leichter ist, als kooperativer Mensch nach oben zu kommen, als umgekehrt.
4: Ja, Sie haben vorhin aber auch schon die Krux des Trittbrettfahrertums beschrieben. Und nun weiß vermutlich jeder, der schon mal ein gemeinsames Projekt in der Schule oder im Studium betrieben hat, dass es solche Trittbrettfahrer gibt, die sich dann zurücklehnen und doch lieber mal die anderen machen lassen, denn die Gesamtzensur, die kriegt er oder sie dann ja auch ab. Also warum scheren die aus der Zusammenarbeit aus? Was ist deren Kalkül? Also gibt es keinen Druck, der auf Sie wirkt?
3: Doch, das gibt's schon. Aber zuerst zum Kalkül. Also das Kalkül ist ja häufig, ich will mein Leben angenehmer machen und mich nicht anstrengen. Und die anderen werden schon arbeiten, denn es geht ja auch um deren Zensuren, um in dem Schulbeispiel zu bleiben, das sie haben. Und da hat man natürlich eigentlich eine recht gute Situation. Dann stellen Sie sich vor, wir beide sind in Teamarbeit zusammengespannt. Irgendwie Sie strengen sich an und ich tue überhaupt nichts. Dann denken Sie, das ist blöd, wenn ich jetzt auch nichts mehr tue, versaue ich ja auch meine eigene Note. Und darum passiert es ganz häufig in Gruppen, dass tatsächlich irgendwie einer einfach nichts tun kann und damit durchkommt. So, jetzt haben Sie gesagt, gibt es da keine Gegenkräfte. Und die sollte es eigentlich geben. Und zwar die ganz aus verschiedenen Dimensionen geben. Erstens mal sollten Gruppenmitglieder, die sehr viel beitragen, das wären unserem Beispiel vorhin Sie jetzt, sollten mich zur Seite nehmen und sagen, Matthias, so habe ich mir das eigentlich nicht vorgestellt. Schau mal, wir könnten beide gemeinsam noch viel mehr zusammenbringen, wenn du auch mitmachen würdest. Das ist mal praktisch wie so eine soziale Ermahnung tatsächlich. Aber häufig braucht es ja auch sowas wie Leute, die noch übergeordnete Autorität haben. Und jetzt, wenn ich im Schulbeispiel bleiben darf, dann ist es eigentlich aus meiner Sicht die Verantwortung, dass auch zum Beispiel Lehrpersonen da mal hinschauen, ob in den Teams die Leute auch wirklich alle versuchen beizutragen. Nach ihren Möglichkeiten selbstverständlich, aber trotzdem beitragen, das ist wichtig. Und da finde ich, ist es oft die Verantwortung, dass man dann auch mal jemanden natürlich privat zur Seite nimmt und sagt, hör zu, das ist eigentlich nicht in Ordnung, dass du die anderen da ausnützt und hängen lässt als Trittbrettfahrer, weil die strengen sich auch an, das kannst du also auch machen. Warum solche Ermahnungen so wichtig sind, hat eigentlich zwei Gründe. Erstens, die meisten Menschen, die ermahnt werden und daran erinnert werden, dass die soziale Norm hier Kooperation ist, dass man zusammen und mitarbeitet, verändern ihr Verhalten aufgrund einer solchen Rückmeldung, die man bekommt. Also nicht alle, es gibt auch völlig Leute, die sind wirklich knallhart und die kümmert das überhaupt nicht. Aber der Großteil der Menschen, und bereits im Alter von 3-4 Jahren haben wir das getestet, reagieren darauf positiv und verändern ihr Verhalten. Das ist der erste Aspekt. Aber es gibt auch einen wichtigen zweiten Aspekt. Die Verantwortung als Führungskraft, diese Rückmeldung zu geben, kommt auch daher, weil wenn Sie es nicht tun, dann demotivieren Sie alle Leute, die wirklich was beitragen und die wirklich versuchen, für den Gruppenerfolg sich einzusetzen. Denn wenn ich jahrelang damit durchkomme, um ein Extrembeispiel zu nennen, dass ich nichts für die Gruppe tue und komme sanktionslos davon, dann werden irgendwann auch die fleißigen Leute, wie in unserem Beispiel Sie, dann denken, na gut, aber dann ehrlich gesagt muss ich mich auch nicht mehr so anstrengen.
4: Ja, welche Rolle spielt denn dann Bestrafung in Bezug auf Kooperation? Ist die tatsächlich immer, also was ist jetzt wirksamer, Bestrafung oder Belohnung? Könnte man diesen, der sich da verweigert, nicht auch einfach eine höhere Prämie in Aussicht stellen?
3: Kann man machen und das wirkt auch kurzfristig, aber langfristig wirkt es nicht so gut wie negative Sanktionen. Wir nennen das in unserem Buch gemeinsam stark Zuckerbrot oder Peitsche und es zeigt sich, dass Zuckerbrot natürlich wirkt, also praktisch Belohnung, Aufmunterung, Schulterklopfen, Mitarbeiter des Monats und so weiter und so fort. Aber es gibt eine starke Asymmetrie zwischen Belohnung und Bestrafung und die ist ganz interessant aus meiner Sicht. Fangen wir mit Belohnung an. Der Mensch ist ein Gewohnheitstier. Wenn Sie einmal für ein bestimmtes Verhalten belohnt werden, dann erwarten Sie, dass Sie das in der Zukunft auch werden. Und dann nützt sich diese Belohnung tatsächlich ab. Es gibt ganz spannende Daten, die zeigen, wenn Sie Bonussysteme einführen in Unternehmen, dann steigt die Produktivität kurzfristig an, ist naheliegend, weil die Karotte vor der Nase hängt. Aber nach ein, zwei Jahren ist die Produktivität dort, wo sie davor war, weil die Leute im Grunde in den normalen Arbeitstrott zurückfallen. Das heißt, Sie müssen ständig diese Belohnungen steigern, damit sie dauerhaft auch wirksam sind. Bei Bestrafung, bei, sagen wir einfach negative Sanktionen, ist es anders. Da haben wir eine asymmetrische Wirkung, weil das Damoklesschwert über einem, wenn klar ist, die Norm ist Kooperation, reicht bereits, dass die Leute kooperativ arbeiten. Und auch da haben wir gezeigt, bereits 3-4-jährige Kinder verstehen das. Also wenn sie durch Trittbrett fahren, die Gefahr sehen, dass sie irgendwie praktisch ein paar Zuckerle oder ein paar Geschenke in einem Experimentalshop verlieren irgendwie, dann wissen die genau, aha, Moment, die Norm ist hier zu kooperieren und miteinander beispielsweise zu teilen in so einfachen Spielen im Kindergarten.
4: Wäre es dann nicht von vornherein sinnvoller, auf Gruppenarbeiten ganz zu verzichten, sondern auf Wettbewerb zu setzen, um Kooperation quasi zu erzwingen, oder?
3: Nein, das würde ich überhaupt nicht so sehen. Denn erstens mal braucht man Gruppenarbeiten, um das einzuüben, dass man mit anderen zusammenarbeiten kann. Und praktisch unser gesamtes gesellschaftliches Leben hängt davon ab, dass Gruppen funktionieren. Seien das Vereine, seien das Wohltätigkeitsorganisationen, seien das Parteien, seien das Unternehmen. Das heißt, wir müssen Menschen auch befähigen, dass sie lernen, miteinander umzugehen und miteinander sich auszuhelfen und wechselseitig voranzubringen. Hier nur auf Wettbewerb zu setzen, wäre sehr, sehr kurzsichtig und, glaube ich, würde sehr viel Kooperationsgewinne verunmöglichen.
4: Wettbewerb ist tief verankert in dem Wirtschaftssystem, in dem

0: Wie gut für Kooperation?
1: Ja, natürlich, weil Sie, also in Unternehmen, also nehmen wir mal zwei Unternehmen. Stellen Sie sich vor, Sie haben eins und ich habe eins, wir haben beide viele Mitarbeiter irgendwie. So, also wie können wir eigentlich erfolgreich sein? Wir wollen zwar besser als der Wettbewerber sein, aber der Erfolg des Unternehmens hängt davon ab, ob ich innerhalb des Unternehmens kooperativ zusammenarbeite, ob ich Ideen entwickle und irgendwie mir nicht so gut bin, auch was beizutragen, weil ich glaube, irgendjemand von meinem Nachbarteam stiehlt mir die Idee und dann haben die praktisch die Lorbeeren davon. Also Unternehmen sind eigentlich nichts anderes, wie die konkurrieren zwar auf Märkten mit anderen, ja, aber innerhalb der Unternehmen sind sie am erfolgreichsten dann, wenn wir an einem Strang ziehen und zusammenarbeiten. Das bedeutet, wir haben ein spannendes, also ein Spannungsfeld zwischen, natürlich brauchen wir Kooperation als Anreizwirkung, aber gleichzeitig können wir nur erfolgreich sein, wenn wir tatsächlich zusammenarbeiten.
0: Herr Professor Sutter, Sie erforschen Vertrauen und Kooperation seit langem. Hat das Ihr Vertrauen in Ihre Mitmenschen eigentlich eher gestärkt oder erschüttert?
1: Nein, es hat es nie erschüttert, in keiner Weise. Ich glaube, es hat es auch nicht wirklich gestärkt, weil ich immer ein großes Vertrauen hatte. Lassen wir vielleicht den Satz hinzufügen. Martin Koch und ich leiten seit 25 Jahren Forschungsteams und unser Motto war immer, wir vertrauen unseren Mitarbeitern bedingungslos, bis sie uns erfolgreich das Gegenteil bewiesen haben. Und wir sind wahnsinnig gut damit gefahren. Die Leute sind motiviert, wollen machen, wollen was beitragen, wollen was entwickeln, Ideen. Und wir sind eigentlich nie enttäuscht worden.
2: Sagt der Verhaltensökonom Matthias Sutter vom Max-Planck-Institut in Bonn.
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2: Wenige Tage vor einem Spitzentreffen im Kanzleramt mit Gewerkschaften und Arbeitgeberverbänden ist die Reformdebatte voll entbrannt. Bundesratspräsident Bovenschulte warnt die Regierung im Spiegel davor, zu hohe Erwartungen zu wecken. Die Aufgabendichte sei viel zu hoch, so der Bremer Bürgermeister. Unsere Gastautorin Kaya Klapser von der Zeit findet, Bovenschulte liege mit seiner Kritik richtig.
4: Die Bundesregierung hat sich bis zur Sommerpause deutlich zu viel vorgenommen. Sie hätte schon früher mit den Reformen beginnen sollen, statt erst diverse Kommissionen über Monate tagen zu lassen. Jetzt muss priorisiert werden, auch um nicht zu viele handwerkliche Fehler zu machen. Im Fokus sollte dabei die Reform der gesetzlichen Krankenversicherung stehen. Denn wenn hier nicht schnell gehandelt wird, müssen die Kassenbeiträge zum Jahreswechsel erneut angehoben werden. Das würde Arbeitnehmer und Arbeitgeber stark belasten. Es ist übrigens politisch geschickt, den Begriff Reformen zu verwenden. Er klingt nach Fortschritt, nach Verbesserung. Dabei handelt es sich bei den Plänen zu Gesundheit und Pflege um massive Sparmaßnahmen, die vor allem zulasten der Versicherten gehen. Es könnte etwas dauern, bis den Bürgern dieses fragwürdige Label klar wird. Doch die Politik hofft offenbar, dass sie es bis zu den Landtagswahlen im Herbst schon wieder vergessen haben.
2: Meint Kaya Klapser von der Zeit. Auch die Rhein-Neckar-Zeitung aus Heidelberg schaut speziell auf die von Bundesgesundheitsministerin Warken angestoßene Pflegereform und nennt die Empörung zu Recht groß.
5: Viel zu sehr ist die Reform auf Einschnitte bei denen getrimmt, die sowieso schon wenig haben. Warum gerade bei Einkommensschwachen sparen, wenn ganze Berufsgruppen noch überhaupt nicht einzahlen? Echte Solidarität sieht anders aus. So wäre, anders als bei der Rente, die Pflichtmitgliedschaft von Beamten in der gesetzlichen Pflegeversicherung ein echter Gewinn. Auch die Beitragsbemessungsgrenze muss weiter erhöht werden. Warum sollten Beschäftigte, die über 6.000 Euro monatlich verdienen, prozentual entlastet werden?
2: Die Südwestpresse aus Ulm begrüßt es, dass sich nun alles auf die notwendige Modernisierung von Rente, Gesundheit, Steuern und Arbeitsmarkt fokussiere.
5: Es wäre aber eine Fehlmaßnahme zu glauben, dass danach erstmal Schluss wäre mit der Reformerei. Denn so groß die Erwartungen an die Koalitionsrunden in den nächsten Wochen bereits sind, Schwarz-Rot soll schaffen, was seit Jahrzehnten nicht geschafft wurde. Noch größer scheint die heimliche Hoffnung, dass es dann endlich erledigt ist. Spoiler, beim Reformieren gibt es kein Beenden.
2: Die Rhein-Zeitung aus Koblenz schreibt, Kanzler Merz strebe einen Konsens mit den Sozialpartnern nur halbherzig an.
5: Er hat Gewerkschafter und Arbeitgeber für kommenden Mittwoch zwar zu einer Gesprächsrunde ins Kanzleramt eingeladen, doch das ist noch lange kein Dialogprozess. Merz meint, für langwierige Verhandlungen keine Zeit mehr zu haben. Die Sozialpartner sollten aber sehr wohl an den weiteren Reformvorbereitungen beteiligt bleiben, so gut es in diesem Jahr eben geht. Denn ohne Unterstützung der Sozialpartner droht dieses Szenario. Die Unternehmen setzen ihre Investitionsverweigerungen fort, die Gewerkschaften sorgen für einen heißen Herbst auf den Straßen.
2: Die Rheinpfalz aus Ludwigshafen kommentiert, mehr als 4%

0: dann höhere Renten. Gleichzeitig aber kein ausreichender finanzieller Spielraum für eine BAföG-Erhöhung. Diese Schieflage kritisiere JU-Chef Winkel zu Recht.
1: Sein Vorschlag, die Renten statt um 4,2% nur um 3% anzuheben und die frei werdenden Mittel unter anderem in die BAföG-Erhöhung zu investieren, sollte deshalb ernsthaft diskutiert werden. Denn schon heute trägt die junge Generation enorme Belastungen. Rasant steigende Mieten, höhere Abgaben, ein immer kostspieligeres Rentensystem bei zugleich unsicheren Zukunftsperspektiven.
0: Das waren die Standpunkte, zusammengestellt von Ulrike Ufer. 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Mein Name ist Reza Wafa. Gleich nach den Nachrichten um 2 übernimmt der Kollege Detlef Karg und führt Sie gut informiert durch die Nacht. Bis dahin.

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1: Die Nachrichten mit Ronald Lessig. Guten Morgen. In London haben am Abend der britische Premier Starmer, Kanzler Merz und Frankreichs Präsident Macron mit dem ukrainischen Präsidenten Zelensky beraten. Es ging um den russischen Angriffskrieg. Christian Hammer für WDR aktuell.
2: Nach dem Treffen veröffentlichten die vier eine gemeinsame Erklärung. Darin riefen sie den russischen Präsidenten Putin zum Handeln auf. In der Erklärung formulieren die vier Staats- und Regierungschefs auch mehrere Voraussetzungen für einen, so wörtlich, gerechten und dauerhaften Frieden. Sie fordern unter anderem umfassende Sicherheitsgarantien für die Ukraine. Die russischen Vermögenswerte sollen so lange eingefroren bleiben, bis Russland seinen Angriffskrieg beendet und die Ukraine für die durch den Krieg verursachten Schäden abfindet. Außerdem sollen die USA und Europa aktiv an möglichen Friedensverhandlungen beteiligt werden.
1: Israels Armee hat wieder Vororte der libanesischen Hauptstadt Beirut angegriffen, trotz Waffenruhe. Die israelische Regierung spricht von einer Reaktion darauf, dass die pro-iranische Hisbollah Israel beschossen habe. Der Iran hatte gewarnt, ein israelischer Angriff auf Beirut würde den Krieg neu entfachen. Der Betrieb am Flughafen München war am Abend vorübergehend gestört. Der Grund war Brandgeruch. Teile des Flughafens wurden evakuiert. Ein Feuer wurde aber nicht gefunden. Jetzt läuft der Betrieb wieder. Einschränkungen kann es aber noch geben. In Langenfeld im Kreis Mettmann hat der Inhaber einer Tankstelle in der Nacht auf Sonntag zusehen müssen, wie sein Safe gestohlen wurde. Einbrecher lösten ihn mit schwerem Gerät aus der Verankerung. Der Bestohlene beobachtete das per Überwachungskamera und informierte die Polizei. Auch ein Hubschrauber fand keine Spur von den Dieben. In der Formel 1 hat Mercedes-Fahrer Kimi Antonelli seine Führung in der Weltmeisterschaft weiter ausgebaut mit einem Sieg beim Großen Preis von Monaco. Der Italiener setzte sich vor Lewis Hamilton und Isaac Hadjar durch.
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1: Die britische Armee hat ihre große Militärübung in OWL erfolgreich abgeschlossen. 5 Wochen lang haben etwa 3.500 Soldaten Kriegseinsätze erprobt. Thomas Wöstmann, WDR aktuell.
3: Rhino Storm hatten die britischen Militärs ihre große Übung benannt und sie endete mit simuliertem Häuserkampf in verlassenen Gebäuden und Straßen auf dem ehemaligen Flughafengelände im Kreis Gütersloh. In den Wochen davor hatte die 7. Brigade OWL durchforstet, auf dem Truppenübungsplatz Sennelager, aber auch mehrfach auf privatem Gelände. Es ging sogar bis nach Niedersachsen. An der Weser wurden Brückenschläge geübt.
1: Das Wetter in Nordrhein-Westfalen. In der Nacht trocken, 13 bis 6 Grad. Tagsüber erst sonnig. Am Mittag ziehen zuerst im Rheinland Wolken auf und es gibt Schauer. Dazu in Remscheid bis 21, in Rheine bis 22 und in Kerpen bis 23 Grad. Auch am Dienstag und Mittwoch wechselhaft. Das war WDR aktuell.
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4: Zunächst Berlin, A111 Charlottenburg, Dreieck Oranienburg. Der Tunnel Flughafen Tegel ist wegen Bauarbeiten